eine Geduld des Reifens, um eine Kommunikation mit den Kleinen und Schwachen. In seinem Buch Mehr oder weniger, dem rechten Maß im Leben nachspüren, empfiehlt Bischof Manfred Scheuer eine innere Haltung, die nach Großem strebt und zugleich für das Kleine Sorge trägt. Er macht sich Gedanken zu wertvollem Umgang mit uns anvertrauten Schätzen, zum Besinnen auf Gemeinschaft und das Eingehen auf Bedürfnisse, die nicht immer überall gleich sind. Die 6 Aufsätze bzw. Kapitel haben die Überschriften Mehr oder weniger, Freiheit, Selbstannahme und Selbstlosigkeit, der Versuchung widerstehen, Vergebung von Herzen, die Wüste als spiritueller Ort und Erwachsen glauben. Das Büchlein von Bischof Manfred Scheuer ist 2025 im Tirolia Verlag erschienen. Es ist mit 18 x 11 cm sehr handlich und umfasst gerade einmal knapp 90 Seiten.

Werfen wir einen Blick in sein Vorwort. Wie geht denn christliches Leben? Was macht den Unterschied aus? Diese Fragen werden immer wieder gestellt. Und immer wieder werden To-Do-Listen oder Gebrauchsanweisungen erwartet. Doch so einfach ist das nicht. Wie christliches Leben geht, ist vielmehr ein Erspüren und Erfahren von Gottes Gegenwart und seinem Anspruch an uns. Es ist die Heilige Schrift, die Bibel, die uns die Richtschnur vorgibt. Aber auch der Erfahrungsschatz des Glaubens von Christinnen und Christen, der seit Jahrhunderten weitergegeben wird. Es ist der Glaube in Gemeinschaft, der uns trägt. In diesem Sinne wollen auch die in diesem Buch gesammelten Gedanken mehr zu einem Erspüren und Erfahren anregen. Sie dienen nicht als Nachschlagewerk und Rezeptbuch. Sie dienen der Sehnsucht nach einem Leben, das ein Mehr will, auch wenn das vielleicht ein weniger erfordert. Viele dieser Gedanken fußen auf einer Predigt, die ich beim Abschlussgottesdienst der Salzburger Hochschulwochen am 6. August 2023 gehalten habe. Geringfügig überarbeitet und angereichert mit weiteren Gedanken, verstehe ich diese als Impulse über einen verantworteten Umgang mit den uns anvertrauten Gütern, über das rechte Maß nachzudenken. Maß in einem doppelten Sinn zu verstehen. Es geht um eine Dynamik des Wachsens zwischen zu viel und zu wenig in allen Bereichen des Lebens. Zudem geht es um die Discretio, die Unterscheidung der Geister. Das Kriterium hierfür ist die Person Jesu. Ein weiteres Kriterium ist die Auferbauung der Gemeinschaft. Charismen sind an dem Maß zu messen, ob sie anderen nützen. Im Oktober 2024 hat Papst Franziskus die Enzyklika Dilexit Nos über die menschliche und göttliche Liebe des Herzens Jesu veröffentlicht. In der Ausfaltung der missionarischen Dimension der Hinwendung zum Herzen Jesu Christi führt der Papst aus: Das christliche Lebensmodell ist attraktiv, wenn es ganzheitlich gelebt und zum Ausdruck gebracht werden kann. Nicht als bloße Zuflucht in religiöse Empfindungen oder in prunkvolle Rituale. Was wäre das für ein Dienst an Christus, wenn wir uns mit einer individuellen Beziehung begnügen würden, ohne Interesse daran, den anderen zu helfen, sodass sie weniger leiden und besser leben? Wird es dem Herzen, das so sehr liebte, etwa gefallen, wenn wir in einer innerlichen religiösen Erfahrung ohne geschwisterliche und soziale Auswirkungen verharren? Seien wir ehrlich und lesen wir das Wort Gottes in seiner Gesamtheit. Aber aus demselben Grund sagen wir, dass es sich auch nicht um eine soziale Förderung ohne tieferen religiösen Sinn handelt, die letztlich darauf hinausliefe, für den Menschen weniger zu wollen als das, was Gott ihm geben möchte. Es ist auch hier das rechte Maß, worum es im Letzten geht. Stets dieses rechte Maß für ein christliches Leben in der Nachfolge Jesu im Auge zu behalten, ist freilich eine Kunst. Es gibt keine Garantie für ein Gelingen. Und doch darf uns eines trösten, wie es Papst Franziskus in Dilexit Nos festhält. Es ist nicht wichtig, ob du Ergebnisse sehen kannst. Überlasse das dem Herrn, der im Verborgenen der Herzen wirkt. Aber höre nicht auf, dich bei dem Versuch, anderen die Liebe Christi zu vermitteln, zu freuen. Soweit das Vorwort von Bischof Manfred Scheuer zu seinem Büchlein »Mehr oder weniger«.

Er versucht, vernünftige Lebensregeln als Wegweiser für ein gutes Leben in einer Überflussgesellschaft aufzuzeigen. Zu viel Müll, zu viele Daten und zu viel Information stehen einem zu wenig von Zeit, Aufmerksamkeit, Liebe und Anerkennung gegenüber. So beschreibt Bischof Manfred Scheuer die Überforderung der Menschen in einer Überflussgesellschaft, in der das Glücksversprechen, das mit dem Streben nach immer mehr verbunden zu sein schien, an Überzeugungskraft verloren hat. Er gibt den Lesern in Verweisen auf Paracelsus, die geistlichen Übungen von Ignatius von Loyola oder Meister Eckhart, Wegweiser für das rechte Maß im Leben an die Hand. Es geht Bischof Manfred Scheuer nicht um eine übertriebene Askese, falsche und kranke Aufopferung oder eine Romantisierung der Armut. Vielmehr kommt er der Forderung nach einem radikal anderen Lebensstil, nach dem rechten Maß, einer Reduktion auf das Essentielle und der Suche nach Einfachheit und Klarheit in einer von Überforderung, Unübersichtlichkeit und Angst geprägten Gesellschaft nach. Geld, Macht und Sexualität versprechen schnelles Glück, doch im falschen Maß sind ihre Kehrseiten Abhängigkeit und Sucht. Wie Bischof Manfred Scheuer beispielhaft ausführt, Sexualität ist eine Gabe Gottes. Wenn sie aber losgelöst wird von Versprechen und Treue, von Verantwortung und Liebe, dann entfremdet sie. Sexualität zum Konsumgut verkürzt, führt zum Missbrauch der eigenen und der anderen Person. Ohne ein gewisses Maß an Enthaltsamkeit, an Selbstbeherrschung, ohne Beschränkung von Bedürfnissen und Wünschen sei weder eine Rücksicht auf das eigene Wohl noch auf die Rechte anderer möglich. Ein gelungenes menschliches Leben gelinge in der Nachfolge Jesu, denn sie lasse Wünsche, Ängste, Sorgen und sich selbst zurücktreten. Halte Maß war schon bei den Philosophen ein wichtiger Grundsatz. Doch Maß halten ist gar nicht so einfach, leben wir doch in einer Welt der Extreme zwischen zu viel, Geplapper, Daten und Lärm und zu wenig, Zeit, Aufmerksamkeit, Anerkennung, Wertschätzung, Liebe. Ordnung im Leben zu schaffen und klare Wertvorstellungen zu entwickeln, sind große Hilfen, wie Bischof Manfred Scheuer mit Blick auf den heiligen Ignatius von Loyola schreibt. So können Menschen auch mit Wüstenerfahrungen zurechtkommen. Die Wüste beantwortet keine Fragen, sie fordert zum Bestehen, zum Aushalten, zum Verweilen, zur Beharrlichkeit und zum Bleiben heraus. Die Wüste kann auch für Gott offen machen. Erst wenn ich mich angesichts des Nichts, der Leere, des Umsonst, der Trockenheit, des Ausfalls von Gegenseitigkeit für einen Menschen, für eine Aufgabe, für Gott entscheide, erst dann ist die existenzielle Basis, die Grundlosigkeit Gottes, erreicht. Glauben ist dann das Hören und Annehmen des endgültigen Ja, der irreversiblen Zusage mit Konsequenzen. Im Glauben nimmt der Christ teil an der Vorliebe Gottes für Mensch und Welt. Und so führt Maßhalten nicht zum Weniger, sondern zum Mehr.

Lesen wir ein wenig in das erste Kapitel hinein. Mehr oder weniger, der Mensch ist, was er ist. Dieses Wort wird ursprünglich Philippus Theophratus Bombast von Hohenheim zugeschrieben. Paracelsus, wie man ihn kurz zu nennen pflegte, war Arzt, Alchemist, Astrologe, Mystiker, Theologe und Philosoph. Er besuchte vor mehr als 500 Jahren Schwarz in Tirol und studierte die Alchemie bei Sigmund Füger. Gestorben ist er in Salzburg. Der Mensch ist, was er ist. Ludwig Feuerbach verwendet diesen berühmten Satz in einer Rezension von Jakob Moleschotts Lehre der Nahrungsmittel für das Volk. Was essen wir so im Laufe eines Tages oder einer Woche? Wie gesund oder wie krankmachend sind die Speisen? Wie gesund sind die Abwechslung, die Vielfalt oder das Durcheinander beim Essen und Trinken? Wie schlagen sich die Essgewohnheiten auf unseren Leib mit Gewichtsproblemen und Beweglichkeit? Es mag auch hilfreich sein, uns vor Augen zu führen, was wir im Laufe einer Woche an geistiger Nahrung aufnehmen und das Ganze auf einen Tisch auszubreiten. Die Tages- und Wochenzeitungen, die Illustrierten, die Werbebroschüren, die Nachrichten via Internet, E-Mails und SMS, die Fernseh- und Radiosendungen, die Musik über CD, die Romane, alle optischen und akustischen Eindrücke, den persönlichen Gedankenaustausch, die Gespräche, Diskussionen und Sitzungen. Wenn man das alles im Hirn, Herz oder Bauch auf einen Haufen geworfen sieht, was heißt das für die leibliche und geistige Gesundheit bzw. Krankheit? Und welche Auswirkungen haben leibliche und geistige Nahrung, haben unsere Mobilität und Freizeitgewohnheiten, die Befriedigung unserer Bedürfnisse, unsere Ansprüche auf Infrastruktur und das soziale und politische Miteinander, auf das globale Wirtschaften, auf regionale und globale Rechts- und Unrechtsverhältnisse, auf das Ökosystem? Beziehungsweise welche Wechselwirkungen gibt es da? Die Kirche hat eine Verantwortung für die Schöpfung und muss diese Verantwortung auch öffentlich geltend machen. Und wenn sie das tut, muss sie nicht nur die Erde, das Wasser und die Luft als Gaben der Schöpfung verteidigen, die allen gehören. Sie muss vor allem den Menschen gegen seine Selbstverstörung schützen. Es muss so etwas wie eine richtig verstandene Ökologie des Menschen geben. Die Beschädigung der Natur hängt nämlich eng mit der Kultur zusammen, die das menschliche Zusammenleben gestaltet. Wenn in der Gesellschaft die Humanökologie respektiert wird, profitiert davon auch die Umweltökologie, schreibt Papst Benedikt XVI. Die Dosis macht das Gift. Alle Dinge sind Gift und nichts ist ohne Gift. Allein die Dosis macht, dass ein Ding kein Gift ist. Ein Zitat von Paracelsus. Nicht das viele Wissen sättigt und befriedigt die Seele, sondern das innerlich die Dinge verspüren und schmecken. Ein Zitat von Ignatius von Loyola. Ludwig Wittgenstein, der bedeutendste österreichische Philosoph des 20. Jahrhunderts, befasst sich mit der Abwechslung der philosophischen Diät im metaphorischen Sinne. Eine Hauptursache philosophischer Krankheiten, einseitige Diät. Man nährt sein Denken mit nur einer Art von Beispielen. Ursache vieler leiblicher und geistiger Krankheiten ist ein zu viel oder auch ein zu wenig. Falsche Dosierung, falsche Diät, zu viel, zu viele Worte, Wortdurchfall, zu große Portionen, zu viel Gewicht, zu schnell. Mir wird alles zu viel. Das heißt, das Leben wird zur Überforderung. Zu viel Information, zu viele Daten, zu viel Geplapper, zu viel Lärm, zu viel Müll, zu viel Abfall, zu viel Arbeit. Das Glücksversprechen, das mit dem Streben nach immer mehr verbunden zu sein scheint, hat an Überzeugungskraft verloren. Zunehmend empfinden die Menschen in der Überflussgesellschaft eine Qual der Wahl. Sie leiden unter der Vielfalt der Optionen, dem Entscheidungsdruck und vielen anderen negativen Begleiterscheinungen des ständig wachsenden Konsums.
falsche Diät, falsche Dosis. Das bedeutet für gar nicht so wenige Menschen ein zu wenig Zeit, zu wenig Aufmerksamkeit, zu wenig Anerkennung, zu wenig Wertschätzung, zu wenig Liebe, zu wenig Stille, zu wenig Freizeit. Viele Menschen fühlen sich zu kurz genommen, ungerecht behandelt, zu wenig geliebt, zu wenig Geld, zu wenig Schönheit, zu wenig Ansehen, zu wenig Macht. Das zu viel und zu wenig führt zu einem viel tieferen, nicht mehr auflösbaren, nicht mehr mögen und nicht mehr können, zur Überforderung und Ohnmacht, zu Unübersichtlichkeit, Unsicherheit und Angst. Eine Reaktion darauf ist die Forderung nach einem radikal anderen Lebensstil, nach dem rechten Maß, nach Reduktion auf das Essentielle, die Suche nach Einfachheit und Klarheit. Ich überspringe jetzt einige Seiten und wir lesen noch das Ende von diesem ersten Kapitel mehr oder weniger. In einem Kindergarten in Bad Ischl haben mir die Kinder von zwei Bischöfen erzählt, die sie kennen, nämlich vom heiligen Martin und vom heiligen Nikolaus. Mit beiden verbinden wir ja das Teilen. Bei Martin das Teilen des Mantels. Nikolaus hat den Kapitän eines Schiffes dazu gebracht, das Korn zu teilen, damit die Kinder und die Erwachsenen nicht verhungern. Er hat dem Kapitän versprochen, dass ihm nichts abgehen wird, wenn er etwas vom Getreide abgibt. Werden wir durch das Teilen ärmer oder reicher? Wird etwas durch das Teilen weniger oder mehr? Wenn wir die Freude teilen, wird die Freude mehr. Das ist allen Kindern klar. Wenn wir die Zeit miteinander teilen, dann wird sie intensiver. Auch das ist einsichtig. Und was ist mit der Schokolade? Die meisten Kinder meinen schon, dass die Schokolade durch das Teilen weniger wird. Ein Kind im Kindergarten hat gemeint, wenn ich die Schokolade nicht teile, dann bekomme ich Bauchweh und Verstopfung. Wenn wir kirchlich nicht miteinander Zeit, die Begabungen, die Talente, die Lasten, das Geld, das Personal, die Räume teilen, dann bekommen wir Bauchweh. Wenn es uns nur noch um Selbstbehauptung, Macht und Durchsetzen unserer eigenen Interessen geht, dann bekommen wir Kopfweh. Wenn wir nicht aufeinander schauen und fragen, was brauchst du? Was geht dir ab? Dann bleiben wir in der eigenen Blase stecken. Soweit ein kleiner Auszug aus diesen Büchlein von Bischof Manfred Scheuer, mehr oder weniger.

Dieses Büchlein von Diözesanbischof Manfred Scheuer basiert auf einer Predigt, die er beim Abschlussgottesdienst der Salzburger Hochschulwochen im August 2023 hielt. Diese stand unter dem Titel Reduktion – Warum wir mehr weniger brauchen. Wenn Sie Interesse an diesem Büchlein gewonnen haben, hier noch einmal die Daten. Der Titel lautet Mehr oder weniger – Dem rechten Maß im Leben nachspüren. Autor ist Bischof der Diözese Linz, Manfred Scheuer. Es ist 2025 im Tiroler Verlag erschienen. Am Mikrofon war Antonia Kollmann.

0: Im Namen des Vaters und des Sohnes und des Heiligen Geistes.
1: Amen.
0: Vater unser im Himmel, geheiligt werde dein Name, dein Reich komme, dein Wille geschehe, wie im Himmel, so auf Erden.
1: Unser tägliches Brot gib uns heute und vergib uns unsere Schuld, wie auch wir vergeben unseren Schuldigern. Und führe uns nicht in Versuchung, sondern erlöse uns von dem Bösen. Amen.
0: Gegrüßet seist du, Maria, voll der Gnade, der Herr ist mit dir. Du bist gebenedeit unter den Frauen, und gebenedeit ist die Frucht deines Leibes, Jesus.
1: Heilige Maria, Mutter Gottes, bitte für uns Sünder, jetzt und in der Stunde unseres Todes. Amen.
0: Ich glaube an Gott, den Vater, den Allmächtigen, den Schöpfer des Himmels und der Erde, und an Jesus Christus, seinen eingeborenen Sohn, unseren Herrn, empfangen durch den Heiligen Geist, geboren von der Jungfrau Maria, gelitten unter Pontius Pilatus, gekreuzigt, gestorben und begraben, hinabgestiegen in das Reich des Todes, am dritten Tage auferstanden von den Toten, aufgefahren in den Himmel, er sitzt zur Rechten Gottes des allmächtigen Vaters, von dort wiederkommen, zu richten die Lebenden und die Toten.
1: Ich glaube an den Heiligen Geist, die heilige katholische Kirche, Gemeinschaft der Heiligen, Vergebung der Sünden, Auferstehung der Toten und das ewige Leben. Amen.

0: Ewiger Vater, ich opfere dir auf den Leib und das Blut, die Seele und die Gottheit deines über alles geliebten Sohnes, unseres Herrn Jesus Christus.
1: Zur Sühne für unsere Sünden und für die Sünden der ganzen Welt.
0: Durch sein schmerzhaftes Leiden.
1: Hab Erbarmen mit uns und mit der ganzen Welt.
0: Durch sein schmerzhaftes Leiden.
1: Hab Erbarmen mit uns und mit der ganzen Welt.
0: Durch sein schmerzhaftes Leiden.
1: Hab Erbarmen mit uns und mit der ganzen Welt.
0: Durch sein schmerzhaftes Leiden.
1: Hab Erbarmen mit uns und mit der ganzen Welt.
0: Durch sein schmerzhaftes Leiden.
1: Hab Erbarmen mit uns und mit der ganzen Welt.
0: Durch sein schmerzhaftes Leiden.
1: Hab Erbarmen mit uns und mit der ganzen Welt.
0: Durch sein schmerzhaftes Leiden.
1: Hab Erbarmen mit uns und mit der ganzen Welt.
0: Durch sein schmerzhaftes Leiden.
1: Hab Erbarmen mit uns und mit der ganzen Welt.
0: Durch sein schmerzhaftes Leiden.
1: Hab Erbarmen mit uns und mit der ganzen Welt.
0: Durch sein schmerzhaftes Leiden.
1: Hab Erbarmen mit uns und mit der ganzen Welt.

0: Leib und das Blut, die Seele und die Gottheit deines über alles geliebten Sohnes, unseres Herrn Jesus Christus.
1: Zur Sühne für unsere Sünden und für die Sünden der ganzen Welt.
0: Durch sein schmerzhaftes Leiden.
1: Hab Erbarmen mit uns und mit der ganzen Welt.
0: Durch sein schmerzhaftes Leiden.
1: Hab Erbarmen mit uns und mit der ganzen Welt.
0: Durch sein schmerzhaftes Leiden.
1: Hab Erbarmen mit uns und mit der ganzen Welt.
0: Durch sein schmerzhaftes Leiden.
1: Hab Erbarmen mit uns und mit der ganzen Welt.
0: Durch sein schmerzhaftes Leiden.
1: Hab Erbarmen mit uns und mit der ganzen Welt.
0: Durch sein schmerzhaftes Leiden.
1: Hab Erbarmen mit uns und mit der ganzen Welt.
0: Durch sein schmerzhaftes Leiden.
1: Hab Erbarmen mit uns und mit der ganzen Welt.
0: Durch sein schmerzhaftes Leiden.
1: Hab Erbarmen mit uns und mit der ganzen Welt.
0: Durch sein schmerzhaftes Leiden.
1: Hab Erbarmen mit uns und mit der ganzen Welt.
0: Durch sein schmerzhaftes Leiden.
1: Hab Erbarmen mit uns und mit der ganzen Welt.

0: Ewiger Vater, ich opfere dir auf den Leib und das Blut, die Seele und die Gottheit deines über alles geliebten Sohnes, unseres Herrn Jesus Christus.
1: Zur Sühne für unsere Sünden und für die Sünden der ganzen Welt.
0: Durch sein schmerzhaftes Leiden.
1: Hab Erbarmen mit uns und mit der ganzen Welt.
0: Durch sein schmerzhaftes Leiden.
1: Hab Erbarmen mit uns und mit der ganzen Welt.
0: Durch sein schmerzhaftes Leiden.
1: Hab Erbarmen mit uns und mit der ganzen Welt.
0: Durch sein schmerzhaftes Leiden.
1: Hab Erbarmen mit uns und mit der ganzen Welt.
0: Durch sein schmerzhaftes Leiden.
1: Hab Erbarmen mit uns und mit der ganzen Welt.
0: Durch sein schmerzhaftes Leiden.
1: Hab Erbarmen mit uns und mit der ganzen Welt.
0: Durch sein schmerzhaftes Leiden.
1: Hab Erbarmen mit uns und mit der ganzen Welt.
0: Durch sein schmerzhaftes Leiden.
1: Hab Erbarmen mit uns und mit der ganzen Welt.
0: Durch sein schmerzhaftes Leiden.
1: Hab Erbarmen mit uns und mit der ganzen Welt.
0: Durch sein schmerzhaftes Leiden.
1: Hab Erbarmen mit uns und mit der ganzen Welt.

0: Ewiger Vater, ich opfere dir auf den Leib und das Blut, die Seele und die Gottheit deines über alles geliebten Sohnes, unseres Herrn Jesus Christus.
1: Zur Sühne für unsere Sünden und für die Sünden der ganzen Welt.
0: Durch sein schmerzhaftes Leiden.
1: Hab Erbarmen mit uns und mit der ganzen Welt.
0: Durch sein schmerzhaftes Leiden.
1: Hab Erbarmen mit uns und mit der ganzen Welt.
0: Durch sein schmerzhaftes Leiden.
1: Hab Erbarmen mit uns und mit der ganzen Welt.
0: Durch sein schmerzhaftes Leiden.
1: Hab Erbarmen mit uns und mit der ganzen Welt.
0: Durch sein schmerzhaftes Leiden.
1: Hab Erbarmen mit uns und mit der ganzen Welt.
0: Durch sein schmerzhaftes Leiden.
1: Hab Erbarmen mit uns und mit der ganzen Welt.
0: Durch sein schmerzhaftes Leiden.
1: Hab Erbarmen mit uns und mit der ganzen Welt.
0: Durch sein schmerzhaftes Leiden.
1: Hab Erbarmen mit uns und mit der ganzen Welt.
0: Durch sein schmerzhaftes Leiden.
1: Hab Erbarmen mit uns und mit der ganzen Welt.
0: Durch sein schmerzhaftes Leiden.
1: Hab Erbarmen mit uns und mit der ganzen Welt.

0: Ewiger Vater, ich opfere dir auf den Leib und das Blut, die Seele und die Gottheit deines über alles geliebten Sohnes, unseres Herrn Jesus Christus.
1: Zur Sühne für unsere Sünden und für die Sünden der ganzen Welt.
0: Durch sein schmerzhaftes Leiden.
1: Hab Erbarmen mit uns und mit der ganzen Welt.
0: Durch sein schmerzhaftes Leiden.
1: Hab Erbarmen mit uns und mit der ganzen Welt.
0: Durch sein schmerzhaftes Leiden.
1: Hab Erbarmen mit uns und mit der ganzen Welt.
0: Durch sein schmerzhaftes Leiden.
1: Hab Erbarmen mit uns und mit der ganzen Welt.
0: Durch sein schmerzhaftes Leiden.
1: Hab Erbarmen mit uns und mit der ganzen Welt.
0: Durch sein schmerzhaftes Leiden.
1: Hab Erbarmen mit uns und mit der ganzen Welt.
0: Durch sein schmerzhaftes Leiden.
1: Hab Erbarmen mit uns und mit der ganzen Welt.
0: Durch sein schmerzhaftes Leiden.
1: Hab Erbarmen mit uns und mit der ganzen Welt.
0: Durch sein schmerzhaftes Leiden.
1: Hab Erbarmen mit uns und mit der ganzen Welt.
0: Durch sein schmerzhaftes Leiden.
1: Hab Erbarmen mit uns und mit der ganzen Welt.

0: Heiliger Gott, heiliger starker Gott, heiliger unsterblicher Gott.
1: Hab Erbarmen mit uns und mit der ganzen Welt.
0: Heiliger Gott, heiliger starker Gott, heiliger unsterblicher Gott.
1: Hab Erbarmen mit uns und mit der ganzen Welt.
0: Heiliger Gott, heiliger starker Gott, heiliger unsterblicher Gott.
1: Hab Erbarmen mit uns und mit der ganzen Welt.
0: O Blut und Wasser aus dem Herzen Jesu, als Quelle der Barmherzigkeit für uns entströmt.
1: Ich vertraue auf dich.
0: Im Namen des Vaters und des Sohnes und des Heiligen Geistes.
1: Amen.

0: Im Namen des Vaters und des Sohnes und des Heiligen Geistes. Amen. Ich glaube an Gott, den Vater, den Allmächtigen, den Schöpfer des Himmels und der Erde und an Jesus Christus, seinen eingeborenen Sohn, unseren Herrn, empfangen durch den Heiligen Geist, geboren von der Jungfrau Maria, gelitten unter Pontius Pilatus, gekreuzigt, gestorben und begraben, hinabgestiegen in das Reich des Todes, am dritten Tage auferstanden von den Toten, aufgefahren in den Himmel. Er sitzt zur Rechten Gottes, des allmächtigen Vaters. Von dort wird er kommen, zu richten die Lebenden und die Toten.
1: Ich glaube an den Heiligen Geist, die heilige katholische Kirche, Gemeinschaft der Heiligen, Vergebung der Sünden, Auferstehung der Toten und das ewige Leben. Amen.
0: Vater unser im Himmel, geheiligt werde dein Name, dein Reich komme, dein Wille geschehe, wie im Himmel, so auf Erden.
1: Unser tägliches Brot gib uns heute und vergib uns unsere Schuld, wie auch wir vergeben unseren Schuldigern. Und führe uns nicht in Versuchung, sondern erlöse uns von dem Bösen. Amen.
0: Gegrüßet seist du, Maria, voll der Gnade, der Herr ist mit dir. Du bist gebenedeit unter den Frauen, und gebenedeit ist die Frucht deines Leibes, Jesus, der in uns den Glauben vermehre.
1: Heilige Maria, Mutter Gottes, bitte für uns Sünder, jetzt und in der Stunde unseres Todes. Amen.
0: Gegrüßet seist du, Maria, voll der Gnade, der Herr ist mit dir. Du bist gebenedeit unter den Frauen, und gebenedeit ist die Frucht deines Leibes, Jesus, der in uns die Hoffnung stärke.
1: Heilige Maria, Mutter Gottes, bitte für uns Sünder, jetzt und in der Stunde unseres Todes. Amen.
0: Gegrüßet seist du, Maria, voll der Gnade, der Herr ist mit dir. Du bist gebenedeit unter den Frauen, und gebenedeit ist die Frucht deines Leibes, Jesus, der in uns die Liebe entzünde.
1: Heilige Maria, Mutter Gottes, bitte für uns Sünder, jetzt und in der Stunde unseres Todes. Amen.
0: Ehre sei dem Vater und dem Sohn und dem Heiligen Geist.
1: Wie im Anfang, so auch jetzt und alle Zeit und in Ewigkeit. Amen.
0: O mein Jesus, verzeih uns unsere Sünden, bewahre uns vor dem Feuer der Hölle, führe alle Seelen in den Himmel, besonders jene, die deiner Barmherzigkeit am meisten bedürfen.

0: Erstes schmerzhaftes Geheimnis. Jesus, der für uns Blut geschwitzt hat. Vater unser im Himmel, geheiligt werde dein Name, dein Reich komme, dein Wille geschehe, wie im Himmel, so auf Erden.
1: Unser tägliches Brot gib uns heute und vergib uns unsere Schuld, wie auch wir vergeben unseren Schuldigern. Und führe uns nicht in Versuchung, sondern erlöse uns von dem Bösen. Amen.
0: Gegrüßet seist du, Maria, voll der Gnade, der Herr ist mit dir. Du bist gebenedeit unter den Frauen, und gebenedeit ist die Frucht deines Leibes, Jesus, der für uns Blut geschwitzt hat.
2: Heilige Maria, Mutter Gottes, bitte für uns Sünder, jetzt und in der Stunde unseres Todes. Amen.
0: Gegrüßet seist du, Maria, voll der Gnade, der Herr ist mit dir. Du bist gebenedeit unter den Frauen, und gebenedeit ist die Frucht deines Leibes, Jesus, der für uns Blut geschwitzt hat.
2: Heilige Maria, Mutter Gottes, bitte für uns Sünder, jetzt und in der Stunde unseres Todes. Amen.
0: Gegrüßet seist du, Maria, voll der Gnade, der Herr ist mit dir. Du bist gebenedeit unter den Frauen, und gebenedeit ist die Frucht deines Leibes, Jesus, der für uns Blut geschwitzt hat.
2: Heilige Maria, Mutter Gottes, bitte für uns Sünder, jetzt und in der Stunde unseres Todes. Amen.
0: Gegrüßet seist du, Maria, voll der Gnade, der Herr ist mit dir. Du bist gebenedeit unter den Frauen, und gebenedeit ist die Frucht deines Leibes, Jesus, der für uns Blut geschwitzt hat.
2: Heilige Maria, Mutter Gottes, bitte für uns Sünder, jetzt und in der Stunde unseres Todes. Amen.
0: Gegrüßet seist du, Maria, voll der Gnade, der Herr ist mit dir. Du bist gebenedeit unter den Frauen, und gebenedeit ist die Frucht deines Leibes, Jesus, der für uns Blut geschwitzt hat.
2: Heilige Maria, Mutter Gottes, bitte für uns Sünder, jetzt und in der Stunde unseres Todes. Amen.
0: Gegrüßet seist du, Maria, voll der Gnade, der Herr ist mit dir. Du bist gebenedeit unter den Frauen, und gebenedeit ist die Frucht deines Leibes, Jesus, der für uns Blut geschwitzt hat.
2: Heilige Maria, Mutter Gottes, bitte für uns Sünder, jetzt und in der Stunde unseres Todes. Amen.
0: Gegrüßet seist du, Maria, voll der Gnade, der Herr ist mit dir. Du bist gebenedeit unter den Frauen, und gebenedeit ist die Frucht deines Leibes, Jesus, der für uns Blut geschwitzt hat.
2: Heilige Maria, Mutter Gottes, bitte für uns Sünder, jetzt und in der Stunde unseres Todes. Amen.
0: Gegrüßet seist du, Maria, voll der Gnade, der Herr ist mit dir. Du bist gebenedeit unter den Frauen, und gebenedeit ist die Frucht deines Leibes, Jesus, der für uns Blut geschwitzt hat.
2: Heilige Maria, Mutter Gottes, bitte für uns Sünder, jetzt und in der Stunde unseres Todes. Amen.
0: Gegrüßet seist du, Maria, voll der Gnade, der Herr ist mit dir. Du bist gebenedeit unter den Frauen, und gebenedeit ist die Frucht deines Leibes, Jesus, der für uns Blut geschwitzt hat.
2: Heilige Maria, Mutter Gottes, bitte für uns Sünder, jetzt und in der Stunde unseres Todes. Amen.
0: Gegrüßet seist du, Maria, voll der Gnade, der Herr ist mit dir. Du bist gebenedeit unter den Frauen, und gebenedeit ist die Frucht deines Leibes, Jesus, der für uns Blut geschwitzt hat.
2: Heilige Maria, Mutter Gottes, bitte für uns Sünder, jetzt und in der Stunde unseres Todes. Amen.
0: Ehre sei dem Vater und dem Sohn und dem Heiligen Geist.
2: Wie im Anfang, so auch jetzt und alle Zeit und in Ewigkeit. Amen.
0: O mein Jesus, verzeih uns unsere Sünden, bewahre uns vor dem Feuer der Hölle, führe alle Seelen in den Himmel, besonders jene, die deiner Barmherzigkeit am meisten bedürfen.

0: Zweites schmerzhaftes Geheimnis: Jesus, der für uns gegeißelt worden ist. Vater unser im Himmel, geheiligt werde dein Name, dein Reich komme, dein Wille geschehe, wie im Himmel so auf Erden.
1: Unser tägliches Brot gib uns heute und vergib uns unsere Schuld, wie auch wir vergeben unseren Schuldigern. Und führe uns nicht in Versuchung, sondern erlöse uns von dem Bösen. Amen.
0: Gegrüßet seist du, Maria, voller Gnade, der Herr ist mit dir. Du bist gebenedeit unter den Frauen, und gebenedeit ist die Frucht deines Leibes, Jesus, der für uns gegeißelt worden ist.
1: Heilige Maria, Mutter Gottes, bitte für uns Sünder, jetzt und in der Stunde unseres Todes. Amen.
0: Gegrüßet seist du, Maria, voller Gnade, der Herr ist mit dir. Du bist gebenedeit unter den Frauen, und gebenedeit ist die Frucht deines Leibes, Jesus, der für uns gegeißelt worden ist.
1: Heilige Maria, Mutter Gottes, bitte für uns Sünder, jetzt und in der Stunde unseres Todes. Amen.
0: Gegrüßet seist du, Maria, voller Gnade, der Herr ist mit dir. Du bist gebenedeit unter den Frauen, und gebenedeit ist die Frucht deines Leibes, Jesus, der für uns gegeißelt worden ist.
1: Heilige Maria, Mutter Gottes, bitte für uns Sünder, jetzt und in der Stunde unseres Todes. Amen.
0: Gegrüßet seist du, Maria, voller Gnade, der Herr ist mit dir. Du bist gebenedeit unter den Frauen, und gebenedeit ist die Frucht deines Leibes, Jesus, der für uns gegeißelt worden ist.
1: Heilige Maria, Mutter Gottes, bitte für uns Sünder, jetzt und in der Stunde unseres Todes. Amen.
0: Gegrüßet seist du, Maria, voller Gnade, der Herr ist mit dir. Du bist gebenedeit unter den Frauen, und gebenedeit ist die Frucht deines Leibes, Jesus, der für uns gegeißelt worden ist.
1: Heilige Maria, Mutter Gottes, bitte für uns Sünder, jetzt und in der Stunde unseres Todes. Amen.
0: Gegrüßet seist du, Maria, voller Gnade, der Herr ist mit dir. Du bist gebenedeit unter den Frauen, und gebenedeit ist die Frucht deines Leibes, Jesus, der für uns gegeißelt worden ist.
1: Heilige Maria, Mutter Gottes, bitte für uns Sünder, jetzt und in der Stunde unseres Todes. Amen.
0: Gegrüßet seist du, Maria, voller Gnade, der Herr ist mit dir. Du bist gebenedeit unter den Frauen, und gebenedeit ist die Frucht deines Leibes, Jesus, der für uns gegeißelt worden ist.
1: Heilige Maria, Mutter Gottes, bitte für uns Sünder, jetzt und in der Stunde unseres Todes. Amen.
0: Gegrüßet seist du, Maria, voller Gnade, der Herr ist mit dir. Du bist gebenedeit unter den Frauen, und gebenedeit ist die Frucht deines Leibes, Jesus, der für uns gegeißelt worden ist.
1: Heilige Maria, Mutter Gottes, bitte für uns Sünder, jetzt und in der Stunde unseres Todes. Amen.
0: Gegrüßet seist du, Maria, voller Gnade, der Herr ist mit dir. Du bist gebenedeit unter den Frauen, und gebenedeit ist die Frucht deines Leibes, Jesus, der für uns gegeißelt worden ist.
1: Heilige Maria, Mutter Gottes, bitte für uns Sünder, jetzt und in der Stunde unseres Todes. Amen.
0: Gegrüßet seist du, Maria, voller Gnade, der Herr ist mit dir. Du bist gebenedeit unter den Frauen, und gebenedeit ist die Frucht deines Leibes, Jesus, der für uns gegeißelt worden ist.
1: Heilige Maria, Mutter Gottes, bitte für uns Sünder, jetzt und in der Stunde unseres Todes. Amen.
0: Ehre sei dem Vater und dem Sohn und dem Heiligen Geist.
1: Wie im Anfang, so auch jetzt und alle Zeit und in Ewigkeit. Amen.
0: O mein Jesus, verzeih uns unsere Sünden, bewahre uns vor dem Feuer der Hölle, führe alle Seelen in den Himmel, besonders jene, die deiner Barmherzigkeit am meisten bedürfen.

0: drittes schmerzhaftes Geheimnis: Jesus, der für uns mit Dornen gekrönt worden ist. Vater unser im Himmel, geheiligt werde dein Name, dein Reich komme, dein Wille geschehe, wie im Himmel, so auf Erden.
1: Unser tägliches Brot gib uns heute und vergib uns unsere Schuld, wie auch wir vergeben unseren Schuldigern, und führe uns nicht in Versuchung, sondern erlöse uns von dem Bösen. Amen.
0: Gegrüßet seist du, Maria, voll der Gnade, der Herr ist mit dir. Du bist gebenedeit unter den Frauen, und gebenedeit ist die Frucht deines Leibes, Jesus, der für uns mit Dornen gekrönt worden ist.
1: Heilige Maria, Mutter Gottes, bitte für uns Sünder, jetzt und in der Stunde unseres Todes. Amen.
0: Gegrüßet seist du, Maria, voll der Gnade, der Herr ist mit dir. Du bist gebenedeit unter den Frauen, und gebenedeit ist die Frucht deines Leibes, Jesus, der für uns mit Dornen gekrönt worden ist.
1: Heilige Maria, Mutter Gottes, bitte für uns Sünder, jetzt und in der Stunde unseres Todes. Amen.
0: Gegrüßet seist du, Maria, voll der Gnade, der Herr ist mit dir. Du bist gebenedeit unter den Frauen, und gebenedeit ist die Frucht deines Leibes, Jesus, der für uns mit Dornen gekrönt worden ist.
1: Heilige Maria, Mutter Gottes, bitte für uns Sünder, jetzt und in der Stunde unseres Todes. Amen.
0: Gegrüßet seist du, Maria, voll der Gnade, der Herr ist mit dir. Du bist gebenedeit unter den Frauen, und gebenedeit ist die Frucht deines Leibes, Jesus, der für uns mit Dornen gekrönt worden ist.
1: Heilige Maria, Mutter Gottes, bitte für uns Sünder, jetzt und in der Stunde unseres Todes. Amen.
0: Gegrüßet seist du, Maria, voll der Gnade, der Herr ist mit dir. Du bist gebenedeit unter den Frauen, und gebenedeit ist die Frucht deines Leibes, Jesus, der für uns mit Dornen gekrönt worden ist.
1: Heilige Maria, Mutter Gottes, bitte für uns Sünder, jetzt und in der Stunde unseres Todes. Amen.
0: Gegrüßet seist du, Maria, voll der Gnade, der Herr ist mit dir. Du bist gebenedeit unter den Frauen, und gebenedeit ist die Frucht deines Leibes, Jesus, der für uns mit Dornen gekrönt worden ist.
1: Heilige Maria, Mutter Gottes, bitte für uns Sünder, jetzt und in der Stunde unseres Todes. Amen.
0: Gegrüßet seist du, Maria, voll der Gnade, der Herr ist mit dir. Du bist gebenedeit unter den Frauen, und gebenedeit ist die Frucht deines Leibes, Jesus, der für uns mit Dornen gekrönt worden ist.
1: Heilige Maria, Mutter Gottes, bitte für uns Sünder, jetzt und in der Stunde unseres Todes. Amen.
0: Gegrüßet seist du, Maria, voll der Gnade, der Herr ist mit dir. Du bist gebenedeit unter den Frauen, und gebenedeit ist die Frucht deines Leibes, Jesus, der für uns mit Dornen gekrönt worden ist.
1: Heilige Maria, Mutter Gottes, bitte für uns Sünder, jetzt und in der Stunde unseres Todes. Amen.
0: Gegrüßet seist du, Maria, voll der Gnade, der Herr ist mit dir. Du bist gebenedeit unter den Frauen, und gebenedeit ist die Frucht deines Leibes, Jesus, der für uns mit Dornen gekrönt worden ist.
1: Heilige Maria, Mutter Gottes, bitte für uns Sünder, jetzt und in der Stunde unseres Todes. Amen.
0: Gegrüßet seist du, Maria, voll der Gnade, der Herr ist mit dir. Du bist gebenedeit unter den Frauen, und gebenedeit ist die Frucht deines Leibes, Jesus, der für uns mit Dornen gekrönt worden ist.
1: Heilige Maria, Mutter Gottes, bitte für uns Sünder, jetzt und in der Stunde unseres Todes. Amen.
0: Ehre sei dem Vater und dem Sohn und dem Heiligen Geist,
1: wie im Anfang, so auch jetzt und alle Zeit und in Ewigkeit. Amen.
0: O mein Jesus,
1: verzeih uns unsere Sünden, bewahre uns vor dem Feuer der Hölle, führe alle Seelen in den Himmel, besonders jene, die deiner Barmherzigkeit am meisten bedürfen.

0: Viertes schmerzhaftes Geheimnis. Jesus, der für uns das schwere Kreuz getragen hat. Vater unser im Himmel, geheiligt werde dein Name, dein Reich komme, dein Wille geschehe, wie im Himmel, so auf Erden.
1: Unser tägliches Brot gib uns heute und vergib uns unsere Schuld, wie auch wir vergeben unseren Schuldigern. Und führe uns nicht in Versuchung, sondern erlöse uns von dem Bösen. Amen.
0: Gegrüßet seist du, Maria, voller Gnade, der Herr ist mit dir. Du bist gebenedeit unter den Frauen, und gebenedeit ist die Frucht deines Leibes, Jesus, der für uns das schwere Kreuz getragen hat.
1: Heilige Maria, Mutter Gottes, bitte für uns Sünder, jetzt und in der Stunde unseres Todes. Amen.
0: Gegrüßet seist du, Maria, voller Gnade, der Herr ist mit dir. Du bist gebenedeit unter den Frauen, und gebenedeit ist die Frucht deines Leibes, Jesus, der für uns das schwere Kreuz getragen hat.
1: Heilige Maria, Mutter Gottes, bitte für uns Sünder, jetzt und in der Stunde unseres Todes. Amen.
0: Gegrüßet seist du, Maria, voller Gnade, der Herr ist mit dir. Du bist gebenedeit unter den Frauen, und gebenedeit ist die Frucht deines Leibes, Jesus, der für uns das schwere Kreuz getragen hat.
1: Heilige Maria, Mutter Gottes, bitte für uns Sünder, jetzt und in der Stunde unseres Todes. Amen.
0: Gegrüßet seist du, Maria, voller Gnade, der Herr ist mit dir. Du bist gebenedeit unter den Frauen, und gebenedeit ist die Frucht deines Leibes, Jesus, der für uns das schwere Kreuz getragen hat.
1: Heilige Maria, Mutter Gottes, bitte für uns Sünder, jetzt und in der Stunde unseres Todes. Amen.
0: Gegrüßet seist du, Maria, voller Gnade, der Herr ist mit dir. Du bist gebenedeit unter den Frauen, und gebenedeit ist die Frucht deines Leibes, Jesus, der für uns das schwere Kreuz getragen hat.
1: Heilige Maria, Mutter Gottes, bitte für uns Sünder, jetzt und in der Stunde unseres Todes. Amen.
0: Gegrüßet seist du, Maria, voller Gnade, der Herr ist mit dir. Du bist gebenedeit unter den Frauen, und gebenedeit ist die Frucht deines Leibes, Jesus, der für uns das schwere Kreuz getragen hat.
1: Heilige Maria, Mutter Gottes, bitte für uns Sünder, jetzt und in der Stunde unseres Todes. Amen.
0: Gegrüßet seist du, Maria, voller Gnade, der Herr ist mit dir. Du bist gebenedeit unter den Frauen, und gebenedeit ist die Frucht deines Leibes, Jesus, der für uns das schwere Kreuz getragen hat.
1: Heilige Maria, Mutter Gottes, bitte für uns Sünder, jetzt und in der Stunde unseres Todes. Amen.
0: Gegrüßet seist du, Maria, voller Gnade, der Herr ist mit dir. Du bist gebenedeit unter den Frauen, und gebenedeit ist die Frucht deines Leibes, Jesus, der für uns das schwere Kreuz getragen hat.
1: Heilige Maria, Mutter Gottes, bitte für uns Sünder, jetzt und in der Stunde unseres Todes. Amen.
0: Gegrüßet seist du, Maria, voller Gnade, der Herr ist mit dir. Du bist gebenedeit unter den Frauen, und gebenedeit ist die Frucht deines Leibes, Jesus, der für uns das schwere Kreuz getragen hat.
1: Heilige Maria, Mutter Gottes, bitte für uns Sünder, jetzt und in der Stunde unseres Todes. Amen.
0: Gegrüßet seist du, Maria, voller Gnade, der Herr ist mit dir. Du bist gebenedeit unter den Frauen, und gebenedeit ist die Frucht deines Leibes, Jesus, der für uns das schwere Kreuz getragen hat.
1: Heilige Maria, Mutter Gottes, bitte für uns Sünder, jetzt und in der Stunde unseres Todes. Amen.
0: Ehre sei dem Vater und dem Sohn und dem Heiligen Geist.
1: Wie im Anfang, so auch jetzt und alle Zeit und in Ewigkeit. Amen.
0: O mein Jesus, verzeih uns unsere Sünden, bewahre uns vor dem Feuer der Hölle, führe alle Seelen in den Himmel, besonders jene, die deiner Barmherzigkeit am meisten bedürfen.

0: Fünftes schmerzhaftes Geheimnis. Jesus, der für uns gekreuzigt worden ist. Vater unser im Himmel, geheiligt werde dein Name, dein Reich komme, dein Wille geschehe, wie im Himmel, so auf Erden.
1: Unser tägliches Brot gib uns heute und vergib uns unsere Schuld, wie auch wir vergeben unseren Schuldigern. Und führe uns nicht in Versuchung, sondern erlöse uns von dem Bösen. Amen.
0: Gegrüßet seist du, Maria, voll der Gnade, der Herr ist mit dir. Du bist gebenedeit unter den Frauen, und gebenedeit ist die Frucht deines Leibes, Jesus, der für uns gekreuzigt worden ist.
1: Heilige Maria, Mutter Gottes, bitte für uns Sünder, jetzt und in der Stunde unseres Todes. Amen.
0: Gegrüßet seist du, Maria, voll der Gnade, der Herr ist mit dir. Du bist gebenedeit unter den Frauen, und gebenedeit ist die Frucht deines Leibes, Jesus, der für uns gekreuzigt worden ist.
1: Heilige Maria, Mutter Gottes, bitte für uns Sünder, jetzt und in der Stunde unseres Todes. Amen.
0: Gegrüßet seist du, Maria, voll der Gnade, der Herr ist mit dir. Du bist gebenedeit unter den Frauen, und gebenedeit ist die Frucht deines Leibes, Jesus, der für uns gekreuzigt worden ist.
1: Heilige Maria, Mutter Gottes, bitte für uns Sünder, jetzt und in der Stunde unseres Todes. Amen.
0: Gegrüßet seist du, Maria, voll der Gnade, der Herr ist mit dir. Du bist gebenedeit unter den Frauen, und gebenedeit ist die Frucht deines Leibes, Jesus, der für uns gekreuzigt worden ist.
1: Heilige Maria, Mutter Gottes, bitte für uns Sünder, jetzt und in der Stunde unseres Todes. Amen.
0: Gegrüßet seist du, Maria, voll der Gnade, der Herr ist mit dir. Du bist gebenedeit unter den Frauen, und gebenedeit ist die Frucht deines Leibes, Jesus, der für uns gekreuzigt worden ist.
1: Heilige Maria, Mutter Gottes, bitte für uns Sünder, jetzt und in der Stunde unseres Todes. Amen.
0: Gegrüßet seist du, Maria, voll der Gnade, der Herr ist mit dir. Du bist gebenedeit unter den Frauen, und gebenedeit ist die Frucht deines Leibes, Jesus, der für uns gekreuzigt worden ist.
1: Heilige Maria, Mutter Gottes, bitte für uns Sünder, jetzt und in der Stunde unseres Todes. Amen.
0: Gegrüßet seist du, Maria, voll der Gnade, der Herr ist mit dir. Du bist gebenedeit unter den Frauen, und gebenedeit ist die Frucht deines Leibes, Jesus, der für uns gekreuzigt worden ist.
1: Heilige Maria, Mutter Gottes, bitte für uns Sünder, jetzt und in der Stunde unseres Todes. Amen.
0: Gegrüßet seist du, Maria, voll der Gnade, der Herr ist mit dir. Du bist gebenedeit unter den Frauen, und gebenedeit ist die Frucht deines Leibes, Jesus, der für uns gekreuzigt worden ist.
1: Heilige Maria, Mutter Gottes, bitte für uns Sünder, jetzt und in der Stunde unseres Todes. Amen.
0: Gegrüßet seist du, Maria, voll der Gnade, der Herr ist mit dir. Du bist gebenedeit unter den Frauen, und gebenedeit ist die Frucht deines Leibes, Jesus, der für uns gekreuzigt worden ist.
1: Heilige Maria, Mutter Gottes, bitte für uns Sünder, jetzt und in der Stunde unseres Todes. Amen.
0: Gegrüßet seist du, Maria, voll der Gnade, der Herr ist mit dir. Du bist gebenedeit unter den Frauen, und gebenedeit ist die Frucht deines Leibes, Jesus, der für uns gekreuzigt worden ist.
1: Heilige Maria, Mutter Gottes, bitte für uns Sünder, jetzt und in der Stunde unseres Todes. Amen.
0: Ehre sei dem Vater und dem Sohn und dem Heiligen Geist.
1: Wie im Anfang, so auch jetzt und alle Zeit und in Ewigkeit. Amen.
0: Im Namen des Vaters und des Sohnes und des Heiligen Geistes. Amen. Maria mit dem Kinderlieb,
1: uns allen deinen Segen lieb.
0: Amen.

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0: Einen schönen Sonntagabend mit der Sendeschiene Lebensbilder wünscht Ihnen heute Gudrun Trausmuth. Kapuziner sein, ein Leben zwischen Aufbruch und Vertrauen. Mit Bruder Thomas Maria Schied aus dem Kapuzinerkloster in Salzburg. Das ist das Thema der heutigen Lebensbilder. Ich war für Sie am Kapuzinerberg in Salzburg, um das Lebensbild von und mit Bruder Thomas Maria Schied zu zeichnen. Ich bin schon gespannt, ob Sie es als Zuhörer auch so berührend und beeindruckend finden, wie das bei mir der Fall war. Grüß Gott, Bruder Thomas Maria Schied, und danke für Ihre Gastfreundschaft im Kapuzinerkloster in Salzburg.
1: Also, dass ich jetzt hier so als Kapuzinerbruder sitze, das ist für mich erstmal selbst ein ganz großes Geschenk, und immer wenn ich davon sprechen darf, freue ich mich selbst so sehr über die Berufungsgeschichte, die damit verbunden ist. Und wie das bei Berufungsgeschichten ist, man muss immer etwas ausholen, denn das fängt früh an im Leben. Meistens passiert da nicht jetzt an einem Punkt etwas und dann gibt es eine statische Situation. Also einer geht einmal ins Kloster und dann ist er halt dort, sondern Wege mit Gott, die sind immer spannende Wege und dynamische Wege, manchmal auch lange Wege und vor allem auch sehr unterschiedliche Wege. Der spätere Papst Benedikt wurde mal als Kardinal gefragt, wie viele Wege zu Gott es eigentlich gibt. In einem Interview, und dann hat er gesagt, er überlegt, und dann hat er gesagt, ja, ganz einfach, so viele, wie es Menschen gibt. Und das ist einfach was sehr Schönes. Und wenn man hier jetzt die Runde aufmachen könnte mit unseren Brüdern im Haus, wir leben derzeit zu 10 im Kapuzinerkloster in Salzburg, dann würde man staunen, was für unterschiedliche Geschichten da auf den Tisch kommen. Da sind Brüder dabei aus Österreich, die meisten aus Deutschland im Moment. Einer ist aus Madagaskar da. Da sind Brüder dabei, die kommen aus dem hohen Norden und sind protestantisch aufgewachsen. Da sind Brüder dabei, die sind atheistisch aufgewachsen, haben den Glauben im Laufe ihres Lebens entdeckt. Und da sind Brüder dabei, die sind ganz katholisch aufgewachsen. Und ich bin einer, der liegt irgendwie zwischen diesen Polen. Ich hole mal kurz aus, ich komme aus einer einfachen Arbeiterfamilie im Südwesten Deutschlands, in der Pfalz. Das ist so eine kleine ländliche Region an der Grenze zu Frankreich, zum Elsass hin. Ja, meine Eltern sind sehr rechtschaffen und anständige Menschen, einfache Menschen, Arbeiter. Ich habe noch eine Schwester, so waren wir so eine kleine Familie mit allem, was es in so Familien halt gibt. Es war, also ich hatte eine schöne Kindheit, das kann ich sagen. Und in unserem Dorf war auch irgendwie so, das war recht beschaulich bei uns. Aber, und jetzt kommt es ein Aber, wir waren keine besonders religiöse Familie. Wir waren nicht als Familie nicht praktizierend, auch nicht kirchenfern, aber es war so eingeschlafen irgendwie, der Glaube. Ich wurde aber getauft und ich bin auch zur Kommunion gegangen und so, was man da so macht. Bin in die Jugendarbeit reingerutscht und ein Phänomen, was ich heute noch überhaupt nicht deuten kann, nämlich, dass mich in diesem doch eher säkularen Umfeld, in dieser säkularen Familie, dass mich das immer sehr interessiert hat. Also wenn ich als Kind irgendwie ein Kreuz gesehen habe oder wenn ich Ordensleute gesehen habe. Es gab im erweiterten Familienkreis so eine Ordensfrau. Ich weiß gar nicht, was die gedacht hat, aber ich habe als Kind die immer gelöchert. Da war irgendwas da. Das kann ich aber erst im Nachhinein deuten, wo ich denke, ich wusste nicht, warum die anderen auch nicht. Aber der Herr hatte wahrscheinlich schon etwas vorbereitet. Und das ist da manchmal durchgekommen. So kann ich mich zum Beispiel erinnern, dass ich als Jugendlicher mir mal ein Kreuz gebastelt habe, weil wir keins hatten. Fand ich irgendwie so im Nachhinein, finde ich, das rührt. Und daheim gibt es noch, in meiner Familie gibt es noch so eine kleine Ferienwohnung. Wenn ich daheim bin im Urlaub, finde ich das immer mal. Irgendwann nehme ich mir mal mit, weil es mich selbst rührt, dass ich mich auf so einen Weg gemacht habe. Aber wie kam es dazu, dass ich eigentlich zum Glauben gekommen bin in dieser eher religiös lauen Familie? Da spielt sicher eine Rolle, dass ich einfach tatsächlich in die damals noch funktionierende Kirchengemeinde hineingewachsen bin. Wir hatten einen sehr guten Pfarrer und eine sehr engagierte Gemeindereferentin. Und diese Menschen, das waren für mich die Glaubenszeugen. Und da habe ich Menschen erlebt, die ihren Glauben authentisch leben. Und das hat mich fasziniert. Und da konnte ich irgendwie andocken. Das war für mich, und auch für andere Jugendliche, wir sind da reingewachsen, haben da Jugendarbeit gestaltet, die war anders wie heute Jugendarbeit ist. Das waren noch die großen Zeltlager, die damals so, die es so gegeben hat. Und einige waren Ministranten und andere waren, weiß ich nicht, KJG und solche Dinge. Ja, und im Rahmen dieser Jugendarbeit hat dieser gute Pfarrer eine Assisi-Fahrt angeboten für uns Jugendliche. Und da war ich dann 16, da kann ich mich noch erinnern. Und wir haben uns gefreut, wir waren recht gut vorbereitet. Wir haben uns mit dem heiligen Franziskus schon beschäftigt. Einmal im Religionsunterricht und mal irgendwie in der Jugendarbeit. Und dann sind wir dahin gefahren. Und ich war hin und weg. Das weiß ich noch. So, vielleicht in meiner Suche als junger Mensch mit 16, wo man sich so anfängt, Gedanken

um die Franziskus-Nachfolge, sondern um die Christus-Nachfolge. Und das hat mich fasziniert. Und da habe ich sowas wie eine Antwort gefunden in diesem jungen Mann im 12. Jahrhundert, Ende 12. Jahrhundert, der einfach auch eine ganz spannende Lebensgeschichte hat.

Und wenn man in Assisi ist, wer schon mal in Assisi war, der kennt das. Es gibt dort einfach Orte, wo man meint, man spürt noch etwas von diesem heiligen Franziskus und von den ersten Brüdern, von dieser franziskanischen Ordensgeschichte. Das gibt es ganz selten an Orten, dass über so lange Zeit etwas vom ursprünglichen Geist bewahrt bleibt. Das ist wie eine Gnade. Wir kennen das an anderen Stellen schon auch, im Heiligen Land zum Beispiel. Als ich zum ersten Mal in der Grabeskirche war, ist natürlich noch mal was anderes, da geht es um die Auferstehung des Herrn. Aber das ist ähnlich. Dann spürt man an einem Ort, dass das nicht nur ein künstlich angelegter Wallfahrtsort ist, sondern dass da also wirklich der Himmel auch durchbricht mit seiner Gnade. Und natürlich auch, dass das Orte sind, an denen über Jahrhunderte oder Jahrtausende gebetet wurde. Auch das spürt man einem Ort an, glaube ich. Und so irgendwie kam ich eben in dieses Assisi und habe dann die Figur kennengelernt von diesem jungen Mann, der ja eine spannende Geschichte hat. Also Franziskus wurde in eine sehr reiche Familie hineingeboren und er hatte alles, was man sich denken kann in dieser Zeit. Er war verwöhnt. Warum? Weil der Vater Tuchhändler war und ganz wertvolle Stoffe in ganz Europa zusammengekauft hat, um sie in Assisi zu verarbeiten, weiter zu verarbeiten und zu verkaufen. Es wurden also vor allem Kleidungsstücke gemacht, also sehr noble Kleidungsstücke gemacht für den Adel, für den Klerus, also für die hohen Schichten. Das waren sehr kostbare Stoffe. Und der junge Giovanni, so hieß Franziskus mit dem Taufnamen, der musste diese Kleider irgendwie zur Schau tragen. Kann man sich vorstellen, also heute wird man vielleicht den Vergleich ziehen mit jemandem, der ganz viele Markenklamotten hat, der alles hat finanziell, was es braucht. Und dieser Franziskus, der war auch so erzogen, dass er mal diesen Laden und dieses Geschäft übernimmt, dass er gut mit Kunden umgehen kann. Also der muss also unglaublich eloquent und faszinierend gewesen sein. Der hat ein Charisma, den haben alle gern gehabt, auch die Jugendlichen in der Stadt. Natürlich, weil dieser Franziskus auch Geld hatte und es nicht nur für sich behalten musste, sondern er durfte sehr großzügig mit dem Geld umgehen. Auch das war eine Werbemasche. Also die Familie, der Vater vor allem von diesem jungen Giovanni, von Franziskus, der wollte einfach und hat es auch geschafft, in die Mitte der Gesellschaft kommen. Das waren Bürger, die waren ja nicht adlig, aber sie hatten so das Ziel, das war eine Zeit, in der das Bürgertum ganz neu ein Selbstbewusstsein entwickelt hat. Und der Vater war ein ganz wichtiger Vertreter davon dort in der Region. Aber es kam anders. Franziskus ist nämlich während einer Auseinandersetzung mit der Stadt Perugia in Gefangenschaft geraten. Mit vielen anderen jungen Männern aus dieser Stadt. Und die waren zum Teil über ein Jahr im Kerker in Perugia. Nach einem Jahr konnte ihn der reiche Vater freikaufen. Und dieser Franziskus kam raus und war völlig verändert. Denn seine oberflächliche Welt, in der er so funktioniert hat, die war plötzlich weg. Die ist völlig zusammengebrochen und damit seine ganzen Werte. Das ist in diesem Kerker zusammengebrochen und dieser junge Giovanni, den trifft so etwas wie eine Depression. Vielleicht auch verbunden mit anderen Krankheiten. Man kann sich vorstellen, wie die Hygienebedingungen in so einer Kerkerhaft waren, wenn da vielleicht 40, 50, 60 Männer eingepfercht sind, ein Jahr. Auf jeden Fall, er kam schwer krank zurück. Dann wurde er gepflegt, dann hat er sich

sollte er sich sammeln, sollte er sich wieder aufrappeln, aber das hat nicht funktioniert. Franziskus konnte nicht mehr andocken in dieser Welt, aus der er ursprünglich gekommen war. Und dann hat er sich zurückgezogen mit dieser großen Suche nach dem Sinn des Lebens. Um was geht's? Warum bin ich eigentlich hier? Alles, was man ihm beigebracht hat, trug nicht mehr. Auch nicht das Religiöse, auch nicht der Glaube an dieser Stelle. Franziskus war ja vorher nicht ungläubig im Mittelalter. Sowas wie Atheismus gab es nicht. Das war eine selbstverständliche Größe, die Religion und der Glaube an Gott. Aber das Gottesbild hat sich natürlich verändert. Das alte Gottesbild, das Franziskus kennengelernt hat, war geprägt von der Romanik. Wir kennen alle diese schönen Bilder von Christus in romanischen Kirchen, oft in Klosterkirche. Wer mal im Rheinland war, in der Abtei Maria Laach, da hat es gesehen, in der Apsis, ein hoch oben mit viel Gold, ein übergroßer Christus dargestellt als Pantokrator, als Weltenherrscher, wie der römische Kaiser. Das war das Hauptgottesbild, das Christusbild in dieser Zeit. Übrigens davon abgeleitet, eigentlich auch der Auftritt der Kirche. Es stand natürlich, der Klerus stand über den Menschen. Sie waren auch oft, da gab es nicht viele Verbindungen. So ein Bischof, der hatte residiert, das war wie ein Adliger. Also der Klerus war der Adel der Kirche. Vielleicht ein bisschen abgeschaut von diesem Gottesbild auch. Und genau das hat für Franziskus auf einmal überhaupt ihm nichts mehr bedeutet. Er hat keine Antworten mehr gefunden. Aber er hat sich so gesehnt nach Gott und hat gerungen um die Erfahrung, um eine Beziehung zu diesem Gott. Und er hat gebetet in diesen Kapellen, in diesen Höhlen, in diesen Wäldern, in die er sich zurückgezogen hat. Und in dieser Zeit gab es zwei Begegnungen, die den heiligen Franziskus geprägt haben und die dann auch seine Berufungsgeschichte ausmachen. Und zwar einmal war er so unterwegs mit dem Pferd an so einem Tag, an dem er so ja, vielleicht ein wenig auch herumgestreunt ist in seiner Lehre. Und das Pferd war sicher noch das Pferd des reichen Vaters, das ihm zur Verfügung stand. Und er ritt durch die Ebene von Assisi und plötzlich steht vor ihm ein Aussätziger. Franziskus konnte damit eigentlich umgehen. Es gab viele Aussätzige und man hat sehr gut geregelt, wie man mit denen umgeht. Nämlich, man macht einen großen Bogen um die. Zum Teil mussten die auf sich aufmerksam machen. Die waren aus der Gesellschaft ausgesondert. Die lebten in so Leprosensiedlungen, in Leprosenhäusern. Da durfte auch kein Kontakt gehalten werden. Es gibt ja Berichte, dass Menschen, die an Aussatz erkrankt waren, ähnlich wie später bei der Pest, die wurden so ausgeschlossen, sogar rituell. Da wurde eine Totenmesse gelesen und dann wurde ein Mensch verabschiedet und war eigentlich nicht mehr zugänglich. Und Franziskus trifft auf diesen leprakranken Menschen. Und mit einem Mal ist alles anders wie vorher. Er macht nämlich nicht einen Bogen und gibt dem Pferd die Sporen, sondern er bremst sein Pferd und steigt von diesem Pferd herunter. Fast sprichwörtlich, er steigt vom hohen Ross herunter und schaut dem Aussätzigen in die Augen und entdeckt, dass da ein Mensch vor ihm steht. Und entdeckt, dass er mit diesem Menschen in Beziehung steht. Und er bekommt von dem Aussätzigen den Friedensgruß. Das heißt, der Aussätzige umarmt Franziskus. Und das hat ihn so geprägt, dass er noch am Ende seines Lebens in sein Testament hineinschreibt, was mir vorher bitter war, wurde mir in diesem Augenblick zur Süßigkeit. Und sein ganzes Leben wendet er sich den Armen zu, den Kranken, den Ausgestoßenen, den Leprosen und so weiter. Diese Begegnung war also entscheidend. Und mit dieser Begegnung kehrt er zurück in seine stille Behausung. In dem Fall in die Kapelle von San Damiano. Und dort hing ein damals schon altes Kreuz. Dieses Kreuz war vermutlich zu der Zeit etwas altmodisch geworden und war deswegen in dieser verfallenen Kapelle und nicht im Dom. Ist eigentlich schade, denn es ist ein sehr schönes Kreuz.
gibt es noch bis heute, wird aufbewahrt in Assisi. Die Schwestern der heiligen Clara haben das gut verwahrt über die Jahrhunderte. Man kann es heute auch besuchen. Es ist ein sehr schönes, byzantinisch anmutendes Kreuz. Vor diesem Kreuz hat Franziskus gebetet. Stundenlang, tagelang, wochenlang. Bis ihm auf einmal die Augen aufgehen. Oder vielleicht dem Kreuz die Augen aufgehen. Denn das Kreuz fing an zu sprechen. Das kann man sprichwörtlich verstehen oder symbolisch verstehen. Wie es war, wissen wir nicht genau. Aber was passiert ist, dass Franziskus mit dieser Erfahrung im Gepäck, dass er von diesem Pferd heruntergestiegen ist, um die Beziehung zu einem Menschen zu finden, dass Gott heruntergestiegen ist aus dem Himmel und sich dem Menschen zuwendet. Und das war für Franziskus der Schlüssel, dass dieser weit entfernte Gott der Romanik, dieser verklärte Christus, das ist ja nicht falsch, das Gottesbild ist nicht falsch, das gehört ja dazu, aber dass dieser wunderbare Gott in seiner Herrlichkeit sich entäußert und Mensch wird. Gott wird Mensch in Jesus Christus. Und das, wenn man so salopp sagen will, das kapiert Franziskus in dieser Höhle, in diesem Zusammenhang mit der Erfahrung mit dem Aussätzigen. Und jetzt ist die Krise überwunden. Die Legende sagt, das Kreuz hatte vorher geschlossene Augen. Heute sind die Augen offen. Die Legende sagt, dieses Kreuz hat Franziskus angesprochen, du steh auf, geh und baue mein Haus wieder her. Und Franziskus geht und fängt an mit einem ganz neuen Lebensmodell. Ja, er stellt das Haus wieder her. Er meint nämlich, dass diese verfallene Kapelle gemeint war. Er sammelt Steine und baut die auf. Er geht in die Leprosenhäuser, fängt an, die Aussätzigen zu waschen, fängt an, Essen zu betteln, das er dann den Leprosen bringt und so weiter und so fort. Die Familie, die hat das natürlich mitbekommen. Es war eine Katastrophe, es war ein Skandal in dieser Stadt. Der Sohn von diesem reichen Pietro Bernardone sammelt Steine für die Aussätzigen und läuft herum mit einer einfachen Kutte, etwas zerlumpt, mit einem Strick um den Bauch. Der junge Mann, der vorher diese teuren Brokatgewänder trug, kommt daher wie ein Bettelmann. Und die Katastrophe wird noch schlimmer, denn einige seiner Freunde, allesamt junge Herren aus dieser mittelalterlichen Stadt, allesamt reich, Rechtsanwälte, Ärzte, Priester, Kaufleute, kommen zu ihm, zuerst um ihn zu verspotten. Sie wollen sehen, ob das stimmt. Ihr verehrter Giovanni Bernardone, ihr verehrter Francesco, wie er genannt wird. Francesco war so ein Kosename. Der Eltern, der Vater hat ihm diesen Kosenamen gegeben, bedeutet Französlein. Warum? Weil der Vater so gern in Frankreich war, wenn er seine Stoffe gekauft hat. Und die Jugendlichen in Assisi haben ihn auch Francesco genannt. Und sie schauen nach ihm. Und am Anfang werfen sie ihm Steine nach und Kot. Also das ist Spott. Und dann werden sie nachdenklich. Und einer nach dem anderen wird ganz still und kommt zu ihm nach San Damiano und sagt, Franziskus, ich möchte hier bleiben. Ich möchte so leben wie du. Es geht eine Bekehrungswelle durch diese Stadt, die alle Familien, alle Stände betrifft und erfasst. Es ist so, an anderer Stelle und später in der Kirchengeschichte hat man manchmal von Erweckungsbewegungen und Wellen gesprochen. So etwas muss das gewesen sein. Frauen waren auch dabei, die heilige Clara, von ihr wissen wir, wie das war. Genau, Franziskus wollte ja gar keinen Orden gründen, aber es waren junge Frauen und Männer da und er musste reagieren. Und dann hat er sich um die gekümmert, hat versucht, eine Regel zu schreiben. Es war für ihn ein Graus. Er war überhaupt kein Politiker, kein Kirchenpolitiker. Franziskus hat vom Herzen her seine Liebe gelebt. Das hat uns ein bisschen geprägt, weil wir dadurch einfach eine relativ schwache Ordensregel hatten. Aber ein großes Vorbild.

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Tatsächlich hat mich das Lebenszeugnis dieses heiligen Franziskus 800 Jahre nach seinem Leben aber gepackt, so wie ich viele junge Menschen kennengelernt habe im Laufe meines Lebens, denen es ähnlich gegangen ist, die nach Assisi kommen oder die den heiligen Franziskus kennenlernen und irgendwie Feuer fangen. Also die irgendwie wissen, oha, das hat was mit mir zu tun, das hat was mit meiner Berufung zu tun. Und es hat auch was damit zu tun, mit der Art und Weise, wie ich Christus nachfolgen will. Und ich glaube schon, dass ich auch einer von diesen jungen Männern war und heimgefahren bin nach dieser Woche Assisi und so eine Franziskus-Freundschaft hatte. Wahrscheinlich zur großen Verwunderung meiner Familie. Ich war dann nicht gleich so radikal wie der heilige Franziskus, sondern es ging so schrittweise. Also ich kann mich zum Beispiel noch erinnern, dass ich angefangen habe, Rosenkranz zu beten. Und irgendwann, da war ich so 17, die Mama so in der Hosentasche bei der Wäsche einen Rosenkranz gefunden hat. Da musste ich schon Rede und Antwort stehen, was das jetzt ist. So, haben schon wahrgenommen. Mir war die Heilige Messe sehr wichtig geworden. Also ich habe gemerkt, dass mich in die Heilige Messe zieht, dass das ein Ort ist, der nicht nur Pflichtübung ist, sondern dass da ich in eine Begegnung mit dem Herrn komme, die ich einfach als Geschenk erlebt habe. Und so war ich dann so ein bisschen ein Franziskus-Nerd auch. Ich glaube, ich über einige Jahre bin dann ganz oft nach Assisi gefahren, manchmal nur zum Urlaub machen, manchmal mit Wallfahrten, habe selbst Wallfahrten begleitet. So. Also ich glaube, ich war über einige Jahre dann alle zwei Jahre in Assisi. Nur eins ist nicht passiert. Ich bin tatsächlich nicht in den Orden eingetreten, obwohl ich wusste, in Anführungszeichen, in meinem Herzen, das wäre mein Weg. Irgendwie habe ich ganz lange gebraucht, trotzdem. Ich habe mich so arrangiert mit dem Leben, war ja gut, ich konnte ja immer nach Assisi fahren, habe dann einen Beruf gelernt und so weiter und so fort. Und dann kommt eine Wende, als ich fast 30 war. Da fängt man nochmal an, über das Leben nachzudenken. Und ich habe für mich gemerkt, dass das mein Lebenstraum gewesen wäre. Oder, ich nenne es mal anders, Berufung gewesen wäre. Für mich sind diese zwei Begriffe verwandt. Berufung von Gott her und Lebenstraum im tieferen Sinn. Und dann wusste ich, und ich war damit konfrontiert, wenn ich am Ende meines Lebens zurückblicke und habe es noch nicht mal probiert, Ja zu sagen zu diesem Ruf, den ich verspürt habe, dann werde ich das ganz schön bereuen. Und das war für mich so der Kick, nochmal mit 30 anzusetzen. Da bin ich nochmal nach Assisi gefahren zum unzähligsten Mal und habe danach bei verschiedenen Franziskanern, die ich ja auch alle kannte durch meine Assisi-Fahrt, nochmal angeklopft und habe mich dann auf den Weg gemacht und die Entscheidung getroffen und dann relativ spät dann in den Orden eingetreten. Und bin heute sehr, sehr, sehr, sehr froh, dass mich da der Heilige Geist oder wer auch immer doch nochmal irgendwie so gepackt hat. Denn ich bin sehr, sehr, sehr gerne Kapuziner und bin sehr froh und sehr dankbar, dass ich dieses Leben leben darf. Und dann habe ich als Spätberufener sozusagen im Orden noch Theologie studiert und bin Priester geworden und darf jetzt eben als einfacher Kapuziner, Pater, Bruder meinen Dienst tun, dort, wo mich der Orden hinschickt.

die erste Berufung war die Berufung zum minderen Bruder, also ins Franziskanische. Der heilige Franziskus hat ja seinen Orden nicht Franziskaner genannt oder Kapuziner, das sind ja spätere Begriffe für die verschiedenen Ordenszweige. Franziskus hat seinen Brüdern dann den Namen gegeben, mindere Brüder, einfache Brüder würde das heißen, weil er eine andere Form Ordensleben begründet hat, wie das, was man schon kannte. Die Brüder waren keine Benediktinermönche, die irgendwo hinter verschlossenen Mauern waren, die in der Klausur waren, die in Abteien gelebt haben. Das konnte Franziskus nicht, das wollte er nicht und konnte er nicht. Er hat es mal kurz probiert, da war er schneller wieder weg wie dort. Und darum nennen wir uns heute auch noch nicht Mönche, sondern wir sagen, wir sind Brüder. Und die erste Berufung war eben ins Franziskanische. Im Hinterkopf war schon auch der Gedanke, könnte das auch zum Priester führen. Das habe ich schon auch, das war schon da, aber nicht so klar. Und dann habe ich, da bin ich ganz strategisch vorgegangen. Ich habe da, das habe ich mit dem Herrn verhandelt. Also, sondern ich habe ihm gesagt, also okay, ich spüre da etwas, aber ich kann das nicht gut unterscheiden. Wenn du willst, dass ich jetzt, da war ich schon Novize und schon im Orden, wenn du willst, dass ich Priester werde, dann musst du mir das zeigen. Ich warte jetzt auf Botschaften, also keine Visionen, sondern ich wollte wissen, ob mich Brüder oder Menschen, die mich kennen, die mir das von außen sagen. Das war meine Verhandlung, ich brauchte sowas und so war es. Das ist dann auf einmal gekommen. Mehrere Brüder, auch die Oberen vor allem, haben mich angesprochen, denk mal drüber nach. Und mit dieser Frage und mit diesem Nachdenken ist dann eine große Klarheit aufgegangen, die vorher nicht automatisch war. Ich war ja vom Beruf Krankenpfleger. Ich hätte im Orden auch als Krankenpfleger gearbeitet. Mache ich jetzt ab und zu auch mal noch, wenn es Not ist, natürlich. Aber so ist dann tatsächlich mit einer großen Klarheit die Priesterberufung auch aufgegangen. In aller, in einer gewissen Freiheit, weil wir Kapuziner und Franziskaner überhaupt uns immer bereit halten für verschiedene Aufträge. Das hat etwas mit dem heiligen Franziskus und mit den ersten Brüdern zu tun, die dann so Wanderprediger waren. Die waren mehr Wanderprediger wie Mönche. So ist es bei uns auch noch. Also wir bleiben beweglich, versetzbar bei den Menschen in unterschiedlichen Aufgaben. Natürlich immer verwurzelt so im Kloster. Das ist unsere Höhle, unsere Kapelle, von der aus wir aber immer wieder ausströmen und verschiedene Aufgaben annehmen.

Wir wissen vieles über den heiligen Franziskus, weil es eine große Quellenlage gibt. Er selbst hat schon ein paar Briefe geschrieben, Brüder haben notiert und es gibt eine große Legendensammlung und eine große Franziskusforschung. Wir wissen, dass er nicht Priester war und dass er keine Priesterberufung hatte. Wir vermuten, dass er Diakon war, weil er an einer Stelle, das heißt in den Quellenschriften, dass er im Nachtgottesdienst das Evangelium singt und die Levitengewänder anlegt. So, das ist ein Hinweis, dass er Diakon war. Andererseits haben wir nirgends keinen Hinweis, dass es eine Diakonenweihe gegeben hat. Deswegen ist es nicht ganz hier, aber sehr wahrscheinlich war er Diakon. Und es könnte schon sein, dass die Kirche, die ihn ja dann begleitet hat und die junge Bewegung, die Kirche hat da immer sehr genau hingeschaut, denn zur gleichen Zeit gab es noch andere Bewegungen, die ähnlich wie Franziskus zurück wollten zu einer armen Kirche. Da gab es welche, die genauso kirchlich eingebettet waren, zum Beispiel die Predigerbrüder des heiligen Dominikus. In einer ähnlichen Zeit, mit einer ähnlichen Ausrichtung. Aber es gab auch Bewegungen, die wir später als heretisch oder als ketzerisch bezeichnet haben, weil sie den Boden des katholischen Glaubens verlassen haben. Die Katharer oder Waldenser. Es gab verschiedene Gruppen. Und es war immer die Sorge der Kirche, dass diese junge Bruderschaft in ihrem Charisma, in ihrem Feuer auch irgendwie den Boden der Kirche verlässt. Und deswegen könnte es sein, dass man dem heiligen Franziskus wirklich geraten hat, sich wenigstens zum Diakon weihen zu lassen, damit die kirchliche Ordnung eingehalten wird, weil er war ja ein Oberer für die erstmal. Später hat er das Amt dann abgegeben, hat er einen gewählt, ist dann diesem Bruder ganz gehorsam geworden als Gründer. Leo war ein ganz wichtiger Bruder für den heiligen Franziskus und Leo war Priester. Das heißt, wenn Franziskus unterwegs war, hatte er einen Priesterbruder dabei. Hey.

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Wir Franziskaner und Kapuziner, wir treten ja nicht in ein Kloster ein, okay, sondern wir treten in den Orden ein, in eine Ordensprovinz. Und dann wird man eben wohin geschickt, zur Ausbildung schon. Dann gibt es Ausbildungshäuser, dann gibt es ein Haus, da ist vielleicht das Postulat, die erste Phase. Dann gibt es das Noviziat, eine weitere Ausbildungsphase, oder das Studium und Juniorat und so. Und das ist ganz spannend, weil unsere Ordensprovinz als Kapuziner, das hat sich auch immer mal verändert, die erstreckt sich heute über ganz Deutschland. Und dazu gehört auch noch Belgien und die Niederlande und dazu gehört auch noch ein Teil von Österreich. So. Innerhalb dieser Ordensprovinz wird man versetzt und ich bin jetzt so ungefähr 20 Jahre im Orden und ich habe schon in Münster in Westfalen gelebt und im Schwarzwald, im Südschwarzwald habe ich schon gelebt und im Rheinland war ich schon 4 Jahre und schon 2-mal war ich in München für längere Zeit und ich bin auch schon das 2. Mal in Salzburg. Ich habe nämlich hier das Noviziat gemacht. Zu meiner Zeit, als ich bei den Kapuzinern eingetreten bin, war das Noviziat hier in Salzburg. Darum habe ich schon mal 1,5 Jahre hier in Salzburg gelebt. Und als ich dann vor 3 Jahren wieder hierher versetzt wurde, jetzt selbst als Ausbilder, waren wir die Stadt vertraut und der Kapuzinerberg sehr vertraut. Genau. Und habe mich sehr gefreut.

In diesem Falle bin ich jetzt zuständig für die sogenannten Junioren. Also die Brüder, die schon zum ersten Mal Ordensgelübde abgelegt haben, aber noch auf Zeit. Und die dann in dieser Zeit ein Studium absolvieren oder eine Ausbildung machen. Genau, die begleite ich. Und ich hatte auch schon einige Jahre die Brüder begleitet, die in der allerersten Ausbildungsstufe sind, die Postulanten. Das ist nochmal anders, die brauchen so eine Einführung ins Ordensleben. Und auch da gehören aber auch noch andere Dinge dazu, sowas wie Biografiearbeit. Also dass wir eigentlich schauen, wo kommt jemand her, was prägt ihn, was ist seine Motivation, wie sieht seine Berufungsgeschichte aus. Und es geht immer in diesen Phasen darum, auch zu prüfen, also die Geister zu unterscheiden. Ist es eine Berufung? Kann ein Mensch sagen ja? Und warum sagt er dieses Ja? Im Postulat und Noviziat kann es immer sein, dass ein Bruder oder auch die Gemeinschaft sagt, wir beenden diesen Weg. Kann sein. Und dafür ist die Zeit da, um das zu prüfen. Genau. Und dann kommt man irgendwann an den Punkt, wo man dann seine Ordensversprechen ablegt. Also das sind die ganz klassischen Ordensversprechen, die wir Brüder ablegen, nämlich Armut, Keuschheit und Gehorsam. Genau. Und es ist in einer schönen Feier, da ist dann auch die Familie natürlich dabei. Für die ist es meistens am Anfang nicht so schön. Gibt zwar ein paar Tränen, das gehört auch dazu. Genau. Aber für mich war das auch immer ein sehr, ja natürlich ein sehr besonderer Moment, also dieses dann auch dieses Ja sagen zu können. Es ist ja dann immer, es geht ja voraus, so ein Prozess des Ringens. Kann ich das, soll ich das, ist das, will Gott das von mir? Und wenn man dann an den Punkt kommt, wo alle Beteiligten sagen, ja, wir haben den Eindruck, das ist Gott gewollt, und dann treten wir vor und dann legen wir unsere Versprechen ab. Genau.

Also ich würde erst mal sagen, ich bin sehr wohl Franziskaner geworden, weil wir Kapuziner mit den Franziskanern, es gibt ja auch verschiedene Franziskanerzweige, weil wir miteinander eigentlich den großen Franziskanerorden bilden. Also ein Kapuziner ist einfach auch ein Franziskaner. Wir haben heute 3 Ordenszweige, das sind, damit man das nochmal so sich vorstellen kann, da gibt es erstmal den großen Orden der Franziskaner, das sind die Brüder auch mit braunen Kutten, mit dem weißen Strick. Hier in Salzburg sind die zum Beispiel in der Franziskanerkirche. Also so, das ist vielleicht der bekannteste Franziskanerorden. Dann gibt es aber noch die Franziskaner Minoriten. Das ist ein sehr alter Zweig. Die Brüder gibt es auch in Deutschland und in Österreich. Hier in der Nähe zum Beispiel gibt es ein Kloster in Mariaegg im Chiemgau, leben die Brüder Minoriten, die tragen einen schwarzen Habit oder einen grauen Habit, aber auch den weißen Strick. Also auch das zeichnet uns ja also als Franziskaner aus, als mindere Brüder aus, so als kleines Erkennungszeichen. Und dann gibt es eben die Kapuziner. Die Ordensgeschichte ist eigentlich auch so eine Geschichte des Ringens. Wie leben wir das franziskanische Charisma richtig? Und da gab es immer so Grundbewegungen. Der junge Orden damals, so kurz nach Franziskus ging das eigentlich schon los. Die mussten sich auch ein Stück weit anpassen an die anderen Orden. Man hat Formen übernommen. Ach, wie machen es denn die Dominikaner? Wie leben es denn die Augustiner? So richtig Benediktiner sind wir eigentlich nicht, aber wir brauchen Klöster. Die Brüder konnten irgendwann auch nicht mehr in Höhlen und Laubhütten leben. So. Und dann gab es aber immer wieder auch Brüder, die sagen, nein, wir müssen zurück zum Urcharisma. Wir müssen das Franziskanische leben. Also die Armut, die Nähe zu den Armen, die Stille halten, das Evangelium leben. Wir müssen mehr beten, also im Sinne von auch dieses persönliche Herzensgebet pflegen. So. Und in diesem Ringen um das richtige Charisma oder um die richtige Umsetzung des Charisma entstanden dann verschiedene Ordenszweige. Übrigens viel mehr wie 3. Und im 19. Jahrhundert hat dann der Papst in Rom gesagt, ihr lieben Brüder Franziskaner, jetzt blickt keiner mehr durch. Jetzt müssen wir das ein wenig ordnen. Und dann hat man fast alle Zweige, die es gab, zu diesem einen Franziskanerorden vereinigt. Und 2 Zweige, die durften bestehen bleiben, weil die ein eigenes Profil entwickelt hatten. Das waren die Minoriten und das waren die Kapuziner. Und was war jetzt das andere bei den Kapuzinern? Die waren eben auch so einen Reformzweig, die zurück wollten zu den Ursprüngen. Und die waren einfach ein bisschen strenger, ein bisschen radikaler, auch ein bisschen rauer wie die Franziskaner. Also die hatten immer, die Kapuziner, die hatten einen Bart und die hatten eine raue Kutte und so. Heute würde ich sagen, es unterscheidet uns von den anderen Zweigen nichts. Miteinander versuchen wir, das Charisma in unserer Zeit zu leben. Es gibt schon Unterschiede, aber das sind so Mentalitätsunterschiede. Und die gibt es auch innerhalb der Ordenszweige. Also ein spanischer Kapuziner ist anders geprägt als ein Kapuziner aus Holland. Und innerhalb des deutschsprachigen Raumes ist es auch so, die Brüder, die aus Hamburg kommen, die denken an einigen Stellen und ticken ein bisschen anders wie Brüder, die aus Österreich oder aus Bayern kommen. So, und da drückt sich auch eine Vielfalt aus, die uns eigentlich bereichert. Also das sehen wir gar nicht als Schwierigkeit. Aber es führt manchmal zu sehr schönen Situationen und auch oft im normalen Alltag zum herzlichen Lachen. Nicht? Wenn so ein strenger, preußisch geprägter Hamburger auf einen Österreicher stößt oder auf den Oberbayer. Das sind schon manchmal Welten. So. Aber dafür sind wir miteinander eine Bruderschaft und leben das, genau. Und zu den anderen Zweigen, um das nochmal aufzugreifen, haben wir eine sehr enge Verbindung, eine sehr brüderliche Verbindung. Jetzt hier in der Stadt ist ein schönes Beispiel, wenn ich einen Franziskaner unten treffe in der Stadt oder wie uns, dann weiß man immer, wir gehören irgendwie zur gleichen Familie. Wir helfen uns gegenseitig aus, wenn es irgendwo eng wird mit den eigenen Messen oder mit dem Beichthören oder mit anderen Dingen, dann sind wir in gutem Kontakt
Und wir schauen auch, dass es immer wieder mal ganz normale, schöne Gelegenheiten gibt, wo wir miteinander ins Gebet kommen und wo man miteinander auch mal vielleicht auch mal Würstel essen oder vielleicht sogar auf unserer schönen Terrasse auch mal ein Bier miteinander trinken. Das darf auch mal sein. Genau. Zuweilen kommt dann sogar der Erzbischof dazu, der ja auch Franziskaner ist.

Aufbruch ist eine Kategorie in unserem franziskanischen Leben. Das geht ganz am Anfang los. Wenn einer in unsere Gemeinschaft eintritt, dann muss er sich erstmal auf den Weg machen. Das ist ein Schnitt. Da muss er etwas hinter sich lassen. Also ganz konkret, wer bei uns eintritt, ich habe das auch durchgemacht, der bringt nichts mit. Nur das, was er auf dem Leib trägt. Oder vielleicht noch so ein Koffer mit ein bisschen Kleidung und ein paar Erinnerungsstücken. Also alles andere habe ich vorher verschenkt. So, entweder an Bedürftige oder in meinem Bekanntenkreis. Und ich habe noch Jahre später, wenn ich im Urlaub auf Besuch irgendwo war, gedacht, das war doch mal meine Kaffeemaschine oder irgendwie so. Also das gab es schon. Und das ist wirklich ein Aufbruch, also ganz konkret. Und wenn man dann im Kloster angekommen ist, dann geht es erst richtig los. Da kommen die Versetzungen, so alle paar Jahre. Die gehören bei uns dazu. Manchmal sind sie herausfordernd. Ja, man darf natürlich immer mitsprechen. Man wird auch gefragt. Normalerweise ist es dann so, dass der Provinzialminister einen zum Gespräch bittet. Und da weiß man schon, wenn der sagt, ach komm doch mal zu mir, setz dich mal. Dann denke ich schon, oha, jetzt kommt vielleicht was. Und dann normalerweise fragt er dann, und erklärt so, was er sich vorstellt. Und normalerweise sagt man dann auch ja. Wir haben ja ein Gehorsamsgelübde. Also das ist ja nicht ein Kadavergehorsam, einer befiehlt, die anderen gehorchen, sondern es geht ja immer darum, miteinander zu schauen, was ist der Wille Gottes für uns im ganz Konkreten. Und auch, was braucht die Gemeinschaft oder wo brauchen unsere Aufgabenbrüder. Und deswegen heißt Gehorsam für uns, dass wir uns bereithalten. Aber schon der heilige Franziskus hat das auch eingeschränkt. Gehorsam ist eben nicht eine Willkür. Und schon Franziskus sagt, also dort, wo es Sünde wäre oder gegen die Seele ist, steht der Bruder nicht unter diesem Gehorsam. Also deswegen wird gefragt, geht es für dich? Passt es für dich? Und im Normalfall sagt man ja, aber es hat immer schon mal gegeben, dass ein Bruder sagt, das kann ich im Moment nicht. Ich bitte darum, das nochmal zu überdenken. Gehorsam ist ja etwas für beide Seiten, für den Orden bzw. die Verantwortlichen und auch für den einzelnen Bruder. Also, dass wir miteinander hinhören, was braucht es. Ist nicht immer ganz leicht, so und genau. Und es ist bei uns ja so, dass die Verantwortlichen, die das entscheiden, der Provinzial und sein Rat, die werden gewählt von den Brüdern auf dem Ordenskapitel und die übernehmen diesen Dienst für die Gemeinschaft auf Zeit. Für 3 Jahre werden die gewählt und danach wird neu gewählt. So kommen immer wieder mal andere Brüder in diesen Rat und es ist eine sehr heilsame Erfahrung. Vorher denkt man immer an die Oberen, auf was die alles kommen. Und wenn man dann selbst mal in diesem Rat mit drin ist, dann merkt man auf einmal, mit wie viel Mühe und mit wie viel Bedacht auch die Brüder und der Provinzialminister versuchen, ja wirklich die Ordensprovinz so zu gestalten und zu leiten, dass es für die Brüder auch gut ist. So, und dass es vor allem fruchtbar bleibt, dass unser Leben, wir sind ja nicht hier, weil es so schön ist. Ich bin auch nicht es ist super in Salzburg, aber ich bin hier nicht, weil die Mozartkugeln so lecker sind oder weil die österreichische Küche so toll ist, sondern wir sind ja hier, weil wir uns senden lassen und weil wir einen Auftrag mitbekommen haben. Und unsere Brüder hier jetzt, um da nochmal drauf zu schauen, ich habe von mir etwas erzählt, dass ich in der Ausbildung tätig bin, dass ich Priester bin. Das heißt, wir arbeiten zum Beispiel auch in der Stadt mit. Es gibt Gemeinden, in denen wir unseren Dienst mittun hier in Salzburg, die Brüder, die Priester sind. Ein Bruder ist ganz Vollzeit im Landeskrankenhaus als Seelsorger. Ein Bruder war jetzt ganz lange Zeit in einem in so einer Flüchtlingseinrichtung. Ein anderer Bruder, der ist jede Woche in der Armenspeisung tätig, an der Salzach bei den barmherzigen Schwestern mit dabei. Ein Bruder ist Lehrer und er geht jeden Morgen, fährt er mit der Lokalbahn nach Oberndorf in die Schule und hält Unterricht. So. Also wir haben alle so unsere Aufträge und dann haben wir aber auch noch ein paar Senioren, die sind dann 85 und zwei mit 90. Die dürfen auch ihren Ruhestand hier genießen. So, und arbeiten aber auch noch mit, soweit sie können.

Und Vertrauen ist eine Grundhaltung. Ich glaube, ich könnte diese Beweglichkeit, dafür gibt es einen Begriff, so wie die Benediktiner ihr Dableiben als Stabilitas Loci bezeichnen, also als Stabilität, so haben wir die Itineranz, also diese Beweglichkeit. Und das könnte ich nicht leben ohne ein Grundvertrauen, dass wir im Namen des Herrn unterwegs sind, dass da einer ist, der uns sendet und mit uns geht und der einen Grund hat, warum ich irgendwo jetzt wieder hin muss und Koffer packen muss. Manchmal ist das ja schon eine Herausforderung, wenn man irgendwo angekommen ist und vielleicht läuft es gerade auch ganz gut in der Pfarrei oder mit den Menschen, die da sind, oder man schließt Freundschaften, das ist ja auch menschlich, wir haben ja auch Freundschaften. Ja, und dann ist man gerade so angekommen nach 2, 3 Jahren oder vielleicht auch nach ein paar Jahren und dann kommt so eine Versetzung. Na, da muss man schon mal durchatmen manchmal, das ist schon so. Und da braucht es dieses Vertrauen, dass ich weiß, Moment, ich bin aber nicht angetreten, nur um meine Ziele zu verwirklichen, um ein bequemes Leben zu haben. Und es war jetzt nicht das höchste Ziel, irgendwie möglichst lange auf dem Kapuzinerberg zu leben, weil da die Aussicht so schön ist. Aber solange ich sie hier genieße, also solange ich sie hier habe, kann ich sie auch genießen. Das tue ich auch. Das ist etwas wirklich Wunderbares. Aber ich habe auch das Vertrauen, dass es dann wieder weitergeht und ich wieder irgendwo hingesendet werde, wo ich gebraucht werde. So.

0: gestern Abend saßen wir zusammen auf unserer schönen Klosterterrasse. Wir hatten gerade auch Besuch, weil in Salzburg läuft derzeit eine große Franziskus-Ausstellung und dann waren schon Franziskaner und Franziskanerinnen aus anderen Regionen auch da. Und wir hatten gerade auch Interessenten da, also junge Männer, die sagen, ich muss mir das mal anschauen irgendwie hier. Ich möchte mal gerne ein paar Tage mitleben, mitbeten, mitarbeiten. Und dann kam die Frage auf, was man denn lesen muss. Und dann haben wir so ein bisschen uns ausgetauscht und dann war ich etwas irritiert, weil wir, glaube ich, 5, 6, 7 verschiedene Biografien auf einmal im Raum hatten, die man unbedingt gelesen haben muss. Und ich sage jetzt mal meine. Ich habe eine Lieblingsbiografie und die ist von Julian Green. Julian Green, die ist jetzt auch gar nicht ganz jung. Die gab es eine ganze Zeit lang auch nur im Antiquariat, aber das ist ja heute leicht möglich. Und die finde ich so detailgetreu und sie ist, sie bringt ein sehr, sehr sympathisches und ein sehr warmes Franziskusbild rüber. Und das war für mich eigentlich die schönste Biografie. Aber ich habe auch andere gelesen. Natürlich, dann gibt es immer, wie das immer so ist, jeder Biograf legt auch nochmal sein Anliegen mit hinein. Nicht? Die einen sind dann ein bisschen politischer, die anderen sind ein bisschen betonen die Schöpfungstheologie stärker, die anderen die Armut und die soziale Dimension und so. Manchmal muss man auch ein wenig aufpassen, weil natürlich so eine Figur wie der heilige Franziskus, der so charismatisch war, aber so auch nicht ganz zu fassen ist, da gibt es immer auch die Gefahr, dass der vereinnahmt wird von der einen oder anderen Richtung. Gibt es in alle Richtungen, gibt es Vereinnahmungen. Das kann man auch nie ganz voneinander trennen, aber das darf man immer im Hinterkopf behalten, wenn man so etwas liest. Und ich denke mal, manchmal, das ist so, wenn man sich dem Franziskus nähern will, dann muss man halt immer mal eine andere auch lesen. So, das empfehle ich immer den jüngeren Brüdern. Aber anfangen würde ich mit der Julian Green Biografie und dann kann man immer noch mal die verschiedenen anderen dazu nehmen.
1: Gibt es da einen Titel? Haben Sie den im Kopf?
0: Bruder Franz.
1: Bruder Franz. Und ist im Moment aber nicht neu zu bekommen.
0: Ich glaube, es wurde nochmal aufgelegt. Ich kann aber nicht genau sagen, in welchem Verlag, aber das kriegt man leicht durch eine Recherche raus. Und wir haben ja auch Brüder und auch Schwestern und auch natürlich auch Menschen außerhalb der Ordensfamilie, die viel schreiben und die immer wieder entstehen neue Dinge und erscheinen neue Dinge. Was ich auch empfehlen kann, sind einfach die Bücher von unserem Mitbruder, der Kapuziner aus der Schweiz, Nick.

Ja, tatsächlich, jede Berufungsgeschichte ist ja auch eine Wundergeschichte. Und ich sage manchmal, dass mein Leben wirklich also voller Wunder ist. Und das sehe ich auch bei anderen Menschen. Also wer sich auf den Herrn einlässt, der erlebt auch wirklich viel Abenteuer mit dem Herrn. Und da gibt es ganz schöne Geschichten. Und eine erzähle ich ganz gerne. Im Ringen um meine Berufung habe ich mich der Gottesmutter anvertraut. Es war so für mich schon als junger Mensch so der Weg, wo ich wusste, wenn ich mich der Gottesmutter anvertraue, dann wird sie mich da auch nicht im Stich lassen. Und dann habe ich was Schönes erlebt, als nämlich nach meinem Theologiestudium im Orden so der Tag der Priesterweihe sich näherte. Und dann kam auf einmal der Provinzial zu mir und fragte was ganz Ungewöhnliches, weil ich war zu der Zeit in München eingesetzt. Es wäre also völlig normal gewesen, dass ich in der Konventskirche in München geweiht werde. Aber er sagte, du, die Dinge haben sich verändert. Es kommt ein Kardinal, der würde dich weihen, aber es geht nur in Altötting. Ob ich bereit wäre, mich in Altötting weihen zu lassen. Und das war für mich ein ganz großes Geschenk in dieser schönen Basilika in Altötting, an diesem Marianischen Ort, den wir Kapuziner auch betreuen, wo auch der Bruder Konrad seine Grablege gefunden hat und wo auch Bruder Konrad gewirkt hat, dass ich dort geweiht werden darf. Und dann, und das ist so, liebe Gott, hat tatsächlich auch Humor. Es ist wirklich so, es ist ganz Leichtigkeit kommt da rein, denn ich habe geplant und das war die Priesterweihe und die erste Primiz war geplant in der Klosterkirche einige Tage später, eine Woche später und dann nochmal die große Heimatprimiz. Das sind so die ersten Messfeiern, die man selbst zelebriert. Und dann war wie ein Geschenk der Gottesmutter, die hat mich eigentlich nicht aus Altötting weggehen lassen, ohne dass ich dort noch eine Messe feiere. Dann musste ich nämlich, weil es irgendwie einen Engpass gab im Plan und ich habe es im Gehorsam angenommen, dann musste ich noch vor meiner Primiz eigentlich eine Werktagsmesse am Gnadenaltar übernehmen. Und ich sagte, das geht doch gar nicht, ich habe noch gar keine Primiz gehabt. Und dann sagte der Obere, doch bitte übernimm diese Werktagsmesse, ich habe niemand anderes. Und dann bin ich hingegangen und meine allererste heilige Messe, die ich selbst gefeiert habe, war dann tatsächlich am Gnadenaltar, in der Gnadenkapelle. Und nicht mal die Leute haben gewusst, dass das meine erste Messe ist. Erst am Ende der Messe habe ich dann mich offenbart und ich war dann ganz froh, dass ich so gut da durchgekommen bin und sagte, ich muss jetzt einfach nochmal da ganz dankbar sagen, es war meine erste heilige Messe noch vor der Primiz und jetzt darf ich Ihnen den Primizsegen spenden. Das war dann mein erster Primizsegen. Nicht der erste. Primizsegen habe ich schon nach der Weihe gespendet. Aber es war einfach die erste Messe am Gnadenaltar. Es war ein großes Geschenk. Und irgendwie sogar mit dem Augenzwinkern der Gottesmutter. Denke ich gern zurück.

Das waren die Lebensbilder auf Radio Maria Österreich am Sonntagabend. 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Kapuziner sein. Ein Leben zwischen Aufbruch und Vertrauen. 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Am Mikrofon verabschiedet sich von Ihnen

Wir laden Sie nun ein zu einer Meditation, geleitet von Dr. Stella Maria Urbas. 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

Ich möchte Sie jetzt einladen, eben in diese Atmosphäre der Liebe einzutauchen. Wir kennen alle das Beispiel vom barmherzigen Vater. Stell dir einfach vor, dass dieser Vater vor dir ist. Und wie er immer wieder Geduld mit dir hat. Wie er dir immer wieder verzeiht.

Er wartet auf mich. Er streckt mir die Hände entgegen. Und wenn ich es zulassen kann, dann umarmt er mich auch.

Jetzt lade ich den anderen ein. Den, der mir etwas schuldig geblieben ist. Vielleicht ist er mir die Liebe schuldig geblieben oder den Respekt.

Vielleicht hat er mir etwas getan, von dem ich denke, dass ich es nie vergeben kann. Oder hat mir etwas weggenommen, das mir gehört.

Bedenke, wenn du vergibst, wirst du frei. Wenn du noch nicht vergeben kannst, dann sag, ich will dir vergeben. Ich will nicht mehr in einer negativen Weise an dich gebunden sein. Ich lasse dich los. Ich übergebe dich in die Hand unseres Schöpfers. Ich lasse dich los. Ich will dir vergeben.

Vielleicht fällt dir jetzt etwas ein, wofür du ihn um Verzeihung bitten könntest. Du könntest sagen: Verzeih mir, dass ich so lange böse auf dich war. Verzeih mir, dass ich schlecht von dir gedacht und schlecht über dich gesprochen habe. Verzeih mir, dass ich mit dir nie wieder etwas zu tun haben wollte. Verzeih mir, dass ich dich verurteilt habe. Verzeih mir, dass ich dir Böses gewünscht habe.

dann bitte ich, dass unser Schöpfer uns reinigt, dass die Liebe uns reinigt, dass sie uns reinwäscht, dass wir ein ganz neues Herz bekommen.

Und vielleicht kann ich den anderen jetzt auch segnen, ihm Gutes wünschen. Und ihn wirklich von ganzem Herzen in die Hand des Schöpfers geben, dass er ihn führt.

Wenn du eine Erleichterung wahrnehmen kannst, dann danke deinem Schöpfer. Sag ihm Danke, dass du größer bist als mein Herz.

Durch diese Meditation führte Dr. Stella Maria Urbas. Sie ist Ärztin für Allgemeinmedizin und psychotherapeutische Medizin sowie Hagio-Assistentin.

0: Wortsamen.
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0: Herzlich willkommen, liebe Zuhörer von Radio Maria, zur Sendung Auf Fels gebaut. Wir setzen heute fort mit dem apostolischen Schreiben Familiaris Consortio, das Papst Johannes Paul II. Am 22. November 1981 im vierten Jahr seines Pontifikates über die Aufgaben der christlichen Familie in der Welt von heute herausgegeben hat. Es liest für uns Martin Ploderer. Sie finden das apostolische Schreiben Familiaris Consortio auch zum Nach- oder Mitlesen auf der Homepage des Heiligen Stuhls unter vatikan.va in der Rubrik Johannes Paul II. Nachsynodale apostolische Schreiben.
1: Apostolisches Schreiben Familiaris Consortio. Von Papst Johannes Paul II. An die Bischöfe, die Priester und Gläubigen der ganzen Kirche über die Aufgaben der christlichen Familie in der Welt von heute. Vereinigungen von Familien für die Familien. Punkt 72. Im Bereich der Kirche, die der verantwortliche Träger der Familienpastoral ist, muss ferner an die verschiedenen Vereinigungen von Gläubigen erinnert werden, in denen in gewisser Weise das Geheimnis der Kirche Christi aufleuchtet und gelebt wird. Daher müssen jeweils nach ihren eigenen Besonderheiten, Zielsetzungen, Wirkweisen und Methoden die verschiedenen kirchlichen Gemeinschaften und Gruppen sowie die zahlreichen Bewegungen, die sich aus unterschiedlichen Gründen auf verschiedenen Ebenen und in mannigfaltiger Weise in der Familienpastoral einsetzen, anerkannt und ernst genommen werden. Aus diesem Grunde hat auch die Synode den nützlichen Beitrag dieser Vereinigungen für Spiritualität, Erziehung und Apostolat ausdrücklich anerkannt. Es wird deren Aufgabe sein, unter den Gläubigen ein lebendiges Gespür für Solidarität zu wecken, eine vom Evangelium und vom Glauben der Kirche geprägte Lebensführung zu fördern, die Gewissen nach den christlichen Werten und nicht nach den Maßstäben der öffentlichen Meinung zu bilden, zu karitativen Werken füreinander und anderen gegenüber in einer solchen offenen Haltung anzuregen, welche die christlichen Familien zu einer wahren Quelle des Lichtes und zu einem guten Sauerteig für die anderen macht. Ähnlich ist es wünschenswert, dass sich die christlichen Familien mit wachem Gespür für das Gemeinwohl auch in anderen nichtkirchlichen Vereinigungen auf allen Ebenen aktiv einsetzen. Einige dieser Vereinigungen haben sich die Erhaltung, die Vermittlung und den Schutz der gesunden, ethischen und kulturellen Werte ihres Volkes zum Ziel gesetzt, ferner die Entfaltung der menschlichen Person, den medizinischen, rechtlichen und sozialen Schutz der Mutterschaft und Kindheit, die gerechte Förderung der Frau und den Kampf gegen alles, was ihre Würde verletzt, die Stärkung gegenseitiger Solidarität, die Kenntnis der Probleme, die mit einer verantwortlichen Geburtenregelung nach den natürlichen, mit der menschlichen Würde und der Lehre der Kirche übereinstimmenden Methoden verbunden sind. Andere Vereinigungen bemühen sich um die Schaffung einer gerechteren und menschlicheren Welt, um die Einführung gerechter Gesetze, die eine rechte soziale Ordnung in der vollen Achtung der Würde und jeder legitimen Freiheit des einzelnen Menschen und der Familie auf nationaler und internationaler Ebene fördern, um Zusammenarbeit mit der Schule und anderen Institutionen, welche die Erziehung der Kinder ergänzen, und um weitere ähnliche Ziele. Dritter Abschnitt: Mitwirkende in der Familienpastoral. Neben der Familie, welcher dieser pastorale Dienst gilt, die ihn aber auch selbst leistet, sind nun die anderen wichtigsten Mitarbeiter in diesem besonderen Bereich zu erwähnen. Bischöfe und Priester. Punkt 73. Die erste Verantwortung für den pastoralen Dienst an den Familien in der Diözese kommt dem Bischof zu. Als Vater und Hirt muss er in besonderer Weise Sorge tragen für diesen Bereich der Pastoral, der ohne Zweifel vorrangig ist. Dafür muss er Interesse, Fürsorge und Zeit aufbringen, sowie Personal und Sachmittel einsetzen. Insbesondere ist jedoch sein persönlicher Einsatz für die Familien gefordert, sowie für alle jene, die ihm in den verschiedenen Strukturen der Diözese beim pastoralen Dienst an den Familien helfen. Ein besonderes Anliegen wird es ihm sein, dafür zu sorgen, dass seine Diözese immer mehr zu einer diözesanen Familie wird, Vorbild und Quelle der Hoffnung für die vielen Familien im Bistum. Die Schaffung des päpstlichen Rates für die Familie muss in diesem Zusammenhang gesehen werden. Er soll die Bedeutung sichtbar machen, welche ich dem pastoralen Dienst an den Familien in der Welt beimesse und zugleich ein wirksames Instrument zu ihrer Förderung auf jeder Ebene sein. Die Bischöfe stützten sich dabei vor allem auf die Priester, deren Tätigkeit, wie die Synode ausdrücklich festgestellt hat, einen wesentlichen Teil des Dienstes der Kirche für Ehe und Familie ausmacht. Dasselbe gilt für jene Diakone, die gerade für diesen pastoralen Bereich beauftragt werden sollten. Die Verantwortung der Geistlichen umfasst dabei nicht nur moralische und liturgische Fragen, sondern auch solche persönlicher und sozialer Art. Sie müssen der Familie in ihren Schwierigkeiten und Leiden eine Stütze sein, ihren Gliedern zur Seite stehen und ihnen helfen, ihr Leben im Lichte des Evangeliums zu sehen. Durchaus nicht überflüssig ist der Hinweis darauf, dass aus solchem Einsatz, wenn er mit gebührendem Unterscheidungsvermögen und wahrhaft apostolischem Geist geleistet wird, dem geweihten Diener der Kirche neue Anregungen und geistliche Kräfte auch für die eigene Berufung und die Erfüllung seines Dienstamtes erwachsen. Rechtzeitig und gründlich auf ein solches Apostolat vorbereitet, müssen Priester und Diakon den Familien stets wie ein Vater, Bruder, Hirt und Lehrer sein, ihnen die Hilfe der Gnade vermitteln und sie mit dem Licht der Wahrheit erleuchten. Ihre Unterweisung und Ratschläge müssen daher immer in vollem Einklang stehen mit dem authentischen Lehramt der Kirche, um so dem Volk Gottes zu helfen, sich einen rechten Glaubenssinn zu bilden, der dann im täglichen Leben angewandt werden soll. Eine solche Treue zum Lehramt wird es den Priestern auch ermöglichen, mit ganzer Kraft und Übereinstimmung in ihren Urteilen bemüht zu sein, um den Gläubigen Gewissensnöte zu ersparen. Hirten und Laien haben in der Kirche Anteil an der prophetischen Sendung Christi. Die Laien, indem sie mit Worten und mit ihrem christlichen Leben den Glauben bezeugen, die Hirten, indem sie unterscheiden, was in diesem Zeugnis Ausdruck echten Glaubens ist und was dem Licht des Glaubens weniger entspricht, die Familie als christliche Gemeinschaft schließlich durch ihr eigenes Glaubensleben und Zeugnis. So kommt es auch zu einem Dialog zwischen Seelsorgern und Familien. Dabei können die Theologen und anderen Fachleute, die mit Familienproblemen vertraut sind, große Hilfe leisten, indem sie genau erklären, was die Kirche lehrt und was sich aus der Erfahrung des Familienlebens ergibt. Auf diese Weise kommt es zu einem besseren Verständnis der Aussagen des Lehramtes und es wird der Weg geebnet zu deren fortschreitender Entfaltung. Doch ist es gut, daran zu erinnern, dass die unmittelbare und verpflichtende Norm der Glaubenslehre auch für die Probleme der Familie im hierarchischen Lehramt liegt. Eindeutige Beziehungen zwischen Theologen, Fachleuten in Familienfragen und Lehramt helfen viel zum rechten Verständnis des Glaubens und zur Förderung einer berechtigten Vielfalt innerhalb seiner Grenzen. Männer und Frauen im Ordensstand. Punkt 74. Der Beitrag, den Ordensleute und alle gottgeweihten Menschen in das Familienapostolat einbringen können, findet seinen ersten, grundlegenden und unverwechselbaren Ausdruck gerade in ihrer Weihe an Gott. Diese Weihe ruft allen Christgläubigen jenen wunderbaren Ehebund in Erinnerung, den Gott begründet hat und der erst in der kommenden Welt ganz offenbar wird, den Ehebund der Kirche mit Christus, ihrem einzigen Bräutigam. Durch ihre Weihe werden die Ordensleute ferner zu Zeugen jener umfassenden Liebe, die ihnen durch die Ehelosigkeit um des Himmelreiches willen eine immer größere Bereitschaft weckt, sich hochherzig dem Dienst vor Gott und den Werken des Apostolats zu widmen. Daraus ergibt sich die Möglichkeit, dass Ordensmänner und Ordensfrauen, Mitglieder von Säkularinstituten und anderen Vereinigungen christlicher Vollkommenheit, als Einzelne oder in Gemeinschaft einen Dienst an den Familien übernehmen. Besondere Fürsorge werden sie den Kindern schenken, vor allem wenn diese verlassen, unerwünscht, verwaist, arm oder behindert sind. Sie werden die Familien besuchen und Kranke versorgen. Mit Achtung und Liebe werden sie sich jenen zuwenden, deren Familie unvollständig, in Schwierigkeiten oder zerbrochen ist. Durch Unterweisung und Beratung werden sie junge Menschen auf die Ehe vorbereiten und Verheirateten Hilfen anbieten für eine wirklich verantwortliche Weitergabe des Lebens. In schlichter und herzlicher Gastfreundschaft werden sie ihre Häuser öffnen, damit die Familien dort den Sinn für Gott, für Gebet und Sammlung und das konkrete Beispiel eines Lebens in brüderlicher Liebe und Freude als Glieder der großen Gottesfamilie erfahren. An die Leiter aller Gemeinschaften gottgeweihten Lebens möchte ich eindringlich appellieren, bei aller grundsätzlichen Beachtung des eigenen und besonderen Charismas, das Familienapostolat als eine der vorrangigen Aufgaben anzusehen, die durch die heutigen Verhältnisse besonders dringend geworden sind. Fachleute unter den Laien. Punkt 75. Gute Hilfe können den Familien auch Laien bieten, die als Fachleute wie Ärzte, Rechtsanwälte, Psychologen, Sozialarbeiter, Ehe- und Familienberater und ähnliche einzeln oder auch als Mitarbeiter in verschiedensten Verbänden und Einrichtungen aufklären, beraten, orientieren und unterstützen. Ihnen allen können die Worte gelten, die ich an die Vereinigung christlich orientierter Familienberatungsstellen richten durfte. Euer Einsatz verdient sehr wohl die Bezeichnung Sendung, denn er gilt hohen Zielen und seine Ergebnisse sind entscheidend für das Wohl der Gesellschaft und der christlichen Gemeinschaft selbst. Alles, was ihr zur Unterstützung der Familie erreicht, wirkt über diese hinaus, auch auf andere Menschen und in die Gesellschaft hinein. Die Zukunft der Welt und der Kirche führt über die Familie. Massenmedien, Medienschaffende und Empfänger. Punkt 76. Eigens zu erwähnen ist der Bereich der Massenmedien, der im heutigen Leben so bedeutsam ist. Bekanntlich haben die Medien einen oft sehr tiefen Einfluss auf den Empfänger im affektiven, intellektuellen, sittlichen und religiösen Bereich, zumal auf Jugendliche. Paul VI., Botschaft zum dritten Welttag der sozialen Kommunikationsmittel vom 7. April 1969. Sie können sich daher im Leben und in den Verhaltensweisen der Familien sowie in der Erziehung der Kinder segensreich auswirken. Zugleich enthalten sie aber auch beträchtliche Gefahrenmomente. Johannes Paul II., Botschaft zum Welttag der sozialen Kommunikationsmittel vom 1. Mai 1980. Zuweilen geschickt und systematisch manipuliert, wie es leider in manchen Ländern der Welt geschieht, können die Medien zu Vermittlern zerstörerischer Ideologien und entstellter Auffassungen über Leben, Familie, Religion und Sittlichkeit werden, ohne Achtung vor der wahren Würde des Menschen und seiner Bestimmung. Diese Gefahr ist sehr real, denn die heutige Lebensweise, besonders in den hochindustrialisierten Nationen, führt häufig dazu, dass sich die Familien ihre Erziehungsaufgaben entledigen, indem sie in der leicht zugänglichen Ablenkung, zu Hause vor allem verkörpert durch das Fernsehen und bestimmte Publikationen, die Möglichkeit finden, ihre Kinder beschäftigt zu halten. Johannes Paul II., Botschaft zum Welttag der sozialen Kommunikationsmittel vom 10. Mai 1981, Punkt 5. Hier ergibt sich die Pflicht, vor allem die Kinder und Jugendlichen vor den Aggressionen der Massenmedien zu schützen, indem man dafür Sorge trägt, dass der Umgang mit den Medien in der Familie genau geregelt ist. Auch müsste es der Familie ein Anliegen sein, sich um gesündere und nützlichere Weisen von Erholung und Entspannung für ihre Kinder zu bemühen, die sie körperlich, moralisch und geistig besser formen, um so die Freizeit der Kinder sinnvoller und vielfältiger zu nutzen und ihren Kräften eine Richtung zu geben. Eben da. Da die Instrumente der sozialen Kommunikation neben Schule und Umwelt auch auf die Bildung der jungen Menschen einen oft beträchtlichen Einfluss haben, müssen die Eltern als Empfänger aktiv mitwirken, im maßvollen, kritischen, wachsamen und klugen Umgang mit den Medien und sorgfältig darauf achten, welchen Einfluss diese auf ihre Kinder haben. Durch orientierende Hilfen müssen sie das Gewissen ihrer Kinder so bilden, dass sie zu sachlichen und objektiven Urteilen befähigt werden, von denen sie sich dann bei der Auswahl aus dem Angebot der Medien leiten lassen können. Paul VI., Botschaft zum dritten Welttag der sozialen Kommunikationsmittel vom 7. April 1969. Mit gleichem Einsatz sollen die Eltern im Hinblick auf die Erstellung des Medienangebots aktiv werden. Durch geeignete Initiativen werden sie Kontakt halten mit denen, die in den verschiedenen Stadien der Produktion und Übermittlung Verantwortung tragen, um zu gewährleisten, dass die grundlegenden menschlichen Werte, die zum wahren Gemeinwohl der Gesellschaft gehören, nicht zu Unrecht vernachlässigt oder offen mit Füßen getreten werden. Die Programme sollen vielmehr die Probleme der Familie und deren angemessene Lösung im rechten Licht darstellen. In diesem Zusammenhang schrieb mein verehrter Vorgänger Paul VI. Die Produzenten müssen die Erfordernisse der Familie kennen und achten. Das setzt bei ihnen manchmal echten Mut voraus, immer aber ein hohes Verantwortungsbewusstsein. Sie sind verpflichtet, alles zu vermeiden, was die Familie in ihrem Bestand, ihrer Festigkeit, ihrem Gleichgewicht und Glück beeinträchtigen könnte. Jeder Angriff auf die grundlegenden Werte der Familie, mag es sich um Erotisierung oder Gewalttätigkeit, um Verteidigung der Ehescheidung oder asozialer Verhaltensweisen Jugendlicher handeln, ist immer auch ein Angriff auf das wahre Wohl des Menschen. Eben da. Im gleichen Zusammenhang habe ich selbst hervorgehoben, dass die Familien in nicht geringem Maß auf den guten Willen, die Redlichkeit und das Verantwortungsbewusstsein derer zählen können müssen, die beruflich in den Medien tätig sind, der Herausgeber, Schriftsteller, Produzenten, Direktoren, Dramaturgen, Informatoren, Kommentatoren und Schauspieler. Botschaft zum Welttag der sozialen Kommunikationsmittel 1980. Darum ist es Pflicht, dass man diesen Medienschaffenden auch von Seiten der Kirche weiterhin jegliche Aufmerksamkeit schenkt und zugleich jene Katholiken, die sich bei entsprechender Begabung in diesen schwierigen Bereich berufen fühlen, ermutigt und unterstützt.

0: 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Im Jahr 1981 im vierten Jahr seines Pontifikates über die Aufgaben der christlichen Familie in der Welt von heute herausgegeben hat.
1: Vierter Abschnitt. Familienpastoral für schwierige Situationen. Besondere Verhältnisse. Punkt 77. Ein pastoraler Einsatz, der noch mehr Hochherzigkeit, Verständnis und Klugheit nach dem Beispiel des guten Hirten erfordert, hat jenen Familien zu gelten, die oft unabhängig vom eigenen Willen oder bedrängt von Sachzwängen verschiedenster Art eine objektiv schwierige Lage zu bewältigen haben. In diesem Zusammenhang muss vor allem auf einige besondere Arten von Schwierigkeiten hingewiesen werden, bei denen es nicht nur der unmittelbaren Hilfe bedarf, sondern vor allem einer gezielten Aktion in die Öffentlichkeit hinein, vor allem im Hinblick auf kulturelle, wirtschaftliche und rechtliche Strukturen, um die tieferen Ursachen dieser Schwierigkeiten so weit wie möglich auszuräumen. Hierher gehören beispielsweise die Familien derer, die um der Arbeit willen auswärts leben. Dann die Familien derer, die lange abwesend sein müssen, wie zum Beispiel Soldaten, Menschen, die auf Schiffen Dienst tun, sowie Reisende jeglicher Art. Ferner die Familien derer, die in Haftanstalten sind, die Flüchtlingsfamilien oder jene im Exil. Weiterhin Familien, die in Großstädten ein Randdasein führen, jene, die keine Wohnung haben, die unvollständig sind oder nur einen Elternteil haben. Familien mit behinderten oder drogensüchtigen Kindern, Familien mit Alkoholikern. Familien, die aus ihrer kulturellen und sozialen Umwelt herausgerissen sind oder Gefahr laufen, sie zu verlieren. Familien, die aus politischen oder anderen Gründen diskriminiert sind, die aus weltanschaulichen Gründen in sich geteilt sind, die nur schwer Kontakt zu einer Pfarrei finden, die um ihres Glaubens willen Verfolgung oder ungerechte Behandlung erfahren. Familien mit minderjährigen Eltern oder alte Menschen, die nicht selten zu einem Leben in Einsamkeit und ohne hinreichenden Unterhalt gezwungen sind. Die Familien derer, die auswärts leben, wobei es sich insbesondere um Arbeiter in Industrie und Landwirtschaft handelt, müssen überall in der Kirche eine Heimat finden. Hier liegt eine wesensgemäße Aufgabe der Kirche, da sie Zeichen der Einheit in der Verschiedenheit ist. Soweit wie möglich sollen die Emigranten von Geistlichen des eigenen Ritus, der eigenen Kultur und Sprache betreut werden. Ferner kommt es der Kirche zu, an das öffentliche Bewusstsein sowie an die Verantwortlichen im sozialen, wirtschaftlichen und politischen Leben zu appellieren, dass die Werktätigen im eigenen Gebiet und Vaterland Arbeit finden und einen gerechten Lohn erhalten, dass die Familien möglichst schnell wieder zusammengeführt werden, dass auf ihre kulturelle Identität Rücksicht genommen wird, dass sie gleich wie alle anderen behandelt werden, dass ihren Kindern Gelegenheit zur Berufsausbildung und Berufsausübung eingeräumt wird, dass sie das erforderliche Stück Land bekommen, um arbeiten und leben zu können. Ein schwieriges Problem bilden die Familien, die aus weltanschaulichen Gründen in sich geteilt sind. Hier ist eine besondere pastorale Sorge erfordert. Vor allem ist mit solchen Familien diskreter persönlicher Kontakt zu halten. Die Gläubigen müssen in ihrem Glauben gestärkt und in ihrem christlichen Leben unterstützt werden. Auch wenn der katholische Teil nicht nachgeben kann, muss er doch das Gespräch mit dem anderen Teil stets aufrechterhalten. Sie werden sich häufiger Liebe und Achtung erweisen in der festen Hoffnung, die Einheit unversehrt zu bewahren. Große Bedeutung kommt dabei auch den Beziehungen zwischen Eltern und Kindern zu. Weltanschauungen, die dem Glauben fremd sind, können übrigens die gläubigen Glieder der Familie dazu anregen, im Glauben und im Zeugnis der Liebe zu wachsen. Eine andere Art von Schwierigkeiten, in denen die Familie die Hilfe der kirchlichen Gemeinschaft und ihrer Hirten braucht, können bereiten die unruhige und manchmal stürmische Pubertät der Kinder mit ihrem Widerspruchsgeist, die Heirat der Kinder, die diese aus der Familie herausführt, in der sie aufwuchsen, Unverständnis oder Mangel an Liebe seitens derer, die einem besonders lieb und teuer sind, wenn ein Ehegatte den anderen verlässt, der Tod des Partners mit der schmerzlichen Erfahrung der Witwenschaft oder der Tod eines anderen Angehörigen, der die Familiengemeinschaft zutiefst trifft und verändert. Die Kirche muss auch die Zeit des Alters beachten und mit all ihren positiven und negativen Begleiterscheinungen. Mögliche Vertiefung ehelicher Liebe, die in langer und ununterbrochener Treue immer reiner und edler werden kann. Bereitschaft, mit den verbliebenen Kräften in neuer Form, in der Güte und Lebensweisheit des Alters anderen zu dienen. Bedrückende Einsamkeit, die öfter seelisch als äußerlich ist, wenn Kinder oder Verwandte sich zurückziehen oder zu wenig Aufmerksamkeit schenken. Leiden an Krankheiten. Leiden durch fortschreitenden Verfall der Kräfte, durch demütigende Abhängigkeit von anderen. Durch den bitteren Gedanken, den Angehörigen vielleicht zur Last zu fallen. Durch das Herannahen der letzten Augenblicke des Lebens. Dies sind, wie die Synodenväter ausgeführt haben, die Gelegenheiten, in denen jene hohen Werte der Spiritualität von Ehe und Familie leichter verstanden und gelebt werden können, die mit dem Geheimnis des Kreuzes und der Auferstehung Christi verbunden sind. Aus ihm kommt Heiligung und tiefe Freude im täglichen Leben, das schon von den großen eschatologischen Wirklichkeiten des ewigen Lebens überstrahlt wird. In all diesen verschiedenen Lagen darf man nie das Gebet vergessen. Es ist die Quelle von Licht und Kraft und Nahrung für die christliche Hoffnung. Konfessionsverschiedene Ehen. Punkt 78. Die wachsende Zahl von Ehen zwischen Katholiken und anderen Getauften verlangt gleichfalls

Glauben getauft und erzogen werden. In den Beziehungen zwischen Mann und Frau gilt es auch, die besonderen Schwierigkeiten zu sehen hinsichtlich der Achtung der religiösen Freiheit. Diese kann durch ungebührlichen Druck in Richtung auf eine Änderung der religiösen Einstellungen des Partners verletzt werden oder durch Hindernisse, die man ihrem freien Vollzug in der religiösen Praxis in den Weg legt. Was die liturgische und kanonische Form der Eheschließung angeht, so können die Ortsbischöfe großzügigen Gebrauch machen von den Vollmachten, die ihnen für die verschiedenen Erfordernisse gewährt wurden. Hinsichtlich der genannten besonderen Forderungen ist auf Folgendes zu achten. Bei der Ehevorbereitung konfessionsverschiedener Partner soll jede vernünftige Anstrengung gemacht werden, um die katholische Lehre über die besonderen Eigenschaften und Verpflichtungen der Ehe gut verständlich zu machen, sowie sicherzustellen, dass es nicht zu der erwähnten Druckausübung und Behinderung kommt. Es ist von höchster Wichtigkeit, dass der katholische Teil unter Mitwirkung der Gemeinde in seinem Glauben gestärkt wird und positive Hilfen erfährt, dass er in dessen Verständnis und konkreter Ausübung reifen und so im Schoß der Familie ein glaubwürdiger Zeuge sein kann, durch seinen ganzen Lebenswandel und durch die Art der Liebe, welche er dem Gatten und den Kindern schenkt. Die Ehen zwischen Katholiken und anderen Getauften weisen jedoch, wenn auch in ihrer besonderen Eigenart, zahlreiche Elemente auf, die es zu schätzen und zu entfalten gilt, sei es wegen ihres inneren Wertes, sei es wegen des Beitrags, den sie in die ökumenische Bewegung einbringen können. Dies trifft insbesondere zu, wenn beide Ehepartner ihren religiösen Verpflichtungen nachkommen. Die gemeinsame Taufe und die dynamische Kraft der Gnade sind in diesen Ehen für die Gatten Grundlage und beständige Anregung, ihrer Einheit im Bereich der sittlichen und geistlichen Werte im Leben Gestalt zu geben. Zu diesem Zweck und auch um die ökumenische Bedeutung einer solchen konfessionsverschiedenen Ehe hervorzuheben, die voll aus dem Glauben der beiden christlichen Gatten gelebt wird, soll, auch wenn es nicht immer einfach ist, ein herzliches Zusammenwirken zwischen den katholischen und nicht-katholischen Geistlichen angestrebt werden, und zwar schon bei der Vorbereitung auf die Ehe und die Trauung. Was die Teilnahme des nicht-katholischen Gatten am eucharistischen Mahl betrifft, so befolge man die vom Sekretariat für die Einheit der Christen erlassenen Weisungen. Instruktion in quibus rerum circumstantis vom 15. Juni 1972. In verschiedenen Teilen der Welt begegnet man heute einer wachsenden Zahl von Ehen zwischen Katholiken und Nichtgetauften. In vielen Fällen bekennt sich dabei der nicht getaufte Ehepartner zu einer anderen Religion. Seiner Überzeugung ist mit Achtung zu begegnen, entsprechend den Grundsätzen der Erklärung Nostra Aetate des Zweiten Vatikanischen Konzils über die Beziehungen zu den nichtchristlichen Religionen. Aber in nicht wenigen anderen Fällen, vor allem in seiner säkularisierten Gesellschaft, bekennt sich der nicht getaufte Partner zu überhaupt keiner Religion. Für diese Ehe sollen die Bischofskonferenzen und die einzelnen Bischöfe angemessene pastorale Maßnahmen ergreifen, um sicherzustellen, dass der katholische Ehepartner in seinem Glauben verteidigt und in dessen freier Ausübung geschützt wird. Das gilt vor allem für seine Verpflichtung, alles in seiner Macht Stehende zu tun, damit seine Kinder katholisch getauft und erzogen werden. Der katholische Partner muss ebenso in jeder Weise darin unterstützt werden, in seiner Familie das echte Glaubens- und Lebenszeugnis eines katholischen Christen zu geben.

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0: Im Namen des Vaters und des Sohnes und des Heiligen Geistes.
1: Amen.
0: Der Engel des Herrn brachte Maria die Botschaft.
1: Und sie empfing vom Heiligen Geist.
0: Gegrüßet seist du, Maria, voll der Gnade, der Herr ist mit dir. Du bist gebenedeit unter den Frauen. Und gebenedeit ist die Frucht deines Leibes, Jesus.
1: Heilige Maria, Mutter Gottes, bitte für uns Sünder, jetzt und in der Stunde unseres Todes. Amen.
0: Maria sprach, siehe, ich bin die Magd des Herrn.
1: Mir geschehe nach deinem Wort.
0: Gegrüßet seist du, Maria, voll der Gnade, der Herr ist mit dir. Du bist gebenedeit unter den Frauen, und gebenedeit ist die Frucht deines Leibes, Jesus.
1: Heilige Maria, Mutter Gottes, bitte für uns Sünder, jetzt und in der Stunde unseres Todes. Amen.
0: Und das Wort ist Fleisch geworden
1: und hat unter uns gewohnt.
0: Gegrüßet seist du, Maria, voll der Gnade, der Herr ist mit dir. Du bist gebenedeit unter den Frauen, und gebenedeit ist die Frucht deines Leibes, Jesus.
1: Heilige Maria, Mutter Gottes, bitte für uns Sünder, jetzt und in der Stunde unseres Todes. Amen.
0: Bitte für uns, heilige Gottesmutter,
1: auf dass wir würdig werden der Verheißungen Christi.
0: Lasset uns beten. Allmächtiger Gott, gieße deine Gnade in unsere Herzen ein. Durch die Botschaft des Engels haben wir die Menschwerdung Christi, deines Sohnes, erkannt. Lass uns durch sein Leiden und Kreuz zur Herrlichkeit der Auferstehung gelangen. Darum bitten wir durch Christus, unseren Herrn.
1: Amen.
0: Ehre sei dem Vater und dem Sohn und dem Heiligen Geist.
1: Wie im Anfang, so auch jetzt und alle Zeit und in Ewigkeit. Amen.
0: O Herr, gib den Verstorbenen die ewige Ruhe.
1: Und das ewige Licht leuchte ihnen.
0: Herr, lass sie ruhen in Frieden.
1: Amen.
0: Der Herr sei mit euch.
1: Und mit deinem Geiste.
0: Auf die Fürsprache der allerseligsten Jungfrau und Gottesmutter Maria, der Königin des Friedens, segne und beschütze euch der dreifaltige Gott, der Vater und der Sohn und der Heilige Geist.
1: Amen.
0: Einen gesegneten Tag und einen guten Beginn in die neue Arbeitswoche wünscht euch Bruder Peter.
1: Danke, auch dir Bruder Peter, eine gesegnete Arbeitswoche.
0: Danke.

Einen guten Montagmorgen der großen Hörerfamilie von Radio Maria wünscht Margarete Füllerer aus dem Wiener Sendestudio. Heute am 24. August 2026 begehen wir das Fest und den Gedenktag des heiligen Bartholomäus. Ich darf Sie wieder begleiten mit dem Rosenkranzgebet der lichtreichen Geheimnisse und freue mich, wenn Sie dazu anrufen, um mitzubeten. Die Nummer ins Studio 0720 578 578 und außerhalb von Österreich ist die Nummer 0043 720 578 578.

0: Bitten wir Maria, die Königin des Rosenkranzes, dass wir mit diesem Gebet um Frieden die Herzen, die Familien und die Welt wirksam durchdringen können. Im Namen des Vaters und des Sohnes und des Heiligen Geistes.
1: Amen.
0: Ich glaube an Gott, den Vater, den Allmächtigen, den Schöpfer des Himmels und der Erde und an Jesus Christus, seinen eingeborenen Sohn, unseren Herrn, empfangen durch den Heiligen Geist, geboren von der Jungfrau Maria, gelitten unter Pontius Pilatus, gekreuzigt, gestorben und begraben, hinabgestiegen in das Reich des Todes, am dritten Tage auferstanden von den Toten, aufgefahren in den Himmel, er sitze zur Rechten Gottes, des allmächtigen Vaters, von dort wiederkommen zu richten die Lebenden und die Toten.
1: Ich glaube an den Heiligen Geist, die heilige katholische Kirche, Gemeinschaft der Heiligen, Vergebung der Sünden, Auferstehung der Toten und das ewige Leben. Amen.
0: Vater unser im Himmel, geheiligt werde dein Name, dein Reich komme, dein Wille geschehe wie im Himmel, so auf Erden.
1: Unser tägliches Brot gib uns heute und vergib uns unsere Schuld, wie auch wir vergeben unseren Schuldigern. Und führe uns nicht in Versuchung, sondern erlöse uns von dem Bösen. Amen.
0: Gegrüßet seist du, Maria, voller Gnade, der Herr ist mit dir. Du bist gebenedeit unter den Frauen, und gebenedeit ist die Frucht deines Leibes, Jesus, der in uns den Glauben vermehre.
1: Heilige Maria, Mutter Gottes, bitte für uns Sünder, jetzt und in der Stunde unseres Todes. Amen.
0: Gegrüßet seist du, Maria, voller Gnade, der Herr ist mit dir. Du bist gebenedeit unter den Frauen, und gebenedeit ist die Frucht deines Leibes, Jesus, der in uns die Hoffnung stärke.
1: Heilige Maria, Mutter Gottes, bitte für uns Sünder, jetzt und in der Stunde unseres Todes. Amen.
0: Gegrüßet seist du, Maria, voller Gnade, der Herr ist mit dir. Du bist gebenedeit unter den Frauen, und gebenedeit ist die Frucht deines Leibes, Jesus, der in uns die Liebe entzünde.
1: Heilige Maria, Mutter Gottes, bitte für uns Sünder, jetzt und in der Stunde unseres Todes. Amen.
0: Ehre sei dem Vater und dem Sohn und dem Heiligen Geist.
1: Wie im Anfang, so auch jetzt und alle Zeit und in Ewigkeit. Amen. O mein Jesus, verzeih uns unsere Sünden, bewahre uns vor dem Feuer der Hölle, führe alle Seelen in den Himmel, besonders jene, die deiner Barmherzigkeit am meisten bedürfen.

0: Im ersten lichtreichen Geheimnis betrachten wir Jesus, der von Johannes getauft worden ist. Vater unser im Himmel, geheiligt werde dein Name, dein Reich komme, dein Wille geschehe wie im Himmel, so auf Erden.
1: Unser tägliches Brot gib uns heute und vergib uns unsere Schuld, wie auch wir vergeben unseren Schuldigern. Und führe uns nicht in Versuchung, sondern erlöse uns von dem Bösen. Amen.
0: Gegrüßet seist du, Maria, voller Gnade, der Herr ist mit dir. Du bist gebenedeit unter den Frauen, und gebenedeit ist die Frucht deines Leibes, Jesus, der von Johannes getauft worden ist.
1: Heilige Maria, Mutter Gottes, bitte für uns Sünder, jetzt und in der Stunde unseres Todes. Amen.
0: Gegrüßet seist du, Maria, voller Gnade, der Herr ist mit dir. Du bist gebenedeit unter den Frauen, und gebenedeit ist die Frucht deines Leibes, Jesus, der von Johannes getauft worden ist.
1: Heilige Maria, Mutter Gottes, bitte für uns Sünder, jetzt und in der Stunde unseres Todes. Amen.
0: Gegrüßet seist du, Maria, voller Gnade, der Herr ist mit dir. Du bist gebenedeit unter den Frauen, und gebenedeit ist die Frucht deines Leibes, Jesus, der von Johannes getauft worden ist.
1: Heilige Maria, Mutter Gottes, bitte für uns Sünder, jetzt und in der Stunde unseres Todes. Amen.
0: Gegrüßet seist du, Maria, voller Gnade, der Herr ist mit dir. Du bist gebenedeit unter den Frauen, und gebenedeit ist die Frucht deines Leibes, Jesus, der von Johannes getauft worden ist.
1: Heilige Maria, Mutter Gottes, bitte für uns Sünder, jetzt und in der Stunde unseres Todes. Amen.
0: Gegrüßet seist du, Maria, voller Gnade, der Herr ist mit dir. Du bist gebenedeit unter den Frauen, und gebenedeit ist die Frucht deines Leibes, Jesus, der von Johannes getauft worden ist.
1: Heilige Maria, Mutter Gottes, bitte für uns Sünder, jetzt und in der Stunde unseres Todes. Amen.
0: Gegrüßet seist du, Maria, voller Gnade, der Herr ist mit dir. Du bist gebenedeit unter den Frauen, und gebenedeit ist die Frucht deines Leibes, Jesus, der von Johannes getauft worden ist.
1: Heilige Maria, Mutter Gottes, bitte für uns Sünder, jetzt und in der Stunde unseres Todes. Amen.
0: Gegrüßet seist du, Maria, voller Gnade, der Herr ist mit dir. Du bist gebenedeit unter den Frauen, und gebenedeit ist die Frucht deines Leibes, Jesus, der von Johannes getauft worden ist.
1: Heilige Maria, Mutter Gottes, bitte für uns Sünder, jetzt und in der Stunde unseres Todes. Amen.
0: Gegrüßet seist du, Maria, voller Gnade, der Herr ist mit dir. Du bist gebenedeit unter den Frauen, und gebenedeit ist die Frucht deines Leibes, Jesus, der von Johannes getauft worden ist.
1: Heilige Maria, Mutter Gottes, bitte für uns Sünder, jetzt und in der Stunde unseres Todes. Amen.
0: Gegrüßet seist du, Maria, voller Gnade, der Herr ist mit dir. Du bist gebenedeit unter den Frauen, und gebenedeit ist die Frucht deines Leibes, Jesus, der von Johannes getauft worden ist.
1: Heilige Maria, Mutter Gottes, bitte für uns Sünder, jetzt und in der Stunde unseres Todes. Amen.
0: Gegrüßet seist du, Maria, voller Gnade, der Herr ist mit dir. Du bist gebenedeit unter den Frauen, und gebenedeit ist die Frucht deines Leibes, Jesus, der von Johannes getauft worden ist.
1: Heilige Maria, Mutter Gottes, bitte für uns Sünder, jetzt und in der Stunde unseres Todes. Amen.
0: Ehre sei dem Vater und dem Sohn und dem Heiligen Geist.
1: Wie es war im Anfang, so auch jetzt und alle Zeit und in Ewigkeit. Amen. O mein Jesus, verzeihe unsere Sünden, bewahre uns vor dem Feuer der Hölle, führe alle Seelen in den Himmel, besonders jene, die deiner Barmherzigkeit am meisten bedürfen. Amen.

0: zweiten lichtreichen Geheimnis betrachten wir Jesus, der sich bei der Hochzeit zu Kana offenbart hat.
1: Vater unser im Himmel, geheiligt werde dein Name, dein Reich komme, dein Wille geschehe, wie im Himmel so auf Erden.
0: Unser tägliches Brot gib uns heute und vergib uns unsere Schuld, wie auch wir vergeben unseren Schuldigern. Und führe uns nicht in Versuchung, sondern erlöse uns von dem Bösen. Amen.
1: Gegrüßet seist du, Maria, voll der Gnade, der Herr ist mit dir. Du bist gebenedeit unter den Frauen und gebenedeit ist die Frucht deines Leibes, Jesus, der sich bei der Hochzeit zu Kana offenbart hat.
0: Heilige Maria, Mutter Gottes, bitte für uns Sünder, jetzt und in der Stunde unseres Todes. Amen.
1: Gegrüßet seist du, Maria, voll der Gnade, der Herr ist mit dir. Du bist gebenedeit unter den Frauen und gebenedeit ist die Frucht deines Leibes, Jesus, der sich bei der Hochzeit zu Kana offenbart hat.
0: Heilige Maria, Mutter Gottes, bitte für uns Sünder, jetzt und in der Stunde unseres Todes. Amen.
1: Gegrüßet seist du, Maria, voll der Gnade, der Herr ist mit dir. Du bist gebenedeit unter den Frauen und gebenedeit ist die Frucht deines Leibes, Jesus, der sich bei der Hochzeit zu Kana offenbart hat.
0: Heilige Maria, Mutter Gottes, bitte für uns Sünder, jetzt und in der Stunde unseres Todes. Amen.
1: Gegrüßet seist du, Maria, voll der Gnade, der Herr ist mit dir. Du bist gebenedeit unter den Frauen und gebenedeit ist die Frucht deines Leibes, Jesus, der sich bei der Hochzeit zu Kana offenbart hat.
0: Heilige Maria, Mutter Gottes, bitte für uns Sünder, jetzt und in der Stunde unseres Todes. Amen.
1: Gegrüßet seist du, Maria, voll der Gnade, der Herr ist mit dir. Du bist gebenedeit unter den Frauen und gebenedeit ist die Frucht deines Leibes, Jesus, der sich bei der Hochzeit zu Kana offenbart hat.
0: Heilige Maria, Mutter Gottes, bitte für uns Sünder, jetzt und in der Stunde unseres Todes. Amen.
1: Gegrüßet seist du, Maria, voll der Gnade, der Herr ist mit dir. Du bist gebenedeit unter den Frauen und gebenedeit ist die Frucht deines Leibes, Jesus, der sich bei der Hochzeit zu Kana offenbart hat.
0: Heilige Maria, Mutter Gottes, bitte für uns Sünder, jetzt und in der Stunde unseres Todes. Amen.
1: Gegrüßet seist du, Maria, voll der Gnade, der Herr ist mit dir. Du bist gebenedeit unter den Frauen und gebenedeit ist die Frucht deines Leibes, Jesus, der sich bei der Hochzeit zu Kana offenbart hat.
0: Heilige Maria, Mutter Gottes, bitte für uns Sünder, jetzt und in der Stunde unseres Todes. Amen.
1: Gegrüßet seist du, Maria, voll der Gnade, der Herr ist mit dir. Du bist gebenedeit unter den Frauen und gebenedeit ist die Frucht deines Leibes, Jesus, der sich bei der Hochzeit zu Kana offenbart hat.
0: Heilige Maria, Mutter Gottes, bitte für uns Sünder, jetzt und in der Stunde unseres Todes. Amen.
1: Gegrüßet seist du, Maria, voll der Gnade, der Herr ist mit dir. Du bist gebenedeit unter den Frauen und gebenedeit ist die Frucht deines Leibes, Jesus, der sich bei der Hochzeit zu Kana offenbart hat.
0: Heilige Maria, Mutter Gottes, bitte für uns Sünder, jetzt und in der Stunde unseres Todes. Amen.
1: Gegrüßet seist du, Maria, voll der Gnade. Der Herr ist mit dir. Du bist gebenedeit unter den Frauen und gebenedeit ist die Frucht deines Leibes, Jesus, der sich bei der Hochzeit zu Kana offenbart hat.
0: Heilige Maria, Mutter Gottes, bitte für uns Sünder, jetzt und in der Stunde unseres Todes. Amen.
1: Ehre sei dem Vater, dem Sohn und dem Heiligen Geist.
0: Wie im Anfang, so auch jetzt und alle Zeit und in Ewigkeit. Amen.
1: O mein Jesus, verzeih uns unsere Sünden, bewahre uns vor dem Feuer der Hölle, führe alle Seelen in den Himmel, besonders jene, die deiner Barmherzigkeit am meisten bedürfen. Amen.

0: Im dritten lichtreichen Geheimnis betrachten wir Jesus, der uns das Reich Gottes verkündet hat. Vater unser im Himmel, geheiligt werde dein Name, dein Reich komme, dein Wille geschehe wie im Himmel, so auf Erden.
1: Unser tägliches Brot gib uns heute und vergib uns unsere Schuld, wie auch wir vergeben unseren Schuldigen. Und führe uns nicht in Versuchung, sondern erlöse uns von dem Bösen. Amen.
0: Gegrüßet seist du, Maria, voller Gnade, der Herr ist mit dir. Du bist gebenedeit unter den Frauen, und gebenedeit ist die Frucht deines Leibes, Jesus, der uns das Reich Gottes verkündet hat.
1: Heilige Maria, Mutter Gottes, bitte für uns Sünder, jetzt und in der Stunde unseres Todes. Amen.
0: Gegrüßet seist du, Maria, voller Gnade, der Herr ist mit dir. Du bist gebenedeit unter den Frauen, und gebenedeit ist die Frucht deines Leibes, Jesus, der uns das Reich Gottes verkündet hat.
1: Heilige Maria, Mutter Gottes, bitte für uns Sünder, jetzt und in der Stunde unseres Todes. Amen.
0: Gegrüßet seist du, Maria, voller Gnade, der Herr ist mit dir. Du bist gebenedeit unter den Frauen, und gebenedeit ist die Frucht deines Leibes, Jesus, der uns das Reich Gottes verkündet hat.
1: Heilige Maria, Mutter Gottes, bitte für uns Sünder, jetzt und in der Stunde unseres Todes. Amen.
0: Gegrüßet seist du, Maria, voller Gnade, der Herr ist mit dir. Du bist gebenedeit unter den Frauen, und gebenedeit ist die Frucht deines Leibes, Jesus, der uns das Reich Gottes verkündet hat.
1: Heilige Maria, Mutter Gottes, bitte für uns Sünder, jetzt und in der Stunde unseres Todes. Amen.
0: Gegrüßet seist du, Maria, voller Gnade, der Herr ist mit dir. Du bist gebenedeit unter den Frauen, und gebenedeit ist die Frucht deines Leibes, Jesus, der uns das Reich Gottes verkündet hat.
1: Heilige Maria, Mutter Gottes, bitte für uns Sünder, jetzt und in der Stunde unseres Todes. Amen.
0: Gegrüßet seist du, Maria, voller Gnade, der Herr ist mit dir. Du bist gebenedeit unter den Frauen, und gebenedeit ist die Frucht deines Leibes, Jesus, der uns das Reich Gottes verkündet hat.
1: Heilige Maria, Mutter Gottes, bitte für uns Sünder, jetzt und in der Stunde unseres Todes. Amen.
0: Gegrüßet seist du, Maria, voller Gnade, der Herr ist mit dir. Du bist gebenedeit unter den Frauen, und gebenedeit ist die Frucht deines Leibes, Jesus, der uns das Reich Gottes verkündet hat.
1: Heilige Maria, Mutter Gottes, bitte für uns Sünder, jetzt und in der Stunde unseres Todes. Amen.
0: Gegrüßet seist du, Maria, voller Gnade, der Herr ist mit dir. Du bist gebenedeit unter den Frauen, und gebenedeit ist die Frucht deines Leibes, Jesus, der uns das Reich Gottes verkündet hat.
1: Heilige Maria, Mutter Gottes, bitte für uns Sünder, jetzt und in der Stunde unseres Todes. Amen.
0: Gegrüßet seist du, Maria, voller Gnade, der Herr ist mit dir. Du bist gebenedeit unter den Frauen, und gebenedeit ist die Frucht deines Leibes, Jesus, der uns das Reich Gottes verkündet hat.
1: Heilige Maria, Mutter Gottes, bitte für uns Sünder, jetzt und in der Stunde unseres Todes. Amen.
0: Gegrüßet seist du, Maria, voller Gnade, der Herr ist mit dir. Du bist gebenedeit unter den Frauen, und gebenedeit ist die Frucht deines Leibes, Jesus, der uns das Reich Gottes verkündet hat.
1: Heilige Maria, Mutter Gottes, bitte für uns Sünder, jetzt und in der Stunde unseres Todes. Amen.
0: Ehre sei dem Vater und dem Sohn und dem Heiligen Geist.
1: Wie im Anfang, so auch jetzt und alle Zeit und in Ewigkeit. Amen. O mein Jesus, verzeih uns unsere Sünden, bewahre uns vor dem Feuer der Hölle, führe alle Seelen in den Himmel, besonders jene, die deiner Barmherzigkeit am meisten bedürfen. Amen.

0: Im vierten lichtreichen Geheimnis betrachten wir Jesus, der auf dem Berg verklärt worden ist.
1: Vater unser im Himmel, geheiligt werde dein Name, dein Reich komme, dein Wille geschehe, wie im Himmel, so auf Erden.
0: Unser tägliches Brot gib uns heute und vergib uns unsere Schuld, wie auch wir vergeben unseren Schuldigern. Und führe uns nicht in Versuchung, sondern erlöse uns von dem Bösen. Amen.
1: Gegrüßet seist du, Maria, voll der Gnade. Der Herr ist mit dir. Du bist gebenedeit unter den Frauen. Und gebenedeit ist die Frucht deines Leibes, Jesus, der auf dem Berg verklärt worden ist.
0: Heilige Maria, Mutter Gottes, bitte für uns Sünder, jetzt und in der Stunde unseres Todes. Amen.
1: Gegrüßet seist du, Maria, voll der Gnade, der Herr ist mit dir. Du bist gebenedeit unter den Frauen und gebenedeit ist die Frucht deines Leibes, Jesus, der auf dem Berg verklärt worden ist.
0: Heilige Maria, Mutter Gottes, bitte für uns Sünder, jetzt und in der Stunde unseres Todes. Amen.
1: Gegrüßet seist du, Maria, voll der Gnade, der Herr ist mit dir. Du bist gebenedeit unter den Frauen und gebenedeit ist die Frucht deines Leibes, Jesus, der auf dem Berg verklärt worden ist.
0: Heilige Maria, Mutter Gottes, bitte für uns Sünder, jetzt und in der Stunde unseres Todes. Amen.
1: Gegrüßet seist du, Maria, voll der Gnade, der Herr ist mit dir. Du bist gebenedeit unter den Frauen und gebenedeit ist die Frucht deines Leibes, Jesus, der auf dem Berg verklärt worden ist.
0: Heilige Maria, Mutter Gottes, bitte für uns Sünder, jetzt und in der Stunde unseres Todes. Amen.
1: Gegrüßet seist du, Maria, voll der Gnade, der Herr ist mit dir. Du bist gebenedeit unter den Frauen und gebenedeit ist die Frucht deines Leibes, Jesus, der auf dem Berg verklärt worden ist.
0: Heilige Maria, Mutter Gottes, bitte für uns Sünder, jetzt und in der Stunde unseres Todes. Amen.
1: Gegrüßet seist du, Maria, voll der Gnade. Der Herr ist mit dir. Du bist gebenedeit unter den Frauen. Und gebenedeit ist die Frucht deines Leibes, Jesus, der auf dem Berg verklärt worden ist.
0: Heilige Maria, Mutter Gottes, bitte für uns Sünder, jetzt und in der Stunde unseres Todes. Amen.
1: Gegrüßet seist du, Maria, voll der Gnade, der Herr ist mit dir. Du bist gebenedeit unter den Frauen und gebenedeit ist die Frucht deines Leibes, Jesus, der auf dem Berg verklärt worden ist.
0: Heilige Maria, Mutter Gottes, bitte für uns Sünder, jetzt und in der Stunde unseres Todes. Amen.
1: Gegrüßet seist du, Maria, voll der Gnade, der Herr ist mit dir. Du bist gebenedeit unter den Frauen und gebenedeit ist die Frucht deines Leibes, Jesus, der auf dem Berg verklärt worden ist.
0: Heilige Maria, Mutter Gottes, bitte für uns Sünder, jetzt und in der Stunde unseres Todes. Amen.
1: Gegrüßet seist du, Maria, voll der Gnade, der Herr ist mit dir. Du bist gebenedeit unter den Frauen und gebenedeit ist die Frucht deines Leibes, Jesus, der auf dem Berg verklärt worden ist.
0: Heilige Maria, Mutter Gottes, bitte für uns Sünder, jetzt und in der Stunde unseres Todes. Amen.
1: Gegrüßet seist du, Maria, voll der Gnade, der Herr ist mit dir. Du bist gebenedeit unter den Frauen und gebenedeit ist die Frucht deines Leibes, Jesus, der auf dem Berg verklärt worden ist.
0: Heilige Maria, Mutter Gottes, bitte für uns Sünder, jetzt und in der Stunde unseres Todes. Amen.
1: Ehre sei dem Vater und dem Sohn und dem Heiligen Geist.
0: Wie im Anfang, so auch jetzt und alle Zeit und in Ewigkeit. Amen.
1: O mein Jesus, verzeih uns unsere Sünden, bewahre uns vor dem Feuer der Hölle, führe alle Seelen in den Himmel, besonders jene, die deiner Barmherzigkeit am meisten bedürfen. Amen.

0: Im fünften lichtreichen Geheimnis betrachten wir Jesus, der uns die Eucharistie geschenkt hat. Vater unser im Himmel, geheiligt werde dein Name, dein Reich komme, dein Wille geschehe wie im Himmel, so auf Erden.
1: Unser tägliches Brot gib uns heute und vergib uns unsere Schuld, wie auch wir vergeben unseren Schuldigern, und führe uns nicht in Versuchung, sondern erlöse uns von dem Bösen. Amen.
0: Gegrüßet seist du, Maria, voller Gnade, der Herr ist mit dir. Du bist gebenedeit unter den Frauen, und gebenedeit ist die Frucht deines Leibes, Jesus, der uns die Eucharistie geschenkt hat.
1: Heilige Maria, Mutter Gottes, bitte für uns Sünder jetzt und in der Stunde unseres Todes. Amen.
0: Gegrüßet seist du, Maria, voller Gnade, der Herr ist mit dir. Du bist gebenedeit unter den Frauen, und gebenedeit ist die Frucht deines Leibes, Jesus, der uns die Eucharistie geschenkt hat.
1: Heilige Maria, Mutter Gottes, bitte für uns Sünder jetzt und in der Stunde unseres Todes. Amen.
0: Gegrüßet seist du, Maria, voller Gnade, der Herr ist mit dir. Du bist gebenedeit unter den Frauen, und gebenedeit ist die Frucht deines Leibes, Jesus, der uns die Eucharistie geschenkt hat.
1: Heilige Maria, Mutter Gottes, bitte für uns Sünder jetzt und in der Stunde unseres Todes. Amen.
0: Gegrüßet seist du, Maria, voller Gnade, der Herr ist mit dir. Du bist gebenedeit unter den Frauen, und gebenedeit ist die Frucht deines Leibes, Jesus, der uns die Eucharistie geschenkt hat.
1: Heilige Maria, Mutter Gottes, bitte für uns Sünder jetzt und in der Stunde unseres Todes. Amen.
0: Gegrüßet seist du, Maria, voller Gnade, der Herr ist mit dir. Du bist gebenedeit unter den Frauen, und gebenedeit ist die Frucht deines Leibes, Jesus, der uns die Eucharistie geschenkt hat.
1: Heilige Maria, Mutter Gottes, bitte für uns Sünder jetzt und in der Stunde unseres Todes. Amen.
0: Gegrüßet seist du, Maria, voller Gnade, der Herr ist mit dir. Du bist gebenedeit unter den Frauen, und gebenedeit ist die Frucht deines Leibes, Jesus, der uns die Eucharistie geschenkt hat.
1: Heilige Maria, Mutter Gottes, bitte für uns Sünder jetzt und in der Stunde unseres Todes. Amen.
0: Gegrüßet seist du, Maria, voller Gnade, der Herr ist mit dir. Du bist gebenedeit unter den Frauen, und gebenedeit ist die Frucht deines Leibes, Jesus, der uns die Eucharistie geschenkt hat.
1: Heilige Maria, Mutter Gottes, bitte für uns Sünder jetzt und in der Stunde unseres Todes. Amen.
0: Gegrüßet seist du, Maria, voller Gnade, der Herr ist mit dir. Du bist gebenedeit unter den Frauen, und gebenedeit ist die Frucht deines Leibes, Jesus, der uns die Eucharistie geschenkt hat.
1: Heilige Maria, Mutter Gottes, bitte für uns Sünder jetzt und in der Stunde unseres Todes. Amen.
0: Gegrüßet seist du, Maria, voller Gnade, der Herr ist mit dir. Du bist gebenedeit unter den Frauen, und gebenedeit ist die Frucht deines Leibes, Jesus, der uns die Eucharistie geschenkt hat.
1: Heilige Maria, Mutter Gottes, bitte für uns Sünder jetzt und in der Stunde unseres Todes. Amen.
0: Gegrüßet seist du, Maria, voller Gnade, der Herr ist mit dir. Du bist gebenedeit unter den Frauen, und gebenedeit ist die Frucht deines Leibes, Jesus, der uns die Eucharistie geschenkt hat.
1: Heilige Maria, Mutter Gottes, bitte für uns Sünder jetzt und in der Stunde unseres Todes. Amen.
0: Ehre sei dem Vater und dem Sohn und dem Heiligen Geist.
1: Wie im Anfang, so auch jetzt und alle Zeit und in Ewigkeit. Amen. O mein Jesus, verzeih uns unsere Sünden, bewahre uns vor dem Feuer der Hölle, führe alle Seelen in den Himmel, besonders jene, die am meisten deiner Barmherzigkeit bedürfen. Amen.
0: Wir beten in den Anliegen des Heiligen Vaters, das ist für August. Wir beten, dass es uns gelingt, in den großen Städten, die oft durch Anonymität und Einsamkeit gekennzeichnet sind, neue Formen zu finden, das Evangelium zu verkünden und kreative Wege zur Gemeinschaftsbildung zu entdecken. Und wir schließen auch all unsere lieben Verstorbenen mit ein. Vater unser im Himmel, geheiligt werde dein Name, dein Reich komme, dein Wille geschehe wie im Himmel, so auf Erden.
1: Unser tägliches Brot gib uns heute und vergib uns unsere Schuld, wie auch wir vergeben unseren Schuldigern, und führe uns nicht in Versuchung, sondern erlöse uns von dem Bösen. Amen.
0: Gegrüßet seist du, Maria, voller Gnade, der Herr ist mit dir. Du bist gebenedeit unter den Frauen, und gebenedeit ist die Frucht deines Leibes, Jesus.
1: Heilige Maria, Mutter Gottes, bitte für uns Sünder jetzt und in der Stunde unseres Todes. Amen.
0: Ehre sei dem Vater und dem Sohn und dem Heiligen Geist.
1: Wie im Anfang, so auch jetzt und alle Zeit und in Ewigkeit. Amen.

Mit den Worten von Johannes Paul II. Vertrauen wir Maria unser Radio und den heutigen Tag an. Maria, lenke die Entscheidungen unseres Lebens. Stärke uns in den Stunden der Prüfung, damit wir in Treue zu Gott und zu den Menschen vertrauensvoll und mutig die geheimnisvollen Wege des Himmels beschreiten. So können wir dem Verstand und dem Herzen jedes Menschen die frohe Botschaft von Christus, dem Erlöser der Welt, bringen. Maria, Stern der Evangelisation, sei mit uns, leite Radio Maria und sei sein Schutz. Im Namen des Vaters und des Sohnes und des Heiligen Geistes. Amen. Ich bedanke mich bei allen, die jetzt mitgebetet haben beim Rosenkranzgebet. Und in Kürze folgen die Morgengebete.

Lob und Dank sei dir für alle deine Liebe und Güte und Treue in meinem Leben. Du hast mir viel Gutes erwiesen. Lass mich auch das Schwere aus deiner Hand annehmen. Du wirst mir aber nicht mehr auferlegen, als ich tragen kann. Du lässt deinen Kindern alle Dinge,

Herr, wie du willst, soll mir geschehen, und wie du willst, so will ich gehen. Hilf deinen Willen nur verstehen. Herr, wann du willst, dann ist es Zeit, und wann du willst, bin ich bereit, heut und in alle Ewigkeit. Herr, was du willst, das nehme ich hin, und was du willst, ist mir Gewinn. Genug, dass ich dein Eigen bin. Herr, weil du's willst, drum ist es gut, und weil du's willst, drum hab ich Mut. Mein Herz in deinen Händen ruht.

Wir bitten den Heiligen Geist, atme in mir, du Heiliger Geist, dass ich Heiliges denke. Treibe mich, du Heiliger Geist, dass ich Heiliges tue. Locke mich, du Heiliger Geist, dass ich Heiliges liebe. Stärke mich, du Heiliger Geist, dass ich Heiliges hüte. Hüte mich, du Heiliger Geist, dass ich das Heilige nimmer verliere. Amen. Wir weihen uns auch Maria. O meine Gebieterin, o meine Mutter, dir bringe ich mich ganz dar. Und um dir meine Hingabe zu bezeigen, weihe ich dir heute meine Augen, meine Ohren, meinen Mund, mein Herz, mich selber ganz und gar. Weil ich also dir gehöre, o gute Mutter, bewahre mich, beschütze mich als dein Gut und Eigentum. Amen.

Gebet zu unserem Schutzengel, Engel Gottes, mein Beschützer, des höchsten Vater Güte hat mich dir anvertraut. Erleuchte, beschütze, regiere und leite mich. Amen. Heiliger Josef, Nährvater Jesu Christi und wahrer Bräutigam, der seligen Jungfrau Maria, bitte für uns und für die Sterbenden dieses Tages. Heiliger Josef, du Hoffnung der Kranken und Patron unseres Radios, bitte für uns. Heiliger Charles de Foucault, unser Jahresheiliger, bitte für uns. Heiliger Bartholomäus, bitte für uns. Im Namen des Vaters und des Sohnes und des Heiligen Geistes. Amen.

Wir hören die Lesung heute aus der Offenbarung des Johannes 21, Vers 9b bis 14 und den Antwortpsalm 145, Vers 10 bis 13b und 17 bis 18. Lesung aus der Offenbarung des Johannes. Ein Engel sagte zu mir: Komm, ich will dir die Braut zeigen, die Frau des Lammes. Da entrückte er mich im Geist auf einen großen hohen Berg und zeigte mir die heilige Stadt Jerusalem, wie sie von Gott her aus dem Himmel herabkam, erfüllt von der Herrlichkeit Gottes. Sie glänzte wie ein kostbarer Edelstein, wie ein kristallklarer Jaspis. Die Stadt hat eine große und hohe Mauer mit 12 Toren und 12 Engeln darauf. Auf die Tore sind Namen geschrieben, die Namen der 12 Stämme der Söhne Israels. Im Osten hat die Stadt 3 Tore und im Norden 3 Tore und im Süden 3 Tore und im Westen 3 Tore. Die Mauer der Stadt hat 12 Grundsteine. Auf ihnen stehen die 12 Namen der 12 Apostel des Lammes. Antwortpsalm. Der Kehrvers lautet: Kündet Gottes machtvolle Taten. Kündet Gottes machtvolle Taten. Danken sollen dir, Herr, all deine Werke. Deine Frommen sollen dich preisen. Von der Herrlichkeit deines Königtums sollen sie reden. Von deiner Macht sollen sie sprechen. Sie sollen den Menschen bekannt machen seine machtvollen Taten und die glanzvolle Herrlichkeit seines Königtums. Dein Königtum ist ein Königtum aller Zeiten. Von Geschlecht zu Geschlecht währt deine Herrschaft. Gerecht ist der Herr auf all seinen Wegen und getreu in all seinen Werken. Nahe ist der Herr allen, die ihn rufen, allen, die ihn aufrichtig rufen. Kündet Gottes machtvolle Taten.

Und das Heilige Evangelium hören wir aus Johannes 1, Vers 45 bis 51. In jener Zeit traf Philippus Nathanael und sagte zu ihm: Wir haben den gefunden, über den Mose im Gesetz und auch die Propheten geschrieben haben, Jesus, den Sohn Josefs aus Nazareth. Da sagte Nathanael zu ihm: Kann aus Nazareth etwas Gutes kommen? Philippus sagte zu ihm: Komm und sieh. Jesus sah Nathanael auf sich zukommen und sagte über ihn: Sieh, ein echter Israelit, an dem kein Falsch ist. Nathanael sagte zu ihm: Woher kennst du mich? Jesus antwortete ihm: Schon bevor dich Philippus rief, habe ich dich unter dem Feigenbaum gesehen. Nathanael antwortete ihm: Rabbi, du bist der Sohn Gottes. Du bist der König von Israel. Jesus antwortete ihm: Du glaubst, weil ich dir sagte, dass ich dich unter dem Feigenbaum sah. Du wirst noch Größeres als dieses sehen. Und er sprach zu ihm: Amen, Amen, ich sage euch, ihr werdet den Himmel geöffnet und die Engel Gottes auf- und niedersteigen sehen über den Menschensohn.

Einen guten Morgen wünsche ich allen, die mit Radio Maria diesen Tag beginnen. Mein Name ist Thomas Rath und ich bin Pfarrer in Lichtenegg und Marieschnee. In dieser Woche darf ich für Sie täglich eine Bitte des Vaterunser erläutern. Die Worte, die Jesus lehrt, entspringen unmittelbar seiner innigen Beziehung zum Vater. Jesus will uns daran teilhaben lassen. Mit dem Herzen gebetet, stärken diese Worte unsere Beziehung zum himmlischen Vater. Wer mit dem Herzen zu ihm betet, dessen Gottesbeziehung wird auf dem Grund seiner Seele gestärkt. Ich lade Sie ein, dass Sie sich im Laufe des Tages immer wieder auf Gott besinnen, mit den Gebetsworten Jesu, mit denen er selbst zum Vater gebetet hat. Das hilft, alles das, was wir heute erleben, mit Gott in Verbindung zu bringen. Unser Beten wird umso lebendiger, je mehr in der Tiefe der Seele die Verbindung mit dem himmlischen Vater gefestigt wird. Das hilft, leichter Schmerzen zu ertragen. Das hilft, sich besser in den Nächsten hineinzufühlen, ihn zu verstehen und zu lieben. Das hilft mir, mich besser der Führung des Heiligen Geistes zu überlassen. Das Verbundensein mit Gott, sagen wir ruhig, die Gottesliebe, sie ist auch die innerste Bedingung und Triebkraft für die Nächstenliebe, wie Papst Benedikt es in seinem Vaterunser Kommentar ausdrückt. Hier weist der verstorbene Papst darauf hin, dass der Vater der Quell alles Guten ist, dass unser Vater im Himmel denen Gutes gibt, die ihn bitten, dass Gott den Heiligen Geist selbst gibt. Dass Gott uns schenkt, ist er selbst. Wenn wir das Vaterunser beten, reinigt Gott mit der Zeit unsere Wünsche und er lehrt uns, langsam zu erkennen, was uns wirklich Not tut. Gott und sein Geist. Im Betrachten der Bitten des Vaterunser-Gebetes habe ich jeden Tag auch einen Psalmvers ausgewählt, meist aus dem Morgengebet der Kirche, den Laudes. Heute im Lobpsalm zum Apostelfest, im Psalm 149, betet die Kirche: Die Kinder Zions sollen über ihren König jauchzen, seinen Namen sollen sie loben beim Reigentanz, im Spielen auf Pauken und Harfen. Ja, so können wir mit allen an Gott Glaubenden den Namen Gottes des Vaters im Himmel heiligen. Dass ihnen das heute gelinge, erbitte ich den Segen. Der Herr sei mit euch. So segne und behüte euch der dreieinige Gott, der Vater und der Sohn und der Heilige Geist.

0: Einen gesegneten guten Montagmorgen bei Radio Maria Österreich und Radio Maria Südtirol. Wir beten jetzt die Laudes, das Morgenlob der Kirche. Heute vom Fest des heiligen Bartholomäus. Im großen grünen Stundenbuch auf Seite 1072 beten wir den Hymnus, auf 1073 dann die Antiphonen und die Lesung und die Benediktus-Antiphon auf 1074 und den Psalm auf Seite 201. Wenn Sie in der Bibel mitbeten, dann ist es der Psalm 63 und 149 und das Kantikum aus Daniel 3, Vers 57 bis 88. Mit uns betet heute Herr Diakon Cornel Kallmer aus Asten in Oberösterreich. Einen schönen guten Morgen.
1: Guten Morgen. O Gott, komm mir zu Hilfe.
0: Herr, eile mir zu helfen.
1: Ehre sei dem Vater und dem Sohn und dem Heiligen Geist.
0: Wie im Anfang, so auch jetzt und alle Zeit und in Ewigkeit. Amen.
1: Christus, du Licht vom wahren Licht, des höchsten Vaters einziger Sohn, du hast durch der Apostel Wort der ganzen Welt das Heil geschenkt.
0: Als deine Zeugen riefst du sie, gabst ihnen Auftrag und Gewalt, die Saat des Evangeliums in allen Ländern auszustreuen.
1: Durch ihre Predigt glauben wir, dass du der Weg zum Leben bist. Hilf uns, der Botschaft treu zu sein, die sie im Tode uns bezeugt.
0: Herr Jesus, dir sei Ruhm und Preis, der seine Zeugen uns gesandt. Lob auch dem Vater und dem Geist durch alle Zeit und Ewigkeit. Amen.
1: Das ist mein Gebot. Liebt einander, so wie ich euch geliebt habe.
0: Das ist mein Gebot. Liebt einander, so wie ich euch geliebt habe.
1: Gott, du mein Gott, dich suche ich. Meine Seele dürstet nach dir.
0: Nach dir schmachtet mein Leib. Wie dürres, lechzendes Land ohne Wasser.
1: Darum halte ich Ausschau nach dir im Heiligtum, um deine Macht und Herrlichkeit zu sehen.
0: Denn deine Huld ist besser als das Leben. Darum preisen dich meine Lippen.
1: Ich will dich rühmen mein Leben lang, in deinem Namen die Hände erheben.
0: Wie an Fett und Mark wird satt meine Seele. Mit jubelnden Lippen soll mein Mund dich preisen.
1: Ich denke an dich auf nächtlichem Lager und sinne über dich nach, wenn ich wache.
0: Ja, du wurdest meine Hilfe. Jubeln kann ich im Schatten deiner Flügel.
1: Meine Seele hängt an dir. Deine rechte Hand hält mich fest.
0: Ehre sei dem Vater und dem Sohn und dem Heiligen Geist.
1: Wie im Anfang, so auch jetzt und alle Zeit und in Ewigkeit. Amen.
0: Das ist mein Gebot. Liebt einander, so wie ich euch geliebt habe.
1: Größere Liebe hat niemand, als wer sein Leben gibt für seine Freunde.
0: Größere Liebe hat niemand, als wer sein Leben gibt für seine Freunde.
1: Preist den Herrn, all ihr Werke des Herrn. Lobt und rühmt ihn in Ewigkeit.
0: Preist den Herrn, ihr Himmel. Preist den Herrn, ihr Engel des Herrn.
1: All ihr Wasser über dem Himmel, preiset den Herrn. All ihr Mächte des Herrn, preiset den Herrn.
0: Preist den Herrn, Sonne und Mond. Preist den Herrn, ihr Sterne am Himmel.
1: Preist den Herrn, aller Regen und Tau. Preist den Herrn, all ihr Winde.
0: Preist den Herrn, Feuer und Glut. Preist den Herrn, Frost und Hitze.
1: Preist den Herrn, Tau und Schnee. Preist den Herrn, Eis und Kälte.
0: Preist den Herrn, ihr Nächte und Tage. Preist den Herrn, Licht und Dunkel.
1: Preist den Herrn, Raureif und Schnee. Preist den Herrn, ihr Blitze und Wolken.
0: Die Erde preise den Herrn. Sie lobe und rühme ihn in Ewigkeit.
1: Preist den Herrn, ihr Berge und Hügel. Preist den Herrn, all ihr Gewächse auf Erden.
0: Preist den Herrn, ihr Meere und Flüsse. Preist den Herrn, ihr Quellen.
1: Preist den Herrn, ihr Tiere des Meeres und alles, was sich regt im Wasser. Preist den Herrn, all ihr Vögel am Himmel.
0: Preist den Herrn, all ihr Tiere, wilde und zahme. Preist den Herrn, ihr Menschen.
1: Preist den Herrn, ihr Israeliten. Lobt und rühmt ihn in Ewigkeit.
0: Preist den Herrn, ihr seine Priester. Preist den Herrn, ihr seine Knechte.
1: Ihr Geister und Seelen der Gerechten, preiset den Herrn. Ihr Demütigen und Frommen, preiset den Herrn.
0: Preist den Herrn Hanania, Asaria und Michael. Lobt und rühmt ihn in Ewigkeit.
1: Lasst uns preisen den Vater und den Sohn mit dem Heiligen Geist. In Loben und Rühmen in Ewigkeit.
0: Größere Liebe hat niemand, als wer sein Leben gibt für seine Freunde.
1: Ihr seid meine Freunde, wenn ihr tut, was ich euch gebiete.
0: Ihr seid meine Freunde, wenn ihr tut, was ich euch gebiete.
1: Singet dem Herrn ein neues Lied. Sein Lob erschalle in der Gemeinde der Frommen.
0: Israel soll sich über seinen Schöpfer freuen. Die Kinder Zions über ihren König jauchzen.
1: Seinen Namen sollen sie loben beim Reigendanz. Im Spielen auf Pauken und Harfen.
0: Der Herr hat an seinem Volk gefallen. Die Gebeugten krönt er mit Sieg.
1: In festlichem Glanz sollen die Frommen frohlocken. Auf ihren Lagern jauchzen.
0: Loblied auf Gott in ihrem Mund. Ein zweischneidiges Schwert in der Hand.
1: Um die Vergeltung zu vollziehen an den Völkern, an den Nationen das Strafgericht.
0: Um ihre Könige mit Fesseln zu binden, ihre Fürsten mit eisernen Ketten.
1: Um Gericht über sie zu halten, so wie geschrieben steht. Herrlich ist das für all seine Frommen.
0: Ehre sei dem Vater und dem Sohn und dem Heiligen Geist.
1: Wie im Anfang, so auch jetzt und alle Zeit und in Ewigkeit. Amen.
0: Ihr seid meine Freunde, wenn ihr tut, was ich euch gebiete. Lesung aus dem Epheserbrief. Ihr seid jetzt nicht mehr Fremde ohne Bürgerrecht, sondern Mitbürger der Heiligen und Hausgenossen Gottes. Ihr seid auf das Fundament der Apostel und Propheten gebaut. Der Schlussstein ist Christus Jesus selbst. Durch ihn wird der ganze Bau zusammengehalten und wächst zu einem heiligen Tempel im Herrn. Durch ihn werdet auch ihr im Geist zu einer Wohnung Gottes erbaut.

0: Du bestellst sie zu Fürsten in allen Ländern der Erde.
1: Du bestellst sie zu Fürsten in allen Ländern der Erde.
0: Sie rühmen deinen Namen von Geschlecht zu Geschlecht.
1: In allen Ländern der Erde.
0: Ehre sei dem Vater und dem Sohn und dem Heiligen Geist.
1: Du bestellst sie zu Fürsten in allen Ländern der Erde.
0: Auf 12 Steine ist die heilige Stadt gegründet. Sie tragen die Namen der Apostel des Lammes. Und das Lamm ist die Leuchte der Stadt.
1: Auf 12 Steine ist die heilige Stadt gegründet. Sie tragen die Namen der Apostel des Lammes. Und das Lamm ist die Leuchte der Stadt.
0: Gepriesen sei der Herr, der Gott Israels. Denn er hat sein Volk besucht und ihm Erlösung geschaffen.
1: Er hat uns einen starken Retter erweckt, im Hause seines Knechtes David.
0: So hat er verheißen von alters her, durch den Mund seiner heiligen Propheten.
1: Er hat uns errettet vor unseren Feinden und aus der Hand aller, die uns hassen.
0: Er hat das Erbarmen mit den Vätern an uns vollendet und an seinen heiligen Bund gedacht. An den Eid, den er unserem Vater Abraham geschworen hat.
1: Er hat uns geschenkt, dass wir aus Feindeshand befreit, ihm furchtlos dienen in Heiligkeit und Gerechtigkeit, vor seinem Angesicht all unsere Tage.
0: Und du, Kind, wirst Prophet des Höchsten heißen, denn du wirst dem Herrn vorangehen und ihm den Weg bereiten.
1: Du wirst sein Volk mit der Erfahrung des Heils beschenken, in der Vergebung der Sünden.
0: Durch die barmherzige Liebe unseres Gottes wird uns besuchen das aufstrahlende Licht aus der Höhe,
1: um allen zu leuchten, die in Finsternis sitzen und im Schatten des Todes, und unsere Schritte zu lenken auf den Weg des Friedens.
0: Ehre sei dem Vater und dem Sohn und dem Heiligen Geist.
1: Wie im Anfang, so auch jetzt und alle Zeit. Und in Ewigkeit. Amen. Auf 12 Steine ist die heilige Stadt gegründet. Sie tragen die Namen der Apostel des Lammes. Und das Lamm ist die Leuchte der Stadt.
0: Gepriesen sei Jesus Christus, der durch seine Apostel der Welt das Heil verkündet hat. Zu ihm lasst uns beten.
1: Herr, dich lobt der Chor der Apostel.
0: Wir danken dir für deine heilige Kirche, die auf das Fundament der Apostel gegründet ist. Sie führe uns zusammen zur Einheit in dir.
1: Herr, dich lobt der Chor der Apostel.
0: Wir danken dir für das Wort der Wahrheit, das wir von den Aposteln empfangen haben. Es sei uns Licht und Freude.
1: Herr, dich lobt der Chor der Apostel.
0: Wir danken dir für das Sakrament deines Leibes und Blutes, das uns die Apostel überliefert haben. Es sei uns Nahrung und Quelle des Lebens.
1: Herr, dich lobt der Chor der Apostel.
0: Wir danken dir für das Sakrament der Versöhnung, das du den Aposteln anvertraut hast. Es reinige uns immer neu von unserer Schuld.
1: Herr, dich lobt der Chor der Apostel.
0: Kyrie eleison.
1: Christe eleison.
0: Kyrie eleison. Vater unser im Himmel, geheiligt werde dein Name, dein Reich komme, dein Wille geschehe, wie im Himmel so auch auf Erden.
1: Unser tägliches Brot gib uns heute und vergib uns unsere Schuld, wie auch wir vergeben unseren Schuldigern. Und führe uns nicht in Versuchung, sondern erlöse uns von dem Bösen. Amen.
0: Gott unser Herr, der Apostel Bartholomäus hat mit aufrichtigem Herzen deinem Sohn die Treue gehalten. Stärke auf seine Fürsprache auch unseren Glauben und mache deine Kirche zum wirksamen Zeichen des Heiles für alle Völker. Darum bitten wir durch Jesus Christus, deinen Sohn, unseren Herrn und Gott, der in der Einheit des Heiligen Geistes mit dir lebt und herrscht, von Ewigkeit zu Ewigkeit.
1: Amen.
0: Der Herr sei mit euch.
1: Und mit deinem Geiste.
0: Auf die Fürsprache des heiligen Bartholomäus segne euch der allmächtige Gott, der Vater und der Sohn und der Heilige Geist.
1: Amen.
0: Singet Lob und Preis.
1: Dank sei Gott dem Herrn. Danke, Herr Diakon Kornel, für das gemeinsame Gebet der Laudes.
0: Sehr gerne. Ich wünsche allen Hörerinnen und Hörern einen gesegneten Tag und eine gesegnete Woche.

Aus einer Auslegung zum ersten Brief an die Korinther von Johannes Chrysostomus. Das Schwache Gottes ist stärker als die Menschen. Wahrhaftig, das Kreuz überzeugte durch ungelehrte Menschen den ganzen Erdkreis. Dabei redete es nicht über nebensächliche Dinge, sondern über Gott und die wahre Religion, über das Leben nach dem Evangelium und das kommende Gericht. Es machte Bauern und ungelehrte Männer zu Philosophen. Siehe, das Törichte an Gott ist weiser als die Menschen, und das Schwache an Gott ist stärker als die Menschen. Wieso stärker? Weil es über die ganze Welt dahinschritt und alle mit seiner Kraft gefangen nahm. Viele versuchten, den Namen des Gekreuzigten auszulöschen. Doch dieser blühte auf und wuchs, sie aber verdarben und gingen unter. Die Lebenden, die gegen den Toten kämpften, konnten nichts ausrichten. Wenn mich daher ein Grieche einen Toren nennt, dann erweist er sich selber als Tor. Wenn ich von ihm für töricht gehalten werde, dann zeigt sich, dass ich weiser bin als er, der Weise. Wenn er mich schwach nennt, dann beweist er, dass er der Schwächere ist. Denn was Zöllner und Fischer durch die Gnade Gottes ausrichten konnten, das vermochten Philosophen, Redner und Herrscher, ja die Weisen der ganzen Welt mit ihren tausend Listen und Künsten sich nicht einmal vorzustellen. Daran dachte Paulus, als er sprach: Das Schwache an Gott ist stärker als die Menschen. Auch daran wird offenbar, dass die Verkündigung göttlich ist. Denn wie kamen die 12 ungelehrten Männer dazu, ein so großes Unternehmen anzufangen? Sie, die auf Seen und Flüssen oder in Einöden gelebt hatten und vielleicht noch nicht einmal eine Stadt oder einen Markt gesehen hatten. Wie kamen sie dazu, sich gegen eine ganze Welt zu stellen? Dass sie furchtsam und mutlos waren, zeigt der, der über sie geschrieben hat. Er leugnet es nicht und denkt nicht daran, ihre Fehler zu bemänteln. Und das ist der größte Beweis für seine Wahrhaftigkeit. Was sagt er also von ihnen? Dass sie nach der Gefangennahme Christi trotz so vieler Wunder flohen und dass der erste von ihnen den Herrn verleugnete. Als Christus noch auf Erden lebte, ertrugen sie den Angriff der Judäer nicht. Wie sollten sie sich nach seinem Tod gegen eine so große Welt gestellt haben, wenn er, wie ihr behauptet, nicht auferstanden wäre? Wenn er nicht mit ihnen gesprochen und ihnen Mut gemacht hätte? Hätten sie nicht bei sich gesagt: Wie ist das? Er konnte sich selbst nicht retten und uns sollte er helfen? Er konnte sich nicht helfen, als er noch lebte, und uns sollte er die Hand reichen, jetzt, da er tot ist? Als er noch am Leben war, unterwarf er sich nicht ein einziges Volk, und wir wollen die ganze Welt überzeugen, wenn wir seinen Namen nennen? Wie sollte es einen Sinn haben, das zu tun oder auch nur zu denken? So ist es denn offenbar. Wenn sie nicht den Auferstandenen gesehen und den größten Beweis seiner Macht erhalten hätten, dann hätten sie nicht mit so hohem Einsatz gewürfelt. Johannes Chrysostomus. Aus einer Auslegung zum ersten Brief an die Korinther. Wir verkündigen Christus als den Gekreuzigten. Für die Juden ein Ärgernis, für die Heiden eine Torheit, für die Berufenen aber Christus, Gottes Kraft und Gottes Weisheit. In allem leiden wir Not, doch wir überwinden alles durch Christus, der uns lieb hat. Gottes Kraft und Gottes Weisheit. Dich, Gott, loben wir, dich, Herr, preisen wir. Dir, dem ewigen Vater, huldigt das Erdenrund. Dir rufen die Engel alle, die Himmel und Mächte insgesamt, die Cherubim dir und die Seraphim mit niemals endender Stimme zu. Heilig, heilig, heilig, der Herr, der Gott der Scharen,
voll sind Himmel und Erde von deiner hohen Herrlichkeit. Dich preist der glorreiche Chor der Apostel, dich der Propheten lobwürdige Zahl, dich der Märtyrer leuchtendes Heer, dich preist über das Erdenrund die heilige Kirche, dich den Vater unermessbarer Majestät, deinen wahren und einzigen Sohn und den heiligen Fürsprechergeist. Du König der Herrlichkeit, Christus, du bist des Vaters allewiger Sohn, du hast der Jungfrau Schoß nicht verschmäht, bist Mensch geworden, den Menschen zu befreien. Du hast bezwungen des Todes Stachel und denen, die glauben, die Reiche der Himmel aufgetan. Du sitzest zur Rechten Gottes in deines Vaters Herrlichkeit. Als Richter, so glauben wir, kehrst du einst wieder. Dich bitten wir denn, komm deinen Dienern zu Hilfe, die du erlöst mit kostbarem Blut. In der ewigen Herrlichkeit zähle uns deinen Heiligen zu. Rette dein Volk, o Herr, und segne dein Erbe, und führe sie und erhebe sie bis in Ewigkeit. An jedem Tag benedeien wir dich und loben in Ewigkeit deinen Namen. Ja, in der ewigen Ewigkeit. In Gnaden wollest du, Herr, an diesem Tag uns ohne Schuld bewahren. Erbarme dich unser, o Herr, erbarme dich unser. Lass über uns dein Erbarmen geschehen, wie wir gehofft auf dich. Auf dich, o Herr, habe ich meine Hoffnung gesetzt. In Ewigkeit werde ich nicht zu Schanden. Gott, unser Herr, der Apostel Bartholomäus hat mit aufrichtigem Herzen deinem Sohn die Treue gehalten. Stärke auf seine Fürsprache auch unseren Glauben und mache deine Kirche zum wirksamen Zeichen des Heiles für alle Völker. Darum bitten wir durch Jesus Christus, deinen Sohn, unseren Herrn und Gott, der in der Einheit des Heiligen Geistes mit dir lebt und herrscht in alle Ewigkeit. Amen.

Montag, 24. August 2026. Was erwartet Sie heute an Sendungen bei Radio Maria am Festtag des heiligen Bartholomäus? 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Um 7.40 Uhr das Kalenderblatt. 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

Bibelfitness kompakt. Herzlich willkommen bei Bibelfitness kompakt. Mein Name ist Magdalena Meierl und ich bin Physiotherapeutin. Und meine Freude ist es, Bewegung mit dem Wort Gottes zu verbinden. Wir werden uns nun einem Bibelvers widmen und dazu verschiedene Bewegungen machen. Somit können wir in unserer Gesamtheit aus Leib, Seele und Geist beten. Es geht um ein leichtes, freudvolles Mitmachen, so wie Sie sind. Alle Übungen können Sie zu Hause, im Büro oder wo auch immer Sie sind, ganz leicht in Ihren Alltag einfließen lassen. Lassen Sie uns beginnen. Heute werden wir unsere Bewegungen auf der Matte machen, in der Rückenlage. Ich lade Sie ein, eine bequeme Rückenlage einzunehmen, entweder auf der Matte oder im Bett. Dann Ihre Beine aufzustellen, die Knie eng zusammenzulassen und wenn Sie möchten, Ihre Arme im rechten Winkel seitlich ausstrecken, Ihre Finger aufmachen und dann können Sie beginnen, Ihre Knie weich nach links und nach rechts zu schaukeln, dabei tief und ruhig weiteratmen. Machen Sie Ihre Bewegungen nur so groß, wie es für Sie angenehm ist. Also Sie schaukeln in Ihrem eigenen Tempo, links und rechts, ganz weich. Und ich sage Ihnen dazu den Bibelvers. Siehe, Gott ist mein Heil, ich vertraue und erschrecke nicht. Denn meine Stärke und mein Lied ist Gott der Herr. Er wurde mir zum Heil. Jesaja 12, Vers 2. Gerne noch ein-, zweimal die Knie weich links und dann rechts fallen lassen und dann die Arme und Beine auslockern und wir gehen über zur nächsten Bewegung. Dabei bleiben Ihre Beine aufgestellt. Ihr Bauch wird ein bisschen angespannt, leicht nach innen ziehen den Nabel und dann heben Sie Ihr rechtes Bein an, ungefähr 90 Grad in der Hüfte beugen, soweit das geht und dann das rechte Knie auch versuchen auszustrecken, also dass das ganze Bein nach oben Richtung Decke ausgestreckt ist. Die Zehenspitzen zeigen dabei auch Richtung Decke. Jetzt atmen Sie dabei tief ein und aus und spüren wahrscheinlich auch die Dehnung in der Hinterseite der Oberschenkel und, oder auch Unterschenkel. Und aus dieser Position, wenn Sie tief ein- und ausatmen, können Sie probieren, mit Ihren Zehenspitzen und auch mit dem ganzen Bein kleine Kreise machen. So als würden Sie mit Ihren Zehen oben an der Decke einen Kreis malen. Wie gesagt, das ganze Bein darf sich da ein bisschen auch mitbewegen. Machen Sie es ein paar Mal in die eine Richtung und dann gerne auch die Richtung wechseln. Ich wiederhole den Vers noch einmal. Siehe, Gott ist mein Heil, ich vertraue und erschrecke nicht. Denn meine Stärke und mein Lied ist Gott der Herr. Er wurde mir zum Heil. Noch einmal tief ein- und ausatmen und dann das rechte Bein wieder abstellen, beide Beine ein bisschen auslockern. Jetzt wechseln wir das Bein. Das rechte bleibt immer aufgestellt. Jetzt das linke anheben aus der Hüfte hinauf, 90 Grad Richtung Decke. Und dann, wer kann auch den Unterschenkel und das Knie hinaufstrecken Richtung Decke, sodass das Bein möglichst gerade und gestreckt nach oben zeigt. Dann wieder die linken Zehenspitzen nach oben strecken, noch weiter Richtung Decke und mit der tiefen Atmung, Ein- und Ausatmung, mit dem linken Bein

und ihre Beine auslockern und wer mag, gerne ausstrecken und dann langsam aus der Position herauskommen. Herzlichen Dank fürs Mitmachen. Seien Sie gesegnet und behütet.

Heute, am 24. August, gedenkt die katholische Kirche der heiligen Johanna Antida Touré. Sie war Vinzentinerschwester in Paris und musste gegen Ende des 18. Jahrhunderts vor der Französischen Revolution in die Schweiz fliehen. Nach ihrer Rückkehr in die Heimat gründete sie ein Kloster, das sich karitativen Zwecken und der Mädchenerziehung widmete. In Neapel, wo Johanna Antida ein weiteres Ordenshaus errichtet hat, starb sie schließlich am 24. August 1826. Die Kirche gedenkt heute auch der heiligen Emilie de Vielard und des heiligen Bartholomäus. Von beiden hören wir jetzt mehr.

Da kommt ein echter Israelit, ein Mann ohne Falschheit. Diese Worte sprach Jesus selbst über seinen Apostel Bartholomäus, der uns, auch unter dem Namen Nathanael, bekannt ist. Bartholomäus liebte Jesus über alles und gab aus Liebe zu ihm schließlich sogar sein Leben. Bartholomäus wurde Anfang des ersten Jahrhunderts in Kana, nicht weit von Nazareth, geboren. Wie er Jesus kennengelernt hat, erzählt uns die Heilige Schrift im Johannesevangelium. Da steht geschrieben: Philippus traf Nathanael und sagte zu ihm: Wir haben den gefunden, von dem Moses im Gesetz und auch die Propheten geschrieben haben. Jesus aus Nazareth, den Sohn Josefs. Da sagte Nathanael zu ihm: Aus Nazareth? Kann von dort etwas Gutes kommen? Philippus antwortete: Komm und sieh. Jesus sah Nathanael auf sich zukommen und sagte über ihn: Da kommt ein echter Israelit, ein Mann ohne Falschheit. Nathanael fragte ihn: Woher kennst du mich? Jesus antwortete ihm: Schon bevor dich Philippus rief, habe ich dich unter dem Feigenbaum gesehen. Nathanael antwortete ihm: Rabbi, du bist der Sohn Gottes, du bist der König von Israel.

Israel. So wurde Bartholomäus schließlich von Jesus in den Kreis seiner Jünger aufgenommen. Er blieb Jesus während seines öffentlichen Wirkens stets ein treuer Begleiter. Laut Apostelgeschichte war Bartholomäus ein Zeuge der Himmelfahrt Jesu Christi. Später war er als Wanderprediger unterwegs, um die Menschen zu Jesus zu führen. Auf seinen Reisen gelangte er unter anderem nach Persien und Indien. Dort bekehrte er vor allem mit seinen Predigten viele Menschen zum Christentum. Im 3. Jahrhundert wurde in Indien auch eine Aufzeichnung des Matthäusevangeliums gefunden, die nur Bartholomäus dorthin gebracht haben kann. In Armenien bekehrte sich sogar ein ganzes Königtum, nachdem Bartholomäus die besessene Tochter des Königs geheilt hatte. Kurze Zeit später erlitt Bartholomäus in Armenien auch seinen grausamen Märtyrertod. Von heidnischen Priestern aufgehetzt, gab der Bruder des bekehrten Königs den Befehl, Bartholomäus zu töten. Auf seine Anordnung hin wurde ihm bei lebendigem Leib die Haut abgezogen, bevor er kopfüber gekreuzigt wurde. Gegen Ende des ersten Jahrtausends wurden seine Gebeine von Kaiser Otto II. Nach Rom gebracht. Dort werden sie bis heute in der ihm geweihten Kirche San Bartolomeo all'Isola aufbewahrt. Im 13. Jahrhundert wurde die Hirnschale des heiligen Bartholomäus von Kaiser Friedrich II. In den Dom nach Frankfurt am Main gebracht. Seither ist dieser Dom auch dem heiligen Bartholomäus geweiht. Er gilt auch als Schutzheiliger der deutschen Städte Frankfurt und Altenburg. Er wird auch von Arbeitern wie Fischern, Lederarbeitern, Winzern und vielen mehr als Patron verehrt. Der heilige Bartholomäus wird zudem oftmals bei Haut- und Nervenkrankheiten um Hilfe und Fürsprache angerufen.

die heilige Emilie de Viella. Sie wurde am 12. September 1797 in der südfranzösischen Stadt Gaillac geboren. Emilie stammte aus einer reichen und angesehenen Familie und wurde von ihrer Mutter fromm erzogen. Im Alter von 12 Jahren begann sie ihre 3-jährige Ausbildung in einem Mädchenpensionat der Zisterzienserinnen in Paris. Nach ihrem Abschluss kehrte Emilie nach Hause zurück. Dort kümmerte sie sich um den Haushalt und erzog ihren jüngeren Bruder, da ihre Mutter in der Zwischenzeit verstorben war. Eine Heirat lehnte Emilie ab, was zu Konflikten in ihrer Familie führte. Mehr und mehr wandte sie sich dem religiösen Leben zu. In einem Haus, das sie in ihrer Heimatstadt gekauft hatte, gründete Emilie im Jahr 1833 eine Wohngemeinschaft mit gleichgesinnten Mädchen. Dort entstand 2 Jahre später die Gemeinschaft der Schwestern des heiligen Josef von der Erscheinung. Der Name sollte an die Erscheinung des Engels erinnern, der Josef verkündete, dass Maria schwanger ist. Emilie und ihre Anhängerinnen widmeten sich vor allem der Krankenpflege und der Fürsorge für Arme. Ihre Schwesterngemeinschaft wurde vom Bischof von Albi anerkannt. Emilie reiste mit 3 Gefährtinnen nach Algerien, als dort die Cholera ausgebrochen war. Hier kümmerten sie sich um die Erkrankten und bekamen schnell Unterstützung von Einheimischen. Viele Muslime bekehrten sich in dieser Zeit zum Christentum. Doch nach 4 Jahren wurde den jungen Mädchen vom zuständigen Bischof ihre karitative Arbeit in Algerien untersagt. Emilie und ihre Ordensschwestern wurden zurück in ihre Heimat geschickt. In der Zwischenzeit waren aber schon weitere Niederlassungen, beispielsweise in Rom und Zypern, gegründet worden. Schnell breitete sich die Gemeinschaft weiter aus. Bis heute ist sie auf über 150 Niederlassungen angewachsen. Man findet sie vor allem in Afrika und Indien, aber auch in Australien und Europa. Kurz vor ihrem 60. Geburtstag starb Emilie de Viella schließlich am 24. August 1856 in Marseille in Frankreich. Am 17. Juni 1939 wurde sie vom Papst Pius XII. Selig gesprochen. 12 Jahre später sprach er sie heilig.

Soweit die Heiligen des heutigen Tages. Im Namen von Radio Maria wünsche ich allen, die heute ihren Namenstag oder einen anderen Festtag feiern, alles Gute und gottesreichen Segen. Mögen Ihnen der heilige Bartholomäus und die heilige Emilie de Vielat Fürsprecher sein.

Einen guten Montagmorgen Ihnen allen von Radio Maria Österreich und Radio Maria Südtirol. Am Mikrofon Margarete Füllerer im Wiener Sendestudio. Wir übertragen nun am Fest des heiligen Bartholomäus die heilige Messe aus der Pfarre St. Josef Reinlgasse in Wien 14. Bringen wir Jesus unsere Anliegen, Bitten, unseren Lobpreis und Dank. Und somit wünsche ich Ihnen eine tiefe Mitfeier dieser heiligen Messe.

Die Messbitte ist, dass die Bitte an Gott um Heilung, Befreiung und Versöhnung für eine Schwester und Cousine. Wir singen heute am Apostelfest Nummer 542, die Freunde Gottes allzugleich, 542, in der hier neue Melodie im neuen Rhythmus, wie es hier gesetzt ist. 542, die erste und vierte Strophe.

Im Namen des Vaters und des Sohnes und des Heiligen Geistes. Die Gnade unseres Herrn Jesus Christus, die Liebe Gottes des Vaters und die Gemeinschaft des Heiligen Geistes sei mit euch. Liebe Brüder und Schwestern, liebe Zuhörer von Radio Maria, liebe Hörerfamilie, wir sind heute gemeinsam versammelt in der Kirche St. Josef, heute am Apostelfest des Nathanael Bartholomäus, der aus Kana in Galiläa gestammt hat. Wir dürfen auch denken an die Hochzeit von Kana, da waren Verwandte von Jesus, die dort gewohnt haben. Jedenfalls hat ihn Jesus berufen, hat sein Herz berührt, ihm ein Wort der Erkenntnis geschenkt bei der ersten Begegnung, dass Nathanael Bartholomäus ganz tief im Herzen getroffen hat. Und hat diesem Ruf, dieser Einladung Jesu Folge geleistet, ist Apostel geworden. Er hat besonders dann auch gewirkt, in verschiedenen Gebieten, aber ist jedenfalls dann am Schluss, hat er sein Leben gegeben für Jesus in Armenien. Er ist dort gehäutet und gekreuzigt worden. Und seine Reliquien sind dann später nach Rom übertragen worden, aber auch nach Frankfurt, wo sein Haupt in einer Kirche beigesetzt ist. Wir dürfen seine Fürbitte anrufen, den Herrn bitten, dass auch wir im Glauben treu sind, dass wir Jesus treu sind bis zum letzten Atemzug. Wir bitten dich, Herr, reinige unsere Herzen, vergib uns unsere Schwächen, Nachlässigkeiten, Lauheit und Halbheiten. Ich bekenne Gott, dem Allmächtigen und allen Brüdern und Schwestern, dass ich Gutes unterlassen und Böses getan habe. Ich habe gesündigt in Gedanken, Worten und Werken, durch meine große Schuld. Darum bitte ich die selige Jungfrau Maria, alle Engel und Heiligen und euch, Brüder und Schwestern, mich zu beten bei Gott, unserem Herrn. Der allmächtige Gott, erbarme sich uns, erlass unsere Sünde nach und führe uns zum ewigen Leben.

Lasst uns Gott die Ehre geben. 167, dir Gott im Himmel Preis und Ehre. 167.

Lesung aus der Offenbarung des Johannes. Ein Engel sagte zu mir: Komm, ich will dir die Braut zeigen, die Frau des Lammes. Da entrückte er mich im Geist auf einen großen, hohen Berg und zeigte mir die heilige Stadt Jerusalem, wie sie von Gott her aus dem Himmel herabkam, erfüllt von der Herrlichkeit Gottes. Sie glänzte wie ein kostbarer Edelstein, wie ein kristallklarer Jaspis. Die Stadt hat eine große und hohe Mauer mit 12 Toren und 12 Engeln darauf. Auf die Tore sind Namen geschrieben, die Namen der 12 Stämme der Söhne Israels. Im Osten hat die Stadt 3 Tore und im Norden 3 Tore und im Süden 3 Tore und im Westen 3 Tore. Die Mauer der Stadt hat 12 Grundsteine, auf ihnen stehen die 12 Namen der 12 Apostel des Lammes. Wort des lebendigen Gottes. Kündet Gottes machtvolle Taten. Danken sollen dir, Herr, all deine Werke. Deine Frommen sollen dich preisen. Von der Herrlichkeit deines Königtums sollen sie reden, von deiner Macht sollen sie sprechen. Kündet Gottes machtvolle Taten. Sie sollen den Menschen bekannt machen, seine machtvollen Taten und die glanzvolle Herrlichkeit seines Königtums. Dein Königtum ist ein Königtum aller Zeiten. Von Geschlecht zu Geschlecht währt deine Herrschaft. Kündet Gottes machtvolle Taten. Gerecht ist der Herr auf all seinen Wegen und getreu in all seinen Werken. Nahe ist der Herr allen, die ihn rufen, allen, die ihn aufrichtig anrufen. Kündet Gottes machtvolle Taten.

Der Herr sei mit euch. Aus dem Heiligen Evangelium nach Johannes. In jener Zeit traf Philippus Nathanael und sagte zu ihm: Wir haben den gefunden, über den Mose im Gesetz und auch der Propheten geschrieben haben, Jesus, den Sohn Josefs aus Nazareth. Da sagte Nathanael zu ihm: Kann aus Nazareth etwas Gutes kommen? Philippus sagte zu ihm: Komm und sieh. Jesus sah Nathanael auf sich zukommen und sagte über ihn: Sieh, ein echt Israelit, an dem kein Falsch ist. Nathanael sagte zu ihm: Woher kennst du mich? Jesus antwortete ihm: Schon bevor dich Philippus rief, habe ich dich unter dem Feigenbaum gesehen. Nathanael antwortete ihm: Rabbi, du bist der Sohn Gottes, du bist der König von Israel. Jesus antwortete ihm: Du glaubst, weil ich dir sagte, dass ich dich unter dem Feigenbaum sah? Du wirst noch Größeres als dieses sehen. Und er sprach zu ihm: Amen, Amen, ich sage euch, ihr werdet den Himmel geöffnet und die Engel Gottes auf- und niedersteigen sehen über den Menschensohn. Evangelium unseres Herrn Jesus Christus.

0: Wir wollen heute am Apostelfest auch das Glaubensbekenntnis beten, denn unser Glaube ruht auf ihrem Glaubensfundament auf. Ich glaube an Gott, den Vater, den Allmächtigen und Schöpfer des Himmels und der Erde und an Jesus Christus, seinen eingeborenen Sohn, unseren Herrn, empfangen durch den Heiligen Geist, geboren von der Jungfrau Maria, gelitten unter Pontius Pilatus, gekreuzigt, gestorben und begraben, hinabgestiegen in das Reich des Todes, am dritten Tage auferstanden von den Toten, aufgefahren in den Himmel. Er sitzt zur Rechten Gottes, des allmächtigen Vaters. Von dort wird er kommen, zu richten die Lebenden und die Toten. Ich glaube an den Heiligen Geist, die heilige katholische Kirche, Gemeinschaft der Heiligen, Vergebung der Sünden, Auferstehung der Toten und das Leben der Amen. So lass uns jetzt gemeinsam Fürbitte halten.
1: Sende zu allen Völkern Boten der Größe und Liebe Gottes. Wir bitten dich, erhöre uns. Erleuchte die Herzen der Zweifler, dass sie sich im festen Glauben zu dir bekennen.
2: Wir bitten dich, erhöre uns.
1: Wecke in allen, die sich von dir abgewandt haben, die Sehnsucht nach dem, was sie verloren haben.
2: Wir bitten dich, erhöre uns.
1: Hilf uns, auf das Evangelium zu hören und ihm zu gehorchen.
2: Wir bitten dich, erhöre uns.
0: Guter Vater, in diesen Anliegen und allen sehr persönlichen Anliegen, die wir heute im Herzen haben und die du siehst, bitten wir mit dem Apostel Bartholomäus durch Christus, unseren Herrn.

Gepriesen bist du, Herr, unser Gott, Schöpfer der Welt. Du schenkst uns das Brot, die Frucht der Erde und der menschlichen Arbeit. Wir bringen dieses Brot vor dein Angesicht, damit es uns zum Brot des Lebens werde.

0: Gepriesen bist du, Herr, unser Gott, Schöpfer der Welt. Du schenkst uns den Wein, die Frucht des Weinstocks und der menschlichen Arbeit. Wir bringen diesen Kelch vor dein Angesicht, damit er uns zum Kelch des Heiles werde.
1: Gepriesen bist du, die Ewigkeit, Herr, unser Gott. Zu dem, die uns in dem Sinne gibt es ein Sorg für die Ewigkeit.

0: Betet, Brüder und Schwestern, dass mein und euer Opfer Gott, dem allmächtigen Vater, gefalle. Herr unser Gott, zu Ehren des Apostels Bartholomäus feiern wir das Opfer des Lobes. Höre auf seine Fürsprache und schenke uns deine Hilfe. Darum bitten wir durch Christus, unseren Herrn.
1: Amen.
0: Zum Sanctus dann 199. 199.

Dich, gütiger Vater, bitten wir durch deinen Sohn, unseren Herrn Jesus Christus, nimm diese heiligen, makellosen Opfergaben an und segne sie. Wir bringen sie dar, vor allem für deine heilige katholische Kirche, in Gemeinschaft mit deinem Diener, unserem Papst Leo, mit unserem Bischof Josef und mit allen, die Sorge tragen, für den rechten katholischen und apostolischen Glauben. Schenke deiner Kirche Frieden und Einheit, behüte und leite sie auf der ganzen Erde. Gedenke deiner Diener und Dienerinnen, für die wir heute besonders beten, und aller, die hier versammelt sind. Herr, du kennst ihren Glauben und ihre Hingabe. Für sie bringen wir dieses Opfer des Lobes dar. Und sie selber weihen es dir, für sich und für alle, die ihnen verbunden sind, für ihre Erlösung und für ihre Hoffnung auf das unverlierbare Heil. Vor dich, den ewigen, lebendigen und wahren Gott, bringen sie ihre Gebete und Gaben. In Gemeinschaft mit der ganzen Kirche gedenken wir deiner Heiligen, die ehrenvolle Maria, die glorreiche, allzeit jungfräuliche Mutter unseres Herrn und Gottes Jesus Christus. Wir ehren ihren Bräutigam, den heiligen Josef, deinen heiligen Apostel und Märtyrer, Petrus und Paulus, Andreas, Jakobus, Johannes, Thomas, Jakobus, Philippus, Bartholomäus, Matthäus, Simon und Thaddäus, Linus, Kletus, Clemens, Xystus, Cornelius, Cyprianus, Laurentius, Chrysogonus, Johannes und Paulus, Cosmas und Damianus und alle deine Heiligen. Blicke auf ihr heiliges Leben und Sterben und gewähre uns auf ihre Fürsprache in allem deine Hilfe und deinen Schutz. Nimm gnädig an, o Gott, diese Gaben deiner Diener und deiner ganzen Gemeinde. Ordne unsere Tage in deinem Frieden. Rette uns vor dem ewigen Verderben und nimm uns auf in die Schar deiner Erwählten. Schenke, o Gott, diesen Gaben Segen in Fülle und nimm sie zu eigen an. Mache sie uns zum wahren Opfer im Geiste, das dir wohlgefällt, zum Leib und Blut deines geliebten Sohnes, unseres Herrn Jesus Christus. Am Abend vor seinem Leiden nahm er das Brot in seine heiligen und ehrwürdigen Hände, erhob die Augen zum Himmel, zu dir, seinem Vater, dem allmächtigen Gott, sagte dir Lob und Dank, brach das Brot, reichte es seinen Jüngern und sprach: Nehmet und esset alle davon, das ist mein Leib, der für euch hingegeben wird.

Ebenso nahm er nach dem Mahl diesen erhabenen Kelch in seine heiligen und ehrwürdigen Hände, sagte dir Lob und Dank, reichte den Kelch seinen Jüngern und sprach: Nehmet und trinket alle daraus, das ist der Kelch des neuen und ewigen Bundes, mein Blut, das für euch und für alle vergossen wird zur Vergebung der Sünden. Tut dies zu meinem Gedächtnis.

Geheimnis des Glaubens. Darum, gütiger Vater, feiern wir deine Diener und dein heiliges Volk, das Gedächtnis deines Sohnes, unseres Herrn Jesus Christus. Wir verkünden sein heilbringendes Leiden, seine Auferstehung von den Toten und seine glorreiche Himmelfahrt. So bringen wir aus den Gaben, die du uns geschenkt hast, dir, dem erhabenen Gott, die reine, heilige und makellose Opfergabe dar, das Brot des Lebens und den Kelch des ewigen Heiles. Blicke versöhnt und gütig darauf nieder und nimm sie an, wie einst die Gaben deines gerechten Dieners Abel, wie das Opfer unseres Vaters Abraham, wie die heilige Gabe, das reine Opfer deines hohen Priesters Melchisedek. Wir bitten dich, allmächtiger Gott, dein heiliger Engel trage diese Opfergabe auf deinen himmlischen Altar vor deine göttliche Herrlichkeit. Und wenn wir durch unsere Teilnahme am Altar den heiligen Leib und das Blut deines Sohnes empfangen, erfülle uns mit aller Gnade und allem Segen des Himmels. Gedenke auch deiner Diener und Dienerinnen, die uns vorangegangen sind, bezeichnet mit dem Siegel des Glaubens und die nun ruhen in Frieden. Wir bitten dich, führe sie und alle, die in Christus entschlafen sind, in das Land der Verheißung, des Lichtes und des Friedens. Auch uns, deinen sündigen Dienern, die auf deine reiche Barmherzigkeit hoffen, gib Anteil und Gemeinschaft mit deinen heiligen Aposteln und Märtyrern, Johannes, Stephanus, Matthias, Barnabas, Ignatius, Alexander, Marcellinus, Petrus, Felicitas, Perpetua, Agatha, Lucia, Agnes, Cecilia, Anastasia, und mit allen deinen Heiligen wäge nicht unser Verdienst, sondern schenke gnädig Verzeihung und gib uns mit ihnen das Erbe des Himmels. Darum bitten wir dich durch unseren Herrn Jesus Christus, denn durch ihn erschaffst du immerfort all diese guten Gaben, gibst ihnen Leben und Weihe und spendest sie uns.

Wir haben den Geist empfangen, der uns zu Kindern Gottes macht. In diesem Geist lasst uns voll Vertrauen beten. Vater unser im Himmel, geheiligt werde dein Name. Dein Reich komme, dein Wille geschehe, wie im Himmel, so auf Erden. Unser tägliches Brot gib uns heute und vergib uns unsere Schuld, wie auch wir vergeben unseren Schuldigern. Und führe uns nicht in Versuchung, sondern erlöse uns von dem Bösen. Erlöse uns, Herr, allmächtiger Vater, von allem Bösen und gib Frieden in unseren Tagen. Komm uns zu Hilfe mit deinem Erbarmen und bewahre uns vor Verwirrung und Sünde, damit wir voll Zuversicht das Kommen unseres Erlösers Jesus Christus erwarten. Der Herr hat zu seinen Aposteln gesagt, Frieden hinterlasse ich euch, meinen Frieden gebe ich euch. Deshalb bitten wir, Herr Jesus Christus, schau nicht auf unsere Sünden, sondern auf den Glauben deiner Kirche und schenk ihr nach deinem Willen Einheit und Frieden. Der Friede des Herrn sei alle Zeit mit euch. Lamm Gottes, Lamm Gottes, Lamm Gottes.

Seht das Lamm Gottes, das hinwegnimmt die Sünde der Welt. Herr, ich bin nicht würdig, dass du eingehst unter mein Dach, aber sprich nur ein Wort, so wird deine Seele gesund. Ich vererbe euch das Reich, wie es mein Vater mir vererbt hat. Ihr sollt in meinem Reich mit mir an einem Tisch essen und trinken, so spricht der Herr.

Liebe Mitfeinde, beten wir das Gebet gemeinsam um die geistige Kommunion. Mein Jesus, ich glaube, dass du im allerheiligsten Sakrament des Altares zugegen bist. Ich liebe dich über alles und meine Seele sehnt sich nach dir. Da ich dich aber jetzt im Sakrament nicht empfangen kann, so komme geistigerweise zu mir. Ich umfange dich und vereinige mich mit dir. Lass nicht zu, dass ich mich je von dir trenne. Amen.

So lasset uns beten. Herr, unser Gott, am Festtag des Apostels Bartholomäus haben wir das Unterpfand des ewigen Heiles empfangen. Schenke uns durch dieses Sakrament deine Hilfe für das gegenwärtige und das zukünftige Leben. Darum bitten wir durch Christus, unseren Herrn. Der Herr sei mit euch. Der allmächtige Gott segne euch durch unseren Herrn Jesus Christus, der seine Kirche gegründet hat auf das Fundament der Apostel. Amen. Der heilige Apostel Nathanael Bartholomäus hat mit Freimut das Evangelium Christi verkündet. Gott stärke auch euch durch seine Botschaft zum Zeugnis für die Wahrheit. Das Beispiel der Apostel festige euch im Glauben, ihre Fürsprache geleite euch zur ewigen Heimat. Amen. Unser Segen stärke euch und die ganze Hörfamilie von Radio Maria, der allmächtige und gütige Gott, der Vater, der Sohn und der Heilige Geist. Amen. Geht hin in Frieden. Wir singen noch die zweite Strophe von 542, die zweite Strophe.

Das war jetzt die Heilige Messe aus der Pfarre St. Josef Reinl-Gasse in Wien 14. Durch diese Mitfeier der Heiligen Messe möge in uns die Gewissheit wachsen, dass Gott immer bei uns ist. Morgen übertragen wir die Heilige Messe aus Reischach in Südtirol.

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der Rosenkranz und anschließend um 19 Uhr die Heilige Messe. 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Ich wünsche Ihnen Freude beim Hören unserer Sendungen und liebevolle Begegnungen in dieser kommenden Woche. Für heute möchte ich mich von Ihnen verabschieden. Im Wiener Sendestudio war für Sie Margarete Füllerer.

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1: Zum Glaubensforum begrüßt Sie Christian Ortner ganz herzlich aus dem Studio von Brixen. Ich darf alle Hörerinnen und Hörer hier in Südtirol herzlich willkommen heißen und auch alle, die uns nun über Radio Maria in Österreich verbunden sind. Wir setzen in der heutigen Sendung fort mit dem Durchgang durch die erste Enzyklika von Papst Leo dem 14. Magnifica Humanitas, in der er wesentliche Themen anspricht. Der Untertitel der Enzyklika über die Bewahrung des Menschen im Zeitalter der künstlichen Intelligenz, da ist schon vieles gesagt. Pfarrer Christoph Haider hat sich diesen Text von Papst Leo durchgesehen und wird seine Gedanken nun mit uns teilen. Ich wünsche Ihnen, liebe Hörerinnen und Hörer, viel Freude und geistlichen Gewinn mit den Ausführungen von Pfarrer Christoph Haider.
2: Einen schönen guten Morgen, liebe Hörerinnen und Hörer. Es geht weiter mit Magnifica Humanitas von Papst Leo dem 14. Die dritte Sendung ist das heute. Ich setze voraus, was wir schon gehört haben, nämlich die grundlegende Ausrichtung der Enzyklika, das Thema und die zwei großen Bilder, die uns der Papst auf dieser Reise mitgibt. Das eine Bild, das negativ besetzt ist, der Turmbau zu Babel, und das zweite Bild, die Erneuerung der Stadt Jerusalem, der Wiederaufbau der Stadtmauern, als ein Bild für die gemeinschaftliche Arbeit an der Gesellschaft, am Aufbau des Reiches Gottes. Heute möchte ich mit Ihnen die Grundlagen der Soziallehre der Kirche betrachten. Das ist in der Enzyklika ab Nummer 48. Sie werden vielleicht merken, dass ich das Thema künstliche Intelligenz nicht besonders hervorhebe, aus zwei Gründen. Erstens kann jede und jeder von uns die Enzyklika selber lesen, und zweitens ist darüber schon sehr viel gesagt und geschrieben worden in den Kommentaren, sodass es immer wieder heißt, die Enzyklika über die künstliche Intelligenz. Aber es geht hier nicht nur um eine Beurteilung oder Einordnung der neuesten Entwicklungen der Menschheit in Bezug eben auf Technologie, IT und künstliche Intelligenz, sondern es geht dem Papst vor allem um die Grundlagen, aus denen dann auch die Bausteine für den Aufbau der Gemeinschaft und der Gesellschaft gewonnen werden. Und diese Grundlage finden wir hier in diesem Abschnitt ab Nummer 48, auch überschrieben mit die Grundlagen der Soziallehre. Noch einmal, das ist wichtig zu betonen, es ist keine Enzyklika rein für den inneren Bereich der Kirche, sondern es geht um den sozialen Bereich, das Wirken aus der Kirche heraus in die Gemeinschaft, Gesellschaft hinein und auch um die gesellschaftlichen Fragen. Also eine Sozialenzyklika eines Papstes ist nicht darauf ausgerichtet, allein Katholiken anzusprechen, sondern eben auch den Beitrag der katholischen Christen für die Welt zu benennen. Und das grundlegende Prinzip der kirchlichen Soziallehre bezeichnet eben der Papst mit der Mensch als Abbild des dreifaltigen Gottes. Wir sehen hier schon die Verquickung, die Verbindung oder wie man so im Zeitalter der künstlichen Intelligenz sagt, den Link zwischen Glauben und Gesellschaft, zwischen Entwicklung, wie ihn die Gesellschaft derzeit erlebt, einer sehr rasanten Entwicklung, und dem, was wir als Prinzip des Umgangs damit kennen. Ich darf hier kurz vorlesen. Nummer 48. Die Soziallehre der Kirche führt uns zurück zum Kern unseres Glaubens, zum Geheimnis des lebendigen Gottes, der sich in Jesus Christus als Gemeinschaft von Personen offenbart. Vater, Sohn und Heiliger Geist, als Liebe in Beziehung, die sich gegenseitig schenkt und sich der Welt mitteilt. Das Konzil erinnert daran, dass der Mensch zur Gemeinschaft mit Gott berufen ist und sich selbst nur durch die aufrichtige Hingabe seiner selbst vollkommen finden kann. Seine tiefste Bedeutung besteht darin, in die trinitarische Dynamik der empfangenen und mitgeteilten Liebe einzutreten. Also große Sätze, die uns sagen und bestätigen, dass der Mensch zur Gemeinschaft mit Gott berufen ist. Das liest schon einmal alle rein humanistischen Überlegungen über den Menschen aus. Ich habe das ja schon betont, dass auch der Papst, Papst Leo, mit seiner Enzyklika innerkirchlich kritisiert wurde von sehr traditionellen Kreisen, die gesagt haben, er verherrlicht hier den Menschen. Aber hier haben wir wieder ein Beispiel, wie er aufzeigt, dass das letzte Geheimnis des Menschen, die letzte Bedeutung oder umgekehrt, die Grundlage des Menschseins von Gott her zu sehen ist. Ohne Gott verliert auch der Mensch seine Bedeutung. Er wird sozusagen zu einem Objekt oder einem Instrument zur Maximierung des Gewinnes, zur Maximierung der Macht. Und genau das ist eben auch das Problem des Zeitalters der künstlichen Existenz, dass der Mensch sozusagen übertrumpft werden soll durch technische Errungenschaften, durch Roboter, durch ja Ersetzung auch der Menschen als Arbeitskräfte in der Welt der künstlichen Intelligenz. Ja, jetzt ist die Frage, wenn die tiefste Berufung des Menschen ist, in die Dynamik Gottes selbst einzutreten, was das dann in Bezug auf die Menschheit als solche bedeutet. Darf ich weiterlesen? Nummer 49. Wenn das Geheimnis Gottes der Liebe ist, die Quelle der Soziallehre darstellt, so ist ihre konkreteste Gestalt Jesus Christus, das fleischgewordene Wort. Durch seine Menschwerdung tritt der Sohn Gottes in unsere Geschichte ein. Er nimmt unser menschliches Fleisch an und bringt dorthin die Liebe, die ihn mit dem Vater und dem Heiligen Geist vereint. In ihm klärt sich das Geheimnis des Menschen wahrhaft auf, weil sein Menschsein vollkommen frei ist, offen für andere, fähig, solidarische und schöne Beziehungen aufzubauen und ausgerichtet auf die völlige Hingabe seiner selbst. Wer an ihn glaubt, ist in das große Werk der Erneuerung mit einbezogen, das im Geheimnis seines Leidens, seines Todes und seiner Auferstehung angebrochen ist. Die Gläubigen wirken am Aufbau des Reiches Gottes mit, indem sie lernen, jede Frau und jeden Mann als Schwester und Bruder anzunehmen, als Kinder eines einzigen Vaters. So zielen sowohl die Verkündigung als auch die christliche Lebensführung, geleitet vom Wirken des Heiligen Geistes, darauf ab, gesellschaftliche Veränderungen hervorzubringen. Ja, da haben wir jetzt schon dichtes Programm vor uns, wenn wir das ein bisschen auseinandernehmen und beleuchten, müssen wir sagen, ohne Christus, ohne konkrete Gestalt Jesus Christus, den Mensch gewordenen Gott, ist es auch schwierig, oder wir Christen würden fast sagen, unerklärlich, das Geheimnis des Menschen wahrhaft aufzuklären. Ohne Gott und ohne die Menschwerdung Gottes bleibt auch das Menschsein ein Rätsel. Und, das ist dann der nächste Schritt, Christus hat uns eben auch den Vater geoffenbart und den Schöpfer wieder bestätigt, von dem alles kommt. Also eine Erneuerung der Gesellschaft und der Welt hat auf engste Weise mit dem Geheimnis Jesu Christi zu tun. Und deshalb ist der christliche Humanismus anders als der rein menschliche, aufgeklärte, ich würde sagen atheistische, der eben die Menschennatur nicht als etwas Gegebenes ansieht und die Herkunft von Gott ausschließt, leugnet oder auf den Rand hinaussetzt, sondern es ist eigentlich für uns gerade diese Verbindung zwischen Himmel und Erde, Gott und Mensch, Jesus Christus und Menschheit zentral, dafür auch das Geheimnis des Menschen zu verstehen. Nun ist da drinnen auch ein kleiner Satz, den man auch missverstehen könnte, denn hier steht, die Gläubigen wirken am Aufbau des Reiches Gottes mit, indem sie lernen, jede Frau und jeden Mann als Schwester und Bruder anzunehmen, als Kinder eines einzigen Vaters. Isoliert betrachtet könnte man jetzt sagen, was dem Papst ja auch teilweise gesagt und vorgeworfen wird, er würde da eine Gotteskindschaft und Bruderschaft aller Menschen behaupten, dass jeder Mensch automatisch schon Kind des Vaters im Himmel ist und dass eben nicht nur die Gläubigen als Brüder und Schwestern sich bezeichnen, sondern eben alle Menschen so zu betrachten und anzusehen sind. Die christliche Lehre sagt aber nun, dass die Gotteskindschaft erst durch Christus erwirkt wurde, dass sie der Potenz nach, also der Möglichkeit oder dem Wunsch Gottes nach schon gegeben ist von Anfang an, aber dass die Menschen diese verloren haben durch das, was wir Ursünde nennen und von der abstammen dann die Erbsünde oder Erbschuld und dass erst Christus das wieder neu ermöglicht hat oder in einer ganz wunderbaren Weise das ermöglicht und geschaffen hat. Ja, ich bin immer der Überzeugung, dass man auch Päpsten gut zuhört, dass man nicht nur einzelne Sätze herausnimmt, sondern sie immer im Gesamten sieht. Und da gehe ich jetzt gleich mit Ihnen ein bisschen weiter. Wir sind bei Nummer 49. Jetzt gehe ich einmal zu den weiteren Kapiteln bis Nummer 88. Und da steht etwas Interessantes. Da geht es jetzt um die Grundprinzipien der christlichen Soziallehre. Eines dieser Prinzipien ist die Solidarität. Das war schon in den vorangehenden Sozialenzykliken eines der wichtigen Prinzipien. Und hier heißt es, ich zitiere wörtlich, die Solidarität hat für die christliche Gemeinschaft ihren Ursprung im Geheimnis Christi und wird durch die Eucharistie genährt. Sie entsteht aus der Gemeinschaft im Glauben und in den Sakramenten. Taufe und Firmung vereinen uns in Christus, damit wir ein Leib und ein Geist, ein Herz und eine Seele sind. Die Eucharistie, das Sakrament der Einheit, nährt unsere Zugehörigkeit zum Leib Christi und lehrt uns das Teilen. So, jetzt gehe ich noch ein bisschen weiter zur Nummer 127. Es geht immer noch um die Frage, ob der Papst da nicht in dem anfangs zitierten Satz eine Bruderschaft aller Menschen behauptet oder sagt, alle sind Kinder Gottes, ob das nicht ein bisschen zu allgemein ist, zu geöffnet hin zu allen anderen Religionen und allen Versuchen, die Menschheit als Familie zu sehen, aufzubauen. Jetzt gehe ich zu Nummer 127, die ist nämlich auch sehr wichtig. Das wahre More than Human, also Englisch, Gnade und christlicher Humanismus. Ganz ein wichtiges Kapitel, ganz wichtige Nummern in dieser Enzyklika. Der Ausdruck More than human gehört nicht allein zur Sprache der Verheißungen der Technik. Seit Jahrhunderten macht die christliche Tradition geltend, dass der Mensch nicht auf die Grenzen seiner Natur beschränkt ist, sondern dazu berufen, sich selbst zu übersteigen. Nicht um der Wirklichkeit zu entfliehen oder um Begrenzungen zu missachten, sondern um in der Liebe vollendet zu werden. Der Glaube weiß um ein darüber hinaus, das aus der Gnade Gottes kommt. Diese Verwandlung ist das Werk des Heiligen Geistes. Wie der heilige Thomas von Aquin lehrte, übersteigt dieser Prozess der Erhebung und Verwandlung jede Fähigkeit der geschaffenen Natur, weil zwischen unserer Natur und dem göttlichen Leben ein unendlicher Abstand besteht. Ja, es geht dann noch weiter. Nur Gott kann diesen unendlichen Abstand überwinden. Ich fasse jetzt ein bisschen zusammen. Und ermöglicht hat uns das Jesus Christus, denn in ihm hat Gott selbst diesen unendlichen Abstand zwischen Mensch und Gott überwunden. Erst in Christus vollzieht sich die Neuschöpfung des Menschen. Und da zitiert dann Papst Leo den heiligen Paulus, wenn also jemand in Christus ist, dann ist er eine neue Schöpfung. Das Alte ist vergangen, siehe, Neues ist geworden. Also, der Papst spannt hier einen sehr großen Bogen. Grundsätzlich dürfen wir sagen, dass jeder Mensch berufen ist, ein Kind Gottes zu werden. Das ist die Absicht Gottes. Insofern können wir auch Menschen, die jetzt nicht Christen sind, im weiteren Sinne als Brüder und Schwestern betrachten, weil ja das die Absicht Gottes ist. Aber dass das aus Gnade geschieht, betont der Papst hier sehr eindrücklich. Und zwar nur von Gott her ist das möglich, das zu bewirken, zu veranstalten. Neues geschieht nicht durch den Menschen allein, sondern durch Gott und Mensch zusammen, gemeinsam, wobei Gott das Prinzip, der Urheber der Gnade ist und der Mensch diese Gnade von Gott erbitten kann. Und ja, deshalb ist eben die wahre Gotteskindschaft eben das Geschenk Gottes. Es ist in Jesus Christus zutage getreten und die Menschen haben sozusagen die Möglichkeit oder anders gesprochen die Potenz in sich, also die Anlage, das zu erreichen. Und dass das ausdrücklich in der Enzyklika noch einmal gesagt wird, möchte ich auf Nummer 233 gehen. Also unglaublich, wie lange diese Enzyklika ist oder wie umfangreich und wie man da immer wieder auch diese Kernstellen lesen muss, in denen dann auch Wesentliches gesagt wird. 233. So, jetzt. Daher lade ich als ein Glaubender unter Glaubenden dazu ein, im Antlitz des Sohnes eine erhabene Menschlichkeit zu betrachten. Hier wieder Magnifica Humanitas. Ich habe es mit erhaben übersetzt, um den Ausdruck, der in der deutschen Übersetzung steht, ein bisschen, präziser auszudrücken. Es heißt hier nämlich, im Antlitz des Sohnes eine großartige Menschlichkeit zu betrachten, die auch das Zeitalter der KI erhält. In Christus verstehen wir, dass der Mensch dazu berufen ist, am Werk der Schöpfung mitzuwirken. Statt resigniert den technologischen Entwicklungen zuzusehen, die unsere Freiheit und Verantwortung einschränken. Also, der Mensch ist in Christus berufen. Die Berufung kommt von Christus. Dann lasse ich ein paar Zeilen aus. Dieses menschliche Antlitz ist die Fülle, auf die die Geschichte zuläuft. Es ist das Geheimnis der Rekapitulation, die Gewissheit, dass der Vater beschlossen hat, alles im Himmel und auf Erden zu Christus zu führen, zu ihm, dem einen Haupt. In diesem Plan wird nichts, was wahrhaft menschlich ist, verloren gehen, sondern alles wird gereinigt und wiedervereint werden in ihm, der jedes Bruchstück des Lebens, jede Träne und jede wahre menschliche Errungenschaft aufnimmt, um sie vor dem Nichts zu bewahren und erlöst dem Vater zu übergeben. Ja, also hier steht es noch einmal, dass wir also Christus als die wahre Menschlichkeit ansehen müssen. Er ist Gott Mensch und er allein erhält die Berufung des Menschen. Und es ist das Geheimnis unseres Glaubens, dass das Zentrum der Geschichte ein menschliches Antlitz ist, das Antlitz Christi, das danach verlangt, angesehen zu werden. Und Jesus Christus ist die Fülle, auf die die Geschichte zuläuft, sein Angesicht. Also der Mensch ist nur im Letzten wahrhaft, wirklich Mensch und in diesem Sinne auch Kind Gottes, Erlöster, Gereinigter, Verwandelter, wenn er von Christus her sich berufen und senden lässt zum Aufbau einer neuen Menschheit. Rekapitulation heißt, dass Gott beschlossen hat, alles in Christus zu vereinen und zu ihm zu führen als dem Haupt der Kirche und dem Haupt einer neuen Menschheit. Also, das sind wirklich sehr dichte Aussagen. Sie haben sich jetzt eine wirklich umfangreiche Musikpause verdient. Nicht nur 30 Sekunden, sondern ich bitte unseren Studioleiter, Herrn Ortner, dass er Sie jetzt ein bisschen auch zur Entspannung führt.

0: Im Glaubensforum bei Radio Maria hören Sie heute Pfarrer Christoph Haider, die erste Enzyklika Papst Leos des 14. Magnifica Humanitas. Wir sind zum dritten Mal unterwegs in diesem Text, in diesem Dokument vom Papst Leo. Es geht jetzt wieder weiter mit dem Vortrag von Pfarrer Christoph Haider.
1: Ja, liebe Hörerinnen und Hörer, ich gehe mit Ihnen zur Nummer 50 der Enzyklika Magnifica Humanitas und möchte einleitend noch einmal betonen, dass wir die Kernaussagen herausnehmen, nicht in Bezug auf die Themen unserer Zeit oder die praktische Anwendung, sondern von dem Grundbild, das Papst Leo hier entwirft, oder wir könnten sagen, den Grundlagen der christlichen Soziallehre. Und da sagt er in Nummer 50, im Zentrum der christlichen Sicht des Menschen steht die großartige Aussage, dass Mann und Frau als Bild und Abbild des dreifaltigen Gottes geschaffen sind. Von seinem Wesen her auf Beziehung ausgerichtet, ist jeder Mensch von Gott daraufhin erdacht und gewollt, in Gemeinschaft mit ihm, den anderen und mit der Schöpfung zu treten. Seine Würde hängt nicht von seinen Fähigkeiten, seinem Reichtum oder der Position ab, die er einnimmt, noch von den richtigen oder falschen Entscheidungen, die er trifft. Vielmehr ist sie ein Geschenk, das ihm vorausgeht und ihn übersteigt und Ausdruck der nie endenden Liebe Gottes ist. Deshalb bleibt der Mensch immer der Weg der Kirche und die Mitte jedes authentischen Weges einer ganzheitlichen menschlichen Entwicklung. Also, hier wird gesagt, der Mensch ist ein Abbild als Mann und Frau des dreifaltigen Gottes. So sagt es Genesis 1, 26 bis 27. Und das ist hier auch als Vergleich angeführt in dieser Nummer 50 der Enzyklika. Und vom Wesen her, es geht hier um das Wesen des Menschen, ist er auf Beziehung ausgerichtet, nämlich Beziehung zu Gott und zu den anderen und zu der Schöpfung. Was hier in der Enzyklika nicht hervorgehoben wird an dieser Stelle, das ist, dass wir Christen glauben, dass diese Beziehung getrübt wurde, ja, dass sie durch die Ursünde auch großen Schaden erlitten hat. Und deshalb brauchen wir Jesus Christus, weil wir erst in ihm diese volle Würde wieder erlangen. Also Gott wollte nicht nur den Menschen natürlich als gut und recht in diese Welt setzen, sondern ihn übernatürlich begnaden und ihn an sich ziehen. Also da müssen wir das wieder zusammennehmen mit dem, was wir vorhin gehört haben, zum Beispiel in Nummer 127. Der Abstand zwischen Gott und Mensch ist schon durch die Schöpfung gegeben. Der unendliche Gott lässt den endlichen Menschen ins Dasein treten. Aber durch die Sünde, die hier jetzt nicht explizit genannt wird, hat der Mensch etwas eingebüßt von seinem Menschsein und seiner Fähigkeit, Gott zu erkennen und mit den anderen in Harmonie, mit der ganzen Schöpfung in Harmonie zu sein und in Beziehung zu treten. Ja, also ganz wichtig noch das Nächste. Nicht von den Fähigkeiten, nicht von dem Reichtum, nicht von der Position hängt die Würde des Menschen ab. Und jetzt wird es ein bisschen schwierig, nicht, indem der Papst hier schwierige Formulierungen gebraucht, sondern jetzt heißt es, es hängt auch nicht von den richtigen oder falschen Entscheidungen ab, die der Mensch trifft. Vielmehr ist die Würde ein Geschenk, das ihm vorausgeht und ihn übersteigt. Also, eine schwierige Frage. Wenn der Mensch falsche Entscheidungen trifft, so würden wir vielleicht spontan sagen, dann verliert er doch seine Würde. Die Sünde entwürdigt den Menschen und macht ihn den Geschöpfen ähnlich, die ihre Freiheit gar nicht haben. Nur der Mensch hat die Freiheit, aber er kann eben in Freiheit sozusagen unter seiner Würde leben. Aber das, was der Papst hier sagt, das ist ganz entscheidend. Denn überlegen wir einmal, wenn der Mensch falsche Entscheidungen trifft, ich nehme an, jemand ist ein Räuber, macht einen Bankraub, kommt vor Gericht, wird verurteilt und er wird dann gefoltert, ins Gefängnis geworfen, wird dort vielleicht noch nach einiger Zeit mit der Todesstrafe belegt und wird auf qualvolle Art zum Sterben gebracht, zum Tod. Ja, und das sagt die kirchliche Soziallehre, auch falsche Entscheidungen nehmen dem Menschen seine Würde nicht weg. Er hat zwar die Gesetze verletzt, er hat gesündigt, er hat auch vor Gott Unrecht getan, aber im tiefsten Kern des Menschen ist diese Würde noch immer da. Man kann diesen Menschen nicht einfach die Menschenwürde absprechen. Auch ein Verbrecher hat das Recht auf ein ordentliches Gericht, auf eine entsprechende Strafe. Das ist jetzt kein Recht, sondern das ist dann eben die Buße, die er auf sich nehmen muss. Aber diese Strafe soll der Besserung dienen und ihm die Möglichkeit geben, wieder als geläuterter Mensch aus dem Strafprozess hervorzugehen. Ja, das ist vielleicht etwas, was die katholische Soziallehre erst in den letzten Jahren immer mehr hervorgehoben hat, dass diese Würde des Menschen jetzt nicht abhängig ist von äußeren Umständen, ja nicht einmal von Entscheidungen, für gut oder schlecht, wahr oder falsch. Also wie gesagt, ein starker Text eigentlich, aber von dem her verstehen wir, dass die Kirche zum Beispiel die Todesstrafe ablehnt. Das war nicht immer so, man hat sich vielleicht da in den früheren Jahrhunderten sehr auf das Alte Testament berufen und hat da eben auch dem Menschen, der große Verbrechen begangen hat, eben auch mit dem Tod gedroht und ihn mit dem Tod bestraft. Allerdings lese ich bei den alten Kirchenschriftstellern der ersten Jahrhunderte, Kirchenvätern und Kirchenlehrern, die ich momentan sehr intensiv studiere, dass das nicht immer so war. Ich lese zum Beispiel gerade die Schriften des heiligen Athanasius, der immer wieder betont, dass der gottesfürchtige Mensch nicht mit Zwang arbeitet oder wie ein Bischof der damaligen Zeit, 4. Jahrhundert, gesagt hat, ich habe jetzt den Namen nicht präsent, es war ein Bischof soviel ich mich erinnere, in Ägypten oder zumindest im Orient, der gesagt hat, wir kennen als Christen keine Verurteilungen und keine Gefängnisse. Also das ist Sache der weltlichen Macht. Aber Christus ist uns eben auch diesen Weg vorausgegangen, indem er eben auch ungerechtes Urteil angenommen hat und ja sogar am Kreuz einem Verbrecher das Paradies versprochen hat, nachdem sich dieser bekehrt hatte, und sogar für die Soldaten, die ihn getötet haben, gebetet hat. Ja, also die Würde des Menschen ist nicht abhängig von Fähigkeiten, Reichtum und Positionen, auch nicht einmal davon, ob er richtige oder falsche Entscheidungen trifft. Wie der heilige Augustinus einmal sagt, hasse die Sünder, hasse die Sünde, liebe den Sünder. Also, der Mensch hat einen grundlegenden Wert. Und weil es nicht fehlen darf, sagt Papst Leo dann auch, dass gerade Entwicklungen unserer Zeit dem Menschen diese Würde und sein Recht absprechen. Ich möchte hier aus Nummer 55 zitieren und gebe dann schon gleich danach Ihnen die Möglichkeit anzurufen und sich zu beteiligen. Gerade weil sie in der gemeinsamen Würde jedes Mannes und jeder Frau begründet ist, eben die Erklärung der Menschenrechte, haben sie praktische Konsequenzen und rechtliche Auswirkungen, denn es wäre vergeblich, die Menschenrechte zu proklamieren, wenn man nicht gleichzeitig alles Notwendige dafür täte, um die Pflicht zu ihrer Achtung durch alle, überall und für alle zu garantieren. Das erste dieser Menschenrechte ist das Recht auf Leben, von der Empfängnis bis zu seinem natürlichen Ende. Ohne dass es unmöglich ist, irgendein anderes Recht auszuüben. So, und jetzt kommt der entsprechende Satz. Wenn dieses grundlegende Recht verweigert wird, wie es bei der Abtreibung, bei der Tötung Unschuldiger oder bei der Euthanasie geschieht, stehen wir vor Entscheidungen, die die Kirche als schwerwiegend unerlaubt beurteilt. Also eine deutliche Rede hier von Papst Leo. Ja, liebe Hörerinnen und Hörer, das ist eine Betrachtung der Enzyklika von Papst

0: und Hörer hier nicht das größte Problem in ihrem Leben haben, aber sicher auch überzeugt sind, dass es ein großes Thema unserer Zeit ist.
1: Und bevor wir uns wieder ein paar Takte Musik gönnen, die Telefonnummer, unter der Sie uns hier im Brixner Studio erreichen, 0472 83 15 15. Und wenn Sie aus dem Ausland anrufen möchten, die internationale Vorwahl für Italien dazu wählen, damit Sie uns im Brixner Studio erreichen, 0039 0472 83 15 15 0039 0472 83 15 15. Mit uns im Gespräch im Glaubensforum bei Radio Maria ist Pfarrer Christoph Haider. Wir haben jetzt den dritten Teil in der Reihe über die erste Enzyklika Papst Leos des 14. Magnifica Humanitas

Pfarrer Christoph Haider bespricht mit uns die Enzyklika Magnifica Humanitas von Papst Leo XIV. Wenn Sie zum heute Gehörten Fragen oder Gedanken haben, dann freuen wir uns auf Ihren Anruf hier im Brixner Studio unter 0472 83 15 15. Aus dem Ausland sind wir erreichbar unter 0039 0472 83 15 15.

Ich darf noch einmal unsere Telefonnummer durchgeben, 0472 83 15 15. In der Zwischenzeit wird Pfarrer Christoph Haider fortsetzen, mit Ihnen noch einen Gedanken teilen. Sie können gerne jederzeit anrufen, 0039 04 72 83 15 15.

0: 15 15 ist die Telefonnummer zu uns ins Studio hier in Brixen. Jetzt das Wort wieder an Pfarrer Christoph Haider.
1: Ja, ich darf da jetzt etwas quer hereinschießen. Es hängt ein bisschen auch mit meinen Bemühungen zusammen. Ich bin ja unterm Jahr als Religionslehrer sehr eingeteilt und mit meinen Pfarrgemeinden und Aufgaben für Radio Maria bleibt nicht so viel Freizeit, aber ich nütze dann die schulfreie Zeit immer auch, um etwas zu studieren und habe mich heuer auch mit den Pius-Brüdern der Priesterschaft, Pius des Zehnten, beschäftigt, die ja leider im Schisma jetzt sind und sich durch ihre unerlaubten Bischofsweihen da abgesetzt haben von der Gemeinschaft mit dem apostolischen Stuhl und die da in diesem Zusammenhang dem Papst der Kirche ein Glaubensbekenntnis zugeschickt haben, wo sie alles das aufzeigen, was sie glauben, woran sie festhalten und vor allem, wo sie die Gefahren sozusagen der modernen Kirche sehen, von denen sie sich distanzieren möchten. Und in Nummer 105 dieses langen Glaubensbekenntnisses steht etwas drinnen, was geradezu direkt mit dieser Enzyklika zu tun hat. Hören Sie sich das einmal an. Ich bin zudem der Ansicht, dass, auch wenn der Mensch eine ontologische Würde besitzt, die ihn über die materiellen Wesen erhebt, die zu achtende Menschenwürde nicht unabhängig ist von dem Wahren und Falschen, zu dem sich die Menschen bekennen, noch von dem Guten und Bösen, das sie tun. Wer sich zum Falschen bekennt oder Böses tut, büßt seine moralische Würde ein. Deshalb verletzt die legitime Autorität in keiner Weise die Menschenwürde, wenn sie zur Verteidigung des Gemeinwohls gegen schwerwiegende Unruhen, Verbrechen gemäß den Anforderungen der Gerechtigkeit mit angemessenen Strafen ahndet. So, das soll also der stets überlieferte, traditionelle Glaube sein. Aber wenn man sich das genau ansieht, muss man hier erschrecken. Also die zu achtende Menschenwürde ist nicht unabhängig vom Wahren oder Falschen, zu dem sich die Menschen bekennen. Das bedeutet also, wenn jemand nicht den wahren Glauben hat, dann ist die Menschenwürde nach dieser Aussage beeinträchtigt. Wer sich zum Falschen bekennt oder Böses tut, bitte beachten Sie, was jetzt folgt, büßt seine moralische Würde ein. Es wird hier zwar zwischen der ontologischen, also seinsmäßigen Würde und der moralischen Würde unterschieden. Aber was bedeutet denn das? Wer sich zum Falschen bekennt, büßt seine moralische Würde ein. Das würde also bedeuten, welche nicht die im Sinne der Pius-Bruderschaft traditionelle Lehre der Kirche, was jetzt auch einmal mit einem Fragezeichen versehen werden darf, bekennt, büßt seine moralische Würde ein. Was ist dann mit all den anderen Menschen in anderen Religionen oder denen, die gar keine Religion kennen? Und dann kommt eigentlich ein wirklich starker Satz: Deshalb verletzt die legitime Autorität in keiner Weise die Menschenwürde, wenn sie zur Verteidigung des Gemeinwohls ich lasse jetzt da das aus, weil der Satz noch länger ist, gemäß den Anforderungen der Gerechtigkeit mit angemessenen Strafen ahndet. Nehmen wir jetzt ein diktatorisches Regime her. Es gibt solche Regime weltweit, großer Anzahl. Sie verletzen nicht die Autorität der Menschenwürde, wenn sie angemessene Strafen verfügen. Das bedeutet letztlich, dass die Autorität, wenn mit legitim eben die staatliche Autorität gemeint ist, die Menschenwürde nicht verletzen, wenn sie zum Beispiel eben auch drakonische Strafen anwenden. Da haben wir wieder diesen ganzen Themenbereich Todesstrafe, aber eben auch die Strafe, die jemand empfangen kann, weil er einer falschen Religion anhängt. Demgegenüber betont das kirchliche Lehramt, ich möchte nicht sagen in den letzten Jahrzehnten, sondern es ist eigentlich eine urchristliche Glaubenstradition, Glaubenslehre, die Menschenwürde eines jeden einzelnen Menschen, der nach dem Bild Gottes geschaffen ist. Also, ich wollte das einmal so hervorheben, weil man gerade hier sieht, es gibt hier wirklich entscheidende Unterschiede. Und ich glaube, der Weg, den die Kirche in den letzten Jahrzehnten gegangen ist, der war vielleicht nicht immer so definitiv, so eindeutig klar, nicht so schwarz-weiß, wie man das vielleicht in den Jahrzehnten, den 150 Jahren seit Pius dem 9. bis zum Zweiten Vatikanischen Konzil getan hat. Aber ich bin überzeugt, dass der Weg der Kirche gerade seit dem Zweiten Vatikanischen Konzil wieder sehr in der Sprache der Bibel, auch in der Denkweise der Kirchenväter sich bewegt oder sich ausdrückt und dass wir schon sehr vorsichtig sein müssen, wenn wir eben solchen Lehren wie diesem Glaubensbekenntnis hier der Bruderschaft Aufmerksamkeit zollen oder uns da womöglich sogar noch identifizieren. Also die Menschenwürde ist unantastbar. Das müssen wir festhalten. Und die Autorität, eine Regierung ist normalerweise eine legitime Autorität, aber sie hat in keiner Weise die Vollmacht, selbst zu entscheiden, was gut und böse ist, was wahr und falsch ist und hier womöglich auch noch Strafen anzuwenden. Das ist eine Sache Gottes und ich darf das Evangelium zitieren. Jesus selbst hat gesagt, Gott lässt seine Sonne aufgehen über Bösen und Guten. Er lässt es regnen über Bösen und Guten. Ja, und er hat auch das Gleichnis vom Unkraut im Acker erzählt, wo er den Jüngern und uns mitgeteilt hat, dass wir nicht berufen sind, das Unrecht, das Böse vor dem Tag des Gerichts mit Gewalt auszureißen. Ja, noch einmal, die Kirche anerkennt in ihrer Gemeinschaft keine Gewalt, allerdings akzeptiert sie, dass der Staat, vorausgesetzt, dass er sich auch an die Gesetze hält, die auch im Naturrecht begründet sein müssen, dass er die Vollmacht hat, auch zu sanktionieren, aber immer auch unter den Voraussetzungen der Gerechtigkeit, der Menschenrechte und der Menschenwürde. Ja, ein schwieriges Thema. Ich merke es an den fehlenden Anrufen. Nicht alle oder nicht jeder, jede wollen einsteigen in dieses doch schwierige Thema. Aber wir fahren ja am Mittwoch wieder fort. Dort gibt es die Fortsetzung von heute, Magnifica Humanitas Papst Leo, über unsere Aufgabe, die Aufgaben der Kirche und der Welt von heute in Bezug auf die soziale Entwicklung. Ich möchte den Segen Gottes auf Sie herabrufen. Es segne Sie alle und verbinde Sie mit ihm, dem Herrn und Gott, der allmächtige Vater, der Sohn und der Heilige Geist.
0: Amen.
1: Danke für die Moderation,
0: Christian. Gerne.
1: Danke, Herr Ordner.
0: Ebenfalls ein herzliches Vergelt's Gott am Pfarrer Christoph Haider im heutigen Glaubensforum, der dritte Teil aus der Reihe Die erste Enzyklika Papst Leos des 14. Magnifica Humanitas. 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Ein bisschen Geduld und in Kürze ist sie verfügbar auf der Homepage von Radio Maria Südtirol und bei Radio Maria Österreich. Ich darf mich verabschieden, Christian Ordner aus dem Studio von Brixen. Ich wünsche Ihnen viel Freude und Segen mit unserem weiteren Programm. Im Anschluss hören Sie um 10 Uhr die Lebenshilfe zum Thema Freiwerden, wo ich mich selbst festhalte.

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1: Einen schönen Vormittag aus unserem Studio in Innsbruck, sagt Ihnen Antonia Kollmann. Wir stehen mitten in einer kleinen Reihe mit Magister Eva-Maria Admiral zum Thema »Frei werden, wo ich mich selbst festhalte«. Einen ersten Teil gab es bereits. Wir setzen jetzt fort in dieser sechsteiligen Reihe. Alle weiteren Termine und auch die Untertitel von diesen Sendungen finden Sie auch auf unserer Website unter www.radiomaria.at. Heute frei werden, wo ich mich selbst festhalte, warum ich tue, was ich gar nicht will. Wir setzen damit fort vom ersten Teil. Herzlich willkommen, Magister Eva-Maria Admiral.
2: Vielen Dank. Jetzt weiß ich natürlich nicht, was man jetzt vom ersten Teil noch schnell in einen Satz reinbringt, damit das Publikum der Zuhörer gut gleich einsteigen kann. Aber ich glaube zuallererst mal, dass wir uns nochmal bewusst werden, es geht also um ein selbstzerstörerisches Verhalten, also um ein Verhalten, was uns selber schädigt, das wir aber dennoch tun. Weil wenn man das Wort Sucht sagt, dann glauben immer Leute, ja, Drogen, Alkohol, mache ich ja alles gar nicht. Nein, nein, aber wir haben ja ganz andere Muster oder schlechte Gewohnheiten, die uns selber schädigen. Und wir wissen, das ist keine gute Gewohnheit, wie zum Beispiel, sagen wir was, zum Beispiel sich selbst runtermachen, sich selbstständig kritisieren oder Perfektionismus, immer sich beschweren, dass man immer noch nicht perfekt ist. Das sind ja auch Denkgewohnheiten, die uns selber ja festhalten und das Gegenteil sind von Freiheit, und trotzdem machen wir diese Denkgewohnheiten oder auch Lebensgewohnheiten, führen wir die immer weiter und weiter und weiter. Das ist was ganz Absurdes. Und ich habe mir heute gedacht, ich fange mal an mit einem ganz einfachen Beispiel, damit man sich das vorstellen kann. Und zwar erinnern Sie sich als Kind, da haben Sie zum Geburtstag eine Geburtstagstorte bekommen. Da waren Sie vielleicht 6 Jahre alt und haben die Geburtstagstorte bekommen. Und diese Torte war nur für Sie. Und diese Torte durften Sie vielleicht auch selber anschneiden. Und vielleicht waren auch die anderen Kinder dabei und sie wurden dabei gefeiert. Und man verbindet als Kind automatisch diese Torte. Das ist nicht nur Belohnung, sondern das ist auch Liebe. Das ist Liebe, die ich da spüre bei dem Geburtstagsfest. Die anderen Kinder müssen mich feiern, die anderen Kinder müssen klatschen. Vielleicht muss die Mutter auch die Torte packen oder zumindest kaufen. Und da bin ich zum ersten Mal vielleicht in diesem Jahr gesehen worden und geliebt worden. Und das wird abgespeichert im Gehirn als Liebe. Das ist also ein ganz wichtiger Wert, vor allem natürlich für ein Kind, aber nicht nur, auch für einen Erwachsenen. Und dieses Ritual wiederholt sich mehrere Male, in diesem Fall nur einmal im Jahr, aber das genügt. Das ist ein Ritual, was sich wiederholt, und das wird abgespeichert im Gehirn. Torte heißt Liebe, oder noch vereinfachter, noch subtrahierter, Zucker heißt Liebe. Das wird im Gehirn, im Nucleus Accumbens, im Belohnungszentrum abgespeichert, und zwar felsenfest. Das muss man jetzt wissen. Wenn es einmal eine Belohnung war, die gewisse Gewohnheit oder die gewisse, was wir an den Tag legen, was an Verhalten, was vielleicht nicht so günstig ist, wenn das 1, 2, 3 Mal als Belohnung wahrgenommen wurde, was es ja auch war, dann speichert wird das einzementiert im Gehirn, das ist Liebe, das ist die Belohnung schlechthin. Das heißt, wenn wir jetzt 40 Jahre später sehr viel Zucker zu uns nehmen, vorzüglich am Abend, weil am Abend ist die Willenskraft am schwächsten. Wenn wir also unsere 5 Maß oder was auch immer am Abend in uns hineinstopfen, dann ist das Gehirn, wird nicht automatisch korrigieren. Es wird nicht automatisch sagen, na hey, das war ja jetzt gar keine Belohnung, jetzt fühle ich mich ja schrecklich und ich spüre auch gar keine Liebe. Nein, das Gehirn hat gespeichert, Zucker heißt Liebe und das setzt sozusagen diese Gewohnheit fort, die schlechte Gewohnheit. Was immer ihre schlechte Gewohnheit ist, ich hoffe, sie können das abstrahieren, das also muss also gar nicht Zucker sein, das kann Handy, Fernsehen, schlecht reden über andere Menschen, das ist also einfach eine schlechte Gewohnheit, die uns auch selber schädigt, die aber einmal, vielleicht vor langer Zeit, sinnvoll war. Und Zucker war ja vielleicht auch lange Zeit sehr sinnvoll, um uns zu beruhigen, um uns zu betäuben, um uns zu stabilisieren, damit wir uns dann wenigstens kurze Zeit wohlfühlen, auch wenn wir uns nachher schrecklich fühlen. Das Verhalten, diese Gewohnheit, die wir an den Tag legen, die hat ja für kurze Zeit durchaus einen Effekt. Und deshalb sagt Paulus, denn nicht was ich will, das tue ich, sondern was ich nicht will, das tue ich. Deshalb führen wir ja das weiter, was ich nicht will. Weil es ja kurze Zeit, vielleicht sogar hat der Zucker immer noch einen Kurzzeiteffekt. Aber der Knackpunkt ist der, was ist denn hier und heute, 40 Jahre später, hier und heute, im Jetzt, was ist jetzt tatsächlich passiert? Jetzt im Moment, wenn ich im Moment jetzt einen Zuckerschock mir zufüge als Belohnung, was passiert denn im Moment, im Jetzt? Okay, nehmen wir an, es hat immer noch einen Kurzzeitbetäubungseffekt, aber was ist denn danach? Das heißt, das Gehirn braucht unbedingt ein Korrektiv. Das korrigiert sich nicht von selber. Leider. Also das Gehirn speichert nicht ab, hey, das war ja gar keine Belohnung, das können wir jetzt eigentlich bleiben lassen, sondern das Gehirn braucht in dem Fall unseren Entschluss, unseren Präfrontalkortex. Wir beschließen im Präfrontalkortex, im Verstand zu sagen, Moment mal, stopp, wir machen einen Stopp und sagen, Moment mal, halt, stopp, aus, jetzt schreibe ich das mal auf. Was ist denn jetzt im Moment die Konsequenz meines Verhaltens? Oder wie der Dr. Brewer sagt, der Suchtexperte ist, what did I get from it? Was habe ich denn davon jetzt bekommen? Also was hat mir das jetzt gebracht? Was hat mir das jetzt gebracht? Was hat mir das jetzt gegeben? Und das ist ein ganz anderer Ansatz, als zu sagen, ja, reiß dich doch zusammen und du weißt doch, dass das schlecht ist und dass diese schlechte Gewohnheit, die kann man doch ab morgen abstellen. Wir haben ja schließlich alle Willenskraft, wir haben ja auch einen Verstand und dann werden wir doch ab heute, werden wir doch die schlechten Gewohnheiten alle abstellen. Also ich weiß nicht, wie es Ihnen geht, aber die Suchtforschung sagt, es funktioniert nicht. Einfach mit der reinen Willenskraft und vielleicht auch mit der reinen logischen Erklärung, Zucker ist ja schlecht, Rauchen ist ja schlecht, ewig Fernsehen ist ja schlecht, Handyscrolling ist ja schlecht, das wissen wir alle. Ich glaube, jeder von uns weiß, was unsere schlechte Gewohnheit ist. Aber das allein genügt nicht. Das heißt, wir brauchen diese Intervention von unserem Verstand und schon auch von unserem Willen. Nicht jetzt der Wille in Bezug auf, ich werde das nie mehr machen, sondern den Willen zu sagen, halt, stopp, ich werde das mal überprüfen. Ich werde das jetzt mal neu abspeichern. Was passiert denn, wenn ich das und das mache? Wie geht es mir denn nachher? Und was ich so interessant gefunden habe, das kann man wirklich mit jeder schlechten Gewohnheit machen auch. Wenn ich andere Menschen gerne kritisiere, wenn ich überkritisch bin, wenn ich über andere Menschen schlecht rede, wenn ich über mich am liebsten schlecht rede und wenn ich am liebsten mich den ganzen Tag kritisiere, zum Beispiel ist ja auch so eine Gewohnheit. Wie geht's mir denn danach? Was ist denn der positive Effekt sozusagen? Warum ich dieses Verhalten noch weiterführe? Und Sie merken schon, es gibt natürlich keinen positiven Effekt. Aber das Gehirn braucht dieses Bewusstsein, dass das jedes Mal wieder neu abgespeichert ist. Also ich sage dann immer zu mir selber, so, Eva Maria, und was hat dir das jetzt gebracht? Und das ist eine unangenehme Frage. Ich weiß nicht warum, weil man will das nicht loslassen, man will es auch nicht wahrhaben. Man hat doch diese Gewohnheit seit 40, 50 Jahren und man will sich doch nicht sagen lassen von sich selber, dass das alles nichts bringt. Man will das nicht hören. Und ich habe gemerkt, das braucht die Willensanstrengung, zu sagen, Moment mal, ich schreibe das jetzt auf, ich nehme das jetzt wahr. Verstehe, das heißt, die Willensanstrengung ist nicht zu sagen, gut, dann werde ich ab heute das nicht mehr tun. Denn es funktioniert leider nicht. Die Willensanstrengung ist, das Muster nur insofern zu unterbrechen, indem ich es radikal hinterfrage. Und das ist sehr unangenehm und das wollen wir nicht. Ich mag es vielleicht mit einem ganz einfachen Beispiel, weil das mit dem Zucker oder mit dem Essen, weil das alles jeder hat da irgendwo seinen Schwachpunkt. Aber was dann passiert ist, dass das Gehirn plötzlich erkennt, wenn Hunger nicht das Problem ist, dann ist Essen keine Lösung. Also plötzlich kristallisiert sich daraus, Moment mal, hinter der Geburtstagstorte steckt ja ein ganz anderes Bedürfnis. Ich esse die ja nicht aus Hunger. Und daher ist die Gewohnheit auch nicht die Lösung. Also dass wir wirklich schauen, was steckt denn einfach dahinter? Was ist denn das ganz große Bedürfnis dahinter? Oft ist es einfach beruhigen, betäuben, stabilisieren, natürlich auch sich belohnen, aber ganz sicher auch sich belohnen. Nur das Problem ist, es ist nun mal keine Belohnung mehr. Aber wir haben es verpasst, das abzuspeichern. Wir haben es verpasst, uns das jedes Mal bewusst zu machen, also sich zu ertappen, verpassen wir, das überspringen wir. Wir sagen dann, na, morgen werde ich es nicht mehr machen. Und diese Entscheidung ist leider zu wenig. Und was ganz interessant ist, ist, was die Anna Lemp gesagt, in der Suchtforschung, die geht also von Dopamin aus, von der Dopaminausschüttung, die ja trotzdem noch passiert. Die Dopaminausschüttung funktioniert trotzdem noch. Das heißt, das Belohnungshormon wird schon noch ausgeschüttet. Das wird bei der ersten Geburtstagstorte natürlich enorm ausgeschüttet mit einem großen Glücksgefühl. Und wahrscheinlich bei der siebten Geburtstagstorte auch noch. Aber die Dopaminausschüttung wird dann immer weniger und weniger. Und ein Stück Torte ist dann einfach zu wenig. Weil die Dopamin, das Glückshormon wird nicht mehr ausgeschüttet. Das heißt, die Menge, die ich jetzt brauche, die steigert sich auch ins Enorme. Also nicht nur, dass die Belohnung gar keine Belohnung mehr ist, sondern auch die Menge des Gifts, wenn man so will, des giftigen Verhaltens oder der giftigen Gewohnheit, muss noch viel größer werden, damit ich wenigstens einen Hauch vom Belohnungsgefühl noch habe. Also das sind ja zwei Teufelskreise. Der eine Teufelskreis ist, hey, es ist eigentlich die ganz falsche Belohnung. Es ist ja, Torte ist nicht Liebe, also es ist eigentlich das ganz falsche Mittel. Aber nicht nur das. Wenn ich das Mittel weiterhin benutze, dann wird auch der einen Bissen Torte nicht mehr genügen, sondern es wird einfach eine sehr schädliche Menge plötzlich verlangt werden, damit ich wenigstens einen Hauch von Dopamin noch erhalte. Und das sind zwei Dinge, die dann in selbstzerstörerische Gewohnheiten führen. Weil wir haben ja schließlich die Gewohnheit und wir wollen ja auch schließlich irgendwas davon haben. Und dann maximieren wir das einfach. Dann scrollen wir nicht mehr 10 Minuten am Handy, sondern kann man auch 2 Stunden scrollen am Handy. Dass vielleicht irgendwann mal das Gehirn eine kleine Beruhigung aussendet. Und das maximiert sich dann. Und dann wird es wirklich selbstzerstörerisch. Also das ist dann wirklich destruktiv in unserem Leben, wenn wir dann eine schlechte Gewohnheit auch noch sozusagen ausdehnen müssen, maximieren müssen, damit die uns überhaupt noch irgendwas bringt. Und die große Frage ist, was mache ich damit alles kaputt? Also ist es sich bewusst werden des großen Verlustes, der da entsteht. Das ist ein ganz großer Verlust, der da entsteht durch meine schlechte Gewohnheit. Was verliere ich denn dadurch alles? Was ist mein Verlust? Und da wirklich auch, wie bei einem Bankkonto, aufzuschreiben, was ist denn mein Verlust? Was verliere ich denn alles, wenn ich weiterhin diese schlechte Gewohnheit oder dieses selbstzerstörerische Verhalten, wenn ich das weitermache? Was geht mir dadurch alles verloren? Meine Lebensfreude, meine Energie, meine Zeit, vielleicht auch mein Geld, meine Beziehungen. Was wird dadurch alles geschädigt? Und ich möchte Sie bitten, in der nächsten Musikpause mal drüber nachzudenken. Wir alle haben liebgewonnene schlechte Gewohnheiten. Ich hoffe, Sie wissen, Sie kennen auch Ihre eigene Gewohnheit. Und dass Sie in der nächsten Musikpause überlegen, wenn ich das jetzt weiterführe in dem Maße, wie ich es jetzt mache und vielleicht noch weit darüber hinaus, was ist denn mein Verlust, was verliere ich denn alles? Was geht mir dadurch alles kaputt? Was geht mir dadurch alles verloren?

0: Sie hören die Sendung Lebenshilfe hier auf Radio Maria mit dem Thema Frei werden, wo ich mich selbst festhalte. 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Und ihr darf ich nun das Wort wieder übergeben.
1: Ich weiß nicht, wie es Ihnen gegangen ist. Ich fand es jetzt gerade ein bisschen kurz, damit man überhaupt mal sich dahin hineinfinden kann. Ich kann Ihnen versprechen, es tut weh, da hineinzuhören. Es ist unangenehm und eigentlich will man lieber Fernsehen oder Handy scrollen, als da jetzt hineinzubohren. Aber das ist genau das, was eine Veränderung innerlich bewirkt. Also die Illusion zu glauben, ich entschließe mich jetzt, ich werde das und das nie mehr tun und schließlich habe ich einen Willen und schließlich Gott will das ja auch. Die Illusion, dass das genügt. Ja? Ich glaube, wir haben das alles erlebt schon in unserem eigenen Leben, dass wir da scheitern, dass wir da maßlos scheitern. Und natürlich, es ist ja überhaupt keine Frage, natürlich möchte Gott uns helfen an diesem Weg. Ja, natürlich haben wir auch den Heiligen Geist, der uns da weiterhelfen will. So wie Jesus sagt, er schickt uns den Heiligen Geist als Tröster, als Ermutiger. Ja, das ist alles richtig, aber es ist sozusagen eine Kooperation. Es sind auch wir gefragt. Es ist auch unsere Verantwortung gefragt. Es geht nicht automatisch, es geht auch nicht über Nacht, sondern das Unangenehme ist, es ist ein Prozess. Für mich ist es ein tagtäglicher Prozess. Der wird hoffentlich ein bisschen leichter, aber der Prozess bleibt und die Aufforderung an uns bleibt auch. Obwohl wir doch sagen könnten, ja, ich lege das Gott hin, ich bekenne das, ich beichte das, ich bitte Gott, dass er mir ab jetzt das alles wegnimmt. Und ja, das mag vielleicht das ein oder andere Mal als Wunder und als Gnade passieren. Gott sei Dank, das gibt's schon auch. Aber das andere, wo wir selbst gefragt sind und unsere Verantwortung und unsere Entscheidung, das passiert wesentlich öfter. Also das ist einfach ein ganz großer Teil des Menschseins, ja, dass uns diese Fragen gestellt werden, diese Lebensfragen. So wie Frankl sagt, das Leben stellt uns Fragen. Die Frage habe ich mir nicht ausgesucht. Aber das Leben stellt mir die Frage und unsere Aufgabe ist, darauf zu antworten. Also dieses Prinzip, das ist nun mal eine Herausforderung, die stellt sich mir. Und meine Aufgabe ist, diese Herausforderung anzunehmen und nicht gleich abzugeben, naja, der liebe Gott wird mir dann schon helfen und er wird mich schon heilen. Auch das habe ich natürlich lange Zeit probiert und geglaubt und hat in dem Rahmen, in dem ich gedacht habe, nicht funktioniert. Ich möchte noch was dazu sagen, was sehr hilfreich ist von der Gehirnforschung von Anna Lempke, die Folgendes herausgefunden hat, und zwar die Homöostase des Gehirns. Das ist etwas, was mir sehr geholfen hat als Bild. Sie hat herausgefunden, dass das Gehirn so gebaut ist, also wenn man möchte, kann man sagen, Gott hat unser Gehirn so geschaffen. Entschuldigung. Gott hat unser Gehirn so geschaffen, dass es eine Balance braucht zwischen Glücksgefühl, sage ich jetzt mal, und Schmerz. Die Homöostase heißt, dass das Gehirn immer versuchen wird, diese Balance wiederzufinden. Ich mache es gleich ganz praktisch. Wenn wir leben in einer Gesellschaft, wo alles unmittelbar, ununterbrochen verfügbar ist. Wir können alle ununterbrochen essen, kaufen, Handy scrollen. Es ist alles im Moment im Überfluss da. Wir können im Moment trinken. Alles, was wir wollen, ist um uns herum ständig verfügbar. Ja, also wir leben in diesem Mega-Überfluss wie noch niemals zuvor. So, jetzt ist es so, wenn Sie da etwas einbauen, was sie Schmerz nennt. Das wäre zum Beispiel ein Verzicht. Sie kennen es vielleicht, wenn Sie zum Beispiel campen gehen, ja? Wenn Sie vielleicht auf einen Berg gehen. Nehmen wir das Beispiel Campen. Da ist es ganz, da sind sehr reduzierte Mittel. Da habe ich vielleicht einen kleinen Gaskocher und dann habe ich vielleicht meinen löslichen Kaffee in einem kleinen Schälchen. Da habe ich auch keine teure Kapselmaschine und so weiter. Das heißt, ich bin sehr reduziert auf das Geringe, was ich beim Campen mitnehmen kann oder was ich beim Wandern mitnehmen kann. Und dieses Reduzieren, dieser Verzicht, den sie in diesem Fall Schmerz nennt, der erzeugt die Waage, dass das Gehirn wieder einen Ausgleich hat, einen Ausgleich in Richtung Homöostase und dass dann, wenn ich dann zum Beispiel auf der Berghütte das Butterbrot bekomme, dass dann Dopamin ausgeschüttet wird und das Glücksgefühl plötzlich wieder da ist. Verstehen Sie? Das heißt, dieses, was sie Schmerz nennt, ja, ist das, was wir unbedingt, vor allem in unserer Generation heute, unbedingt vermeiden wollen. Wir sind eine Generation, wir haben alle Mittel und Lösungen, damit wir keinen Schmerz fühlen, damit wir keine Langeweile fühlen, damit wir keine Einsamkeit fühlen, überhaupt keine schlechten Gefühle fühlen. Wir können alle diese Gefühle wunderbar betäuben. Jeder von uns hat andere Betäubungsmittel unmittelbar zur Verfügung, um jedes schlechte Gefühl abzutöten. Und dann nehme ich das Handy oder was auch immer mir hilft, um das nicht zu spüren. Und sie sagt, wenn wir aber wissen, dass das Gehirn genau das braucht, in dem Fall diesen Entzug, ja, von diesem Überfluss, ja, um dann auch wieder zufrieden zu werden, dann kann ich hier ganz anders mit diesem Entzug oder diesem Schmerz umgehen. Dann kann ich ja plötzlich sagen, das ist das Leben. Das Leben hat auch diese Gefühle von Einsamkeit, auch von Verlassenwerden, auch von Sinnlosigkeit, auch von Angst, auch von Langeweile, auch von sich nicht geliebt gefühlt. All das ist Bestandteil meines Lebens. Und wenn ich diese schlechten Gefühle, wenn ich die nicht betäube, sondern einfach akzeptiere als Teil des Lebens, das ist ein Teil des Lebens und gehört auch, wie man sieht, so wie unser Gehirn gebaut ist, gehört es auch dazu, um immer wieder eine Balance zu finden zwischen Glück und Leben, sagen wir so. Unser Gehirn ist ja nicht gemacht, um dauernd glücklich zu sein. Da sind sich ja alle Gehirnforscher einig, dass das das Schlimmste wäre, was man dem menschlichen Gehirn zufügen könnte. Das nur so nebenbei. Aber was mir geholfen hat, ist, eine andere Sicht zu bekommen. Eine Sicht darauf, dass Schmerz oder Entzug oder Mangel, Verzicht, dass das etwas ist, was den Menschen schlussendlich sehr zufrieden machen kann. Sie kennen das vielleicht, wenn ihr Partner oder ihre beste Freundin 3 Wochen weg ist. Dann haben sie ja diesen Verlust, diesen Entzug und plötzlich freuen sie sich riesig, dass dieser Mensch in ihrem Leben ist. Es ist genau das gleiche Prinzip. Das heißt, die Zufriedenheit braucht auch diesen Mangel, den wir nicht spüren wollen. Und das hilft auch sehr zu verstehen, warum wir so handeln, wie wir handeln, warum wir die Gefühle nicht fühlen wollen, warum wir uns davor drücken, schlechte Gewohnheiten aufzugeben, warum wir daran festhalten, es gibt uns so viel Sicherheit und es läuft auch alles automatisch und ich muss mich dann auch nicht anstrengen. Und mit dem, was Anna Lemke sagt, dass die Anstrengung an sich alleine ist schon Glück, also das sogenannte Anstrengungsglück. Das gibt's tatsächlich. Und das alleine ist schon ein großes Glück, wenn wir an etwas arbeiten können und wenn wir die Bausteine nehmen und den Ziegel auf Ziegel, obwohl wir noch die ganze Mauer überhaupt nicht sehen. Also das ist die Idee von diesem Bild. Und jetzt würde ich Sie bitten, in der nächsten Musikpause, bevor Sie anrufen, über zwei Dinge nachzudenken. Wann ist es Ihnen denn schon gelungen, schlechte Gewohnheit aufzugeben? Und wie ist es Ihnen gelungen? Was waren denn dann für Prinzipien oder für Mechanismen dahinter, wie Ihnen das gelungen ist? Wo war denn für Sie der Schlüssel? Wo war denn der Knackpunkt? Kann man vielleicht ein bisschen dahinter schauen? Was hat Ihnen denn am allermeisten geholfen? Und die andere Frage für die Anrufer ist natürlich auch, was denken Sie denn, warum wir an den alten Mustern und an alten Gewohnheiten, was denken Sie denn, warum wir denn so verzweifelt daran festhalten und die nicht loslassen wollen? Das wäre meine Frage und ich freue mich sehr auf Ihre Anrufe.
0: Und von mir bekommen Sie dazu die Telefonnummer, das ist 0720 578 578 oder von außerhalb Österreichs 0043 720 578 578. 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

0: Unsere erste Anruferin aus Niederösterreich, Elisabeth.
1: Hallo, grüß Gott. Ja, die Sendung war, also ich habe mir gedacht, die hat mir der liebe Gott geschickt, genau für mich. Weil ich habe so schlechte Lebensgewohnheiten am Abend. Es ist bei mir nicht das Süße. Es sind Chips, Soletti. Und ich muss mich auch, also ich habe, wie soll ich sagen, wahrscheinlich belohnen, ja. Also und es wird immer mehr, wie Sie gesagt haben, mit dem Dopamin. Jetzt weiß ich das, warum das immer mehr wird. Und ich trinke dazu dann Wein und dann muss ich immer was essen dazu. Und am Morgen ärgere ich mich dann und denke mir, warum war das notwendig? Und habe die besten Vorsätze am Abend.
0: Ja.
1: Und wie Sie gesagt haben, die Willenskraft ist schwächer am Abend, das stimmt. Und ich habe, weil Sie gesagt haben, einmal habe ich es durchbrochen, ich kann es durchbrechen, wenn ich ein religiöses Motiv dahinter habe, nämlich die Fastenzeit.
0: Ja.
1: Dann bin ich stark. Also dann bin ich wirklich stark. Dann brauche ich, also dann trinke ich nichts und dann esse ich nichts dazu. Aber wenn das nicht ist, habe ich mir gedacht, dann habe ich eh keinen Grund dazu und ich habe in den letzten Zehnten dazugenommen.
0: Ja, das glaube ich.
1: Ja, ich weiß nicht.
0: Sie zahlen einen hohen Preis, ja?
1: Ja, und ich bin aber verzweifelt. Meine Schwester hat schon gesagt, ich soll in Therapie gehen, weil das geht nicht mehr weiter. Und ich weiß es eh, aber ich, ja.
0: Klar, wissen tun wir es alle. Das ist es ja. Das ist noch schlimmer, weil dann können wir uns selbst noch rund machen, weil wir es eh alle wissen, genau. Das ist auch schlimm, finde ich. Eine Frage, die Fastenzeit. Wie lange geht das bei Ihnen, dass Sie sagen, in der Fastenzeit machen Sie das gar nicht?
1: Ja, 6 Wochen lang. Also die Sonntage sind ja ausgenommen. Ja,
0: unglaublich.
1: Ja, aber wie gesagt, da habe ich das religiöse Motiv dahinter und das ist, ich faste.
0: Genau, aber das ist ja ein ganz wichtiger Baustein. Es ist ja phänomenal zu sehen, dass ihr Menschsein, ihr ganzes Menschsein, ihre Persönlichkeit, das, was sie sind, dass das 6 Wochen lang problemlos auch ohne diese Gewohnheit auskommt. Also das finde ich faszinierend. Das ist ja ein Meilenstein und den darf man sich auch nicht wegnehmen lassen. Ja, also das ist schon ein großartiges Zeugnis, finde ich, zu sehen. Ach, ich kann ja gut Mensch sein, auch ohne dem. Und ich bin ja auch ein ganzer Mensch, auch ohne dem, in der Fastenzeit.
1: Ja,
0: das finde ich wichtig.
1: Ja.
0: Jetzt ist das weg natürlich. Jetzt ist für Sie natürlich ganz wichtig und ich weiß, das tut total weh und das will man auch nicht aufschreiben, aber für Sie ist wirklich wichtig, dass Sie aufschreiben, den Preis, den Sie bezahlen, wenn Sie die Gewohnheit weitermachen. Was verlieren Sie denn alles an Zeit, an Energie, an Geld, an Beziehungen, an Dingen, die Sie dadurch nicht mehr machen können? Ich weiß von mir selbst, wenn man vollgestopft ist, will man auch niemand mehr treffen und so weiter. Verstehen Sie? Also, dass Sie wirklich aufschreiben, was ist denn der Preis, den ich jedes Mal dafür bezahle? Abgesehen natürlich von meiner Gesundheit und von meinem Cholesterinspiegel und von meinem Darm und von meinem Magen und so weiter. Also das würde ich alles mal aufschreiben. Ich mache mir dann bewusst, Eva Maria, das ist der Preis, den du zahlst. Und zwar diesen Preis mache ich mir dann jedes Mal bewusst, bevor der Abend kommt. Also praktisch, ich baue mir selber so ein Stoppschild ein, ja, dass ich sage, Moment mal, stopp, will ich diesen Preis zahlen. Und das andere ist, also was wirklich total funktioniert, aber was auch sehr unangenehm ist, dann unmittelbar nachher diese sogenannte Belohnung aufzuschreiben. Also was habe ich denn jetzt davon gehabt? Ja, das ist sehr unangenehm, aber das habe ich auch wochenlang gemacht. Was hat mir denn das jetzt gebracht? Ohne mich runterzumachen, sondern nur einfach dem Gehirn die Möglichkeit zu geben, abzuspeichern. Okay, was war denn jetzt eigentlich die Belohnung?
1: Das weiß ich eigentlich nicht, gar nichts. Also,
0: aber aufschreiben, denn das Gehirn speichert es nur ab, wenn Sie es aufschreiben. Wenn Sie schreiben, was war denn jetzt eigentlich die Belohnung? Und dann schreiben Sie auf, es war nichts, die Belohnung, ich fühle mich schrecklich, mein Bauch und aufgebläht und bla bla und bla bla. Und erst wenn Sie es jedes Mal aufschreiben, wird das Gehirn irgendwann mal automatisch sagen, ja, dann lassen wir es doch. Ist doch Blödsinn.
1: Gut.
0: Sehr also ich gut, bin Ihnen ein Beispiel. Der Dr. Brewer, der ist der große Suchtexperte, der hat einen, der erzählt, er hat einen Patienten gehabt, der hat 3 Schachteln Zigaretten am Tag geraucht und war also nikotinsüchtig und der hat ihm nie gesagt, keine Zigarette zu rauchen, sondern in der ersten Woche hat er gesagt, ich möchte Sie bitten, dass Sie unbedingt weiter rauchen und dass Sie unbedingt, wenn Sie rauchen, genau aufschreiben, wie das schmeckt und dann bitte auch genau aufschreiben, wie das nachher ist mit dem Aschenbecher, wie das riecht und so weiter. Und es war so lustig, weil der Patient ist eine Woche später zurückgekommen und hat gesagt, das stinkt derartig, das ist schrecklich. Und das war der erste Punkt, das war das erste Puzzlestein, wie er sich überlegt hat, will ich wirklich 3 Packungen Zigaretten am Tag rauchen?
1: Ja.
0: Wie gesagt, das geht nicht um Nacht, das ist ein Prozess. Aber dieses immer mehr Puzzlesteine sammeln, will ich das wirklich weitermachen? Was ist jetzt die Belohnung? Okay, Sie sagen, dann komme ich drauf, es ist keine, aber trotzdem müssen Sie es aufschreiben, sonst wird es das Gehirn nicht registrieren, dass es gar keine war.
1: Gut, Das werde ich machen. Wow, danke schön für diesen.
0: Ja, sehr gerne.
1: Ja, gut, werde das jetzt machen.
0: Also ich sage Ihnen, ich kann Sie beruhigen, es betrifft nicht nur Sie, es betrifft die ganze Menschheit. Ehrlich, ehrlich. Jeder hat es an einer anderen Stelle, wissen Sie. Bei Ihnen ist es halt sichtbar wegen dem Übergewicht, aber bei Millionen anderen sieht man nicht, was dahinter ist.
2: Dankeschön und danke Elisabeth für den Anruf. Unsere nächste Anruferin aus Kärnten, Ulrike.
3: Grüß Gott, Frau Admiral. Herzlichen Dank für jede einzelne Sendung von Ihnen. Wenn mir möglich ist, höre ich Sie oder ich höre Sie in der Nacht nach. Aber ich kann in die gleiche Kerbe schlagen mit der Fastenzeit. Ich kann wirklich nur bestätigen, ich habe so gern Krimi geschaut und es ging mir nicht einmal so um die Handlung, weil da kommt man nicht oft selber drauf. Aber ich habe wahnsinnig gern die Meeransichten oder von Venedig. Oder es war für mich immer die Landschaft, die mich gesucht hat oder die mich gefesselt hat. Und dann haben wir vorgenommen, nein, es ist so viel Zeit, es gibt so viel anderes zu machen. Also vor 2 Jahren war das Fastenzeit absolut keinen Krimi.
0: Ja.
3: Und wenn noch so schön die Nordsee war und noch so schön Venedig, keinen Krimi. Ja, und ich habe das gemacht, 40 Tage. Und jetzt weiß ich auch, warum 40 Tage so wichtig ist, warum das in der Religion ist. Von da ab hast du kein Bedürfnis mehr, das zu machen.
0: Ja.
3: Du hast wirklich kein Bedürfnis mehr. Das war vor 2 Jahren. Ja. Und ich weiß nicht, ob ich jetzt in den letzten 2 Jahren, aber da mache ich dann als Belohnung für mich sozusagen oder und dann nach den 1,5 Stunden oder 3/4 Stunde sage ich, schade um die Zeit, hättest du wieder ein Buch gelesen oder hättest Orgel geübt oder hättest was vorbereitet. Ja. Also die Antwort ergibt sich nach den 40 Tagen von selbst.
0: Und das nach ist den 40 Tagen.
3: Ja, genau. Ja. Ja. Und das ist großartig und auch anhaltend. Also das ist nicht nur eine... Und drum ist mir so leid, dass der Freitag so in Vergessenheit geraten ist. Das wollte ich auch der Frau vorher sagen. Und wenn sie sich nur am Freitag
0: aktiviert,
3: dann ist das schon ein Tag, wo sie sagt, heute habe ich es geschafft. Und das ist großartig. Ja. Und dann soll sie sich hinsetzen und was schreiben oder ich habe es geschafft. Und wenn sie die ganze Seite das nur schreibt, ich sag nur, und die Mutter Gottes sagt nicht in Medjugorje umsonst, fastet. Freitag und Mittwoch. Ja. Es ist egal, wenn es da nicht geht, weil Verpflichtungen sind. Aber dieses Bewusste, und es ist auch nicht immer das Zuckerl. Es ist ständig aufs Handy schauen oder sonst irgendwas. Ganz bewusst. Ja. Und man hat wirklich Erfolg. Ich darf es wirklich von mir sagen, weil mir die Landschaft so wichtig ist. Und trotzdem, und heute freue ich mich, weil ich sage, ich habe so viel Zeit gewonnen.
0: Ja. Und das Schöne ist, was Sie sagen, nach diesen 40 Tagen, dass man das erste Mal eben Freiheit schmecken durfte. Und diese Freiheit möchte man dann nicht mehr aufgeben. Das ist das Wunderbare, was dann die Motivation ist.
3: Und danach. Das möchte ich, dieses Durchhalten und Zeit gewinnen. Hallo, Zeit. Wir gewinnen Zeit.
0: Zeit, ja. Und das mit dem Freitag ist eine geniale Idee, weil das alleine würde dem Gehirn einen massiven Impuls geben. So, wenn man einen Tag in der Woche hat, wo man sagen kann, siehst du, geht doch, alles wunderbar. Ja.
3: Wir haben es geschafft. Und ich kann wirklich nur viele Leute animieren. Haltet euch einen Tag, wo ihr sagt,

0: Und ich habe nicht ihren ganzen Vortrag und so weiter gehört, aber nur den Schluss. Mir ist nur ein Satz eingefallen, wenn es um Verzicht oder um Schmerz geht, dann habe ich mir angewöhnt, wie den Schmerz unter Anführungszeichen umarmen. Das heißt, durchgehen durch den Schmerz annehmen und die Frucht davon ist, dass einfach ein Friede ins Herz kommt. Es ist ein tägliches, von Tag zu Tag, von Neuem, annehmen des Schmerzes und umarmen und es macht irgendwie glücklich, würde ich sagen, trotz Verzicht.
1: Sehr gut. Können Sie ein ganz praktisches, alltägliches Beispiel sagen, damit sich die Hörer das vorstellen können, was es heißt, den Schmerz umarmen?
0: Es geht eine Unannehmlichkeit annehmen, durchgehen, mit offenen Augen ihr begegnen und sagen, ja, das will ich. Und sei es nur, jetzt ein ganz Mini-Beispiel, im Geschäft anstehen und keine Zeit mehr haben, dass ich die Geduld übe. Also ganz praktische, banale Dinge oder im Straßenverkehr. Mhm. Natürlich dann auch große
1: Schmerzen. Ja.
0: Das habe ich mir so angewöhnt und das ist, also ich fasse sehr gut damit. Ich kann es nur empfehlen.
1: Ja. Mir hilft auch dann zu sagen, das ist das Leben. Das ist das Leben. Das hilft mir auch zu sagen, das ist das Leben. Inklusive all diesen Momenten. Ja.
0: Genau.
1: Ja, und haben Sie es schon mit was Größerem auch ausprobiert, außer an der Supermarktkasse?
0: Ja, darüber kann ich jetzt nicht sprechen.
1: Verstehe.
0: Aber natürlich, Leiden, sagen wir so. Große Leiden.
1: Ja. Ja, vielen Dank. Sehr gut.
0: Wiederhören.
1: Sehr wichtig. Danke, wiederhören.
2: Wir gehen weiter nach Wien zu Kurt.
3: Grüß Gott, Frau Dr. Admiral. Ich wollte was einbringen. Grüß Gott, ich wollte was einbringen und zwar zur Prokrastination. Ich habe in meinem Studium beim Studiumabschluss immens lange die Aufschieberitis gehabt. Und das war so eine Bürde. Und ich habe dann gesehen, dass mit den kleinen Schritten und auch mit einer Mischung aus Verpflichtung muss, dass man sich nach und nach die Freude reinholen kann. Und ich glaube, Sie haben das mal erwähnt, dass das Gehirn bei Struktur Glück empfindet. Ja. Und ich habe mir dann selber eine kleine Struktur erarbeitet, entweder, dass ich immer zu einem bestimmten Zeitpunkt begonnen habe, am Vormittag, also irgendwas eingehalten habe, aber die Einhaltung war dann, dass ich wirklich jeden Tag etwas tue, also egal ob zwei oder fünf Stunden. Und dann ist das gelungen irgendwie. Und ich merke, wenn die Struktur wieder auseinanderfällt, dann ist es wieder sehr schwer, schwierig oder so. Und Struktur hilft so stark, auch Freude zu empfinden und Erfolg. Und danke, das würde ich sagen.
1: Das ist sehr wichtig, weil das widerspricht irgendwie total dem Zeitgeist, finde ich. Weil wir heutzutage so der Zeitgeist, ich kann mich ja zu nichts verpflichten, ich kann mich auch für nichts festlegen. Ich kann auch nicht sagen, ob ich um 8 Uhr oder um 10 Uhr komme, weil ich muss mir alles offen lassen und sich will ich mich nicht einengen. Ja, dieser Zeitgeist. Und was der Mensch aber ganz tief und was unser Gehirn auch ganz tief braucht, ist genau, was Sie sagen, genau das Gegenteil, klare Struktur ergeben eine Art von Entlastung und Frieden. Also ich habe eine ganz klare Struktur. Ich bin von, sage ich jetzt mal, von 9 bis 12 im Büro. Das ist eine Entlastung, weil in der Zeit muss ich nicht denken, also eigentlich könnte ich jetzt auch das und eigentlich wäre es jetzt viel schöner, wenn ich das und eigentlich sollte ich doch auch noch das und außerdem fühle ich mich gar nicht danach und so weiter. Das heißt, im Gehirn gibt es eine Entlastung zu sagen, aha, das ist die Struktur, dann bin ich nun mal von 9 bis 12 im Büro. Und das ist genau, es ist interessant. Also was der Zeitgeist mit uns macht, ist genau das Gegenteil. Also wir gehen ja immer mehr weg von dem, was uns eigentlich Frieden geben würde. Frieden und Zufriedenheit. Und dazu gehört eben auch die Struktur.
3: Ja, danke sehr, Doktor.
1: Danke. Danke.
2: Unsere nächste Anruferin aus Niederösterreich, Maria.
4: Haben Sie einen
2: Moment, Maria, hallo? Sind Sie dran?
5: Hallo?
2: Bitte.
1: Hallo, grüß Gott.
5: Ja,

0: Grüß Gott, Frau Admiral. Danke für den Vortrag. Und ich möchte damit die so.
1: Bitte haben Sie einen Augenblick geduld.
2: Oje, Maria, vielleicht rufen Sie nochmal an. Wir probieren es hier jetzt nochmal.
0: Ja, ich weiß nicht, was.
2: Sind Sie jetzt dran, Maria? Ja?
0: Ja.
2: Bitte.
3: Für die Dame, ne?
0: Ja, ich bin Diabetiker und mir wurde gelernt, weil ich dann auch Insulin spritze, eine Hauptmahlzeit. Die besteht aus Fleisch, Nudeln, alles. Aber der Abschluss ist immer was Süßes. Ein Kaffee, ein Kuchen, fertig. Und damit kann ich ganz gut leben mit meinem Heißhunger. Und abends gibt es manches Mal ein Schälchen, knapper Brei, manchmal vielleicht auch zwei, wenn es ganz spannend ist. Aber damit halte ich meinen Heißhunger relativ gut. Mhm.
3: Dass Sie auch eine gute Struktur haben, das hilft ja auch sehr, die Struktur. Okay, das ist jetzt die Zeit von Hauptmahlzeit. Dann das verhindert dann auch, dass man 24 Stunden denkt, könnte ich denn jetzt alles essen? Genau.
0: Ja, und nicht dann am Nachmittag noch einmal. Genau. Und jetzt gibt es noch mehr ein Stück Kuchen und Kaffee. Und Entschuldigung, ich habe ganz. Entschuldigung.
3: Jetzt ist gerade wieder die Leitung weg.
2: Ich glaube, die Frage ist im Groben beantwortet. Wir gehen weiter zu unserer nächsten Anruferin, Andrea aus Wien. Grüß Gott.
4: Ja, grüß Gott. Ja, danke für den tollen Vortrag heute, den ich mit Begeisterung gehört habe, weil ich mich auch sehr wiedergefunden habe. Ich bin nämlich seit 2017 regelmäßig mehrere Wochen als Pilgerin unterwegs in Österreich, Italien, Spanien, Portugal. Mhm. Und da habe ich genau das erlebt, was Sie heute eben auch gesagt haben von Verzicht und Glück. Ja. Also dieses Strapazen des Weges, die Blasen an den Füßen, der geschwollene Fuß, egal was auch immer wieder, die schönen Begegnungen am Weg mit den anderen Menschen. Dann das Einkehren in der Herberge am Abend, wo schon Essen am Tisch steht, und man sich richtig freut, dass man die Strecke gut überstanden hat und der Austausch mit den anderen. Und auch wenn das Essen jetzt gar nicht so gut schmeckt, aber es ist einfach wunderschön, in der Gemeinschaft dort zu sein, angekommen zu sein. Ja. Und diesen Tag, diesen Wechsel habe ich Tag für Tag, wenn ich Wochen unterwegs bin. Ja. Und das gibt mir eine sehr große Zufriedenheit und Dankbarkeit und auch Demut. Ja. Ich habe auch immer die Möglichkeit, dort viel zu beten am Weg, für alle, die ich mitnehme. Ich schaue auch, dass ich immer wieder zum Gottesdienst komme, weil es für mich nicht selbstverständlich ist, dass ich das machen kann. Ja. Und weil es ist genau das, was ich dann auch mitnehme in den Alltag, diese innere, tiefe Zufriedenheit.
3: Und wie lange sind Sie da am Stück unterwegs in der Regel?
4: Ja, schon 6 bis 8 Wochen. Ja.
3: 6 bis 8 Wochen? Mit einem Rucksack sozusagen. Das heißt, Sie müssen in den 6 bis 8 Wochen, in den 6 bis 8 Wochen müssen Sie mit dem auskommen, wenn ich richtig verstehe, mit denen am Kleidern oder was auch immer, was in diesem einen Rucksack drin ist, oder?
4: Und das ist das Faszinierende. Ja. Man spürt, also ich habe erfahren, mit wie wenig man auskommt im Leben. Man braucht den ganzen Luxus nicht. Ja.
3: Ja.
4: Es ist unglaublich. Ich brauche nicht mehr diese Wochen. Ja. Ich habe nur das im Rucksack, was ich tatsächlich jeden Tag verwende.
3: Ja.
4: Und mehr brauche ich.
3: Das ist ja nicht viel. Das sind ja gerade mal 8 Kilo oder so.
4: Genau, ganz genau. 8 Kilo.
3: Das ist ja nicht viel. 8 Kilo nur in der Regel, ne?
4: Alle, die unterwegs sind, die ich da treffe, die sind genauso unterwegs. Da zählt gar nicht, ob ich jetzt eine einfache Angestellte bin oder ein Direktor von einer großen Firma. Ja. Wir sind alle gleich und haben alle dasselbe Ziel vor Augen.
3: Ja. Und sind Sie in der Gruppe oder alleine unterwegs?
4: Also ich gehe alleine auch mittlerweile schon, was mich eine große Überwindung gekostet hat, weil ich das noch nie gemacht habe, schon gar nicht im Ausland. Ja.
3: Ja,
4: aber ich habe einfach darauf vertraut, dass Jesus und Maria bei mir sind und mir den Weg zeigen. Und es war eine großartige Erfahrung. Das würde jetzt den Rahmen sprengen. Aber was ich gerade erlebt habe an Liebe, von oben, vom Himmel, das war unglaublich schön. Ich bin so dankbar dafür. Ja. Und Pilgern macht mich süchtig.
3: Also schön.
4: Mich zieht es immer wieder auf den Weg,
3: Schön. Das ist genau die Homöostase, die Balance, die Frau Dr. Lemp gesagt hat. Das ist genau die Balance, die wir so dringend brauchen. Dringend. Ja. Vielen Dank.
4: Ja. Danke Ihnen. Wunderbar. Danke. Wiederhören.
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0: Unsere nächste Anruferin, Anita, grüß Gott.
1: Grüß Gott.
2: Grüß Gott, Falkner. Hi. Es ist Folgendes. Ich wollte was zum Thema Urlaub sagen, auch mit Loslassen, mit alten Mustern. Ja. Heutzutage macht man eben so große Urlaube und das muss halt das 4-Stern-Plus-Hotel sein mit ganz vielen Luxus, ja, und immer mehr. Und wir waren jetzt in Burgenland spontan, ja, und haben eine kleine Frühstückspension ausgesucht, ja. Und es war auch diese Zimmern, ja, mit Blumentapeten, wie man zuerst reinkommt. Jetzt hat mein Mann gesagt, na bumm, schauen wir es uns einmal an, ja. Es war sauber, ja, aber es war auch dieser Hof mit alten Marillenbäumen, ja, mit dieser Ruhe. Ja. Und dann ein Frühstück war dabei, ja. Und es war so lieb angerichtet, aber alles in klein gehalten. Also sie hat gesagt, wollt ihr Butter? Ich bringe euch die Butter mit einer Scheibe, ja. Mein Mann hat gesagt, warum geben Sie da nicht Butter hin? Man kann es nehmen, wie man will. Und am Anfang hat mir das auch. Und dann haben wir immer gesagt, ja, sie haben uns erklärt, es zerrinnt in der Hitze. Und wenn wir wollen, kriegen wir noch was nach. Ja? Und das war aber wieder so zurück. Man hat dann diese Butter, wenn man es gekriegt hat, ja, auch mit dieser frischen Marmelade. Man hat nicht viel gebraucht. Und auch diese Burgenland mit Radfahren, ja. Wir haben gesagt, das war einer unserer schönsten Urlaube mit dieser Ruhe und mit dieser Gelassenheit und Liebe zum Detail.
1: Ja. Und ganz wenig Auswahl.
2: Genau.
1: Ganz wenig Auswahl. Ja. Alles ist reduziert.
2: Genau.
1: Und das ist. Und vielleicht, wenn jetzt die Hörer zugehört haben, vielleicht bis zum nächsten Mal, dass sie mal ausprobieren, welche Belohnung man bekommt, durch das klingt jetzt wirklich völlig gegen den Zeitgeist, durch das Verzichten, ja. Also, welche Belohnungsgefühle da ausgeschüttet werden, wenn man mal die Auswahl ganz reduziert oder so wie die Dame erzählt hat, sie kommt in 8 Wochen mit einem kleinen Rucksack aus. Also, welche Belohnung da drin steckt, wenn man sich reduziert, wenn man verzichtet, wenn man vielleicht eine einfache Struktur hat, so wie wir gehört haben von dem Herrn, der die Doktorarbeit gemacht hat, welche Belohnung denn darin steckt, im Gegensatz zu dem Überfluss und allem, was uns so zur Verfügung steht, Tag und Nacht, ohne Pause und ohne Grenzen. Und vielleicht das mal einfach umdrehen und sagen, jetzt probiere ich mal das andersrum, genau wie Sie sagen mit der Frühstückspension. Jetzt probiere ich mal nicht das 4-Stern-Wellness, jetzt mache ich es mal ganz simpel.
2: Und es hat so viel Fülle für uns beide gegeben, weil diese 4 Menschen, was noch dort in dieser Pension waren, alle waren ruhig, jeder hat und doch liebevoll. Und das war... Also wirklich, und zum Nachmittag zum Beispiel, ja, das Brot bleibt über, ja. Sie legt es dann in diesen anderen Raum und da gibt es eben ein Grammelschmalz, ja. Und da kann man sich halt dann, wenn man Guster hat, ja, das hat mir dann auch irgendwie so gut gefallen, ja. Man kommt vom Rad von heim, man nimmt sich dann eben ein Spritzen oder ein Wein und ein Grammelschmalzbrot und man sitzt in diesem Hof und ist vögeln ruhig, ja, hört man, ja. Es war alles so einfach und trotzdem so wertvoll.
1: Ja, das ist ja ganz selten heutzutage. Also in unserer Gesellschaft ist das ganz selten, dass uns das passiert. Und dass wir das freiwillig wählen. Ja.
2: Ja, wir haben es fast ein bisschen nur unter Anführungszeichen freiwillig, weil es war dann nicht mehr so viel frei. Und es war aber auch kostengünstig, ja. In Zeiten wie diesen, wo man sagt, man kann sich jetzt nicht mehr diese Mittelschicht, das Große leisten, ja. Man soll auch wieder versuchen, das Kleine, diese Frühstückspensionen, ja. Und es gibt so viel Kleinigkeiten, die was viel Größeres da bewirken.
1: Ja. Ja.
2: Ja.
1: Es ist nie zu wenig, was genügt.
2: Ja.
1: Ja, genau. Es ist nie zu wenig, was genügt. Das ist vielleicht das Abschlusswort für die heutige Sendung. Es ist nie zu wenig, was genügt. Es ist nie zu wenig. Mhm. Es genügt.
2: Mhm. Ja, genau.
1: Vielen Dank.
2: Also, alles Liebe an die ganze Hörerschaft. Danke. Vielleicht habe ich einen Anstoß gegeben. Ja?
1: Sehr.
2: Würde mich freuen. Ja. Gottes Segen. Wiederhören.
1: Danke.

0: Und die letzte Hörerin für diese Sendung heute, Waltraud aus der Steiermark.
1: Ja, grüß Gott. Ich habe gedacht, das ist schon aus. Ich möchte nur ganz kurz sagen, also ich mache das schon seit Jahren, am Mittwoch und Freitag kein Fleisch und am Freitag immer, wenn es mir irgendwie möglich ist, also ich kastein ist dann nicht, wenn irgendwas Besonderes ist, dann esse ich nichts den Freitag den ganzen Tag und trinke nur oder esse eine Melone oder so irgendwas nur. Und meine Belohnung ist nämlich dann auch am Abend, weil ich habe sonst immer beim Zähneputzen nicht zuerst das Zahnrahmen, Zwischenbürste, die Zahnseide und dann also eben mit der Bürste und da brauche ich dann die Zahnseide und das Zahnrahmen, Zwischenbürste nicht und bin viel schneller mit der Zahnseide.
2: Die Belohnung ist, sie ersparen sich dann die Arbeit danach.
1: Genau. Und dann hätte ich nur noch eine kurze Frage wegen einer Sendung, vorletzte oder letzte Sendung, weiß nicht mehr genau, wo es um die Sprachthematik gegangen ist. Und da haben
2: um
1: Sie
2: die Sprache?
1: Sie gesagt, wenn jemand, also und ich habe eben jemanden, bei dem das so wäre, wer eine so eine zarte oder hohe Stimme hat, wenn er zum Beispiel sich ärgert oder so, der kann also seine Sprachübung machen eben mit diesem Summen, mit diesem Summen.
2: Ja.
1: Und dann haben sie ein paar Worte gesagt, was man auch dazu sagen sollte noch.
2: Genau.
1: Und diese Worte habe ich vergessen. Könnten Sie mir die noch sagen?
2: Ja, sehr gerne. Also es geht darum, dass die Stimme in der Emotion vor allem bei Frauen immer höher und höher rutscht. Und die hohe Stimme wird zwar gehört, aber der hohen Stimme wird nicht geglaubt. Deshalb ist so gerade für uns Frauen so wichtig, dass wir immer wieder auch in die sogenannte Indifferenzlage, das ist die natürliche, entspannte Stimmlage, dass wir dahin zurückkommen. Und da gibt es eine Übung, die sollte man immer wieder tagsüber zwischendurch immer wieder machen, um der Stimme und dem Atem die Möglichkeit zu geben, auch wieder runterzukommen. Weil sonst wird das ja immer höher und höher. Und das ist, also man legt die Hand am Bauch, so als ob man was ganz Leckeres gegessen hat und brummt so ein lockeres M. Ja, so, ich stelle mir da immer Puh den Bär vor. Also so, das war aber jetzt wirklich gut, so ganz was Feines. So, vielleicht Puh der Bär hilft deshalb, weil ich stelle mir da immer so was Dickes, so ein dickes Wesen vor, das jetzt gerade was Gutes gegessen hat. Und dann mache ich so ein Brumm ich so vor mich hin, dann findet die Stimme wieder dahin zurück und dann mache ich aus diesem M ganz locker, ohne die Stimme zu verändern, ohne Stress, mache ich dann aus diesem M den Satz, meine Damen und Herren. Und warum, meine Damen und Herren? Weil normalerweise bei diesen Worten die Stimme automatisch hochrutscht, weil das ist ja Stress, Spannung. Das heißt, normalerweise würde jede Stimme sagen, meine Damen und Herren, ja, weil das dieser Satz allein löst schon Stress aus. Und um dem entgegenzuwirken, nehmen wir also ein M, wir brummen ein lockeres M, bleiben in dieser sogenannten entspannten Indifferenzlage und machen dann, meine Damen und Herren. Das heißt nicht natürlich, dass ich mein ganzes Leben so spreche und den ganzen Tag, aber das ist ganz wichtig auch für mich, dass ich immer wieder auch dahin zurückkehre, in die entspannte Sprechlage. Und deshalb mache ich diese Übung im Auto oder in der Bahn einfach immer und vor mich hin brumme, kann ich auch beim Auto fahren, um der Stimme und dem Atem die Möglichkeit zu geben, dahin wieder zurückzukehren. Und das geht nicht über Nacht und es geht auch nicht, wenn ich es einmal mache, sondern ich mache es immer wieder und immer wieder.
1: Nein, danke vielmals, Frau Mirai. Danke.
2: Ja,
1: und danke auch für Ihr Buch, das ich mir auch besorgt habe. Da habe ich Ihnen damals ein SMS geschrieben und Sie haben mir geantwortet.
2: Okay.
1: Ja, danke vielmals.
2: Sehr gerne.
1: Danke, wiederhören.
2: Wiederhören.
0: Ja, und so kommen wir langsam zum Ende unserer Sendung und ich darf Ihnen, Magister Eva Maria Admiral, noch das Schlusswort überlassen.
2: Ja, wir haben jetzt ein weites Feld eröffnet. Wir sind Gott sei Dank noch nicht am Ende, aber Sie merken, da steckt auf der einen Seite ganz viel Herausforderung drin, auch Unangenehmes, auch da wollen wir uns vielleicht nicht so genau hinschauen. Und auf der anderen Seite, wie wir jetzt auch gehört haben, steckt da auch ganz viel Freiheit drin, die wir uns wieder erobern können. Und dazu hoffe ich, dass wir uns, bevor wir uns bei der nächsten Sendung wiederhören, möchte ich Ihnen gerne mitgeben, dass Sie mal schauen, wo sind denn Ihre Wege, wo Sie sich ein bisschen Freiheit wiedererlangen können. Wo ist vielleicht die ein oder andere Herausforderung, zum Beispiel das Aufschreiben der nicht vorhandenen Belohnung, also der vermeintlichen Belohnung, wo ist denn die eine oder andere Übung, wo ich wieder mehr in Richtung Freiheit komme? Das wär unser aller Ziel bis zur nächsten Sendung, und wir können uns dann in der nächsten Sendung gerne darüber austauschen, was hat denn funktioniert und was hat vielleicht nicht so gut funktioniert. Ich freue mich.
0: Ja, herzlichen Dank. 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Am Mikrofon war Antonia Kollmann.

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0: steht.
1: Grüß Gott, liebe Hörerinnen und Hörer, zur Sendung Wort des Lebens begrüßt Sie aus dem Wiener Ständestudio herzlich Thomas Neunteufel. In der heutigen Sendung behandelt unser Referent Pfarrer Roland Bach-Leitner den Friedensgruß und die Bedeutung des Wunsches, der Friede sei mit euch, sowohl im Gottesdienst als auch außerhalb beim gegenseitigen Zusprechen des Friedens. Ein Wunsch, der gerade in unserer so unruhigen und gewaltgetränkten Zeit sehr wichtig ist und vor allem von Herzen aus ehrlich gesprochen werden sollte. Damit begrüße ich Pfarrer Roland Bach-Leitner recht herzlich und ich freue mich, dass wir wieder nach längerer Zeit gemeinsam auf Sendung sind. Sehr herzlich willkommen, lieber Pfarrer Roland.
2: Danke für diesen lieben Gruß und ich freue mich meinerseits genauso, dass wir heute miteinander unsere Hörerfamilie durch die Sendung begleiten können. Nun, liebe Hörerinnen und Hörer, ich rufe Ihnen am Anfang gleich eines zu. Friede sei mit euch. Das ist der Gruß des Auferstandenen. Erinnern wir uns an die erste Begegnung des Auferstandenen mit seinen Jüngern. Da heißt es im Johannesevangelium, am Abend dieses ersten Tages der Woche, als die Jünger aus Furcht vor ihren Juden bei verschlossenen Türen beisammen waren, kam Jesus, trat in ihre Mitte und sagte zu ihnen, Friede sei mit euch. Nach diesen Worten zeigte er ihnen seine Hände und seine Seite. Da freuten sich die Jünger, als sie den Herrn sahen. Jesus sagte noch einmal zu ihnen, Friede sei mit euch. Wie mich der Vater gesandt hat, so sende ich euch. Nachdem er das gesagt hatte, hauchte er sie an und sagte zu ihnen, empfangt den Heiligen Geist, denen ihr die Sünden erlasst, denen sind sie erlassen, denen ihr sie behaltet, sind sie behalten. Und nun ein ganz anderes Bild. Stellen wir uns vor, den feierlichen Einzug des Bischofs zu einer Messfeier. Während des Eröffnungsgesangs tritt er an den Altar und verehrt diesen mit einem Kuss und verehrt ihn mit Weihrauch, weil eben der Altar das Zeichen der Gegenwart des Herrn ist, er inmitten seiner Jüngerschaft. Bei seinem Sitz angekommen, wendet sich der Bischof der Gemeinde zu und ruft ihr zu, Friede sei mit euch. Und wir antworten und mit einem Geiste. Diesen Zusammenhang sieht man kaum. Der Friede sei mit euch. Auch wenn der Priester an dieser Stelle das sagt, der Herr sei mit euch, ist im Letzten dasselbe gemeint, nur eben, weil er, der Priester, im Auftrag des Bischofs handelt. Es ist der Friede, der von Gott kommt und der getragen ist durch den Heiligen Geist. Den Heiligen Geist, den wir vom Herrn empfangen haben. Das bedeutet dieses Anhauchen. Es ist schade, dass dieser Gestus des Anhauchens im Taufritus bei uns verschwunden ist. Aber es ist eine andere schöne Sache, diese Ähnlichkeit, wenn der Priester oder Bischof vor seine Gemeinde tritt und zu ihr sagt, Friede sei mit euch oder der Herr sei mit euch. Es ist Gottes Friede, mit dem wir die Feier beginnen. Es ist seine Gegenwart, die hier bezeugt wird. Gegenwärtig ist ja der Herr, wie es das Konzil sehr deutlich ausdrückt, in einer vielfachen Weise bei der Messfeier. Erstens in der versammelten Gemeinde. Dadurch, dass wir uns versammeln, ist er gegenwärtig. Dann in der Person des Bischofs oder Priesters, der die Messfeier leitet. Dann ist er gegenwärtig in seinem Wort, das verkündet wird. gegenwärtig im heiligen Sakrament des Leibes und Blutes Christi, das wir empfangen. Und ich greife das Wort Friede noch einmal auf und weise darauf hin, dass es das Wort Shalom ist im Hebräischen. Nur bedeutet Shalom im Umkreis der hebräischen Sprache viel mehr als Friede. Bei uns ist Friede so etwas wie Ruhe. Da gibt es keinen Streit und so weiter. Aber Friede ist viel mehr. Es ist getragen von der Ganzheit, das Heil, das uns zusteht, die Vollständigkeit und das Wohlergehen unseres Lebens. Im Letzten also die Fülle von Gottes Segen und Glück. Das steckt in diesem Wort Shalom. Und genau dieses Shalom, diesen Frieden bringt uns der Auferstandene. Er ist es, der uns diesen Frieden in der Messfeier bringt. Nun, vor dem Evangelium ruft der Diakon oder Priester der Gemeinde zu, der Herr sei mit euch. Dominus vobiscum, der Herr mit euch. Er ist da, es wird seine Gegenwart verkündet. Und so ruft auch der Priester am Beginn des wichtigsten Gebetes der Messfeier den Gläubigen noch einmal zu, der Herr sei mit euch. Und dann kommt wieder ein anderer Ruf, erhebet die Herzen. Und wir antworten, wir haben sie beim Herrn. Dann aber etwas, was uns gemeinsam geht, lasst uns danken dem Herrn, unserem Gott. Das ruft er ihnen nicht einfach zu, sondern er schließt sich mit ein. Jetzt fangen wir es an, im Namen des Herrn zu beten. Und wenn der Diakon am Ende der Messfeier uns zuruft, geht hin in Frieden, ist es dasselbe Wort. Aber steckt drinnen dann die Sendung, mit der wir ausgesendet sind. Da können wir uns schon unsere Gedanken machen über das, was vom Wort des Friedens in der Messfeier immer wieder auftaucht und wiederkommt.

0: Liebe Hörerinnen und Hörer, wir haben in der Messfeier vor der Kommunion den Friedensgruß. Er ist uns schon sehr vertraut und doch dürfen wir nicht vergessen, das ist erst aufgrund der Entscheidung durch das Zweite Vatikanische Konzil ist er wieder dorthin gekommen. Bis dorthin, da war dieser Friede vor der Kommunion noch gar nicht so selbstverständlich. Der Friedensgruß der Gemeinde ist also revitalisiert worden aus früheren Zeiten. Diesen Gruß haben wir früher vielleicht nach dem Wortgottesdienst gehabt oder wie in der Ostkirche steht, ist dieser Gruß vor dem eucharistischen Hochgebet der Anaphora. Es ist nichts anderes als der Gruß des Auferstandenen. Der Herr selber ist es, der uns zuruft, Friede sei mit dir. Es ist bei uns die Einladung durch den Diakon, gebt einander ein Zeichen des Friedens und der Versöhnung. Da erinnere ich mich an die Diskussion in den Liturgiekommissionen. Man wollte auch eben die Versöhnung hereinnehmen, aber eigentlich hat die Versöhnung einen anderen Platz, nämlich am Beginn des Gottesdienstes. Aber das nur so nebenbei bemerkt. Es geht im Letzten um den Auferstandenen, dessen Gruß wir einer dem anderen entbieten. Es ist eine Begegnung mit dem Auferstandenen, ehe wir ihn leibhaftig in der Kommunion empfangen. Der Ruf zu dieser erweiterten Versöhnung wird von Fachleuten auch heute noch angezweifelt. Es sollte dort das bleiben, was er ist. Die Verkündigung durch den Auferstandenen. Friede sei mit euch. Übrigens ist das nur im deutschen Messbuch, dass dieses Wort für den Frieden mit der Versöhnung verbunden wird. Ein Zeichen des Friedens und der Versöhnung. In allen anderen Messbüchern, soweit ich weiß, gibt es nur diese Ankündigung des Friedens. So wie es im Lateinischen heißt, offerte, vobis pacem. Entbietet einander den Frieden. Das ist etwas anderes als nur einander um den Hals fallen, sondern es ist das Angebot des Auferstandenen, das wir unseren Nächsten zusagen. Daher ist es auch nicht nötig, dass Bischöfe, Priester und andere vom Altar weggehen und dort den Frieden austauschen mit den Gläubigen. Das sollte eher vor dem Gottesdienst geschehen. Und dort ist dann auch ja der Gedanke von der Versöhnung mit angebracht. Aber hier ist es einzig und allein der Auferstandene, dem wir begegnen und der uns zuruft, Friede sei mit dir. Es war damals auch die Frage nach dem Zeichen dieses Friedens in den Diskussionen der Liturgiekommissionen. Man hat sich nicht einigen können zunächst, denn es sind die Kulturen so unterschiedlich, so verschieden, sodass man schließlich gesagt hat, ja, es sollen die Bischofskonferenzen für sich entscheiden, was in ihrem Sprachraum verwendet wird. Und so haben sich die Bischöfe des deutschen Sprachraumes entschieden, das Zeichen des Friedens mit einem Handschlag zu geben. Aber wie wir merken, wird nicht auch ein Handschlag gemacht, es wird auch, so wie es früher auch war, der Friede mit einer Umarmung gegeben. So war es ja früher interessant auch, dass der Friedensgruß vom Altar ausgegangen ist. Der Bischof ist nicht vom Altar weggegangen. Er hat sich zu seiner Rechten gedreht und dann sind seine Assistenten herangetreten vom Presbyter Assistenz über die Diakon und Subdiakon und dann immer weiter gegeben vom Subdiakon, der zum Chor gegangen ist, wo dann die Chorherren und die Leute im Chor einander diesen Frieden verkündet haben. Ausgegangen vom Altar und im letzten, liebe Freunde von Radio Maria, ist es auch das, dass dieser Friede nicht von irgendwo herkommt, er geht vom Altar aus. Der Altar ist also Zeichen der Gegenwart des Herrn, wo die heiligen Gaben darauf liegen. Und mich stört es, wenn die verantwortlichen Zelebranten vom Altar weggehen und plötzlich die heilige Gabe, die hier in der Mitte unter uns liegt, auf einmal allein gelassen wird. Es ist eine Sache des Gespürs, wie man es macht. Man bleibt beim Altar und vom Altar geht letztlich der Gruß aus. Und wenn er durch den Ruf des Diakons sofort überall weitergegeben wird, es soll niemand zu kurz kommen. Jeder soll diesen Frieden empfangen. So ist es also der Auferstandene, der uns seinen Frieden bringt und den wir einander entbieten möchten. Das ist der große Schatz in der Eucharistiefeier, dass durch den Herrn selbst uns sein Friede zuteil wird. Und sollen aber auch in der Messfeier Rufe bleiben. Kürzlich einmal habe ich bei einer Messfeier im Radio gemerkt, wo der Priester das umschrieben hat. Es ist jetzt unsere Sendung, wir gehen im Frieden, wir gehen. Eine Aufforderung soll das sein, geht hinaus und seid dankbar für das, was ihr empfangen habt. Rufe sollen Rufe bleiben, Friede sei mit euch, der Herr sei mit euch. Lasst uns danken dem Herrn, unserem Gott. Und so möchte ich heute meine Ausführung auch schließen, einfach mit dem Gruß des Auferstandenen. Friede sei mit euch.
1: Ja, vielen Dank, lieber Pfarrer Roland, für diese Ausführungen zu einem ganz wichtigen Thema, nämlich zum Thema Frieden, den wir ja so dringend brauchen, weil ja alles unfriedlich ist in der augenblicklichen Zeit. Und jetzt, liebe Hörerinnen und Hörer, sind Sie dran. Sie können jetzt in den restlich verbleibenden 10 Minuten circa mit Pfarrer Roland Bach-Leitner ins Gespräch kommen und vielleicht Erfahrungen, Zeugnisse geben, wie Sie mit diesem heutigen Thema auch umgehen und wie Sie auch vielleicht in der jeweiligen Eucharistiefeier, in der Messfeier, Friedensgruß wird ja auch in den Wort Gottes feiern gegeben, wie Sie damit umgehen, wie Sie es empfinden, auch wie Sie in den verschiedensten Art und Weisen auch, wie der Friedensgruß gegeben wird, geht der Messdienst, also das heißt die Ministranten, der Priester hinunter zum Volk und gibt die Hand und gibt den Zeichen des Friedens, oder wird es nur vom Altar gesagt und in den Bänken wird dann der entsprechende Friedensgruß weitergegeben. Also auch das ist ja sehr unterschiedlich. Aber dafür können Sie jetzt mit Pfarrer Roland Bach-Leitner ins Gespräch kommen unter der bewährten und bekannten Telefonnummer hier ins Sendestudio unter 0720 578 578, und falls Sie von außerhalb Österreichs anrufen 0043 720 578 578. Die Leitungen sind offen und für die nächsten 10 Minuten sind Sie nun gefragt, liebe Hörerinnen und Hörer.

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0: Ja, ich wollte das Lied jetzt ausspielen lassen. Es ist doch ein sehr sinnhafter Text und ich habe jetzt schon zwei Anruferinnen in der Leitung. Ich muss mich entschuldigen, dass wir jetzt ein bisschen länger noch warten mussten, aber jetzt kommt gleich aus Vorarlberg die Frau Beate dran. Einen schönen Nachmittag oder eigentlich einen schönen Mittag. Grüß Gott.
1: Grüß Gott.
2: Ja, grüß
1: ja, ich möchte sagen, wie wichtig es ist, dass man segnet, auch Personen, die einem nichts Gutes tun, aber was es mit einem selber macht, wenn man sie trotzdem segnet. Und mir ist auch immer ganz wichtig, die Kinder zu segnen. Also wenn sie weggehen und speziell auch Enkelkinder, damit kommen sie immer das Kreuzzeichen und Jesus segne und beschütze dich. Und irgendwie, es wirkt. Weil sie sind so selig, wenn sie das Kreuzzeichen bekommen und sind noch auf dem guten Weg. Und man sieht ja oft, wie schnell das gehen kann, wenn sie auf den falschen Weg kommen, schlechten Einfluss haben. Aber man merkt im Moment nichts, aber das wirkt sich dann doch aus. Also ich bin fest überzeugt, das ist das Wichtigste, ja, was ein Christ tun kann. Segnen.
2: Ja. Danke. Danke, dass Sie das gesagt haben. Denn
1: danke.
2: Diese Gruß vom biblischen her ist immer auch ein Segen. Ein Segen, dass ich die Gegenwart des Herrn dem anderen übergebe. Und damit wird er zum Segen.
1: Danke. Ja, und es kommt auch zurück.
2: Ja, danke. Ja. Das ist gut, dass Sie das noch einmal sagen. Das ist ein Kreislauf des Segen.
1: Ja.
2: Bitte.
1: Vergelt's Gott. Wiederhören.
2: Bitte.
0: Ja, vielen Dank, Frau Beate. Liebe Grüße nach Vorarlberg. Und jetzt gehen wir in das Nachbarbundesland, nach Tirol, zur Frau Anna. Grüß Gott.
3: Ja, grüß Gott, Frau Anna. Ja, grüß Gott. Das ist ein sehr sensibles Thema. Ich darf ganz, ganz viel bitten, weil Wunder braucht es dann gar nicht, wenn es in der Welt so zurückgeht, wenn es oft im engsten Kreis unverstanden. Und eigentlich steht alles in der Heiligen Schrift. Alles steht in der Heiligen Schrift. Und was mich einfach so schmerzt, weil kein Glaube oder wenig Glaube, sagen wir, weil kein Glaube kommt, darf man nicht sagen, wenig Glaube da ist, die merken nicht einmal, bis sie sich selber schaden und die Umgebung schaden.
2: Ja.
3: Der Friede, ich bete ganz viel und du auch segnen und beten, ganz viel beten, weil das ist ein selber, weil da wirst man so angefeindet oft vom Bösen, sie wissen nicht, das, wie das ist, und ganz viel beten und stellvertretend beten.
2: Ja. Ja. Gut.

0: Ja, Friede soll mit uns sein. Es hat jetzt niemand mehr angerufen und daher darf ich dich, lieber Pfarrer Roland, bitten jetzt um deine abschließenden Worte und um deinen Segen. Und ich weiß, du wirst uns jetzt den Segen mit einem Kreuz aus der Ukraine spenden. Auch das ist natürlich jetzt symbolisch etwas ganz Besonderes, wenn man Frieden und Ukraine miteinander verbindet. Bitteschön.
1: Ja, danke. Ich wollte abschließend aber auch eine kleine Anekdote erzählen. Ich war 1994 in Jerusalem und an einem Sabbatvormittag sage ich zu meinem Kollegen aus Trier, der dort Liturgie unterrichtet hat, sage ich, komm, heute Sabbat, gehen wir zur Klagemauer. Und wir sind den Weg vom österreichischen Hospiz bis zur Klagemauer gegangen. Das war ja nicht allzu weit. Und nach dem Gebet an der Klagemauer sind wir zurück, wollten aber einen anderen Weg gehen, einfach nicht immer denselben Weg, aber wir sind in eine Sackgasse geraten und mussten umdrehen. Und wie wir uns umdrehen, da kommt ein schön gekleidetes jüdisches Ehepaar, sie sind aus Amerika gewesen, wie uns aber die beiden Deutsch reden hören. Da ist plötzlich alles wie Eis geworden. Sie sind fast erstarrt. Und ich rufe den beiden zu, Shabbat Shalom. Friede euch an diesem Sabbat. Man kann sich kaum vorstellen, wie plötzlich die Gesichter hell geworden sind, freundlich und liebenswürdig. Und wie sie dann auf uns zugehen und uns dann nach dem Weg zur Klagemauer fragen, den wir ihnen weisen konnten. Stellen Sie sich vor, zwei katholische Priester weisen einem jüdischen Ehepaar den Weg zur Klagemauer. Ist doch auch ein Paradox, aber eine schöne Begegnung,

0: dieser Friede Christi gegenwärtig war. Und so möchte ich Ihnen allen mit diesem Kreuz aus der Ukraine, aus einem Land, das ostkirchlichen Ritus hat, möchte ich Ihnen diesen Segen geben, dass er auf Ihnen bleibt und ruht. Der Herr segne euch und behüte euch. Der Herr lasse über euch sein Angesicht leuchten und sei euch gnädig. Der Herr wende euch sein Antlitz zu und schenke euch seinen Frieden. Das gewähre euch der dreieinige Gott, der Vater und der Sohn und der Heilige Geist.
1: Amen. Ja, vielen Dank, lieber Pfarrer Roland, für diese interessanten Ausführungen zum Thema Friedensgruß und der Friede sei mit euch. Wir freuen uns schon auf eine der nächsten Sendungen. Ich glaube, in dieser Woche ist noch eine. Und dann
0: am 31. habe ich die Sendung.
1: Also heute in einer Woche. Ja. Ja, dann freuen wir uns auf diese Sendung und wünschen dir im Namen des gesamten, der gesamten Hörerfamilie von Radio Maria und unseres Teams alles Gute und bis zum nächsten Mal. Vergelt's Gott. Alles Gute.
0: Danke. Vergelt's Gott.
1: Ja, liebe Hörer und Hörer, Sie können jetzt die Sendung wiederhören. Heute wird sie wiederholt in der Nacht um 23.15 Uhr, wenn ich es richtig im Kopf habe. Ich schaue schnell auf unseren Sendeplan. Genau um 23.15 Uhr, beziehungsweise dann auf der Radiothek in einigen Tagen unter www.radiomaria.at. Und somit verabschiede ich mich hier aus dem Wiener Sendestudio. Thomas Neunteufel war für Sie am Mikrofon.

0: Liebe Hörerinnen und Hörer, ich darf Sie jetzt einladen, wie immer um diese Zeit, zum Gebet der Sechs, zum Mittagsgebet der Kirche. Wir beten aus dem großen Stundenbuch, der Hymnus ist auf Seite 145, die Psalmen sind dann ab Seite 222, die Lesung dann auf Seite 1050 und die Oration auf Seite 876. Wenn Sie kein großes Stundenbuch zur Hand haben, dann können Sie natürlich auch in Ihrer Bibel mitbeten. Wir haben heute den Psalm 19, die Weisung des Herrn erquickt den Menschen, und den Psalm 7, das Gebet eines Verfolgten. Oder Sie schauen auf Ihre App. Es gibt eine eigene App, die Ihnen das Stundengebet des Tages in Wortlaut auch überliefert. Und wir sind jetzt verbunden mit Dechant Anton Opetnik aus Grafenstein in Kärnten. Einen schönen Mittag. Grüß Gott.
1: Grüß Gott. O Gott, komm mir zu Hilfe.
0: Herr, eile mir zu helfen.
1: Ehre sei dem Vater und dem Sohn und dem Heiligen Geist.
0: Wie im Anfang, so auch jetzt und alle Zeit und in Ewigkeit. Amen. Halleluja.
1: O Gott, du lenkst mit starker Hand den wechselvollen Lauf der Welt, machst, dass den Morgen mildes Licht, den Mittag voller Glanz erhält.
0: Lösch aus die Glut der Leidenschaft und tilge allen Hass und Streit. Erhalte Geist und Leib gesund, schenk Frieden uns und Einigkeit.
1: Du Gott des Lichts, auf dessen Reich der helle Schein der Sonne weist, dich loben wir aus Herzensgrund, Gott Vater, Sohn und Heiliger Geist.
0: Amen. Amen.
1: Die Weisung des Herrn erfreut das Herz und erleuchtet die Augen.
0: Die Weisung des Herrn erfreut das Herz und erleuchtet die Augen.
1: Die Weisung des Herrn ist vollkommen und gut. Sie erquickt den Menschen.
0: Das Gesetz des Herrn ist verlässlich. Den Unwissenden macht es weise.
1: Die Befehle des Herrn sind richtig. Sie erfreuen das Herz.
0: Das Gebot des Herrn ist lauter. Es erleuchtet die Augen.
1: Die Furcht des Herrn ist rein, sie besteht für immer.
0: Die Urteile des Herrn sind wahr, gerecht sind sie alle.
1: Sie sind kostbarer als Gold, als Feingold in Menge. Sie sind süßer als Honig aus Waben.
0: Auch dein Knecht lässt sich von ihnen warnen. Wer sie beachtet, hat reichen Lohn.
1: Wer bemerkt seine eigenen Fehler? Sprich mich frei von Schuld, die mir nicht bewusst ist.
0: Behüte deinen Knecht auch vor vermessenen Menschen. Sie sollen nicht über mich herrschen.
1: Denn ich bin ohne Makel und rein von schwerer Schuld.
0: Die Worte meines Mundes mögen dir gefallen. Was ich im Herzen erwäge, stehe dir vor Augen. Herr, mein Fels und mein Erlöser.
1: Ehre sei dem Vater und dem Sohn und dem Heiligen Geist.
0: Wie im Anfang, so auch jetzt und alle Zeit und in Ewigkeit. Amen. Die Weisung des Herrn erfreut das Herz und erleuchtet die Augen.
1: Der Herr wird sich erheben und die Völker richten nach Gerechtigkeit.
0: Der Herr wird sich erheben und die Völker richten nach Gerechtigkeit.
1: Herr, mein Gott, ich flüchte mich zu dir. Hilf mir vor allen Verfolgern und rette mich.
0: Ich hab jetzt, was ist da passiert?
1: Psalm 7. Damit mir niemand wie ein Löwe das Leben raubt, mich zerreißt und keiner ist da, der mich rettet. Wenn ich das getan habe,
2: Herr mein Gott, wenn nach meinen Händen Unrecht klebt.
1: Wenn ich meinen Freunden Böses tat, wenn ich den quälte, der mich grundlos bedrängt hat.
2: Dann soll mir der Feind verfolgen und ergreifen. Ich richte mein Leben zugrunde und trete meine Ehre mit Füßen.
1: Herr, steh auf in deinem Zorn, erheb dich gegen meine wütenden Feinde.
0: Wach auf, du mein Gott, du hast zum Gericht gerufen, der Herr richtet die Völker.
1: Um dich stehe die Schar der Völker im Kreis, über ihnen throne du in der Höhe.
0: Herr, weil ich gerecht bin, verschaff mir Recht und tu an mir Gutes, weil ich schuldlos bin.
1: Die Bosheit der Frevler finde ein Ende, doch gib dem Gerechten Bestand. Gerechter Gott, der du auf Herz und Nieren prüfst.
2: Gerechter Gott, der du auf Herzen und Nieren prüfst. Der Herr wird sich geben, Ehre sei dem Vater und dem Sohn und dem Heiligen Geist.
1: Wie im Anfang, so auch jetzt und alle Zeit und in Ewigkeit. Amen.
2: Der Herr wird sich erheben und die Völker richten nach Gerechtigkeit. Gott ist sein gerechter Richter. Er rettet die Menschen mit redlichen Herzen.
1: Gott ist ein gerechter Richter, er rettet die Menschen mit redlichem Herzen.
0: Ein Schild über mir ist Gott, er rettet die Menschen mit redlichem Herzen.
1: Gott ist ein gerechter Richter, ein Gott, der täglich strafen kann.
0: Wenn der Frevler sein Herz wieder schärft, seinen Bogen spannt und zielt,
1: dann rüstet er tödliche Waffen gegen sich selbst, bereitet sich glühende Pfeile.
0: Er hat Böses im Sinn, er geht schwanger mit Unheil und Tücke gebiert er.
1: Er gräbt ein Loch, er schaufelt es aus, doch er stürzt in die Grube, die er selber gemacht hat.
0: Seine Untat kommt auf sein eigenes Haupt. Seine Gewalttat fällt auf seinen Scheitel zurück.
1: Ich will dem Herrn danken, denn er ist gerecht. Dem Namen des Herrn des Höchsten will ich singen und spielen.
0: Ehre sei dem Vater und dem Sohn und dem Heiligen Geist.
1: Wie im Anfang, so auch jetzt und alle Zeit und in Ewigkeit. Amen.
0: Gott ist ein gerechter Richter. Er rettet die Menschen mit redlichem Herzen. Die Lesung ist jetzt auf Seite 1075 aus der Apostelgeschichte. Durch die Hände der Apostel geschahen viele Zeichen und Wunder im Volk. Immer mehr wurde im Glauben zum Herrn geführt, Scharen von Männern und Frauen.

0: Er ist am Zeugnis Gottes und bewahrten seine Gebote. Lasset uns beten. Gott, unser Herr, der Apostel Bartholomäus hat mit aufrichtigem Herzen deinem Sohn die Treue gehalten. Stärke auf seine Fürsprache, auf unseren Glauben und mache deine Kirche zum wirksamen Zeichen des Heiles für alle Völker. Darum bitten wir durch Christus, unseren Herrn.
1: Amen.
0: Singet Lob und Preis.
1: Dank sei Gott dem Herrn.

0: Im Namen des Vaters und des Sohnes und des Heiligen Geistes.
1: Amen.
0: Der Engel des Herrn brachte Maria die Botschaft.
1: Und sie empfing vom Heiligen Geist.
0: Gegrüßet seist du, Maria, voller Gnade, der Herr ist mit dir. Du bist gebenedeit unter den Frauen, und gebenedeit ist die Frucht deines Leibes, Jesus.
1: Heilige Maria, Mutter Gottes, bitte für uns Sünder, jetzt und in der Stunde unseres Todes. Amen.
0: Maria sprach, siehe, ich bin die Magd des Herrn.
1: Mir geschehe nach deinem Wort.
0: Gegrüßet seist du, Maria, voller Gnade, der Herr ist mit dir. Du bist gebenedeit unter den Frauen, und gebenedeit ist die Frucht deines Leibes, Jesus.
1: Und das Wort ist Fleisch geworden
0: und hat unter uns gewohnt. Gegrüßet seist du, Maria, voller Gnade, der Herr ist mit dir. Du bist gebenedeit unter den Frauen, und gebenedeit ist die Frucht deines Leibes, Jesus.
1: Heilige Maria, Mutter Gottes, bitte für uns Sünder, jetzt und in der Stunde unseres Todes. Amen.
0: Bitte für uns, heilige Gottesmutter,
1: auf dass wir würdig werden der Verheißungen Christi.
0: Lasset uns beten. Allmächtiger Gott, gieße deine Gnade in unsere Herzen ein. Durch die Botschaft des Engels haben wir die Menschwerdung Christi, deines Sohnes, erkannt. Lass uns durch sein Leiden und Kreuz zur Herrlichkeit der Auferstehung gelangen. Darum bitten wir durch Christus, unseren Herrn.
1: Amen.
0: Ehre sei dem Vater und dem Sohn und dem Heiligen Geist.
1: Wie im Anfang, so auch jetzt und alle Zeit und in Ewigkeit. Amen.
0: Herr, gib allen Verstorbenen die ewige Ruhe.
1: Und das ewige Licht leuchte ihnen.
0: Herr, lass sie ruhen in Frieden.
1: Amen. Wir beten zur Mutter Gottes und bitten sie um Frieden. Sie finden das Gebet im aktuellen Programmheft auf Seite 36 und auf unserer Webseite in der Rubrik Beten, aktuelles Mittagsgebet.
0: Seligste Jungfrau Maria, himmlische Mutter, Königin des Friedens, wir kommen zu dir und bitten dich, führe uns zu Jesus. Dein Glaube sei uns Vorbild, deine Demut begleite uns. Deine Reinheit umhülle uns, und in deiner Liebe lass uns geborgen sein.
1: Heilige Maria, Königin des Himmels und der Erde, bitte sei uns Fürsprecherin bei deinem Sohne. Wende ab alles Böse von uns und begleite uns unter deinem Schutz heim in das Reich des dreieinigen Gottes, des Vaters, des Sohnes und des Heiligen Geistes. Amen.
0: Amen. Ja, viele Hörerinnen und Hörer haben wahrscheinlich die Tage jetzt miterlebt, die Sommertagung von Obertrum. Und vielleicht können Sie sich noch erinnern, gleich am Anfang war ja diese Botschaft, dass wir das Wort Gottes wirklich verkünden, leben, auf dem Wort Gottes stehen dürfen und müssen. Also immer wieder das Wort Gottes in Anspruch nehmen, weil Gottes Wort bewirkt, was es sagt. Und das wünsche ich uns allen, dass wir dieses Wort Gottes wirklich verkosten, es in die Tat umsetzen und daraus leben. Und dazu erbitte ich den Segen Gottes. Der Herr sei mit euch.
1: Und mit deinem Geiste.
0: Es segne und behüte euch der gütige und allmächtige und barmherzige Gott, der Vater und der Sohn und der Heilige Geist.
1: Amen.
0: Singet Lob und Preis.
1: Dank sei Gott dem Herrn. Ich möchte mich jetzt noch entschuldigen, es ist mir da jetzt das Mikrofon total ausgefallen und dadurch hat es jetzt einige Aussätze gegeben und hat ein bisschen alles durcheinander gebracht. Ich hoffe, dass es nicht allzu sehr gestört hat, aber die Technik ist einmal heimtückisch. Vielen Dank, Herr Dechant.
0: Dankeschön.

Einen schönen Nachmittag, liebe Hörerinnen und Hörer von Radio Maria. Ich darf Sie jetzt herzlich einladen zur Hörergrußsendung. Mein Name ist Thomas Neunteufel und ich hoffe, dass jetzt die Technik nicht wieder einen Streich spielt. Mir ist nämlich während der Sext der Kopfhörer total ausgefallen. Ich musste umstecken und dadurch hat sich das Ganze etwas in Unruhe ausgedehnt. Aber wir werden hoffentlich jetzt mit dem neuen oder mit dem anderen Ersatz Kopfhörer und Mikrofon das Auslangen finden. Aber sowas kann halt auch bei einer Live-Sendung passieren. Ich möchte mich jetzt nochmals dafür herzlich entschuldigen. Aber jetzt zu unserer Hörergrußsendung, zu unserer täglichen Hörergrußsendung. Sie wissen, Sie können jetzt bei mir anrufen und können sich ein Lied wünschen und dieses Lied dann auch verbinden mit einem Gruß. Oder Sie erfüllen sich einfach selbst einen Musikwunsch. Vielleicht ein Lied, ein Stück, das Sie gerne wieder einmal hören, das Sie schon lange nicht mehr gehört haben, mit dem Sie vielleicht schöne Erinnerungen verbinden. Aber dazu müssen Sie aber hier jetzt bei mir im Wiener Sendestudio anrufen. Unter der Nummer 0720 578 578 oder falls Sie von außerhalb Österreichs anrufen 0043 720 578 578. Die Leitungen sind für Sie geöffnet und inzwischen spiele ich ein Lied von und mit Oswald Sattler, das gerade in dieser Zeit, in dieser schweren Zeit, auch bei uns, was das Wetter, was das Klima, was die Trockenheit betrifft, passend ist, nämlich ein sehr bekanntes und in der letzten Zeit oft gewünschtes Lied, nämlich das Bergbauerngebet mit der Bitte um gutes Wetter. Und wir stehen ja knapp vor der Erntedankzeit, damit doch noch das, was vorhanden ist, durch Regen und durch entsprechendes Wetter gerettet werden kann. Oswald Sattler, das Bergbauerngebet, und Sie können anrufen 0720 578 578.

0: Ja, das Bergbauerngebet für uns alle habe ich ausgesucht und jetzt habe ich die Frau Brigitte aus Wien in der Leitung. Grüß Gott.
1: Wien. Ja, grüß Gott, liebe Hörerinnen und Hörer. Ich war gestern in Mariazell, wo Loreto herrliche Tage verbracht hat. War unglaublich, wieder tiefe, junge, alte. Es waren 1000 Leute dort, so nebenbei gesagt. 40 Kinderhelfer, also unglaublich. Und ich war Gott sei Dank noch bei der Messe, weil meine Enkelin auch dort ist. Und da habe ich die Johanna Hulatsch, also sie heißt jetzt anders, getroffen, die ja ziemlich bei den Anfängen von Radio Maria dabei war. Die ist nämlich jetzt in Tansania und war mit ihren 3 Kindern dort in Mariazell, weil sie jetzt ihre Eltern besuchte, die in der Nähe von Mariazell wohnen. Und sie möchte alle herzlich grüßen lassen. Sie schaut sehr glücklich aus und sie hat auch mitgeholfen, Radio Maria in Tansania aufzubauen. Also so können wir auch weit weg Radio Maria bekannt machen. Und jetzt habe ich mir gedacht, wir spielen das Vaterunser in Suaheli.
0: Ja, das habe ich jetzt gefunden. Ist ja eigentlich vom Namen eh bekannt, weil es öfters auch in unseren internationalen Sendungen gespielt wird, wenn so ein internationaler Mariaton war, nämlich das Baba Yetu. Und das werden wir jetzt, The Lord Prayers in Suaheli heißt es.
1: Sie lässt alle lieb grüßen, die sie gekannt haben, gesehen haben, gehört haben von ihr. Es geht ihr sehr gut und sie ist 2 Monate jetzt auf Heimaturlaub.
0: Danke vielmals für die lieben Grüße. Ich kann mich an sie nicht mehr so erinnern, weil ich doch auch schon 15 Jahre da bin, aber das war noch vor dieser Zeit. Gut, vielen Dank für den Anruf und auch für den netten Musikwunsch. Alles Gute, Frau Brigitte. Grüß Gott.
1: Danke.
0: Also nun das Suaheli Vater Unser Baba Yetu.

Das war das Vaterunser auf Swahili, Baba Yetu. Der nächste Anrufer war der Herr Erich aus Kärnten. Er will jetzt nicht auf Sendung gehen und er hat sich ein schönes Volkslied mit dem Montanara Chor gewünscht, nämlich Wahre Freundschaft soll nicht wanken. Und er widmet diesen Wunsch seiner Familie und allen seinen Verwandten. Damit liebe Grüße nach Kärnten an die Leitung. Sind frei, alle drei Leitungen, es hat inzwischen niemand angerufen. 0720 578 578 oder von außerhalb Österreichs 0043 720 578 578. Und wenn Sie jetzt einen Wunsch haben, dann passt natürlich auch dieses Lied, die Freundschaft, die wahre Freundschaft. Und wenn Sie jemand freundschaftlich mit einem Musikwunsch grüßen wollen, dann rufen Sie bitte an 0720 578 578. 578.

0: Das war der Liedwunsch vom Herrn Erich in Kärnten für seine Familie und für seine Verwandten. Und die nächste Anruferin ist jetzt die Frau Helga. Sie kommt aus Wien. Einen schönen Mittag. Grüß Gott.
1: Grüß Gott. Danke, Radio Maria, dass es euch gibt. Ihr gebt immer wieder Kraft und Freude. Ich möchte auch meine Verwandten grüßen und meine Freunde mit dem Lourdes-Lied.
0: Ja, wir haben das Lourdes Ave Maria jetzt ausgesucht und wünschen Ihnen damit, liebe Frau Helga, alles Gute und auch Ihren Verwandten und Freunden, denen Sie dieses Lied widmen. Alles Gute.
1: Danke Ihnen auch.
0: Wiederhören. Grüß Gott.
1: Danke.

0: So, das war das Ave Maria für die Frau Helga aus Wien. Das Ave Maria, das Lourdes Ave Maria, bekannt auch von der Melodie her auf alle Fälle. Jetzt gehen wir nach Oberösterreich ins Mühlviertel zur Frau Andrea. Grüß Gott.
1: Hallo Andrea, hallo. Ich hätte mir gern für meine Tochter Elisa zum 21. Geburtstag Selig die Barmherzigen gewünscht.
0: Das war das Lied des Weltjugendtags 2016. Ich habe eine italienische Version jetzt im Computer gefunden und ich wünsche Ihnen damit und auch Ihrer Tochter zum Geburtstag alles Gute und viel Segen. Liebe Grüße. Dankeschön. Nach Minz Mühlviertel. Grüß Gott.
1: Dankeschön. Schönen Tag.
0: Schönen Tag Ihnen auch.

0: Ja, das hat jetzt etwas länger gedauert, die italienische Hymne oder die Hymne in Italienisch des Weltjugendtages 2016. Und jetzt habe ich zwei Damen in der Leitung, eine Dame aus Salzburg und eine aus dem Mühlviertel in Oberösterreich. Ich werde gleich beide hintereinander dran nehmen, damit man nicht so lange warten muss. Als erstes ist es die Frau Christa aus Salzburg. Grüß Gott.
1: Grüß Gott. Als Christa Salzburg, ich grüße meine liebe, liebe Freundin Martina, die ich über euch kennengelernt habe und die eine wahre Seelenfreundin ist. Und mir sehr wertvoll mit nachfolgendem Lied Heiliger Josef, den wir beide verehren. Und euch danke ich auch für all euer Engagement.
0: Danke vielmals, Frau Christa, für diese lieben Worte. Und ich spiele jetzt das Lied dann im Anschluss, nachdem ich mit der zweiten Dame, mit der Frau Maria aus dem Mühlviertel gesprochen habe. Und dann spiele ich beide Lieder hintereinander.
1: Wunderbar, danke vielmals.
0: Bitte, schönen Nachmittag schönen noch. Grüß Gott. Noch. Ja, und jetzt habe ich die Frau Maria aus dem Mühlviertel. Grüß Gott.
2: Jawohl. Ja, kann ich schon reden.
0: Sie können schon reden, freilich.
2: Ich möchte das Restviertel danken. Vorige Woche haben die drei Menschen und der Freundin haben der Rautour gemacht und da haben sie angefangen gebeten, dass sie jetzt wieder gut heimkommen und der Hühnermutter und die Schutzengel und dann haben sie mir vor Brücke gespielt, aber ich möchte heute danken dafür, dass wieder alle vier gut heimkommen haben und besonders danke der Hühnermutter. Weil der Maria hat ein Gewandbeitrag, ist rau, aber sie hat es nicht gestürzt, weil sie gesagt hat, da hätte es ausgegeben, weil da war das Kopf übergestürzt. Aber ich danke der Himmelmutter, dass meine Menschen und ihre Freundin nur jedes Mal, die haben schon so oft, die fahren alle Jahre ein paar Mal, machen so lange rau durch und jedes Mal, bitten Sie mich, dass ich die Mutter bitte, dass wir wieder gut heimkommen. Und noch nie ist was passiert und diesmal ist so gut ausgegangen, dass nichts passiert ist, obwohl es schlimm ausgehen hätte können. Und so möchte ich jetzt das Lied spielen, Segne du Maria, unser Priesterstand. Weil ich danke dir, dass ich jetzt dran gekommen bin und möchte alle recht herzlich grüßen, weil mich freut es so. Die Büsse sind in 6er Jahren in Anfang und dann von 7er Jahr an bis jetzt tue ich nur mehr Radio Maria losen. Im Fernseher habe ich meine Kinder gegeben.
0: Fern.
2: Weil ich brauche das nicht mehr und ich bin so glücklich und dankbar dabei, dass da haben sie so viel gesagt. Ich hätte sogar ein Radio für sie, obwohl wir dann nur Fernsehen. Wir waren da das, was gebracht.
0: Ja, haben Sie recht, ja. Na fein, dann wünsche ich Ihnen noch viel Freude mit Radio Maria und mit dem Programm. Ich hoffe, dass wir immer Ihnen auch ein schönes Programm liefern, gell?
2: Ja, ja.
0: Gut, dann spielen wir dann gleich das Lied. Ich spiele aber zuerst noch dann den Heiligen Josef mit der Gemeinschaft Emanuel für die Frau Christa nach Salzburg. Und für Sie nach Oberösterreich kommt dann Segne du Maria, unseren Priesterstand mit Adelheid Niklasser. Das spielen wir gleich alles hintereinander.
2: Danke.
0: Alles Gute noch. Ja, und viel Freude mit unserem Programm.
2: Jawohl.
0: Pfiat Gott.
2: Pfiat Gott.

Ja, das waren die letzten beiden Lieder für die heutige Hörergruß-Sendung zum Mittag. Das eine für die Frau Christa aus Salzburg, das Josefslied, und zum Abschluss das Lied Segne du Maria, unseren Priesterstand, für die Frau Maria aus dem Mühlviertel in Oberösterreich. Und damit darf ich mich jetzt aus dieser Sendung von Ihnen verabschieden. Ich wünsche Ihnen noch einen schönen Nachmittag, möchte mich noch nachträglich für die technischen Probleme, vor allem beim Mittagsgebet bei der Sext, entschuldigen. Aber sowas kann halt bei Live-Sendungen sehr gut vorkommen und ich hoffe, man hat es nicht allzu sehr gemerkt, dass hier der Kopfhörer ausgefallen ist und das Mikrofon. Und ich darf mich für heute von Ihnen verabschieden. Ich gehe jetzt hinüber ins Produktionsstudio und mache eine Sendung für nächsten Sonntag fertig, die Sie dann in der Klassik-Hour hören können. Und damit alles Gute, liebe Grüße aus Wien, Ihr Thomas Neunteufel.

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Rimini. Papst Leo XIV. Besuchte am Samstag das größte Katholikentreffen Italiens. Russland. Der vatikanische Außenminister ist zu einem viertägigen Besuch nach Moskau aufgebrochen. USA, Österreich. UN-Generalsekretär Antonio Guterres fordert ein Ende der Gewalt gegen Gläubige. Und Österreich will sich am geplanten europäischen Johannes Paul II. Pilgerprojekt zwischen Krakau und Rom beteiligen. Das Wetter heute. Im Tagesverlauf stellt sich überwiegend sonniges Wetter ein, bei Temperaturen von 21 bis 27 Grad. Zum Mittagsjournal begrüßt Sie Gabi Weindlmaier.

Papst Leo XIV. Hat am Samstag das größte Katholikentreffen Italiens besucht. Das Meeting in Rimini bezeichnete er als Knotenpunkt für die Kirche und für die Gesellschaft. Das jährliche Treffen für die Freundschaft unter den Völkern bringt Menschen aus Politik, Kultur, Kirche, Wissenschaft und Wirtschaft zusammen. Die 47. Ausgabe steht unter dem Motto »Die Liebe, die die Sonne und die anderen Sterne bewegt«. Ja, die Liebe bewegt, griff Leo XIV. Das Thema bei seiner Ansprache auf dem Messegelände der Adria-Stadt auf. Das Böse könne man nicht mit dem Bösen bekämpfen. Wie im Himmel, so sei auch auf Erden die Liebe das Gesetz des Lebens. Dem falschen Realismus, der die Gedanken, die Worte und die Nationen wieder bewaffnet, muss die katholische Kultur heute den Realismus der Barmherzigkeit entgegenstellen. So der Papst vor den Teilnehmern des von Laien organisierten Treffens. Leo XIV. Appellierte, das Zusammenleben von Misstrauen, die Kultur von Überheblichkeit, Bildung von Ideologie, Arbeit vom Götzendienst des Profits, Technologie und Finanzwelt von Geschäften des Todes zu befreien. Entlarven wir die ungerechten Machtverhältnisse, die die Wurzel von Armut und Ungleichheit, von Krieg und Umweltkatastrophen sind. Er rief dazu auf, damit bei jenen Organisationen zu beginnen, die wir geschaffen haben und in denen wir tätig sind. Weiter forderte er, entwaffnen wir den technologischen Fortschritt, wenn er überhand nimmt und zerstörerisch wird. Es bedürfe mutiger Vorreiter, die mit ihrer eigenen Kehrtwende beginnen, um die von allen geforderte Umkehr überzeugend und glaubwürdig werden zu lassen. Es darf nicht nur solche geben, die das Feuer der Erschöpfung und Verzweiflung schüren, sondern es muss auch jene geben, die Träume und Visionen neu entfachen, so der Appell des Kirchenoberhaupts. Leo XIV. Ist der zweite Papst, der das Meeting besuchte. Im Jahr 1982 nahm Johannes Paul II. Persönlich an der Veranstaltung teil. Bis zum 26. August erwarten die Organisatoren rund 800.000 Menschen auf dem Messegelände. Geplant sind 150 Kulturveranstaltungen mit etwa 500 Rednern aus Italien und dem Ausland. Nach dem Katholikentreffen folgte für Leo XIV. Eine Begegnung mit Bedürftigen in der Kathedrale von Rimini. Am Abend feierte er eine heilige Messe im Hafen der Adria-Stadt. Am Vormittag hat er bereits dem nahegelegenen Zwergstadt San Marino einen Besuch abgestattet. Der Papst reist Ende September das nächste Mal ins Ausland. In Frankreich wird er die Städte Paris, Lourdes und Metz besuchen. Im November folgt ein 11-tägiger Südamerika-Besuch mit Stationen in Uruguay, Argentinien und Peru.

Der Außenminister des Heiligen Stuhls, Erzbischof Paul Richard Gallagher, besucht von Montag bis Freitag die russische Hauptstadt Moskau. Dort will sich der Verantwortliche für die Beziehungen zu Staaten und internationalen Organisationen im Vatikanischen Staatssekretariat mit Vertretern der Russischen Föderation, des Moskauer Patriarchats und der katholischen Gemeinschaft treffen. Die Reise Gallaghers hat damit eine diplomatische, ökumenische und pastorale Dimension, wie Vatican News am Wochenende mitteilte. Gallaghers Programm zeige jedenfalls den Willen des Heiligen Stuhls, auch in einer der schwierigsten Phasen der internationalen Beziehungen weiter auf Dialog zu setzen. Für den britischen Kurienerzbischof ist es nicht die erste Visite in der russischen Hauptstadt. Sein letzter Besuch dort fand im November 2021 statt. Bei dieser Gelegenheit traf er Ministerpräsident Michail Mishustin, Außenminister Sergei Lavrov und den damaligen Leiter der Abteilung für kirchliche Außenbeziehungen des Moskauer Patriarchats, Metropolit Hilarion. Seit 2022 wird die Abteilung für kirchliche Außenbeziehungen des Patriarchats von Metropolit Antonii geleitet. Gallagher will auch die katholische Gemeinschaft in Moskau treffen. Dazu wird er Gespräche mit den Bischöfen und Vertretern der örtlichen Gemeinschaft führen, eine Eucharistiefeier leiten und ein Treffen mit dem Klerus sowie Ordensfrauen und Ordensmännern abhalten. Die katholische Kirche in Russland stellt zahlenmäßig eine Minderheit dar und ist geografisch über ein sehr weitläufiges Gebiet verstreut. Zu ihrer territorialen Organisation gehören die Erzdiözese der Mutter Gottes in Moskau sowie die Diözesen des Heiligen Clemens in Saratow, der Verklärung in Novosibirsk und des Heiligen Josef in Irkutsk. Im April 2025 hatte sich Gallagher im Vatikan mit seinem russischen Amtskollegen Sergei Lavrov getroffen und im Juli 2026 die Ukraine besucht. Dabei empfing ihn auch der ukrainische Präsident Volodymyr Zelensky in Kiew.

UN-Generalsekretär Antonio Guterres fordert die Regierungen mit Nachdruck auf, Verantwortliche von Gewalt gegen Gläubige vor Gericht zu stellen und allen Formen von Diskriminierung und Hetze aktiv entgegenzutreten. Überall auf der Welt grassiert das Blutvergießen aufgrund der Religionszugehörigkeit, erklärt der UN-Chef in seiner Botschaft zum Internationalen Tag des Gedenkens an die Opfer von Gewalthandlungen aufgrund der Religion oder der Weltanschauung am vergangenen Samstag. Festlichkeiten werden angegriffen, Kultstätten werden entweiht und viele Gläubige, insbesondere aus religiösen Minderheiten, sehen sich online wie offline Anfeindungen gegenüber, warnt Guterres. Solche Handlungen treten die Menschenrechte und die Menschenwürde mit Füßen. Sie müssen sofort aufhören. In der von den Vereinten Nationen am Freitag veröffentlichten Botschaft drängt der UN-Generalsekretär zum Aufbau von Gesellschaften, in denen alle Glaubensgemeinschaften in Frieden leben und ihren Glauben ausüben können. Guterres appelliert an Religionsoberhäupter, sich gegen Gewalt auszusprechen und nimmt neben Regierungen auch die in der Digitaltechnologie tätigen Unternehmen in die Pflicht. Diese müssten ihre Plattformen so gestalten und moderieren, dass deren Nutzerinnen und Nutzer davor geschützt werden, stigmatisiert und zum Sündenbock gemacht zu werden, fordert der UN-Generalsekretär. Am 22. August wird weltweit, heuer war es zum 8. Mal, der Internationale Tag zum Gedenken an die Opfer von Gewalttaten aus Gründen der Religion oder des Glaubens begangen. Dieser Gedenktag wurde 2019 von den Vereinten Nationen ins Leben gerufen, um auf eine zunehmende Verfolgung von Menschen aufgrund ihrer religiösen Überzeugungen aufmerksam zu machen.

Tourismusstaatssekretärin Elisabeth Ziehentner hat mit ihrem polnischen Amtskollegen Ireneusz Raas bei einem Arbeitsgespräch in Wien das geplante europäische Johannes Paul II. Pilgerprojekt zwischen Krakau und Rom diskutiert und die Möglichkeiten einer Zusammenarbeit ausgelotet. Die von Polen und Italien angestoßene Initiative soll eine Pilgerverbindung zwischen Krakau und Rom schaffen. Österreich wolle sich aktiv in die weitere Entwicklung einbringen und biete sich mit seinem rund 30.000 Kilometer umfassenden Pilgerwegenetz als geografisches und touristisches Bindeglied an, wie es in einer Aussendung des Ministeriums am Freitag hieß. Österreich verfügt mit rund 100 Pilgerwegen und einem Wegenetz von etwa 30.000 Kilometern über eine starke Basis für nachhaltigen Tourismus. Das internationale Johannes Paul II. Projekt bietet die Chance, bestehende Angebote über Ländergrenzen hinweg zu vernetzen, neue Gästegruppen anzusprechen und die beteiligten Regionen international sichtbarer zu machen. Österreich habe großes Interesse, sich mit seiner Erfahrung und seiner vorhandenen Infrastruktur in die weitere Entwicklung einzubringen. Man wolle auf bestehenden Wegen aufbauen und gemeinsam mit Polen und Italien die nächsten Schritte beraten, so die Staatssekretärin. Polen zählt laut Aussendung zu den Wachstumstreibern des österreichischen Tourismus. 2025 erreichten die Nächtigungen polnischer Gäste mit mehr als 2,8 Millionen und einem Plus von 7,3% einen historischen Höchstwert. Das Johannes Paul II. Projekt eröffne Österreich die Chance, diese Dynamik für den Kultur-, Natur- und Pilgertourismus zu nutzen und neue Reiseanlässe außerhalb des klassischen Winterurlaubs zu schaffen, hieß es. Dass Pilgern ein breites Publikum erreicht, zeige Maria Zell. Der Wallfahrtsort ziehe jährlich rund 500.000 Besucherinnen und Besucher zwischen Mai und Oktober an. Für die weitere Streckenplanung verwies Österreich auf bestehende internationale Routen wie die Romea Strata als mögliche Anknüpfungspunkte. Das Johannes Paul II. Projekt orientiert sich konzeptionell am Jakobsweg, auf dem 2025 mehr als 530.000 registrierte Pilgernde Santiago de Compostela erreichten. Das zeige, welche internationale Strahlkraft eine Route entwickeln kann, wenn sie Landschaft und Kultur mit einer starken gemeinsamen Geschichte verbindet. Das Johannes Paul II. Projekt befindet sich derzeit in Ausarbeitung und soll über den Pilgerweg hinaus eine langfristige europäische Partnerschaft schaffen, die Spiritualität und grenzüberschreitende Begegnung verbindet, wie es in der Aussendung hieß. Für Österreich eröffnet die Initiative zudem die Möglichkeit, bestehende Pilgerregionen international sichtbarer zu machen, den Austausch mit dem wichtigen polnischen Markt zu vertiefen und nachhaltige Reiseformen zu stärken. Wir kommen zum Wetter. Im Tagesverlauf stellt sich überwiegend freundliches, oft recht sonniges Wetter ein. Nachmittägliche Quellwolken bleiben vielerorts harmlos. Lediglich in Alpenhauptkammnähe, etwa zwischen den Ötztaler Alpen und den Niederen Tauern, steigt die Schauer- und Gewitterneigung ein wenig an. Die Tageshöchsttemperaturen erreichen 21 bis 27 Grad. In Wien kann sich am Nachmittag zumindest zeitweiliger Sonnenschein durchsetzen. Die Tageshöchsttemperaturen erreichen um 26 Grad. Der morgige Dienstag beginnt oft sonnig, im West- und Südwesten jedoch bereits mit deutlich mehr Wolken. Vereinzelt gehen auch bereits erste Regenschauer nieder. Im Tagesverlauf machen sich schließlich in allen Landesteilen allgemein mehr Wolken bemerkbar. Regenschauer und Gewitter beschränken sich jedoch bis zum Abend meist auf die Alpengipfel sowie auf die südlichsten Landesteile. In der Früh betragen die Temperaturen 11 bis 18 Grad, tagsüber 20 bis 27 Grad. In Wien beginnt der morgige Tag sonnig und trocken. Im Tagesverlauf ziehen schließlich zeitweise ein paar dichtere Wolken durch. Einzelne kurze Regenschauer sind mit diesen nicht ausgeschlossen. Meist bleibt es jedoch bis zum Abend trocken. In der Früh betragen die Temperaturen rund 17 Grad. Im Tagesverlauf werden bis 27 Grad erreicht.
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Das war das Mittagsjournal von Radio Maria mit Beiträgen von Kat Press. Im Programm folgt nun die Sendung Bei uns zu Gast, ein Tiroler Don Bosco. 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Um 14 Uhr das Gebet, um 2 der glorreiche Rosenkranz in den Anliegen der Hörer von Radio Maria. 14.40 Uhr für Sie gelesen. Giovannino Guareschi, Don Camillo und Pepone. Es liest Martin Ploderer. Und um 15 Uhr beten wir den Barmherzigkeitsrosenkranz. So wünsche ich Ihnen einen gesegneten Montag. Am Mikrofon für Sie war Gabi Weindlmeier.

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1: Aufgrund der technischen und wissenschaftlichen Entwicklungen im 19. Jahrhundert und die damit einhergehenden gesellschaftlichen Auswirkungen und Folgen erscheint im Jahre 1891 die Enzyklika Rerum Novarum von Papst Leo XIII. Sein Thema ist die soziale Frage. Die veränderten gesellschaftlichen und die damit einhergehenden wirtschaftlichen Bedingungen veränderten das Leben der Menschen in großem Umfang. Kennzeichen waren soziale Verelendung und Armut, Bildungsferne, Entbehrungen. In dem 2022 erschienenen Buch über Kooperator Josef Lambichler »Komm, Kind, iss«, herausgegeben von Martin Kolosch im Auftrag der Marianischen Kongregation Hall, wird eine Priesterpersönlichkeit beschrieben, die in den Jahren zwischen dem Ersten und Zweiten Weltkrieg und der Zeit danach von bemerkenswert sozialem Engagement ist. Ihm war die Erziehung der Jugend, Katechese, Belehrung, Sport, Freizeit, Beispiel, Gebet ein großes Anliegen. Er war Initiator und Präses der Marianischen Kongregation der Männer zu Hall, der Jünglingskongregation, Gründer eines Fußballvereins, der später zum FC Hall wurde. Er gab den Anstoß zur Errichtung eines Kinder- und Jugendhortes auf der sogenannten Plätzerwiese. Er pachtete die Kösleraste am Tulferberg als Erholungsheim. Er half bei der Planung und Bau des Ferienheims Meierhütte und der Wuschitzkapelle im Foltertal. Neben Lambichler gab es auch andere Priester, die sich ebenso um die Menschen in der bedrückenden Nachkriegssituation kümmerten. Unter anderem Josef Engel, Alexius Falch und Johann Lorenz. In der Sendung bei uns zu Gast erzählt Anni Strauhal, eine der letzten Zeitzeugen, mit immer noch hörbarer Begeisterung und Bewunderung für Kooperator Josef Lambichler über ihre Begegnung und Erfahrung mit diesem Menschen. Wenn Sie den Namen Josef Lambichler hören, woran denken Sie da?
2: An einen Priester, der für die Menschen da war, Tag und Nacht im Krankenhaus, in die Gefängnisse ist gegangen, zu den Kindern und Jugendlichen, hat er eben diese Plätzerwiese geschaffen. So ist er jeden Tag auf die Plätzerwiese gekommen und alle Kinder sind dann zu ihm gelaufen und mit ihm sind alle eingegangen. Dann ist Ruhe eingekehrt, dann ist zuerst gebetet worden, meisterlich gegrüßt und dann hat es die Außen gegeben. Und dann haben sie wieder spielen gehen können. Nicht? Und wenn die Kinder gegessen haben, dann ist er Schaum gegangen, obwohl alle ein Brot haben und genug haben. Und da hat er gelacht. Den Kohlenhändler hat er gefragt um ein Stück Grund, damit die Kinder spielen können. Und die waren ja sehr großzügig, die Plätze. Gratis haben sie dem das jahrzehntelang zur Verfügung gestellt. Und dann hat er eben das Haus errichten lassen, ein Holzhaus, damit die Kinder, wenn es regnet oder die Sonne so heiß ist, hineingehen können und eine Jause nehmen. Und das hat er natürlich noch vergrößert, nicht? Nur vor dem Zweiten Weltkrieg. Und unter der Nazi-Zeit ist es ja zugesperrt worden, ja. Da haben sie in Lambichler, da sind die jungen Buben, die wo am Tag davor noch Fußball gespielt haben. Das hat mir die Kathi, die Tochter von den Plätzer selber erzählt. Das waren die zwei Töchter, die waren bei diesem Treffen dabei. Und da hat sie erzählt, da sind sie auf einmal da gestanden, die Hitlerjugend. Ne? Am Tag davor haben sie noch die Außen gegessen vom Lambichler und Fußball gespielt. Und am nächsten Tag, hey Hitler, da geht nichts mehr rein. Dann ist der Lambichler zum Plätzer gegangen und der Plätzer hat die verjagt. Das war im Moment, aber es ist dann gesperrt worden. Bis nach dem Zweiten Weltkrieg hat er wieder die Erlaubnis gekriegt, dass er eine hat dürfen. Da war natürlich eine Bombe, ist eingefallen auf dem Fußballplatz, ein Bombentrichter. Das haben dann Backer alles ausgeschöpft. Und er hat, das ist natürlich nach dem Ersten Weltkrieg gewesen, in Hall den ersten Eislaufplatz hat der Lambichler gemacht. Er war der Gründer vom Eislaufverein und er hat den Platz selber gekehrt und gespritzt am Anfang, bis er den Anderhalt gehabt hat. Und da hat er sich auch die Füße wahrscheinlich kaputt gemacht. Nächtelang ist er da gestanden. Und man hat auch erzählt, manchmal war sein Bett gar nicht gebraucht die Nacht, weil er bei Kranken war oder im Spital, ist er gar nicht ins Bett gegangen. Und er hat immer in der Früh gleich die Messe gelesen. Also er war so ein gütiger Mensch, wenn ich Lambichler konnte leider sagen. Es seien sicher einige Wunder passiert, aber das ist halt nicht. Man hat schon, währenddem er noch gelebt hat und in Hall gegangen ist, hat man schon erzählt, dass er ein Heiliger ist. Jeder hat gesagt, das ist ein Heiliger. Und dann hat man halt gleich gemeint, wie er gestorben ist. Und da haben sie das angesucht. Ja, das ist halt noch in der Diözese nicht durchgegangen. Er war einfach ein Bescheidener. Er hätte keinen irgendwo Pfarrer werden. Er wollte nicht mehr weg von Hall. Er war ja 35 Jahre in Hall. Also die Haller hat er kein. Die Haller haben ja nur den, und die haben ja betet. Und ich muss auch sagen, wenn ich etwas gehabt habe, habe ich zum Lammbüchler betet. Er ist ja zuerst in Wien begraben worden, sowas. Da hat er ja in der Waldorfkapelle, und da bin ich halt alleine gegangen, gerade ein Gesetzel beten. Und ich habe auch von ihm gelernt, Rosenkranz beten. Ich bin eine ganz fleißige Rosenkranzbeterin. Ich tue auch Seelenrosenkranz beten. Und das haben wir vom Lammbüchler. Der ist ja immer gegangen mit dem Rosenkranz in der Hand, haben die Ministranten gesagt, sie haben die Taschen müssen tragen, und der hat aber Rosenkranz betet. Und wie ich wieder mal innen knie da, in der Waldorfkapelle, das war Ende 94, ich möchte die Leute von früher noch mal sehen. Die Kinder, alle. Nachher habe ich das zu meiner Tochter Julia gesagt, und die war damals beim Kurier eine Praxis machen. Und nachher hat sie gesagt, das können wir machen, Mama. Kurier und Krone ist ja noch ein Haus, so war es damals. Und die Frau Brückerler, die hat sie in die Zeitung dann, der Kurier und die Tageszeitung hat sie uns eingetan. Wer halt noch ist, am 13. März treffen wir uns alle in Hall um 16 Uhr in der Pfarrkirche. Da hat der Dekan Braxmeier eine Mess gehalten und danach sind wir im Kurhaus zum gemütlichen Teil. Also die Haller Pfarrkirche war drei Viertel voll. Ins Kurhaus sind nicht mehr alle gegangen. Da haben wir 200 Leute nachher oben gehabt im Kurhaus, gell. Gibt's auch noch einen Film, den mein Bruder Luis gemacht hat. Und ich hab im Vorfeld gesagt, die Leute müssen alle selber zahlen zu dem Wirt. Und der hat gehabt eine Toast und eine Gulaschsuppe. Und wir haben nachher alle sitzen und alle haben sich umarmt. Von Deutschland, von Südtirol sind manche gekommen, gell. Das war unglaublich. Und der Bürgermeister Bosch war damals, hat uns eine dünftige Ansprache gehalten und gesagt, wir sollen uns alle zwei Jahre treffen. Und dann auf einmal kamen da Platten einer mit Salami, mit Lachs, mit Käse und süße Speisen auch, die kleinen. Dann haben alle gesagt, ja Anne, ja, du bist aber Ding, alle zu mir. Ja, denke ich mir, ich habe nichts bestellt. Dann schieße ich alle in die Küche, war unten. Dann habe ich gesagt, ich habe aber nichts bestellt. Dann hat er gesagt, nein, da war Folgendes. Heute Vormittag, der Plätzer Hans war bei der Tiroler Wirtschaft und hätte da im Berghotel oder im Kurhaus ein Treffen gehabt. Und da haben sie gemeint, da kommen 80 Personen und kommen sein Mann achte. Am Samstagvormittag. Jetzt hat er gesagt, gäb's das in die Plätzer Wiesler, oi, oder? Jetzt haben wir die Platten gekriegt. Die waren ja, nein, das waren ja, das kann man sich nicht vorstellen. Nachher bin ich ausgegangen, dann habe ich gesagt, das habe ich nicht bestellt. Das haben wir jetzt von der Tiroler Wirtschaft gekriegt, einen schönen Gruß, und wir können das. Es ist wie beim Lammbüchler. Auf einmal war ein Essen da. Ich habe eine Schwester in Kalifornien, die ist da gewesen. Und unter dieser Nachkriegszeit, nach dem Zweiten Weltkrieg, haben die Amerikaner uns und den Lammbüchler die Dosen Cheddar Cheese gegeben. Die waren 5 Kilo. Sie hat von Amerika 2 Stangen, jetzt gibt's ja so Vierecke, kann man ja auch bei uns jetzt kaufen, hat sie mitgehabt. Dann haben sie alle danach den Kreis noch gegessen. Ja, also das war ein Treffen. Nachher haben wir halt noch gesungen. Und der harte Kern ist bis 13:30 gesessen. Und da war der Gerhard Blank dabei. Und meine Schwester, die Leni und der Sigi. Und die Hellwig, also die Familie Hellwig war damals auch sehr eine unterstützende Firma. Die haben damals Lieferscheine gehabt und uns gezeigt, wie der Lammbüchler das Mehl von der Schweiz gekriegt hat. Mit dem Mehl ist er noch in Holz zu den Bäcker gegangen, Brot backen. Er hat halt überall gekriegt und den Käse.

0: Ich bin ein Kind der Plätzer Wiese. Da haben wir gewohnt. 9 Jahre, unsere Familie. Die Plätzer Wiese, südlich ist diese Baracke gestanden. Da waren die Arbeiter vom Bümpel drinnen. Und da waren auch wir drinnen mit 10 Kindern. Meine Mutter ist schon gestorben. Das war noch die zweite Mutter. Die erste Mutter hat 7 Kinder gehabt und die zweite Mutter. Ein Bruder ist ausgewandert zu der damaligen Zeit im Jahr 56 im Mai. Und 2 Geschwister haben nicht bei uns gelebt.
1: Ist Kooperator Lambichler sowas wie ein Don Bosco gewesen?
0: Der war wie ein Don Bosco, ja. Und da hat es auch bei der Plätzer Wiesen außerhalb ein Hütl gegeben und da war das Klo. Und da waren schon 2 Klo, Buben und Mädel. Und dann gehe ich halt aufs Klo, dann steht er beim Bubenklo, hat einer in die Hosen gemacht, alles ab, hat er alles putzt mit Papier und Taschentücher, der Lambichler. Einer war, ich weiß den Namen nicht mehr, der hat schon da alles rat gehabt. Dann hat er immer die Nase geputzt und wenn halt einer gerät hat, hat dann getröstet. Also er war einfach eine Vaterfigur, ja, ja. Er war nett mit den Ministranten. Und in der Meierndacht, die war immer in der Waldorfkapelle, da war der mit den Plätzen Wiesler gefüllt, barfuß sind wir alle gewesen und gesungen und betet hat er. Und er hat halt so auf die Mutter Gottes vertraut, nicht? Er war ja ein Mutter Gottes Verehrer, ja.
1: Wie war denn das zu der Zeit? Anfang der 30er Jahre, also 33, dann so in Richtung Nationalsozialismus. Wie war die Situation für ihn?
0: Da kann ich jetzt wieder weniger sagen, ich bin erst 42 geboren, nicht? Nur ich weiß, im Weltkrieg, im Zweiten, haben die Nazi öfter versucht, ihn zu erwischen, weil er zu allen Leuten gegangen ist. Er ist aber auch zu den Nazi gegangen, nicht? Wo er gewusst hat, der hat keine Angst gehabt. Ich weiß jetzt zum Beispiel, ich habe eine Lehre gemacht bei der Firma Mangenhall und der andere Lehrling war 2 Jahre älter, die Erika, und der hat einen Onkel gehabt und der war bei der, wie hat das geheißen, Heimwehr. Er und der Freund waren bei der Heimwehr und der Lambichler hat die versteckt im Widum, weil wir haben nachher Briefe gefunden von den 2, die haben wir gelesen, die Erika und die. Und da haben sie ihm geschrieben, der Lambichler hat sie versteckt und nachher hat er eine Eingabe gekriegt. Man hat auch gesagt, er war einfach ein Heiliger, nicht? Er hat gesagt, es müsste weg. Na, seien die, wo es Widum ist in Hall, nicht? Seien sie in der Krippgassen über die Dächer geflüchtet. Sie seien bis Mantua gekommen und da seien sie noch erschossen worden, nicht? Na, seien die Nazi gekommen, haben sie natürlich also, da waren sie nicht mehr da, nicht? Er war immer schon an der Grenze, dass sie nicht auch einsperren, nicht? Weil er halt in alle geholfen hat. Und er ist auch furchtlos ins andere Lager gegangen, gell? Wahrscheinlich hat er so eine Energie gehabt oder den Glauben, eine Courage hat er gehabt, ja.
1: Seine Absichten waren ja in dem Sinn nicht ideologisch, sondern war die Mitmenschlichkeit eine sehr große Barmherzigkeit.
0: Nein, die hat er wirklich gehabt. In Widum hat es ein Butterpapier gegeben und da hat halt jeder Kobrater so ein Stückchen Butter gekriegt zum Frühstück. Der hat er immer zusammengesammelt und wenn er es gehabt hat für eine Woche, ist er mit dem gekommen in die Plätzer Wiese mit dem Päckl. Dann hat er 6 bis 7 Kinder reingeholt, hingeguckt und hat jeden ein Butterbrot gestrichen. Weil ein Butterbrot haben die meisten gar nicht gekriegt nach dem Krieg. Ich war einmal drum, das weiß ich genau. Und auch die Frau Graugasser hat gesagt, er hat sehr wenig gegessen, immer nur Nudelsuppe. Er war sehr, er war einfach ein Heiliger. Ja.
1: Sie haben ihn ja persönlich gesehen, gekannt.
0: Ja, da haben wir die größte Freiheit gehabt, wenn wir zugeklopft sind und dann hat er gleich ein Kreuzl drauf.
1: Wenn Sie ihn beschreiben, was war es für eine Gestalt? Was war markant für ihn?
0: Ja, ich brauche jetzt da gleich unschauen. Er war so mit dem Hut und immer hat er so schwarze Aktentaschen bei sich gehabt und da ist er halt gegangen und in Rosenkranz und alle Wege hat er zu Fuß müssen machen, nicht?
1: Aber er war eine charakteristische Person
0: im Hall. Ja, das war es. Also man hat ihn schon gekannt, wenn man, von der Weiten. Und er hat Ehepaare, wenn die gestritten, er hat die wieder zusammengebracht mit Beten. Und also er war einfach auch.
1: Dabei war er ja in seiner Jugendzeit, war er ja alles andere als ein barmherziger Samariter, würde man sagen. Ein Lausbub war er auch.
0: Aber es hat sich aber schon, wie er da in die erste Stelle wurde, die gab in Imstum.
1: Er war in Flirsch, in Deutsch Matrei, das ist also Matrei in Osttirol, Flauerling und Imst. Imst dürfte seine letzte.
0: Und dann war er noch. Und er hat sicher nicht einfach gehabt, weil Hall habe ich am meisten gespürt als armes, jugendliches Kind. Das ist schon so eine Bürgerstadt gewesen in Hall. Da waren schon die Bürger. Und da hat er sicher nicht einfach gehabt.
1: Aber die Bürger
0: haben eben alle
1: haben aber auch bettelt. Unterstützt.
0: Ja, mein Gott, nein. Die Firma Hallhammer zum Beispiel, die hat ja die Fußball gespendiert und den Tischtennis und das alles. Und ich war halt alles schon ein bisschen eine Vorlaute, gell? Na, ist der Fußball kaputt gewesen, die Seele, nicht? Habe ich das damals gesagt bei denen? Die Seele war kaputt. Dann hat es geheißen, ja, die Seele, die Buben alle, ja, die Seele. Ja, wer geht denn zum Hallhammer? Ich aufgesagt, jetzt bin ich zum Hallhammer gegangen. Und die Frau Hallhammer, die waren da in der Gerbergasse. Da, wo das Loch jetzt ist, da war das Haus von den Hallhammer. Die haben ja Ski erzeugt in Holland. War ein super Sport gesagt. Und mit dem Hallhammer habe ich selber noch geredet. Das war der Sohn damals, waren noch die alten Hallhammer. Und der Sohn hat da wie das erste Treffen gemacht und mir das erzählt. Und die Frau Hallhammer, das war so eine große Frau und die hat eine Kleiderschürze angehabt, die so glänzt hat. Die anderen einfachen Leute haben halt die Matte und sie hat so glänzt. Und dann bin ich halt reingekommen ins Geschäft und ich ganz stolz, ich komme von der Plätzer Wiesen, vom Lammbichler. Mei, es fratzen, hab ich schon wieder was kaputt gemacht. Dann hat sie ihn halt genommen, ganz was. An mir war das gleich. Dann war ich noch ganz stolz. Einen Tischtennisschläger habe ich auch noch gehabt zum Bicken. Hat sie gesagt, ja, das ist schon mit Gewalt runtergerissen, hat sie gesagt. Die haben aber alles repariert. Und wir 1995 wollte ihn Karl Hallhammer auch einladen zu dem Treffen. Da hat er gerade einen Fußbruch gehabt. Und da hat er zu mir gesagt, mei, hat er gesagt, Frau Strahl, er hat mich gekannt unter meinem Ledingnamen Lochmann, nicht? Dann hat er gesagt, es tut mir leid, hat er gesagt, ich habe einen Fußbruch, ich kann nicht kommen, aber ich erzähle Ihnen jetzt eine Geschichte. Wir haben im Geschäft ein großes Geschäftsbuch gehabt. Und da ist die Seite gewesen, Lammbichler. Und da ist immer alles eingeschrieben worden, was alles gemacht worden ist. Und wenn die Mama nicht um war, hat mein Vater so dann bezahlt. Ja, na, die Hallhammer haben wirklich was geleistet. Und wer war auch noch so? Der Rechheiß hat natürlich Reis und Nudeln auf die Kufel immer gratis geliefert. Ich war auch mal Köchin auf der Kufel danach, im Jahr 84, haben sie mich gefragt, als ehemalige Hallerin, ob ich Turnus kochen darf. Nachher bin ich halt aufgefahren mit meinen Kindern, mit meinem Mann und die Martha war damals die Chefin auf der Kufel. Da war der Praxmacher nachher nicht. Und hat sie mir halt alles erklärt. Da habe ich 3 Wochen gekocht, weil ich gesagt habe, nein, ich mache jetzt das, weil ich auch so viel Gutes erfahren habe mit dem Personal 117. Und eine habe ich gehabt, die abgespielt hat in der Küche. Nur eine. Aber die Küche war nachher schon modern eingerichtet. Mit so einer Pfanne mit Gas, wo hast du keinen Kippen. Hat Spaß gemacht, muss ich sagen. Und da hat's immer, wenn man gekocht hat, 6 Kilo Reis, 6 Kilo Nudeln, das war immer für die. Und das hat alles der Rechheiß jahrzehntelang spendiert.
1: Weiß das die Öffentlichkeit von allen?
0: Die wissen das, ja. Meine, die Jungen nicht mehr, aber die anderen, wohl, die wissen das, ja.
1: Frau Strauhal, es gibt in dem Buch eine Bemerkung in Bezug auf die Betreuung der Buben.
0: Ja.
1: Weil der Kooperator Lammbichler in einen zweifelhaften Ruf gekommen sein soll.
0: Ja.
1: War das Propaganda der Nazi? Und ich vermute, dass das eine Propaganda gewesen ist.
0: Ja, da ist auch ein bisschen was hängen geblieben, nachher noch später. Also es ist so, dass ein Priester, ich meine, die Frauen sind die Verführerinnen und dass er so ein heiligmäßiger Priester, am Anfang hat er ja nur Buben gehabt, das stimmt. Da haben Leute Buben Fußball gespielt. Und dann wird jetzt zu ihm einmal gesagt, ja, die Mädchen sind aber auch Gotteskinder. Mhm. Da hat er sich noch gegeben. Nein, er war auch mit den Mädeln nachher. Wie ich als ein Kind war und auf der Plätze Wiesen war, natürlich, die Buben waren schon, er war auch in der Bubenschule, der Religionslehrer, aber das wollte man sicher ihm unterjubeln. Und ich muss sagen, ich war auf der Plätzer Wiese, ich war auf der Kufel, ich hätte nicht einmal etwas, das mir jemand umgegriffen hat oder, also. Und die Mina hat zum Beispiel gesagt, die Kufel hat es ja jahrzehntelang gegeben und die Plätzer Wiesen, es ist nicht einmal ein schwerer Unfall passiert. Unglück. Lebensgefährlich verunglückt. Einmal hat man ein Kind mit Blinddarm auf Hallover bringen müssen. Den haben sie noch operiert.
1: Ist Ihnen irgendwie bekannt, dass Kooperator Lammbichler ein Vorbild gehabt hat für seine pastorale und soziale Tätigkeit? Es wird nämlich da der Name Josef Calasanz genannt in dem Buch, der sich auch sehr um die Straßenkinder gekümmert hat.
0: Er hat ja gesehen, unsere Jugend, ungesunde Wohnung, keine Sonne, kein Licht, das waren ja Wohnungen in Hall. Ich war ein paar Mal in der Salvatorgasse und die haben in manche Zimmer gar kein Fenster gehabt. Schlechte Lüftung, feuchte Gewalt, allgemeine Anfälle, Erkältungen, Entzündungen, Augenschäden. Die Kinder waren ja krank nach dem Krieg alle. Verwahrloste Wohnungen, Unsauberkeit und Und viele sind auf der Straße gestanden, weil die manchmal die Mütter auch arbeiten haben müssen, nicht?
1: Es war jedenfalls kennzeichnend für ihn, ja, seine Bedürfnislosigkeit.
0: Ja.
1: Ich kann mich an ein Gespräch erinnern, man hat ihm ein paar neuer Schuhe geschenkt.
0: Ja, das stimmt. Ja.
1: Und seine Schuhe waren einfach abgegangen.
0: Ja.
1: Und er hat die neuen Schuhe an jemanden weiterverschenkt, der noch schlechtere Schuhe gehabt hat
0: als er. So war's. Und jetzt sage ich Ihnen, die Plätzer Wiese, da war das Haus von dem Schneider Mautner. Und da habe ich nach Jahrzehnten einmal die Tochter im Landestheater getroffen. Und sie hat mich noch eingeladen, da war ich bei ihr in der Wohnung. Die Mautner haben das schöne Haus mit 4 oder 5 Stock gehabt. Unten war die Schneiderei an den großen Garten. Und da war am Rand ein bisschen Rhabarber und ein paar Riebissel. Ja, mein Gott, nein. Da hat man halt schon einmal umgelangt und ein paar Riebissel genommen. Und die haben mir als Kind immer gewünscht, einen Garten mit Kirschen und Riebissel. Also die Riebissel habe ich, die Kirschen haben wir wieder weg. Da waren zu viele Würmer. War ich eben bei der Annemarie, die hat nachher nach Deutschland ausgeheiratet, war als Witwe noch wieder da. Und dann hat sie gesagt, mei, jetzt waren wir oft froh, wenn die Plätze Wieser Kinder kamen. Jetzt verfaulen die Äpfel alle am Boden, niemand hat Zeit fürs Obst nicht. Und die hat mir erzählt, dass die Geschwister vom Lambichler, der Bruder und die Schwester waren ja öfter in Hall, und die haben ihm beim Mautner einen Anzug nähen lassen. So, die sind im Zug gesessen, kam zu ihrem einer, der schon länger arbeitslos war, hat er gesagt, Herr Krabrat, jetzt hat er eine Arbeit, aber ich habe nichts zu anziehen. Ich sollte als Vertreter gehen. Hat er ihm den Anzug gegeben? Das war der Lambichler. Nein. Er hat halt alles verschenkt. Und er hat auch beim Metzger schon eingegangen, er braucht da 10 Decker Schinken. Und dann ist er mit den Schinken ins Haller Krankenhaus gegangen. Eine Schulfreundin von mir, die Mutter war sehr schön, hat da 2 Zeilenrippen und den Schinken gebracht. Nein, er war einfach, die Käse haben wir ein paar Mal reingekriegt, nicht? Hat er uns reingegeben. Der Vater hat halt auf Nacht dann Polenta gemacht und da so ein Stück Käse dazu. Da haben wir sehr gut gegessen. Wir haben alle noch die eigenen Zelt.

0: Interessant ist, dass Josef Lambichler keine wie immer geartete kirchliche Karriere gemacht hat.
1: Das wollte er nicht.
0: Weil das Einzige, was ich gefunden habe, war, Bischof Rouge hat ihn 1949 zum Geistlichen Rat ernannt.
1: Ja.
0: Das ist die einzige Auszeichnung.
1: Das ist ja ein paar Mal gesagt worden, er hat keinen Pfarrer irgendwo werden in der Gemeinde. Aber das wollte er nicht. Er wollte es bleiben. Er war einfach in Hall mit der Nikolauskirche und mit dem Ganzen schon sehr verbunden.
0: Können Sie sich noch erinnern auf den Wunsch eines Seligsprechungsverfahrens, dass Bischof Stecher halt schlussendlich dann die Märtyrerpriester Jakob Gapp und den Otto Neururer für die Seligsprechung in Rom vorgeschlagen hat?
1: Ja. Da war ich 6 Jahre weg von Hall. Da habe ich wenig mitgekriegt, muss ich sagen. Also ich weiß nur, dass die Empörung groß in Hall war. Viele haben sich aufgeregt. Nein, und er war so ein Demütiger. Der Spruch ist ja von ihm.
0: Es kommt alles darauf an, dass du an die Liebe Gottes glaubst. Und es hängt alles davon ab, dass du der Liebe Gottes mit deiner ganzen Liebe antwortest.
1: Das muss man ein paar Mal lesen, dass man es versteht. Das hat er echt gelebt, ja.
0: Die gesellschaftliche Entwicklung, so in den 60er Jahren beginnend, war ja in Bezug auf die Verehrung oder die Erinnerung an den Lambichler. Die Gesellschaft wollte einfach nicht mehr an diese Zeit

0: der Armut und der Bedürfnisse zurückgeführt werden. Und der Lampichler war das lebende Zeichen, dass es einmal schlecht gewesen ist. Und das wollten die Leute dann nicht mehr. Und daher schreibt zumindest der Herr Kolosch, dass die Verehrung oder die Erinnerung zurückgegangen ist, merklich.
1: Ich habe jetzt aber noch eine Geschichte. Er hat gesagt, sie waren eine Familie in Hall, am unteren Stadtplatz irgendwo haben sie gewohnt, mit 10 Kindern. Und sie waren wirklich arm. Dann hat einer von den Buben, hat so in Firmung gehen. Und dann hat er gesagt, Herr Krobater, ich kann nicht gehen. Hat er gesagt, ich kann nicht Firmung gehen. Wir haben weder Schuhe noch die Kleider. So hat er gesagt, du bist heute um 2 bei mir. Dann ist er zuerst zum Grünmantel gegangen, der war in der Salvatorgasse. Da hat er gesagt, der braucht einen Anzügel. Hat er einen Anzügel gekriegt und ein Hemdl. Dann ist er zum Schuhhaus Tatz gegangen und da hat er die Schuhe gekriegt. So war der Krobater Lampichler. Das kann man sich nicht vorstellen.
0: So viele wird es ja nicht mehr geben, Lampichler Kinder. Aber der Otto Grünmantel war auch ein Lampichler.
1: Ja.
0: Ein Lampichler Kind.
1: Ja, der war auch, ja. Natürlich, viele sind nicht auf die Plätze Wiese gegangen, weil da haben sie gesagt, die Armen oder die Corona nicht. Man, da.
0: Die Plätze Wiese war?
1: Alle Tage offen, 7 Tage die Woche. Und alle Kinder haben kommen können. Um 2 ist es aufgegangen. Dann haben sie halt Fußball gespielt oder Völkerball oder Tempelhupfen, die Mädel. Nicht. Nachdem ich halt dann in die Jahre gekommen bin, haben die Leute oft gesagt, na Anni, wie hast denn du das gemacht? Was wir Kinder auf der Plätzer Wiese gelernt haben, das kann keine Kindheit lernen. Wir sind Unterkinder gewesen. Wir haben uns gelernt wehren. Wir haben mit den Kreisspielen, da waren ja schüchterne, ängstliche Kinder. Und ein Bauer ging aufs Feld und hat gesagt, Hans, jetzt geh du. Na ja, sie hat halt der Helmut probiert und dann hat der Hansl halt durchgehen können. Kennen Sie das?
0: Ja.
1: Also ein Bauer ging aufs Feld, ein Bauer ging aufs Feld, ein Bauer ging aufs Kürbisfeld, heißer, heißer Kürbisfeld, ein Bauer ging aufs Feld, er sucht sich eine Frau. Jetzt haben die Madeleine, wenn das ein netter Bauer war, hat er gedacht, mei, hoffentlich nimmt er jetzt mich, der Emil, gell? Er sucht sich eine Frau und dann singen alle, ja, so eine schöne Frau. Und er suchte sich ein Kind, nicht? Und ja, na so. Und alleine durch diese Kreisspiele und schwarzer Mann und alles, was du da für ein Selbstvertrauen gekriegt hast. Und ich sage ihnen, ich habe nachher Kasperltheater gespielt, Bauchrednerin bin ich geworden. Ich habe schon Auftritte gehabt, ja, ein paar hundert. Also aber schon ehrenamtlich. Ich habe nur für Leute geredet, die ich gerne mag. Viele Geburtstagsfeiern. Und dann habe ich gesagt, und viele von meinen Schulkameradinnen, weil da habe ich auch gespielt bei den Klassentreffen. Na, Anni, wie du das? Ja, sag ich, das habe ich alles auf der Plätzerwiesen gelernt, das Schneid. Da haben wir schon dürfen, alleine singen oder Theater spielen, nicht? Na, wenn natürlich die Mutter Gottes hast sein darf und das Applaus dich gekriegt hast, warst du natürlich ganz toll, nicht? Und der Josef auch noch der war, den du gewünscht hattest. Na, also, du hast einfach kennen und, ja, wir waren ja sowieso Brüder und Schwestern in der Familie. Wir haben das sowieso gehabt. Also, ich habe jetzt nie von den Buben, nicht die Mann. Aber für viele war das schon wichtig.
0: Ich bin jetzt in den 60er Jahren.
1: Ja.
0: Dr. Hans Hocheneck in Zusammenarbeit mit den Geschwistern von Josef Lampichler, Alois und Maria und ein paar Zeitzeugen haben versucht, eine Monographie herauszubringen. Mhm. Ein Leben für die Jugend. Aber das Interesse war eher enttäuschend. Das war so ein Versuch von Dr. Hocheneck, die Erinnerung aufrechtzuerhalten an den Krobater Lampichler. Mhm. Inzwischen gibt's Gedenktafel und einen Lampichlerweg, eine Kapelle, einen Bildstock.
1: Ja.
0: Ihr wart da sehr initiativ.
1: Ja.
0: Und es gibt einen Sozialfonds. Entspricht das der Absicht vom Krobater Lampichler?
1: Ja.
0: Ich habe gelesen, dass das Buch Komm, Kind, ist hauptsächlich von der Männerkongregation finanziert worden.
1: Ja.
0: Er hat ja sehr viel in die Wege geleitet, die Marianische Jünglingskongregation.
1: Ja.
0: Er war Initiator eines Fußballvereins, der dann später zum FC Hall wurde, der Eislaufplatz. Dann ein Kinder- und Jugendhort auf der Plätzerwiese und auf der Gusel. Dann hat er die Kössler-Aste gepachtet am Dulferberg für ein Erholungsheim. Bei der Planung und beim Bau des Ferienheimes Meierhütte mitgewirkt und die Woschitzkapelle im Foldertal. Und er war Präses der Marianischen Kongregation der Männer in Hall. Frau Strauhal, wenn Sie sich für die Verehrung und damit für die Erinnerung an den Krobater Josef Lampichler etwas wünschen dürften, was wäre das?
1: Ja, dass er halt in Hall
0: Nicht in Vergessenheit geraten.
1: Ja, ja, das ist mir auch am Herzen. Ich möchte den Lammbüchel am liebsten in Hall auf alle Bilder haben. Das würde ich mir wünschen, dass die Leute sehen von einem Menschen, der für den Mitmenschen da war, für die Kinder, für die Kranken.

In der Sendung bei uns zu Gast schilderte Anni Strauhal als eine der letzten Zeitzeugen mit immer noch hörbarer Begeisterung und Bewunderung von ihrer Begegnung und Erfahrung mit Kooperator Josef Lambichler. Die Not damals war zu groß, um die verschiedenen parteipolitischen Absichten zu erkennen und zu unterscheiden. Die Kirche in der Person von Kooperator Josef Lambichler war dennoch für viele ein Zuhause, Halt und Hilfe. Zur Erinnerung und dem Gedenken an ihn wurden Gedenktafeln und Hinweise in Form von Bildstöcken oder Reliefs gestaltet. In der Jesuitenkirche in Hall eine Gedenktafel, angefertigt vom Bildhauer Rudolf Reinhardt, ein Keramikrelief für den Bildstock im Foltertal vom Bildhauer Siegfried Obleiter, gestiftet vom katholischen Arbeiterverein, ein Bronzerelief von Bildhauer Gerhard Planck, sowie die Kapelle Maria im Schrofen, entworfen von Architekt Gerhard Planck. Und jährlich findet zum Gedenken am St. Anna-Tag, dem 25. Juli, die Lambichler Bergmesse statt. Die Herausgabe des Buches »Komm, Kind, iss«, ediert von Magister Martin Kolosch mit einem umfangreichen Quellenverzeichnis und einer Zeittafel, erschienen 2022 im Bärenkamp Verlag, wurde von der Buchpatenschaft Claudia und Dr. Ludwig Spöttl Hall unterstützt. Exemplare können zum Preis von 20 Euro bei Dr. Ludwig Spöttl, Münzergasse 3, 6060 Hall in Tirol, sowie im Studio von Radio Maria Südtirol, Bahnhofstraße 28, 39042 Brixen, Südtirol, bestellt werden. In den Gesprächspausen hörten Sie Johann Heinrich Schütz, »Herr, wenn ich nur dich habe«, aus den musikalischen Exequien, Opus 7, Schütz, Werkeverzeichnis 280, mit dem Dresdner Kammerchor unter Hans-Christoph Rademann. Und Johann Sebastian Bach, »Gott soll alleine mein Herze haben«. Bachwerke Verzeichnis 169 an der Orgel Arcangelo Jonathan Cohen. 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Für Redaktion und Technik verabschiedet sich wie immer mit Dank fürs Zuhören Hans Augustin.

Liebe Zuhörer von Radio Maria, es ist Montag, der 24. August. Und wie gewohnt am Montag widmen wir das Gebet des glorreichen Rosenkranzes wieder Ihren Gebetsanliegen, die Sie uns telefonisch, per E-Mail oder per Post mitgeteilt haben. Wir haben die Bitten zusammengefasst und stellen sie an den Beginn der einzelnen Geheimnisse. Natürlich schließen wir aber auch alle Anliegen mit ein, die Sie jetzt still im Herzen tragen. Ebenso wie jeden Dank für Gebetserhörungen. Am Mikrofon ist Melanie Dollinger und ich freue mich, wenn wir gemeinsam ein Gesetzchen und er beten können. Rufen Sie jetzt gerne an im Wiener Sendestudio. Die Telefonnummer lautet 0720 578 578. Wenn Sie außerhalb Österreichs sind, dann wählen Sie bitte 0043 720 578 578.

0: Im Namen des Vaters und des Sohnes und des Heiligen Geistes. Amen. Ich glaube an Gott, den Vater, den Allmächtigen, den Schöpfer des Himmels und der Erde, und an Jesus Christus, seinen eingeborenen Sohn, unseren Herrn, empfangen durch den Heiligen Geist, geboren von der Jungfrau Maria, gelitten unter Pontius Pilatus, gekreuzigt, gestorben und begraben, hinabgestiegen in das Reich des Todes, am dritten Tage auferstanden von den Toten, aufgefahren in den Himmel. Er sitzt zu Rechten Gottes, des allmächtigen Vaters. Von dort wird er kommen, zu richten die Lebenden und die Toten.
1: Ich glaube an den Heiligen Geist, die heilige katholische Kirche, Gemeinschaft der Heiligen, Vergebung der Sünden, Auferstehung der Toten und das ewige Leben.
0: Vater unser im Himmel, geheiligt werde dein Name. Dein Reich komme, dein Wille geschehe, wie im Himmel, so auf Erden.
1: Unser tägliches Brot gib uns heute und vergib uns unsere Schuld, wie auch wir vergeben unseren Schuldigern. Und führe uns nicht in Versuchung, sondern erlöse uns von dem Bösen.
0: Gegrüßet seist du, Maria, voll der Gnade, der Herr ist mit dir. Du bist gebenedeit unter den Frauen, und gebenedeit ist die Frucht deines Leibes, Jesus, der in uns den Glauben vermehre.
1: Heilige Maria, Mutter Gottes, bitte für uns Sünder, jetzt und in der Stunde unseres Todes. Amen.
0: Gegrüßet seist du, Maria, voll der Gnade, der Herr ist mit dir. Du bist gebenedeit unter den Frauen, und gebenedeit ist die Frucht deines Leibes, Jesus, der in uns die Hoffnung stärke.
1: Heilige Maria, Mutter Gottes, bitte für uns Sünder, jetzt und in der Stunde unseres Todes. Amen.
0: Gegrüßet seist du, Maria, voll der Gnade, der Herr ist mit dir. Du bist gebenedeit unter den Frauen, und gebenedeit ist die Frucht deines Leibes, Jesus, der in uns die Liebe entzünde.
1: Heilige Maria, Mutter Gottes, bitte für uns Sünder, jetzt und in der Stunde unseres Todes. Amen.
0: Ehre sei dem Vater und dem Sohn und dem Heiligen Geist.
1: Wie im Anfang, so auch jetzt und alle Zeit und in Ewigkeit. Amen. O mein Jesus, verzeih uns unsere Sünden, bewahre uns vor dem Feuer der Hölle, führe alle Seelen in den Himmel, besonders jene, die deiner Barmherzigkeit am meisten bedürfen.

0: Das erste Gesetzchen, Jesus, der von den Toten auferstanden ist. Wir bitten, Herr Jesus Christus, das erste Geheimnis widmen wir den Kranken und Leidenden. Herr, schenke Trost und Geduld und heile Körper, Seele und Geist. Wir bitten für Menschen mit Krebs, Borreliose, mit einem Magenleiden, mit einem Augen- oder Ohrleiden, Polyneuropathie, Hüft- und Kieferschmerzen, Nieren- oder Lungenleiden. Wir bitten dich auch, heiliger Vater, heile du Kinder und erhalte ihre Gesundheit. Patienten müssen sich einer OP, einer Behandlung oder einer Untersuchung unterziehen. Wir beten um Heilung der Beschwerden bzw. gute Ergebnisse und Kraft für alle Therapien. Wir bitten dich auch, Herr Jesus Christus, stille Blutungen und schenke Erblindeten Lebensmut und Kraft, sich mit der Behinderung zurechtzufinden. Patienten leiden auch an Bruchverletzungen, einem Schlaganfall, Kopfschmerzen, an den Folgen eines Sturzes oder an einer Erbkrankheit. Bitte lass sie genesen. Und wir bitten dich, schenke Geduld für die Betreuung schwieriger Patienten. Vater unser im Himmel, geheiligt werde dein Name. Dein Reich komme, dein Wille geschehe, wie im Himmel so auf Erden.
1: Unser tägliches Brot gib uns heute und vergib uns unsere Schuld, wie auch wir vergeben unseren Schuldigern. Und führe uns nicht in Versuchung, sondern erlöse uns von dem Bösen. Amen.
0: Gegrüßet seist du, Maria, voll der Gnade, der Herr ist mit dir. Du bist gebenedeit unter den Frauen, und gebenedeit ist die Frucht deines Leibes, Jesus, der von den Toten auferstanden ist.
1: Heilige Maria, Mutter Gottes, bitt für uns Sünder, jetzt und in der Stunde unseres Todes. Amen.
0: Gegrüßet seist du, Maria, voll der Gnade, der Herr ist mit dir. Du bist gebenedeit unter den Frauen, und gebenedeit ist die Frucht deines Leibes, Jesus, der von den Toten auferstanden ist.
1: Heilige Maria, Mutter Gottes, bitt für uns Sünder, jetzt und in der Stunde unseres Todes. Amen.
0: Gegrüßet seist du, Maria, voll der Gnade, der Herr ist mit dir. Du bist gebenedeit unter den Frauen, und gebenedeit ist die Frucht deines Leibes, Jesus, der von den Toten auferstanden ist.
1: Heilige Maria, Mutter Gottes, bitt für uns Sünder, jetzt und in der Stunde unseres Todes. Amen.
0: Gegrüßet seist du, Maria, voll der Gnade, der Herr ist mit dir. Du bist gebenedeit unter den Frauen, und gebenedeit ist die Frucht deines Leibes, Jesus, der von den Toten auferstanden ist.
1: Heilige Maria, Mutter Gottes, bitt für uns Sünder, jetzt und in der Stunde unseres Todes. Amen.
0: Gegrüßet seist du, Maria, voll der Gnade, der Herr ist mit dir. Du bist gebenedeit unter den Frauen, und gebenedeit ist die Frucht deines Leibes, Jesus, der von den Toten auferstanden ist.
1: Heilige Maria, Mutter Gottes, bitte für uns Sünder, jetzt und in der Stunde unseres Todes. Amen.
0: Gegrüßet seist du, Maria, voll der Gnade, der Herr ist mit dir. Du bist gebenedeit unter den Frauen, und gebenedeit ist die Frucht deines Leibes, Jesus, der von den Toten auferstanden ist.
1: Heilige Maria, Mutter Gottes, bitte für uns Sünder, jetzt und in der Stunde unseres Todes. Amen.
0: Gegrüßet seist du, Maria, voll der Gnade, der Herr ist mit dir. Du bist gebenedeit unter den Frauen, und gebenedeit ist die Frucht deines Leibes, Jesus, der von den Toten auferstanden ist.
1: Heilige Maria, Mutter Gottes, bitte für uns Sünder, jetzt und in der Stunde unseres Todes. Amen.
0: Gegrüßet seist du, Maria, voll der Gnade, der Herr ist mit dir. Du bist gebenedeit unter den Frauen, und gebenedeit ist die Frucht deines Leibes, Jesus, der von den Toten auferstanden ist.
1: Heilige Maria, Mutter Gottes, bitte für uns Sünder, jetzt und in der Stunde unseres Todes. Amen.
0: Gegrüßet seist du, Maria, voll der Gnade, der Herr ist mit dir. Du bist gebenedeit unter den Frauen, und gebenedeit ist die Frucht deines Leibes, Jesus, der von den Toten auferstanden ist.
1: Heilige Maria, Mutter Gottes, bitt für uns Sünder, jetzt und in der Stunde unseres Todes. Amen.
0: Gegrüßet seist du, Maria, voll der Gnade, der Herr ist mit dir. Du bist gebenedeit unter den Frauen, und gebenedeit ist die Frucht deines Leibes, Jesus, der von den Toten auferstanden ist.
1: Heilige Maria, Mutter Gottes, bitt für uns Sünder, jetzt und in der Stunde unseres Todes. Amen.
0: Ehre sei dem Vater und dem Sohn und dem Heiligen Geist.
1: Wie im Anfang, so auch jetzt und alle Zeit und in alle Ewigkeit. Amen. O mein Jesus, verzeih uns unsere Sünden, bewahre uns vor dem Feuer der Hölle, führe alle Seelen in den Himmel, besonders jene, die deine Barmherzigkeit am meisten bedürfen. Amen.

0: zweites Gesetzchen Jesus, der in den Himmel aufgefahren ist. Vater im Himmel, du kennst die Sorgen der Menschen. Wir bitten um einen guten Berufseinstieg bzw. eine gute neue Arbeitsstelle. Hilf Schülern bei der Matura, schenke Ruhe und Kraft dazu. Begleite auch die Prüfer und hilf Studenten bei der Beendigung des Studiums, besonders in einer schwierigen Situation. Gib, dass ein gutes Einvernehmen mit den Nachbarn gelingt. Und wir beten für die Land- und Forstwirtschaft und für die Natur um fruchtbaren Regen. Erhalte die Gesundheit der Tiere und lass Reparaturarbeiten gut gelingen.
1: Vater unser im Himmel, geheiligt werde dein Name. Dein Reich komme, dein Wille geschehe, wie im Himmel so auf Erden.
0: Unser tägliches Brot gib uns heute und vergib uns unsere Schuld, wie auch wir vergeben unseren Schuldigern. Und führe uns nicht in Versuchung, sondern erlöse uns von dem Bösen. Amen.
1: Gegrüßt seist du, Maria, voll der Gnade, der Herr ist mit dir. Du bist gebenedeit unter den Frauen, und gebenedeit ist die Frucht deines Leibes, Jesus, der in den Himmel aufgefahren ist.
0: Heilige Maria, Mutter Gottes, bitte für uns Sünder, jetzt und in der Stunde unseres Todes. Amen.
1: Gegrüßt seist du, Maria, voll der Gnade, der Herr ist mit dir. Du bist gebenedeit unter den Frauen, und gebenedeit ist die Frucht deines Leibes, Jesus, der in den Himmel aufgefahren ist.
0: Heilige Maria, Mutter Gottes, bitte für uns Sünder, jetzt und in der Stunde unseres Todes. Amen.
1: Gegrüßt seist du, Maria, voll der Gnade, der Herr ist mit dir. Du bist gebenedeit unter den Frauen, und gebenedeit ist die Frucht deines Leibes, Jesus, der in den Himmel aufgefahren ist.
0: Heilige Maria, Mutter Gottes, bitte für uns Sünder, jetzt und in der Stunde unseres Todes. Amen.
1: Gegrüßt seist du, Maria, voll der Gnade, der Herr ist mit dir. Du bist gebenedeit unter den Frauen, und gebenedeit ist die Frucht deines Leibes, Jesus, der in den Himmel aufgefahren ist.
0: Heilige Maria, Mutter Gottes, bitte für uns Sünder, jetzt und in der Stunde unseres Todes. Amen.
1: Gegrüßt seist du, Maria, voller Gnade, der Herr ist mit dir. Du bist gebenedeit unter den Frauen, und gebenedeit ist die Frucht deines Leibes, Jesus, der in den Himmel aufgefahren ist.
0: Heilige Maria, Mutter Gottes, bitte für uns Sünder, jetzt und in der Stunde unseres Todes. Amen.
1: Gegrüßt seist du, Maria, voller Gnade, der Herr ist mit dir. Du bist gebenedeit unter den Frauen, und gebenedeit ist die Frucht deines Leibes, Jesus, der in den Himmel aufgefahren ist.
0: Heilige Maria, Mutter Gottes, bitte für uns Sünder, jetzt und in der Stunde unseres Todes. Amen.
1: Gegrüßt seist du, Maria, voll der Gnade, der Herr ist mit dir. Du bist gebenedeit unter den Frauen, und gebenedeit ist die Frucht deines Leibes, Jesus, der in den Himmel aufgefahren ist.
0: Heilige Maria, Mutter Gottes, bitte für uns Sünder, jetzt und in der Stunde unseres Todes. Amen.
1: Gegrüßt seist du, Maria, voll der Gnade, der Herr ist mit dir. Du bist gebenedeit unter den Frauen, und gebenedeit ist die Frucht deines Leibes, Jesus, der in den Himmel aufgefahren ist.
0: Heilige Maria, Mutter Gottes, bitte für uns Sünder, jetzt und in der Stunde unseres Todes. Amen.
1: Gegrüßt seist du, Maria, voll der Gnade, der Herr ist mit dir. Du bist gebenedeit unter den Frauen, und gebenedeit ist die Frucht deines Leibes, Jesus, der in den Himmel aufgefahren ist.
0: Heilige Maria, Mutter Gottes, bitte für uns Sünder, jetzt und in der Stunde unseres Todes. Amen.
1: Gegrüßt seist du, Maria, voller Gnade, der Herr ist mit dir. Du bist gebenedeit unter den Frauen, und gebenedeit ist die Frucht deines Leibes, Jesus, der in den Himmel aufgefahren ist.
0: Heilige Maria, Mutter Gottes, bitte für uns Sünder, jetzt und in der Stunde unseres Todes. Amen.
1: Ehre sei dem Vater, dem Sohn und dem Heiligen Geiste.
0: Wie im Anfang, so auch jetzt und alle Zeit. und in Ewigkeit. Amen.
1: O mein Jesus, verzeih uns unsere Sünden, bewahre uns vor dem Feuer der Hölle, führe alle Seelen in den Himmel, besonders jene, die deiner Barmherzigkeit am meisten bedürfen. Amen.

0: Im dritten Gesetz hin betrachten wir Jesus, der uns den Heiligen Geist gesandt hat. Heiliger Geist, wir danken dir und bitten. Komm in die Familien, mache sie heil und erfülle sie mit Frieden und Liebe. Führe Kinder, Verwandte und Ehepartner zum Glauben. Wir beten für Schwangere, um eine gute Geburt und ein gesundes Baby. Erfülle einen Kinderwunsch. Segne Paare, die Kinder als Pflegekinder aufnehmen, besonders wenn die Kinder behindert sind. Hilf auch, einen gläubigen Partner zu finden. Lass Beziehungen wachsen und schenke Menschen, die vom Partner getäuscht wurden, inneres Gleichgewicht und Kraft. Wir beten auch für Ehepaare, begleite du sie in ihrer Krise. Sei bei den Kindern und Enkelkindern, lass sie einen guten Weg gehen. Wir bitten dich, Herr Jesus Christus, versöhne Eltern und Kinder, die getrennt sind. Hilf, dass sie wieder zueinander finden. Und versöhne auch Geschwister und Menschen, die in Scheidung leben. Schenke du Vergebung und Versöhnung. Zuletzt möchten wir dich auch bitten um Unterscheidung der Geister, einen respektvollen Umgang miteinander und um Beistand bei allen Arbeiten in und für die Familie. Vater unser im Himmel, geheiligt werde dein Name. Dein Reich komme, dein Wille geschehe, wie im Himmel so auf Erden.
1: Unser tägliches Brot gib uns heute und vergib uns unsere Schuld, wie auch wir vergeben unseren Schuldigern. Und führe uns nicht in Versuchung, sondern erlöse uns von dem Bösen. Amen.
0: Gegrüßet seist du, Maria, voll der Gnade, der Herr ist mit dir. Du bist gebenedeit unter den Frauen. Und gebenedeit ist die Frucht deines Leibes, Jesus, der uns den Heiligen Geist gesandt hat.
1: Heilige Maria, Mutter Gottes, bitte für uns Sünder, jetzt und in der Stunde unseres Todes. Amen.
0: Gegrüßet seist du, Maria, voll der Gnade. Der Herr ist mit dir. Du bist gebenedeit unter den Frauen. Und gebenedeit ist die Frucht deines Leibes, Jesus, der uns den Heiligen Geist gesandt hat.
1: Heilige Maria, Mutter Gottes, bitte für uns Sünder, jetzt und in der Stunde unseres Todes. Amen.
0: Gegrüßet seist du, Maria, voll der Gnade, der Herr ist mit dir. Du bist gebenedeit unter den Frauen, und gebenedeit ist die Frucht deines Leibes, Jesus, der uns den Heiligen Geist gesandt hat.
1: Heilige Maria, Mutter Gottes, bitte für uns Sünder, jetzt und in der Stunde unseres Todes. Amen.
0: Gegrüßet seist du, Maria, voll der Gnade, der Herr ist mit dir. Du bist gebenedeit unter den Frauen, und gebenedeit ist die Frucht deines Leibes, Jesus, der uns den Heiligen Geist gesandt hat.
1: Heilige Maria, Mutter Gottes, bitte für uns Sünder, jetzt und in der Stunde unseres Todes. Amen.
0: Gegrüßet seist du, Maria, voll der Gnade, der Herr ist mit dir. Du bist gebenedeit unter den Frauen, und gebenedeit ist die Frucht deines Leibes, Jesus, der uns den Heiligen Geist gesandt hat.
1: Heilige Maria, Mutter Gottes, bitte für uns Sünder, jetzt und in der Stunde unseres Todes. Amen.
0: Gegrüßet seist du, Maria, voll der Gnade, der Herr ist mit dir. Du bist gebenedeit unter den Frauen, und gebenedeit ist die Frucht deines Leibes, Jesus, der uns den Heiligen Geist gesandt hat.
1: Heilige Maria, Mutter Gottes, bitte für uns Sünder, jetzt und in der Stunde unseres Todes. Amen.
0: Gegrüßet seist du, Maria, voll der Gnade, der Herr ist mit dir. Du bist gebenedeit unter den Frauen, und gebenedeit ist die Frucht deines Leibes, Jesus, der uns den Heiligen Geist gesandt hat.
1: Heilige Maria, Mutter Gottes, bitte für uns Sünder, jetzt und in der Stunde unseres Todes. Amen.
0: Gegrüßet seist du, Maria, voll der Gnade, der Herr ist mit dir. Du bist gebenedeit unter den Frauen, und gebenedeit ist die Frucht deines Leibes, Jesus, der uns den Heiligen Geist gesandt hat.
1: Heilige Maria, Mutter Gottes, bitte für uns Sünder, jetzt und in der Stunde unseres Todes. Amen.
0: Gegrüßet seist du, Maria, voll der Gnade, der Herr ist mit dir. Du bist gebenedeit unter den Frauen, und gebenedeit ist die Frucht deines Leibes, Jesus, der uns den Heiligen Geist gesandt hat.
1: Heilige Maria, Mutter Gottes, bitte für uns Sünder, jetzt und in der Stunde unseres Todes. Amen.
0: Gegrüßet seist du, Maria, voll der Gnade, der Herr ist mit dir. Du bist gebenedeit unter den Frauen, und gebenedeit ist die Frucht deines Leibes, Jesus, der uns den Heiligen Geist gesandt hat.
1: Heilige Maria, Mutter Gottes, bitte für uns Sünder, jetzt und in der Stunde unseres Todes. Amen.
0: Ehre sei dem Vater und dem Sohn und dem Heiligen Geist.
1: Wie im Anfang, so auch jetzt und alle Zeit und in Ewigkeit. Amen. O mein Jesus, verzeih uns unsere Sünden, bewahre uns vor dem Feuer der Hölle, führe alle Seelen in den Himmel, besonders jene, die deiner Barmherzigkeit am meisten bedürfen. Amen.

0: viertes Gesetzchen, Jesus, der dich, o Jungfrau, in den Himmel aufgenommen hat. Herr Jesus Christus, befreie von allen Süchten, aus allen Abhängigkeiten und der Esoterik, heile Depressionen und hilf, den Alltag zu bewältigen. Schenke Vertrauen und heile die Seelen. Heile auch die Wurzeln psychischer Erkrankungen. Hilf, Vermisste zu finden, und wir beten um gute Seelenführer. Guter Gott, schenke tiefen Glauben und Vertrauen, zeige uns deine Wege. Sei bei allen, die traurig und einsam sind. Und wir bitten für die ganz besonderen Anliegen unserer Hörer. Du, Herr, du kennst sie alle.
1: Vater unser im Himmel, geheiligt werde dein Name, dein Reich komme, dein Wille geschehe, wie im Himmel so auf Erden.
0: Unser tägliches Brot gib uns heute und vergib uns unsere Schuld, wie auch wir vergeben unseren Schuldigern. Und führe uns nicht in Versuchung, sondern erlöse uns von dem Bösen. Amen.
1: Gegrüßet seist du, Maria, voller Gnade, der Herr ist mit dir. Du bist gebenedeit unter den Frauen, und gebenedeit ist die Frucht deines Leibes, Jesus, der dich, o Jungfrau, in den Himmel aufgenommen hat.
0: Heilige Maria, Mutter Gottes, bitte für uns Sünder, jetzt und in der Stunde unseres Todes. Amen.
1: Gegrüßet seist du, Maria, voller Gnade, der Herr ist mit dir. Du bist gebenedeit unter den Frauen, und gebenedeit ist die Frucht deines Leibes, Jesus, der dich, o Jungfrau, in den Himmel aufgenommen hat.
0: Heilige Maria, Mutter Gottes, bitte für uns Sünder, jetzt und in der Stunde unseres Todes. Amen.
1: Gegrüßet seist du, Maria, voller Gnade, der Herr ist mit dir. Du bist gebenedeit unter den Frauen, und gebenedeit ist die Frucht deines Leibes, Jesus, der dich, o Jungfrau, in den Himmel aufgenommen hat.
0: Heilige Maria, Mutter Gottes, bitte für uns Sünder, jetzt und in der Stunde unseres Todes. Amen.
1: Gegrüßet seist du, Maria, voller Gnade, der Herr ist mit dir. Du bist gebenedeit unter den Frauen, und gebenedeit ist die Frucht deines Leibes, Jesus, der dich, o Jungfrau, in den Himmel aufgenommen hat.
0: Heilige Maria, Mutter Gottes, bitte für uns Sünder, jetzt und in der Stunde unseres Todes. Amen.
1: Gegrüßet seist du, Maria, voller Gnade, der Herr ist mit dir. Du bist gebenedeit unter den Frauen, und gebenedeit ist die Frucht deines Leibes, Jesus, der dich, o Jungfrau, in den Himmel aufgenommen hat.
0: Heilige Maria, Mutter Gottes, bitte für uns Sünder, jetzt und in der Stunde unseres Todes. Amen.
1: Gegrüßet seist du, Maria, voller Gnade, der Herr ist mit dir. Du bist gebenedeit unter den Frauen, und gebenedeit ist die Frucht deines Leibes, Jesus, der dich, o Jungfrau, in den Himmel aufgenommen hat.
0: Heilige Maria, Mutter Gottes, bitte für uns Sünder, jetzt und in der Stunde unseres Todes. Amen.
1: Gegrüßet seist du, Maria, voller Gnade, der Herr ist mit dir. Du bist gebenedeit unter den Frauen. Gebenedeit ist die Frucht deines Leibes, Jesus, der dich, o Jungfrau, in den Himmel aufgenommen hat.
0: Heilige Maria, Mutter Gottes, bitte für uns Sünder, jetzt und in der Stunde unseres Todes. Amen.
1: Gegrüßet seist du, Maria, voller Gnade, der Herr ist mit dir. Du bist gebenedeit unter den Frauen, und gebenedeit ist die Frucht deines Leibes, Jesus, der dich, o Jungfrau, in den Himmel aufgenommen hat.
0: Heilige Maria, Mutter Gottes, bitte für uns Sünder, jetzt und in der Stunde unseres Todes. Amen.
1: Gegrüßet seist du, Maria, voller Gnade, der Herr ist mit dir. Du bist gebenedeit unter den Frauen, und gebenedeit ist die Frucht deines Leibes, Jesus, der dich, o Jungfrau, in den Himmel aufgenommen hat.
0: Heilige Maria, Mutter Gottes, bitte für uns Sünder, jetzt und in der Stunde unseres Todes. Amen.
1: Gegrüßet seist du, Maria, voller Gnade, der Herr ist mit dir. Du bist gebenedeit unter den Frauen, und gebenedeit ist die Frucht deines Leibes, Jesus, der dich, o Jungfrau, in den Himmel aufgenommen hat.
0: Heilige Maria, Mutter Gottes, bitte für uns Sünder, jetzt und in der Stunde unseres Todes. Amen.
1: Ehre sei dem Vater, dem Sohn und dem Heiligen Geist.
0: Wie im Anfang, so auch jetzt und alle Zeit und in Ewigkeit. Amen.
1: O mein Jesus, verzeih uns unsere Sünden, bewahre uns vor dem Feuer der Hölle, führe alle Seelen in den Himmel, besonders jene, die am meisten deiner Barmherzigkeit bedürfen. Amen.

0: fünftes Gesetzchen, Jesus, der dich, o Jungfrau, im Himmel gekrönt hat. Herr Jesus Christus, wir beten um Frieden für die Welt, rette die Menschheit. Schütze die Priester und Ordensleute, heile sie und schenke Kraft und Mut für alle Aufgaben. Wir bitten dich auch um gute Entscheidungen der Ordensoberen. Herr, nimm dich der Leidenden und Trauernden an, und wir bitten für unsere Verstorbenen, für Edmund, Egon, Marianne, Josef, Maria, Klaus, Leo, Karl, Franz, Pater Matthias, Pater David, Prälat Rupert und die kürzlich verstorbene Mutter, für Dr. Bartok, für verstorbene Verwandte und armen Seelen. Nimm sie und alle auf in deine Herrlichkeit und heile die Wunden der trauernden Angehörigen. Vater unser im Himmel, geheiligt werde dein Name, dein Reich komme, dein Wille geschehe, wie im Himmel, so auf Erden.
1: Unser tägliches Brot gib uns heute und vergib uns unsere Schuld, wie auch wir vergeben unseren Schuldigern. Und führe uns nicht in Versuchung, sondern erlöse uns vor dem Bösen. Amen.
0: Gegrüßet seist du, Maria, voll der Gnade, der Herr ist mit dir. Du bist gebenedeit unter den Frauen, und gebenedeit ist die Frucht deines Leibes, Jesus, der dich, o Jungfrau, im Himmel gekrönt hat.
1: Heilige Maria, Mutter Gottes, bitte für uns Sünder, jetzt und in der Stunde unseres Todes. Amen.
0: Gegrüßet seist du, Maria, voll der Gnade, der Herr ist mit dir. Du bist gebenedeit unter den Frauen, und gebenedeit ist die Frucht deines Leibes, Jesus, der dich, o Jungfrau, im Himmel gekrönt hat.
1: Heilige Maria, Mutter Gottes, bitte für uns Sünder, jetzt und in der Stunde unseres Todes. Amen.
0: Gegrüßet seist du, Maria, voll der Gnade, der Herr ist mit dir. Du bist gebenedeit unter den Frauen, und gebenedeit ist die Frucht deines Leibes, Jesus, der dich, o Jungfrau, im Himmel gekrönt hat.
1: Heilige Maria, Mutter Gottes, bitte für uns Sünder, jetzt und in der Stunde unseres Todes. Amen.
0: Gegrüßet seist du, Maria, voll der Gnade, der Herr ist mit dir. Du bist gebenedeit unter den Frauen, und gebenedeit ist die Frucht deines Leibes, Jesus, der dich, o Jungfrau, im Himmel gekrönt hat.
1: Heilige Maria, Mutter Gottes, bitte für uns Sünder, jetzt und in der Stunde unseres Todes. Amen.
0: Gegrüßet seist du, Maria, voll der Gnade, der Herr ist mit dir. Du bist gebenedeit unter den Frauen, und gebenedeit ist die Frucht deines Leibes, Jesus, der dich, o Jungfrau, im Himmel gekrönt hat.
1: Heilige Maria, Mutter Gottes, bitte für uns Sünder, jetzt und in der Stunde unseres Todes. Amen.
0: Gegrüßet seist du, Maria, voll der Gnade, der Herr ist mit dir. Du bist gebenedeit unter den Frauen, und gebenedeit ist die Frucht deines Leibes, Jesus, der dich, o Jungfrau, im Himmel gekrönt hat.
1: Heilige Maria, Mutter Gottes, bitte für uns Sünder, jetzt und in der Stunde unseres Todes. Amen.
0: Gegrüßet seist du, Maria, voll der Gnade, der Herr ist mit dir. Du bist gebenedeit unter den Frauen, und gebenedeit ist die Frucht deines Leibes, Jesus, der dich, o Jungfrau, im Himmel gekrönt hat.
1: Heilige Maria, Mutter Gottes, bitte für uns Sünder, jetzt und in der Stunde unseres Todes. Amen.
0: Gegrüßet seist du, Maria, voll der Gnade, der Herr ist mit dir. Du bist gebenedeit unter den Frauen, und gebenedeit ist die Frucht deines Leibes, Jesus, der dich, o Jungfrau, im Himmel gekrönt hat.
1: Heilige Maria, Mutter Gottes, bitte für uns Sünder, jetzt und in der Stunde unseres Todes. Amen.
0: Gegrüßet seist du, Maria, voll der Gnade, der Herr ist mit dir. Du bist gebenedeit unter den Frauen, und gebenedeit ist die Frucht deines Leibes, Jesus, der dich, o Jungfrau, im Himmel gekrönt hat.
1: Heilige Maria, Mutter Gottes, bitte für uns Sünder, jetzt und in der Stunde unseres Todes. Amen.
0: Gegrüßet seist du, Maria, voll der Gnade, der Herr ist mit dir. Du bist gebenedeit unter den Frauen, und gebenedeit ist die Frucht deines Leibes, Jesus, der dich, o Jungfrau, im Himmel gekrönt hat.
1: Heilige Maria, Mutter Gottes, bitte für uns Sünder, jetzt und in der Stunde unseres Todes. Amen.
0: Ehre sei dem Vater und dem Sohn und dem Heiligen Geist.
1: Wie es war am Anfang, so auch jetzt und alle Zeit und in Ewigkeit. Amen. O mein Jesus, verzeih uns unsere Sünden. Bewahre uns vor dem Feuer der Hölle. Führe alle Seelen in den Himmel, besonders jene, die deine Barmherzigkeit am meisten bedürfen. Amen.
0: Im Namen des Vaters und des Sohnes und des Heiligen Geistes.
1: Amen.
0: Maria mit dem Kinde lieb.
1: Uns allen deinen Segen gibt.

Vielen Dank fürs gemeinsame Gebet, liebe Hörerfamilie. Gerne beten wir nächsten Montag um 14 Uhr wieder in Ihren Anliegen, die Sie uns telefonisch, per Post oder über unsere Homepage mitteilen können. Telefonisch geht das im Hörerservice mit der Telefonnummer 01 710 70 72. Per Post an die Adresse 1120 Wien, Pottendorfer Straße 21. Oder wie gesagt über unsere Homepage www.radiomaria.at. Das Radio Maria Team bleibt mit Ihnen im Gebet verbunden.

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Bei den meisten zaubert allein die Nennung des Titels ein Lächeln aufs Gesicht. 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Mit der Neuveröffentlichung einiger ausgewählter Geschichten aus Don Camillo und Peppone in der kleinen Bibliothek des Abendlandes wird diese Lücke geschlossen. Die Geschichten widerspiegeln die gesellschaftlichen Auseinandersetzungen einer ländlichen italienischen Gegend in der Nachkriegszeit von ca. 1946 bis 1960. Sie skizzieren den Zwiespalt zwischen tradierten Werten, gesellschaftlicher Aufbruchstimmung und politischer Rivalitäten auf humorvolle und kurzweilige Art und Weise. Freuen Sie sich auf den knurrigen kommunistischen Bürgermeister Peppone und den schlagfertigen und frommen Priester Don Camillo. Es liest für Sie Martin Ploderer.

0: Sie hören die Fortsetzung des Kapitels
1: Die Zelle beichtet. Der Genosse Baciga war Genuese und für ihn war die Partei etwas für sich und die Geschäfte waren etwas ganz anderes. Aber wer hat dabei die Federn gelassen? Der Genosse Baciga, erwiderte er. Wer zerbricht, bezahlt, Genosse, ermahnte ihn Don Camillo. Richtig. Doch das wird die Person, die mir die Nylons gegeben hat, damit ich ihr die Pelzstola bringe, nicht überzeugen. Don Camillo schwieg. Der Genosse Baciga murmelte etwas vor sich hin und fuhr dann fort. Genosse, reden wir offen von Mann zu Mann. Während des gestrigen Festes habe ich den Streich, den dir der Chef gespielt hat, gesehen und habe gehört, dass du eine schreckliche Frau hast. Nun, wenn deine Frau schrecklich ist, meine Frau ist es 10-mal mehr. Sie hat mich gezwungen, mich mit den Nylons zu stopfen, weil sie eine Pelzstola will. Wenn ich ihr die Stola nicht bringe, wird mich nicht einmal Togliatti retten. Genosse, wenn deine Frau die Fotos vom Abend sieht, wird sie dir solche Augen machen. Gut, das ist deine Sache. Aber wenn ich die Stola nicht mitbringe, bestraft mich meine Frau mit 4 solcher Augen, obwohl sie nur 2 hat. Und ich kann sie nicht einmal vor die Quartiergruppe zitieren, denn sie ist eine dreckige Faschistin. Und auf ihrer Seite stehen auch die beiden Töchter, die noch viel verrückter sind. Auch sie Faschistinnen? Erkundigte sich Don Camillo. Schlimmer, brüllte der Genosse Baciga. So, dass ich einem Glatzkopf die Haare sträuben können. Ich verstehe dich, sagte Don Camillo. Wie kann ich dir helfen? Genosse. »Ich verkehre mit dem Hafenvolk, denn ich arbeite im Hafen von Genua und wer da

Ahnung vom Kurs. Don Camillo war völlig auf dem Laufenden. Zum offiziellen Kurs geben sie dir für einen Dollar 4 Rubel. Zum Touristenkurs bekommst du für einen Dollar 10. Die reaktionäre Presse behauptet, dass auch ein schwarzer Dollarmarkt existiert und dass sie dort für einen Dollar sogar 20 Rubel zahlen. Aber du wirst wohl verstehen, dass es sich da um die gewohnte schmutzige antisowjetische Propaganda handelt. Natürlich, stimmte der Genosse Batschiga zu. Dann kann ich also, wenn wir in Moskau sind, ruhig handeln. Du bist in deinem vollen Recht, Genosse. Der Genosse Batschiga ging befriedigt hinaus, aber Don Camillo gelang es nicht, wie er gewollt hätte, sein Notizbuch herauszunehmen, um die letzten Ereignisse zu vermerken, da sogleich der Genosse Salvatore Capece erschien. Die kalten Umschläge hatten ihre Wirkung gezeitigt und der Kreis um sein linkes Auge wies nur noch ein sehr abschattiertes Blau auf. »Genosse«, sagte er, indem er sich Don Camillo gegenüber niederließ. »Der Wodka ist etwas, das man wie Grappa hinter die Binde gießen kann. Und doch ist es Wodka. Dann geschieht, was geschieht. Aber wenn es geschehen ist, ist es geschehen. Habe ich es klar gesagt?« Don Camillo bejahte. »Genosse«, fuhr der andere fort, »der Chef hat mir gesagt, dass wir später abrechnen werden.« »Ich habe einen Schlag aufs Auge gekriegt und hinten am Kopf habe ich eine Beule. Groß wie eine Nuss. Warum wollt ihr mich noch ins Unglück bringen? Meine Frau ist in der Partei und besucht die Zelle. Wenn man in der Zelle von dieser Dummheit spricht, bekommt sie es sicher zu wissen. Sie ist jung und eifersüchtig. Du wirst mich begreifen, Genosse, denn laut Chef versteht auch deine Frau keinen Spaß.« »Geh ruhig, Genosse«, beschwichtigte ihn Don Camillo. »Ich werde alles mit dem Chef in Ordnung bringen.« Der andere sprang auf die Füße und sein Gesicht hellte sich auf. »Salvatore Capece«, rief er aus, packte Don Camillos Hand und schüttelte sie. »Wenn du zufällig nach Neapel kommst, so frage nach Salvatore Capece. Mich kennen alle.« Die Dinge hatten sich so rasch entwickelt, dass Don Camillo unbedingt ein paar Notizen hinwerfen musste, um sich an jede Einzelheit zu erinnern, aber das Schicksal wollte es, dass es ihm nicht gelang, das gesegnete Notizbuch aus der Tasche zu ziehen. Tatsächlich, kaum war der Genosse Salvatore Capece draußen, trat der Genosse Perato ein. Da er ein echter Piemontese war, kam er ohne Umschweife zum »Also«. »Genosse«, rief er aus, kaum da er Don Camillo gegenüber Platz genommen hatte, »gestern Abend hat man ein bisschen Spaß gemacht. Das geht immer so, wenn man allzu Starkes trinkt, aber jetzt haben sich die Wodka-Dünste verflüchtigt. Der Chef kann sagen, was er will, ich bin Berufsfotograf und kenne meine Pflichten. Hier hast du die Spule mit allen Fotos, die ich gestern geknipst habe, während du tanztest. Mach damit, was du willst.« Don Camillo nahm das Röllchen, das der andere ihm reichte. »Ich bin dir dankbar, Genosse«, antwortete er. »Das ist eine sehr sympathische Geste.« Der Genosse Perato stand auf. Es ist eine Frage der Berufsmoral«, stotterte er. »Und der Solidarität. Auch ich habe eine Frau, die, je älter sie wird, desto eifersüchtiger und verständnisloser ist. Ich werde dem Chef sagen, die Spule habe Licht bekommen.« Er ging. Und als er draußen war, lenkte Don Camillo seine Augen zum Himmel. »Herr«, sagte er, »nach dem, was geschehen ist, schäme ich mich fast, keine alte und eifersüchtige Frau zu haben.« Dann riss er Hals über Kopf sein Notizbuch heraus und schrieb, »Die Frau ist das Opium der Völker.« Er konnte nichts anderes beifügen, weil genau in diesem Augenblick der Genosse Scamoggia auftauchte. Er flegelte sich auf den Sitz, der dem von Don Camillo gegenüber lag, zündete eine Zigarette an und schob sie in die äußerste Ecke des verbitterten Mundwinkels. Er war schrecklich ernst, und man sah, dass tiefe und quälende Gedanken seinen Geist beschäftigten. Don Camillo schaute ihn ein schönes Weilchen an, dann zog er, da der andere nicht aus seiner Zurückhaltung heraustrat, das Notizbuch aus der Tasche und schickte sich an, seine Notizen zu ergänzen. »Genosse!« Don Camillo legte das Notizbuch hin. »Irgendein Kummer«, ermutigte er ihn.
Genosse.

du weißt, was gestern Abend geschehen ist. Mach dir darüber keine Gedanken, beruhigte ihn Don Camillo. Capece war vor einer Minute da, alles in Ordnung. Capece, was hat der damit zu tun? Fragte erstaunt der Genosse Scamoggia. Er hat damit zu tun, weil du ihm ein blaues Auge geschlagen hast, rief Don Camillo aus. Außerdem hat er eine dicke Beule am Hinterkopf. Ach, murmelte Scamoggia. Er erinnerte sich nicht mehr. Nicht von dem wollte ich reden. Dann verstehe ich weniger als nichts, erklärte Don Camillo, der tatsächlich völlig im Dunkeln tappte. Scamoggia machte einige Lungenzüge. Gestern Abend, beichtete er, hatte ich einen Augenblick der Schwäche und da ist mir eine Ohrfeige ausgerutscht. Wem gegenüber? Ihr. Da Don Camillo von dieser Sache nichts wusste, blieb er einen Augenblick stumm. Er musste die Erklärung erst verdauen. »Du hast die Genossin Petrovna geohrfeigt«, stammelte er schließlich, »und warum?« Scamoggia breitete trostlos die Arme aus. »Die Genossin Petrovna ist eine gescheite Frau und wird sich bewusst sein, dass du zu viel Wodka getrunken hattest«, meinte Don Camillo. »Ich hatte nicht getrunken«, stellte Scamoggia richtig, »und sie weiß es ganz genau, das ist der Haken.« Scamoggia warf die Zigarette auf den Boden und zertrat sie. Er war ganz deprimiert und erregte Don Camillos Mitleid. »Nicht dramatisieren, Genosse, sie muss ein gutes Geschöpf sein.« »Sie ist es«, bestätigte Scamoggia ermuntert. »Sie ist schön, gut und brav. Und ich kann sie nicht behandeln wie irgendein Lottchen. Ich kann sie nicht täuschen.« Russland ist entsetzlich weit von Rom entfernt, und Don Camillo, ein armer und einfacher Priester aus dem Tiefland, verstand die besondere Denkart eines Bullen aus dem Trastevere nicht. »Täuschen«, stammelte er, »und warum?« »Freund«, schrie Scamoggia, »scherzen wir? Wenn Nanni Scamoggia einem Mädchen eine Ohrfeige gibt, tut er das nicht nur so zum Spaß. Oder scheint dir, Nanni Scamoggia, sei einer jener Halunken, denen es Freude macht, die Frauen schlecht zu behandeln?« Don Camillo schüttelte ernst den Kopf. »Jetzt verstehe ich. Im Grunde hast du Angst, das Mädchen denke, es interessiere dich.« »Jawohl!« »Hingegen interessiert dich das Mädchen gar nicht. Aber du hast nicht den Mut, es zu enttäuschen.« »Eben.« »Na, dann ist alles einfach. Du belässt es bei der Täuschung. Und wenn sie dich demnächst abreisen sieht, wird sie sich dreinschicken.« »Sie ja, aber ich werde mich nicht dreinschicken.« Don Camillo war sich des Ernstes der Lage völlig bewusst. »Freund«, rief er aus, »wenn es so steht, weiß ich dir keinen Rat.« »Natürlich weißt du einen«, erwiderte Scamoggia. »Du hast einen klaren Kopf und kannst mich auf den richtigen Weg verweisen. Wir haben heute Nacht nach dem Tanzen lange miteinander gesprochen. Ich konnte sie nicht so verlassen ohne jede Erklärung.« »Richtig. Sie wird in einigen Monaten nach Rom kommen, weil sie als Übersetzerin eine Gruppe Funktionäre auf einer Bildungsreise begleiten muss. Und dann...« Scamoggia zögerte. »Freund«, sagte er, indem er Don Camillo in die Augen blickte, »kann ich mich dir anvertrauen?« »Als ob du zu einem Beichtvater sprächest.« »Nie werde ich einem Priester meine Privatsachen erzählen«, erwiderte Scamoggia. »Daran tust du gut, Genosse. Trotzdem hat es Priester gegeben, die sich lieber töten ließen, als dass sie verraten hätten, was ihnen im Beichtstuhl anvertraut worden war. Wenn ich Priester wäre, würde ich zu diesen gehören, sprich.« »Sie kommt nach Rom«, fuhr Scamoggia leise fort, »und wäre bereit, nicht mehr heimzukehren, um bei mir bleiben zu können. Dürfte man so etwas machen?« Don Camillo schüttelte den Kopf. »Nein«, sagte er entschieden, »das wäre feiger Verrat und der Genosse Scamoggia kann sich nicht als Verräter benehmen. Schon deshalb nicht, weil es eine viel natürlichere und sauberere Lösung gibt. Und die wäre?« »Das Mädchen ist tüchtig und hat zweifellos wichtige Freunde in der Partei. Morgen früh werden wir in Moskau sein und es wird dir keine Mühe machen, dir die Erlaubnis zu verschaffen, hier zu bleiben und irgendeine Arbeit zu finden. Viele haben das getan. Die Sowjetunion hat tüchtige Techniker und zuverlässige Genossen nötig. Wenn du erst einmal hier niedergelassen bist, wird alles andere leicht.
und du wirst mit deinem Herzen und deinem Gewissen in Ordnung sein, weil du ein armes, braves, verliebtes Mädchen nicht in ein verrücktes Abenteuer ziehst.« Das Gesicht Skamojas verklärte sich. »Mein Gehirn denkt nicht mehr vernünftig, und du hast mich auf den rechten, dazu einfachsten Weg zurückgebracht,« rief er aus. »Wahrlich, ich bereue es nicht, mich dir anvertraut zu haben. Ich danke dir, Genosse.« Er ging, nachdem er ihm aufs Kräftigste die Hand gedrückt hatte. »Herr«, flüsterte Don Camillo, indem er die Augen nach oben wandte, »die Aufgabe des Genossen, guter Hirt, besteht darin, die Genossin verirrtes Schaf wieder aufzufinden, um sie in den Pferch der Partei zurückzubringen.« »Du irrst dich«, antwortete ihm die Stimme Christi. »Das ist die Aufgabe des Genossen Teufel.« Aber vielleicht war das nicht die Stimme Christi. Vielleicht war es der Wind, der über die verlassene und trostlose Ebene brauste. Don Camillo ging der Sache nicht auf den Grund. Er ließ sie in der Schwebe. Auch weil in diesem Augenblick Peppone ankam. »Warum seid ihr nicht gekommen, um ein wenig mit uns zu plaudern, statt hier zum Fenster hinauszublicken?« fragte er. »Genosse«, antwortete Don Camillo, »ein Zellenchef hat immer viel zu tun, wenn er auf der Höhe der Aufgabe, die ihm die Partei anvertraute, bleiben will.« Peppone betrachtete ihn mit Verdacht, dann zuckte er die Schultern. »Himmel«, dachte er, »selbst wenn es sich um den Teufel persönlich handelt, welches Unheil kann ein einzelner Priester eingeschlossen in einem Abteil des Zuges, der durch das Herz des sowjetischen Russland gondelt, anstiften?«

Sie hörten aus dem Buch Don Camillo und Pepone von Giovannino Guareschi. Neu aufgelegt in deutscher Sprache und erschienen im B&B Verlag Heiligenkreuz im 10. Band der kleinen Bibliothek des Abendlandes. Gelesen hat für Sie Martin Ploderer.

Barmherziger Jesus, im Augenblick deines Kreuzestodes für uns bete ich dich an und lobpreise dich und bitte, umfasse mit deiner unerschöpflichen Barmherzigkeit die ganze Menschheit, besonders die armen Sünder und die Sterbenden. Amen. Liebe Zuhörer, lassen Sie uns nun gemeinsam den Barmherzigkeitsrosenkranz beten. Wenn Sie mitbeten möchten, dann wählen Sie bitte die Nummer im Studio 0720 578 578.

0: Im Namen des Vaters und des Sohnes und des Heiligen Geistes. Amen. Vater unser im Himmel, geheiligt werde dein Name. Dein Reich komme, dein Wille geschehe, wie im Himmel so auf Erden.
1: Unser tägliches Brot gib uns heute und vergib uns unsere Schuld, wie auch wir vergeben unseren Schuldigern. Und führe uns nicht in Versuchung, sondern erlöse uns von dem Bösen. Amen.
0: Gegrüßet seist du, Maria, voll der Gnade, der Herr ist mit dir. Du bist gebenedeit unter den Frauen, und gebenedeit ist die Frucht deines Leibes, Jesus.
1: Heilige Maria, Mutter Gottes, bitte für uns Sünder, jetzt und in der Stunde unseres Todes. Amen.
0: Ich glaube an Gott, den Vater, den Allmächtigen, den Schöpfer des Himmels und der Erde, und an Jesus Christus, seinen eingeborenen Sohn, unseren Herrn. Empfangen durch den Heiligen Geist, geboren von der Jungfrau Maria, gelitten unter Pontius Pilatus, gekreuzigt, gestorben und begraben, hinabgestiegen in das Reich des Todes, am dritten Tage auferstanden von den Toten, aufgefahren in den Himmel. Er sitzt zu Rechten Gottes, des allmächtigen Vaters. Von dort wird er kommen, zu richten die Lebenden und die Toten.
1: Ich glaube an den Heiligen Geist, die heilige katholische Kirche, Gemeinschaft der Heiligen, Vergebung der Sünden, Auferstehung der Toten und das ewige Leben. Amen.

0: Ewiger Vater, ich opfere dir auf, den Leib und das Blut, die Seele und die Gottheit deines über alles geliebten Sohnes, unseres Herrn Jesus Christus.
1: Zur Sühne für unsere Sünden und für die Sünden der ganzen Welt.
0: Durch sein schmerzhaftes Leiden.
1: Hab Erbarmen mit uns und mit der ganzen Welt.
0: Durch sein schmerzhaftes Leiden.
1: Hab Erbarmen mit uns und mit der ganzen Welt.
0: Durch sein schmerzhaftes Leiden.
1: Hab Erbarmen mit uns und mit der ganzen Welt.
0: Durch sein schmerzhaftes Leiden.
1: Hab Erbarmen mit uns und mit der ganzen Welt.
0: Durch sein schmerzhaftes Leiden.
1: Hab Erbarmen mit uns und mit der ganzen Welt.
0: Durch sein schmerzhaftes Leiden.
1: Hab Erbarmen mit uns und mit der ganzen Welt.
0: Durch sein schmerzhaftes Leiden.
1: Hab Erbarmen mit uns und mit der ganzen Welt.
0: Durch sein schmerzhaftes Leiden.
1: Hab Erbarmen mit uns und mit der ganzen Welt.
0: Durch sein schmerzhaftes Leiden.
1: Hab Erbarmen mit uns und mit der ganzen Welt.
0: Durch sein schmerzhaftes Leiden.
1: Hab Erbarmen mit uns und mit der ganzen Welt.

0: Ewiger Vater, ich opfere dir auf den Leib und das Blut, die Seele und die Gottheit deines über alles geliebten Sohnes, unseres Herrn Jesus Christus.
1: Zur Sühne für unsere Sünden und für die Sünden der ganzen Welt.
0: Durch sein schmerzhaftes Leiden.
1: Hab Erbarmen mit uns und mit der ganzen Welt.
0: Durch sein schmerzhaftes Leiden.
1: Hab Erbarmen mit uns und mit der ganzen Welt.
0: Durch sein schmerzhaftes Leiden.
1: Hab Erbarmen mit uns und mit der ganzen Welt.
0: Durch sein schmerzhaftes Leiden.
1: Hab Erbarmen mit uns und mit der ganzen Welt.
0: Durch sein schmerzhaftes Leiden.
1: Hab Erbarmen mit uns und mit der ganzen Welt.
0: Durch sein schmerzhaftes Leiden.
1: Hab Erbarmen mit uns und mit der ganzen Welt.
0: Durch sein schmerzhaftes Leiden.
1: Hab Erbarmen mit uns und mit der ganzen Welt.
0: Durch sein schmerzhaftes Leiden.
1: Hab Erbarmen mit uns und mit der ganzen Welt.
0: Durch sein schmerzhaftes Leiden.
1: Hab Erbarmen mit uns und mit der ganzen Welt.
0: Durch sein schmerzhaftes Leiden.
1: Hab Erbarmen mit uns und mit der ganzen Welt.

0: Ewiger Vater, ich opfere dir auf, den Leib und das Blut, die Seele und die Gottheit deines über alles geliebten Sohnes, unseres Herrn Jesus Christus.
1: Zur Sühne für unsere Sünden und für die Sünden der ganzen Welt.
0: Durch sein schmerzhaftes Leiden.
1: Habe Erbarmen mit uns und mit der ganzen Welt.
0: Durch sein schmerzhaftes Leiden.
1: Habe Erbarmen mit uns und mit der ganzen Welt.
0: Durch sein schmerzhaftes Leiden.
1: Habe Erbarmen mit uns und mit der ganzen Welt.
0: Durch sein schmerzhaftes Leiden.
1: Habe Erbarmen mit uns und mit der ganzen Welt.
0: Durch sein schmerzhaftes Leiden.
1: Habe Erbarmen mit uns und mit der ganzen Welt.
0: Durch sein schmerzhaftes Leiden.
1: Habe Erbarmen mit uns und mit der ganzen Welt.
0: Durch sein schmerzhaftes Leiden.
1: Habe Erbarmen mit uns und mit der ganzen Welt.
0: Durch sein schmerzhaftes Leiden.
1: Habe Erbarmen mit uns und mit der ganzen Welt.
0: Durch sein schmerzhaftes Leiden.
1: Habe Erbarmen mit uns und mit der ganzen Welt.
0: Durch sein schmerzhaftes Leiden.
1: Habe Erbarmen mit uns und mit der ganzen Welt.

0: Ewiger Vater, ich opfere dir auf den Leib und das Blut, die Seele und die Gottheit deines über alles geliebten Sohnes, unseres Herrn Jesus Christus.
1: Zur Sühne für unsere Sünden und für die Sünden der ganzen Welt.
0: Durch sein schmerzhaftes Leiden.
1: Hab Erbarmen mit uns und mit der ganzen Welt.
0: Durch sein schmerzhaftes Leiden.
1: Hab Erbarmen mit uns und mit der ganzen Welt.
0: Durch sein schmerzhaftes Leiden.
1: Hab Erbarmen mit uns und mit der ganzen Welt.
0: Durch sein schmerzhaftes Leiden.
1: Hab Erbarmen mit uns und mit der ganzen Welt.
0: Durch sein schmerzhaftes Leiden.
1: Hab Erbarmen mit uns und mit der ganzen Welt.
0: Durch sein schmerzhaftes Leiden.
1: Hab Erbarmen mit uns und mit der ganzen Welt.
0: Durch sein schmerzhaftes Leiden.
1: Hab Erbarmen mit uns und mit der ganzen Welt.
0: Durch sein schmerzhaftes Leiden.
1: Hab Erbarmen mit uns und mit der ganzen Welt.
0: Durch sein schmerzhaftes Leiden.
1: Hab Erbarmen mit uns und mit der ganzen Welt.
0: Durch sein schmerzhaftes Leiden.
1: Hab Erbarmen mit uns und mit der ganzen Welt.

0: Ewiger Vater, ich opfere dir auf den Leib und das Blut, die Seele und die Gottheit deines über alles geliebten Sohnes, unseres Herrn Jesus Christus.
1: Zur Sühne für unsere Sünden und für die Sünden der ganzen Welt.
0: Durch sein schmerzhaftes Leiden.
1: Hab Erbarmen mit uns und mit der ganzen Welt.
0: Durch sein schmerzhaftes Leiden.
1: Hab Erbarmen mit uns und mit der ganzen Welt.
0: Durch sein schmerzhaftes Leiden.
1: Hab Erbarmen mit uns und mit der ganzen Welt.
0: Durch sein schmerzhaftes Leiden.
1: Hab Erbarmen mit uns und mit der ganzen Welt.
0: Durch sein schmerzhaftes Leiden.
1: Hab Erbarmen mit uns und mit der ganzen Welt.
0: Durch sein schmerzhaftes Leiden.
1: Hab Erbarmen mit uns und mit der ganzen Welt.
0: Durch sein schmerzhaftes Leiden.
1: Hab Erbarmen mit uns und mit der ganzen Welt.
0: Durch sein schmerzhaftes Leiden.
1: Hab Erbarmen mit uns und mit der ganzen Welt.
0: Durch sein schmerzhaftes Leiden.
1: Hab Erbarmen mit uns und mit der ganzen Welt.
0: Durch sein schmerzhaftes Leiden.
1: Hab Erbarmen mit uns und mit der ganzen Welt.

0: Heiliger Gott, heiliger starker Gott, heiliger unsterblicher Gott.
1: Erbarmen mit uns und mit der ganzen Welt.
0: Heiliger Gott, heiliger starker Gott, heiliger unsterblicher Gott.
1: Erbarmen mit uns und mit der ganzen Welt.
0: Heiliger Gott, heiliger starker Gott, heiliger unsterblicher Gott.
1: Erbarmen mit uns und mit der ganzen Welt.
0: O Blut und Wasser, aus dem Herzen Jesu als Quelle der Barmherzigkeit für uns entströmt.
1: Jesus, ich vertraue auf dich.
0: Im Namen des Vaters und des Sohnes und des Heiligen Geistes. Amen.

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0: Einen schönen Nachmittag aus unserem Studio in Innsbruck, sagt Ihnen Antonia Kollmann. Schön, dass Sie eingeschaltet haben zu dieser Katechismus-Sendung. Unser Thema heute angelehnt an Genesis 1, 27. Als Bild Gottes schuf er ihn. Die Würde des Menschen und sein Auftrag zur Evangelisierung. Bei mir zu Gast ist heute Magister Dr. Enrico Grube. Er ist Priester der Erzdiözese Wien und Assistenzprofessor für Dogmatik an der Universität in Innsbruck und daher jetzt einige Jahre schon hier in Innsbruck. Herzlich willkommen.
1: Dankeschön, Antonia. Fangen wir gleich an. Also der zentrale Gedanke der biblischen Lehre vom Menschen ist der, dass der Mensch Gottes Bild ist. Und ich möchte mit Ihnen diesem Gedanken heute etwas nachgehen. Ein Bild, das jemanden abbilden soll, also etwa ein kunstvoll gestaltetes Porträt oder eine Marmorstatue, die hat eine wichtige Funktion. Sie soll über sich hinausweisen. Das Bild soll denjenigen, den es abbildet, sichtbar werden lassen. Deshalb ist es auch kunstvoll gestaltet. Es soll schön sein, um in seiner Schönheit und Würde die noch viel größere Würde dessen sichtbar werden zu lassen, den es abbildet. So auch mit dem Menschen als Gottes Bild. Und in dieser Zusage liegt zum einen eine Dimension des Seins. Jeder Mensch ist Gottes Bild. Jeder Mensch hat eine unverlierbare Würde als derjenige, der Gott in der Welt abbilden soll. Aber es liegt nicht nur ein Sein darin, es liegt auch eine Berufung darin, ein Auftrag. Jeder Mensch soll Gott in der Welt sichtbar werden lassen. Beginnen wir also mal ganz am Anfang. Das Motiv der Gottebenbildlichkeit begegnet im ersten Kapitel des Buches Genesis bei der Erschaffung des Menschen. Genesis 1, 26 und 27. Dann sprach Gott: Lasst uns Menschen machen als unser Bild uns ähnlich. Sie sollen walten über die Fische des Meeres, über die Vögel des Himmels, über das Vieh, über die ganze Erde und über alle Kriechtiere, die auf der Erde kriechen. Gott erschuf den Menschen als sein Bild, als Bild Gottes erschuf er ihn, männlich und weiblich erschuf er sie. Wenn wir uns diese Verse im Kontext der biblischen Geschichte anschauen und auch in der Zeit, in der sie entstanden, können wir daraus bereits vier Merkmale einer biblischen Gottebenbildlichkeit erkennen. Erstens die Universalität. Bild Gottes ist jeder Mensch. In der ägyptischen und assyrischen Welt, die das Volk Israel umgab, wurden Götter nicht nur von Bildern, Statuen oder Reliefs dargestellt, sondern auch vom König oder Pharao selbst. Der Pharao war in seiner Person Repräsentant der Gottheit auf Erden. Die Bibel greift nun diese Vorstellung auf, unterzieht sie jedoch einem grundsätzlichen Wandel. Das hebräische Ha-Adam bezeichnet in Genesis 1 keinen individuellen Mann und auch nicht ein ursprüngliches Menschenpaar, sondern kollektiv den Menschen als solchen. Dieser Mensch als solcher wird in Genesis 1, 26 und 27 als Bild Gottes bezeichnet, als Zelem Gottes, das auch eher mit Statue als mit Bild übersetzt werden sollte. Der Mensch ist als solcher die eigentliche Statue Gottes. Ihm kommt also eine ähnliche Funktion zu, wie in den umliegenden Kulturen dem König und seinem Standbild, nämlich Gott in der Welt zu vertreten, an seiner Stelle zu stehen. Gottebenbildlichkeit ist also keine Auszeichnung innerhalb der Menschheit, sondern die Auszeichnung der Menschheit als Ganzer. Jeder Mensch wird dadurch zum König. Alle Menschen erhalten jenen Status, der in den umliegenden Kulturen dem Herrscher vorbehalten war. Somit ist da auch eine gewisse Infragestellung von Herrschaft verbunden. was in den umliegenden Völkern wie Ägypten oder dem Assyrischen Reich eine theologische Grundlage der Vergöttlichung eines Herrschers war, wird nun zur Grundlage einer allgemeinen Gleichheit aller Menschen vor Gott. Und hierin liegen auch die Grundlagen unseres modernen Verständnisses von Menschenwürde. Alle Menschen sind Bilder Gottes, nicht nur die Herrscher und auch nicht nur die Mitglieder von bestimmten Gruppen oder Nationen. Somit konnte etwa der dominikanische Theologe und Missionar Bartolomé de las Casas, im 16. Jahrhundert war er im heutigen Kuba als Missionar tätig und trat für die Rechte der indigenen Bevölkerung Kubas gegen die Konquistadoren ein. Und er konnte dafür eine theologische Verteidigung liefern. Er verband den Begriff der Gottebenbildlichkeit mit der Idee, dass dadurch eben alle Menschen aufgrund der ihnen von Gott geschenkten Vernunft natürliche Rechte zukommen, eben Menschenrechte. Der moderne Begriff des Menschenrechts hat genau hier seinen Ursprung. Und wie ich schon sagte, als zweites Merkmal können wir hier auch die Leiblichkeit des Menschen nennen. Der Mensch als Ganzer ist Bild Gottes. Wie ich bereits erwähnte, steht im hebräischen Text eigentlich das Wort Zelem, also Statue. Der Mensch ist also ein dreidimensionales Standbild Gottes. Und eine Statue repräsentiert denjenigen, den sie darstellt, eben durch eine konkrete, dreidimensionale Gegenwart in der Welt, an einem bestimmten Ort. Der Leib des Menschen ist also keine äußerliche Hülle, sondern er ist die Weise bzw. das Medium, mit dem der Mensch innerhalb der geschaffenen Welt gegenwärtig ist und Gott in ihr repräsentieren kann. Das bedeutet nun freilich nicht, dass deshalb Gott selbst einen Körper hätte, sondern vielmehr, dass der Mensch als Ganzer dazu bestimmt ist, Gott darzustellen. Und dazu gehört als drittes Merkmal eben ein Anruf Gottes, ein Auftrag. Denn wir können uns ja fragen, was bedeutet es eigentlich, Gott in seiner Schöpfung zu repräsentieren? Die Bibel selbst gibt uns darauf eine Antwort. Der Mensch soll Gottes Herrschaft handelnd in der Schöpfung vergegenwärtigen. In Genesis steht deshalb Statue Gottes in einem engen Zusammenhang mit der Herrschaft über die Tiere. Man könnte auch sagen der Bewahrung der Tiere. Sie sollen herrschen über die übrigen Lebewesen. Dieser Auftrag wird dem Menschen ausdrücklich zugesprochen. Gott spricht ihn dann auch unmittelbar an. Er segnete sie und sprach zu ihnen. So erschafft Gott den Menschen als sein Bild und dann spricht er ihn an. Darin liegt eine wichtige Differenz zu allen anderen Geschöpfen. Die Gottebenbildlichkeit wird nicht erst durch die Erfüllung eines Auftrags erworben, sondern der Mensch ist schon vor jedem Handeln von Gott angesprochen. Und er bekommt Aufträge. Hier sind es 5. Seid fruchtbar, mehrt euch, füllt die Erde, nehmt sie in Besitz und herrscht. Diese Aufträge kommen nicht erst nach dem Segen, als würde Gott auf die Verleihung einer Gabe nachträglich noch einen Katalog von Befehlen folgen lassen. Nein, sie entfalten den Inhalt des Segens selbst. Die göttliche Anrede spricht dem Menschen Fruchtbarkeit zu, Lebensraum, Handlungsmacht und nimmt ihm damit zugleich zum verantwortlichen Gebrauch in Anspruch. Also Anruf und Auftrag lassen sich nicht voneinander trennen. Gottes Wort eröffnet dem Menschen einen schöpferischen Handlungsraum und verleiht die Fähigkeit zu jener Antwort, zu der Gott ihn beruft und beauftragt. Und als viertes Merkmal möchte ich noch die Unverlierbarkeit nennen. Der Mensch ist auch dann Bild Gottes, wenn er seiner Bestimmung nicht nachkommt. Die Fortsetzung der Urgeschichte beantwortet diese Frage eindeutig. Weder Adams Übertretung des göttlichen Gebots noch der Brudermord Kains führen zu einem Widerruf der Gottebenbildlichkeit. Gott nimmt seine Zusage nicht zurück, auch dann, wenn der Mensch scheitert. Noch deutlicher tritt das in der Sintflut hervor. Die Fluterzählung setzt voraus, dass der Mensch in seinem Auftrag der Schöpfung gegenüber in katastrophaler Weise gescheitert ist. Es heißt in Genesis 6, die Erde war vor Gott verdorben, sie war voller Gewalttat. Dennoch wird die Gottebenbildlichkeit nach der Sintflut erneut ausdrücklich erwähnt, und zwar im Zusammenhang mit dem Schutz menschlichen Lebens. Da heißt es, wer Blut eines Menschen vergießt, um dieses Menschen willen wird auch sein Blut vergossen, denn als Bild Gottes hat er den Menschen gemacht. Damit bezeichnet Genesis zunächst die Würde des Opfers. Wer einen Menschen tötet, greift ein Leben an, das Gott selbst zugehört und das ihn in dieser Welt darstellen soll. Die Begründung unterscheidet auch nicht zwischen Gerechten und Ungerechten, Männern und Frauen, Angehörigen verschiedener Völker oder gesellschaftlicher Stände. Sie schließt aber auch den Täter nicht aus. Auch der Mörder verliert seine Gottebenbildlichkeit nicht. Selbst dort, wo ein Mensch dem Auftrag seines Bildseins radikal widerspricht, hört er nicht auf, der von Gott Angesprochene, der von Gott Angerufene zu sein. Gottebenbildlichkeit ist also kein Lohn für das Gelingen oder die Erfüllung eines Auftrags, sondern der bleibende Grund unserer Verantwortung, Gott und den anderen Menschen gegenüber. Soweit meine Auslegung von Genesis. Doch jetzt kommt es in einem zweiten Schritt zu einer wahren Revolution. Die Revolution nämlich im Neuen Testament mit dem Ereignis Jesus Christus. Paulus ist derjenige, der als erster christlicher Theologe diese radikal transformative Kraft dieses Ereignisses Jesus Christus für uns reflektiert und auslegt. Und dieser Paulus, der ändert auch den Bildgottesbegriff ein wenig oder radikalisiert ihn. Denn für Paulus ist zunächst einmal Christus das eigentliche Bild des unsichtbaren Gottes. Im 2. Korintherbrief steht das eindeutig da. Christus ist das Bild des unsichtbaren Gottes, in dem Gottes Herrlichkeit sichtbar wird. Und der Mensch ist insofern Bild Gottes, als er dazu bestimmt ist, diesem Bild gleichgestaltet zu werden. Der Mensch soll sich so Christus angleichen, dass er zwar selbst schon Bild Gottes ist, aber Bild Christi wird, indem er Christus gleichgestaltet wird. Ich nenne das, ich schreibe da ein bisschen darüber manchmal, die paulinische Dynamik. Der Bildgottesbegriff wird dynamisch. Wir sind immer schon Bild Gottes, aber wir sollen uns gleichzeitig dem eigentlichen Bild Gottes in der Herrlichkeit Gottes selbst, der Christus ist, angleichen. So heißt es im 2. Korintherbrief. Wir alle aber schauen mit enthülltem Angesicht die Herrlichkeit des Herrn wie in einem Spiegel und werden so in sein eigenes Bild verwandelt, von Herrlichkeit zu Herrlichkeit durch den Geist des Herrn. Dieser Gedanke, dass wir durch den Heiligen Geist, den Geist des Herrn, in sein Bild verwandelt werden sollen, um so eine neue Schöpfung zu werden, begegnet uns bei Paulus immer und immer wieder. Und zwar, wie bereits in Genesis angedeutet, in einer doppelten Art und Weise. In Christus sind wir bereits eine neue Schöpfung und gleichzeitig sollen wir uns vom Geist Gottes in Gehorsam in eine neue Schöpfung verwandeln lassen. Es ist also immer eine Gleichzeitigkeit von schon und noch nicht. Wenn jemand in Christus ist, dann ist er eine neue Schöpfung. Und dieser Charakter der Gläubigen, bereits neue Schöpfung zu sein, wird im Galaterbrief auch zur Begründung angeführt, nicht mehr zwischen Beschnittenen und Unbeschnittenen, also zwischen Juden und Heiden zu unterscheiden. Unter den Gläubigen entfaltet diese neue Schöpfung, also bereits in der Gegenwart, eine Logik, die die Grenzen überschreitet, die Grenzen zwischen verschiedenen Gruppierungen und Ethnien. Und im Römerbrief wird dieser Zusammenhang dann auf die gesamte Schöpfung ausgebreitet. Die Schöpfung wartet auf das Offenbarwerden der Söhne Gottes, weil ihre eigene Befreiung von der Knechtschaft der Vergänglichkeit mit deren Verherrlichung verbunden ist. Die Gleichgestaltung des Menschen mit Christus und die Erneuerung der ganzen Schöpfung sind also keine getrennten Vorgänge. Was in den Glaubenden bereits als neue Schöpfung angebrochen wird, wird zum Horizont der Befreiung der gesamten Schöpfung. Also, Gottes Ebenbild zu sein bedeutet nun, wir sind dazu bestimmt, uns Christus immer mehr anzugleichen. Und zu dieser Verkündigung sind wir auch berufen. Paulus beschreibt seinen eigenen Dienst als Apostel auch nicht als Verbreitung irgendeiner Lehre, sondern als ein Sichtbarmachen Christi in der Welt. Wir verkünden nämlich nicht uns selbst, sondern Jesus Christus als den Herrn. Diese Verkündigung, dieser Anruf Gottes, der bereits in unserem Menschsein selbst liegt, der zu unserem Wesen gehört, den spüren wir auch immer wieder. Der Mensch kann ihn spüren, und zwar jeder Mensch, ob er es wahrhaben will oder nicht. Und genau das hatte der heilige Augustinus im Sinn, wenn er zu Beginn der Beschreibung seiner Lebens- und Bekehrungsgeschichte, also den Bekenntnissen, zum Herrn betet: Du selbst treibst den Menschen dazu an, so dass dich zu loben ihn freut. Denn du hast uns zu dir hingeschaffen, und ruhelos ist unser Herz, so lange bis es ausruhen kann in dir. Das unruhige, suchende Herz kommt erst dann zur Ruhe, wenn wir unserer eigentlichen Bestimmung folgen. Immer mehr und immer tiefer Gott zu suchen, und im Gebet und auch in unserer alltäglichen Arbeit immer wieder zu ihm zu kommen. Wenn also die Gottebenbildlichkeit in uns vor allem eine Bestimmung zur Nachfolge ist, dann hängt eben auch dasjenige, was wir als unser Lebensglück bezeichnen könnten, daran, dass wir diesem Anruf folgen. Wir müssen uns also immer wieder daran erinnern, dass dieses unruhige, suchende Herz in uns etwas ist, das wir mit allen Menschen dieser Erde gemeinsam haben. Auch wenn in so manchen diese Gottebenbildlichkeit durch Sünde verdunkelt worden ist. Das kann passieren, denn in dieser Unruhe, in dieser Suche verirren wir uns alle auf die eine oder andere Weise. Wir suchen Gott, wir suchen das Ziel unseres Lebens oft in Dingen, die eben nicht Gott sind. Das kann verschiedene Formen annehmen. Das kann von Abhängigkeiten von Substanzen, von Lustgewinn, von der Arbeit bis hin zur Ehre reichen, der Suche nach der Ehre der Menschen, nach Anerkennung oder nach Einfluss, was letztlich darauf hinausläuft, über andere Menschen Macht ausüben zu wollen. Alle diese Dinge können zu Idolen unseres Lebens werden, weil wir das Glück, das wir nur in Gott finden können, meinen, in anderen Ersatzformen finden zu können. Es ist also an uns, immer wieder zurückzufinden von diesen Dingen und zu unserer ersten Liebe, zur ersten Liebe unseres Lebens zurückzukehren. Und wenn es uns gegeben ist, dann ist es auch an uns, anderen an dieser ersten Liebe, an dieser größten Liebe von allen teilhaben zu lassen. In diesem Zusammenhang möchte ich enden mit einigen Stichworten zum Thema Evangelisierung, also der Weitergabe der frohen Botschaft und was das mit unserer Gottebenbildlichkeit zu tun hat. Erstens, wir begegnen immer schon einem Bild Gottes. Der Mensch, dem das Evangelium begegnet, ist nie ein unbeschriebenes Blatt. Er hat bereits selbst ein unruhiges Herz, das nach Gottes Liebe verlangt. Ob es das weiß oder nicht, ob er es zugibt oder nicht, jeder Mensch ist bereits immer schon ein von Gott angerufener, ein angesprochener. Mission beginnt daher mit der Achtung vor dieser Würde. Und diese Achtung, die konkretisiert sich, indem wir zuhören. Wenn wir evangelisieren wollen, müssen wir den Menschen tief und aufmerksam zuhören. Denn in ihnen artikuliert sich bereits ihre Suche, ihre je individuelle Suche nach diesem Gott, nach dieser ersten Liebe. Und wenn wir das nicht tun, dann können wir noch so viele Worte verlieren. Es wird nur auf taube Ohren treffen. Also erstens, wir begegnen immer schon einem Bild Gottes. Zweitens, dein Leben soll Christus sichtbar machen. Und hier möchte ich auf ein Wort von Johannes Hartl erinnern, dem deutschen Philosophen und Gebetshausgründer, der einmal gesagt hat, wie du bist, schreit so laut, dass ich gar nicht hören kann, was du sagst. Wie du bist, schreit so laut, dass ich gar nicht hören kann, was du sagst. Jede Verkündigung beginnt also mit unserem eigenen, authentischen Sein, mit einer überzeugenden Lebensführung. Und das heißt, es beginnt in uns mit einem intensiven Streben nach einem tugendhaften Leben. Doch das ist natürlich ein großes Thema, vielleicht ein Thema für einen anderen Tag. Jeder Missionar, jede Evangelisierung beginnt mit einem authentisch gelebten, tugendhaften Leben in und mit Gott. Drittens, wir verkünden trotz alledem, trotz aller Bemühungen, immer selbst als unfertige Menschen, als Menschen auf dem Weg, ja, auch als Sünder. Ein Christ ist jemand, der von Gottes Liebe ergriffen worden ist, in dieser Liebe lebt und immer mehr in dieser Liebe leben will. Das heißt aber auch, dass er dem anderen, dem er auf die eine oder andere Weise das Evangelium verkünden will, nicht als bereits vollendetes Bild Christi gegenübersteht. Eine Existenz der Evangelisierung, der Mission, bedeutet daher auch immer die Bereitschaft, selbst umzukehren. Wer Christus verkündet, muss auch damit rechnen, ihm gerade in dem Menschen neu zu begegnen, dem er das Evangelium bringen wollte. Dadurch wird Evangelisierung auch zu einem Dialog. Sie besitzt eine klare Mitte in Jesus Christus, aber niemand darf für sich beanspruchen, über diese Mitte einfach zu verfügen. Ich kann, als jemand, der unterwegs ist, andere Menschen zu Christus zu führen, ihn auch in den anderen immer schon wiedererkennen. Ein Bild verweist auf den, dessen Bild es ist. Vielleicht liegt darin die kürzeste Bestimmung christlicher Evangelisierung: Christus so sichtbar werden zu lassen, dass der andere in die Freiheit der Kinder Gottes geführt wird. Als Bild erschuf er ihn. Diese Zusage begründet die Würde jedes Menschen. Dem Bild seines Sohnes sollen wir gleichgestaltet werden. Diese Verheißung bezeichnet das Ziel, zu dem Gott jeden Menschen berufen hat. Und zwischen diesen beiden liegt das christliche, das geistliche Leben. Wir werden in das Bild Christi verwandelt und wir sind gesandt, durch unser Leben und unser Wort

0331 5578. Wir haben viel gehört. Wo möchten Sie noch einmal nachfragen? Was ist vielleicht noch unklar geblieben? Oder wo möchten Sie noch, ja, nochmal genauer hören? Dann rufen Sie gerne an, nutzen Sie die Gelegenheit 0720 578 578.

0: Eine erste Anruferin aus dem Wienerwald, Brigitte, grüß Gott.
1: Grüß
0: Hallo,
1: Gott.
0: grüß Gott.
1: Hallo, vielen Dank für Ihren Vortrag. Es ist immer wieder hilfreich, sich das zu Augen zu halten, zu was wir berufen sind, also Gott darzustellen und zu vertreten. Ich tue mir nur leider schwer, sowohl in mir selber als auch in anderen, das immer zu erkennen. Und es ist egal, dass wir alle Sünder sind und dass wir das nicht immer vollkommen, dass wir das immer nur ansatzweise verwirklichen können. Aber es gibt ja auch wirklich arge Menschen. Also es gibt einen Ted Bundy zum Beispiel, es gibt Psychopathen, es gibt Mörder und es gibt verrückte Leute, viele.
0: Oh ja.
1: Und
0: oh ja.
1: In denen sehe ich halt nicht das Bild Gottes, sondern eher das Bild des bösen Feindes. Also zu sagen, alle Menschen sind Ebenbilder Gottes, weiß ich nicht, ob man das so stehen lassen können. Man könnte sagen, alle sollen es sein, oder?
0: Da kann an dieser Stelle wirklich der heilige Thomas von Aquin weiterhelfen. Denn das Böse ist nie, oder auch Augustinus zunächst einmal, das Böse ist nämlich nie etwas Seiendes in sich. Das ist ja nicht von Gott erschaffen. Das Böse ist immer ein Mangel. Deshalb hat der heilige Thomas von Aquin sogar gesagt, selbst der Teufel selbst ist in einer ganz minimalen Hinsicht doch gut, nämlich insofern er ist. Er ist von Gott erschaffen, ja. Auch der verdrehteste Mensch, auch der böseste und dämonischste Mensch hat, solange er lebt, die Möglichkeit umzukehren. Er kann umkehren. Warum? Weil er dieses Bild Gottes immer noch in sich trägt. Und weil er deshalb, auch wenn es noch so verschüttet gegangen ist, das unruhige Herz in sich spürt. Er muss ihm nur nachgehen. Er muss nur seine Freiheit in die Hand gehen und dem nachgehen. Deshalb gehen auch Gefängnisseelsorger jedem Menschen nach. Wir können jedem Menschen, der sich noch so weit entfernt hat, immer wieder zur Umkehr aufrufen. Weil er ist von Gott gut geschaffen.
1: So macht das Sinn. Ich meine, ich habe sogar von einem amerikanischen Exorzisten den Aussatz gehört, da hat mich einmal gerissen, den Ausspruch, Gott liebt sogar, jetzt halten Sie sich fest, liebe alle Hörer und Sie, Gott liebt sogar noch immer den Teufel,
0: ja,
1: aber er lässt ihn die Auswirkungen dieser Liebe nicht mehr spüren.
0: Genau, also er lässt ihm seine Freiheit und in seiner Freiheit hat er gewählt und geht auch unter. Die hat er nämlich nicht mehr. Die haben nur die Menschen. Immer wieder. Die große Freiheit der Umkehr haben die Menschen. Und wir sollten sie auch benutzen, indem wir immer wieder auch andere Menschen in unserer Umgebung, und sei es nur im Kleinen. Ich meine, die meisten von uns kennen keine Massenmörder, hoffe ich zumindest. Aber wir können jeden Menschen immer wieder zur Umkehr aufrufen. Und
1: okay,
0: dazu sind wir auch berufen.
1: Stimmt, bis zum letzten Augenblick kann man umkehren.
0: Ja, und dazu sind wir berufen, selbst dann, wenn wir selbst Sünder sind, wenn wir selbst Fehler machen, wir selbst bedürfen immer wieder der Umkehr und der Reue. Und dennoch sind wir als diese Unfertigen, die wir sind, bereits dazu berufen, andere Menschen auch zur Umkehr anzuleiten. In Liebe und Behutsamkeit und wie auch immer es möglich ist.
1: In Weisheit halt, also ich meine, man muss sich teilweise schützen halt auch. Aber
0: Ja, sicher.
1: Ja, okay, dann macht das Sinn. Dann vielen Dank für Ihre Antwort.
0: Dankeschön für Ihren Anruf.
1: Danke, auf Wiederhören.
0: Wiederhören.

0: Und wir gehen direkt weiter zu unserer nächsten Anruferin, Schwester Maria aus der Steiermark.
1: Grüß Gott.
2: Grüß Gott.
1: Ich möchte Ihnen danken für den wunderbaren Vortrag.
2: Gerne, gern geschehen.
1: Und jetzt eine Frage, und zwar, mir fällt auf, dass in letzter Zeit von allen, also sogar von Radio Maria, Vortragenden, oft ein Mensch als Figur bezeichnet wird. Sogar von der Mutter Gottes habe ich das schon gehört. Also, dass man sie nicht als Mutter Gottes angehört, sondern die Figur Maria, von ihr gesprochen hat. Oder auch von Heiligen sagt man nicht mehr, sagt man die Figur von, weiß nicht, Franziskus oder was, was ist. Und das erschüttert mich eigentlich so, weil die, ja, wir sind nach Gottes Bild geschaffen.
2: Ja. Ja, wir sind nach Gottes Bild geschaffen und wir sollten uns auch nicht scheuen, die Heiligen als Heilige anzusprechen und von der Mutter Gottes zu reden.
0: Hilft dir denn das?
2: Hilft dir das?
1: Woher kommt das, dass man jetzt die alle als Figuren bezeichnet statt Personen? Wollte ich Sie fragen.
2: Ach, das weiß ich nicht. Das kann unterschiedliche Gründe haben. Manchmal, wenn Theologen oder Wissenschaftler von Heiligen reden oder von Maria, wollen sie so etwas wie einen gewissen, ja, wissenschaftlichen Abstand haben oder so. Aber das müssen wir nicht zu ernst nehmen. Wir können weiterhin, also für uns ist Maria natürlich die Mutter Gottes, die Theotokos, die Gottesgebärerin, und weil sie Christus auf die Welt gebracht hat. Und in Christus ist eine Person der Dreieinigkeit tatsächlich auf Erden gekommen, in zwei Naturen, einer göttlichen und einer menschlichen. Und insofern diese Person der Trinität tatsächlich auch geboren wurde, dürfen wir von der Mutter Gottes sprechen und dürfen wir zusammen mit der gesamten christlichen Orthodoxie auch von Maria als der Theotokos, als der Gottesgebärerin sprechen.

0: Wir haben nun eine Anruferin aus Oberösterreich in der Leitung, Roswitha.
1: Hallo.
2: Ja, grüß Gott. Es ist ein Wort gefallen, wie Sie dazu erklärt haben, dass Gott den Menschen gesagt hat, sie sollen herrschen über die Tiere. Ja. Und jetzt zur Vorrednerin. Ich bin auch sehr, sehr traurig über unsere Kirche, dass sie von Gott das nicht mehr aussprechen bei der Heiligen Messe, dass er herrscht über diese Welt. Ich verehre Gott Vater innig und im Gebet, von wie Christus zum Vater gebetet hat. Und das meditiere ich so gern. Und da ist mir jetzt momentan so bewusst geworden, dass mir wirklich die Gänsehaut aufgezogen, weil ich mir gedacht habe, ja, so hat es Gott gewollt. Und jetzt dürfen wir das nicht mehr irgendwie vor uns haben bei der Heiligen Messe. Immer wenn der Priester das so umformuliert, wie regiert oder liebt oder wirkt oder sonst was, sage ich mir im Innersten, weg von dem. Ich will das nicht hören. Für mich herrscht Gott über uns. Und das meine ich wirklich nicht im Negativen. Das hat doch Gott niemals gemeint, dass er herrscht, sondern dass er uns so geschaffen hat, wie Sie das jetzt so schön wunderbar erzählt haben.
1: Danke. Ja, das Missverständnis kommt immer, man möchte nicht so gern von Herrschaft reden, weil man mit Herrschaft des Menschen natürlich auch ganz furchtbare Dinge assoziieren kann. Deshalb spricht man lieber etwas neutraler von Regieren oder von Leiten. Aber in Gottes Fall, und das muss man immer wieder sich klar machen, in Gottes Fall fällt ja diese Herrschaft mit unendlicher Liebe zusammen und notwendigerweise mit unendlicher Liebe zusammen. Denn Gottes Wirken, Gottes Schöpfung kann nicht von seiner Liebe getrennt werden, denn in Gott ist das alles eins, eine Einheit. Und in dieser Einheit kann es gedacht werden, Herrschaft und Liebe sind in Gott und für Gott das Gleiche. Aber für uns natürlich nicht. Und deshalb scheuen sich manche Priester, von Herrschaft zu reden, damit dieses Missverständnis nicht aufkommt, als wäre das irgendwie willkürlich oder so. Aber bei Gott dürfen wir von der Herrschaft Gottes reden, weil Gott immer in Liebe alles tut, was er tut. Die Schöpfung der ganzen Erde selbst, die Schöpfung des Universums, ist ein Ausdruck von überbordender, von überschäumender Liebe. Und deshalb dürfen wir in dem Fall auch von Herrschaft reden, auch wenn wir es mit dem Menschen verbinden, dieses Wort für uns oftmals so einen schlechten Geschmack hat, weil wir so viele schlechte Herrscher haben.
0: Ja, und so würde ich sagen, kommen wir schon zum Ende der Sendung. Du hast noch ein Gebet vorbereitet und darf ich noch um den Segen bitten. Gerne noch ein Schlusswort.
1: Was heißt ein Gebet vorbereitet? Ich bete einfach ein sehr schönes Gebet, das, was ich für eins meiner Lieblingsgebete halte, das Memorare des heiligen Bernhard. Im Namen des Vaters und des Sohnes und des Heiligen Geistes. Amen. Gedenke, o gütigste Jungfrau Maria, es ist noch nie gehört worden, dass jemand, der zu dir seine Zuflucht nahm, deinen Beistand anrief und um deine Fürsprache flehte, von dir verlassen worden ist. Von diesem Vertrauen beseelt, nehme ich meine Zuflucht zu dir, o Jungfrau der Jungfrauen, meine Mutter, zu dir komme ich, vor dir stehe ich als ein sündiger Mensch. O Mutter des ewigen Wortes, verschmähe nicht meine Worte, sondern höre sie gnädig an und erhöre mich. Amen. Und so segne euch an allen Empfangsgeräten der dreieinige Gott, der Vater und der Sohn und der Heilige Geist.
0: Amen. Herzlichen Dank, Magister Dr. Enrico Grube, für diese Sendung heute zum Thema »Als Bild Gottes schuf er ihn, die Würde des Menschen und sein Auftrag zur Evangelisierung«. 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Am Mikrofon verabschiedet sich Antonia Kollmann.

0: Es folgen nun die Nachrichten von Radio Vatikan.
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2: Heute mit diesen Themen. Die Ukraine am Unabhängigkeitstag. Werdet nicht müde, frei zu sein. Der vatikanische Außenminister Gallagher ist heute zu einem Moskau-Besuch aufgebrochen. Und Leo XIV. Empfängt Menschen mit Behinderung und sagt, im Leben der Schwächsten lässt sich der Blick Christi erkennen. Herzlich willkommen zu unserem Nachrichtenmagazin. An diesem Montag heißt sie Gudrun Seiler. Seit 4,5 Jahren ist Krieg in der Ukraine. Heute Montag begeht das Land trotzdem und gerade deshalb seinen Nationalfeiertag, den Tag der Unabhängigkeit von der Sowjetunion. Das Oberhaupt der griechisch-katholischen Kirche in der Ukraine, Großerzbischof Svatoslav Svechtschuk, richtet heute via Radio Vatikan einen eindringlichen Appell an alle Nationen der Welt. Wir brauchen eure Solidarität.
3: In dem Gespräch zum 35. Jahrestag der ukrainischen Unabhängigkeit erzählt Schewtschuk, dass er wie Zehntausende von Menschen in seinem Land viele Nächte im Luftschutzbunker verbringt, denn leider nehme die Zahl der Drohnen und Raketen, die Russland abfeuere, immer mehr zu. In letzter Zeit sei jeder Monat blutiger als der vorherige. Alle Experten, die versuchen zu verstehen, was gerade vorgeht, sagen, dass dieser Krieg immer mehr zu einem Krieg der Hochtechnologie und hochentwickelter Waffen wird. Manche sprechen von einem Krieg der Städte. Warum? Weil die Möglichkeit, an der Front vorzustoßen, praktisch zum Erliegen gekommen ist. Das Vorrücken an der Front wird für die russische Armee immer unmöglicher und sehr kostspielig. Deshalb versuchen sie, Zivilisten anzugreifen und verstärken so das Leiden der Menschen, die vor allem in den Großstädten leben. Aus diesem Grund ist die Hauptstadt der Ukraine zum Ziel Nummer 1 geworden. Für moralisch und ethisch sehr bedenklich hält der Erzbischof die Tatsache, dass russische Drohnen und Raketen immer öfter mit Kameras ausgestattet seien. Ein Bediener, der diese Rakete oder diese Drohne in Echtzeit steuert, sieht also die Menschen, die er tötet. Zu behaupten, zivile Opfer seien unbeabsichtigt und nicht direkt gewollt, ist gar nicht möglich. Das ist ein wirklich sehr schwerwiegendes moralisches Problem. Es heißt, dass Russland derzeit versucht, das Leiden der Zivilbevölkerung, ja auch die Angst, als Waffe einzusetzen. Dieser Krieg will die Erschöpfung, das Leid und sogar die seelische Qual der Menschen in ein Instrument politischen Drucks verwandeln. Für diesen Montag, an dem die Ukraine ihren Unabhängigkeitstag begeht, ist ein ökumenischer Gottesdienst in der Sophienkathedrale von Kiew angesetzt. Für uns bedeutet das Feiern der Unabhängigkeit der Ukraine vor allem, dem Herrn für das Geschenk der Freiheit zu danken, für das der unabhängige Staat birgt. Für Christen darf aber die Liebe zum Vaterland nicht zur Staatsvergötterung werden. Ein Rechtsstaat ist ein wichtiges Instrument zum Schutz der Menschenwürde, der Freiheit, des Gemeinwohls und des Rechts auf Leben des Volkes. Die Liebe zum eigenen Vaterland ist kein Hass auf andere, sondern der Wille, Verantwortung für das eigene Volk zu übernehmen und ihm zu dienen. Ein Beitrag von Stefan Kempis, Radio Vatikan.
2: Vatikan, Russland. Der vatikanische Außenminister ist zu einem 4-tägigen Besuch nach Moskau aufgebrochen. Auf Ex gab das vatikanische Staatssekretariat einen ersten Einblick in das genaue Programm. Danach wird Erzbischof Paul Richard Gallagher morgen mit dem russischen Außenminister Sergei Lavrov sprechen. Ebenfalls am Dienstag ist ein Treffen mit dem Außenbeauftragten des russisch-orthodoxen Patriarchats von Moskau, Metropolit Antoni, vorgesehen. Für den Mittwoch steht eine Begegnung mit Juri Uschakow auf dem Programm. Der Diplomat ist seit vielen Jahren außenpolitischer Berater des russischen Machthabers Wladimir Putin. Uschakow gehört zum russischen Team bei den derzeit unterbrochenen Verhandlungen mit der Ukraine. Australien und Kanada haben ihn mit Sanktionen belegt. Der Donnerstag wird im Zeichen der Ortskirche stehen. Gallagher will Kleriker, Ordensleute und die Bischöfe treffen. Außerdem plant er eine Messe in der katholischen Kathedrale in Moskau. Der Vatikan hat den russischen Überfall auf das Nachbarland Ukraine verurteilt. Zugleich ist er darum bemüht, die Gesprächsfäden nach Russland nicht abreißen zu lassen. Er engagiert sich humanitär für Opfer des Konflikts und für den Austausch von Gefangenen. Papst Leo XIV. Hat die Würde und volle Teilhabe von Menschen mit geistiger Behinderung hervorgehoben. Bei einer Audienz im Vatikan würdigte er an diesem Montag die Arbeit des Verbandes Marsodeto aus der Provinz Toledo in Zentralspanien. Im Mittelpunkt seiner Rede standen Solidarität, Menschenwürde und Inklusion. Die Arbeit mit besonders verletzlichen Menschen verlange viel Einsatz, oft fern der Öffentlichkeit, so der Papst. Eine mühsame Aufgabe zweifellos, mit viel verborgener Arbeit, die niemand sieht und die nur Gott belohnen kann und bei der es sehr erfüllend ist, im Gesicht jedes Menschen Jesus Christus selbst zu entdecken. Für den Papst berührt diese Arbeit einen Kern des christlichen Menschenbildes. Zu wissen, im Leben der Schwächsten und Verletzlichsten den Blick Christi zu erkennen, der uns anspricht, ist etwas, das uns als menschliche und christliche Gesellschaft wachsen lässt, so Leo. Marsudeto vertritt Familien und Einrichtungen, die Menschen mit geistiger Behinderung und Zerebralparese begleiten, Männer und Frauen also, die an dauerhaften Störungen von Bewegung, Haltung und Muskelsteuerung leiden. Viele Werte kennzeichnen eure Art, euch dieser Wirklichkeit der Menschen mit geistiger Behinderung und Zerebralparese zu nähern, sagte Leo. Die Solidarität, die Verteidigung der Menschenwürde und die volle Inklusion. Die breite institutionelle Unterstützung für den Verband wertete er als Zeichen für dessen Einsatz zugunsten des Gemeinwohls. Marsudeto besuchte Rom im Rahmen einer Pilgerreise zum Sitz Petri. Wir bleiben im Apostolischen Palast und hören weiter dem Papst zu.
4: Tornaivos fortis no Señor.
2: Seid stark im Herrn, steht fest, umgürtet mit Wahrheit, bekleidet mit dem Brustpanzer der Gerechtigkeit und beschut mit der Bereitschaft, das Evangelium des Friedens zu verkünden. Diesen Appell aus dem Epheserbrief hat Leo XIV. Heute einer Pilgergruppe des portugiesischen Militärordinariats mitgegeben. Mehr von Stefanie Stahlhofen.
5: Das katholische Militärordinariat ist für die Seelsorge von Soldaten und Sicherheitskräften und ihren Familien in Portugal zuständig. Dieses Jahr feiert es sein 60-jähriges Bestehen. Anlass für eine Pilgerreise nach Rom und in den Vatikan. Diesen Montag empfing Papst Leo XIV. Die rund 70-köpfige Gruppe in Audienz. Das katholische Kirchenoberhaupt hielt seine Rede auf Portugiesisch und grüßte und dankte allen.
4: Todos os membros.
5: Unabhängig von ihrer Religion, für ihren Dienst. Christen und Nichtchristen der Armee, der Luftwaffe, der Marine, der Republikanischen Nationalgarde und der Polizei für öffentliche Sicherheit in Portugal. Tagtäglich hätten Militär und Streitkräfte die edle Aufgabe, die Souveränität des Vaterlands und die Rechtsstaatlichkeit zu verteidigen, für die Sicherheit der Mitbürger zu sorgen und sie vor Ungerechtigkeiten zu schützen, erklärte Leo XIV.
4: Obediencia, a disciplina.
5: Er betonte, dass es dabei Gehorsam, Disziplin, Entsagung, Loyalität, Kameradschaft, Hingabe, Verantwortung und Mut brauche. All dies allein reiche jedoch nicht. Trotz aller Autorität gelte es auch, die zentrale Stellung Gottes im eigenen Leben anzuerkennen. Denn der Mensch, wie groß seine Verantwortung auch sein mag, wie viel Macht er auch ausübt, wie untadelig er auch sein mag, ist immer hungrig nach Unendlichkeit und durstig nach Ewigkeit. Das Unendliche und die Ewigkeit in Jesus Christus seien jedoch ein Geschenk des Herrn, so der Papst. Für Radio Vatikan, Stefanie Stahlhofen.
2: Nach Jerusalem jetzt. Das österreichische Hospiz dort, prominent in der Jerusalemer Altstadt gelegen, hat einen neuen Leiter, Franz Xaver Brandmeier. Im Sommergespräch unseres Partnersenders Radio Klassik Stephansdom und der Wiener Kirchenzeitung Der Sonntag spricht Brandmeier über die Herausforderungen, die im Heiligen Land auf ihn warten, speziell im Hospiz an der Via Dolorosa. Außerdem geht es um das Pilgern und, wie könnte es anders sein, um das Thema Frieden.
6: Das Pilgerhospiz in Jerusalem ist ein historischer Ort. 1863 wurde das Pilgerhospiz in Jerusalem in der Via Dolorosa eröffnet. Es ist ein Gebäude mit einer bewegten Geschichte, denn es wurde mehrfach beschlagnahmt, unter anderem als Waisenhaus, Internierungslager, Offiziersschule und Spital genutzt. Seit 1985 ist es wieder im Besitz der katholischen Kirche. 1988 wurde es wieder eröffnet und 2019 um einen Zubau erweitert. Seit wenigen Wochen hat hier der neue Rektor Franz Xaver Brandmeier seinen Dienst angetreten. Er hofft, Pilger zu motivieren, zu kommen.
7: Ich hoffe, dass die Pilger wieder in größeren Zahlen kommen, aber das schaut im Moment auch gar nicht so schlecht aus. Es ist dann die geistliche Betreuung der Pilger, liegt mir natürlich sehr am Herzen. Da möchte ich sehr präsent sein. Und dann ist man eine Art Hoteldirektor. Das haben frühere Rektoren immer sehr von sich gewiesen. Das seien sie nicht. Aber man ist es schon auch. Ich habe auch einen sehr guten Geschäftsführer dort. Und wir werden gut zusammenarbeiten. Das Pilgerhospiz war ja das einzige Haus, das Pilgerhaus, das jetzt in der Kriegszeit nicht geschlossen hatte. Wir haben immer offen gehabt. Wir haben natürlich auch ein kleines Café dabei. Das bringt weitaus nicht die Kosten herein. Aber wir wollten auch, da sind jetzt ungefähr 30 Angestellte noch da, die 30 Familien nicht alleine dastehen lassen ohne Geld. Und das hat uns im Jahr 1 Million Euro gekostet.
6: Apropos Kosten, für die Generalsanierung des historischen Altbaus werden rund 15 Millionen Euro erforderlich.
7: Ja, es geht darum, die Heizung muss erneuert werden. In den Souterrain-Räumen, die sind sehr feucht. Da müssen wir schauen, wo die Feuchtigkeit herkommt. Diese Räume bräuchten wir als Speisesäle. Das müssen wir auch bewältigen. Und dann sind die alten Leitungen alle zu erneuern. Und bei der Heizung würde ich sehr gerne auf Solarstrom setzen. Das könnten wir dann auch für die Kühlung und für die Heizung verwenden.
6: Langfristig kann das österreichische Hospiz wirtschaftlich gut bestehen, wenn es wieder voll ausgelastet ist, zeigt sich Franz Xaver Brandmeier überzeugt. Das Gästehaus geht in seinem Wirken aber deutlich über die Funktion als reine Pilgerherberge hinaus. Es ist in Jerusalem auch Kulturträger, Bildungseinrichtung und Ort des Dialogs unter Kulturen und Religionen. Wie beurteilt der Rektor des Hospizes die Lage im Heiligen Land?
7: Aber um den Frieden, um den wir uns bemühen müssen, das ist ja ein innerer Friede. Und ohne diesen inneren Frieden werden wir nie weiterkommen. Ich war wirklich beeindruckt, als ich da in Israel war. Das hat mich fast am stärksten beeindruckt, mit welcher Energie, mit welcher Selbstverständlichkeit junge und alte Leute, Juden wie Araber, an der Zukunft arbeiten. Ja? Ich sage, bei uns ärgern sich die Leute drüber, wenn die Farbe der Tablette, die sie jeden Tag nehmen müssen, sich ändert. Dann ist schon die Regierung schuld. Und dort, wo man in ständiger Bedrohung und in ständigen Auseinandersetzungen auch ist, aber man engagiert sich, man glaubt einfach, und das ist das, glaube ich, was wir vermitteln müssen, man glaubt an das Gute. Ja? Das Gute, das es natürlich in der Reihenform im Jenseits geben wird. Ja? Aber hier auf Erden sind wir eben eine Civitas Terrena und keine himmlische Wirklichkeit.
6: Franz Xaver Brandmeier war zuvor Dompfarrer in Wiener Neustadt und von 2008 bis 2020 als Rektor des päpstlichen Institutes Santa Maria dell'Anima in Rom tätig.
2: Das Sommergespräch von Stefan Haus und Sophie Lauringer mit Monsignor Brandmeier wird heute Abend 19 Uhr in voller Länge auf Radio Klassik Stephansdom ausgestrahlt. 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Gudrun Seiler sagt Danke fürs Zuhören. 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
1: Liebe Hörerfamilie von Radio Maria, immer wieder hören Sie hier in der Lebenshilfe am Nachmittag Vorträge, die ausgewählte Experten bei den Familiennachmittagen der Initiative Christliche Familien in Mödling halten. So auch heute, wo wir Ihnen einen sehr interessanten Beitrag von Dr. Raphael Bonelli zu Gehör bringen. Dr. Bonelli ist Psychiater, Neurowissenschaftler und Psychotherapeut und wählte für den Familiennachmittag am 16. Mai diesen Jahres das Thema »Wenn Vision zur Illusion wird«.
2: Ja, ich darf euch alle begrüßen zu diesem zweiten Teil des heutigen Nachmittags. Wie gewohnt darf ich auch wieder alle Gruppen mit einschließen, die jetzt via Livestream mit uns verbunden sind. Und zwar sind das die Familiennachmittagsgruppen in Neumarkt, in der Franziskanerpfarre St. Pölten, in der Pfarre Kagran in Wien, in Hittisau in Vorarlberg, in Graz, in Blindenmarkt, in Gramsach in Tirol sowie in Deutschland. Ein herzliches Grüß Gott hier aus Mödling an euch alle. Unser Jahresthema ist eine Vision von Liebe, der Plan Gottes für Ehe und Familie. Und heute darf ich dazu Dr. Raphael Bonelli als Referenten begrüßen. Er ist Psychiater, Neurowissenschaftler und Psychotherapeut mit langjähriger klinischer und wissenschaftlicher Erfahrung. Er ist verheiratet, Vater von 6 Kindern und verbindet fachliche Präzision mit seiner lebensnahen und humorvollen Art. Heute spricht er unter dem Titel »Wenn Vision zur Illusion wird«. Darin wird er aufzeigen, wie idealisierte Selbst- und Beziehungsbilder entstehen und warum sie uns daran hindern können, echte Nähe, Reife und Wachstum in der Ehe zu leben. Lieber Raphael, ich freue mich auf deinen Vortrag.
3: Danke sehr. So, ich weiß noch nicht, ob ich stehen oder sitzen soll, weil gestern wurde ich gezwungen zum Fußballspielen mit meinem Buben. Und jetzt tut mir alles weh, wie ihr das wahrscheinlich kennt. Also die Vorstellung war fast perfekt, aber das Wichtigste hat gefehlt. Ich bin Vater einer ungeborenen Tochter. Also wer lange übt, kommt irgendwann einmal ans Ziel, weil wir haben 6 Buben und jetzt kommt also die Tochter. Als der Robert mir diese Einladung geschickt hat, habe ich natürlich sofort zugesagt, aus reiner Loyalität und aus Neugier. Und die Vicky sagt, na sehr, was willst du da sagen? Ja, das werden wir sehen. Weil das Schöne an solchen Themen ist, dass man nachdenken muss. Ja. Und das Denken ist, also irgendwie ist ja mein Jahresthema ist das Denken. Ich habe gerade dieses Buch über Kopflos geschrieben. Und ein neues Thema heißt sozusagen neue Neuronen, die man neu verbindet mit den Dingen, die man schon weiß. Und deswegen werde ich euch einen ganz neuen Vortrag präsentieren. Ich habe ihn auch jetzt in der Kapelle erst geordnet, deswegen werde ich immer hin und her. Also nur damit ihr wisst, dass ich nicht total verloren bin. Ich habe das nummeriert, aber das geht halt jetzt wild hin und her. Also wenn Vision zur Illusion wird, das ist das Thema. Vision ist ja euer Jahresthema oder unser Jahresthema. Und die Illusion ist das, was eigentlich den Psychiater am meisten reizt, weil Illusion ist ja ein psychiatrischer Fachbegriff. Also wir fangen jetzt einmal an, den Menschen zu malen. Also ich verstehe unter den 3 Instanzen des Menschen, vielleicht hat das schon jemand einmal gehört, Kopf, Herz und Bauch. Bauch sind die Bauchgefühle. Das Herz ist die Entscheidungsmitte des Menschen. Und im Kopf sollten wir denken, wenn wir so weit kommen, um den Kopf auch wirklich zu verwenden. Und jetzt ist eine Vision. Was ist eine Vision? Eine Vision ist entweder eine Sehnsucht des Bauches, zu sagen, wenn ich das habe, bin ich glücklich. Das kann aber auch sehr banal sein. Ja, ich unterscheide da die banale oder triviale Trias, ja, das ist Macht, Geld und Ruhm. Ja, und von dem kann der Mensch nie genug bekommen. Also wenn das die höchste Priorität ist, dann will er immer mehr. Nicht? Also ich hatte zum Beispiel einen Patienten vor einem Jahr, der war 27 und hatte die Vision, in 2 Jahren habe ich 30 Millionen am Konto. Naja, ist auch eine Option. Ja, das ist jetzt eine Vision, die kommt aber mehr aus dem Bauchgefühl. Er hat es nicht geschafft, aber das sind natürlich die anderen schuld. Ja, klar. Ja, wer sonst, ja. Aber man kann auch eine andere Form von Vision haben und die kommt aber aus dem Herzen. Ja. Aber im Herzen unter anderem sind unsere Werte, das, was uns wertvoll ist, das, was uns heilig ist. Ja. Und wenn wir das jetzt verbinden mit einem so möchte ich werden, dann ist das eine Vision, wie wir sie verstehen. Nicht? Also das heißt, aber deswegen, das ist ein ganz wichtiger Aspekt in unserem Thema, man muss die Vision richtig wählen, zuerst einmal. Ja, weil man kann sowieso schon ganz am Anfang in die Irre gehen und sozusagen der falschen Karotte nachrennen. Ja, und Geld und Ruhm und so weiter, das sind Karotten, die sich mit dir mitbewegen und am Ende bist du nie dort, wo du einfach so glücklich bist. So, aber was ist jetzt eine Illusion? Eine Illusion ist eigentlich eine Störung. Also hier müssen wir, und darauf komme ich immer wieder zurück, aber das, eine Illusion ist jetzt scheinbar ganz was anderes. Eine Illusion ist, wenn ich etwas, was es wirklich gibt, fehlinterpretiere. Ja, also in der Psychiatrie ist eine Illusion zum Beispiel im Dunkeln ein Mantel oder ein Busch, ja, wird wahrgenommen, ah, da ist wer im Garten. Ja, oder da steht wer, ja, dabei ist das nur der Mantel, der hängt, ja. Das ist eine Illusion. Das heißt, es ist etwas da, was ich aber falsch interpretiere. Der Unterschied zur Halluzination ist, da ist nichts. Ja, wenn ich sage, seht ihr das UFO da draußen? Boah, das ist so schön und das blinkt und so weiter, sagt der spinnt. Das ist eine Halluzination. Ja. Und die Illusion im Gegensatz dazu sieht schon etwas, aber es interpretiert das falsch. Ja. Also es sieht der Mensch und sagt, das ist ein Dreieck. Ja. Also nur damit jetzt irgendwas mal, damit wir das zum Greifen haben. Das ist der Unterschied. Und jetzt habe ich mir dann überlegt, was ist der Wesensunterschied zwischen der Vision und der Illusion? Und ich glaube, ihr werdet jetzt überrascht sein, weil der Unterschied ist die Zeitlichkeit. Und jetzt schauen wir mal, ob das überhaupt dran ist, weil ich habe ja hier eine Ordnung. Jawohl, ist schon dran. Ich habe es mir richtig gemerkt. Also, das heißt, wir sind jetzt im Moment heute, ja, an einem Ist-Zustand. Ist. Ja, das ist meine Realität. Und ich will zu einem Soll kommen. Ja, in vielerlei Aspekten möchte ich mich entwickeln, ja, von einem Ist zu einem Soll. Das Soll ist höher als das Ist, ja, und die Vision ist einfach in der Zukunft gelegen, ja. Das heißt, in, was weiß ich, in, sag mal, in 3 Jahren möchte ich, sage ich nicht 30 Millionen, aber in 3 Jahren möchte ich 2 Kinder haben, ja. Oder in 10 Jahren möchte ich 7 Kinder oder was auch immer. Ja. Also, oder ich möchte eine Tochter, ja, was auch immer, ja, vom Ist zum Soll. Ja, das Ist ist keine Tochter, Soll ist eine Tochter oder 3 Töchter, nicht? Aber wurscht, egal. Ja. Also jedenfalls, das ist diese Bewegung, die ist zeitlich. Ja. Und die Illusion ist aber eine Umdeutung der Gegenwart. Das heißt, wenn ich jetzt projiziere, und hier haben wir schon das Riesenproblem, das Soll auf das Heute. Das heißt, ich sollte eigentlich schon da sein, bilde ich mir ein, ja. Ich sollte eigentlich, was weiß ich, schon 3 Kinder haben, ist vielleicht jetzt ein schlechtes Beispiel, aber ich sollte schon, 30 Millionen ist auch ein schlechtes Beispiel, aber ich sollte schon Karriere gemacht haben oder ich sollte schon ehrlich sein, ja, das gibt auch gute Ziele, ja. Ich sollte schon eine Frau haben, ja, oder ich sollte schon ein Haus besitzen, irgendwas, dann ist diese Diskrepanz ganz anders, ja, weil dann kann ich mich in zweierlei Arten verhalten, nämlich einerseits kann ich sagen, ist ein gutes Ziel, aber dann wäre es eher zeitlich im Sinn von möchte ich in der Zukunft, ja, diese Soll-Ist-Diskrepanz. Aber wenn die Soll-Ist-Diskrepanz in der Gegenwart ist, dann bleiben mir nur zwei Sachen. Entweder ich bin ganz fertig und sage, ich habe es nicht geschafft, ich bin ein Versager. Oder ich sage, ich lüge mich an. Und das ist die Illusion. Ja, die Illusion ist, wenn ich mir was vormache, das ist die Selbsttäuschung. Ja. Während diese Entwicklung zwischen dem Ist und dem Soll, das ist das Gesündeste, was wir Menschen haben. Das heißt, ich bin, was weiß ich bin loyal, ich bin fleißig und ich bin feinfühlig, aber ich bin nicht immer ehrlich. Und mein Ziel ist, dass ich immer ehrlicher werde. Ja. Das ist eine, diese Soll-Ist-Diskrepanz braucht eben auch die Wahrnehmung der Differenz. Ja. Das ist für die menschliche Entwicklung ganz, ganz wesentlich. Nur Menschen mit Werten haben sowas. Wer keine Werte hat, ja, das ist eher eine theoretische Überlegung, wer keine Werte hat, kann kein Soll haben. Ja. Das Soll hat mit den Werten zu tun. Ja. Und das ist dann sozusagen das Couch Potato. Der sagt dann, in der Zukunft wäre ideal, wenn ich bleibe, wie ich bin. Ja, ich bin okay. Ich bin voll okay und du bist weniger okay, nicht? Das ist so irgendwie das Prinzip, ja? Also ich, solange ich meine Couch habe, den Fernseher und das Bier, ist alles gut, ja? Aber der normale Mensch will sich weiterentwickeln und jetzt haben wir eine Spezialsituation in einer Psychologie, die sehr, sehr häufig vorkommt heutzutage, besonders bei Menschen mit hohen Prinzipien, und das ist der Perfektionist. Der Perfektionist schließt diese Entwicklungssituation der Zeitlichkeit aus und sagt, alles, was ich soll, muss ich gleich sein. Das heißt, dieses Dilemma ist ein dramatisches. Ja? Und deswegen mutiert beim Perfektionisten das Soll zu einem massiven Vorwurf. Ich sollte eigentlich schon. Und wenn ich das nicht bin, dann bin ich schlecht. Dann zähle ich nichts, dann bin ich verachtenswert. Ja? Und viele meiner radikalen Patienten sagen, bin ich gar nichts mehr wert. Wenn ich das nicht schaffe, ja, bin ich gar nichts mehr wert. Wenn ich einmal einen Fehler mache, dann bin ich gar nichts mehr wert. Ja? Ich habe Patienten oder Patientinnen, die wachen in der Nacht auf und sagen, um Gottes Willen, habe ich da einen Rechtschreibfehler in dem E-Mail? Dann gehen sie an den Computer, machen auf und schauen nach. Und wenn das E-Mail einen Fehler hat, schicken sie natürlich eine Korrektur und korrigieren das, was natürlich auch nicht mehr geht. Und so wird das Soll zum Muss. Ist das verständlich? Ja? Das heißt, dadurch, dass ich glaube, ich muss mein Ideal sofort erreicht haben, in dem Moment, wo ich es erkenne, kriege ich einen inneren Druck, einen inneren Stress, und das ist die Psychologie des Perfektionisten und das ist grundlegend für das heutige Thema aus meiner Sicht, weil viele, die eine Vision haben und diese Vision sie massiv unter Druck setzt, haben eben das Problem, dass sie in diese Enge kommen, ja, weil Perfektionismus ist eine Enge. Der Perfektionist kreist ängstlich um sich selbst, ja, hat zu viel Ich, ja, hat Angst um sich selbst, hat Angst davor, dass er nicht wertgeschätzt wird, dass er nicht gut genug ist und dass er ein Versager ist, wenn er es nicht schafft. Und deswegen wird er rigide. Ja, er wird rigide und er ärgert sich fürchterlich, wenn zum Beispiel, ja, wenn wir jetzt einsetzen, alle meine Kinder sollen lauter Einser haben. Ja, kennst du das Problem? Das ist nämlich ein Problem, ja, wenn man Kinder hat. Das geht nur, solange man keine Kinder hat oder sie im Kindergarten sind, dann geht's noch. Aber dann wird es schwierig. Ja, aber wenn das Soll jetzt ein Muss wird, dann wird es dramatisch. Ja, und dann wird die Mama so richtig ungemütlich, ja, und dann wird sie humorlos und dann müssen die, und was ich da für Fälle in meiner Praxis habe, das ist wirklich bemerkenswert, ja, ich erinnere mich jetzt, ich muss ja Leute nehmen, die ihr nicht kennt, ja, also ich erinnere mich da jetzt an eine Patientin, deren Schwägerin eigentlich nicht zulässt, dass ihre Kinder jemals mit deren Kindern spielen, obwohl die eben Cousin und Cousine sind, weil die ständig lernen müssen. Die haben zwar lauter Eins, aber sie müssen auch perfekt Geige können und außerdem müssen sie noch Baseball lernen. Das ist, weil sie müssen perfekte Kinder werden, ja. Weil das ist dramatisch, wenn die nicht perfekt sind, ja. Und wenn der eine einen Einser heimbringt, aber nicht mit der maximalen Punktezahl, dann ist Feuer am Dach. Aber es ist nicht Feuer am Dach, weil die Mama sich für die Kinder wünscht, dass die gut sind, sondern weil die Mama es für sich selber braucht. Ja, dieses Ich, ja, es wird uns in diesem Vortrag immer mehr, immer dieses Ich wieder erscheinen. Je mehr das Ich aufpoppt in der Gleichung, umso toxischer wird die ganze Situation. Toxisch ist jetzt mein neues Lieblingswort, gefällt mir sehr gut. Also wir haben einerseits den Spießer, ja, der Spießer sagt, ich bin eh super, ja, brauche nichts ändern, alles gleich, ja. Hauptsache Rapid gewinnt.

So, und jetzt kommen wir zu 2c. Jetzt bin ich aber neugierig, was ist 2c? Ja, ich wusste es. Ah ja, genau. Und da habe ich jetzt, und hier haben wir jetzt, also das ist der Perfektionist, der kreist ängstlich um sich selbst, aber ich habe noch eine ähnliche, wichtige psychiatrische Kondition gefunden. Die einzige, die in der Diagnose schon eine Vision hat, und auf die wird sie nie kommen, auf die bin ich auch lange nicht gekommen, obwohl ich ja die Kriterien kenne. Und das ist das Kriterium 2 des Narzissmus. Der Narzisst hat Visionen, ja. Der Narzisst hat im Kriterium 2 vom DSM-5 Fantasien unbegrenzten Erfolgs, Macht, Schönheit, Brillanz oder idealer Liebe. Das heißt, der Mann oder die Frau, ja, meistens Männer, Perfektionisten sind eher weiblich, Narzissten eher männlich, ja, aber gibt alles, ne, auf dieser bunten Welt. Aber der Narzisst will auch die ideale Liebe. Ja, aber er will sie vorwurfsvoll. Und natürlich ist er nie schuld, sondern jeweils der andere. Ja? Also es ist immer der andere schuld, wenn das nicht ideal läuft. Aber das ist interessant, dass die Vision in der Diagnose steht. Das heißt, manche Visionen, und ihr seht es eigentlich, ist das ja eh die triviale Trias, die da benannt wird. Und der Narzisst kreist eben nicht ängstlich um sich selbst, sondern er kreist selbstverliebt um sich selbst. Ja, also das heißt, er sagt, wie großartig bin ich denn? Und in dem Fall ist er das Maß aller Dinge. Das heißt, er ist sowieso ideal, er braucht sich nicht ändern, weil er ist sowieso super. Also insofern, das ist nur das Kriterium für den Perfektionisten. So. Genau, und jetzt müssen wir uns die Illusion näher anschauen, weil es gibt ja drei Arten von Idealen, ja? Und diese drei Arten unterscheiden sich ganz, ganz stark. Einerseits ist es ein Ideal über sich selbst, ja? Also sagen wir mal egal, wir nehmen jetzt einmal, ich bin jetzt die Ehefrau, ja? Dann das soll gegenüber meinem Mann, das ist schon ganz was anderes, und das soll gegenüber den Kindern. Und der Charakter ändert sich schlagartig, wenn ich sage, ich in meiner idealen, in der besten Form meiner selbst bin, was weiß ich, ganz ehrlich, oder mein Mann soll oder gar muss das oder das können, ja. Also je rigider das Ganze wird, umso schlimmer wird. Aber es ist ein Riesenunterschied zwischen Arbeit an mir selbst oder Arbeit an meinem Mann, ja, oder umgekehrt, ja. Es kommt nur häufiger vor. Ja, die Arbeit am eigenen Mann, ja. Das heißt, ich heirate einen Mann, der hat drei Fehler, aber die treibe ich ihm schon aus. Meistens hat er halt dann nach 5 Ehejahren 5 Fehler, ja, statt die 2 nicht mehr. Aber da können wir auch noch viel sagen. Während bei den Kindern ist es wieder was anderes. Ja, bei den Kindern haben wir ja den Auftrag zu erziehen. Allerdings halt auch nicht so, auch nicht mit dem Muss. Ja, weil auch bei den Kindern ist es okay, wenn das Ist und das Soll auseinanderklafft. Ja, also ich habe so viele, also gerade meine Patienten haben so viele Wunderkinder und hochbegabte Kinder, dass ich jedes Mal sehr frustriert nach Hause gehe, weil ich habe ganz normale Kinder, ja, die können erst lesen, wenn sie 7 sind, aber sonst können alle mit 3 schon lesen. Ja, wow. Also, ja. Und oft ist das so, dass die Patienten kommen und sagen: Wissen Sie, meine Tochter, mein Sohn ist hochbegabt, und dann warte ich schon, was kommt jetzt. Ja. Und das ist halt dann schwer gestört, aber hochbegabt ist es auf jeden Fall. Und wenn ich dann frage, woran erkennen Sie, dass hochbegabt ist, dann sagt es hört in der Schule nie zu und hat schlechte Noten. Ich sage, ah, dann war ich auch hochbegabt. Wenn das Kriterium ist, war sogar sehr schlecht, also war ich wahrscheinlich sehr hochbegabt. Na, gut, Spaß.

Das beiseite nicht, aber da ist auch wieder, da sind wir auch wieder bei der Illusion. Ja, also mein Kind ist hochbegabt, ist in den allermeisten Fällen eine Illusion. Würde natürlich jeder sagen, bei mir nicht, bei mir stimmt, sie ist ja ausgetestet. Klar, meistens hat die Mama beim Test mitgeholfen. Aber das ist das so nebenbei. Das heißt, wir haben... wenn wir uns jetzt, also die Selbstoptimierung in einem gewissen Rahmen ist psychisch gesund. Und zwar dann, wenn wir uns nach den Werten ausrichten, ja, nach der Decke strecken, wenn wir sagen, okay, dort und dort, ich habe es eh schon erwähnt, ich habe da einen Fehler, meine Werte sind Ehrlichkeit und ich merke, ich bin nicht immer ehrlich, also bemühe ich mich, ehrlich zu sein. Ja, learning by doing, je häufiger man das tut, umso ehrlicher wird man. Am leichtesten wahrnehmbar ist es beim Aufstehen, ja, je tapferer ich in der Früh aufstehe, umso leichter wird es. Ja? Ganz einfach. Also die Selbstoptimierung ist total in Ordnung. Die Optimierung des Ehemanns oder der Ehefrau ist ein Riesenproblem, das bei den wenigsten bewusst da ist. Ja? Und vor allem ist dann das Schiff unter, wenn der also nicht mitspielt. Ja? Da habe ich dann auch einen Konfliktherd vorbereitet, der irgendwie zum Schmunzeln anleitet, aber jetzt machen wir mal das weiter. Das heißt, die reife Liebe, ja, nimmt den Ehemann oder die Ehefrau an in der Realität. Ja, ich sage meinen Perfektionisten immer, wir arbeiten daran, dass sie sich selbst annehmen müssen in ihrer Mittelmäßigkeit, Durchschnittlichkeit, Gewöhnlichkeit und Fehlerhaftigkeit. Ja. Dann sagt der Perfektionist, ich mittelhaft, mittelmäßig, durchschnittlich, gewöhnlich, fehlerhaft, ja. Aber die Arbeit heißt, ich nehme meinen Mann an, ja, das gehört vielleicht fast ins Eheversprechen, in seiner Mittelmäßigkeit, Durchschnittlichkeit, Gewöhnlichkeit und Fehlerhaftigkeit. Das ist viel härter, ja, dass man halt nicht das Wunderwuzi geheiratet hat, sondern dass man erkennt, irgendwann einmal, verdammt nochmal, der ist ja ganz normal. Ja. Also der hat ja seine Fehler, es lachen nur die Männer. Ich meine das auch umgekehrt, ja. Also, und das nennt man, oder in der Psychologie, Imperfektionstoleranz. Tolerare heißt aushalten der Imperfektion, dass man nicht perfekt ist. Ja? Und dieses Nicht-Aushalten-Können der Perfektion des anderen, das ist ein toxisches Element, das, glaube ich, im Zentrum unseres Themas steht. Dass man einfach nicht aushaltet, wenn der nicht so ist, wie man möchte. So. Hätten wir das einmal gemacht. Das sind 10 Punkte insgesamt beim Punkt 3. So, da habe ich jetzt eine Liste von, die können wir nachher diskutieren, also beim nächsten Vortrag meine ich, eine Liste von verschiedenen Diskussionen, die durch die verschiedenen Ideale entstehen. Das muss ich aus Zeitgründen weglassen. Ich lese es nur vor. Streits rund um die Ideale entstehen, rund um Macht, Sex, Kindererziehung, Schwiegereltern, Schwiegermutter hauptsächlich, also Schwiegertochter, Schwiegermutter, das ist, also davon verdienen Psychiater viel Geld. Dann Geld, Eifersucht, Job versus Familie, Konkurrenzverhalten, Mann-Frau, Ordnung, und dann so kleinere Laster und so weiter. Also da kann man hinschauen, das sind die verschiedenen Themen, die auch ganz viel mit dieser Idealisierung oder dieser Rigidität, dass ich akzeptiere nicht, wenn du anders bist. Wenn meine Illusion von Ehe oder von dir, ja, widerspricht dem oder der Realität widerspricht. Jetzt schauen wir uns 4. Jetzt kommt Kapitel 4. Ja, das fehlt. Ah, das ist schon irgendwo da. Ja, jetzt haben wir, jetzt muss ich eine zweite Grafik machen. Jetzt haben wir ja das Problem, wenn man heiratet, ist man ja nicht allein, ne? Bekanntlich, ja. Das heißt, wenn wir hier machen, Abszisse oder wie heißt das? Ist ja wurscht, ja. Kinder. Und was habe ich da? Urlaub. Ja. Urlaub.
dann ist das Ideal, ja, für, sagen wir mal, die Frau, ich sage jetzt einmal zufällig, ja, Frau, hier, ja. Aber da sie nicht allein ist, ärgerlicherweise, gibt es noch einen zweiten Herrn oder einen ersten Herrn, der sagt, das Ideal ist hier. Ja. So, und jetzt haben wir das Dilemma. Ja, wir haben also jetzt zwei Idealvorstellungen von dem, wie das ideale Leben läuft. Ja, das ist jetzt ein Bild, ja, da kann man jetzt einsetzen, was man will. Ja. Aber die Ideale sind halt unterschiedlich. Und das, meine Lieben, sollte man eigentlich häufig, also sollte man, also die meisten solcher Sachen sollte man vor der Ehe klären. Ich weiß schon, das ist jetzt zu spät, aber tut mir leid. aber erklär es, wie es hätte sein sollen. Ja? Ich sage immer, reden statt schmusen. Ja? Also vor der Hochzeit reden statt schmusen. Solche Sachen müssen besprochen werden. Ja? Also, und viele, überraschend viele, besprechen das nicht. Ja? Also einmal hat ein guter Freund von mir seine neue Freundin uns mitgebracht. Also ich kannte sie schon, weil ich habe sie vermittelt. Und dann haben wir so gefragt, ja, und bist du bei einer religiösen Gemeinschaft? Und sie hat gesagt, ja, ich bin bei den dort und dort. Und er sagt, das weiß ich gar nicht. Dann sage ich, na, reden statt schmusen. Das ist das Prinzip, ja. Also, und man muss, also das ist eben das Prinzip der Freundschaft zwischen Mann und Frau, dass man sagt, ah, interessant, Kinder, du möchtest 5, ich möchte 2. Ja, das ist ein Klassiker. Dafür möchte ich nach Bali fliegen, ja. Wie machen wir das, ja? Und dann, warum möchtest du so viele Kinder und so weiter? Man braucht ja gar nicht so viel und so, es passt ja nicht ins Auto und naja, da gibt es schon Autos und so. Man kommt irgendwie zusammen, ja. Es wird dann eh alles ganz anders, aber das Wesentliche ist, dass man sich einigt und das. Und die Perfektionistin, der Perfektionist kann sich nicht einigen, weil er nicht kompromissfähig ist, weil alles ist eine fürchterliche Bedrohung. Weil, wie wir schon besprochen haben, der hat das Muss. Also er muss, das muss so sein. Ein Kind weniger ist Versagen total. Ja? Das ist schwarz-weiß, alles oder nichts. Ja? Wenn der auch Perfektionist ist, einmal nicht in Bali gewesen, ich habe keine Menschenwürde. Ja? Also ich muss nach Bali. Ich weiß gar nicht, wie viele Leute was müssen. Ja? Da denke ich mir, bist du neulich, was ich alles nicht muss. Das ist sehr erfreulich eigentlich. So, und jetzt komme ich zu den, geht's hinaus, die drei Konfliktpotenziale, die mir eingefallen, beziehungsweise auch die Lösungen. Die Lösung ist erstaunlich einfach, wenn man skaliert von der Wichtigkeit zwischen, will es nicht lauter Blätter machen, ja, zwischen 1 und, also zwischen 10 und 0, sagen wir mal. 0 ist total unwichtig und 10 ist lebensnotwendig. Ja. Wenn ich mir das klar mache, wie wichtig ist mir das eigentlich? Also worüber wir da gerade diskutieren. Ob das Fenster offen ist oder zu. Wie wichtig ist das in meinem Leben? Und meine Beobachtung, ich habe lange nachgedacht, warum funktionieren manche Paare so glücklich und friktionsfrei, weil die bei den meisten Sachen ganz unten sind. Und bei denen, wo sie oben sind, sind sie einer Meinung. Das ist das Geheimnis. Also, wenn du Kommunistin bist, heirate keine Nazi. So einfach ist das, ja. Das war jetzt nicht nur ein Scherz, sondern ich habe wirklich so eine Patientin gehabt, die war linksradikal und hat ein Verhältnis angefangen mit einem, von der anderen Seite. Da kann ich ja sagen, ja, okay, also vielleicht sollte jetzt doch einmal ein bisschen reden miteinander, ja. Also, und das ist der Grund, warum man reden soll, ja. Die Werte, also das, was wirklich ist, gemeinsam. Und dann sagen, ob wir jetzt ans Meer fahren oder auf die Berge, das ist bei mir 2. Und wenn es bei dir 7 ist, dann fahren wir halt an die Berge. Und einmal in 10 Jahren fahren wir vielleicht doch ans Meer. Vielleicht. Ja. Und umgekehrt. Ja. Aber wichtig ist dabei auch zu sagen, weil das ist, da gibt es was sehr Paradoxes, wichtig ist auch zu sagen, du, hab wenig Lust, aber ich fahre, weil ich freue mich drüber, wenn es dir Spaß macht. Ja. Die dümmste Antwort ist, nein, du musst wollen, du musst freiwillig das machen, was ich sage.
Ja, na, du musst ans Meer wollen, ich will aber auf die Berge. Nein, aber du musst jetzt, weil sonst bleibt sie ihm was schuldig. Das ist der Hintergedanke. Perfektionisten wollen ja nie was schuldig bleiben. Das heißt, lasst euch beschenken, wenn er sagt, ja, lass mal das Meer beiseite, fahr mal auf die Berge, weil dir ist das wichtig und mir ist das wurscht. Dann kann man das sich auch schenken lassen. Aber diese Wichtigkeit, arbeiten, daran arbeiten, ein Leben lang daran arbeiten, die unwichtigen Dinge runterzudrücken, möglichst Richtung Null. Also Null ist auch schlecht, ja. Wenn zwei gegenüber sitzen und sagen, was machen wir? Ich weiß nicht, ist mir wurscht, ja, mir ist es auch wurscht, ja, dann bleiben sie. Das ist Couch-Potato-Art, das geht nicht, ja, aber so irgendwo da in der Mitte, ja. Also nicht alles ist egal, ja. Weil sonst wird es auch wieder Fahrt. Aber so, aber das mit der Wichtigkeit, also das wäre noch nicht lang so klar, aber das ist ein riesiger Schlüssel. Das, also vieles ist uns viel zu wichtig. Ja, besonders wenn es 10-10 ist. Ja. Also da gibt es Frauen, die heiraten irgendeinen Mann, dann wollen sie ihr Kind taufen und er sagt, der kommt nicht in Frage, ich bin Freimaurer. Na super, das hätten wir auch vorher klären können, ne? Solche Sachen. Nicht? Also, so irre, ne? Also es gibt irre Situationen. Aber es gibt auch Menschen, die haben bei allem einen Zehner. Ja? Also es ist lebensnotwendig, also da sind die Rechthaber, auch Perfektionisten wieder, denen ist alles ganz wichtig, weil Nachgeben ist schon die Niederlage. Ja? Wenn Nachgeben die Niederlage ist, dann funktioniert das System natürlich nicht. Also wenn man immer recht hat, Perfektionisten und Narzissten haben ja immer recht, das ist gefährlich. Ja? Also wenn man immer recht hat, sollte man auch darüber nachdenken, warum das so ist. So, zweites Konfliktpotenzial ist der toxische Vergleich. Vergleichen ist immer schlecht. Also sich selbst mit jemand anderem vergleichen, das funktioniert schon nicht. Seine Kinder auch mit anderen vergleichen, das funktioniert nicht. Jeder hat eine eigene Geschichte, eigene Begabungen, ein eigenes Leben. Also jeder Vergleich, das sagen meine Patienten immer sehr grob, jeder Vergleich ist dumm. Es ist einfach dumm. Es funktioniert nicht. Ja? Also der kann das besser, der kann das besser. Außerdem pickt man ja immer, beim Vergleich pickt man ja immer einen Millimeter raus aus diesem Leben. Ja? Also wenn man mein Skifahren mit Hermann Mayer vergleicht, bin ich der totale Versager. Ja? Aber man kann ja auch andere Kriterien anwenden. Nicht? Man wendet ja dann immer je nachdem an, was man will. Aber das Dümmste ist wohl, seinen Partner zu vergleichen mit irgendwem anderen. Ja? Das ist das, also das ist sozusagen der eheliche Suizid, so kann man das sagen. Nicht? Also das ist wirklich, das macht die Ehe kaputt. Außerdem ist es fast immer ein Hirngespinst, weil man ja mit niemand anderen verheiratet ist. Ich sage euch jetzt ein ganz brutales Beispiel, das niemanden von euch betrifft. Aber ich habe relativ viel Pornografie-Süchtige. Und die Pornosüchtigen haben fast durch die Bank, das ist auch wissenschaftlich belegt, das Problem, dass sie kaum mehr Sexualität leben in ihrer Ehe, weil sie ständig natürlich andere Frauen im Kopf haben. Ja? Deswegen das Beste für die eheliche Sexualität ist aufhören mit dieser Pornografie. Glaube ich, leuchtet uns allen ein. Das heißt, und das erkläre ich dann immer, ein einziger Mann mit einer einzigen Frau und sie repräsentiert die Weiblichkeit und er repräsentiert die Männlichkeit. Ja, es gibt so ein fraktioniertes Wunschdenken, sagt, die Lippen hätte ich gern von der und dann die anderen Körperteile von der und dann das und das. Nichts, man setzt dann irgendwie zusammen. Man kann das ja, glaube ich, auch in der Pornografie eingeben, was man sich so genau wünscht. Ja, und ich glaube, heutzutage mit KI kann man sowieso alles machen. Das geht halt nicht im realen Leben. Da gibt es halt nur eine Frau. Aber wenn man sagt, genau das ist die einzige Frau, die ich wirklich erkenne, dann ist es halt einfach einfacher. Und, also das ist jetzt ein sehr grober Vergleich, aber das gilt in allen anderen Bereichen auch. Wenn man sagt, der beim Nachbarn hat, ich habe den gerade beim Geschirrspülen entdeckt, der hat den Geschirrspüler eingeräumt. Und was machst du? Ja, das ist der Klassiker, aber der tut zum Beispiel nicht Rasen mähen, ja, oder bringt kein Geld nach Hause oder sonst irgendwas, nicht? Das ist, aber dieser Vergleich, also
toxischer Vergleich, also hier mag ich dieses Wort besonders, der toxische Vergleich. Vergleiche sind immer Hirngespinst, weil, meine liebe Freundin, mein lieber Freund, du kannst nicht in den anderen hineinschauen, du weißt das ja gar nicht. Ja. Ich habe schon genug prominente Paare, Traumpaare bei mir auf der Couch gehabt, wo ich mir dachte, na sehr, was, wenn das die Leute wüssten, die immer sagen, boah, wäre ich doch wie die, na, besser nicht, ja. Oder auch dieses Wettbewerbsdenken mit anderen Familien. Ja. Dass man sagt, boah, also die Familie sowieso, bei denen klappt alles, die Kinder sind so hübsch und immer und ich weiß nicht und so gescheit oder können so gut Fußball spielen oder es sind so viele. Ja, wie kann, also nach Kremsmünster kann man nur fahren, wenn man mindestens 5 Kinder hat, weil wenn ich 2 Kinder habe, dann kriege ich ja Minderwertigkeitskomplexe, außer ich bin erst 3 Jahre verheiratet, dann geht's gerade noch, ja. Na, habe ich mal gehört, ja. Ich fahre nicht mehr nach Kremsmünster, kriege ich Minderwertigkeitskomplexe, nicht? Also das ist der toxische Vergleich, ja. Also man kriegt die Kinderzahl nicht daran, wie man nachher ankommt, ja, sondern es gibt andere Kriterien, um sich wirklich, ich muss auf die Uhr schielen, um sich für Kinder zu entscheiden. Ja? So, und das dritte Konfliktpotenzial, das habe ich schon angesprochen, du musst es so machen, wie ich will, aber freiwillig und du musst es wirklich wissen und du musst von selber draufkommen. Ja, das ist auch nicht, also mach es ja nicht mir zuliebe. Ja, du darfst nicht sagen, dass du es mir zuliebe machst. Das ist auch so. Das mag ich besonders gerne, weil da schmunzle ich immer. Nein, weil sonst kommt es ja nicht von Herzen. Oh ja, gerade wenn er nicht will, kommt, also wenn er nicht vom Bauch her will, keine Lust hat, kommt es von Herzen, wenn er es trotzdem dir zuliebe macht. Ja, also, falls das irgendwie betrifft, ja, ist das hiermit klargestellt. Es ist gut, wenn man sich überwindet und man soll es aber auch sagen. Man soll es sagen dürfen. Also nur im Sinn von, habe jetzt keine Lust, einen Frauenfilm anzuschauen, aber dir zuliebe mache ich das. Ja, das sage ich ab und zu und dann schauen wir uns halt Frauenfilme an. Das, man kann sich auch, ist keine Schande, kann sich auch Frauenfilme anschauen. Aber muss man halt sagen, das ist das ja.

0: So, jetzt sind wir, wir sind ja noch, wir sind ja bei unserem Thema der Illusion. Also die klassische Illusion in der Mann-Frau-Beziehung ist der verliebte Blick auf den frisch kennengelernten potenziellen Partner. Ja. Also die Verliebtheit, sagen ja manche meiner Kollegen, ist eine Psychose, weil man Realität nicht mehr erkennen kann. Das ist ein bisschen stark aufgetragen, aber tatsächlich, der verliebte Blick übertreibt die Qualitäten, ja, und blendet alles Negative weg. Das ist der verliebte Blick. Ja. Mit Realität hat das oftmals sehr wenig zu tun. Da habe ich auch wieder eine Grafik vorbereitet. Ich habe es heute mit den Grafiken. Ja, also wir haben hier, das machen halt die Hormone, ja? Die Hormone prägen unser Denken. Ja? Also hier ist 100% und hier ist 100% und der Typ, den ich gerade kennengelernt habe, ist da. Ja? 110%, 110%, das ist der Allerbeste. Ja? Der muss natürlich geheiratet werden, freilich, ja, klar. Weil das ist der Allerbeste und der kann alles. Und ich fand das so lustig, wie mein Vater bei einer meiner Schwestern die Hochzeitsrede gehalten hat. Er gesagt, er wusste, dass es ernst war, als er mit meiner Schwester Ski kaufen war. Und sie sagt, warte, da kenne ich wen, der kennt sich wirklich aus. Ja. Und dann hat sie den angerufen, welche Ski soll ich kaufen? Ja, das kaufe ich und so weiter. Also mein Papa hatte nichts mehr zu sagen. Er wusste, okay, da ist jetzt ein Mann im Spiel. Ganz gefährlich. Und das nennt man Idealisierung. Diese Idealisierung, ja, ist natürlich eine Illusion. Und, aber das ist heilbar. Ja. Und das ist dann irgendwann mal da. Ja. Und der Faktor heißt Ehe. Ja. Ja. Und das, was diese Denkstörung ausmacht, nennt man Eros. Ja. Eros. Ja. Ihr lacht, aber das ist ja eine Realität. Ja. Ja, Ehe und Eros ist not forever. Es gibt aber Menschen, die sagen, der muss immer so bleiben oder die muss immer so bleiben. Und das funktioniert halt nicht. Das funktioniert halt nicht. Am Anfang ist alles Bauch und alles gut. Ja, es gibt sozusagen, das ist alles großartig, denkt wird sowieso wenig und das Herz ist auch nicht notwendig. Aber je mehr, nicht, dann kommt die Philia ins Spiel. Philia ist die Freundschaft des Kopfes. Da lernt man sich kennen, ja? Da diskutiert man dann, was ist wert, was ist wichtig, Werte und so weiter. Aber am Ende steht die Agape, nicht am Ende, aber am Ende. Das ist sozusagen das ist die Vollendung der Liebe, das ist die schenkende Liebe. Ja? Und so richtig lieben tut man nicht, wenn man ihn idealisiert, ich sage jetzt ihn, ja, aber ihr könnt es austauschen, sondern wenn man ihn hier noch bewundert. Bewundert. Ja. Obwohl das nicht mehr viel ist. Ja. Also es ist fast mikroskopisch, aber dann. Und ich sage euch was, manchmal sehe ich Frauen, die bewundern ihren Mann. Und ich bewundere die Bewunderung, weil ich weiß nicht, was es zu bewundern gibt. Aber das ist total berührend. Ja, diese Bewunderung, die Frauen manchmal ihren Männern gegenüber haben. Umgekehrt ist das auch so, aber es ist nicht ganz so krass, weil ich mag ja Frauen viel lieber und finde eh alle Frauen super. Ja, aber diese Bewunderung, ja, dass man sagt, ja, das sind ja 2 Millimeter und das sind sogar 3 Millimeter und das ist ja super, was der alles kann. Der kann Auto fahren und kann den Müll raustragen und ab und zu geht er arbeiten. Na, also das ist jetzt ein bisschen spöttisch formuliert. Aber und sehr häufig ist das Gegenteil der Fall. Sehr häufig wird eben ein Mann durch diese Enttäuschung, ja, Enttäuschung, das heißt, die Täuschung ist weg. Man sieht ihn, wie er wirklich ist, und dann zerfetzt man sich den Mund über ihn. Und es gibt sehr viele Frauengruppen, die sind schon richtig Selbsthilfegruppen für Versagermänner. Ja? Oder, also Versager oder Narzisst, eins von beiden, wird dann meistens diagnostiziert. Und, Und es ist eine große Tugend, über seinen Mann, querstrich seine Frau, nicht herzuziehen, sondern ihn oder sie zu lieben mit all seinen Macken und sogar Fehlern. Ja, der heilige Josef Maria hat gesagt, wegen seiner Fehler heiraten, so weit bin ich noch nicht. Ja, das ist ein bisschen hart, aber zumindest mit seinen Fehlern. Ja, zu sagen, okay, das gehört halt dazu. Ja, es war mal ein Mann bei mir und sagt, wissen Sie, also meine Frau, die ist so schlampig und die hat echt so, solche Probleme mit der Ordnung und ich helfe ihr immer, indem ich sage, da ist noch was und da ist auch noch was, wenn ich nach Hause komme. Und dann habe ich gesagt, naja, wie wär's, wenn Sie mal selber aufräumen? Dann gesagt, was? Ich sage, nein, selber, also ich komme nach Hause und selber aufräumen, weil die hat ja, weiß nicht, 4 Kinder oder was und die hat auch noch was anderes zu tun. Das war ein großes Aha-Erlebnis, ja, dass man eben das ausgleicht, was der nicht schafft oder was die nicht schafft. Ja. Da, und hier sind wir ja ganz weit weg von der Illusion. Ja. Das ist die Illusion. Ja. Du musst so und so, du musst wieder so sein, wie du früher warst. Ja, viele sagen dann, du bist ganz anders geworden. Nee, der Blick ist anders geworden. Der war immer ein Couch-Potato. Du hast es noch nicht gemerkt. Ja. Ab und zu ist er halt aufgestanden und hat sich ein Bier geholt. Aber das ist jetzt noch nicht. So, was habe ich noch? Ha, 3 Minuten habe ich noch, aber das ist das Wichtigste. Das, was uns hilft, weil der Grund, warum viele diese Illusionen bauen, ist das Wunschdenken. Das sagt schon Sigmund Freud, der Grund der Verdrängung ist das Wunschdenken. Ja, ich habe einen Wunsch, ich will dorthin, ich will das haben, ich will die beste Familie, den besten Mann und ich selber muss auch der Beste, oder die Frau, ich selber auch muss der Beste sein. Und deswegen sagt Josef Pieper, einer meiner Lieblingsphilosophen, der sagt, wichtig ist, sich selbst zu sehen, wie es der Wirklichkeit entspricht. Und wisst ihr, was das für eine Eigenschaft ist? Das ist die Demut. Demut ist, sich selbst zu sehen, wie es der Wirklichkeit entspricht. Und das ist das Erste. Und das zweite Zitat, das ich euch mitgebracht habe am Ende, ist, was ist Wahrheit? Und nach Thomas von Aquin ist Wahrheit die Übereinstimmung einer Aussage mit der Wirklichkeit. Das heißt, ich sehe genau das, also ich erkenne genau das, was wirklich ist, oder ich denke die Wirklichkeit, das ist Wahrheit. Ja? Und wenn wir diese zwei Dinge zusammenziehen, dann ist Demut einfach in der Wahrheit sein. Und dieses sich selbst zu sehen, wie es der Wirklichkeit entspricht, heilt von allen Illusionen. Das sind Menschen, die sind nicht kränkbar zum Beispiel. Wenn man sagt, du bist aber nicht so gescheit, dann sagt er ganz locker, du hast eigentlich recht, stimmt. Du übrigens auch nicht. Ja. Boah, wie kannst du das sagen? Ne? Ja. Weil ja die selbst eingeschätzte Intelligenz ist ja, das ist ja ein ganz ein Faszinosum, wie intelligent sich jeder Mensch fühlt. Aber eben der Demütige schätzt sich richtig ein. Der sagt dann, ich kann schlecht tanzen, aber gut singen. Ja, also der weiß schon auch, das ist die richtige Demut. Der richtige Demütige macht sich nicht fertig und sagt, ich kann gar nichts. Ja, sondern das kann ich und das kann ich nicht. Und nur so ein Mensch, der in der Wirklichkeit steht, der hat auch den Mut, ohne Illusionen auszukommen, ohne Selbstbetrug, ohne dass er sich was vormacht, ohne dass er sagt, wir sind die beste Familie am Familiennachmittag. Und wenn wir reinkommen, dann schauen alle, wie super, wir sind unsere Kinder auch und alle schauen auf unsere Kinder und überhaupt und auf unser Auto. Ne? Und wenn die erst unser Haus sehen würden. Ne? Also nicht, das hast nicht notwendig, weil du einfach in dir ruhst. 22 Sekunden noch. Ich danke für die Aufmerksamkeit.
1: Sie hörten Dr. Raphael Bonelli, Psychiater, Neurowissenschaftler und Psychotherapeut. Er referierte vor kurzem im Rahmen des Familiennachmittags der Initiative christlicher Familien in Mödling zum Thema »Wenn Vision zur Illusion wird«. Damit endet die Lebenshilfe auf Radio Maria. Ihnen allen einen erfreulichen Abend. Hier war Melanie Dollinger.

Liebe Hörerinnen und Hörer von Radio Maria, wie jeden Montag schalten wir in das Kloster Thalbach in Bregenz zum Gebet der Vesper und mit anschließendem Angelus. Wir beten mit der geistlichen Familie das Werk. Ich wünsche Ihnen eine gute Andacht. Im Studio am Stetten ist für Sie Edeltraud Korner.

Wir beten die Vesper am Fest des heiligen Apostels Bartholomäus. Die Texte finden Sie im großen Stundenbuch auf den Seiten 1076 und folgende.

0: Ihr seid bei mir geblieben in meiner Bedrängnis, darum gebe ich euch das Reich zum Erbe. Voll Vertrauen war ich, auch wenn ich sagte,
1: ich bin so tief gebeugt.
2: In meiner Bestürzung sagte ich, die Menschen lügen alle.
1: Wie kann ich den Herrn all das vergelten, was er mir Gutes getan hat?
2: Ich will den Kleid des Heils erheben und anrufen den Namen des Herrn.
1: Ich will dem Herrn meine Gelübde erfüllen, offen vor seinem ganzen Volk.
2: Kostbar ist in den Augen des Herrn das Sterben seiner Frommen.
1: Ach Herr, ich bin doch dein Knecht. Dein Knecht bin ich, der Sohn deiner Magd. Du hast meine Fesseln gelöst.
2: Ich will dir ein Opfer des Dankes bringen und dann rufen den Namen des Herrn.
1: Ich will dem Herrn meine Gelübde erfüllen, offen vor seinem ganzen Volk.
2: In den Vorhöfen am Hause des Herrn, in deiner Mitte Jerusalem.

0: bin in eurer Mitte wie einer, der dient. Als der Herr das Los der Gefangenschaft Zions wendete,
1: da waren wir alle wie Träumende.
2: Da war unser Mund voll Lachen und unsere Zunge voll Jubel.
1: Da sagte man unter den anderen Völkern, der Herr hat an ihnen Großes getan.
2: Ja, Großes hat der Herr an uns getan. Da waren wir fröhlich.
1: Wende doch, Herr, unser Geschick. Wie du versiegte Bäche wieder füllst im Südland.
2: Die mit Tränen sehen, werden mit Jubel ernten.
1: Sie gehen hinunter Tränen und tragen den Samen zur Aussaat.
2: Sie kommen wieder mit Jubel und bringen

0: Ich bin in deiner Mitte, in deiner Dienst.
1: Ich nenne euch nicht mehr Knechte, sondern Freunde, denn alles, was ich von meinem Vater hörte, das habe ich euch geoffenbart. Gepriesen sei Gott,
0: der Gott und Vater unseres Herrn Jesus Christus.
2: Er hat uns mit allen Segen seines Geistes gesegnet. Durch unsere Gemeinschaft mit Christus lieben.
0: Dein Leben hat er uns erwählt vor der Erschaffung der Welt, damit wir heilig und untadelig leben vor Gott.
2: Er hat uns aus die Welt im Voraus dazu bestimmt, seine Söhne zu werden durch Jesus Christus
0: und zu ihm zu gelangen nach seinem gnädigen Willen, zum Lob seiner herrlichen Gnade.
2: Er hat sie uns geschenkt in seinem geliebten Sohn. Durch sein Blut haben wir die Erlösung, die Vergebung der Sünde. Nach dem Reichtum seiner Gnade,
0: durch sie hat er uns reich beschenkt, mit aller Weisheit und Einsicht.
2: Und hat uns das Geheimnis seines Willens kundgetan, wie er es gnädig im Voraus bestimmt hat,
0: die Fülle der Zeiten heraufzuführen in Christus und alles, was im Himmel und auf Erden ist, in ihm zu vereinen.

0: sondern Freunde. Denn alles, was ihr von meinem Vater hörtet, das habe ich euch geoffenbart.
1: Lesung aus dem Brief des heiligen Apostels Paulus an die Epheser. Christus gab den einen das Apostelamt, andere setzte er als Propheten ein, andere als Evangelisten, andere als Hirten und Lehrer, um die Heiligen für die Erfüllung ihres Dienstes zu rüsten, für den Aufbau des Leibes Christi. So sollen wir alle zur Einheit im Glauben und in der Erkenntnis des Sohnes Gottes gelangen, damit wir zum vollkommenen Menschen werden und Christus in seiner vollendeten Gestalt darstellen. Verkündet die Herrlichkeit Gottes unter allen Völkern.
0: Verkündet die Herrlichkeit Gottes unter allen Völkern.
1: Rühmt seinen Namen, verkündet sein Heil.
0: Unter allen Völkern.
1: Ehre sei dem Vater und dem Sohn und dem Heiligen Geist.
0: Verkündet die Herrlichkeit Gottes unter allen Völkern.
2: Liebe Brüder und Schwestern in der Dalbachkirche und an den Radiogeräten, wir feiern heute das Fest des Apostels Bartholomäus. Immer wenn wir ein Apostelfest begehen, werden wir daran erinnert, dass wir zur einen heiligen katholischen und apostolischen Kirche gehören. Warum wird die Kirche apostolisch genannt? Zuerst einmal, weil sie gebaut ist auf das Fundament der Apostel. Die Apostel sind die Zeugen, die ersten Zeugen, die Augenzeugen, die Jesus selbst erwählt und ausgesandt hat. So wie das alttestamentliche Gottesvolk 12 Stammväter hat, die Söhne Israels, so hat auch das neue Gottesvolk, die Kirche, 12 Stammväter, 12 Säulen, die 12 Apostel. Die Kirche ist dann auch apostolisch, weil sie festhält an der Lehre der Apostel. Woher wissen wir denn, was Jesus gelehrt hat, wie Jesus gelebt hat, wie Jesus gestorben und auferstanden ist? Durch die Apostel. Sie lehren uns wirklich die Wahrheit Jesu Christi, den wahren Glauben, wie wir zu Gott gelangen können, welche Bedeutung die Sakramente haben, wie wir beten sollen und dürfen und was das eigentliche Ziel unseres Lebens ist. All das ist in der Lehre der Apostel enthalten. Und so wie die ersten Christen sind auch wir alle eingeladen, an der Lehre der Apostel festzuhalten. Und die Kirche ist schließlich auch apostolisch, weil sie geleitet wird durch die Nachfolger der Apostel, die Bischöfe, und den Nachfolger Petri, den Papst. Wenn wir also in Gemeinschaft stehen mit den Bischöfen und mit dem Papst, dann sind wir durch sie in Gemeinschaft mit den Aposteln und mit Petrus. Und durch die Apostel in Gemeinschaft mit Jesus Christus selbst, der wahre Mittler, der einzige Mittler zum himmlischen Vater ist. Danken wir dem Herrn, liebe Schwestern, liebe Brüder, dass wir zur apostolischen Kirche gehören dürfen. Zu jener Kirche, die gebaut ist auf die 12 Apostel, die festhält an der Lehre der Apostel und die geleitet wird durch die Nachfolger der Apostel. Amen.
3: Wenn die Welt neu geschaffen wird und der Menschensohn sich auf den Thron der Herrlichkeit setzt, werdet auch ihr auf 12 Thronen sitzen und die 12 Stämme Israels richten.

0: Wenn die Welt neu geschaffen wird und der Menschensohn sich auf den Thron der Herrlichkeit setzt, werdet auch ihr auf 12 Thronen sitzen und die 12 Stämme Israels richten.
1: Lasst uns zu Jesus Christus beten, der seine Kirche auferbaut hat auf dem Fundament der Apostel.
0: Herr, gedenke deiner Kirche.
2: Du hast die Apostel ausgesandt als Zeugen deiner Auferstehung. Steh den Bischöfen bei, die du als Nachfolger der Apostel berufen hast.
0: Herr, gedenke deiner Kirche.
2: Du hast den Aposteln den Auftrag gegeben, den Samen des Wortes auszusehen. Hilf den Predigern, den apostolischen Glauben treu zu verkünden.
0: Herr, gedenke deiner Kirche.
2: Du hast den Aposteln befohlen, alle Menschen zu deinen Jüngern zu machen. Gedenke alle, die auf deinen Namen getauft sind.
0: Herr, gedenke deiner Kirche.
2: Du hast den Aposteln den Dienst der Versöhnung aufgetragen. Lass alle, die ihre Sünden bekennen, deinen Trost erfahren.
0: Herr, gedenke deiner Kirche.
2: Auf den Grundsteinen der himmlischen Gottesstadt stehen die Namen deiner 12 Apostel. Nimm unsere Verstorbenen auf in das neue Jerusalem.
0: Herr, gedenke deiner Kirche.
1: Lasset uns beten, wie der Herr uns zu beten gelehrt hat.
0: Vater unser im Himmel, geheiligt werde dein Name, dein Reich komme, dein Wille geschehe, wie im Himmel so auf Erden. Unser tägliches Brot gib uns heute und vergib uns unsere Schuld, wie auch wir vergeben unseren Schuldigern. Und führe uns nicht in Versuchung, sondern erlöse uns von dem Bösen.
1: Gott, unser Herr, der Apostel Bartholomäus hat mit aufrichtigem Herzen deinem Sohn die Treue gehalten. Stärke auf seine Fürsprache auch unseren Glauben und mache deine Kirche zum wirksamen Zeichen des Heiles für alle Völker. Darum bitten wir durch Jesus Christus, deinen Sohn, unseren Herrn und Gott, der in der Einheit des Heiligen Geistes mit dir lebt und herrscht in alle Ewigkeit.
0: Amen.
1: Der Herr sei mit euch. Auf die Fürsprache des heiligen Apostels Bartholomäus segne euch der allmächtige Gott, der Vater und der Sohn und der Heilige Geist.
0: Amen.
1: Geht hin in Frieden. Der Engel des Herrn brachte Maria die Botschaft. Gegrüßet seist du, Maria, voll der Gnade, der Herr ist mit dir. Du bist gebenedeit unter den Frauen und gebenedeit ist die Frucht deines Leibes, Jesus.
0: Heilige Maria, Mutter Gottes, bitte für uns Sünder, jetzt und in der Stunde unseres Todes. Amen.
1: Maria sprach, siehe, ich bin die Magd des Herrn.
0: Mir geschehe nach deinem Wort.
1: Gegrüßet seist du, Maria, voll der Gnade, der Herr ist mit dir. Du bist gebenedeit unter den Frauen und gebenedeit ist die Frucht deines Leibes, Jesus.
0: Heilige Maria, Mutter Gottes, bitte für uns Sünder, jetzt und in der Stunde unseres Todes. Amen.
1: Und das Wort ist Fleisch geworden.
0: Und hat unter uns gewohnt.
1: Gegrüßet seist du, Maria, voll der Gnade, der Herr ist mit dir. Du bist gebenedeit unter den Frauen und gebenedeit ist die Frucht deines Leibes, Jesus.
0: Heilige Maria, Mutter Gottes, bitte für uns Sünder,

0: Bitte für uns, o heilige Gottesmutter,
1: dass wir über die Quellen der Verheißung sind.
0: Lasset uns beten. Allmächtiger Gott, gieße deine Gnade in unsere Herzen ein. Durch die Botschaft des Engels haben wir die Menschwerdung Christi, deines Sohnes, erkannt. Lass uns durch sein Leiden und Kreuz zur Herrlichkeit der Auferstehung gelangen. Darum bitten wir durch ihn, Christus, unseren Herrn.
1: Amen.
0: Maria, Sitz der Weisheit.
1: Bitte für uns und für uns.
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Hallo und herzlich willkommen zur Hallo Kinder Radiosendung von und mit uns Kisis. Ich bin die Marietta und ich freue mich voll, dass ihr heute wieder eingeschaltet habt und mit dabei seid. Und ich würde sagen, wir starten gleich damit, dass wir unseren Glauben bekennen mit unserem Glaubensbekenntnis. Musik ab!

0: Wir wollen jetzt auch noch zusammen das Kisi-Gebet beten. Wenn du es kannst, kannst du schon gerne mitbeten. Himmlischer Vater, du liebst alle Menschen, in besonderer Weise die Kinder. Du liebst mich, ich danke dir dafür. Vater, ich lege mein Leben zurück in deine Hände. Es gehört dir, ich gehöre dir. Du bist mein Herr und mein Gott. Ich empfange neues Leben von dir. Ich bete dich an. Ich liebe dich. Amen. Und okay. Und bitte segne auch alle Hörerinnen und Hörer von Radio Maria. Gelobt sei Jesus Christus in Ewigkeit. Amen. Ja, diese Folge heißt wieder Kisi on Tour. Und zwar sind wir ja in dem Sommer über wieder in verschiedenen Orten auf Musicalwoche. Und diese Woche beginnt ab morgen die Musicalwoche in Innsbruck. Und darauf freue ich mich schon sehr. Und ich habe heute auch ein paar Gäste. Und die wollen uns jetzt, es hat letztes Jahr auch schon eine Musicalwoche gegeben in Innsbruck. Und sie wollen uns jetzt erstmal mitteilen, was ihr Highlight letztes Jahr war.
1: Hallo, ich bin die Clara. Und mein Highlight von der Musicalwoche letztes Jahr war die Aufführung und die tolle Kleingruppenzeit.
2: Hallo, ich bin die Serafina und mein Highlight von letztes Jahr war die lustige Kleingruppenzeit und die Aufführung von Zachäus.
3: Hallo, ich bin die Maria. Letztes Jahr war mein Highlight die Aufführung und die Proben waren auch lustig für mich. Ja.
0: Ja, vielen Dank. Und letztes Jahr gab es eben das Musical Zachäus. Und dieses Jahr, wie manche von euch schon wissen, führen wir ja das Musical Alive auf. Und ab morgen startet eben diese quasi wieder die Musical-Woche. Und jetzt habe ich noch eine Frage an euch, und zwar, auf was freut ihr euch denn in dieser Woche besonders?
2: Ich freue mich besonders auf die Aufführung, aber auch die Gemeinschaft und das Beten.
4: Also ich freue mich dann sehr aufs Proben, auf die tolle Gemeinschaft und auch sehr auf die Aufführung.
5: Ja, und ich freue mich auf die Gemeinschaft. Und auf die Aufführung und aufs Proben.
0: Und ein Lied aus dem Musical Alive, also das Abschlusslied davon, Jesus lebt, das wollen wir uns jetzt auch gleich anhören und uns schon auch ein bisschen einstimmen auf diese Woche. Musik ab.

Ja, und falls dieses Lied euch Geschmack gemacht habt und ihr euch gedacht, ihr euch denkt, eigentlich wollt ihr gerne dieses Musical nochmal sehen oder vielleicht auch dabei sein. Morgen startet die Musicalwoche im Stift Wilden von morgen bis Samstag. Und am Freitag um 17 Uhr ist die Aufführung von Alive in der Basilika Wilden. Also herzliche Einladung, falls ihr in der Nähe wohnt, vorbeizukommen. Und natürlich wollen wir euch jetzt auch noch ein bisschen davon berichten, was die letzten Wochen so passiert ist. Und dazu wollen wir uns als erstes mal ein Lied anhören. Und zwar das Lied heißt Sieh, ich mache alles neu. Und dieses Lied ist auch ganz neu. Und zwar haben wir dieses Jahr das Motto bei Kisi, Sieh, ich mache alles neu. Und da steht in der Offenbarung, Kapitel 21, Vers 5, da steht, siehe, ich mache alles neu. Und so wollen wir uns jetzt das erste Mal auch dieses Motto-Lied quasi von diesem Jahr anhören. Siehe, ich mache alles neu. Musik ab.

0: Ja, und zwar will ich euch jetzt nochmal die Bibelstelle vorlesen, wo das vorkommt. Und zwar ist das Buch der Offenbarung, ja, das letzte Buch in der Bibel. Und da im Kapitel 21, Vers 5 steht, der auf dem Thron saß, sagte, siehe doch, ich mache alles neu. Und ich finde das irgendwie ein sehr cooles Jahresmotto. Und was wir auch vor ungefähr einer Woche hatten, war das Kisi Sommerfest. Und davon wollen wir euch jetzt auch nochmal berichten. Ja.
1: Also beim Kisi Sommerfest war mein Highlight einmal die Popcorn und die Krebs und unsere Aufführung von Musical Alive und der Ton-Workshop, der war richtig cool. Die Sommerfest, das heißt, wir waren gefahren. Der Workshop beim Singen und Tanzen und das Schaukeln. Und jetzt war der Wiesenlieder-Singen-Workshop, weil ich da den mit Freundinnen gemeinsam leiten hat dürfen und die Aufführung, weil wir da dieses Jahr auch mitmachen haben dürfen.
2: Wie kann ich meine den Waffeln und geht's auf?
0: Vielen Dank. Auch noch die Heiligen Messen, wo sehr viele coole Priester auch da waren und uns eben auch Gott näher gebracht haben und uns auch viel erzählt haben und wo wir uns auch immer wieder mehr damit beschäftigt haben, was das eigentlich heißt, dass Gott alles neu macht. Und ja, so haben wir eben dieses Sommerfest sehr viel gefeiert. Also es war eine Feier quasi, wir haben gefeiert. Und da gibt es auch ein sehr cooles Lied und das heißt Heute feiern wir. Das ist das Motto-Lied von vor ein paar Jahren und dieses Lied wollen wir uns jetzt auch noch anhören. Musik ab!

Und so sind wir leider auch schon am Ende dieser heutigen Radiosendung angekommen. Also wirklich sehr viele coole Dinge, die da bei uns passieren, wofür wir Gott sehr dankbar sind. Und falls ihr auch nochmal nachschauen wollt, wann die Aufführung ist, die ist eben am Freitag, oder falls ihr auch sonst noch Termine, die jetzt die nächsten Wochen und Monate sind, wissen wollt, dann schaut einfach auf der Kisi-Homepage nach, kisi.org, Termine. Und auch, falls ihr so Lieder kaufen wollt, findet ihr sie im Shop. Und so wollen wir uns bedanken fürs Zuhören und seid gesegnet. Bis zum nächsten Mal. Wir wollen uns auch segnen mit dem Segenslied.

0: Liebe Hörerinnen und Hörer von Radio Maria, wir beten nun den Rosenkranz und anschließend feiern wir die Heilige Messe aus Alt-Ottergring im 16. Wiener Gemeindebezirk. Diese Übertragung ermöglichen uns Johannes und Margit Tschech. Seid gegrüßt.
1: Ja, sei auch gegrüßt, liebe Edeltraud. Also wir laden Sie, liebe Hörerfamilie von Radio Maria, recht herzlich ein, mit uns jetzt zu beten. Wir sind hier in der Pfarre Alt-Ottergring im 16. Wiener Gemeindebezirk. Die Kirche trägt den Namen Erhöhung des Heiligen Kreuzes. Die Heilige Messe wird anschließend um 19 Uhr beginnen. Jetzt beten wir gemeinsam den Rosenkranz und betrachten die freudenreichen Geheimnisse. Legen wir all unsere Sorgen, Ängste, Probleme, aber auch unseren Dank in die Hände der Mutter Gottes. Sie ist die Königin des Friedens. Vertrauen wir auf ihre Fürsprache am Throne Gottes. Und beten wir für den Frieden im eigenen Herzen und um den Frieden in der ganzen Welt.
2: Im Namen des Vaters und des Sohnes und des Heiligen Geistes.
3: Amen.
2: Ich glaube an Gott, den Vater, den Allmächtigen, den Schöpfer des Himmels und der Erde, und an Jesus Christus, seinen eingeborenen Sohn, unseren Herrn, empfangen durch den Heiligen Geist, geboren von der Jungfrau Maria, gelitten unter Pontius Pilatus, gekreuzigt, gestorben und begraben, hinabgestiegen in das Reich des Todes, am dritten Tage auferstanden von den Toten, aufgefahren in den Himmel. Er sitzt zu Rechten Gottes, des allmächtigen Vaters. Von dort wird er kommen, zu richten die Lebenden und die Toten.
3: Ich glaube an den Heiligen Geist, die heilige katholische Kirche, Gemeinschaft der Heiligen, Vergebung der Sünden, Auferstehung der Toten und das ewige Leben. Amen.
2: Vater unser im Himmel, geheiligt werde dein Name, dein Reich komme, dein Wille geschehe, wie im Himmel, so auf Erden.
3: Unser tägliches Brot gib uns heute und vergib uns unsere Schuld, wie auch wir vergeben unseren Schuldigern. Und führe uns nicht in Versuchung, sondern erlöse uns von der Bösen.
2: Gegrüßet seist du, Maria, voll der Gnade, der Herr ist mit dir. Du bist gebenedeit unter den Frauen, und gebenedeit ist die Frucht deines Leibes, Jesus, der in uns den Glauben vermehre.
3: Heilige Maria, Mutter Gottes, bitte für uns Sünder, jetzt und in der Stunde unseres Todes. Amen.
2: Gegrüßet seist du, Maria, voll der Gnade, der Herr ist mit dir. Du bist gebenedeit unter den Frauen, und gebenedeit ist die Frucht deines Leibes, Jesus, der in uns die Hoffnung stärke.
3: Heilige Maria, Mutter Gottes, bitte für uns Sünder, jetzt und in der Stunde unseres Todes. Amen.
2: Gegrüßet seist du, Maria, voll der Gnade, der Herr ist mit dir. Du bist gebenedeit unter den Frauen, und gebenedeit ist die Frucht deines Leibes, Jesus, der in uns die Liebe entzündet.
3: Heilige Maria, Mutter Gottes, bitte für uns Sünder, jetzt und in der Stunde unseres Todes. Amen.
2: Ehre sei dem Vater und dem Sohn und dem Heiligen Geist.
3: Wie in Anfang, so jetzt und alle Zeit und in Ewigkeit. Amen. O mein Jesus, verzeih uns unsere Sünden, bewahre uns von dem Feuer der Hölle, führe alle Seelen in den Himmel, besonders jene, die deine Barmherzigkeit am meisten bedürfen.
2: Vater unser im Himmel, geheiligt werde dein Name, dein Reich komme, dein Wille geschehe, wie im Himmel, so auf Erden.
3: Unser tägliches Brot gib uns heute und vergib uns unsere Schuld, wie auch wir vergeben unseren Schuldigen. Und führe uns nicht in Versuchung, sondern erlöse uns von dem Bösen.
2: Gegrüßet seist du, Maria, voll der Gnade, der Herr ist mit dir. Du bist gebenedeit unter den Frauen, und gebenedeit ist die Frucht deines Leibes, Jesus, den du, o Jungfrau, von Heiligen Geist empfangen hast.
3: Heilige Maria, Mutter Gottes, bitte für uns Sünder, jetzt und in der Stunde unseres Todes. Amen.
2: Gegrüßet seist du, Maria, voll der Gnade, der Herr ist mit dir. Du bist gebenedeit unter den Frauen und gebenedeit ist die Frucht deines Leibes, Jesus, den du, o Jungfrau, vom Heiligen Geist empfangen hast.
3: Heilige Maria, Mutter Gottes, bitte für uns Sünder, jetzt und in der Stunde unseres Todes. Amen.
2: Gegrüßet seist du, Maria, voll der Gnade, der Herr ist mit dir. Du bist gebenedeit unter den Frauen und gebenedeit ist die Frucht deines Leibes, Jesus, den du, o Jungfrau, vom Heiligen Geist empfangen hast.
3: Heilige Maria, Mutter Gottes, bitte für uns Sünder, jetzt und in der Stunde unseres Todes. Amen.
2: Gegrüßet seist du, Maria, voll der Gnade, der Herr ist mit dir. Du bist gebenedeit unter den Frauen und gebenedeit ist die Frucht deines Leibes, Jesus, den du, o Jungfrau, vom Heiligen Geist empfangen hast.
3: Heilige Maria, Mutter Gottes, bitte für uns Sünder, jetzt und in der Stunde unseres Todes. Amen.
2: Gegrüßet seist du, Maria, voll der Gnade, der Herr ist mit dir. Du bist gebenedeit unter den Frauen und gebenedeit ist die Frucht deines Leibes, Jesus, den du, o Jungfrau, vom Heiligen Geist empfangen hast.
3: Heilige Maria, Mutter Gottes, bitte für uns Sünder, jetzt und in der Stunde unseres Todes. Amen.
2: Gegrüßet seist du, Maria, voll der Gnade, der Herr ist mit dir. Du bist gebenedeit unter den Frauen und gebenedeit ist die Frucht deines Leibes, Jesus, den du, o Jungfrau, vom Heiligen Geist empfangen hast.
3: Heilige Maria, Mutter Gottes, bitte für uns Sünder, jetzt und in der Stunde unseres Todes. Amen.
2: Gegrüßet seist du, Maria, voll der Gnade, der Herr ist mit dir. Du bist gebenedeit unter den Frauen und gebenedeit ist die Frucht deines Leibes, Jesus, den du, o Jungfrau, vom Heiligen Geist empfangen hast.
3: Heilige Maria, Mutter Gottes, bitte für uns Sünder, jetzt und in der Stunde unseres Todes. Amen.
2: Gegrüßet seist du, Maria, voll der Gnade, der Herr ist mit dir. Du bist gebenedeit unter den Frauen und gebenedeit ist die Frucht deines Leibes, Jesus, den du, o Jungfrau, vom Heiligen Geist empfangen hast.
3: Heilige Maria, Mutter Gottes, bitte für uns Sünder, jetzt und in der Stunde unseres Todes. Amen.
2: Gegrüßet seist du, Maria, voll der Gnade, der Herr ist mit dir. Du bist gebenedeit unter den Frauen und gebenedeit ist die Frucht deines Leibes, Jesus, den du, o Jungfrau, vom Heiligen Geist empfangen hast.
3: Heilige Maria, Mutter Gottes, bitte für uns Sünder, jetzt und in der Stunde unseres Todes. Amen.
2: Gegrüßet seist du, Maria, voll der Gnade, der Herr ist mit dir. Du bist gebenedeit unter den Frauen und gebenedeit ist die Frucht deines Leibes, Jesus, den du, o Jungfrau, vom Heiligen Geist empfangen hast.
3: Heilige Maria, Mutter Gottes, bitte für uns Sünder, jetzt und in der Stunde unseres Todes. Amen.
2: Ehre sei dem Vater und dem Sohn und dem Heiligen Geist.
3: Wie in Anfang, so auch jetzt und alle Zeit und in Ewigkeit. Amen. O mein Jesus, verzeih uns unsere Sünden, bewahre uns vor dem Feuer der Hölle, führe alle Seelen in den Himmel, besonders jene, die deiner Barmherzigkeit am meisten bedürfen. Vater unser im Himmel, geheiligt werde dein Name, dein Reich komme, dein Wille geschehe, wie im Himmel so auf Erden.
2: Unser tägliches Brot gib uns heute und vergib uns unsere Schuld, wie auch wir vergeben unseren Schuldigen. Und führe uns nicht in Versuchung, sondern erlöse uns von dem Bösen. Amen.
3: Gegrüßet seist du, Maria, voll der Gnade, der Herr ist mit dir. Du bist gebenedeit unter den Frauen, und gebenedeit ist die Frucht deines Leibes, Jesus, den du, Jungfrau, zu Elisabeth getragen hast.
2: Heilige Maria, Mutter Gottes, bitte für uns Sünder, jetzt und in der Stunde unseres Todes. Amen.
3: Gegrüßet seist du, Maria, voll der Gnade, der Herr ist mit dir. Du bist gebenedeit unter den Frauen, und gebenedeit ist die Frucht deines Leibes, Jesus, den du, Jungfrau, zu Elisabeth getragen hast.
2: Heilige Maria, Mutter Gottes, bitte für uns Sünder, jetzt und in der Stunde unseres Todes. Amen.
3: Gegrüßet seist du, Maria, voll der Gnade, der Herr ist mit dir. Du bist gebenedeit unter den Frauen, und gebenedeit ist die Frucht deines Leibes, Jesus, den du, Jungfrau, zu Elisabeth getragen hast.
2: Heilige Maria, Mutter Gottes, bitte für uns Sünder, jetzt und in der Stunde unseres Todes. Amen.
3: Gegrüßet seist du, Maria, voll der Gnade, der Herr ist mit dir. Du bist gebenedeit unter den Frauen, und gebenedeit ist die Frucht deines Leibes, Jesus, den du, Jungfrau, zu Elisabeth getragen hast.
2: Heilige Maria, Mutter Gottes, bitte für uns Sünder, jetzt und in der Stunde unseres Todes. Amen.
3: Gegrüßet seist du, Maria, voll der Gnade, der Herr ist mit dir. Du bist gebenedeit unter den Frauen, und gebenedeit ist die Frucht deines Leibes, Jesus, den du, Jungfrau, zu Elisabeth getragen hast.
2: Heilige Maria, Mutter Gottes, bitte für uns Sünder, jetzt und in der Stunde unseres Todes. Amen.
3: Gegrüßet seist du, Maria, voll der Gnade, der Herr ist mit dir. Du bist gebenedeit unter den Frauen, und gebenedeit ist die Frucht deines Leibes, Jesus, den du, Jungfrau, zu Elisabeth getragen hast.
2: Heilige Maria, Mutter Gottes, bitte für uns Sünder, jetzt und in der Stunde unseres Todes. Amen.
3: Gegrüßet seist du, Maria, voll der Gnade, der Herr ist mit dir. Du bist gebenedeit unter den Frauen, und gebenedeit ist die Frucht deines Leibes, Jesus, den du, Jungfrau, zu Elisabeth getragen hast.
2: Heilige Maria, Mutter Gottes, bitte für uns Sünder, jetzt und in der Stunde unseres Todes. Amen.
3: Gegrüßet seist du, Maria, voll der Gnade, der Herr ist mit dir. Du bist gebenedeit unter den Frauen, und gebenedeit ist die Frucht deines Leibes, Jesus, den du, Jungfrau, zu Elisabeth getragen hast.
2: Heilige Maria, Mutter Gottes, bitte für uns Sünder, jetzt und in der Stunde unseres Todes. Amen.
3: Gegrüßet seist du, Maria, voll der Gnade, der Herr ist mit dir. Du bist gebenedeit unter den Frauen, und gebenedeit ist die Frucht deines Leibes, Jesus, den du, Jungfrau, zu Elisabeth getragen hast.
2: Heilige Maria, Mutter Gottes, bitte für uns Sünder, jetzt und in der Stunde unseres Todes. Amen.
3: Gegrüßet seist du, Maria, voll der Gnade, der Herr ist mit dir. Du bist gebenedeit unter den Frauen, und gebenedeit ist die Frucht deines Leibes, Jesus, den du, Jungfrau, zu Elisabeth getragen hast.
2: Heilige Maria, Mutter Gottes, bitte für uns Sünder, jetzt und in der Stunde unseres Todes. Amen.
3: Ehre sei dem Vater und dem Sohn und dem Heiligen Geist.
2: Wie im Anfang, so auch jetzt und alle Zeit und in Ewigkeit. Amen.
3: O mein Jesus, verzeih uns unsere Sünde, bewahre uns vor dem Feuer der Hölle, führe alle Seelen in den Himmel, besonders jene, die deine Barmherzigkeit am meisten bedürfen.
2: Vater unser im Himmel, geheiligt werde dein Name, dein Reich komme, dein Wille geschehe, wie im Himmel, so auf Erden.
3: Unser tägliches Brot gib uns heute und vergib uns unsere Schuld, wie auch wir vergeben unseren Schuldigen. Und führe uns nicht in Versuchung, sondern erlöse uns von den Bösen.
2: Gegrüßet seist du, Maria, voll der Gnade, der Herr ist mit dir. Du bist gebenedeit unter den Frauen, und gebenedeit ist die Frucht deines Leibes, Jesus, den du, o Jungfrau, zu Bethlehem geboren hast.
3: Heilige Maria, Mutter Gottes, bitte für uns Sünder, jetzt und in der Stunde unseres Todes. Amen.
2: Gegrüßet seist du, Maria, voll der Gnade, der Herr ist mit dir. Du bist gebenedeit unter den Frauen, und gebenedeit ist die Frucht deines Leibes, Jesus, den du, o Jungfrau, zu Bethlehem geboren hast.
3: Heilige Maria, Mutter Gottes, bitte für uns Sünder, jetzt und in der Stunde unseres Todes. Amen.
2: Gegrüßet seist du, Maria, voll der Gnade, der Herr ist mit dir. Du bist gebenedeit unter den Frauen, und gebenedeit ist die Frucht deines Leibes, Jesus, den du, o Jungfrau, zu Bethlehem geboren hast.
3: Heilige Maria, Mutter Gottes, bitte für uns Sünder, jetzt und in der Stunde unseres Todes. Amen.
2: Gegrüßet seist du, Maria, voll der Gnade, der Herr ist mit dir. Du bist gebenedeit unter den Frauen, und gebenedeit ist die Frucht deines Leibes, Jesus, den du, o Jungfrau, zu Bethlehem geboren hast.
3: Heilige Maria, Mutter Gottes, bitte für uns Sünder, jetzt und in der Stunde unseres Todes. Amen.
2: Gegrüßet seist du, Maria, voll der Gnade, der Herr ist mit dir. Du bist gebenedeit unter den Frauen, und gebenedeit ist die Frucht deines Leibes, Jesus, den du, o Jungfrau, zu Bethlehem geboren hast.
3: Heilige Maria, Mutter Gottes, bitte für uns Sünder, jetzt und in der Stunde unseres Todes. Amen.
2: Gegrüßet seist du, Maria, voll der Gnade, der Herr ist mit dir. Du bist gebenedeit unter den Frauen, und gebenedeit ist die Frucht deines Leibes, Jesus, den du, o Jungfrau, zu Bethlehem geboren hast.
3: Heilige Maria, Mutter Gottes, bitte für uns Sünder, jetzt und in der Stunde unseres Todes. Amen.
2: Gegrüßet seist du, Maria, voll der Gnade, der Herr ist mit dir. Du bist gebenedeit unter den Frauen, und gebenedeit ist die Frucht deines Leibes, Jesus, den du, o Jungfrau, zu Bethlehem geboren hast.
3: Heilige Maria, Mutter Gottes, bitte für uns Sünder, jetzt und in der Stunde unseres Todes. Amen.
2: Gegrüßet seist du, Maria, voll der Gnade, der Herr ist mit dir. Du bist gebenedeit unter den Frauen, und gebenedeit ist die Frucht deines Leibes, Jesus, den du, o Jungfrau, zu Bethlehem geboren hast.
3: Heilige Maria, Mutter Gottes, bitte für uns Sünder, jetzt und in der Stunde unseres Todes. Amen.
2: Gegrüßet seist du, Maria, voll der Gnade, der Herr ist mit dir. Du bist gebenedeit unter den Frauen, und gebenedeit ist die Frucht deines Leibes, Jesus, den du, o Jungfrau, zu Bethlehem geboren hast.
3: Heilige Maria, Mutter Gottes, bitte für uns Sünder, jetzt und in der Stunde unseres Todes. Amen.

0: Verzeih uns unsere Sünden, bewahre uns vor dem Feuer der Hölle, führe alle Seelen in den Himmel, besonders jene, die deiner Barmherzigkeit am meisten bedürfen. Vater unser im Himmel, geheiligt werde dein Name, dein Reich komme, dein Wille geschehe, wie im Himmel so auf Erden.
1: Unser tägliches Brot gib uns heute und vergib uns unsere Schuld, wie auch wir vergeben unseren Schuldigern. Und führe uns nicht in Versuchung, sondern erlöse uns von dem Bösen. Amen.
0: Gegrüßet seist du, Maria, voll der Gnade, der Herr ist mit dir. Du bist gebenedeit unter den Frauen und gebenedeit ist die Frucht deines Leibes, Jesus, den du, Jungfrau, im Tempel aufgeopfert hast.
1: Heilige Maria, Mutter Gottes, bitte für uns Sünder, jetzt und in der Stunde unseres Todes. Amen.
0: Gegrüßet seist du, Maria, voll der Gnade, der Herr ist mit dir. Du bist gebenedeit unter den Frauen und gebenedeit ist die Frucht deines Leibes, Jesus, den du, Jungfrau, im Tempel aufgeopfert hast.
1: Heilige Maria, Mutter Gottes, bitte für uns Sünder, jetzt und in der Stunde unseres Todes. Amen.
0: Gegrüßet seist du, Maria, voll der Gnade, der Herr ist mit dir. Du bist gebenedeit unter den Frauen und gebenedeit ist die Frucht deines Leibes, Jesus, den du, Jungfrau, im Tempel aufgeopfert hast.
1: Heilige Maria, Mutter Gottes, bitte für uns Sünder, jetzt und in der Stunde unseres Todes. Amen.
0: Gegrüßet seist du, Maria, voll der Gnade, der Herr ist mit dir. Du bist gebenedeit unter den Frauen und gebenedeit ist die Frucht deines Leibes, Jesus, den du, Jungfrau, im Tempel aufgeopfert hast.
1: Heilige Maria, Mutter Gottes, bitte für uns Sünder, jetzt und in der Stunde unseres Todes. Amen.
0: Gegrüßet seist du, Maria, voll der Gnade, der Herr ist mit dir. Du bist gebenedeit unter den Frauen und gebenedeit ist die Frucht deines Leibes, Jesus, den du, Jungfrau, im Tempel aufgeopfert hast.
1: Heilige Maria, Mutter Gottes, bitte für uns Sünder, jetzt und in der Stunde unseres Todes. Amen.
0: Gegrüßet seist du, Maria, voll der Gnade, der Herr ist mit dir. Du bist gebenedeit unter den Frauen und gebenedeit ist die Frucht deines Leibes, Jesus, den du, Jungfrau, im Tempel aufgeopfert hast.
1: Heilige Maria, Mutter Gottes, bitte für uns Sünder, jetzt und in der Stunde unseres Todes. Amen.
0: Gegrüßet seist du, Maria, voll der Gnade, der Herr ist mit dir. Du bist gebenedeit unter den Frauen und gebenedeit ist die Frucht deines Leibes, Jesus, den du, Jungfrau, im Tempel aufgeopfert hast.
1: Heilige Maria, Mutter Gottes, bitte für uns Sünder, jetzt und in der Stunde unseres Todes. Amen.
0: Gegrüßet seist du, Maria, voll der Gnade, der Herr ist mit dir. Du bist gebenedeit unter den Frauen und gebenedeit ist die Frucht deines Leibes, Jesus, den du, Jungfrau, im Tempel aufgeopfert hast.
1: Heilige Maria, Mutter Gottes, bitte für uns Sünder, jetzt und in der Stunde unseres Todes. Amen.
0: Gegrüßet seist du, Maria, voll der Gnade, der Herr ist mit dir. Du bist gebenedeit unter den Frauen und gebenedeit ist die Frucht deines Leibes, Jesus, den du, Jungfrau, im Tempel aufgeopfert hast.
1: Heilige Maria, Mutter Gottes, bitte für uns Sünder, jetzt und in der Stunde unseres Todes. Amen.
0: Gegrüßet seist du, Maria, voll der Gnade, der Herr ist mit dir. Du bist gebenedeit unter den Frauen und gebenedeit ist die Frucht deines Leibes, Jesus, den du, Jungfrau, im Tempel aufgeopfert hast.
1: Heilige Maria, Mutter Gottes, bitte für uns Sünder, jetzt und in der Stunde unseres Todes. Amen.
0: Ehre sei dem Vater und dem Sohn und dem Heiligen Geist,
1: wie im Anfang, so auch jetzt und alle

0: Zeit und in Ewigkeit. Amen.
1: O mein Jesus, verzeih uns unsere Sünden, bewahre uns vor dem Feuer der Hölle, führe alle Seelen in den Himmel, besonders jene, die deiner Barmherzigkeit am meisten bedürfen.
0: Vater unser im Himmel, geheiligt werde dein Name, dein Reich komme, dein Wille geschehe, wie im Himmel, so auf Erden.
1: Unser tägliches Brot gib uns heute und vergib uns unsere Schuld, wie auch wir vergeben unseren Schuldigen. Und führe uns nicht in Versuchung, sondern erlöse uns von dem Bösen.
0: Gegrüßet seist du, Maria, voll der Gnade, der Herr ist mit dir. Du bist gebenedeit unter den Frauen, und gebenedeit ist die Frucht deines Leibes, Jesus, den du, o Jungfrau, im Tempel wiedergefunden hast.
1: Heilige Maria, Mutter Gottes, bitte für uns Sünder, jetzt und in der Stunde unseres Todes. Amen.
0: Gegrüßet seist du, Maria, voll der Gnade, der Herr ist mit dir. Du bist gebenedeit unter den Frauen, und gebenedeit ist die Frucht deines Leibes, Jesus, den du, o Jungfrau, im Tempel wiedergefunden hast.
1: Heilige Maria, Mutter Gottes, bitte für uns Sünder, jetzt und in der Stunde unseres Todes. Amen.
0: Gegrüßet seist du, Maria, voll der Gnade, der Herr ist mit dir. Du bist gebenedeit unter den Frauen, und gebenedeit ist die Frucht deines Leibes, Jesus, den du, o Jungfrau, im Tempel wiedergefunden hast.
1: Heilige Maria, Mutter Gottes, bitte für uns Sünder, jetzt und in der Stunde unseres Todes. Amen.
0: Gegrüßet seist du, Maria, voll der Gnade, der Herr ist mit dir. Du bist gebenedeit unter den Frauen, und gebenedeit ist die Frucht deines Leibes, Jesus, den du, o Jungfrau, im Tempel wiedergefunden hast.
1: Heilige Maria, Mutter Gottes, bitte für uns Sünder, jetzt und in der Stunde unseres Todes. Amen.
0: Gegrüßet seist du, Maria, voll der Gnade, der Herr ist mit dir. Du bist gebenedeit unter den Frauen, und gebenedeit ist die Frucht deines Leibes, Jesus, den du, o Jungfrau, im Tempel wiedergefunden hast.
1: Heilige Maria, Mutter Gottes, bitte für uns Sünder, jetzt und in der Stunde unseres Todes. Amen.
0: Gegrüßet seist du, Maria, voll der Gnade, der Herr ist mit dir. Du bist gebenedeit unter den Frauen, und gebenedeit ist die Frucht deines Leibes, Jesus, den du, o Jungfrau, im Tempel wiedergefunden hast.
1: Heilige Maria, Mutter Gottes, bitte für uns Sünder, jetzt und in der Stunde unseres Todes. Amen.
0: Gegrüßet seist du, Maria, voll der Gnade, der Herr ist mit dir. Du bist gebenedeit unter den Frauen, und gebenedeit ist die Frucht deines Leibes, Jesus, den du, o Jungfrau, im Tempel wiedergefunden hast.
1: Heilige Maria, Mutter Gottes, bitte für uns Sünder, jetzt und in der Stunde unseres Todes. Amen.
0: Gegrüßet seist du, Maria, voll der Gnade, der Herr ist mit dir. Du bist gebenedeit unter den Frauen, und gebenedeit ist die Frucht deines Leibes, Jesus, den du, o Jungfrau, im Tempel wiedergefunden hast.
1: Heilige Maria, Mutter Gottes, bitte für uns Sünder, jetzt und in der Stunde unseres Todes. Amen.
0: Gegrüßet seist du, Maria, voll der Gnade, der Herr ist mit dir. Du bist gebenedeit unter den Frauen, und gebenedeit ist die Frucht deines Leibes, Jesus, den du, o Jungfrau, im Tempel wiedergefunden hast.
1: Heilige Maria, Mutter Gottes, bitte für uns Sünder, jetzt und in der Stunde unseres Todes. Amen.
0: Gegrüßet seist du, Maria, voll der Gnade, der Herr ist mit dir. Du bist gebenedeit unter den Frauen, und gebenedeit ist die Frucht deines Leibes, Jesus, den du, o Jungfrau, im Tempel wiedergefunden hast.
1: Heilige Maria, Mutter Gottes, bitte für uns Sünder, jetzt und in der Stunde unseres Todes. Amen.
0: Ehre sei dem Vater und dem Sohn und dem Heiligen Geist.
1: Wie in Anfang, so auch jetzt und alle Zeit. und in Ewigkeit. Amen.
0: O mein Jesus,
1: verzeih uns unsere Sünden, bewahre uns vor dem Feuer der Hölle, führe alle Seelen in den Himmel, besonders jene, die deiner Barmherzigkeit am meisten bedürfen.
0: Unter deinen Schutz und Schirm
1: flehen wir, o heilige Gottesmutter, verschmähe nicht unser Gebet in unseren Nöten, sondern erlöse uns jederzeit aus allen Gefahren. O du glorreiche und gebenedeite Jungfrau, unsere Frau, unsere Mittlerin, unsere Fürsprecherin, versöhne uns mit deinem Sohne, empfiehl uns deinem Sohne, stelle uns vor deinem Sohn.
2: In Kürze beginnt jetzt die heilige Messe mit Herrn Kaplan Magister Pavel. An der Orgel begleitet uns Herr Gerhard Sappert und Kantorin ist Frau Anita Schadelbauer. Wer gerne mitsingen möchte, wir singen aus dem Gotteslob das Eröffnungslied 542, die erste und vierte Strophe, 542. Zum Kyrie 163,7, das Gloria 171, Antwort Psalm 929,2, Halleluja 174,8, Gabenbereitung 183, Sanctus 196 und als Danklied 478 die Strophen 1, 3 und 4 und als Abschluss 963. Wir wünschen jetzt eine gesegnete Mitfeier der Heiligen Messe.

Ganz besonders begrüße ich alle, die mit uns über das Café Maria verbunden sind, alle Zugehörigen, alle, die krank sind und alle, die unterwegs sind. Heute ein Fest des heiligen Bartholomäus, Apostel. Die Apostel erinnern uns immer daran, wie wir unseren Glauben aufbauen sollen, auf dem apostolischen Fels, auf dem, was sicher ist, auf die Fürsprache des heiligen Bartholomäus. Tragen wir heute alle unsere Bitten auf zu Gott. Am Anfang bitten wir Gott um die Vergebung unserer Sünden.

0: Lasset uns beten. Gott, unser Herr, der Apostel Bartholomäus hat mit aufrichtigem Herzen deinem Sohn die Treue gehalten. Stärke auf seine Fürsprache auch unseren Glauben und mache deine Kirche zum wirksamen Zeichen des Heiles für alle Völker. Darum bitten wir durch Jesus Christus, deinen Sohn, unseren Herrn und Gott, der in der Einheit des Heiligen Geistes mit dir lebt und herrscht in alle Ewigkeit.
1: Lesung aus der Offenbarung des Johannes. Ein Engel sagte zu mir: Komm, ich will dir die Braut zeigen, die Frau des Lammes. Da entrückte er mich im Geist auf einen großen, hohen Berg und zeigte mir die heilige Stadt Jerusalem, wie sie von Gott her aus dem Himmel herabkam, erfüllt von der Herrlichkeit Gottes. Sie glänzte wie ein kostbarer Edelstein, wie ein kristallklarer Jaspis. Die Stadt hat eine große und hohe Mauer mit 12 Toren und 12 Engeln darauf. Auf die Tore sind Namen geschrieben, die Namen der 12 Stämme der Söhne Israels. Im Osten hat die Stadt 3 Tore und im Norden 3 Tore und im Süden 3 Tore und im Westen 3 Tore. Die Mauer der Stadt hat 12 Grundsteine. Auf ihnen stehen die 12 Namen der 12 Apostel des Lammes. Wort des lebendigen Gottes.

Danken sollen dir, Herr, all deine Werke. Deine Frommen sollen dich preisen. Von der Herrlichkeit deines Königtums sollen sie reden. Von deiner Macht sollen sie sprechen. Sie sollen den Menschen bekannt machen seine machtvollen Taten und die glanzvolle Herrlichkeit seines Königtums. Dein Königtum ist ein Königtum aller Zeiten. Von Geschlecht zu Geschlecht währt deine Herrschaft.

Gerecht ist der Herr auf all seinen Wegen und getreu in all seinen Werken. Nahe ist der Herr allen, die ihn rufen, allen, die ihn aufrichtig rufen.

Aus dem Heiligen Evangelium nach Johannes. In jener Zeit traf Philippus Nathanael und sagte zu ihm: Wir haben den gefunden, über den Mose im Gesetz und auch die Propheten geschrieben haben, Jesus, den Sohn Josefs aus Nazareth. Da sagte Nathanael zu ihm: Kann aus Nazareth etwas Gutes kommen? Philippus sagte zu ihm: Komm und sieh. Jesus sah Nathanael auf sich zukommen und sagte über ihn: Sieh, ein echter Israelit, an dem kein Falsch ist. Nathanael sagte zu ihm: Woher kennst du mich? Jesus antwortete ihm: Schon bevor dich Philippus rief, habe ich dich unter dem Feigenbaum gesehen. Nathanael antwortete ihm: Rabbi, du bist der Sohn Gottes, du bist der König von Israel. Jesus antwortete ihm: Du glaubst, weil ich dir sagte, dass ich dich unter dem Feigenbaum sah. Du wirst noch Größeres als dieses sehen. Und er sprach zu ihm: Amen, Amen, ich sage euch, ihr werdet den Himmel geöffnet und die Engel Gottes auf- und niedersteigen sehen über den Menschensohn.

Komm und sieh, sagte der Philippus zu Nathanael im heutigen Evangelium. Komm und sieh. Das ist, glaube ich, die kürzeste Beschreibung, wie kann man unsere Beziehung zu Gott stärken. Zu Gott, der sich uns offenbart hat. Komm und sieh. Das ist eine Methode, wie können wir Gott besser kennenlernen. Zuerst komm. Das ist die Einladung zur Dynamik im geistlichen Leben. Verlasse dein bisheriges Leben, deine Gewohnheiten, dein Denken. Einladung zum Umdenken, damit wir offen sind für Gott, offen für die Realität Gottes, für die Wirklichkeit Gottes. Komm. Komm heraus, so wie Gott zu Abraham gesprochen hat, damit er sein Zuhause verlässt. Komm und nimm die Dynamik der Erkenntnis Gottes auf. Und sieh. Sieh, das heißt, lerne Gott kennen. Aber es geht hier nicht nur ums Wissen über Gott. Was ich alles über Gott weiß, was ich alles über die Kirche weiß. Sieh, das heißt, erfahre die echte, lebendige Beziehung zu Gott. Zwei Worte. Komm und sieh. Die Einladung von Gott, der dein Herz verändern möchte.

0: Auf die Fürsprache des heiligen Bartholomäus tragen wir jetzt alle unsere Bitten und Anliegen zu Gott.
1: Schenke denen, die den Glauben verkünden, neuen Mut. Herr Jesus Christus, wir bitten dich, erhöre uns. Richte die Mutlosen auf, stärke die, die ängstlich und verzagt sind. Herr Jesus Christus, bitten dich, erhöre uns. Hilf allen, die sich nicht für ihre eigenen Rechte einsetzen können. Herr Jesus Christus, wir bitten dich, erhöre uns. Führe die Menschen verschiedener Staaten zusammen in Frieden und Einheit. Herr Jesus Christus,
2: wir bitten dich, erhöre uns.
1: Denken wir in kurzer Stille an diejenigen, für die wir besonders beten wollen. Christus, höre uns.
2: Christus, erhöre uns.
1: Nimm unsere Verstorbenen auf bei dir, tröste die, die um sie trauern, und lass ihnen die Hoffnung auf ein Wiedersehen wachsen. Herr Jesus Christus,
2: für dich, erhöre uns.
0: Und dann bitten wir durch Christus, unseren Herrn,

0: Betet, Schwestern und Brüder, dass mein und euer Opfer Gott, dem allmächtigen Vater, gefalle. Herr unser Gott, zu Ehren des Apostels Bartholomäus feiern wir das Opfer des Lobes. Höre auf seine Fürsprache und schenke uns deine Hilfe. Darum bitten wir durch Christus, unseren Herrn.
1: Amen.
0: Der Herr sei mit euch. Erhebet die Herzen. Lasset uns danken dem Herrn, unserem Gott. In Wahrheit ist es würdig und recht, dir, Herr, heiliger Vater, allmächtiger, ewiger Gott, immer und überall zu danken. Denn du bist der ewige Hirt, der seine Herde nicht verlässt. Du hütest sie alle Zeit durch deine heiligen Apostel. Du hast sie der Kirche als Hirten gegeben, damit sie ihr vorstehen als Vertreter deines Sohnes. Darum singen wir mit den Engeln und Erzengeln, den Thronen und Mächten und mit all den Scharen des himmlischen Heeres den Hochgesang von deiner göttlichen Herrlichkeit.

Ja, du bist heilig, großer Gott. Du bist der Quell aller Heiligkeit, darum bitten wir dich. Sende deinen Geist auf diese Gaben herab und heilige sie, damit sie uns werden Leib und Blut deines Sohnes, unseres Herrn Jesus Christus. Denn am Abend, an dem er ausgeliefert wurde und sich aus freiem Willen dem Leiden unterwarf, nahm er das Brot und sagte Dank, brach es, reichte es seinen Jüngern und sprach: Nehmet und esset alle davon, das ist mein Leib, der für euch hingegeben wird.

Ebenso nahm er nach dem Mahl den Kelch, dankte wiederum, reichte ihn seinen Jüngern und sprach: Nehmet und trinket alle daraus. Das ist der Kelch des neuen und ewigen Bundes, mein Blut, das für euch und für alle vergossen wird, zur Vergebung der Sünden. Tut dies zu meinem Gedächtnis.

0: Geheimnis des Glaubens.
1: Deine Tod und verkünden wir und deine Auferstehung preisen wir, bis du kommst in Herrlichkeit.
0: Darum, gütiger Vater, feiern wir das Gedächtnis des Todes und der Auferstehung deines Sohnes und bringen dir so das Brot des Lebens und den Kelch des Heiles dar. Wir danken dir, dass du uns berufen hast, vor dir zu stehen und dir zu dienen. Wir bitten dich, schenke uns Anteil an Christi Leib und Blut und lass uns eins werden durch den Heiligen Geist. Gedenke deine Kirche auf der ganzen Erde und vollende dein Volk in der Liebe. Vereint mit unserem Papst Leo, mit unserem Bischof Josef, allen Bischöfen, unseren Priestern und Diakonen und mit allen, die zum Dienst in der Kirche bestellt sind. Gedenke unserer Schwestern und Brüder, die entschlafen sind in der Hoffnung, dass sie auferstehen. Nimm sie und alle, die in deiner Gnade aus dieser Welt geschieden sind, in dein Reich auf, wo sie dich schauen, von Angesicht zu Angesicht. Vater, erbarme dich über uns alle, damit uns das ewige Leben zuteil wird, in der Gemeinschaft mit der seligen Jungfrau und Gottes Mutter Maria, mit deinen Aposteln, mit dem heiligen Bartholomäus und mit allen, die bei dir Gnade gefunden haben von Anbeginn der Welt, dass wir dich loben und preisen durch deinen Sohn Jesus Christus.

0: Bevor wir die heilige Kommunion empfangen, beten wir, wie Jesus uns zum Beten gelehrt hat. Vater unser in den Himmel, geheiligt werde dein Name, dein Reich komme, dein Wille geschehe, wie im Himmel so auf Erden. Unser tägliches Brot gib uns heute und vergib uns unsere Schuld, wie auch wir vergeben unseren Schuldigen. Und führe uns nicht in Versuchung, sondern erlöse uns von dem Bösen. Erlöse uns, Herr allmächtiger Vater, von allem Bösen und gib Frieden in unseren Tagen. Komm uns zu Hilfe mit deinem Erbarmen und bewahre uns vor Verwirrung und Sünde, damit wir voll Zuversicht das Kommen unseres Erlösers, Jesus Christus, erwarten. Jesus hat zu seinen Aposteln gesagt, Frieden hinterlasse ich euch, meinen Frieden schenke ich euch, deshalb bitten wir ihn. Herr Jesus Christus, schau nicht auf unsere Sünden, schau auf den Glauben deiner Kirche und schenke ihr nach deinem Willen Einheit und Frieden. Der Friede des Herrn sei allezeit mit euch. Gibt einander ein Zeichen des Friedens und der Versöhnung.
1: Lamm Gottes, du nimmst hinweg die Sünden der Welt, erbarme dich unser. Lamm Gottes, du nimmst hinweg die Sünden der Welt, gib uns deinen Frieden.
0: Sieh, das ist Jesus Christus, das Lamm Gottes, das hinwegnimmt die Sünde der Welt.
2: Herr, ich bin nicht würdig, dass du ein Gast von mir hast, aber sprich mein Wort. So wird mein Sinn.
0: Kostet und sieht, wie gut der Herr ist.

Wir beten das Gebet zur geistigen Kommunion. Mein Jesus, ich glaube, dass du im allerheiligsten Sakrament des Altares zugegen bist. Ich liebe dich über alles und meine Seele sehnt sich nach dir. Da ich dich aber jetzt im Sakrament des Altares nicht empfangen kann, so komme wenigstens geistigerweise zu mir. Ich umfange dich, als wärest du schon bei mir, und vereinige mich mit dir. Ich bete dich in tiefster Ehrfurcht.

0: Lasset uns beten. Herr unser Gott, am Fest des Apostels Bartholomäus haben wir das Unterpfand des ewigen Heiles empfangen. Schenke uns durch dieses Sakrament deine Hilfe für das gegenwärtige und das zukünftige Leben. Darum bitten wir durch Christus, unseren Herrn.
1: Amen.
0: Danke Ihnen für das gemeinsame Gebet. Danke dem Radio Maria für die Live-Übertragung auch. Mit uns waren tausende Menschen in Österreich, aber auch im Ausland verbunden. Beten wir für alle, die krank auch sind, die nicht mehr in die Kirche kommen können. Besuchen wir auch diese Menschen. Ich wünsche Ihnen einen schönen, gesegneten Abend und bitten wir Gott um seinen Segen. Der Herr sei mit euch.
1: Und mit deinem Geist.
0: Es segne euch, Beschützer und Begleiter, der allmächtige und uns liebende Gott, der Vater und der Sohn und der Heilige Geist.
1: Amen.
0: Geht hin in Frieden.
1: Danke.

0: Das war die Heilige Messe am Fest des heiligen Bartholomäus mit Kaplan Magister Pavel. Vielen Dank, liebe Hörerfamilie von Radio Maria, für das gemeinsame Gebet und die Mitfeier der Heiligen Messe. Möge es Ihnen allen reichlich zum Segen werden. Es verabschieden sich von der Übertragung von Alt Otterkring Johannes und Margit Tschech und übergeben wieder an das Studio in Amstetten zu Edeltraud Körner.
1: Ja, vielen Dank euch beiden für diese Übertragung der Heiligen Messe, die ihr uns ermöglicht habt. Bei uns geht es in Kürze weiter mit dem Abendgebet.

Liebe Hörerinnen und Hörer von Radio Maria Österreich und Radio Maria Südtirol, zum Abendgebet begrüßt Sie nun Edeltraud Körner. Ich lade Sie nun ein zum Mitbeten. Die Texte finden Sie im Gebetsbüchlein »Der Himmel in dir« ab der Seite 60. Im Namen des Vaters und des Sohnes und des Heiligen Geistes. Amen. Legen wir diesen Tag zurück in die Hände Gottes. Vater unser im Himmel, geheiligt werde dein Name, dein Reich komme, dein Wille geschehe, wie im Himmel, so auf Erden. Unser tägliches Brot gib uns heute und vergib uns unsere Schuld, wie auch wir vergeben unseren Schuldigern. Und führe uns nicht in Versuchung, sondern erlöse uns von dem Bösen. Amen. Schauen wir zurück auf den heutigen Tag. Nehmen wir uns einige Augenblicke Zeit, um uns an das heute Erlebte zu erinnern. Wir wollen aufmerksam und dankbar wahrnehmen, was uns heute beschäftigt hat. Wem wir begegnet sind, was uns Freude oder Kummer bereitet hat. Gott, du bist da. In deiner Gegenwart kommt mein Herz zur Ruhe. Ich komme zu dir, so wie ich bin. Öffne meine Augen für die Wunder deiner Liebe. Schenke mir den Heiligen Geist, um deine Gegenwart in dem

das Gut. O Schatz, der siebenfältig ziert, o Finger Gottes, der uns führt, Geschenk vom Vater zugesagt, du, der die Zungen reden macht. Zünd an in uns des Lichtes Schein, gieß Liebe in die Herzen ein, stärke unseres Leibs Gebrechlichkeit mit deiner Kraft zu jeder Zeit. Treib weit von uns des Feinds Gewalt, in deinem Frieden uns erhalt, dass wir geführt von deinem Licht in Sünd und Elend fallen nicht. Denn Vater auf dem ewigen Thron, lehr uns erkennen und den Sohn. Dich beider Geist sein wir bereit, zu preisen gläubig alle Zeit.

Wir wollen nun einen Teil der Litanei zum Heiligen Geist beten. Herr, erbarme dich unser. Christus, erbarme dich unser. Herr, erbarme dich unser. Christus, höre uns. Christus, erhöre uns. Gott Vater im Himmel, erbarme dich unser. Gott Sohn, Erlöser der Welt, erbarme dich unser. Gott Heiliger Geist, erbarme dich unser. Heiligste Dreifaltigkeit, erbarme dich unser. Heiliger Geist gleicher Majestät mit dem Vater und dem Sohn, erbarme dich unser. Heiliger Geist mit dem Vater und dem Sohn angebetet und verherrlicht, erbarme dich unser. Heiliger Geist, Herr und Spender allen Lebens, erbarme dich unser. Geist des Glaubens, der Hoffnung und der Liebe, erbarme dich unser. Geist der Wahrheit und der Liebe, erbarme dich unser. Geist der Weisheit und des Verstandes, erbarme dich unser. Geist des Rates und der Stärke, erbarme dich unser. Geist der Wissenschaft und der Frömmigkeit, erbarme dich unser. Geist der Furcht des Herrn, erbarme dich unser. Geist der Freude und des Friedens, erbarme dich unser. Geist der Demut und Milde, erbarme dich unser. Geist der Geduld und Langmut, erbarme dich unser. Geist der Güte und Erbarmung, erbarme dich unser. Geist der Keuschheit und Jungfräulichkeit, erbarme dich unser. Geist der Treue und Wahrhaftigkeit, erbarme dich unser. Geist der Heiligkeit und Gerechtigkeit, erbarme dich unser. Geist der Vollkommenheit, erbarme dich unser. Geist der auserwählten Kinder Gottes, erbarme dich unser. Sei uns gnädig, verschone uns, o Herr. Sei uns gnädig, erhöre uns, o Herr. Von allem Übel, erlöse uns, o Herr. Von aller Sünde, erlöse uns, o Herr. Von den Nachstellungen des bösen Feindes, erlöse uns, o Herr. Von Unglauben und Aberglauben, erlöse uns, o Herr. Von Kleinmut und Verzweiflung, erlöse uns, o Herr. Von freventlicher Vermessenheit, erlöse uns, o Herr. Vom Widerstreben gegen die erkannte Wahrheit, erlöse uns, o Herr. Von einem verstockten und unbußfertigen Herzen, erlöse uns, o Herr. Von aller Feindseligkeit und Gehässigkeit gegen unseren Nächsten, erlöse uns, o Herr. Von aller Unlauterkeit, erlöse uns, o Herr. Von aller Unwahrheit, erlöse uns, o Herr. Von Hoffart und Überheblichkeit, erlöse uns, o Herr. Von Missgunst und Neid, erlöse uns, o Herr.

von aller Oberflächlichkeit und Blindheit des Geistes. Erlöse uns, o Herr, in der Stunde unseres Todes. Erlöse uns, o Herr. Wir armen Sünder, wir bitten dich, erhöre uns, dass du unsere heilige Kirche leiten und erhalten wollest. Wir bitten dich, erhöre uns, dass du den Heiligen Vater und alle Bischöfe erleuchten und stärken wollest. Wir bitten dich, erhöre uns, dass du unsere Seelsorger heiligen wollest. Wir bitten dich, erhöre uns, dass du allen Völkern einen dauerhaften Frieden schenken wollest. Wir bitten dich, erhöre uns, dass du die Seelen der Verstorbenen in die ewige Freude führen wollest. Wir bitten dich, erhöre uns. Lamm Gottes, du nimmst hinweg die Sünden der Welt. Verschone uns, o Herr. Lamm Gottes, du nimmst hinweg die Sünden der Welt. Erhöre uns, o Herr. Lamm Gottes, du nimmst hinweg die Sünden der Welt. Erbarme dich unser, o Herr. Sende aus deinen Geist, und alles wird neu geschaffen, und du wirst das Angesicht der Erde erneuern. Lasset uns beten, o Gott, du hast die Herzen der Gläubigen durch die Erleuchtung des Heiligen Geistes gelehrt. Gib, dass wir in diesem Geiste erkennen, was recht ist, und seines Trostes uns allzeit erfreuen. Durch Christus, unseren Herrn. Amen.

0: Mit allen Kindern, die jetzt noch auf sind, beten wir.
1: Bevor ich mich zur Ruhe begeb, zu dir, o Gott, mein Herz ich heb. Ich sage Dank für jede Gabe, die ich von dir empfangen habe. Und hab ich heut beleidigt dich, verzeih mir Gott, ich bitte dich. Dann schließ ich froh die Augen zu, es wacht mein Engel, wenn ich ruh. Maria, liebste Mutter mein, o lass mich dir empfohlen sein. Dein Kreuz, o Jesus, schütze mich vor allem Bösen gnädiglich. In deine Wunden schließ mich ein, dann schlaf ich schnell und friedlich ein. Amen.
0: Bleibe bei uns, Herr, denn es will Abend werden und der Tag hat sich geneigt. Bleibe bei uns und bei deiner ganzen Kirche. Bleibe bei uns am Abend des Tages, am Abend des Lebens, am Abend der Welt. Bleibe bei uns mit deiner Gnade und Güte, mit deinem heiligen Wort und Sakrament, mit deinem Trost und Segen. Bleibe bei uns, wenn über uns kommt die Nacht der Trübsal und Angst, die Nacht des Zweifels und der Anfechtung, die Nacht des bitteren Todes. Bleibe bei uns und bei allen deinen Gläubigen in Zeit und Ewigkeit. Heiliger Josef, Nährvater Jesu Christi und wahrer Bräutigam der seligsten Jungfrau Maria, bitte für uns und für die Sterbenden dieser Nacht. Der Herr segne uns, er bewahre uns vor Unheil und führe uns zum ewigen Leben. Amen.

Liebe Hörer von Radio Maria, bei uns geht es in Kürze weiter mit dem Jugendabend Expect. Ich darf mich für heute wieder von Ihnen verabschieden, wünsche Ihnen noch viel Freude mit dem weiteren Programm und einen schönen Abend. Am Mikrofon war für Sie Edeltraud Kornath.

0: sollst nicht töten. Ein Gebot, das auf den ersten Blick eigentlich ziemlich klar klingt. Aber wenn man einmal genauer darüber nachdenkt, merkt man schnell, dass hinter diesen wenigen Worten sehr viele Fragen stecken. Was bedeutet dieses Gebot für unser Leben heute? Geht es wirklich nur darum, keinen Menschen zu töten? Oder geht es auch darum, wie wir miteinander umgehen? Etwa wenn wir jemanden durch Worte verletzen oder ausgrenzen? Was bedeutet der Schutz des menschlichen Lebens in einer Welt, in der wir mit Gewalt konfrontiert sind? Wir wollen heute aber auch über Fragen sprechen, die vielleicht etwas schwieriger und kontroverser sind. Wie lässt sich das fünfte Gebot mit dem Thema Empfängnisverhütung verbinden? Und wie ist Abtreibung im Hinblick auf den Schutz des menschlichen Lebens zu beurteilen? Wir wollen gemeinsam auch tiefer fragen, was sagt uns das fünfte Gebot eigentlich über den Wert des menschlichen Lebens? Darüber sprechen wir heute in unserer Reihe über die 10 Gebote beim Jugendabend auf Radio Maria. Am Mikrofon ist für euch Eileen Schwarzert und hier mit mir im Studio ist Pater Bruno Meusburger von den Kalasantinern, der uns die Fragen rund um dieses fünfte Gebot näher beantworten wird. Grüß Gott, schön, dass du dir die Zeit genommen hast, lieber Pater Bruno. Ich bitte dich, einfach dich mal kurz vorzustellen.
1: Und liebe Eileen, liebe Hörer von Radio Maria, liebe Jugendliche, ich freue mich, dass ich heute gemeinsam mit euch verbunden sein darf zu diesem doch sehr heißen und sehr wichtigen Thema. Ganz kurz zu meiner Person. Wie schon gesagt, ich bin Kalasantiner seit vielen, vielen Jahrzehnten, bin schon fast 40 Jahre Priester dort, habe verschiedenste Dienste gehabt, Kaplan, Pfarrer, war in der Berufsschule Seelsorge tätig, Berufsschule Lehrer, Volksschule und an diversen Orten war ich tätig, Jugendapostolat und seit jetzt über 30 Jahren praktisch hat auch ein eigener Dienst, eine Seelsorgeschiene begonnen zum Thema ungeborene Kinder und Menschen, Betroffenen helfen, dass sie sich mit ihren Kindern versöhnen, Dinge aufarbeiten, die da passiert sind. Ich bin auch seit ein paar Jahren dabei bei Priester für das Leben. Das haben wir vor ein paar Jahren gegründet hier in Österreich. Und ich freue mich, dass ich dem Dienst, mit dem Leben dienen darf. Denn dieses fünfte Gebot schützt das Leben, die kostbarste Gabe, die wir von Gott empfangen haben. Wir wollen jetzt den Herrn bitten um seinen Segen für diesen heutigen Abend. Guter Vater, wir danken dir. Du bist der Quell des Lebens, der Geber alles Guten. Und du bist in deinem Herzen voll Liebe zu uns. Du trägst unser Leben. Guter Vater, segne uns an diesem heutigen Abend mit diesem Thema. Schenk uns das Licht der göttlichen Weisheit. Und schenk uns auch Schutz durch die heiligen Engel. Und im Mantel der Mutter Gottes lass uns geborgen sein. Am Stab und am der Leitung des heiligen Josef, lasst uns den Weg finden. Und dazu segne und stärke uns jetzt mit allem, was wir brauchen, der allmächtige und gütige Gott, der Vater, der Sohn und der Heilige Geist.
0: Amen. So, lieber Pater Bruno, wir haben gehört, dieses fünfte Gebot, du sollst nicht töten. Wie kann man das auf unseren heutigen Alltag auslegen? Geht es da wirklich nur um das Töten eines Menschen oder hat es eine weitergehende Bedeutung?
1: Ja, das ist eine sehr wichtige Frage. Wir sehen das gleich am besten, welche verschiedensten Dimensionen dieses Thema hat, wenn wir auf das Schuldbekenntnis schauen, dass wir immer am Beginn der Herrige Messe oder seine Auswahl auch, jedenfalls man kann das Schuldbekenntnis beten am Beginn der Messe. Und dort heißt es dann ausdrücklich, dass ich Gott um Verzeihung bitte und alle Brüder und Schwestern um Verzeihung bitte, dass ich Gutes unterlassen und Böses getan habe. Das ist die erste Unterscheidung. Das heißt, ein Gebot ist auch dann, sozusagen, ich verstoße gegen ein Gebot, wenn ich in diesem Bereich das Gute unterlasse. Und auf der anderen Seite, wenn ich eben Böses im Sinne dieses Gebotes tue, und dieses Böse kann wieder verschiedene Ebenen haben. dann heißt es eben dann weiter, ich habe gesündigt in Gedanken, Worten und Werken. Und das drückt das sehr gut aus, dass dieses Gebot verschiedenste Bereiche betrifft und es fängt bei den Gedanken an, dann geht es weiter mit den Worten und dann auch die Taten, die Werke. Das heißt, ich kann gegen das Gebot sündigen, auch in Gedanken. Da möchte ich gleich anfügen, dieses eine Wort Jesu, das er da uns da auch geschenkt hat, ist Matthäus 15 und Markus 7. Da ist gegangen um die Speisevorschriften. Was macht rein und was macht unrein? Was muss man beachten? Und dann sagt Jesus, nicht die Speisen sind entscheidend, die man zu sich nimmt, nicht die machen unrein, sondern unrein wird man durch das, was aus dem Mund herauskommt. Es kommt aus seinem Herzen, aus dem Herz des Menschen. Und dann erwähnt Jesus 14 Punkte eigentlich insgesamt und sagt, aus dem Herzen des Menschen kommen böse Gedanken, Mord, Ehebruch, Unzucht, Diebstahl, falsche Zeugenaussagen, Verleumdungen, Habgier, Bosheit, Hinterlist, Hochmut, Unvernunft, Ausschweifung und Neid. Das heißt, in unserem Herzen beginnen diese Dinge, es fängt eben in die Gedanken an. Die sind ganz persönlich, das ist noch nicht die Sünde an sich, wenn dieser Gedanke in mir, diese Erregung in mir auftaucht. Aber entscheidend ist dann, wie ich damit umgehe, ob ich mich praktisch dann davon leiten lasse oder sage, nein, das mache ich jetzt nicht. Wir alle wissen das aus dem Alltag. Böse Gedanken hat man sehr schnell, ja. Dass das jetzt hier auch angeführt wird von Jesus. Solche Dinge, die kommen einfach, sind spontan in unserem Herzen da. Aber der entscheidende Punkt ist dann immer, ob ich dem dann folge, diesem Gedanken Raum gebe in meinem Herzen oder nicht. Oder ob ich Stopp sage oder den Herrn gleich in meinem Innersten um Verzeihen bitte, dass ich schon schlechte Gedanken habe. Und dass ich an solche Dinge überhaupt denke und solche Haltungen sozusagen da in meinem Herzen Raum suchen. Und ich kann auch sozusagen gleich ein Stoßgebet zum Beispiel zum Herrn richten. Herr, verzeih mir das und gib mir dein Herz. Lass mein Herz von deinem Herzen geprägt sein. Da möchte ich auch gleich anfügen, diese so wichtige Stelle, die sich alle kennt, Ezechiel 36, diese unglaublich schöne Verheißung, wo der Herr uns sagt, Vers 26, also Kapitel 36, Vers 26 und 27, ich schenke euch ein neues Herz und lege einen neuen Geist in euch. Also Gott möchte uns das neue Herz schenken. Ich nehme das Herz von Stein aus eurer Brust und gebe euch ein Herz von Fleisch. Ich lege meinen Geist in euch und bewirke, dass ihr meinen Gesetzen folgt und auf meine Gebote achtet und sie erfüllt. Das heißt, wenn ich eben spüre und erlebe, in meinem Herzen kommen viele unsaubere Gedanken, ja, dann darf ich den Herrn bitten, Herr, erfülle du dein Wort, deine Verheißungen. Ich brauche doch Jesus, ich brauche das neue Herz. Und lege den Heiligen Geist in mich, der mir dann gute Gedanken eingibt. Also hier spürt man auch sehr hautnah, wie sehr wir die Hilfe Gottes brauchen, damit unser Herz, unsere Gedankenwelt praktisch und unsere Emotionen, unsere innersten Haltungen, damit die immer wieder erneuert werden. Und uns nicht einfach in die Sünde hineinziehen. Das ist ein täglicher, ständiger Kampf. Geht mir natürlich genauso. Ich bin heute und auch in den letzten Tagen ziemlich viel Auto gefahren, weil ich da umsiedeln nach Wolfsgraben, mein neues Domizil mit 1. September. Und da bin ich halt viel im Verkehr unterwegs. Ja. Und ihr kennt das sicher alle auch, dass die anderen Verkehrsteilnehmer halt, ja, mach mal Dinge tun, die ärgerlich sind oder überraschend sind oder was ich, wenn man hat vielleicht zeitlichen Druck und hat zum Beispiel die Abendmesse, ich muss pünktlich sein, Und dann fährt jemand von mir ganz, ganz langsam, so weit unter der zulässigen Geschwindigkeit. Und es ist halt so, ja. Aber zuerst kommt natürlich auch der Ärger in meinem Herzen. Aber der zweite Punkt ist dann, dass ich dann für diesen Menschen bete und Gott dafür danke, dass es halt einfach langsamer ist. Jedenfalls, das sind so Alltagssituationen, die ihr sicher auch alle kennt. Also unsere Sünden fangen mit Gedanken an. Und dann kommen die Worte. Das heißt, ich kann auch mit Worten verletzen und töten. Worte können aufbauen, können aber auch niederdrücken oder wirklich tief verletzen. Ihr alle kennt das oft auch aus eigener Erfahrung, wie empfindlich man ist für Worte. Das heißt, ich kann auch mit meinen Worten wirklich verletzen und vielleicht sogar töten. Auch im Sinne von Fluchen, ich kann Dinge sagen, die wirklich böse sind, wo ich einem anderen Menschen Böses wünsche. Das ist ein schwerer Verstoß, auch im Bereich des fünften Gebotes, weil ich das Leben des anderen attackiere und ihn in die dunkle Welt hineinschicke praktisch. Und die Werke, die ihn dann im fünften Gebot betreffen, natürlich ist es im Normalfall selten, dass man so jemand anderen schwer verletzt oder vielleicht sogar umbringt. Ich möchte jetzt nicht von Kriegsgeschichten sprechen, das ist ein eigenes Thema. Aber was auf jeden Fall auch junge Menschen sonst sehr schnell betreffen kann, ist das Thema Abtreibung und das Thema potenziell frühabtreibende Verhütungsmittel. Weil das einfach früher oder später fast für jeden ein Thema wird, welche Haltung er da einnimmt, wie er mit diesen Fragen umgeht. Und dann kommt sofort eben diese Dimension ins Spiel, dass hier kann es um Empfängnis gehen und eben kann ein schon empfangenes Kind praktisch sich nicht einnisten durch die verschiedenen medizinischen Mittel, die man hier nimmt.
0: Wir haben jetzt gehört, eben, dass wir nicht nur mit unseren Gedanken, sondern auch eigentlich schlussendlich dann durch unsere Worte und Werke töten können. Aber da wollte ich gleich mal nachfragen, wir wollen ja nicht verharren in dieser Situation, in diesem Verletztsein. Und welche Bedeutung hat hier umso mehr die Vergebung im Hinblick auch auf das fünfte Gebot, wenn wir durch Worte, Taten oder das Verhalten anderer Menschen verletzt wurden?
1: Ja, ist ein wichtiger Punkt. Eben wenn man verletzt worden ist durch die Taten oder die Worte eines anderen Menschen, dann ist es sehr bedeutsam, dass man nicht bei dieser Verletzung dann sozusagen stehen bleibt oder hängen bleibt oder dann vielleicht mit Rachegedanken sich beginnt zu beschäftigen oder sonst irgendwie einfach sich verschließt. Wir alle wissen, dass das geht dann an für sehr schnell, ja, dass man das Herz dann verschließt und einfach blockiert ist auf den anderen hin und verletzt reagiert oder vielleicht auch aggressiv reagiert. Das ist eben sicher eine Typfrage auch, aber man zieht sich ja oft dann gleich einmal zurück. Und dann ist es so wichtig, dass man diese Sache auch wieder loslässt. Und weil hier geht es im Letzten auch um das eigene Leben. Wenn ich das nicht tue, wenn ich das nicht bearbeite, dass es sonst das passiert ist, dann schränkt es mich ein. Es belastet mich und verhärtet mein Herz. Oder ich habe einfach eine blutende Stelle, die ich immer mitschleppe. Das ist ein ganz, ganz entscheidender Punkt, dass wir wirklich unsere Lebensgeschichte, möchte ich sagen, aufarbeiten. Ich möchte vielleicht auch hier kurz erwähnen, ich habe auch seit jetzt ungefähr 30 Jahren ist entstanden ein sogenannter Dienst der Versöhnung. Da geht es darum, dass man praktisch solche Vergebungsschritte bewusst setzt in Begleitung eines anderen Menschen, der meiner Seite ist bei diesen Gebeten. Ich habe auch Gebetsblätter geschrieben, die man dann verwenden kann, das sehr praktisch anwenden kann. Und in der Gegenwart dieses anderen Menschen vergebe ich dann bewusst, lasse etwas los, ich spreche aus, was mir wehgetan hat. Und dadurch kann ich dann viel schneller zum Frieden finden, wenn ich eben die Sache direkt anspreche, das eben nicht nur gedanklich mache, sondern das wirklich ausspreche, das klar sage, im Gegenwart eines Zeugen sage. Und dadurch ist die Wirkung viel, viel stärker. und wird dann abgeschlossen durch solche Gebete der inneren Heilung und wo ich auch bewusst die Person segne, die mir wehgetan hat.
0: Aber in dem Fall möchte man sozusagen auch verhindern, dass aus dieser Verletzung in mir selbst auch ein Zorn und eine Wut entsteht, die dann mich vielleicht auch wieder dazu bringt, etwas Böses zu tun, oder?
1: Natürlich, es geht immer darum, dass ich zum Frieden des Herzens finde. Denn wenn ich den Frieden des Herzens nicht habe, dann bin ich im Unfrieden und dann mache ich selber Dummheiten. Oder ich lasse es dann andere spüren. Das ist, ich lasse dann die Dinge bei anderen heraus, die mir eigentlich wehtun. Ja, das ist ein sehr wichtiger Punkt, dass wir die Dinge sozusagen wie eine Seelenhygiene oder Herzenshygiene machen und die Dinge ständig loslassen und Jesus übergeben und in seiner Kraft, in seinem Namen vergeben und loslassen.
0: Jetzt haben wir vor allem über die menschliche Perspektive gesprochen, aber was mich jetzt auch noch interessiert in diesem Zusammenhang, ist es eigentlich aus christlicher Sicht moralisch dasselbe, ob man ein Tier tötet oder einen Menschen?
1: Sehr gute Frage. Hier hilft uns auch die Naturphilosophie und die Grundlagen der Theologie. Es gibt eben verschiedene Stufen der Schöpfung und verschiedene Stufen des Lebens. Das heißt, nicht alles ist auf derselben Ebene angesiedelt. Gott selber hat in seine Schöpfung hinein eine klare Ordnung gegeben. Es gibt sozusagen, es gibt die unbelebte Materie, dann drüber ist das pflanzliche Leben, das eben seinen Wachstumsrhythmus hat und so weiter. Dann drüber ist das tierische Leben und drüber ist das menschliche Leben. Das heißt, das menschliche Leben ist die höchste Stufe des Lebens, schließt auch alle anderen Stufen, die vorherigen Stufen mit ein. Und Gott hat uns, den Menschen, die gesamte Schöpfung, auch Tierwelt und Pflanzenwelt, alles anvertraut, wie es im Buch Genesis dann mehrfach heißt. Und deswegen gibt es eben Stufen des Lebens. Das heißt, wenn ich nun als Mensch, der für alles verantwortlich ist, zum Beispiel Pflanzen esse, weil sie mir als Nahrung dienen sollen, dann ist das kein Verstoß gegen das pflanzliche Leben. Denn klar, die Pflanze lebt, sie wächst, sie blüht und gedeiht und Gott hat sie mir gegeben zur Nahrung. Auch wenn ich ein Tier, ein Fisch zum Beispiel esse, auch das ist mir von Gott gegeben. Ich darf diesen Fisch praktisch auch töten, weil er mir als Nahrung dient. Und ich darf, ich soll dabei ein Tischgebet beten, ja, und Gott dafür danken für dieses Tier. Und wenn ich nun eine Gelse erschlage, weil sie mich belästigt oder weil vielleicht auch mein Kind, eine Wespe oder sowas, und ich habe ein Kind bei mir und jede Mutter wird eben dann versuchen, die Wespe zu verscheuchen, wenn die ihrem Kind zu nahe kommt. Das ist eine normale Reaktion. Wir haben jedenfalls die Pflicht, und auch die Möglichkeit, dass wir uns auch gegen schädliche Tiere wehren und so dann sie verscheuchen oder wenn es sein muss, auch töten. Ich kann auch eine Wespe erschlagen, ja. Das ist kein Verstoß gegen das Gebot Gottes, weil der Mensch ist der König der Schöpfung.
0: Danke, da bin ich aber froh, weil ich habe, glaube ich, in den vergangenen Tagen sehr viele Gelsen erschlagen, damit ich endlich schlafen kann. Okay, ich glaube, das ist jetzt ein guter Moment, um ein bisschen Musik zu hören, um das Gesagte wirken zu lassen.

0: Wir sind hier beim Jugendabend auf Radio Maria. Schön, dass ihr noch dabei seid. Vielleicht seid ihr auch gerade erst dazugekommen. Wir haben vor der Musikpause darüber gesprochen, dass das fünfte Gebot viel tiefer geht als die Frage, ob wir einen Menschen körperlich das Leben nehmen. Es beginnt auch bei dem, was in unserem Herzen geschieht. Bei Gedanken, Einstellungen, Worten und unserem Umgang mit Verletzungen. Und gerade dort spielt auch die Vergebung eine entscheidende Rolle, wie wir gehört haben. Aber das fünfte Gebot fordert uns nicht nur dazu auf, Böses zu unterlassen. Es stellt uns auch die Frage, was tue ich für das Leben? Was mache ich, wenn ein anderer Mensch Hilfe braucht? Wo beginnt meine Verantwortung und wo liegen ihre Grenzen? Und diesen Fragen wollen wir uns jetzt im zweiten Block gemeinsam mit Pater Bruno Meusburger widmen. Und so wollte ich dich fragen, lieber Pater Bruno, was bedeutet denn dieses fünfte Gebot für unsere Verantwortung, Gutes zu tun oder Leben zu schützen und nicht einfach wegzuschauen, wenn andere Hilfe brauchen?
1: Ja, wir haben die Pflicht von Gott, die große, schöne Aufgabe, dass wir das Leben, das eigene Leben und auch das Leben der anderen schützen und pflegen und zum Gedeihen helfen, mithelfen. Und ist natürlich besonders klar und natürlich, wenn man Mutter und Kind und Eltern und Kind hernimmt, ja, wenn ein Kind geboren wird in eine Familie hinein, das ist irgendwie ganz normal, dass sich dann allem das Kind kümmern und alle sind da besorgt in jeder Hinsicht, dass dem Kind nichts passiert. Ja, man schaut auf das Kind, wie geht's dem Kind und alles dreht sich um das Kind. Jedenfalls, es ist einfach dieser Instinkt in uns da, dass wir das Leben des anderen schützen sollen. Und diese Pflicht haben wir auch von Gott. Das heißt, wenn jemand anderen, wenn sozusagen ein Mitmensch von mir praktisch angegriffen wird durch jemand anderen, dann habe ich die Pflicht zu helfen. Ich darf nicht einfach wegschauen, wenn so etwas passiert, ja. Ich muss versuchen zu helfen oder einzuschreiten und die angegriffene Person zu verteidigen, zu schützen. Und diese Verteidigungspflicht, ja, hat natürlich auch, sozusagen, möchte ich sagen, konzentrische Kreise. Das heißt, erstmal bin ich selber für mein Leben verantwortlich. Ich muss mich selbst verteidigen im Sinne von auf mein Leben aufpassen, ja. Wenn ich zum Beispiel nehme an, jemand ist sehr unvorsichtig, sehr unklug und finde kein richtiges Maß bei der Geschwindigkeit, ja, sozusagen ein, ja, jemand, der halt immer drängelt im Verkehr zum Beispiel oder sonst einfach Dinge macht, die einfach sehr riskant sind, ja, auch sein eigenes Leben gefährden, dann ist das ein Verstoß gegen das fünfte Gebot, denn wir sollen auch auf uns selber aufpassen und damit wir im Leben bleiben und die Aufgabe ausführen können, die Gott uns anvertraut hat, für die Gott uns braucht. Mir fällt gerade ein, ich war zu Hause in meiner Heimat und bin ein Vorarlberger, und dann habe ich dort gerade eben zu tun bekommen mit einem Bergunfall, der dort vor ein paar Monaten gewesen ist, sehr dramatische Sache, ist ein Mann auf einem Berggipfel in den Wächte reingefahren, bewusst eigentlich, hat eine Lawine ausgelöst und ist dann praktisch trotz Lawine, Airbag, ist ums Leben gekommen, weil er dann über Felsen hat ihn runtergeschlagen. Jedenfalls, dann habe ich dann zu tun bekommen mit seiner Mutter und auch einem Bergkollegen von ihm, ja, der mir ein bisschen erzählt hat. Jedenfalls habe ich dann aus mehreren Stimmen gehört, er war sehr, sehr riskant. Er hat Dinge gemacht, wo alle anderen gesagt haben, das darfst du nicht machen, das ist viel zu gefährlich. Er hat es einfach herausgefordert. Und das ist gegen das fünfte Gebot gewesen. Ja. Wir müssen uns selber schützen. Das ist sozusagen die Verantwortung für mich selbst. Der nächste Kreis ist natürlich meine engste Familie. Das sind meine Kinder, das ist meine Mama, mein Papa, meine Geschwister, eben meine engste Familie. da muss ich mitschauen. Wenn da jemand in Gefahr kommt, habe ich die Pflicht zu helfen, mitzuschauen und so weiter. Dann der nächste Kreis sind Freunde, aber auch in der Firma Untergebene zum Beispiel. Wenn ich habe eine Firma mit gewissen Arbeiten, die auch gefährlich sein können, dann muss ich als Chef darauf schauen, dass meine Angestellten möglichst sicher da durchkommen. Und das ist dann auch eine Verantwortung, die man hat. Und dann in der nächste Ebene oder nächste Kreis ist dann der eigene ganze Staat. Ja, gerade die Burschen sind auch zur Landesverteidigung verpflichtet. Sie müssen sozusagen die Gesellschaft, den Staat gegen Angreifer von außen verteidigen. Andere Frage ist natürlich dann die mit Angriffskrieg. Da muss man eigentlich Nein sagen als Christen. Ja. Aber wenn es um Verteidigung geht, dann haben wir auch hier eine grundlegende Pflicht. Und der letzte Kreis ist dann praktisch die ganze Welt, ja. Also ich bin im letzten überall auch mitverantwortlich, was in der Welt geschieht, auch wenn in anderen Ländern Krieg ist zum Beispiel oder ganz große Not und Ungerechtigkeiten, wo Menschen ums Leben kommen oder schwer leiden müssen. Ich kann zwar vielleicht nicht direkt eingreifen, aber was ich immer kann, das kann ich Gott sei Dank, ich kann beten. Ich kann im Namen Gottes diese Angelegenheit praktisch im Gebet bearbeiten und mithelfen, dass die Engel und der Himmel praktisch Vorfahrt bekommen, dass Dinge gemildert werden, dass die Engel eingreifen können, dass die Verantwortlichen zur Raison kommen. Jedenfalls, wir haben durch das Gebet eine unglaublich große Macht und Vollmacht und Möglichkeit, in der ganzen Welt Gutes zu tun, das Leben zu verteidigen und die Mächte der Finsternis sozusagen hinauszudrängen und den Herrn bitten, dass sein Reich des Friedens, der Gerechtigkeit wachsen kann.
0: Aber in diesem Zusammenhang, wenn wir sprechen über Verantwortung, auch in Bezug auf Kinder, Familie, Freunde, wie ist es, wenn darf man dann überhaupt einen anderen Menschen verletzen oder sogar töten, wenn ich dadurch meine Familie retten kann? Vor einer Katastrophe oder dass er meine Familie umbringt?
1: Ja, also nehmen wir an, meine Familie wird angegriffen, also ungerecht praktisch angegriffen von jemand von außen, dann habe ich die Pflicht zu verteidigen erstens und zweitens, wenn es nicht anders geht, den auch umzubringen, im Sinne von den töten. Ich vermeide es nach Möglichkeit, aber wenn ich keinen anderen Weg mehr habe, ja, da geht es ja zum Waffengewalt zum Beispiel. Ja, nimm an, der steht da und schießt auf meine Familie. Ja, dann habe ich Recht und Pflicht, auf den anderen, auf diesen Angreifer zu schießen, auch wenn ich dann riskiere, dass er dadurch ums Leben kommt. Ja, natürlich werde ich versuchen, dass er zum Beispiel den Mann ins Bein oder jedenfalls nicht ins Herz gleich schieße. Ja, aber das ist ja dann oft auch natürlich, kann man leicht sagen, so am grünen Tisch. Wenn dann wirklich eine Situation da ist, hat es dann oft dann ganz, ganz schwierig, ganz anders aus. Aber grundsätzlich habe ich Recht und Pflicht, wenn es nicht anders geht, auch den Angreifer zu töten, wenn ich ihn sonst nicht ausschalten kann, wenn es sonst keinen Weg gibt, ja.
0: Okay, jetzt sind wir schon beim Töten. Das passt zu meiner nächsten Frage. Und zwar wollte ich fragen, kann man überhaupt unterscheiden zwischen einer indirekten und direkten oder absichtlichen und unabsichtlichen Tötung?
1: Ja, das ist eine sehr wichtige Unterscheidung. Auch eigentlich sehr praktisch, nimm an, jemand, auch junge Menschen, kommen natürlich in Versuchung, dass sie mit Rauchen beginnen, ja, dass sie dort zeigen wollen, was sie sozusagen schon, dass sie cool sind oder schon erwachsen sind und Anführungszeichen. Und sie fangen an zu rauchen oder sonst vielleicht sogar Drogen zu nehmen. Und auch wenn das am Anfang sozusagen noch kein großes Maß hat, noch nicht viel ist, aber im Laufe der Zeit ist das so ein Sterben auf Raten im Grunde genommen. Es ist dann ein indirektes sich selber das Leben Stufe für Stufe nehmen. Ja, ich bringe mich selber nicht um, aber es ist so also ein langsamer Sterben auf Raten. Ich habe auch gelesen, dass jede Zigarette, jetzt einmal statistisch gesehen, das Leben um 10 Minuten, glaube ich, oder 15 Minuten höchstens, verkürzt. Und das ist viel, ja. Und da bin ich verantwortlich vor Gott. Warum? Weil Gott gibt mir eine gewisse Länge des Lebens, die er mir anvertraut, die hat er für mich geplant praktisch. Wenn ich nun auf diese Art und Weise mit übermäßigem Konsum von solchen Dingen, auch Alkohol, sozusagen, wenn ich alles im Übermaß nehme, dann verkürze ich meine Lebenszeit und das ist ein direkter Verstoß gegen das fünfte Gebot, weil ich eben meine Lebensaufgabe, die Gott mir gegeben hat, dadurch auch die Zeit dafür verkürze und dadurch die Pläne Gottes einschränke. Also es gibt eben diese indirekte Form und natürlich auch die direkte Tötung des eines anderen, die ja hoffentlich selten ist. Aber was natürlich leider ganz oft vorkommt, ist das Thema Abtreibung. Und es ist ja weltweit gesehen eine unglaublich hohe Zahl, viele, viele Millionen von Kindern, die hier auf diese Art und Weise sterben müssen. Und das Schlimmste für mich ist das, dass diese Dinge in den Medien überhaupt nicht einmal erwähnt werden, ja. Und weil es einfach ein Tabuthema geworden ist, über das will niemand reden, obwohl es die größte Ungerechtigkeit schlechthin ist, die es überhaupt gibt, aber es ist ein Tabuthema sondergleichen. Aber in der Seelsorge werde ich mit dem ständig konfrontiert und deswegen möchte ich heute auch über das reden.
0: Aber bevor wir das tun, hören wir noch einmal ein paar Takte Musik und dann begeben wir uns auch in diese Sphäre hinein.

0: Jugendabend auf Radio Maria, heute zum Thema Du sollst nicht töten, dem fünften der 10 Gebote. Vor der Musikpause haben wir schon darüber gesprochen, dass das fünfte Gebot nicht nur bedeutet, kein Leben zu nehmen, sondern auch Verantwortung zu übernehmen, hinzuschauen und das Leben anderer zu schützen. Dabei haben wir gemerkt, dass es nicht immer einfache Antworten gibt. Und jetzt wollen wir auch noch einen Schritt weitergehen und uns einer Frage widmen, die sehr grundlegend ist. Was bedeutet der Schutz des menschlichen Lebens, wenn es um den Beginn des Lebens geht? Damit kommen wir zu den Themen Verhütung und Abtreibung. Was hat das fünfte Gebot damit zu tun? Wie beurteilt die christliche Sicht den Schutz des ungeborenen Lebens? Und genau darüber werden wir jetzt im dritten und letzten Block sprechen. Und ich wollte dich da auch zu Beginn gleich fragen, lieber Pater Bruno, das ist ja fast schon ganz modern zu verhüten, sei es durch Kondome oder die Pille, die ja so leichtfertig schon verschrieben wird, auch von den Ärzten, ohne Grund vielleicht, ich habe Akne und der Arzt sagt, nimm die Pille, das wird dir helfen. Aber inwiefern kann denn die Verhütung mit dem fünften Gebot, du sollst nicht töten, in Verbindung gebracht werden?
1: Das ist, wie du gesagt hast, ein Thema, das im Letzten sehr viele betrifft. Es ist aber auch ein sehr unterschwelliges Thema, über das im Normalfall nicht gesprochen wird. Ich kann mich gut erinnern, wo ich noch Berufsschullehrer war, 12 Jahre lang, habe ich immer auch bei diesem Thema dann die Mädchen eingeladen, dass sie ihre Pillenpackungen in die Schule mitbringen, dass man einmal den Beipackzettel lesen. Und da habe ich dann immer gemerkt, dass sie das erstens nie gemacht haben und zweitens auch nicht verstanden haben, was dort eigentlich drinnen steht. Weil es oft natürlich medizinische Spezialausdrücke sind, hochspezifisch, die man im Normalfall nicht so leicht verstehen kann. Aber an und für sich ist dort immer auch zum Ausdruck gebracht, bei den meisten dieser Sorten, dass sie potenziell früh abtreibend wirken können, auf verschiedene Art und Weise, die Einnistung des Kindes, des empfangenen Kindes, verhindern. Und das ist ein Thema, das einfach dadurch ganz viele junge Menschen betrifft, weil sie mit diesem Thema dann einfach konfrontiert werden im Laufe des Erwachsenwerdens und weil sie auch ihre sexuellen Erfahrungen machen möchten, einfach neugierig sind und einen Weg suchen müssen. Jedenfalls mir ist schon klar, dass im Normalfall das Thema Abtreibung nicht gleich einmal die erste Wahl ist, an das normalerweise nicht gleich gedacht wird. Aber das, was ganz, ganz viele betrifft, ist das Thema Verhütungsmittel. Natürlich gibt es ja auch hier Unterschiede, so wie Kondom, das auf keinen Fall früh abtreibend ist. Aber es gibt genug andere, die das schon potenziell, also möglicherweise sind. Ich möchte jetzt aber auf die wichtigsten aufzählen. Das eine sind hormonelle Verhütungsmittel, so wie die Pille, Minipille, Mikropille, Vaginalring, Verhütungspflaster, Verhütungsstäbchen, ein Hormonimplantat. Dann die 3-Monats-Spritze und die sogenannte Pille danach, die sehr stark verbreitet ist. Dann die Hormonspirale und die Spirale ohne Hormone. Aber sie alle sind potenziell früh abtreibend. Und dadurch kann es dann sozusagen passieren, dass dann Bursche und Mädchen plötzlich mit diesem Thema konfrontiert werden, dass eventuell, wenn sie sexuell aktiv gewesen sind, dass eventuell ein Kind entstanden ist, aber das ist eine Befruchtung hat stattgefunden, Eier und Samenzelle haben sich gefunden, aber es ist zu keiner Einnistung im Schoß des Mädchens gekommen. Und dann, das war sozusagen halt kein bewusstes Nein zum Kind im Sinne von Abtreibung, das war es nicht. Aber es war eben ein Risiko, das sie eingegangen sind, dass eben diese Wirkung potenziell möglich ist. Und dadurch sind sie plötzlich konfrontiert mit dieser Frage, haben wir vielleicht ein Kind? Und diese Frage kann im Letzten nur Gott ihnen Klarheit verschaffen. Und das muss ich sagen, erlebe ich in der Seelsorge dann oft, wenn ich dann die Dinge auch sehr klar anspreche mit den Menschen. Und dann, die meisten müssen dann zugeben, dass sie diese Dinge einmal probiert haben, eine Weile lang, oder vielleicht momentan auch das intensiv machen. Ja, und dann schicke ich sie praktisch ins Gebet. Nur Gott kann ihnen sagen, ob da vielleicht Kinder entstanden sind. Und dann beginnt dann dieser Prozess einer Aufarbeitung, dass sie eben dann lernen, sich das Kind bewusst einmal zu realisieren. Aha, wir haben ein Kind. Dass ein Kind entstanden, dann dürfen sie Gott bitten, wie heißt unser Kind eigentlich? Das Wichtigste ist, dass sie dann realisieren beginnen, das Kind lebt. Auch wenn es sich nicht im Schoß des Mädchens oder der Frau einnisten konnte durch diese Wirkungen dieser Mittel, aber die Seele des Kindes, die lebt, die ist von Gott geschaffen als ein Abbild und Ebenbild und dieses Kind lebt. Und das ist ein ganz wichtiger Punkt, dass eben dann lernen, sich das Kind anzunehmen, zu realisieren. Das Kind wartet auf unsere Liebe. Dann eben, ich habe auch hier extra Unterlagen geschrieben, sehr ausführlich, wie man sich mit diesem Kind versöhnen kann, das Kind annehmen kann. Und wie man Dinge aufarbeiten kann, die das Kind nicht erleben konnte. Also nur ganz kurz angedeutet, ich habe hier sogenannte Mysteriengebete geschrieben, wo die Menschen praktisch stufenweise mit dem ungeborenen Kind, mit seiner Seele hineingehen in das Leben von Jesus, in sein Empfängnis, in seine Schwangerschaft, Geburt und so weiter. Und überall bitten, Herr, lass du mein ungeborenes Kind und auch mich an diesen deinen Erlebnissen teilnehmen, teilhaben und ergänze, was bei uns nicht gefehlt hat. Nimm an, wo Maria Jesus dich empfangen hat, hat sie dich voll Liebe angenommen und du warst von Anfang an geliebt. Ich bitte dich, Jesus, lass auch mein Kind an dieser Mutterliebe Mariens Anteil nehmen und ergänze, wo ich mein Kind nicht von Anfang an geliebt habe, wo ich es nicht in Liebe angestrebt habe und ersehnt habe und so weiter. Also wir dürfen den Herrn bitten, dass er alles das ergänzt und in den Erinnerungen des Kindes etwas wachsen lässt, dass das Kind zum Frieden führt. Und dann entsteht eine wirkliche Beziehung mit dem Kind von Herz zu Herz, also eine Mutterbeziehung und Vaterbeziehung zum Kind. Da könnte ich jetzt viele Dinge darüber sagen. Ich kann es nur ganz kurz jetzt andeuten. Aber der entscheidende Punkt ist, dass das Kind lebt und dass Jesus einen Heilsweg für das Kind vorbereitet hat. Und dieser Heilsweg ist sein eigenes Leben gewesen, von der Empfängnis bis zur Himmelfahrt. Und in dieses Leben Jesu legen wir das Kind hinein. Und dann erleben wir, wie das Kind sich entwickelt und in Jesus zur Fülle des Lebens findet, der gesagt, ich bin gekommen, damit sie das Leben haben und es in Fülle haben.
0: Heißt das, dass diese Gebete sehr wohl die Leute beten dürfen, die vielleicht bewusst in ihrer Not abgetrieben haben, aber auch unbewusst durch Verhütungsmittel vielleicht verhindert haben, dass sich ein Leben entwickeln darf?
1: Genau, das ist so gedacht, dass diese Gebetsunterlagen helfen, Menschen helfen sollen, was aber auch ganz wichtig ist. Ich bitte niemanden, das allein zu beten, weil das Thema geht so tief, da braucht man Unterstützung, dass sie dann sich eine zweite Person, die beten kann, die Glauben hat, sich suchen und dann mit dieser zweiten Person an der Seite diese Gebetsschritte machen und dann werden sie wunderbare innere Erfahrungen machen mit dem Kind und wie Gott aus allem etwas Gutes macht und alles wieder in Ordnung bringt.
0: Und soweit ich mich noch erinnern darf, dürfen alle, die sich vielleicht jetzt angesprochen fühlen, die so etwas vielleicht erlebt haben oder durchlebt haben, auch diese, ja, sie dürfen gerne ihre Namen, ihre Kontaktdaten im Hörerservice hinterlassen. Sie können dort anrufen von Montag bis Freitag zwischen 9 und 14 Uhr unter der Nummer 01 710 70 72. Sie können dort einfach angeben, dass Sie in Bezug zu dieser Sendung gerne Ihre Kontaktdaten dalassen möchten. Die werden dann an Pater Bruno weitergeleitet. und er wird sich mit Ihnen in Verbindung setzen, damit Sie zu diesen Unterlagen kommen. Oder? Ist das richtig?
1: Ja.
0: Sehr gut.
1: Genau.
0: Dann, ja, wir haben jetzt ein großes Thema angeschnitten, aber ich glaube, wir dürfen es für heute auch dabei belassen, dass wir das alles in uns wirken lassen. Und ja, wir freuen uns und hoffen, dass wir bald wieder eine Sendung mit dir zusammen vielleicht ja, begleiten dürfen.
1: Wie Gott will, ja.
0: Damit sind wir auch schon ans Ende dieser heutigen X-Pact-Sendung auf Radio Maria gekommen. Wir haben uns mit einem Gebot beschäftigt, das auf den ersten Blick ganz einfach klingt. Du sollst nicht töten. Aber ich glaube, wir haben heute gemerkt, dass viel mehr dahinter steckt. Es geht letztlich um eine grundlegende Frage. Welchen Wert hat menschliches Leben und wie gehen wir mit diesem Geschenk um? Es geht nicht nur um Abtreibung, Verhütung, sondern auch um diese kleinen Situationen unseres Alltags. Wie sprechen wir über andere? Wie gehen wir mit Menschen um, die uns verletzt haben? Und wo sind wir vielleicht selbst gefordert, hinzuschauen statt wegzuschauen? Vielleicht bedeutet das fünfte Gebot deshalb nicht nur, du sollst nicht töten. Vielleicht ist es auch eine Einladung, schütze das Leben, achte den Menschen, entscheide dich für das Leben. Damit bedanke ich mich recht herzlich bei dir, lieber Pater Bruno, für dieses spannende Gespräch heute Abend. Und zum Abschluss würde ich dich noch um deinen priesterlichen Segen für uns alle bitten.
1: Gerne. Guter Vater, wir danken dir für die Gabe des Lebens. Wir danken dir, wunderbarer Vater, dass du für jeden Menschen einen wunderbaren Plan der Liebe hast. Wir bitten dich, dass alle Kinder, die noch unter der Decke sind, die noch den Familien nicht bewusst sind, dass sie ans Licht kommen dürfen. Guter Vater, lass du die ungeborenen Kinder ans Licht kommen, den betroffenen Eltern bewusst werden und auch den Geschwistern bewusst werden, dass da noch jemand da ist, damit diese Kinder, guter Vater, zum Frieden des Herzens finden dürfen, die Liebe empfangen dürfen, die sie ersehnen. Und damit sie zum Segen werden für ihre Eltern und ihre Geschwister und nicht eine Last bedeuten. Ja, guter Vater, lass du in einer barmherzigen Liebe diese Kinder ins Licht kommen durch die Kraft des Heiligen Geistes und der Führung der Mutter Gottes und des Heiligen Josef. Und zu segnen, stärke euch alle, auch in diesen Fragen, wenn euch das vielleicht auch betrifft, der allmächtige und gütige Gott, der Vater, der Sohn und der Heilige Geist.
0: Amen.
1: Gelobt sei Christus.
0: In Ewigkeit. Amen. Herzliches Vergelt's Gott. Jetzt im Anschluss geht es weiter mit RM Music and More, Pioneer Corey Asbury. Und danach hören wir uns wieder bei WhatsApp und beim gemeinsamen Gebet.

These are the days. Das sind die Tage, die wir uns alle zurückwünschen, singt Corey Asbury in diesem Song über die Freuden des Elternseins vom ersten Moment der Geburt an und den ersten schlaflosen Nächten bis hin zu dem Moment, wo das Kind eigene Wege geht, selber heiratet und Kinder bekommt. These are the days. Eine Erinnerung, wie wichtig jeder einzelne Tag ist, den wir auf Erden und besonders auch Eltern mit ihren Kindern verbringen und jeder Moment wertgeschätzt werden muss. Eines der beliebtesten Lieder vom vierten Album Pioneer von Corey Asbury, das schnell auf Instagram und TikTok viral ging und viele tausend Fans geteilt haben. Mit diesen schönen Lebensgeschichten gleich mal zu Beginn unserer Sendung Ehre Music and More begrüße ich euch heute mit

Liedern von Corey Asbury und seinem aktuellsten Album Pioneer. Hier ist Babsi Mutsam. Ihr könnt euch freuen in den nächsten Minuten auf viele weitere spannende Lebensgeschichten, die Corey uns erzählt. Aber es wird schon etwas intensiv, also nicht einfach so Montagabend Entspannung, sondern schon etwas, ja, traurig, denn es geht um wirkliche Personen und oft leidvolle Situationen, um Alkohol, um Tod, um Herausforderungen, all das, was halt zum Leben dazugehört und manche von uns vielleicht direkt oder indirekt betrifft, also ein realistisches Leben. Und in all diesen traurigen Geschichten weist der Musiker Corey Asbury aber hin auf Jesus. Jesus, der da ist, in diesem Schmerz. Und in diese Lieder hören wir nun hinein. Vielleicht noch ein Wort zu Corey Asbury. Er ist 41 Jahre jung, verheiratet, hat 4 Kinder, lebt in Nashville, laut seinen Bildern auf Instagram ziemlich in der Natur, umgeben von Kühen und Farmen. Er ist Songwriter, Musiker, Lobpreisleiter und vor allem bekannt für seine Dienste bei Bethel Music, die er aber anscheinend nach 19 Jahren jetzt einmal zurückgelegt hat. Und ihr kennt sicher den einen Song von ihm, Reckless Love, mit dem er es zum Durchbruch geschafft hat. Soweit zu ihm und jetzt singt er ein Lied mit dem Titel Mein Erbe, in dem er uns von seinem Vater erzählt. Es geht also gleich los mit den schweren Lebensgeschichten.

Ich wusste, er liebte seinen Whisky. Ich wusste, er liebte seinen Wein. Aber wo ich mir nie ganz sicher war, ist, ob er mich liebte. Und ich habe mich immer gewundert, warum. Ich wollte nicht sein Geld, da er weiß, er hatte nicht viel. Vielleicht hat die Gitarre, die er mir gab, ausgedrückt, ich glaube an dich, Sohn. Da gibt es nicht viel, das ich nicht versucht hätte, um nach Liebe zu suchen, aber in allen falschen Plätzen. Habe es oft nicht richtig gemacht, habe viele Menschen verletzt, weil Menschen verletzen Menschen. Und Entschuldigung zu sagen, wenn man es nicht so meint, das funktioniert nicht. Ich bin wie verrückt zu Jesus gelaufen. Ich wusste nicht, was ich sonst tun soll. Und er, Jesus, hat mir seine Hände gezeigt und gesagt, Sohn, ich habe das für dich getan. Du wirst ein guter Vater sein, einer, den du vielleicht nie kennengelernt hast, weil ich zerbrochene Dinge neu mache. So habe ich Vergebung empfangen für die kleinsten Dinge. Ich wusste, wer er ist und ich wusste auch, wer ich jetzt sein möchte. Also bin ich Gott dankbar für die Schönheit, die ich sehe in diesem Schlamassel, dass er mich zu diesem Mann gemacht hat, der ich heute bin. Und ich denke, das ist mein Erbe, my inheritance. So der Songtitel. Ein wunderschöner, persönlicher Song von Corey Asbury über seine Beziehung zu seinem Vater, der anscheinend alkoholabhängig war. Und Corey hat sich immer gefragt, ob sein Vater ihn eigentlich liebt und was er von seinem Vater außer negativem Positives mitgenommen hat. Neben seiner Gitarre war das auf jeden Fall auch, dass ihn diese große Verzweiflung oder Traurigkeit, ja auch seine Fragen zum Leben, dass ihn die direkt in die Arme Jesu getrieben haben. Und so hat er gelernt, auf die Schmerzen, den Tod, die Auferstehung Jesu zu blicken. Jesus Christus, der sein Leben für unsere Sünden hingegeben hat, damit wir die Möglichkeit haben, frei zu werden von unserer Schuld und neu zu beginnen. Und so sieht Corey in dem großen Schlamassel etwas Schönes, für das er dankbar ist. Denn all das, was er erlebt hat, das Schlechte, auch das Gute, all das macht ihn zu der Person, der er ist. Und das ist sein Erbe, singt er hier. Und noch eine wichtige Sache, auch wenn der Vater ihm oft nicht vergeben hat, Gott hat Corey und auch seinem Vater vergeben. Das hat Corey erfahren und so kann er selbst Vergebung leben und anderen vergeben. Eine Ermutigung für uns, finde ich, in den schwierigen, herausfordernden Situationen mit schwierigen Menschen, ja wirklich auch in ihnen oder überhaupt das Gute zu sehen, auch zu sehen, wer wir sind und all das Jesus zu geben, der aus jeder harten, leidenden, leidvollen Situation etwas ganz was Neues machen kann. Dabei ist es wichtig zu erkennen, dass wir alle zerbrochene Menschen sind. Menschen mit Sünden, Menschen mit Fehlern. Oft sperren wir unsere inneren Kämpfe aber in uns ein, fühlen uns sogar missverstanden. Darum geht's im nächsten Lied, Misunderstood.

Misunderstood. In diesem Song geht es um das menschliche Verlangen, gesehen und verstanden zu werden. Er richtet sich aber besonders auch an alle, die mit Angstzuständen oder Depressionen und der Last der Zukunft zu kämpfen haben. Zugleich, finde ich, schenkt das Lied auch Hoffnung, spendet Trost und Verständnis für jeden, der sich von den Herausforderungen des Lebens eben überfordert fühlt. Und er erinnert uns an Gottes unerschütterliches Verständnis und sein Mitgefühl. Im Refrain geht es vor allem darum, dass wir alle zerbrochen sind, innerlich, und das aber leider zu oft in uns verbergen, es keinem anvertrauen. Und so möchte das Lied auch ermutigen, sich jemanden zu öffnen, sich Hilfe zu holen. Und manchmal dürfen wir lernen, aus dieser Oberflächlichkeit oder aus den Erwartungen anderer, so starren Mustern, auszubrechen, wie ein Pionier.

Pioneer. Eine ziemlich ehrliche, emotionale Auseinandersetzung mit dem Ausbruch aus der Oberflächlichkeit, den Erwartungen anderer und den starren Mustern, die sich oft in unserem Leben auch in christlichen Kreisen finden. Ein Song, der, finde ich, ziemlich zum Nachdenken anregt. Kennst du das? Dein Geist läuft wie so ein Laufband, wie Quarry hier singt, aber du kommst nicht voran. Du schließt die Augen vor etwas, vor dem guten Leben, denkst, es macht dich frei, aber eigentlich sperrst du dich aus Angst ein. Und erst wenn du dich dem stellst, aufbrichst, kommst du in die wahre Freiheit. Kennst du diese Zeiten, wo du denkst, das ist verschwendete Zeit? Ist das das Leben? Bin ich eigentlich nur mehr ein alter Mann sozusagen und warte, dass die Zeit vergeht? Oder suche ich das Kind in mir, die Wildnis, um echte Freiheit und Erlösung zu finden? Welche Grenzen habe ich mir selbst gesteckt oder lasse ich mich durch die Erwartungen anderer abhalten? Wo bin ich Sklave meiner eigenen Begierden, Süchte, negativen Angewohnheiten, die ich nicht loslassen kann? Ich lade dich ein, einmal ehrlich auf dein Leben zu schauen, darauf, wie du lebst, wer du bist und darauf, was dein Ziel und dein Sinn im Leben ist, was für ein Mensch du sein möchtest, welche Freiheiten du dir erhoffst. Viele Änderungen, die du dir erwünscht, beginnen nicht bei den anderen um dich herum, sondern wirklich bei dir selbst. Ganz starke Gedanken, die Corey Asbury hier beschäftigen und die er in diesem ganzen Album Pioneer, das 2023 rausgekommen ist, festhält. Und man kann sagen, das wäre jetzt vielleicht schon genug, aber ein ziemlich starkes Lied kommt jetzt noch, nämlich Kind.

0: Manchmal gehen Ehe in die Brüche. Manchmal sterben Babys. Manchmal führt die Reha zum Rückfall. Man fragt sich nur, warum? Für all die Gebete, die ich gebetet habe, frage ich mich, ob es ihn wirklich gibt. Und wenn es ihn gibt, wie wählt er dann aus, wen er heilt und wen nicht? Ich habe versucht, von Jesus wegzulaufen. Ich habe heilige Kriege gestartet. Ich habe geduldig gewartet. Ich habe Türen eingetreten, habe seinen Namen voller Wut und Zorn verschrien, die Fäuste gegen den Himmel gestreckt. Aber er war im Gegenzug stets nur gütig. Ich weiß, er vergibt mir, aber es ist schwer, mir selbst zu vergeben. Ich weiß, es ist falsch, so zu denken, aber manchmal denke ich mir, die große Barmherzigkeit gibt's nur für alle anderen, nicht für mich. Aber dann schaue ich auf das Kreuz. Ich sehe den dunkelsten Tag in der Geschichte und ich kann erraten, was diese Güte, was diese Barmherzigkeit Gottes gekostet hat. Kind. So, kurz übersetzt, der Songtext von diesem Lied, Corey Asbury, der diesen Lied hier singt. Ja, vielleicht kommen hier auch viele Gedanken bei dir hoch. Ich lasse es hier stehen. Ich lade dich einfach ein, jetzt vielleicht auch in die Stille zu gehen, noch etwas beim Herrn zu verweilen. Und wir hören jetzt noch ein Lied, denn das ist es ja, wo es auch hinausläuft jetzt, das, was uns hilft in diesen schmerzlichen Situationen, dass Jesus, ja, nur Jesus hilft in diesem Schmerz. Nicht die Designer-Jeans oder schönen Dinge, die vergehen, singt Corey in dem nächsten Song, sondern wirklich einzig und allein nur Gott, auch wenn man sich fragt, warum und wo ist er. Er ist es, der diese Ruhe und diesen Frieden schenkt. Und dazu lade ich dich jetzt auch ein, in diesem letzten Lied wirklich mit deinem Herzen zu Jesus zu kommen. Only Jesus for my pain. Und damit verabschiede ich mich auch.
1: On the road, unterwegs mit den Heiligen. Wie kann man sich das vorstellen? Eine Reise mit Heiligen? Naja, das ist ganz einfach. Man steht um 2.30 Uhr in der Früh auf, fährt zum nächsten Busparkplatz, steigt in den Reisebus und bricht mit einer 25-köpfigen Reisegruppe auf nach Assisi, in diesen Wallfahrtsort in Italien. Dort ist man regelrecht umzingelt von Heiligen. Natürlich der heilige Franz von Assisi, das wissen wir alle, die heilige Clara von Assisi, seit einiger Zeit auch der heilige Carlo Acutis, mein absoluter Lieblingsheiliger, die heilige Amata, eine mir unbekannte Heilige, die heilige Agnes und wer weiß, welche Heiligen, welche Reliquien sich noch alle in Assisi in so mancher Krypta verbergen könnte. Einen Sommerurlaub mit diesen Heiligen zu verbringen, ist wirklich mit Abstand die beste Idee, die mir seit langem eingefallen ist. Und in dieser WhatsApp-Sendung möchten wir euch davon berichten. Am Mikrofon ist Sarah Ettlinger. Und habe ich schon erwähnt, dass Papst Leo auch in Assisi gewesen ist? Genau in dieser Woche, als wir auch dort waren. Ich vermute mal, dass der Heilige Vater es wohl selbst auch so bezeichnet hätte, dass er umzingelt von Heiligen ist. Bei der Festmesse hat er in seiner Predigt natürlich auch den heiligen Franziskus erwähnt, aber auch die Jugendlichen als neue Heilige bezeichnet. Hier ein Auszug aus seiner Predigt.
2: Nun, liebe Jugendliche, heute suchen Europa und die ganze Welt in euch neue Heilige. Wagt es, an das Wort des Evangeliums zu glauben. Werdet mit der Freiheit Jesu Christi menschlich. Nehmt die Armut als Schwester an.
1: Und wenn ich an weitere heilige Personen denke, denen ich in Assisi begegnet bin, dann fallen mir sofort die Schwestern ein, bei denen wir geschlafen haben. Die deutschen Klarissinnen haben uns in dieser Woche beherbergt und uns mit Liebe regelrecht überschüttet. Sie sind 23 Schwestern dort in der Gemeinschaft, 20 davon leben in Klausur und beten für die Welt, beten für die Jugend, beten für den Heiligen Vater, für die ganze Kirche. Und drei von diesen Schwestern sorgen sich so hingebungsvoll für die Gäste. Sie leben nach dem Vorbild der heiligen Clara, die alles aufgegeben hat, alles hinter sich gelassen hat, um Christus nachzufolgen. Sie wollte so leben wie der heilige Franziskus und in der Armut, in der er gelebt hatte, ebenso diese Freiheit finden, diese Freiheit, ganz im Lichte Gottes zu leben. Und das hat die heilige Clara mit so einer großen Liebe und Treue gemacht, die ich auch bei den Schwestern wiedergefunden habe. Die Begegnung mit ihnen war für mich ein wahnsinnig großes Glaubenszeugnis. Das hat mich wirklich berührt und mein Glaubensleben, ja, wirklich verändert. Auch das hat Papst Leo zu Beginn seiner Predigt ganz gut zusammengefasst.
2: Wir befinden uns in Assisi, einer Stadt, zu der seit Jahrhunderten viele Pilger unterwegs sind. Heute auch wir. Denn hier lässt alles erahnen, dass unser Leben eine neue Gestalt annehmen, Licht ausstrahlen und die Welt heilen kann. Hier hat die Verklärung von Franziskus, von Clara und später von tausenden anderer junger Menschen begonnen. Sie haben das Evangelium sine glossa, wir würden sagen ohne Abstriche, angenommen und das Leben Jesu hat in ihnen von Neuem begonnen.
1: Nun habe ich genug geredet, der Heilige Vater ist auch schon zu Wort gekommen. Ich freue mich darüber, dass wir nun einige Stimmen aus unserer Reisegruppe hören werden. Beginnen wir mit unserer Reiseleitung Amata.
3: Dadurch, dass der heilige Carlo Acutis der Patron von der jungen Kirche, also von unserer Jugendgruppe in Schwertberg ist und wir uns seit 6 Jahren mit ihm beschäftigen und er jetzt eben auch in Assisi begraben ist, war für mich persönlich klar, dass es eine Reise nach Assisi braucht, um ihn dort zu besuchen. Und es war dann natürlich sehr aufgelegt, weil eben dieses Jahr jetzt mit dem Jubiläum 800 Jahre heiliger Franz von Assisi ist. Und wir sind dann im Zuge von der Organisation der Reise auch draufgekommen, dass dort nicht nur der heilige Carlo Acutis und der heilige Franz von Assisi sind, sondern dass Assisi wirklich ein richtiger Heiligen-Hotspot ist. Also dort sind zudem auch die heilige Clara von Assisi und was mich ganz besonders begeistert und berührt hat, war, dass auch die heilige Amata von Assisi dort ist, also meine Namenspatronin, von der man nicht so oft was hört. Und dann war klar, okay, wir werden eine Reise nach Assisi machen. Und dann war nur die Frage nach dem Zeitraum. Und es ist dann eben bekannt gemacht worden, dass Papst Leo in der ersten Augustwoche dort eine Jugendmesse feiern wird. Und dann war es eigentlich ganz klar, dass wir in der ersten Augustwoche hinfahren werden. Und wir haben dann dort voll die schöne Zeit verbracht. Wir waren so eine super Reisegruppe. Normalerweise hat man ja oft so 2 bis 3 Jugendliche dabei, denen man ein bisschen das Programm schmackhaft machen muss und man hat das Gefühl, man muss es möglichst cool rüberbringen und da war das gar nicht. Es war für jede Person aus der Gruppe klar, dass der Glaube so was Besonderes ist und dass sie selbst aus freien Stücken da mitfahren, weil sie eben tiefer Jesus begegnen wollen und diese Heiligen kennenlernen wollen, beziehungsweise besuchen wollen. Und ein besonderes Highlight war für mich, wieder den heiligen Carlo Acutis bei seinem Grab zu besuchen, weil ich dort immer eine extreme Kraft spüre und eben die letzten Monate auch gemerkt habe, dass Carlo ein sehr starker Fürsprecher ist und auch einer, der, wenn man zu ihm betet, sehr, sehr schnell reagiert und antwortet mit Zeichen, mit Wundern. Also das war ein besonderes Highlight für mich persönlich und natürlich auch meine Namenspatronin, die heilige Amata, das erste Mal zu besuchen. Das war auch sehr schön und da habe ich auch eine sehr starke Kraft gespürt. Und da vielleicht auch ein persönliches Zeugnis, die heilige Amata ist Schutzpatronin vom inneren Frieden und der Ruhe. Und mein kleiner Bruder tut sie mit dem Schlafen teilweise ein bisschen schwer. Und an einem Abend, wo er sie wieder besonders schwer da hat, haben wir dann gemeinsam zum Carlo und zur heiligen Amata gebetet. Und das war die erste Nacht auf der Reise, wo er wirklich durchgeschlafen hat und gut geschlafen hat. Und am nächsten Tag habe ich ihn gefragt, ja, wie hast du denn geschlafen? Und er ganz begeistert mit glänzenden Augen, na, er hat so gut geschlafen, die heilige Amata ist so eine starke Fürsprecherin. Und am nächsten Abend hat er dann von sich aus alleine zur heiligen Amata gebetet und hat wieder gut geschlafen. Und das ist einfach ein persönliches Zeugnis für mich, dass wir die Heiligen wirklich auch als Fürsprecher heranziehen dürfen und dass sie uns zur Seite stehen. Die heilige Amata hat zuerst ein sehr weltliches Leben geführt und sie hat sich dann bekehrt und ist eben auch in diesen Orden von der heiligen Clara eingetreten. Sie hat im Prinzip das ganze Weltliche, sie hat das gekannt und sie hat das zurückgelassen. Und ich kann mich selber mittlerweile auch sehr damit identifizieren, weil ich auch teilweise sehr in der Welt unterwegs war und dann an einem gewissen Punkt mich auch bewusst für Jesus entschieden habe und auch beschlossen habe, ich folge ihm jetzt noch mit meinem ganzen Leben. Ich entscheide nichts mehr selber, sondern es ist der Herr, der mein Leben führt und ich übergebe ihm auch diese Kontrolle und diese Macht, dass er sagen kann, in welche Richtung das mein Leben gehen soll. Und das ist schon etwas ganz Besonderes, weil man zum einen als Mensch eh dazu neigt, dass man die Kontrolle eher bei sich selbst behält. Aber dieses getragen sein und sich getragen fühlen, zu wissen, dass der Herr das Beste für dich möchte und dass du ihm da voll vertrauen kannst, das ändert die Sichtweise auf das ganze Leben enorm. Und das ist auch mittlerweile was, wo ich mich auch mit der heiligen Amata identifiziere, dass man gar nicht mehr so richtig zurück möchte in die Welt, sondern dass man einfach gesehen hat, was Gott mit dem eigenen Leben machen kann und dass es das einfach so wert ist, dass man diesen Weg dann einschlägt und von diesem Weg dann auch nicht mehr abweicht und in dem Sinne auch radikal teilweise Jesus nachfolgt.

Also ich bin der Flo und ich bin bei unserer Reise nach Assisi mitgefahren, weil das eine gute Freundin von mir, die Martha, geplant hat und ich war bei so einer Wallfahrtsreise oder Pilgerreise noch nie dabei. Ich habe zum Beispiel noch nie Medjugorje oder was gesehen und habe mir gedacht, das ist jetzt halt eigentlich meine Chance, dass ich bei so einer Glaubensreise einmal miterlebe und da mitfahren darf. Und die Chance wollte ich einfach nutzen. Und ich habe mir gedacht, es kann noch cool werden. Es fahren ein paar Freunde von mir mit. Es werden viele Leute mitfahren, die ich nicht kenne. Und es werden sicher viele coole Begegnungen sein mit den neuen Leuten, die ich noch nicht kenne. Und das hat mich einfach begeistert. Und natürlich, weil halt auch Leute dabei waren, die ich schon kennt habe, das hat es natürlich auch leichter gemacht, dass ich sage, da fahre ich mit. Weil wenn man keinen kennt, dann ist es natürlich immer ein bisschen schwer. Direkte Erwartung an die Reise habe ich nicht gehabt. Ich habe mich einfach darauf gefreut, neue Leute kennenzulernen, neue Erfahrungen im Glauben zu machen und einfach mal dieses Gefühl von so einer Pilgerreise und von so einer Gemeinschaft zu machen. Auf das habe ich ganz besonders gefreut. Aber ich war dann wirklich mehr als positiv überrascht von der Herzlichkeit von unserer ganzen Reisegruppe. Wir haben trotzdem mehr als die Hälfte der Leute eigentlich nicht kennt. Und es waren so viele coole Begegnungen mit Familien und junge Leute in meinem Alter und Kinder. Und die waren wirklich teilweise einfach so herzlich, die haben mich echt berührt. Und ich habe einfach so viel Zuspruch von denen, von diesen ganzen Menschen gekriegt. Das war einfach mega schön. Und in Assisi haben wir so viele Leute kennengelernt, die nicht Teil von unserer Reisegruppe waren. Zum Beispiel haben wir am ersten Abend einmal wollten wir nur einen Absacker trinken, gell, und sind dann in einer Bar gelandet. Und der Grund, warum wir dort gelandet sind, ist gewesen, dass wir da so einen coolen Gesang gehört haben in die Straßen, als durch die Straßen von Assisi. Und dann hat sich herausgestellt, das wäre eine französische Großfamilie und die haben so schön einfach lateinische Lieder gesungen, im Chor, mehrstimmig und einfach so ausgehauen sozusagen. Es war eine mega coole Erfahrung und ein schöner Abend. Und wir haben eine Gaudi gehabt und haben selber ein bisschen mitgesungen. Und genauso die Schwestern bei den deutschen Klarissen, wo wir geschlafen haben, die waren einfach so lieb und so herzliche Menschen. Man hat sich so willkommen bei einer gefühlt und sie waren so unglaublich zuvorkommend. Und wenn du in der Früh aufgestanden bist und dann frühstücken gegangen bist und das von denen ins Frühstück kriegst, da hast du einfach gleich einmal ein gewisses Beispiel gehabt, wie der Tag werden kann. Und das war einfach ein richtiger Motivationsschub für den restlichen Tag, der die einfach geistlich vorangebracht hat und gezeigt hat, wie cool der Tag heute werden kann. Generell, es waren einfach alle Leute in Assisi voll lieb. Jeder hat einen großen Grinser drauf gehabt, eigentlich. Hat keiner BS3 geschaut oder was. Und das war einfach eine nette Erfahrung, eine schöne Erfahrung. Das hat diese Stadt irgendwie so geprägt. Die Stadt hat wirklich geglänzt, muss man fast sagen, vor dieser Freude, die ganze Leid ausgestreut haben. Und das war einfach schön zum mit ansehen. Und was mir dann immer mehr nach vorn gerückt ist über die Tage, was wir unten waren, ist, dass ich mir mehr Zeit nehmen sollte, dass ich mich mit mir selber beschäftigt und mit meinem Glauben, dass ich das nicht einfach immer so hinten drauf schieben darf, dass das eigentlich nur negativ ist, wenn sich das so verzögert und man keine Zeit dafür nimmt und dass man einfach so viel Positives herauskommen kann aus dem Glauben, wenn man sich wirklich Zeit dafür nimmt, einmal eine halbe Stunde, einmal eine Stunde, einfach sich auf Zeiten sitzt und sich überlegt, hey, das Problem, was ich da habe, was kann ich da machen, wie kann man da Jesus helfen oder wie kann ich da selber was dafür tun? Und das war einfach voll schön, diese Erfahrung zu machen und diese Erkenntnis zu kriegen, dass ich jetzt weiß, dass ich mir die Zeit öfter im Alltag nehmen sollte. Ich weiß zwar, dass es im Alltag schwerer ist, wie wenn man ein paar Tage in Assisi ist und Urlaub hat, aber ich werde mir in Zukunft trotzdem öfter versuchen, dass ich mir diese Zeit nehme, dass ich mich geistig einfach wieder neu finde.

Hallo, ich bin die Amelie. Ich war mit in Assisi und was mich überrascht hat, war, als wir in Carlo Acutis besucht haben. Ich kenne Carlo, aber ich habe mich noch nicht so befasst mit ihm. Ich habe mir jetzt nicht recht viel gedacht dabei, aber wo ich dann in der Kirche war und dann zu ihm gegangen bin, war das auch sehr überwältigend für mich, dass ich da einen Jungen sehe, der gerade mal ein Jahr jünger ist als ich, der was aber so viel bewirkt hat. Und es hat mich motiviert, dass ich mein Leben auch so gestalten will. Also ich will auch wirken durch Gott. Ich will andere Menschen durch meine Ausstrahlung oder durch mein Ort, durch mein Handeln und Tun, ich will andere Menschen neugierig machen und eben das Zeugnis sein, das Gott in mir sieht. Und als wir in Assisi waren, war genau zu der Zeit der Papst dort und hat eine Messe gefeiert. Wir sind dann extra mit dem Bus zu der Kirche gefahren, wo dann der Papst war. Das ist die ganze gegangen. Wir sind dann durch so eine Kontrolle mehr oder weniger gegangen. Da sind wir dann in den Platz gekommen, wo das stattgefunden hat. Wir waren ziemlich bald dran und haben das Glück gehabt, dass wir sogar Sessel ziemlich weit vorne erwischt haben. Es waren ziemlich viele Leute, sehr viele Jugendliche. Ja, wir haben uns schon extrem drauf gefreut. Und schon langsam hat man Helikopter gehört. Man hat dann auch schon Helikopter gesehen. Ja, ich war voller Vorfreude und ich habe ein Video gemacht von dem Helikopter und habe dazu geschrieben, Waiting for the Pope. Also warten auf den Papst. Es hat sich herausgestellt, ich habe den falschen Helikopter gefilmt. Es war ein schwarzer und der Papst kommt in einem weißen. So ein bisschen fail, aber er ist dann trotzdem gekommen in einem weißen. Wir haben sie voll gefreut. Wir haben Papa Leone haben wir rumgeschrien. Die Stimmung war super. Es hat Gruppen gegeben, die haben gesungen und getanzt. Ja, es war ziemlich überwältigend für mich, weil ich war noch nicht so in der Situation. Ich habe zwar den alten Papst in Rom schon einmal getroffen, aber Papst Leo ist irgendwie ziemlich besonders für mich. Also mehr oder weniger sein Lächeln in echt, weil ich finde, er hat so eine arge Ausstrahlung und das hat mich dann auch eigentlich sehr berührt. Ich kann gar nicht beschreiben, warum, aber es war sehr berührend, einfach den Papst zu sehen und zu berühren und all die ganzen anderen Leute zu sehen, wie sie die da drauf gefreut haben. Das war einfach ein Wahnsinn. Wie er dann da war und durchgegangen ist, hat er meine Hand berührt. Ich habe einen Rosenkranz, wo er dann wieder rausgegangen ist, den hat er auch berührt. Und den habe ich dann, wo ich wieder heimgefahren bin, meiner Oma geschenkt.

0: Ich bin mit meiner Familie mitgefahren. Unser Simon, der ist 11 Jahre alt, und meine Frau, die Ursula, und ich sind gemeinsam nach Assisi gefahren. Uns hat die Reise sehr begeistert, weil schon die Anreise im Bus super war für die Kinder. Die haben sich gespielt untereinander. Und dann, wie wir die wunderschöne Stadt am Berg oben gesehen haben, haben wir uns riesig gefreut und haben einfach gemerkt, dass dies ein wunderschöner Urlaub wird. Ich möchte die Geschichte so erzählen, so wie ein Rosenkranz fünf Gesetze hat, sehe ich da fünf Perlen, die ich ausheben möchte, die uns und speziell mich als Papa da in Assisi so begeistert haben. Die erste Perle ist, dass eigentlich die Steine in Assisi schon selber reden können und im Trubel und der Heiterkeit des Alltages man eh wenig Zeit hat und in Assisi das so angenehm ruhig ist. Und wir sofort, wie wir vom Bus ausgestiegen sind, alle angekommen sind. Man hat auch gemerkt, die Kinder werden ruhiger und es war wirklich ein wunderschönes Ankommen. Die zweite Perle war, dass am zweiten oder am dritten Tag ich schon eine Morgenwanderung machen habe dürfen mit dem Pater Dominik und mit der Barbara. Sind wir schon um ganz bald um 4:30 in der Früh weggegangen und sind sehr weit bis zum Einsiedlerhaus von Franz von Assisi aufgemarschiert. Und da oben war dann um 7 Uhr in der Früh eine heilige Messe. Und da haben wir kurz einmal reinhorchen dürfen. Das war auf Italienisch. Und das hat mich auch richtig begeistert. Die dritte Perle, und da kommt mein Sohn, der Simon, ins Spiel. Nämlich, wir sind in die Basilika der Heiligen Clara reingegangen und dort hat der Simon, der war abgesperrt, weil sie Jugendliche schon für das Treffen mit dem Papst Leo vorbereitet haben, das schöne Kreuz, San Damiano-Kreuz gesehen. Da schaut ja der Jesus so wunderschön von den Augen vom Kreuz herunter. Und das hat den Simon so begeistert, dass der Simon gesagt hat, ich will das unbedingt genauer sehen. Dann sind wir nur einmal hingegangen zur Kirche, extra nur einmal 1,5 Kilometer hinmarschiert. Leider war wieder abgesperrt und wir haben nicht rein können. Dann haben wir eine geistliche Schwester dort gefragt und die hat uns gesagt, ja, kommt zum Simi am Abend, dann ist sicher, oder zwischen 6 und Simi, dann ist sicher offen. Und dann sind wir wieder hingegangen und der Simon war dann schon enttäuscht, weil wir leider das Kreuz nur ganz, ganz leicht gesehen haben. Bei der Absperrung haben wir uns am Bogen gesetzt und haben dann so leicht aufgeschaut. Der liebe Gott hat es aber gut gemeint mit uns, nämlich am nächsten Tag war dann offen und ich habe dann den Simon gesehen und wir sind dann ganz innig vor einem Kreuz gekniet und haben uns richtig gefreut und haben uns einfühlen können, wie der heilige Franziskus dort seine Berufung gekriegt hat und der liebe Gott zu ihm gesagt hat, bau die Kirche wieder neu auf. Unsere vierte Perle war für mich ein absolutes Highlight, das war der Papstbesuch. Wir sind dann zum Papst hinkommen und haben ganz super Plätze gekriegt, ganz vorne. Und der Simon ist komplett herbeigesessen und auf einmal kommt der Papst dann und marschiert dann zu. Und der Simon hat ihm Tank gegeben und hat ihm sogar so leicht am Rücken hinten berührt. Und ich habe das gesehen und habe die Augen von Simon gesehen, die strahlen und habe mir gedacht, wow, ich habe mich so riesig gefreut, dass mir richtig die Pillen runtergekommen sind und ich geweint habe, weil ich mir gedacht habe, wow, warum passiert das, dass man im Papst sieht? Und dann auch die Augen vom Simon haben mich schon begeistert. Und wie dann die Messe war und der Papst wieder ausgezogen ist, hat mir der Simon nochmal berührt. Somit hat er ein ganz, ganz schönes Erlebnis gehabt und er hat überlegt, ob er sich nie wieder die Hände waschen sollte. Das Fünfte, was mir so imponiert hat an der Reise, war dann der Josef. Das ist ein leicht beeinträchtigter Bursche mit 10 bis 11 Jahre, also ziemlich so alt wie der Simon. Und der hat sich bei der ersten Messe, was wir gefeiert haben, schon so zu mir zugekuschelt, dass mich andere Leute gefragt haben, ob ich mit ihm leicht verwandt bin oder ob wir uns schon länger kennen. Wir haben ihn aber gar nicht kennt. Und er hat mich ins Herz geschlossen und ich ihm. Und ich habe das vom Herzen her gespürt, dass man als Papa oder einfach als öderer Mann junge Leute auch begeistern kann und der Josef ein ganz gutes Herz hat und wir uns da richtig wohlgefühlt haben und ich seine Mutter, die was alleine mit war, ein bisschen entlasten habe können und ich vom Herzen eine Dankbarkeit gespürt habe, dass ich für den Josef auch als gewisse Bezugsperson da sein habe können.
1: Nachdem wir das Mikrofon einmal durch den Bus gereicht haben, ein paar Stimmen zu Wort gekommen sind, kann ich nur sagen, danke Jesus für diese wunderbare Assisi-Reise. Wir waren umzingelt von Heiligen, sind dem Heiligen Vater begegnet, manche haben ihm sogar einen High Five gegeben, ihm Viva il Papa zugerufen, Papa Leone. Wir waren wirklich 10 Zentimeter von ihm entfernt. Ja, und dann die Franziskaner, die Jugend, die Klarissinnen, die Jesus so entschieden nachfolgen. wahre Vorbilder und Fürsprecher.

0: Ich lade euch jetzt herzlich ein, zusammen mit uns die Komplett zu beten. Ihr findet die Texte im großen grünen Stundenbuch ab Seite 701. Wir beten Psalm Nummer 86. Mit mir zusammen betet heute Pfarrer Gerhard Simonitti aus Klagenfurt. Grüß Gott.
1: Grüß Gott, einen herzlichen Gruß aus Klagenfurt. Beginnen wir diesen Tagesabschluss, diese Komplett. O Gott, komm mir zur Hilfe.
0: Herr, eile mir zu helfen.
1: Ehre sei dem Vater und dem Sohn und dem Heiligen Geist.
0: Wie im Anfang, so auch jetzt und alle Zeit und in Ewigkeit. Amen. Halleluja.
1: Halleluja. Wir schauen auf den Tag zurück, auf das, was sich ereignet hat, was gut gegangen ist, vielleicht auch, was wir uns selbst und anderen schuldig geblieben sind. Nehmen wir uns ganz einfach während den nächsten paar Takte Musik Zeit und diesen Tag noch einmal Revue passieren zu lassen.

0: Ich bekenne Gott, dem Allmächtigen, und allen Brüdern und Schwestern, dass ich Gutes unterlassen und Böses getan habe. Habe gesündigt in Gedanken, Worten und Werken, durch meine Schuld, durch meine Schuld, durch meine große Schuld. Darum bitte ich die selige Jungfrau Maria, alle Engel und Heiligen und euch Brüder und Schwestern für mich zu beten bei Gott, unserem Herrn. Der allmächtige Gott, erbarme sich unser, erlasse uns die Sünden nach und führe uns zum ewigen Leben.
1: Amen.
0: Nimm gnädig, guter Herr und Gott, uns diese Nacht in deine Hut. Lass uns in dir geborgen sein, in deinem Frieden ruht sich's gut.
1: Dieweil die müden Glieder ruhen, bleib unser Herz dir zugewandt. Wir sind dein Volk, das dir vertraut. Beschütze uns mit starker Hand.
0: Dir sei Gott Vater, Sohn und Geist, die Ruhe dieser Nacht geweiht. Umfängt uns einst des Todes Nacht, für uns ins Licht der Herrlichkeit. Amen. Herr, du bist ein gnädiger Gott, voll Langmut und reich an Erbarmen.
1: Herr, du bist ein gnädiger Gott, voll Langmut und reich an Erbarmen.
0: Wende dein Ohr mir zu, erhöre mich, Herr, denn ich bin arm und gebeugt.
1: Beschütze mich, denn ich bin dir ergeben. Hilf deinem Knecht, der dir vertraut.
0: Du bist mein Gott, sei mir gnädig, o Herr. Den ganzen Tag rufe ich zu dir.
1: Herr, erfreue deinen Knecht, denn ich erhebe meine Seele zu dir.
0: Herr, du bist gütig und bereit zu verzeihen. Für alle, die zu dir rufen, reich an Gnade.
1: Herr, vernimm mein Beten. Achte auf mein lautes Flehen.
0: Am Tag meiner Not rufe ich zu dir. Denn du wirst mich erhören.
1: Herr, unter den Göttern ist keiner wie du. Und nichts gleicht den Werken, die du geschaffen hast.
0: Alle Völker kommen und beten dich an. Sie geben, Herr, deinem Namen die Ehre.
1: Denn du bist groß und tust Wunder. Du allein bist Gott.
0: Weise mir, Herr, deinen Weg. Ich will ihn gehen in Treue zu dir.
1: Richte mein Herz darauf hin, allein deinen Namen zu fürchten.
0: Ich will dir danken, Herr, mein Gott, aus ganzem Herzen. Will deinen Namen ehren immer und ewig.
1: Du hast mich, den Tiefen des Totenreichs, entrissen. Denn groß ist über mir deine Huld.
0: Gott, freche Menschen haben sich gegen mich erhoben. Die Rotte der Gewalttäter trachtet mir nach dem Leben. Doch dich haben sie nicht vor Augen.
1: Du aber, Herr, bist ein barmherziger und gnädiger Gott. Du bist langmütig, reich an Huld und Treue.
0: Wende dich mir zu und sei mir gnädig. Gib deinem Knecht wieder Kraft und hilf dem Sohn deiner Magd.
1: Tu ein Zeichen und schenke mir Glück. Alle, die mich hassen, sollen es sehen und sich schämen, weil du, Herr, mich gerettet und getröstet hast.
0: Ehre sei dem Vater und dem Sohn und dem Heiligen Geist.
1: Wie im Anfang, so auch jetzt und alle Zeit und in Ewigkeit. Amen. Herr, du bist ein gnädiger Gott, voll Langmut und reich an Erbarmen. Lesung aus dem Brief an die Thessalonicher. Gott hat uns nicht für das Gericht seines Zorns bestimmt, sondern dafür, dass wir durch Jesus Christus, unseren Herrn, das Heil erlangen. Er ist für uns gestorben, damit wir vereint mit ihm leben, ob wir nun wachen oder schlafen.
0: Herr, auf dich vertraue ich, in deine Hände lege ich mein Leben.
1: Herr, auf dich vertraue ich, in deine Hände lege ich mein Leben.
0: Lass leuchten über deinem Knecht dein Antlitz, hilf mir in deiner Güte.
1: In deine Hände lege ich mein Leben.
0: Ehre sei dem Vater und dem Sohn und dem Heiligen Geist.
1: Herr, auf dich vertraue ich. In deine Hände lege ich mein Leben.
0: Sei unser Heil, o Herr, wenn wir wachen, und unser Schutz, wenn wir schlafen, damit wir wachen mit Christus und ruhen in seinem Frieden.
1: Sei unser Heil, o Herr, wenn wir wachen, und unser Schutz, wenn wir schlafen, damit wir wachen mit Christus und ruhen in seinem Frieden.
0: Nun lässt du, Herr, deinen Knecht, wie du gesagt hast, in Frieden scheiden.
1: Denn meine Augen haben das Heil gesehen, das du vor allen Völkern bereitet hast.
0: Ein Licht, das die Heiden erleuchtet, und Herrlichkeit für dein Volk Israel.
1: Ehre sei dem Vater und dem Sohn und dem Heiligen Geist.
0: Wie es war im Anfang, so auch jetzt und alle Zeit und in Ewigkeit. Amen.
1: Sei unser Heil, o Herr, wenn wir wachen, und unser Schutz, wenn wir schlafen,

0: Zu dir rufen wir verbannte Kinder Evers. Zu dir seufzen wir trauernd und weinend in diesem Tal der Tränen.
1: Wohlan denn, unsere Fürsprecherin, wende deine barmherzigen Augen uns zu und nach diesem Elend zeige uns Jesus, die gebenedeite Frucht deines Leibes, o gütige, o milde, o süße Jungfrau Maria.

0: Lieber Pfarrer Gerhard Simonetti, ich bitte Sie nun noch um Ihren Segen und Ihr Wort zur guten Nacht.
1: Ich bin heute am Abend gerade draußen in Bessendorf im Norden von Klagenfurt in einer ganz kleinen, winzigen, aber uralten Filialkirche Patrozinium gefeiert. Der Gedenktag an den heiligen Bartholomäus. Und es war dann so schön und überraschend, so viele Leute aus der ganzen Nachbarschaft da zu haben, die sonst nicht so regelmäßig bei den Gottesdiensten auftauchen. Aber da war es dann ein ganz wichtiger Punkt, dass man zusammenkommt, dass man miteinander feiert, dass man da auch einen Anlass findet, Gott zu danken und vielleicht auch ganz verstohlen im Hintergrund dann auch ein leises oder vielleicht auch ein deutlicheres Bitte folgen zu lassen. Es ist beides gut und wichtig, dass man einen Anlass findet, immer wieder einen Anlass findet, wieso man sich wieder mal kurz zusammenreißt und wieso man zusammenkommt, vielleicht auch in größerer Runde. Aber auch das andere, dass man mit einer gewissen Verlässlichkeit, manchmal vielleicht auf Entfernung, so jetzt, wie auch wir jetzt gebetet haben, auch miteinander einen Tag abschließen und gemeinsam diesen Tag dann auch in die Hand Gottes zurücklegen. Was wir uns von unserem Herrn und Gott wünschen, ist vielleicht manchmal nur Segen, ein Wohlwollen, einen guten Blick und einen wohlwollenden Blick unseres Gottes, unser Tagewerk, auf das, was wir geschafft haben und vielleicht auch auf das, was wir vorausgeplant und vorausgedacht haben. Der Herr sei mit euch.
0: Und mit deinem Geiste.
1: Es segne uns und alle Menschen, die uns am Herzen liegen, der allmächtige Gott, der Vater, der Sohn und der Heilige Geist.
0: Amen.
1: Gute Nacht.
0: Gute Nacht, herzliches Vergelt's Gott.

Das war der Jugendabend auf Radio Maria. Wir beenden nun unser Tagesprogramm. An dieser Stelle verschaffe ich dir einen kurzen Überblick über das Nachtprogramm. 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

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So verabschiede ich mich von dir. Am Mikrofon war Eileen Schwarzott. Ich wünsche dir eine erholsame und gesegnete Nacht. Falls du noch unterwegs bist, komm gut an dein Ziel. 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

Liebe Hörerinnen und Hörer von Radio Maria, Sie hören nun die Wiederholung der Sendung Lebenshilfe von heute Vormittag.

0: Lebenshilfe.
1: Einen schönen Vormittag aus unserem Studio in Innsbruck, sagt Ihnen Antonia Kollmann. Wir stehen mitten in einer kleinen Reihe mit Magister Eva Maria Admiral zum Thema Frei werden, wo ich mich selbst festhalte. Einen ersten Teil gab es bereits. Wir setzen jetzt fort in dieser sechsteiligen Reihe. Alle weiteren Termine und auch die Untertitel von diesen Sendungen finden Sie auch auf unserer Website unter www.radiomaria.at. Heute frei werden, wo ich mich selbst festhalte, warum ich tue, was ich gar nicht will. Wir setzen damit fort vom ersten Teil. Herzlich willkommen, Magister Eva Maria Admiral.
2: Vielen Dank. Jetzt weiß ich natürlich nicht, was man jetzt vom ersten Teil noch schnell in einen Satz reinbringt, damit das Publikum der Zuhörer gut gleich einsteigen kann. Aber ich glaube zuallererst mal, dass wir uns nochmal bewusst werden, es geht also um ein selbstzerstörerisches Verhalten, also um ein Verhalten, was uns selber schädigt, das wir aber dennoch tun. Weil wenn man das Wort Sucht sagt, dann glauben immer Leute, ja, Drogen, Alkohol, mache ich ja alles gar nicht. Nein, nein, aber wir haben ja ganz andere Muster oder schlechte Gewohnheiten, die uns selber schädigen. Und wir wissen, das ist keine gute Gewohnheit, wie zum Beispiel, sagen wir was, zum Beispiel sich selbst runtermachen, sich selbstständig kritisieren oder Perfektionismus, immer sich beschweren, dass man immer noch nicht perfekt ist. Das sind ja auch Denkgewohnheiten, die uns selber ja festhalten und das Gegenteil sind von Freiheit, und trotzdem machen wir diese Denkgewohnheiten oder auch Lebensgewohnheiten, führen wir die immer weiter und weiter und weiter. Das ist was ganz Absurdes. Und ich habe mir heute gedacht, ich fange mal an mit einem ganz einfachen Beispiel, damit man sich das vorstellen kann. Und zwar erinnern Sie sich als Kind, da haben Sie zum Geburtstag eine Geburtstagstorte bekommen. Da waren Sie vielleicht 6 Jahre alt und haben die Geburtstagstorte bekommen. Und diese Torte war nur für Sie. Und diese Torte durften Sie vielleicht auch selber anschneiden. Und vielleicht waren auch die anderen Kinder dabei und sie wurden dabei gefeiert. Und man verbindet als Kind automatisch diese Torte. Das ist nicht nur Belohnung, sondern das ist auch Liebe. Das ist Liebe, die ich da spüre bei dem Geburtstagsfest. Die anderen Kinder müssen mich feiern, die anderen Kinder müssen klatschen. Vielleicht muss die Mutter auch die Torte packen oder zumindest kaufen. Und da bin ich zum ersten Mal vielleicht in diesem Jahr gesehen worden und geliebt worden. Und das wird abgespeichert im Gehirn als Liebe. Das ist also ein ganz wichtiger Wert, vor allem natürlich für ein Kind, aber nicht nur, auch für einen Erwachsenen. Und dieses Ritual wiederholt sich mehrere Male, in diesem Fall nur einmal im Jahr, aber das genügt. Das ist ein Ritual, was sich wiederholt, und das wird abgespeichert im Gehirn. Torte heißt Liebe, oder noch vereinfachter, noch subtrahierter, Zucker heißt Liebe. Das wird im Gehirn, im Nucleus accumbens, im Belohnungszentrum abgespeichert, und zwar felsenfest. Das muss man jetzt wissen. Wenn es einmal eine Belohnung war, die gewisse Gewohnheit oder die gewisse, was wir an den Tag legen, an Verhalten, was vielleicht nicht so günstig ist, wenn das 1, 2, 3 Mal als Belohnung wahrgenommen wurde, was es ja auch war, dann speichert wird das einzementiert im Gehirn, das ist Liebe, das ist die Belohnung schlechthin. Das heißt, wenn wir jetzt 40 Jahre später sehr viel Zucker zu uns nehmen, vorzüglich am Abend, weil am Abend ist die Willenskraft am schwächsten. Wenn wir also unsere 5 Maß oder was auch immer am Abend in uns hineinstopfen, dann ist das Gehirn, wird nicht automatisch korrigieren. Es wird nicht automatisch sagen, na hey, das war ja jetzt gar keine Belohnung, jetzt fühle ich mich ja schrecklich und ich spüre auch gar keine Liebe. Nein, das Gehirn hat gespeichert, Zucker heißt Liebe und das setzt sozusagen diese Gewohnheit fort, die schlechte Gewohnheit. Was immer ihre schlechte Gewohnheit ist, ich hoffe, sie können das abstrahieren, das also muss also gar nicht Zucker sein, das kann Handy, Fernsehen, schlecht reden über andere Menschen, das ist also einfach eine schlechte Gewohnheit, die uns auch selber schädigt, die aber einmal, vielleicht vor langer Zeit, sinnvoll war. Und Zucker war ja vielleicht auch lange Zeit sehr sinnvoll, um uns zu beruhigen, um uns zu betäuben, um uns zu stabilisieren, damit wir uns dann wenigstens kurze Zeit wohlfühlen, auch wenn wir uns nachher schrecklich fühlen. Das Verhalten, diese Gewohnheit, die wir an den Tag legen, die hat ja für kurze Zeit durchaus einen Effekt. Und deshalb sagt Paulus, denn nicht was ich will, das tue ich, sondern was ich nicht will, das tue ich. Deshalb führen wir ja das weiter, was ich nicht will. Weil es ja kurze Zeit vielleicht sogar hat der Zucker immer noch einen Kurzzeiteffekt. Aber der Knackpunkt ist der, was ist denn hier und heute, 40 Jahre später, hier und heute im Jetzt, was ist jetzt tatsächlich passiert? Jetzt im Moment, wenn ich im Moment jetzt einen Zuckerschock mir zufüge als Belohnung, was passiert denn im Moment, im Jetzt? Okay, nehmen wir an, es hat immer noch einen Kurzzeitbetäubungseffekt, aber was ist denn danach? Das heißt, das Gehirn braucht unbedingt ein Korrektiv. Das korrigiert sich nicht von selber. Leider, leider. Also das Gehirn speichert nicht ab, hey, das war ja gar keine Belohnung, das können wir jetzt eigentlich bleiben lassen, sondern das Gehirn braucht in dem Fall unseren Entschluss, unseren Präfrontalkortex. Wir beschließen im Präfrontalkortex, im Verstand zu sagen, Moment mal, stopp, wir machen einen Stopp und sagen, Moment mal, halt, stopp, aus, jetzt schreibe ich das mal auf. Was ist denn jetzt im Moment die Konsequenz meines Verhaltens? Oder wie der Dr. Brewer sagt, der Suchtexperte ist, what did I get from it? Was habe ich denn davon jetzt bekommen? Also was hat mir das jetzt gebracht? Was hat mir das jetzt gebracht? Was hat mir das jetzt gegeben? Und das ist ein ganz anderer Ansatz, als zu sagen, ja, reiß dich doch zusammen und du weißt doch, dass das schlecht ist und dass diese schlechte Gewohnheit, die kann man doch ab morgen abstellen. Wir haben ja schließlich alle Willenskraft, wir haben ja auch einen Verstand und dann werden wir doch die schlechten Gewohnheiten alle abstellen. Also ich weiß nicht, wie es Ihnen geht, aber die Suchtforschung sagt, es funktioniert nicht. Einfach mit der reinen Willenskraft und vielleicht auch mit der reinen logischen Erklärung, Zucker ist ja schlecht, Rauchen ist ja schlecht, ewig Fernsehen ist ja schlecht, Handyscrolling ist ja schlecht, das wissen wir alle. Ich glaube, jeder von uns weiß, was unsere schlechte Gewohnheit ist. Aber das allein genügt nicht. Das heißt, wir brauchen diese Intervention von unserem Verstand und schon auch von unserem Willen. Nicht jetzt der Wille in Bezug auf, ich werde das nie mehr machen, sondern den Willen zu sagen, halt, stopp, ich werde das mal überprüfen. Ich werde das jetzt mal neu abspeichern. Was passiert denn, wenn ich das und das mache? Wie geht es mir denn nachher? Und was ich so interessant gefunden habe, das kann man wirklich mit jeder schlechten Gewohnheit machen auch. Wenn ich andere Menschen gerne kritisiere, wenn ich überkritisch bin, wenn ich über andere Menschen schlecht rede, wenn ich über mich am liebsten schlecht rede und wenn ich am liebsten mich den ganzen Tag kritisiere, zum Beispiel ist ja auch so eine Gewohnheit, wie geht's mir denn danach? Was ist denn der positive Effekt sozusagen? Warum ich dieses Verhalten noch weiterführe? Und Sie merken schon, es gibt natürlich keinen positiven Effekt. Aber das Gehirn braucht dieses Bewusstsein, dass das jedes Mal wieder neu abgespeichert ist. Also ich sage dann immer zu mir selber, so Eva Maria, und was hat dir das jetzt gebracht? Und das ist eine unangenehme Frage. Ich weiß nicht warum, weil man will das nicht loslassen, man will es auch nicht wahrhaben. Man hat doch diese Gewohnheit seit 40, 50 Jahren und man will sich doch nicht sagen lassen von sich selber, dass das alles nichts bringt. Man will das nicht hören. Und ich habe gemerkt, das braucht die Willensanstrengung, zu sagen, Moment mal, ich schreibe das jetzt auf, ich nehme das jetzt wahr. Verstehen Sie? Das heißt, die Willensanstrengung ist nicht zu sagen, gut, dann werde ich ab heute das nicht mehr tun. Denn es funktioniert leider nicht. Die Willensanstrengung ist, das Muster nur insofern zu unterbrechen, indem ich es radikal hinterfrage. Und das ist sehr unangenehm und das wollen wir nicht. Ich mache es vielleicht mit einem ganz einfachen Beispiel, weil das mit dem Zucker oder mit dem Essen, weil das alles jeder hat da irgendwo seinen Schwachpunkt. Aber was dann passiert ist, dass das Gehirn plötzlich erkennt, wenn Hunger nicht das Problem ist, dann ist Essen keine Lösung. Also plötzlich kristallisiert sich daraus, Moment mal, hinter der Geburtstagstorte steckt ja ein ganz anderes Bedürfnis. Ich esse die ja nicht aus Hunger. Und daher ist die Gewohnheit auch nicht die Lösung. Also dass wir wirklich schauen, was steckt denn einfach dahinter? Was ist denn das ganz große Bedürfnis dahinter? Oft ist es einfach beruhigen, betäuben, stabilisieren, natürlich auch sich belohnen, aber ganz sicher auch sich belohnen. Nur das Problem ist, es ist nun mal keine Belohnung mehr. Aber wir haben es verpasst. Wir haben es verpasst, das abzuspeichern. Wir haben es verpasst, uns das jedes Mal bewusst zu machen, also sich zu ertappen. Verpassen wir, das überspringen wir. Wir sagen dann, na, morgen werde ich es nicht mehr machen. Und diese Entscheidung ist leider zu wenig. Und was ganz interessant ist, ist, was die Anna Lemp gesagt, der Suchtforschung, die geht also von Dopamin aus, von der Dopaminausschüttung, die ja trotzdem noch passiert. Die Dopaminausschüttung funktioniert trotzdem noch. Das heißt, das Belohnungshormon wird schon noch ausgeschüttet. Das wird bei der ersten Geburtstagstorte natürlich enorm ausgeschüttet mit einem großen Glücksgefühl. Und wahrscheinlich bei der siebten Geburtstagstorte auch noch. Aber die Dopaminausschüttung wird dann immer weniger und weniger. Und ein Stück Torte ist dann einfach zu wenig, weil die Dopamin, das Glückshormon wird nicht mehr ausgeschüttet. Das heißt, die Menge, die ich jetzt brauche, die steigert sich auch ins Enorme. Also nicht nur, dass die Belohnung gar keine Belohnung mehr ist, sondern auch die Menge des Gifts, wenn man so will, des giftigen Verhaltens oder der giftigen Gewohnheit, muss noch viel größer werden, damit ich wenigstens einen Hauch von Belohnungsgefühl noch habe. Also das sind ja zwei Teufelskreise. Der eine Teufelskreis ist, hey, es ist eigentlich die ganz falsche Belohnung. Es ist ja, Torte ist nicht Liebe, also es ist eigentlich die ganz falsche Mittel. Aber nicht nur das. Wenn ich das Mittel weiterhin benutze, dann wird auch der einen Bissen Torte nicht mehr genügen, sondern es wird einfach eine sehr schädliche Menge plötzlich verlangt werden, damit ich wenigstens einen Hauch von Dopamin noch erhalte. Und das sind zwei Dinge, die dann in selbstzerstörerische Gewohnheiten führen. Weil wir haben ja schließlich die Gewohnheit und wir wollen ja auch schließlich irgendwas davon haben. Und dann maximieren wir das einfach. Dann scrollen wir nicht mehr 10 Minuten am Handy, sondern kann man auch 2 Stunden scrollen am Handy. Dass vielleicht irgendwann mal das Gehirn eine kleine Beruhigung aussendet. Und das maximiert sich dann. Und dann wird es wirklich selbstzerstörerisch. Also das ist dann wirklich destruktiv in unserem Leben, wenn wir dann eine schlechte Gewohnheit auch noch sozusagen ausdehnen müssen, maximieren müssen, damit die uns überhaupt noch irgendwas bringt. Und die große Frage ist, was mache ich damit alles kaputt? Also dieses sich bewusst werden des großen Verlustes, der da entsteht. Das ist ein ganz großer Verlust, der da entsteht durch meine schlechte Gewohnheit. Was verliere ich denn dadurch alles? Was ist mein Verlust? Und da wirklich auch, wie bei einem Bankkonto, aufzuschreiben, was ist denn mein Verlust? Was verliere ich denn alles, wenn ich weiterhin diese schlechte Gewohnheit oder dieses selbstzerstörerische Verhalten, wenn ich das weitermache? Was geht mir dadurch alles verloren? Meine Lebensfreude, meine Energie, meine Zeit, vielleicht auch mein Geld, meine Beziehungen. Was wird dadurch alles geschädigt? Und ich möchte Sie bitten, in der nächsten Musikpause mal drüber nachzudenken. Wir alle haben liebgewonnene, schlechte Gewohnheiten. Ich hoffe, Sie wissen, Sie kennen auch Ihre eigene Gewohnheit. Und dass Sie in der nächsten Musikpause überlegen, wenn ich das jetzt weiterführe in dem Maße, wie ich es jetzt mache und vielleicht noch weit darüber hinaus, was ist denn mein Verlust, was verliere ich denn alles? Was geht mir dadurch alles kaputt? Was geht mir dadurch alles verloren?

0: 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Und ihr darf ich nun das Wort wieder übergeben.
1: Ich weiß nicht, wie es Ihnen gegangen ist. Ich fand es jetzt gerade ein bisschen kurz, damit man überhaupt mal sich dahin hineinfinden kann. Ich kann Ihnen versprechen, es tut weh, da hineinzuhören. Es ist unangenehm und eigentlich will man lieber Fernsehen oder Handy scrollen, als da jetzt hineinzubohren. Aber das ist genau das, was eine Veränderung innerlich bewirkt. Also die Illusion zu glauben, ich entschließe mich jetzt, ich werde das und das nie mehr tun und schließlich habe ich einen Willen und schließlich Gott will das ja auch. Die Illusion, dass das genügt. Ja? Ich glaube, wir haben das alles erlebt schon in unserem eigenen Leben, dass wir da scheitern, dass wir da maßlos scheitern. Und natürlich, es ist ja überhaupt keine Frage, natürlich möchte Gott uns helfen an diesem Weg. Ja, natürlich haben wir auch den Heiligen Geist, der uns da weiterhelfen will. So wie Jesus sagt, er schickt uns den Heiligen Geist als Tröster, als Ermutiger. Ja, das ist alles richtig, aber es ist sozusagen eine Kooperation. Es sind auch wir gefragt. Es ist auch unsere Verantwortung gefragt. Es geht nicht automatisch, es geht auch nicht über Nacht, sondern das Unangenehme ist, es ist ein Prozess. Für mich ist es ein tagtäglicher Prozess. Der wird hoffentlich ein bisschen leichter, aber der Prozess bleibt und die Aufforderung an uns bleibt auch. Obwohl wir doch sagen könnten, ja, ich lege das Gott hin, ich bekenne das, ich beichte das, ich bitte Gott, dass er mir ab jetzt das alles wegnimmt. Und ja, das mag vielleicht das ein oder andere Mal als Wunder und als Gnade passieren. Gott sei Dank, das gibt's schon auch. Aber das andere, wo wir selbst gefragt sind und unsere Verantwortung und unsere Entscheidung, das passiert wesentlich öfter. Also das ist einfach ein ganz großer Teil des Menschseins, ja, dass uns diese Fragen gestellt werden, diese Lebensfragen. So wie Frankl sagt, das Leben stellt uns Fragen. Die Frage habe ich mir nicht ausgesucht. Aber das Leben stellt mir die Frage und unsere Aufgabe ist, darauf zu antworten. Also dieses Prinzip, das ist nun mal eine Herausforderung, die stellt sich mir. Und meine Aufgabe ist, diese Herausforderung anzunehmen und nicht gleich abzugeben, naja, der liebe Gott wird mir dann schon helfen und er wird mich schon heilen. Auch das habe ich natürlich lange Zeit probiert und geglaubt und hat in dem Rahmen, in dem ich gedacht habe, nicht funktioniert. Ich möchte noch was dazu sagen, was sehr hilfreich ist von der Gehirnforschung von Anna Lempke, die Folgendes rausgefunden hat, und zwar die Homöostase des Gehirns. Das ist etwas, was mir sehr geholfen hat als Bild. Sie hat rausgefunden, dass das Gehirn so gebaut ist, also wenn man möchte, kann man sagen, Gott hat unser Gehirn so geschaffen. Gott hat unser Gehirn so geschaffen, dass es eine Balance braucht zwischen Glücksgefühl, sage ich jetzt mal, und Schmerz. Die Homöostase heißt, dass das Gehirn immer versuchen wird, diese Balance wiederzufinden. Ich mache es gleich ganz praktisch. Wir leben in einer Gesellschaft, wo alles unmittelbar, ununterbrochen verfügbar ist. Wir können alle ununterbrochen essen, kaufen, Handy scrollen. Es ist alles im Moment im Überfluss da. Wir können im Moment trinken. Alles, was wir wollen, ist um uns herum ständig verfügbar. Ja, also wir leben in diesem Mega-Überfluss wie noch niemals zuvor. So. Jetzt ist es so, wenn Sie da etwas einbauen, was sie Schmerz nennt. Das wäre zum Beispiel ein Verzicht. Sie kennen es vielleicht, wenn Sie zum Beispiel campen gehen, ja? Wenn Sie vielleicht auf einen Berg gehen. Nehmen wir das Beispiel Campen. Da ist es ganz, da sind sehr reduzierte Mittel. Da habe ich vielleicht einen kleinen Gaskocher und dann habe ich vielleicht meinen löslichen Kaffee in einem kleinen Schälchen. Da habe ich auch keine teure Kapselmaschine und so weiter. Das heißt, ich bin sehr reduziert auf das Geringe, was ich beim Campen mitnehmen kann oder was ich beim Wandern mitnehmen kann. Und dieses Reduzieren, dieser Verzicht, den sie in diesem Fall Schmerz nennt, der erzeugt die Waage, dass das Gehirn wieder einen Ausgleich hat, einen Ausgleich in Richtung Homöostase und dass dann, wenn ich dann zum Beispiel auf der Berghütte das Butterbrot bekomme, dass dann Dopamin ausgeschüttet wird und das Glücksgefühl plötzlich wieder da ist. Verstehen Sie? Das heißt, dieses, was sie Schmerz nennt, ja, ist das, was wir unbedingt, vor allem in unserer Generation heute, unbedingt vermeiden wollen. Wir sind eine Generation, wir haben alle Mittel und Lösungen, damit wir keinen Schmerz fühlen, damit wir keine Langeweile fühlen, damit wir keine Einsamkeit fühlen, überhaupt keine schlechten Gefühle fühlen. Wir können alle diese Gefühle wunderbar betäuben. Jeder von uns hat andere Betäubungsmittel unmittelbar zur Verfügung, um jedes schlechte Gefühl abzutöten. Und dann nehme ich das Handy oder was auch immer mir hilft, um das nicht zu spüren. Und sie sagt, wenn wir aber wissen, dass das Gehirn genau das braucht, in dem Fall diesen Entzug, ja, von diesem Überfluss, ja, um dann auch wieder zufrieden zu werden, dann kann ich ganz anders mit diesem Entzug oder diesem Schmerz umgehen. Dann kann ich ja plötzlich sagen, das ist das Leben. Das Leben hat auch diese Gefühle von Einsamkeit, auch von Verlassenwerden, auch von Sinnlosigkeit, auch von Angst, auch von Langeweile, auch von sich nicht geliebt gefühlt. All das ist Bestandteil meines Lebens. Und wenn ich diese schlechten Gefühle, wenn ich die nicht betäube, sondern einfach akzeptiere als Teil des Lebens, das ist ein Teil des Lebens und gehört auch, wie man sieht, so wie unser Gehirn gebaut ist, gehört es auch dazu, um immer wieder eine Balance zu finden zwischen Glück und Leben, sagen wir so. Also unser Gehirn ist ja nicht gemacht, um dauernd glücklich zu sein. Da sind sich ja alle Gehirnforscher einig, dass das das Schlimmste wäre, was man dem menschlichen Gehirn zufügen könnte. Das nur so nebenbei. Aber was mir geholfen hat, ist, eine andere Sicht zu bekommen. Eine Sicht darauf, dass Schmerz oder Entzug oder Mangel, Verzicht, dass das etwas ist, was den Menschen schlussendlich sehr zufrieden machen kann. Sie kennen das vielleicht, wenn ihr Ehepartner, ihr Partner oder ihre beste Freundin 3 Wochen weg ist. Dann haben sie ja diesen Verlust, diesen Entzug und plötzlich freuen sie sich riesig, dass dieser Mensch in ihrem Leben ist. Es ist genau das gleiche Prinzip. Das heißt, die Zufriedenheit braucht auch diesen Mangel, den wir nicht spüren wollen. Und das hilft auch sehr zu verstehen, warum wir so handeln, wie wir handeln, warum wir die Gefühle nicht fühlen wollen, warum wir uns davor drücken, schlechte Gewohnheiten aufzugeben, warum wir daran festhalten, es gibt uns so viel Sicherheit und es läuft auch alles automatisch und ich muss mich dann auch nicht anstrengen. Und mit dem, was Anna Lemke sagt, dass die Anstrengung an sich alleine ist schon Glück, also das sogenannte Anstrengungsglück. Das gibt's tatsächlich. Und das alleine ist schon ein großes Glück, wenn wir an etwas arbeiten können und wenn wir die Bausteine nehmen und den Ziegel auf Ziegel, obwohl wir noch die ganze Mauer überhaupt nicht sehen. Also das ist die Idee von diesem Bild. Und jetzt würde ich Sie bitten, in der nächsten Musikpause, bevor Sie anrufen, über zwei Dinge nachzudenken. Wann ist es Ihnen denn schon gelungen, schlechte Gewohnheit aufzugeben? Und wie ist es Ihnen gelungen? Was waren denn dann für Prinzipien oder für Mechanismen dahinter, wie Ihnen das gelungen ist? Wo war denn für Sie der Schlüssel? Wo war denn der Knackpunkt? Kann man vielleicht ein bisschen dahinter schauen? Was hat Ihnen denn am allermeisten geholfen? Und die andere Frage für die Anrufer ist natürlich auch, was denken Sie denn, warum wir an den alten Mustern und an alten Gewohnheiten, was denken Sie denn, warum wir denn so verzweifelt daran festhalten und die nicht loslassen wollen? Das wäre meine Frage und ich freue mich sehr auf Ihre Anrufe.
0: Und von mir bekommen Sie dazu die Telefonnummer, das ist 0720 578 578. 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

0: Unsere erste Anruferin aus Niederösterreich, Elisabeth.
1: Hallo, grüß Gott. Ja, die Sendung war, also ich habe mir gedacht, die hat mir der liebe Gott geschickt, genau für mich. Weil ich habe so schlechte Lebensgewohnheiten am Abend. Es ist bei mir nicht das Süße. Es sind Chips, Soletti. Und ich muss mich auch, also ich habe, wie soll ich sagen, wahrscheinlich belohnen, ja. Also und es wird immer mehr, wie Sie gesagt haben, mit dem Dopamin. Jetzt weiß ich das, warum das immer mehr wird. Und ich trinke dazu dann Wein und dann muss ich immer was essen dazu. Und am Morgen ärgere ich mich dann und denke mir, warum war das notwendig? Und habe die besten Vorsätze und am Abend.
0: Ja.
1: Und wie Sie gesagt haben, die Willenskraft ist schwächer am Abend, das stimmt. Und ich habe, weil Sie gesagt haben, einmal habe ich es durchbrochen, ich kann es durchbrechen, wenn ich ein religiöses Motiv dahinter habe, nämlich die Fastenzeit.
0: Ja.
1: Dann bin ich stark. Also dann bin ich wirklich stark. Dann brauche ich, also dann trinke ich nichts und dann esse ich nichts dazu. Aber wenn das nicht ist, habe ich mir gedacht, dann habe ich eh keinen Grund dazu und ich habe in letzter Zeit wieder zugenommen.
0: Ja, und das glaube ich.
1: Ich weiß nicht.
0: Sie zahlen einen hohen Preis, ja?
1: Ja, und ich bin aber verzweifelt. Meine Schwester hat schon gesagt, ich soll in Therapie gehen, weil das geht nicht so weiter. Und ich weiß es.
0: Klar, wissen tun wir es alle. Das ist es ja. Das ist noch schlimmer, weil dann können wir uns selbst noch rund machen, weil wir es eh alle wissen, genau. Das ist auch schlimm, finde ich. Eine Frage, die Fastenzeit, wie lange geht das bei Ihnen, dass Sie sagen, in der Fastenzeit machen Sie das gar nicht?
1: Ja, 6 Wochen lang. Also die Sonntage sind ja ausgenommen. Ja,
0: unglaublich.
1: Aber wie gesagt, da habe ich das religiöse Motiv dahinter und das ist, ich faste.
0: Genau, aber das ist ja ein ganz wichtiger Baustein. Das ist ja phänomenal zu sehen, dass ihr Menschsein, ihr ganzes Menschsein, ihre Persönlichkeit, das, was sie sind, dass das 6 Wochen lang problemlos auch ohne diese Gewohnheit auskommt. Also das finde ich faszinierend. Das ist ja ein Meilenstein und den darf man sich auch nicht wegnehmen lassen. Ja, also das ist schon ein großartiges Zeugnis, finde ich, zu sehen. Ach, ich kann ja gut Mensch sein, auch ohne dem. Und ich bin ja auch ein ganzer Mensch, auch ohne dem, in der Fastenzeit.
1: Ja,
0: das finde ich wichtig. Jetzt ist das weg. Jetzt ist das weg, natürlich. Jetzt ist für Sie natürlich ganz wichtig und ich weiß, das tut total weh und das will man auch nicht aufschreiben, aber für Sie ist wirklich wichtig, dass Sie aufschreiben, den Preis, den Sie bezahlen, wenn Sie die Gewohnheit weitermachen. Was verlieren Sie denn alles an Zeit, an Energie, an Geld, an Beziehungen, an Dingen, die Sie dadurch nicht mehr machen können? Ich weiß von mir selbst, wenn man vollgestopft ist, will man auch niemanden mehr treffen und so weiter. Verstehen Sie? Also, dass Sie wirklich aufschreiben, was ist denn der Preis, den ich jedes Mal dafür bezahle? Abgesehen natürlich von meiner Gesundheit und von meinem Cholesterinspiegel und von meinem Darm und von meinem Magen und so weiter. Also das würde ich alles mal aufschreiben. Ich mache mir dann bewusst, Eva Maria, das ist der Preis, den du zahlst. Und zwar diesen Preis mache ich mir dann jedes Mal bewusst, bevor der Abend kommt. Also praktisch, ich baue mir selber so ein Stoppschild ein, ja, dass ich sage, Moment mal, stopp. Will ich diesen Preis zahlen. Und das andere ist, also was wirklich total funktioniert, aber was auch sehr unangenehm ist, dann unmittelbar nachher diese sogenannte Belohnung aufzuschreiben. Also was habe ich denn jetzt davon gehabt? Ja, das ist sehr unangenehm, aber das habe ich auch wochenlang gemacht. Was hat mir denn das jetzt gebracht? Ohne mich runterzumachen, sondern nur einfach dem Gehirn die Möglichkeit zu geben, abzuspeichern. Okay, was war denn jetzt eigentlich die Belohnung?
1: Das weiß ich eigentlich nicht, gar nichts. Also,
0: aber aufschreiben, denn das Gehirn speichert es nur ab, wenn Sie es aufschreiben. Wenn Sie schreiben, was war denn jetzt eigentlich die Belohnung? Und dann schreiben Sie auf, es war nichts, die Belohnung, ich fühle mich schrecklich, mein Bauch und aufgebläht und bla bla und bla bla. Und erst wenn Sie es jedes Mal aufschreiben, wird das Gehirn irgendwann mal automatisch sagen, ja dann lassen wir es doch. Ist doch Blödsinn.
1: Gut, sehr
0: also ich
1: gut.
0: bin Ihnen ein Beispiel. Der Dr. Brewer, der ist der große Suchtexperte, der hat einen, er erzählt, er hat einen Patienten gehabt, der hat 3 Schachteln Zigaretten am Tag geraucht und war also nikotinsüchtig und der hat ihm nie gesagt, keine Zigarette zu rauchen, sondern in der ersten Woche hat er gesagt, ich möchte Sie bitten, dass Sie unbedingt weiter rauchen und dass Sie unbedingt, wenn Sie rauchen, genau aufschreiben, wie das schmeckt und dann bitte auch genau aufschreiben, wie das nachher ist mit dem Aschenbecher, wie das riecht und so weiter. Und es war so lustig, weil der Patient ist eine Woche später zurückgekommen und hat gesagt, das stinkt derartig, das ist schrecklich. Und das war der erste Punkt, das war das erste Puzzlestein, wie er sich überlegt hat, will ich wirklich 3 Packungen Zigaretten am Tag rauchen?
1: Ja.
0: Wie gesagt, das geht nicht um Nacht, das ist ein Prozess. Aber dieses immer mehr Puzzlesteine sammeln, will ich das wirklich weitermachen? Was ist jetzt die Belohnung? Okay, Sie sagen, dann komme ich drauf, es ist keine, aber trotzdem müssen Sie es aufschreiben, sonst wird es das Gehirn nicht registrieren, dass es gar keine war.
1: Gut, Das werde ich machen. Wow, danke schön für diesen.
0: Ja, sehr gerne.
1: Ja, gut, das jetzt machen.
0: Also ich sage Ihnen, ich kann Sie beruhigen, es betrifft nicht nur Sie, es betrifft die ganze Menschheit. Ehrlich, ehrlich. Jeder hat es an einer anderen Stelle, wissen Sie. Bei Ihnen ist es halt sichtbar wegen dem Übergewicht, aber bei Millionen anderen sieht man nicht, was dahinter ist.
2: Dankeschön und danke Elisabeth für den Anruf. Unsere nächste Anruferin aus Kärnten, Ulrike.
3: Grüß Gott, Frau Admiral. Herzlichen
0: Grüß
3: Dank
0: Gott.
3: Für jede einzelne Sendung von Ihnen. Wenn mir möglich ist, höre ich Sie oder ich höre Sie in der Nacht nach. Aber ich kann
0: Sehr
3: jetzt
0: gern.
3: in die gleiche Kerbe jetzt schlagen mit der Fastenzeit. Ich kann wirklich nur bestätigen, ich habe so gern Krimi geschaut und es ging mir nicht einmal so um die Handlung, weil da kommt man nicht oft selber drauf. Aber ich habe wahnsinnig gern die Meeransichten oder von Venedig. Oder es war für mich immer die Landschaft, die mich gesucht hat oder die mich gefesselt hat. Und dann haben wir vorgenommen, nein, es ist so viel Zeit, es gibt so viel anderes zu machen. Also vor 2 Jahren war das Fastenzeit absolut keinen Krimi.
0: Ja.
3: Und wenn noch so schön die Nordsee war und noch so schön Venedig, keinen Krimi.
0: Ja.
3: Und ich habe das gemacht 40 Tage. Und jetzt weiß ich auch, warum 40 Tage so wichtig ist, warum das in der Religion ist. Von da ab hast du kein Bedürfnis mehr, das zu machen.
0: Ja.
3: Du hast wirklich kein Bedürfnis mehr. Das war vor 2 Jahren.
0: Ja.
3: Und ich weiß nicht, ob ich jetzt in den letzten 2 Jahren, aber da mache ich dann als Belohnung für mich sozusagen oder und dann nach den 1,5 Stunden oder 3/4 Stunde sage ich, schade um die Zeit, hättest du wieder ein Buch gelesen oder hättest Orgel geübt oder hättest was vorbereitet. Also die Antwort ergibt sich nach den 40 Tagen von selbst.
0: Und das nach ist den 40 Tagen.
3: Ja, genau.
0: Ja.
3: Und das ist großartig und auch anhaltend. Also das ist nicht nur eine... Und drum ist mir so leid, dass der Freitag so in Vergessenheit geraten ist. Das wollte ich auch der Frau vorher sagen. Und wenn sie sich nur am Freitag
0: konzentriert,
3: dann ist das schon ein Tag, wo sie sagt, heute habe ich es geschafft. Und das ist großartig.
0: Ja.
3: Und dann soll sie sich hinsetzen und was schreiben oder ich habe es geschafft. Und wenn sie die ganze Seite das nur schreibt, ich sage nur, und die Mutter Gottes sagt nicht in Medjugorje umsonst, fastet. Freitag und Mittwoch.
0: Ja.
3: Es ist egal, wenn es da nicht geht, weil Verpflichtungen sind. Aber dieses Bewusste, und es ist auch nicht immer das Zuckerl. Es ist
0: natürlich.
3: Eben ständig aufs Handy schauen oder sonst irgendwas.
0: Natürlich.
3: Ganz bewusst.
0: Ja.
3: Und
0: man
3: hat wirklich Erfolg. Ich darf es wirklich von mir sagen, weil mir die Landschaft so wichtig ist. Und trotzdem, und heute freue ich mich, weil ich sage, ich habe so viel Zeit gewonnen.
0: Ja. Und das Schöne ist, was Sie sagen, nach diesen 40 Tagen, dass man das erste Mal eben Freiheit schmecken durfte. Und diese Freiheit möchte man dann nicht mehr aufgeben. Das ist das Wunderbare, was dann die Motivation ist.
3: Und danach. Das möchte ich, dieses Durchhalten und Zeit gewinnen. Hallo, Zeit. Wir gewinnen Zeit.
0: Zeit, Und das mit dem Freitag ist eine geniale Idee, weil das alleine würde dem Gehirn einen massiven Impuls geben. So, wenn man einen Tag in der Woche hat, wo man sagen kann, siehst du, geht doch, alles wunderbar. Ja.
3: Wir es geschafft. Und ich kann wirklich nur viele Leute animieren. Haltet euch einen Tag, wo ihr sagt, und da diszipliniere ich mich. Okay, da ist schon viel gewonnen. Ich kann Ihnen nur vergelt's Gott sagen.
0: Ja, sehr gern.
3: Und auch, dass man antworten kann, dass man auch Ideen von anderen Leuten bekommt. Es ist sehr, sehr wertvoll. Ich kann mich nur bedanken, vergelt's Gott, für Gott.
0: Sehr gerne, danke. Danke.
2: Die nächste Idee kommt von Evelyn aus der Steiermark.
4: Ja, grüß Gott, Frau Admiral. Ich bin mit dem Auto unterwegs, da höre ich immer Radio Maria im Auto und ich habe nicht Ihren ganzen Vortrag und so weiter gehört, aber nur den Schluss. Mir ist nur ein Satz eingefallen, wenn es um Verzicht oder um Schmerz geht, dann habe ich mir angewöhnt, wie den Schmerz unter Anführungszeichen umarmen. Das heißt, durchgehen durch den Schmerz annehmen und die Frucht davon ist, dass einfach ein Friede ins Herz kommt. Es ist ein tägliches, von Tag zu Tag, von Neuem, Annehmen des Schmerzes und Umarmen. Und es macht irgendwie glücklich, würde ich sagen, trotz sich.
0: Sehr gut. Können Sie ein ganz praktisches, alltägliches Beispiel sagen, damit sich die Hörer das vorstellen können, was es heißt, den Schmerz umarmen?
4: Es geht eine Unannehmlichkeit annehmen, durchgehen, mit offenen Augen ihr begegnen und sagen, ja, das will ich. Und sei es nur, jetzt ein ganz Mini-Beispiel, im Geschäft anstehen und keine Zeit mehr haben, dass ich die Geduld übe. Also ganz praktische, banale Dinge oder im Straßenverkehr. Mhm. Natürlich dann auch große
0: Schmerzen. Ja.
4: Das habe ich mir so angewöhnt und das ist, also ich fasse sehr gut damit. Ich kann es nur empfehlen.
0: Ja.
4: Sich nicht
0: mir hilft auch dann zu sagen, das ist das Leben. Das ist das Leben. Das hilft mir auch zu sagen, das ist das Leben. Inklusive all diesen Momenten. Ja.
4: Genau.
0: Ja, und haben Sie es schon mit was Größerem auch ausprobiert, außer an der Supermarktkasse?
4: Ja, darüber kann ich jetzt nicht sprechen.
0: Verstehe.
4: Aber natürlich, Leiden, sagen wir so, große Leiden.
0: Ja. Ja, vielen Dank. Sehr gut. Bitte.
4: Wiederhören.
0: Sehr wichtig. Danke, wiederhören.
2: Wir gehen weiter nach Wien zu Kurt.
5: Grüß Gott, Frau Dr. Admiral. Ich wollte was einbringen. Grüß Gott, ich wollte was einbringen und zwar zur Prokrastination. Ich habe in meinem Studium beim Studiumabschluss immens lange die Aufschieberitis gehabt. Und das war so eine Bürde. Und ich habe dann gesehen, dass mit den kleinen Schritten und auch mit einer Mischung aus Verpflichtung muss, dass man sich nach und nach die Freude reinholen kann. Und ich glaube, Sie haben das mal erwähnt, dass das Gehirn bei Struktur Glück empfindet. Ja. Und ich habe mir dann selber eine kleine Struktur erarbeitet, entweder, dass ich immer zu einem bestimmten Zeitpunkt begonnen habe, am Vormittag, also irgendwas eingehalten habe, aber die Einhaltung war dann, dass ich wirklich jeden Tag etwas tue, also egal ob zwei oder fünf Stunden. Und dann ist das gelungen irgendwie. Und ich merke, wenn die Struktur wieder auseinanderfällt, dann ist es wieder sehr schwierig oder so. Und Struktur hilft so stark, auch Freude zu empfinden und Erfolg. Und danke, das würde ich sagen.
0: Das ist sehr wichtig, weil das widerspricht irgendwie total dem Zeitgeist, finde ich. Weil wir heutzutage so der Zeitgeist, ich kann mich ja zu nichts verpflichten, ich kann mich auch für nichts festlegen. Ich kann auch nicht sagen, ob ich um 8 Uhr oder um 10 Uhr komme, weil ich muss mir alles offen lassen. Und sich will ich mich nicht einengen, ja, dieser Zeitgeist. Und was der Mensch aber ganz tief und was unser Gehirn auch ganz tief braucht, ist genau, was Sie sagen, genau das Gegenteil, klare Struktur. Ergeben eine Art von Entlastung und Frieden. Also ich habe eine ganz klare Struktur. Ich bin von, sage ich jetzt mal, von 9 bis 12 im Büro. Das ist eine Entlastung, weil in der Zeit muss ich nicht denken, also eigentlich könnte ich jetzt auch das und eigentlich wäre es jetzt viel schöner, wenn ich das und eigentlich sollte ich doch auch noch das und außerdem fühle ich mich gar nicht danach und so weiter. Das heißt, im Gehirn gibt es eine Entlastung zu sagen, aha, das ist die Struktur, dann bin ich nun mal von 9 bis 12 im Büro. Und das ist genau, es ist interessant. Also was der Zeitgeist mit uns macht, ist genau das Gegenteil. Also wir gehen ja immer mehr weg von dem, was uns eigentlich Frieden geben würde. Frieden und Zufriedenheit. Und dazu gehört eben auch die Struktur.
5: Ja, danke sehr, Doktor. Danke.
0: Danke.
2: Unsere nächste Anruferin aus Niederösterreich, Maria.
6: Haben Sie einen Augen?
2: Moment, Maria, hallo? Sind Sie dran?
7: Hallo?
2: Bitte.
0: Hallo, grüß Gott.
7: Ja. Grüß Gott, Frau Admiral. Danke für den Vortrag. Und ich möchte damit die so...
6: Bitte haben Sie einen Augenblick geduldet.
2: Oje, Maria, vielleicht oje. Rufen Sie nochmal an. Wir probieren es hier jetzt ja. Nochmal.
7: Ja, ich weiß nicht, was...
2: Sind Sie jetzt dran, Maria, ja?
7: Ja.
2: Bitte.
0: Für die Dame, ja?
7: Ich bin Diabetiker und mir wurde gelernt, weil ich dann auch Insulin spritze, eine Hauptmahlzeit. Die besteht aus Fleisch, Nudeln, alles. Aber der Abschluss ist immer was Süßes. Ein Kaffee, ja. Ein Kuchen, fertig. Und damit kann ich ganz gut leben mit meinem Heißhunger. Und abends gibt ja. Es manches Mal ein Schälchen, knapper Brei, manchmal vielleicht auch 2, wenn es ganz spannend ist. Aber damit halte ich meinen Heißhunger relativ gut. Mhm.
0: Dass Sie auch eine gute Struktur haben, das hilft ja auch sehr, die Struktur. Okay, das ist jetzt die Zeit von Hauptmahlzeit. Dann das verhindert dann auch, dass man 24 Stunden denkt, könnte ich denn jetzt alles essen? Genau.
7: Ja, ja. Und ja. Nicht dann am Nachmittag ja. noch einmal. Genau. Und jetzt gibt es noch mehr genau. Ein Stück Kuchen und Kaffee. Und
0: ja, genau.
7: Nach genau. Allen. Weißt du? Ja. Entschuldigung, ich habe ganz. Entschuldigung.
0: Jetzt ist gerade wieder die Leitung weg.
2: Ich glaube, die Frage ist im Groben beantwortet. Wir gehen weiter zu unserer nächsten Anruferin, Andrea aus Wien. Grüß Gott.
0: Ja, grüß Gott.
8: Ja, danke für den tollen Vortrag heute.

0: gut überstanden hat und der Austausch mit den anderen. Und auch wenn das Essen jetzt gar nicht so gut schmeckt, aber es ist einfach wunderschön, in der Gemeinschaft dort zu sein, angekommen zu sein. Ja. Und diesen Tag, diesen Wechsel habe ich Tag für Tag, wenn ich Woche unterwegs bin. Ja. Und das gibt mir eine sehr große Zufriedenheit und Dankbarkeit und auch Demut. Ja. Ich habe auch immer die Möglichkeit, dort viel zu beten am Weg, für alle, die ich mitnehme. Ich schaue auch, dass ich immer wieder zum Gottesdienst komme, weil es für mich nicht selbstverständlich ist, dass ich das machen kann. Ja. Und weil es ist genau das, was ich dann auch mitnehme in den Alltag, diese innere, tiefe Zufriedenheit.
1: Und wie lange sind Sie da am Stück unterwegs in der Regel?
0: Ja, schon 6 bis 8 Wochen. Ja.
1: 6 bis 8 Wochen? Mhm. Mit einem Rucksack sozusagen. Das heißt, Sie müssen in den 6 bis 8 Wochen, in den 6 bis 8 Wochen müssen Sie mit dem auskommen, wenn ich richtig verstehe, mit denen am Kleidern oder was auch immer, was in diesem einen Rucksack drin ist, oder?
0: Und das ist das Faszinierende. Ja. Man spürt, also ich habe erfahren, mit wie wenig man auskommt im Leben. Man braucht den ganzen Luxus nicht, ja.
1: Ja.
0: Es ist unglaublich. Ich brauche nicht mehr diese Wochen, ja. Ja. Ich habe nur das im Rucksack, was ich tatsächlich jeden Tag verwende.
1: Ja,
0: und mehr brauche
1: das ist
0: ich
1: ja nicht viel. Das sind ja gerade mal 8 Kilo oder so.
0: Genau, ganz genau.
1: 8 Kilo. Das ist ja nicht viel. 8 Kilo nur in der Regel, ne?
0: Alle, die unterwegs sind, die ich da treffe, die sind genauso unterwegs. Da zählt gar nicht, ob ich jetzt eine einfache Angestellte bin oder ein Direktor von einer großen Firma. Ja. Wir sind alle gleich und haben alle dasselbe Ziel vor Augen.
1: Ja. Ja. Und sind Sie in der Gruppe oder alleine unterwegs?
0: Also ich gehe alleine auch mittlerweile schon, was mich eine große Überwindung gekostet hat, weil ich das noch nie gemacht habe, schon gar nicht im Ausland. Ja.
1: Ja.
0: Aber ich habe einfach darauf vertraut, dass Jesus und Maria bei mir sind und mir den Weg zeigen. Und es war eine großartige Erfahrung. Das würde jetzt den Rahmen sprengen. Aber was ich gerade erlebt habe an Liebe, ja, von oben, vom Himmel, das war unglaublich schön. Ich bin so dankbar dafür. Ja. Und Pilgern macht mich süchtig.
1: Also schön.
0: Mich zieht es immer wieder auf den Weg, ja.
1: Schön. Ja, das ist genau die Homöostase, die Balance, die Frau Dr. Lemp gesagt hat. Das ist genau die Balance, die wir so dringend brauchen. Dringend. Ja. Vielen Dank.
0: Ja. Danke Ihnen. Wunderbar. Danke. Wiederhören.
2: Und ich lade nochmal ein, anzurufen bei unserer Sendung Frei werden, wo ich mich selbst festhalte, warum ich tue, was ich gar nicht will, mit Magister Eva Maria Admiral. Die Telefonnummer 0720 578 578, von außerhalb Österreichs 0043 720 578 578.

0: Unsere nächste Anruferin, Anita, grüß Gott.
1: Grüß Gott.
2: Grüß Gott, Fatme. Hi. Folgendes. Ich wollte was zum Thema Urlaub sagen, auch mit Loslassen, mit alten Mustern, ja. Heutzutage macht man eben so große Urlaube und das muss halt das 4-Stern-Plus-Hotel sein mit ganz vielen Luxus, ja, und immer mehr. Und wir waren jetzt im Burgenland spontan, ja, und haben eine kleine Frühstückspension ausgesucht, ja. Und es war auch diese Zimmern, ja, mit Blumentapeten, wie man erst reinkommt. Dann hat mein Mann gesagt, na bumm, schauen wir es uns einmal an, ja. Es war sauber, ja, aber es war auch dieser Hof mit alten Marillenbäumen, ja, mit dieser Ruhe. Ja. Und dann ein Frühstück war dabei, ja. Und es war so lieb angerichtet, aber alles in klein gehalten. Also sie hat gesagt, wollt ihr Butter? Ich bringe euch die Butter mit einer Scheibe, ja. Und mein Mann hat gesagt, warum geben Sie da nicht Butter hin? Man kann es nehmen, wie man will. Und am Anfang hatten wir das auch. Und dann haben wir immer gesagt, ja, sie haben uns erklärt, es zerrinnt in der Hitze. Und wenn wir wollen, kriegen wir noch was nach. Ja? Und das war aber wieder so zurück. Man hat dann diese Butter, wenn man es gekriegt hat, ja, auch mit dieser frischen Marmelade. Man hat nicht viel gebraucht. Und auch diese Burgenland mit Radfahren, ja. Wir haben gesagt, das war einer unserer schönsten Urlaube mit dieser Ruhe und mit dieser Gelassenheit und Liebe zum Detail.
1: Ja. Und ganz wenig Auswahl.
2: Genau.
1: Ganz wenig Auswahl. Ja. Alles ist reduziert.
2: Genau.
1: Und das ist. Und vielleicht, wenn jetzt die Hörer zugehört haben, vielleicht bis zum nächsten Mal, dass sie mal ausprobieren, welche Belohnung man bekommt, durch das klingt jetzt wirklich völlig gegen den Zeitgeist, durch das Verzichten, ja. Also, welche Belohnungsgefühle da ausgeschüttet werden, wenn man mal die Auswahl ganz reduziert oder so wie die Dame erzählt hat, sie kommt in 8 Wochen mit einem kleinen Rucksack aus. Also, welche Belohnung da drin steckt, wenn man sich reduziert, wenn man verzichtet, wenn man vielleicht eine einfache Struktur hat, so wie wir gehört haben von dem Herrn, der die Doktorarbeit gemacht hat, welche Belohnung denn darin steckt, im Gegensatz zu dem Überfluss und allem, was uns so zur Verfügung steht, Tag und Nacht, ohne Pause und ohne Grenzen. Und vielleicht das mal einfach umdrehen und sagen, jetzt probiere ich mal das andersrum, genau wie Sie sagen mit der Frühstückspension. Jetzt probiere ich mal nicht das 4-Stern-Wellness, jetzt mache ich es mal ganz simpel.
2: Und es hat so viel Fülle für uns beide gegeben, weil diese 4 Menschen, was noch dort in dieser Pension waren, alle waren ruhig, jeder hat und doch liebevoll. Und das war... Also wirklich, und zum Nachmittag zum Beispiel, ja, das Brot bleibt über, ja. Sie legt es dann in diesen anderen Raum und da gibt es eben ein Grammelschmalz, ja. Und da kann man sich halt dann, wenn man Guster hat, ja, das hat mir dann auch irgendwie so gut gefallen, ja. Man kommt vom Rad von heim, man nimmt sich dann eben ein Spritzen oder ein Wein und ein Grammelschmalzbrot und man sitzt in diesem Hof und ist vögeln ruhig, ja, hört man, ja. Es war alles so einfach und trotzdem so wertvoll.
1: Ja, das ist ja ganz selten heutzutage. Also in unserer Gesellschaft ist das ganz selten, dass uns das passiert. Und dass wir das freiwillig wählen. Ja.
2: Ja, wir haben es fast ein bisschen nur unter Anführungszeichen freiwillig, weil es war dann nicht mehr so viel frei. Und es war aber auch kostengünstig, ja. In Zeiten wie diesen, wo man sagt, man kann sich jetzt nicht mehr diese Mittelschicht, das Große leisten, ja. Aber man soll auch wieder versuchen, das Kleine, diese Frühstückspensionen, ja. Und es gibt so viel Kleinigkeiten, die was viel Größeres da bewirken.
1: Ja. Ja.
2: Ja.
1: Es ist nie zu wenig, was genügt.
2: Ja.
1: Ja, genau. Es ist nie zu wenig, was genügt. Das ist vielleicht das Abschlusswort für die heutige Sendung. Es ist nie zu wenig, was genügt. Es ist nie zu wenig. Mhm. Es genügt.
2: Mhm. Ja, genau.
1: Vielen Dank.
2: Also, alles Liebe an die ganze Hörerschaft. Danke. Vielleicht habe ich einen Anstoß gegeben. Ja?
1: Sehr. Würde mich freuen.
2: Gottes Segen. Wiederhören.
1: Danke.

0: Und die letzte Hörerin für diese Sendung heute, Waltraud aus der Steiermark.
1: Ja, grüß Gott. Ich habe gedacht, das ist schon aus. Ich möchte nur ganz kurz sagen, also ich mache das schon seit Jahren, am Mittwoch und Freitag kein Fleisch und am Freitag immer, wenn es mir irgendwie möglich ist, also ich kasteine mich da nicht, wenn irgendwas Besonderes ist, dann esse ich nichts den Freitag den ganzen Tag und trink nur oder esse eine Melone oder so irgendwas nur. Und meine Belohnung ist nämlich dann auch am Abend, weil ich habe sonst immer beim Zähneputzen nicht zuerst das Zahnrahmen, Zwischenbürste, die Zahnseide und dann also eben mit der Bürste und da brauche ich dann die Zahnseide und das Zahnrahmen, Zwischenbürste nicht und bin viel schneller mit der Zahnseide.
2: Die Belohnung ist, sie ersparen sich dann die Arbeit danach.
1: Ja, genau. Und dann hätte ich nur noch eine kurze Frage wegen einer Sendung, vorletzte oder letzte Sendung, weiß nicht mehr genau, wo es um die Sprachthematik gegangen ist. Und da haben
2: um
1: Sie
2: die Sprache?
1: Gesagt, ja, und da haben Sie gesagt, wenn jemand, also und ich habe eben jemanden, bei dem das so wäre, wer eine so eine zarte oder hohe Stimme hat, wenn er zum Beispiel sich ärgert oder so, der kann also seine Sprachübung machen eben mit diesem Summen, mit diesem Summen.
2: Ja.
1: Und dann haben Sie ein paar Worte gesagt, was man auch dazu sagen sollte noch.
2: Genau.
1: Und diese Worte habe ich vergessen. Könnten Sie mir die noch sagen?
2: Ja, sehr gerne. Also es geht darum, dass die Stimme, Emotion vor allem bei Frauen immer höher und höher rutscht. Und die hohe Stimme wird zwar gehört, aber der hohen Stimme wird nicht geglaubt. Deshalb ist so gerade für uns Frauen so wichtig, dass wir immer wieder auch in die sogenannte Indifferenzlage, das ist die natürliche, entspannte Stimmlage, dass wir dahin zurückkommen. Und da gibt es eine Übung, die sollte man immer wieder tagsüber zwischendurch immer wieder machen, um der Stimme und dem Atem die Möglichkeit zu geben, auch wieder runterzukommen. Weil sonst wird das ja immer höher und höher. Und das ist, also man legt die Hand am Bauch, so als ob man was ganz Leckeres gegessen hat und brummt so ein lockeres M. Ja, so, so ich stelle mir da immer Puh den Bär vor. Also so, das war aber jetzt wirklich gut, ganz was Feines. So, vielleicht Puh der Bär hilft deshalb, weil ich stelle mir da immer so was Dickes, so ein dickes Wesen vor, das jetzt gerade was Gutes gegessen hat. Und dann mache ich so ein Brumm ich so vor mich hin, dann findet die Stimme wieder dahin zurück und dann mache ich aus diesem M ganz locker, ohne die Stimme zu verändern, ohne Stress, mache ich dann aus diesem M den Satz, meine Damen und Herren. Und warum, meine Damen und Herren? Weil normalerweise bei diesen Worten die Stimme automatisch hochrutscht, weil das ist ja Stress, Spannung. Das heißt, normalerweise würde jede Stimme sagen, meine Damen und Herren, ja, weil das dieser Satz allein löst schon Stress aus. Und um dem entgegenzuwirken, nehmen wir also ein M, wir brummen ein lockeres M, bleiben in dieser sogenannten entspannten Indifferenzlage und machen dann, meine Damen und Herren. Das heißt nicht natürlich, dass ich mein ganzes Leben so spreche und den ganzen Tag, aber das ist ganz wichtig auch für mich, dass ich immer wieder auch dahin zurückkehre, in die entspannte Sprechlage. Und deshalb mache ich diese Übung im Auto oder in der Bahn einfach immer und vor mich hin brumme, kann ich auch beim Auto fahren, um der Stimme und dem Atem die Möglichkeit zu geben, dahin wieder zurückzukehren. Und das geht nicht über Nacht und es geht auch nicht, wenn ich es einmal mache, sondern ich mache es immer wieder und immer wieder.
1: Nein, danke vielmals, Frau Mirai. Danke. Und danke auch für Ihr Buch, das ich mir auch besorgt habe. Da habe ich Ihnen damals ein SMS geschrieben und Sie haben mir geantwortet.
2: Okay.
1: Ja, danke vielmals.
2: Sehr gerne.
1: Danke, wiederhören.
2: Wiederhören.
0: Ja, und so kommen wir langsam zum Ende unserer Sendung und ich darf Ihnen, Magister Eva Maria Admiral, noch das Schlusswort überlassen.
2: Ja, wir haben jetzt ein weites Feld eröffnet. Wir sind Gott sei Dank noch nicht am Ende, aber Sie merken, da steckt auf der einen Seite ganz viel Herausforderung drin, auch Unangenehmes, auch da wollen wir uns vielleicht nicht so genau hinschauen. Und auf der anderen Seite, wie wir jetzt auch gehört haben, steckt da auch ganz viel Freiheit drin, die wir uns wieder erobern können. Und dazu hoffe ich, dass wir uns, bevor wir uns bei der nächsten Sendung wiederhören, möchte ich Ihnen gerne mitgeben, dass Sie mal schauen, wo sind denn Ihre Wege, wo Sie sich ein bisschen Freiheit wiedererlangen können. Wo ist vielleicht die ein oder andere Herausforderung? Zum Beispiel das Aufschreiben der nicht vorhandenen Belohnung, also der vermeintlichen Belohnung. Wo ist denn die eine oder andere Übung, wo ich wieder mehr in Richtung Freiheit komme? Das wär unser aller Ziel bis zur nächsten Sendung. Und wir können uns dann in der nächsten Sendung gerne darüber austauschen, was hat denn funktioniert und was hat vielleicht nicht so gut funktioniert. Ich freue mich.
0: Ja, herzlichen Dank. 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Am Mikrofon war Antonia Kollmann.

0: Grüß Gott, liebe Hörerinnen und Hörer, zur Sendung Wort des Lebens begrüßt Sie aus dem Wiener Ständestudio herzlich Thomas Neunteufel. In der heutigen Sendung behandelt unser Referent Pfarrer Roland Bach-Leitner den Friedensgruß und die Bedeutung des Wunsches, der Friede sei mit euch, sowohl im Gottesdienst als auch außerhalb beim gegenseitigen Zusprechen des Friedens. Ein Wunsch, der gerade in unserer so unruhigen und gewaltgetränkten Zeit sehr wichtig ist und vor allem von Herzen aus ehrlich gesprochen werden sollte. Damit begrüße ich Pfarrer Roland Bach-Leitner recht herzlich und ich freue mich, dass wir wieder nach längerer Zeit gemeinsam auf Sendung sind. Sehr herzlich willkommen, lieber Pfarrer Roland.
1: Danke für diesen lieben Gruß und ich freue mich meinerseits genauso, dass wir heute miteinander unsere Hörerfamilie durch die Sendung begleiten können. Nun, liebe Hörerinnen und Hörer, ich rufe Ihnen am Anfang gleich eines zu. Friede sei mit euch. Das ist der Gruß des Auferstandenen. Erinnern wir uns an die erste Begegnung des Auferstandenen mit seinen Jüngern. Da heißt es im Johannesevangelium, am Abend dieses ersten Tages der Woche, als die Jünger aus Furcht vor den Juden bei verschlossenen Türen beisammen waren, kam Jesus, trat in ihre Mitte und sagte zu ihnen, Friede sei mit euch. Nach diesen Worten zeigte er ihnen seine Hände und seine Seite. Da freuten sich die Jünger, als sie den Herrn sahen. Jesus sagte noch einmal zu ihnen, Friede sei mit euch. Wie mich der Vater gesandt hat, so sende ich euch. Nachdem er das gesagt hatte, hauchte er sie an und sagte zu ihnen, empfangt den Heiligen Geist, denen ihr die Sünden erlasst, denen sind sie erlassen, denen ihr sie behaltet, sind sie behalten. Und nun ein ganz anderes Bild. Stellen wir uns vor, den feierlichen Einzug des Bischofs zu einer Messfeier. Während des Eröffnungsgesangs tritt er an den Altar und verehrt diesen mit einem Kuss und verehrt ihn mit Weihrauch. Weil eben der Altar das Zeichen der Gegenwart des Herrn ist, er inmitten seiner Jüngerschaft. Bei seinem Sitz angekommen, wendet sich der Bischof der Gemeinde zu und ruft ihr zu, Friede sei mit euch. Und wir antworten und mit deinem Geiste. Diesen Zusammenhang sieht man kaum. Der Friede sei mit euch. Auch wenn der Priester an dieser Stelle das sagt, der Herr sei mit euch, ist im Letzten dasselbe gemeint, nur eben, weil er, der Priester, im Auftrag des Bischofs handelt. Es ist der Friede, der von Gott kommt und der getragen ist durch den Heiligen Geist. Den Heiligen Geist, den wir vom Herrn empfangen haben. Das bedeutet dieses Anhauchen. Es ist schade, dass dieser Gestus des Anhauchens im Taufritus bei uns verschwunden ist. Aber es ist eine andere schöne Sache, diese Ähnlichkeit, wenn der Priester oder Bischof vor seine Gemeinde tritt und zu ihr sagt, Friede sei mit euch oder der Herr sei mit euch. Es ist Gottes Friede, mit dem wir die Feier beginnen. Es ist seine Gegenwart, die hier bezeugt wird. Gegenwärtig ist ja der Herr, wie es das Konzil sehr deutlich ausdrückt, in einer vierfachen Weise bei der Messfeier. Erstens in der versammelten Gemeinde. Dadurch, dass wir uns versammeln, ist er gegenwärtig. Dann in der Person des Bischofs oder Priesters, der die Messfeier leitet. Dann ist er gegenwärtig in seinem Wort, das verkündet wird. gegenwärtig im heiligen Sakrament des Leibes und Blutes Christi, das wir empfangen. Und ich greife das Wort Friede noch einmal auf und weise darauf hin, dass es das Wort Shalom ist im Hebräischen. Nur bedeutet Shalom im Umkreis der hebräischen Sprache viel mehr als Friede. Bei uns ist Friede so etwas wie Ruhe. Da gibt es keinen Streit und so weiter. Aber Friede ist viel mehr. Es ist getragen von der Ganzheit, das Heil, das uns zusteht, die Vollständigkeit und das Wohlergehen unseres Lebens. Im Letzten also die Fülle von Gottes Segen und Glück. Das steckt in diesem Wort Shalom. Und genau dieses Shalom, diesen Frieden, bringt uns der Auferstandene. Er ist es, der uns diesen Frieden in der Messfeier bringt. Nun, vor dem Evangelium ruft der Diakon oder Priester der Gemeinde zu: Der Herr sei mit euch. Dominus vobiscum, der Herr mit euch. Er ist da, es wird seine Gegenwart verkündet. Und so ruft auch der Priester am Beginn des wichtigsten Gebetes der Messfeier den Gläubigen noch einmal zu: Der Herr sei mit euch. Und dann kommt wieder ein anderer Ruf: Erhebet die Herzen. Und wir antworten: Wir haben sie beim Herrn. Dann aber etwas, was uns eben gemeinsam geht: Lasst uns danken dem Herrn, unserem Gott. Das ruft er ihnen nicht einfach zu, sondern er schließt sich mit ein: Jetzt fangen wir es an, im Namen des Herrn zu beten. Und wenn der Diakon am Ende der Messfeier uns zuruft: Geht hin in Frieden, ist es dasselbe Wort. Aber es steckt drinnen dann die Sendung, mit der wir ausgesendet sind. Da können wir uns schon unsere Gedanken machen über das, was vom Wort des Friedens in der Messfeier immer wieder auftaucht und wiederkommt.

0: Liebe Hörerinnen und Hörer, wir haben in der Messfeier vor der Kommunion den Friedensgruß. Er ist uns erst schon sehr vertraut und doch dürfen wir nicht vergessen, das ist erst aufgrund der Entscheidung durch das Zweite Vatikanische Konzil ist er wieder dorthin gekommen. Bis dorthin, da war dieser Friede vor der Kommunion noch gar nicht so selbstverständlich. Der Friedensgruß der Gemeinde ist also revitalisiert worden aus früheren Zeiten. Diesen Gruß haben wir früher vielleicht nach dem Wortgottesdienst gehabt oder wie in der Ostkirche steht, ist dieser Gruß vor dem eucharistischen Hochgebet der Anaphora. Es ist nichts anderes als der Gruß des Auferstandenen. Der Herr selber ist es, der uns zuruft, Friede sei mit dir. Es ist bei uns die Einladung durch den Diakon, gebt einander ein Zeichen des Friedens und der Versöhnung. Da erinnere ich mich an die Diskussion in den Liturgiekommissionen. Man wollte auch eben die Versöhnung hereinnehmen, aber eigentlich hat die Versöhnung einen anderen Platz, nämlich am Beginn des Gottesdienstes. Aber das nur so nebenbei bemerkt. Es geht im Letzten um den Auferstandenen, dessen Gruß wir einer dem anderen entbieten. Es ist eine Begegnung mit dem Auferstandenen, ehe wir ihn leibhaftig in der Kommunion empfangen. Der Ruf zu dieser erweiterten Versöhnung wird von Fachleuten auch heute noch angezweifelt. Es sollte dort das bleiben, was er ist. Die Verkündigung durch den Auferstandenen. Friede sei mit euch. Übrigens ist das nur im deutschen Messbuch, dass dieses Wort für den Frieden mit der Versöhnung verbunden wird. Ein Zeichen des Friedens und der Versöhnung. In allen anderen Messbüchern, soweit ich weiß, gibt es nur diese Ankündigung des Friedens. So wie es im Lateinischen heißt, offerte, vobis pacem. Entbietet einander den Frieden. Das ist etwas anderes als nur einander um den Hals fallen, sondern es ist das Angebot des Auferstandenen, dass wir unseren Nächsten zusagen. Daher ist es auch nicht nötig, dass Bischöfe, Priester und andere vom Altar weggehen und dort den Frieden austauschen mit den Gläubigen. Das sollte eher vor dem Gottesdienst geschehen. Und dort ist dann auch ja der Gedanke von der Versöhnung mit angebracht. Aber hier ist es einzig und allein der Auferstandene, dem wir begegnen und der uns zuruft, Friede sei mit dir. Es war damals auch die Frage nach dem Zeichen dieses Friedens in den Diskussionen der Liturgiekommissionen. Man hat sich nicht einigen können zunächst, denn es sind die Kulturen so unterschiedlich, so verschieden, sodass man schließlich gesagt hat, ja, es sollen die Bischofskonferenzen für sich entscheiden, was in ihrem Sprachraum verwendet wird. Und so haben sich die Bischöfe des deutschen Sprachraumes entschieden, das Zeichen des Friedens mit einem Handschlag zu geben. Aber wie wir merken, wird nicht auch ein Handschlag gemacht. Es wird auch, so wie es früher auch war, der Friede mit einer Umarmung gegeben. So war es ja früher interessant auch, dass der Friedensgruß vom Altar ausgegangen ist. Der Bischof ist nicht vom Altar weggegangen. Er hat sich zu seiner Rechten gedreht und dann sind seine Assistenten herangetreten vom Presbyter Assistenz über die Diakon und Subdiakon und dann immer weiter gegeben vom Subdiakon, der zum Chor gegangen ist, wo dann die Chorherren und die Leute im Chor einander diesen Frieden verkündet haben. Ausgegangen vom Altar und im letzten, liebe Freunde von Radio Maria, ist es auch das, dass dieser Friede nicht von irgendwo herkommt, er geht vom Altar aus. Der Altar ist also Zeichen der Gegenwart des Herrn, wo die heiligen Gaben darauf liegen. Und mich stört es, wenn die verantwortlichen Zelebranten vom Altar weggehen und plötzlich die heilige Gabe, die hier in der Mitte unter uns liegt, auf einmal allein gelassen wird. Es ist eine Sache des Gespürs, wie man es macht. Man bleibt beim Altar und vom Altar geht letztlich der Gruß aus. Und wenn er durch den Ruf des Diakons sofort überall weitergegeben wird, es soll niemand zu kurz kommen. Jeder soll diesen Frieden empfangen. So ist es also der Auferstandene, der uns seinen Frieden bringt und den wir einander entbieten möchten. Das ist der große Schatz in der Eucharistiefeier, dass durch den Herrn selbst uns sein Friede zuteil wird. Und so sollen aber auch in der Messfeier Rufe bleiben. Kürzlich einmal habe ich bei einer Messfeier im Radio gemerkt, wo der Priester das umschrieben hat. Es ist jetzt unsere Sendung, wir gehen im Frieden, wir gehen. Eine Aufforderung soll das sein, geht hinaus und seid dankbar für das, was ihr empfangen habt. Rufe sollen Rufe bleiben, Friede sei mit euch, der Herr sei mit euch. Lasst uns danken dem Herrn, unserem Gott. Und so möchte ich heute meine Ausführung auch schließen, einfach mit dem Gruß des Auferstandenen. Friede sei mit euch.
1: Ja, vielen Dank, lieber Pfarrer Roland, für diese Ausführungen zu einem ganz wichtigen Thema, nämlich zum Thema Frieden, den wir ja so dringend brauchen, weil ja alles unfriedlich ist in der augenblicklichen Zeit. Und jetzt, liebe Hörerinnen und Hörer, sind Sie dran. Sie können jetzt in den restlich verbleibenden 10 Minuten circa mit Pfarrer Roland Bach-Leitner ins Gespräch kommen und vielleicht Erfahrungen, Zeugnisse geben, wie Sie mit diesem heutigen Thema auch umgehen und wie Sie auch vielleicht in der jeweiligen Eucharistiefeier, in der Messfeier, Friedensgruß wird ja auch in den Wort Gottes feiern gegeben, wie Sie damit umgehen, wie Sie es empfinden, auch wie Sie in den verschiedensten Art und Weisen auch, wie der Friedensgruß gegeben wird, geht der Messdienst, also das heißt die Ministranten, der Priester hinunter zum Volk und gibt die Hand und gibt den Zeichen des Friedens, oder wird es nur vom Altar gesagt und in den Bänken wird dann der entsprechende Friedensgruß weitergegeben. Also auch das ist ja sehr unterschiedlich. Aber dafür können Sie jetzt mit Pfarrer Roland Bach-Leitner ins Gespräch kommen unter der bewährten und bekannten Telefonnummer hier ins Sendestudio unter 0720 578 578 und falls Sie von außerhalb Österreichs anrufen 0043 720 578 578. Die Leitungen sind offen und für die nächsten 10 Minuten sind Sie nun gefragt, liebe Hörerinnen und Hörer.

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0: Ja, ich wollte das Lied jetzt ausspielen lassen. Es ist doch ein sehr sinnhafter Text und ich habe jetzt schon zwei Anruferinnen in der Leitung. Ich muss mich entschuldigen, dass wir jetzt ein bisschen länger noch warten mussten, aber jetzt kommt gleich aus Vorarlberg die Frau Beate dran. Einen schönen Nachmittag oder eigentlich einen schönen Mittag. Grüß Gott.
1: Grüß Gott.
2: Ja, grüß ja, Gott.
1: Ich möchte sagen, wie wichtig es ist, dass man segnet, auch Personen, die einem nichts Gutes tun, aber was es mit einem selber macht, wenn man sie trotzdem segnet. Und mir ist auch immer ganz wichtig, die Kinder zu segnen. Also wenn sie weggehen und speziell auch Enkelkinder, damit kommen sie immer das Kreuzzeichen und Jesus segne und beschütze dich. Und irgendwie, es wirkt. Weil sie sind so selig, wenn sie das Kreuzzeichen bekommen und sind noch auf dem guten Weg. Und man sieht ja oft, wie schnell das gehen kann, wenn sie auf den falschen Weg kommen, schlechten Einfluss haben. Aber man merkt im Moment nichts, aber das wirkt sich dann doch aus. Also ich bin fest überzeugt, das ist das Wichtigste, ja, was ein Christ tun kann. Segnen. Ja.
2: Danke, dass Sie das gesagt haben. Denn
1: danke.
2: Diese Gruß vom Biblischen her ist immer auch ein Segen. Ein ja. Segen, dass ich die Gegenwart des Herrn dem anderen übergebe. Und damit wird er zum Segen.
1: Danke. Ja, und es kommt auch zurück.
2: Ja, danke. Ja. Das ist gut, dass Sie das noch einmal sagen. Das ist ein Kreislauf des Segen.
1: Ja.
2: Bitte.
1: Vergelt's Gott. Wiederhören.
2: Bitte.
0: Ja, vielen Dank, Frau Beate. Liebe Grüße nach Vorarlberg. Und jetzt gehen wir in das Nachbarbundesland, nach Tirol, zur Frau Anna. Grüß Gott.
3: Ja, grüß Gott, Frau Anna. Ja, grüß Gott. Das ist ein sehr sensibles Thema. Ich darf ganz, ganz viel bitten, weil Wunder braucht es dann gar nicht, wenn es in der Welt so zurückgeht, wenn es oft im engsten Kreis. Unverstanden. Und eigentlich steht alles in der Heiligen Schrift. Alles steht in der Heiligen Schrift. Und was mich einfach so schmerzt, weil kein Glaube oder wenig Glaube, sagen wir, weil kein Glaube kommt, darf man nicht sagen, wenig Glaube da ist, die merken nicht einmal, wie sie sich selber schaden und die Umgebung schaden. Ja. Der Friede, ich bete ganz viel und du auch segnen und beten, ganz viel beten, weil das ist ein selber, weil da wirst man so angefeindet oft vom Bösen. Sie wissen nicht, das, wie das ist. Und ganz viel beten und stellvertretend beten. Ja.
2: Gut. Ja. Ja. Danke vielmals.
3: Ja. Bitte.
0: Danke, Frau Anna. Liebe Grüße nach Alpbach. Und jetzt habe ich niemand in der Leitung. Ich könnte natürlich noch mal die Telefonnummer sagen. Ein Anruf geht sich sicher noch aus. 0720 578 578. Heute der Friedensgruß und auch die Formel, die immer wieder in den Gottesdiensten und in den Eucharistiefeiern gesprochen wird. Der Friede sei mit euch. Und wenn Sie dazu eine Meinung, ein Zeugnis haben, dann rufen Sie noch an, 0720 578 578 oder, wenn Sie von außerhalb Österreichs anrufen, 0043 720 578 578.

0: Ja, Friede soll mit uns sein. Es hat jetzt niemand mehr angerufen und daher darf ich dich, lieber Pfarrer Roland, bitten jetzt um deine abschließenden Worte und um deinen Segen. Und ich weiß, du wirst uns jetzt den Segen mit einem Kreuz aus der Ukraine spenden. Auch das ist natürlich jetzt symbolisch etwas ganz Besonderes, wenn man Frieden und Ukraine miteinander verbindet. Bitteschön.
1: Ja, danke. Ich wollte abschließend aber auch eine kleine Anekdote erzählen. Ich war 1994 in Jerusalem und an einem Sabbatvormittag sage ich zu meinem Kollegen aus Trier, der dort Liturgie unterrichtet hat, sage ich, komm, heute Sabbat, gehen wir zur Klagemauer. Wir sind den Weg vom österreichischen Hospiz bis zur Klagemauer gegangen. Das war ja nicht allzu weit. Und nach dem Gebet an der Klagemauer sind wir zurück, wollten aber einen anderen Weg gehen, einfach nicht immer denselben Weg, aber wir sind in eine Sackgasse geraten, mussten umdrehen. Und wie wir uns umdrehen, da kommt ein schön gekleidetes jüdisches Ehepaar, sie sind aus Amerika gewesen, wie uns aber die beiden Deutsch reden hören. Da ist plötzlich alles wie Eis geworden. Sie sind fast erstarrt. Und ich rufe den beiden zu, Shabbat Shalom. Friede euch an diesem Sabbat. Man kann sich kaum vorstellen, wie plötzlich die Gesichter hell geworden sind, freundlich und liebenswürdig. Und wie sie dann auf uns zugehen und uns dann nach dem Weg zur Klagemauer fragen, den wir ihnen weisen konnten. Stellen Sie sich vor, zwei katholische Priester weisen einem jüdischen Ehepaar den Weg zur Klagemauer. Ist doch auch ein Paradox, aber eine schöne Begegnung, wo dieser Friede Christi gegenwärtig war. Und so möchte ich Ihnen allen mit diesem Kreuz aus der Ukraine, aus einem Land, das ostkirchlichen Ritus hat, möchte ich Ihnen diesen Segen geben, dass er auf Ihnen bleibt und ruht. Der Herr segne euch und behüte euch. Der Herr lasse über euch sein Angesicht leuchten und sei euch gnädig. Der Herr wende euch sein Antlitz zu und schenke euch seinen Frieden. Das gewähre euch der dreieinige Gott, der Vater und der Sohn und der Heilige Geist.
0: Amen. Ja, vielen Dank, lieber Pfarrer Roland, für diese interessanten Ausführungen zum Thema Friedensgruß und der Friede sei mit euch. Wir freuen uns schon auf eine der nächsten Sendungen. Ich glaube, in dieser Woche ist noch eine. Und dann,
1: am 31. habe ich diese
0: Sendung. Also heute in einer Woche. Ja. Ja, dann freuen wir uns auf diese Sendung und wünschen dir im Namen des gesamten der gesamten Hörerfamilie von Radio Maria und unseres Teams alles Gute und bis zum nächsten Mal. Vergelt's Gott. Alles Gute.
1: Danke. Vergelt's Gott.

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In der Mitte der Nacht beten wir nun den Angelus und vertrauen uns und alle Menschen der Mutter Gottes an.

Heute, am 25. August, gedenkt die Kirche des heiligen Königs Ludwig des 9., gestorben 1270, und des heiligen Josef von Calasanz, dem Begründer der Piaristen, gestorben 1648. Über diese zwei Heiligen werden wir im heutigen Kalenderblatt Näheres erfahren. Außerdem erinnern wir uns heute auch an den seligen Aloysius Bordino. Er trat 1942 den italienischen Gebirgsjägern bei und nahm am Russlandfeldzug teil. Später trat er der Gemeinschaft von der göttlichen Vorsehung bei und war vor allem als Krankenpfleger tätig. 1976 starb Aloysius an Leukämie. Der 25. August ist auch der Gedenktag des heiligen Genesius. Einst war er der Hofnarr bei Kaiser Diokletian und bekannt für seine Spottreden gegen Christen. Eines Tages erkannte er in einem der Christen plötzlich das Antlitz Christi und bekehrte sich. Er ließ sich taufen und wurde daraufhin als Märtyrer enthauptet.

König Ludwig IX. Seine Herrschaftszeit blieb Frankreich als goldenes Zeitalter in Erinnerung. Er selbst erhielt den Namen Prud'homme, der dem französischen Äquivalent eines Gentlemans entspricht. Im Jahr 1214 geboren, wuchs Ludwig in einer turbulenten Zeit auf. Nach dem frühen Tod seines Vaters, Ludwig VIII., rettete ihm seine fromme Mutter Blanca von Kastilien den Thron. Ihr entschlossener Glaube prägte Ludwig zutiefst. Ihr Ausspruch: „Lieber sehe ich dich tot, als eine Todsünde begehen“, formte seine Gottesfurcht und Scheu vor dem Bösen. Mit 19 Jahren heiratete Ludwig Margarete von der Provence. Diese Heirat vereinte Nord- und Südfrankreich, und so gab es nur mehr ein Frankreich. Die Ehe war mit 11 Kindern gesegnet. Nur wenige Könige mögen ihr Herrscheramt so ernst genommen haben wie Ludwig IX. Als König lebte er ein mönchisches Leben. Jeden Morgen besuchte er den Gottesdienst und trug unter seinem Mantel die Kutte der Franziskaner. Deshalb verwundert es niemanden, dass er den Orden der Franziskaner und Dominikaner unter seinen besonderen Schutz stellte. Er lebte mit seiner Familie so sparsam, dass er oftmals Vorwürfe darüber zu hören bekam. Er speiste die Armen an seinem Tisch, gründete Spitäler und wurde nie müde, Gutes zu tun. Zeitgenossen nannten ihn daher gelegentlich auch Mönchskönig. Ludwig war ein unbestechlicher Richter und ordnete das Rechtswesen. Er verbot den Zweikampf, die Ausbeutung der Wehrlosen und die Prunksucht. Auch sorgte er sich um die Reinerhaltung des Glaubens und den Schutz der Kirche. So baute er Dome und Abteien, gründete die Universität Toulouse und unterstützte Thomas von Aquin und Bonaventure in Paris. Die berühmte Universität Sorbonne geht ebenfalls auf Ludwig zurück. Als Balduin II. Von Konstantinopel die Dornenkrone Christi in Venedig zum Kauf anbot, zögerte Ludwig nicht einen Moment. Er erwarb sie und ließ zu ihrer Ehre die Kirche Sainte-Chapelle errichten. Nach seiner schweren Krankheit gelobte er Gott einen Kreuzzug. Trotz großer Widerstände setzte er seinen Plan durch und zog mit einer riesigen Armee ins Heilige Land. In Ägypten trafen die Kreuzfahrer auf die Sarazenen. Doch das Heer, geschwächt durch Fieber und Hunger, geriet in Gefangenschaft. Nach vielen Demütigungen kam Ludwig gegen Lösegeld frei und wartete 4 Jahre vergeblich auf Verstärkung. 1267 führte er erneut einen Kreuzzug an, landete in Tunis und wurde von einer Seuche dahingerafft. Er starb am 25. August 1270. An einen Kreuzzug war nun nicht mehr zu denken. Man brachte den Leichnam des frommen Herrschers auf dem Landweg nach Frankreich zurück. Er wurde in der Kirche Sainte-Chapelle nahe der heiligen Dornenkrone begraben, die zum Sinnbild seines priesterlichen Königtums geworden war. Ludwig IX. Wird als Patron der Buchbinder und Buchdrucker sowie als Schutzherr der Pilger und Blinden verehrt und meist mit der Dornenkrone Christi in der Hand dargestellt.

Hören wir nun über das Leben des heiligen Josef von Calasanz. Er wurde um das Jahr 1556 als Sohn der Adelsfamilie von Calasanz geboren. Er studierte Theologie und Philosophie, erhielt seinen Doktorgrad und wurde 1583 zum Priester geweiht. Nach einigen Jahren in der Seelsorge und in der kirchlichen Verwaltung in seiner Heimat verzichtete er 1592 zugunsten einer kirchlichen Karriere auf sein Erbe. In Rom trat er in den Dienst des Kardinals Marc Antonio Colonna. Hier sah Josef das Elend vieler Kinder, deren Eltern durch Seuchen verloren hatten. 1597 begann er in der Sakristei der Kirche Santa Dorothea, Kinder unentgeltlich zu unterrichten. Eine damals revolutionäre Idee war es, die Schüler nach Alter in Klassen einzuteilen. Immer mehr Lehrer und Priester schlossen sich an und bald wurden über 1000 Kinder betreut. So entstand unter Josefs Führung die Congregazione Paolina dei Proveri della Madre di Dio e delle Scuole Pie, die wir heute als Piaristen kennen. 1605 zog die Schule ins Zentrum von Rom, in den Palazzo Torres. Dort hatte Josef ab 1609 mehrere Marienerscheinungen. Er kaufte den Palazzo und machte ihn zum Hauptsitz des Ordens. Als Generaloberer verfasste er die Ordensregel und pädagogische Schriften und förderte das Wachstum der Gemeinschaft. Papst Paul V. bestätigte schließlich den Orden, der rasch wuchs, besonders in Österreich. Josef legte großen Wert auf die Ausbildung der Lehrer und schickte sie zu den besten Gelehrten seiner Zeit, darunter Galileo Galilei. Dies führte zu Konflikten mit der Kirchenleitung. 1646 setzten sie Josef als Generaloberen ab und unterzogen den Orden einer Strafaktion, die erst 1659 endete. Trotz vieler Anfeindungen und Schicksalsschläge nannte man Josef den Hiob des Neuen Bundes. Erst seine Selig- und Heiligsprechung im 18. Jahrhundert rehabilitierten ihn vollständig. Josefs Grab befindet sich in der Kirche San Pantaleo in Rom. Sein Geburtshaus in Peralta della Sal wurde 1799 zu einer ihm geweihten Kirche umgebaut. Josef von Calasanz wurde 1748 selig und 1767 heilig gesprochen. 1948 ernannte Papst Pius XII. Ihn zum Patron der christlichen Volksschulen. In einer Denkschrift an Kardinal Tonti schrieb Josef: Es ist ein heiliger Dienst, Kinder zu erziehen, besonders die Kinder der Armen. Dieser Dienst besitzt eine hohe Würde und findet großen Lohn. Wenn wir die Kinder unterrichten und sie in christlicher Frömmigkeit und Lehre erziehen, sorgen wir für ihr Heil an Leib und Seele. Nach Josef von Calasanz benannt ist der Orden der Calasantiner, der vom Arbeiterpriester Anton Maria Schwarz 1889 in Wien gegründet wurde.

Soweit die Heiligen des heutigen Tages. Im Namen von Radio Maria wünsche ich allen, die heute ihren Namenstag oder einen anderen Festtag feiern, alles Gute und Gottes reichen Segen. Mögen Ihnen die Tagesheiligen König Ludwig IX. Und Josef von Calasanz Fürsprecher sein.

0: Weiter geht es nun hier bei Radio Maria Österreich mit der Wiederholung der Sendung Bei uns zu Gast von gestern Nachmittag.
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2: Aufgrund der technischen und wissenschaftlichen Entwicklungen im 19. Jahrhundert und die damit einhergehenden gesellschaftlichen Auswirkungen und Folgen erscheint im Jahre 1891 die Enzyklika Rerum Novarum von Papst Leo XIII. Sein Thema ist die soziale Frage. Die veränderten gesellschaftlichen und die damit einhergehenden wirtschaftlichen Bedingungen veränderten das Leben der Menschen in großem Umfang. Kennzeichen waren soziale Verelendung und Armut, Bildungsferne, Entbehrungen. In dem 2022 erschienenen Buch über Kooperator Josef Lambichler »Komm, Kind, iss«, herausgegeben von Martin Kolosch im Auftrag der Marianischen Kongregation Hall, wird eine Priesterpersönlichkeit beschrieben, die in den Jahren zwischen dem Ersten und Zweiten Weltkrieg und der Zeit danach von bemerkenswert sozialem Engagement ist. Ihm war die Erziehung der Jugend, Katechese, Belehrung, Sport, Freizeit, Beispiel, Gebet ein großes Anliegen. Er war Initiator und Präses der Marianischen Kongregation der Männer zu Hall, der Jünglingskongregation, Gründer eines Fußballvereins, der später zum FC Hall wurde. Er gab den Anstoß zur Errichtung eines Kinder- und Jugendhortes auf der sogenannten Plätzerwiese. Er pachtete die Kösleraste am Tulferberg als Erholungsheim. Er half bei der Planung und Bau des Ferienheims Meierhütte und der Wuschitzkapelle im Foltertal. Neben Lambichler gab es auch andere Priester, die sich ebenso um die Menschen in der bedrückenden Nachkriegssituation kümmerten. Unter anderem Josef Engel, Alexius Falch und Johann Lorenz. In der Sendung Bei uns zu Gast erzählt Anni Strauhal, eine der letzten Zeitzeugen, mit immer noch hörbarer Begeisterung und Bewunderung für Kooperator Josef Lambichler über ihre Begegnung und Erfahrung mit diesen Menschen. Wenn Sie den Namen Josef Lambichler hören, woran denken Sie da?
3: An einen Priester, der für die Menschen da war, Tag und Nacht im Krankenhaus, in die Gefängnisse ist gegangen, zu den Kindern und Jugendlichen, hat er eben diese Plätzerwiese geschaffen. So ist er jeden Tag auf die Plätzerwiese gekommen und alle Kinder sind dann zu ihm gelaufen und mit ihm sind alle eingegangen. Dann ist Ruhe eingekehrt, dann ist zuerst gebetet worden, möchte nicht die Grüße und dann hat es die Außen gegeben. Und dann haben sie wieder spielen gehen können. Und wenn die Kinder gegessen haben, dann ist ein Schaum gegangen, obwohl alle ein Brot haben und genug haben. Und da hat er gelacht. Den Kohlenhändler hat er gefragt um ein Stück Grund, damit die Kinder spielen können. Und die waren ja sehr großzügig, die Plätze. Gratis haben sie dem das jahrzehntelang zur Verfügung gestellt. Und dann hat er eben das Haus errichten lassen, ein Holzhaus, damit die Kinder, wenn es regnet oder die Sonne so heiß ist, hineingehen können und eine Jause nehmen. Und das hat er natürlich noch vergrößert, nicht nur vor dem Zweiten Weltkrieg. Und unter der Nazizeit ist es ja zugesperrt worden, ja. Da haben sie in Lambichler, da sind die jungen Buben, die am Tag davor noch Fußball gespielt haben. Das hat mir die Kathi, die Tochter von den Plätzer selber erzählt. Das waren die zwei Töchter, die waren bei diesem Treffen dabei. Und da hat sie erzählt, da sind sie auf einmal da gestanden, die Hitlerjugend. Ne? Am Tag davor haben sie noch die Außen gegessen vom Lambichler und Fußball gespielt. Und am nächsten Tag, hey Hitler, da geht nichts mehr rein. Dann ist der Lambichler zum Plätzer gegangen und der Plätzer hat den verjagt. Das war im Moment, aber es ist dann gesperrt worden. Bis nach dem Zweiten Weltkrieg hat er wieder die Erlaubnis gekriegt, dass er eine hat dürfen. Da war natürlich eine Bombe, ist eine gefallen auf dem Fußballplatz, ein Bombentrichter. Das haben dann Backer alles ausgeschöpft. Und er hat, das ist natürlich nach dem Ersten Weltkrieg gewesen, in Hall den ersten Eislaufplatz hat der Lambichler gemacht. Er war der Gründer vom Eislaufverein und er hat den Platz selber kehrt und gespritzt am Anfang, bis er den Anderhalt gehabt hat. Und da hat er sich auch die Fies wahrscheinlich kaputt gemacht. Nächtelang ist er da gestanden. Und man hat auch erzählt, manchmal war sein Bett gar nicht gebraucht die Nacht, weil er bei Kranken war oder im Spital, ist er gar nicht ins Bett gegangen. Und er hat immer in der Früh gleich die Messe gelesen. Also er war so ein gütiger Mensch, wenn ich Lamperlei konnte ich sagen. Es seien sicher einige Wunder passiert, aber das ist halt nicht. Man hat schon, währenddem er noch gelebt hat und in Hall gegangen ist, hat man schon erzählt, dass er ein Heiliger ist. Jeder hat gesagt, das ist ein Heiliger. Und dann hat man halt gleich gemeint, wie er gestorben ist, und da haben sie das angesucht. Ja, das ist halt noch in der Diözese nicht durchgegangen. Er war einfach ein Bescheidener. Er hätte keinen irgendwo Pfarrer werden. Er wollte nicht mehr weg von Hall. Er war ja 35 Jahre in Hall. Also die Haller hat er keinen. Die Haller haben ja nur den, und die haben ja betet. Und ich muss auch sagen, wenn ich etwas gehabt habe und ich habe zum Landbüchler betet. Er ist ja zuerst in Wien begraben worden, sowas. Da hat er ja in der Waldorfkapelle, und da bin ich halt alleine gegangen, Gott hat gesetzelt beten. Und ich habe auch von ihm gelernt, das Rosenkranz beten. Ich bin eine ganz fleißige Rosenkranzbeterin. Ich tue auch Seelenrosenkranz beten. Und das haben wir vom Lammbüchler. Der ist ja immer gegangen mit dem Rosenkranz in der Hand, haben die Ministranten gesagt, sie haben die Taschen müssen tragen, und der hat aber Rosenkranz betet. Und wie ich wieder mal innen knie da, in der Waldorfkapelle, das war Ende 94, ich möchte die Leute von früher noch mal sehen. Die Kinder, alle. Nachher habe ich das zu meiner Tochter Julia gesagt. Und die war damals beim Kurier eine Praxis machen. Und nachher hat sie gesagt, das können wir machen, Mama. Kurier und Krone ist in einem Haus, so war es damals. Und die Frau Brückerler, die hat sie in die Zeitung getan. Der Kurier und die Tageszeitung hat sie uns eingetan. Wer halt noch ist, am 13. März, treffen wir uns alle in Hall um 16 Uhr in der Pfarrkirche. Da hat der Dekan Braxmeier eine Messe gehalten. Und danach sind wir im Kurhaus zum gemütlichen Teil. Also die Haller Pfarrkirche war drei Viertel voll. Ins Kurhaus sind nicht mehr alle gegangen. Da haben wir 200 Leute nachher oben gehabt im Kurhaus. Gell? Da gibt's auch noch einen Film, den mein Bruder Luis gemacht hat. Und ich habe im Vorfeld gesagt, die Leute müssen alle selber zahlen zu dem Wirt. Und der hat gehabt eine Toast und eine Gulaschsuppe. Und wir haben nachher alle sitzen und alle haben sich umarmt. Von Deutschland, von Südtirol sind manche gekommen, gell? Das war unglaublich. Und der Bürgermeister Bosch war damals, hat uns eine dünftige Ansprache gehalten und gesagt, wir sollen uns alle zwei Jahre treffen. Und dann auf einmal kamen da Platten einer mit Salami, mit Lachs, mit Käse und süße Speisen, auch die kleinen. Dann haben alle gesagt, ja Anne, ja, du bist aber Ding, alle zu mir. Ja, denke ich mir, ich habe nichts bestellt. Dann schieße ich alle in die Küche, war unten. Dann habe ich gesagt, sieh, ich habe aber nichts bestellt. Dann hat er gesagt, nein, da war Folgendes. Heute Vormittag, der Plätzer Hans war bei der Tiroler Wirtschaft und hätte da im Berghotel oder im Kurhaus ein Treffen gehabt. Und da haben sie gemeint, da kommen 80 Personen und kommen sein Mann achte. Am Samstagvormittag. Jetzt hat er gesagt, gäb's das in die Plätze Wiesler, oi, oder? Jetzt haben wir die Platten gekriegt. Die waren ja, nein, das waren ja, das kann man sich nicht vorstellen. Nachher bin ich ausgegangen, dann habe ich gesagt, das habe ich nicht bestellt. Das haben wir jetzt von der Tiroler Wirtschaft gekriegt, einen schönen Gruß, und wir können das. Es ist wie beim Lammbüchler. Auf einmal war ein Essen da. Ich habe eine Schwester in Kalifornien. Die ist da gewesen. Und unter dieser Nachkriegszeit, nach dem Zweiten Weltkrieg, haben die Amerikaner uns und den Lammbüchler die Dosen Cheddar Cheese gegeben. Die waren 5 Kilo. Sie hat von Amerika 2 Stangen, jetzt gibt's ja so Vierecke, kann man ja auch bei uns jetzt kaufen, hat sie mitgehabt. Dann haben sie alle danach den Kreis noch gegessen. Ja, also das war ein Treffen. Nachher haben wir halt noch gesungen. Und der harte Kern ist bis 13:30 gesessen. Und da war der Gerhard Blank dabei. Und meine Schwester, die Leni und der Sigi. Und die Hellwig, also die Familie Hellwig war damals auch sehr eine unterstützende Firma. Die haben damals Lieferscheine gehabt und uns gezeigt, wie der Lammbüchler das Mehl von der Schweiz gekriegt hat. Mit dem Mehl ist er noch in Holz zu die Bäcker gegangen, Brot backen. Er hat halt überall gekriegt und den Käse.

0: Ich bin ein Kind der Plätzer Wiese. Da haben Sie? Wir gewohnt. 9 Jahre, unsere Familie. Die Plätzer Wiese, südlich ist diese Baracke gestanden. Da waren die Arbeiter vom Bümpel drinnen. Und da waren auch wir drinnen mit 10 Kindern. Meine Mutter ist schon gestorben. Das war noch die zweite Mutter. Die erste Mutter hat 7 Kinder gehabt und die zweite Mutter. Ein Bruder ist ausgewandert zu der damaligen Zeit im Jahr 56 im Mai. Und 2 Geschwister haben nicht bei uns gelebt.
1: Ist Kooperator Lambichler sowas wie ein Don Bosco gewesen?
0: Der war wie ein Don Bosco, ja. Und da hat's auch bei der Plätzer Wiesen außerhalb ein Hütl gegeben und da war das Klo. Und da waren schon 2 Klo, Buben und Mädel. Und dann gehe ich halt aufs Klo, dann steht er beim Bubenklo, hat einer in die Hosen gemacht, alles ab, hat er alles putzt mit Papier und Taschentücher, der Lambichler. Einer war, ich weiß den Namen nicht mehr, der hat schon da alles rat gehabt. Dann hat er immer die Nase geputzt und wenn halt einer geredet hat, hat dann getröstet. Also er war einfach eine Vaterfigur, ja, ja. Er war nett mit den Ministranten. Und in der Meierndacht, die war immer in der Waldorfkapelle, da war der mit den Plätzer Wiesler gefüllt, barfuß sind wir alle gewesen und gesungen und betet hat er. Und er hat halt so auf die Mutter Gottes vertraut, nicht? Er war ja ein Mutter Gottes Verehrer, ja.
1: Wie war denn das zu der Zeit? Anfang der 30er Jahre, also 33, dann so ja. In Richtung Nationalsozialismus. Wie war die Situation für ihn?
0: Da kann ich jetzt wieder weniger sagen, ich bin erst 42 geboren, nicht? Nur ich weiß, im Weltkrieg, im Zweiten, haben die Nazis öfter versucht, ihn zu erwischen, weil er zu allen Leuten gegangen ist. Er ist aber auch zu den Nazis gegangen, nicht? Wo er gewusst hat, er hat keine Angst gehabt. Ich weiß jetzt zum Beispiel, ich habe eine Lehre gemacht bei der Firma Mangenhall und der andere Lehrling war 2 Jahre älter, die Erika, und der hat einen Onkel gehabt und der war bei der, wie hat das geheißen, Heimwehr. Er und der Freund waren bei der Heimwehr und der Lambichler hat die versteckt im Widum, weil wir haben nachher Briefe gefunden von den 2, die haben wir gelesen, die Erika und die. Und da haben sie ihm geschrieben, der Lambichler hat sie versteckt und nachher hat er eine Eingabe gekriegt. Man hat auch gesagt, er war einfach ein Heiliger, nicht? Er hat gesagt, es müsste weg. Na, seien die, wo es Widum ist in Hall, nicht? Seien sie in der Krippgassen über die Dächer geflüchtet. Sie sind bis Mantua gekommen und da sind sie noch erschossen worden, nicht? Na, sind die Nazis gekommen, haben sie natürlich also, da waren sie nicht mehr da, nicht? Er war immer schon an der Grenze, dass sie nicht auch einsperren, nicht? Weil er halt in alle geholfen hat. Und er ist auch furchtlos ins andere Lager gegangen, gell? Wahrscheinlich hat er so eine Energie gehabt oder den Glauben, ja. Eine Courage hat er gehabt, ja.
1: Seine Absichten waren ja in dem Sinn nicht ideologisch, sondern war die Mitmenschlichkeit eine sehr große Barmherzigkeit.
0: Nein, die hat er wirklich gehabt. In Widum hat es ein Butterpapier gegeben und da hat halt jeder Kobrater so ein Stückchen Butter gekriegt zum Frühstück. Die hat er immer zusammengesammelt und wenn er es gehabt hat für eine Woche, ist er mit dem gekommen in die Plätzer Wiese mit dem Paktl. Dann hat er 6 bis 7 Kinder reingeholt, hingeguckt und hat jeden ein Butterbrot gestrichen. Weil ein Butterbrot haben die meisten gar nicht gekriegt nach dem Krieg. Ich war einmal drum, das weiß ich genau. Und auch die Frau Graugasser hat gesagt, er hat sehr wenig gegessen, immer nur Nudelsuppe. Er war einfach bescheid. Ein Heiliger, ja.
1: Sie haben ihn ja persönlich gesehen, gekannt.
0: Ja, da haben wir die größte Freude gehabt, wenn wir zugeklopft sind und dann hat er gleich ein Kreuzl gehabt.
1: Wenn Sie ihn beschreiben, was war es für eine Gestalt? Was war markant für ihn?
0: Ja, ich brauche ihn jetzt tolle Unschein. Er war so mit dem Hut und immer hat er so eine schwarze Aktentaschen bei sich gehabt und da ist er halt gegangen und in Rosenkranz und alle Wege hat er zu Fuß müssen machen, nicht?
1: Aber er war eine charakteristische Person
0: ja,
1: im Hall.
0: Ja, das war es. Also man hat ihn schon gekannt, wenn man, ja, von der Weiten. Und er hat Ehepaare, wenn die gestritten, er hat die wieder zusammengebracht mit Beten. Und also er war einfach auch.
1: Dabei war er ja in seiner Jugendzeit, war er ja alles andere als ein barmherziger Samariter, würde man sagen. Ein Lausbub war er ja auch.
0: Aber es hat sich aber schon, wie er da in die erste Stelle wurde, die gehabt in Imstum.
1: Er war in Flirsch, in Deutsch Matrei, das ist also Matrei in Osttirol, Flauerling und Imst. Imst dürfte seine letzte
0: Hall und dann kennen, waren ja. Und er hat sicher nicht einfach gehabt, weil Hall habe ich am meisten gespürt als armes, jugendliches Kind. Das ist schon so eine Bürgerstadt gewesen in Hall. Da waren schon die Bürger. Und da hat er sicher nicht einfach gehabt.
1: Aber die Bürger
0: haben eben alle.
1: Da haben aber auch bettelt. Unterstützt.
0: Ja, mein Gott, nein. Die Firma Hallhammer zum Beispiel, die hat ja die Fußball gespendiert und den Tischtennis und das alles. Und ich war halt eben schon ein bisschen eine Vorlaute, gell? Na, ist der Fußball kaputt gewesen, die Seele nicht? Habe ich das damals gesagt bei denen? Die Seele war kaputt. Dann hat es geheißen, ja, die Seele, die Buben mal, ja, die Seele. Ja, wer geht denn zum Hallhammer? Ich aufgezeigt, jetzt bin ich zum Hallhammer gegangen. Und die Frau Hallhammer, die waren da in der Gerbergasse. Da, wo das Loch jetzt ist, da war das Haus von die Hallhammer. Die haben ja Ski erzeugt, den Holland. War ein super Sport gesagt. Und mit dem Hallhammer habe ich selber noch geredet. Das war der Sohn damals, waren noch die alten Hallhammer. Und der Sohn hat da wie das erste Treffen gemacht und mir das erzählt. Und die Frau Hallhammer, das war so eine große Frau und die hat eine Kleiderschürze angehabt, die so glänzt hat. Die anderen einfachen Leute haben halt die Matte und sie hat so glänzt. Und dann bin ich halt reingekommen ins Geschäft und ich ganz stolz, ich komme von der Plätze Wiesen, vom Lammbüchler. Mei, hat sie gesagt, es fratzen, hab ich schon wieder was kaputt gemacht. Dann hat sie ihn halt genommen, ganz was, an mir war das gleich. Dann war ich noch ganz stolz, einen Tischtennisschläger habe ich auch noch gehabt zum Bicken. Hat sie gesagt, ja, das ist schon mit Gewalt runtergerissen, hat sie gesagt. Die haben aber alles repariert. Und wir 1995 wollte ich in Karl Hallhammer auch einladen zu dem Treffen. Da hat er gerade einen Fußbruch gehabt. Und da hat er zu mir gesagt, mei, hat er gesagt, Frau Strahl, er hat mich gekannt unter meinem Leding-Namen Lochmann, nicht? Dann hat er gesagt, es tut mir leid, hat er gesagt, ich habe einen Fußbruch, ich kann nicht kommen, aber ich erzähle Ihnen jetzt eine Geschichte. Wir haben im Geschäft ein großes Geschäftsbuch gehabt. Und da ist die Seite gewesen, Lammbüchler. Und da ist immer alles eingeschrieben worden, was alles gemacht worden ist. Und wenn die Mama nicht um war, hat mein Vater so dann bezahlt. Ja, na, die Hallhammer haben wirklich was geleistet. Und wer war auch noch so? Der Rechheiß hat natürlich Reis und Nudeln auf die Gufel immer gratis geliefert. Ich war auch mal Köchin auf der Gufel danach, im Jahr 84, haben sie mich gefragt, als ehemalige Hollerin, ob ich Turnus kochen darf. Nachher bin ich halt aufgefahren mit meinen Kindern, mit meinem Mann und die Martha war damals die Chefin auf der Gufel. Da war der Praxmacher nachher, nicht? Und hat sie mir halt alles erklärt. Da habe ich 3 Wochen gekocht, weil ich gesagt habe, nein, ich mache jetzt das, weil ich auch so viel Gutes erfahren habe mit dem Personal 117. Und eine habe ich gehabt, die abgespielt hat in der Küche. Nur eine. Aber die Küche war nachher schon modern eingerichtet mit so einer Pfanne mit Gas, wo hast du keinen Kippen. Hat Spaß gemacht, muss ich sagen. Und da hat's immer, wenn man gekocht hat, 6 Kilo Reis, 6 Kilo Nudeln, das war immer für die. Und das hat alles der Rechheiß jahrzehntelang spendiert.
1: Weiß das die Öffentlichkeit von allen?
0: Die wissen das, ja. Weil die Jungen nicht mehr, aber die anderen, wohl, die wissen das, ja.
1: Frau Strauhal, es gibt in dem Buch eine Bemerkung in Bezug auf die Betreuung der Buben.
0: Ja.
1: Weil der Kooperator Lammbichler in einen zweifelhaften Ruf gekommen sein soll.
0: Ja.
1: War das Propaganda der Nazi? Und ich vermute, dass das eine Propaganda gewesen ist.
0: Ja, da ist auch ein bisschen was hängen geblieben, nachher noch später. Also es ist so, dass ein Priester, ich meine, die Frauen sind die Verführerinnen und dass er so ein heiligmäßiger Priester, am Anfang hat er ja nur Buben gehabt, das stimmt. Da haben Leute Buben Fußball gespielt. Und dann wird jetzt zu ihm einmal gesagt, ja, die Mädchen sind aber auch Gotteskinder. Da hat er sich noch gegeben. Nein, er war auch mit den Mädeln nachher. Wie ich als ein Kind war und auf der Plätze Wiesen war, natürlich, die Buben waren schon, er war auch in der Bubenschule, der Religionslehrer, aber das wollte man sicher ihm unterjubeln. Und ich muss sagen, ich war auf der Plätze Wiese, ich war auf der Gufel, ich hätte nicht einmal etwas, das mir jemand umgriffen hat oder, also. Und die Mina hat zum Beispiel gesagt, die Gufel hat es ja jahrzehntelang gegeben und die Plätze Wiesen, es ist nicht einmal ein schwerer Unfall passiert. Unglück. Lebensgefährlich verunglückt. Einmal hat man ein Kind mit Blinddarm auf Hallover bringen müssen. Den haben sie noch operiert.
1: Ist Ihnen irgendwie bekannt, dass Kooperator Lammbichler ein Vorbild gehabt hat für seine pastorale und soziale Tätigkeit? Es wird nämlich da der Name Josef Kalasanz genannt in dem Buch, der sich ja auch sehr um die Straßenkinder gekümmert hat.
0: Er hat ja gesehen, unsere Jugend, ungesunde Wohnung, keine Sonne, kein Licht, das waren ja Wohnungen in Hall. Ich war ein paar Mal in der Salvatorgasse und die haben in manche Zimmer gar kein Fenster gehabt. Schlechte Lüftung, feuchte Gemeinde, allgemeine Anfälle, Erkältungen, Entzündungen, Augenschäden. Die Kinder waren ja krank nach dem Krieg alle. Verwahrloste Wohnungen, Unsauberkeit und Und viele sind auf der Straße gestanden, weil die manchmal die Mütter auch arbeiten haben müssen, nicht?
1: Es war jedenfalls kennzeichnend für ihn, ja, seine Bedürfnislosigkeit.
0: Ja.
1: Ich kann mich an ein Gespräch erinnern, man hat ihm ein paar neuer Schuhe geschenkt.
0: Ja, das stimmt. Ja.
1: Und seine Schuhe waren einfach abgegangen.
0: Ja.
1: Und er hat die neuen Schuhe an jemanden weiter verschenkt, der noch schlechtere Schuhe gehabt hat
0: als er. So war's. Und jetzt sage ich Ihnen, die Plätzer Wiese, da war das Haus von dem Schneider Mautner. Und da habe ich nach Jahrzehnten einmal die Tochter im Landestheater getroffen. Und sie hat mich noch eingeladen, da war ich bei ihr in der Wohnung. Die Mautner haben das schöne Haus mit 4 oder 5 Stock gehabt. Unten war die Schneiderei an den großen Garten. Und da war am Rand ein bisschen Rhabarber und ein paar Riebissel. Ja, mein Gott, nein. Da hat man halt schon einmal umgelangt und ein paar Riebissel genommen. Und ich habe mir als Kind immer gewünscht, einen Garten mit Kirschen und Riebissel. Also die Riebissel habe ich, die Kirschen einmal wieder weg. Da waren zu viele Würmer. War ich eben bei der Annemarie, die hat nachher nach Deutschland ausgeheiratet, war als Witwe noch wieder da. Und dann hat sie gesagt, mei, jetzt waren wir oft froh, wenn die Plätzer Wiese Kinder kamen. Jetzt verfaulen die Äpfel alle am Boden, niemand hat Zeit fürs Obst nicht. Und die hat mir erzählt, dass die Geschwister vom Lambichler, der Bruder und die Schwester waren ja öfter in Hall, und die haben ihm beim Mautner einen Anzug nähen lassen. So, die sind im Zug gesessen, kam zu ihrem einer, der schon länger arbeitslos war, hat er gesagt, Herr Krabrat, jetzt hat er eine Arbeit, aber ich will nichts zu umziehen. Ich sollte als Vertreter gehen. Hat er ihm den Anzug gegeben? Das war der Lambichler. Nein. Er hat halt alles verschenkt. Und er hat auch beim Metzger schon eingegangen, er braucht da 10 Decker Schinken. Und dann ist er mit den Schinken ins Haller Krankenhaus gegangen. Eine Schulfreundin von mir, die Mutter war sehr schön, hat da 2 Zeilenrippen und den Schinken gebracht. Nein, er war einfach, die Käse haben wir ein paar Mal reingekriegt, nicht? Hat er uns reingegeben. Der Vater hat halt auf Nacht einen Polenta gemacht und da so ein Stück Käse dazu. Da haben wir sehr gut gegessen. Wir haben alle noch die eigenen Zelt.

0: Interessant ist, dass Josef Lambichler keine wie immer geartete kirchliche Karriere gemacht hat.
1: Das wollte er nicht.
0: Weil das Einzige, was ich gefunden habe, war, Bischof Rouge hat ihn 1949 zum Geistlichen Rat ernannt.
1: Ja.
0: Das ist die einzige Auszeichnung.
1: Das ist ja ein paar Mal gesagt worden, er hat keinen Pfarrer irgendwo werden in der Gemeinde. Aber das wollte er nicht. Er wollte es bleiben. Er war einfach in Hall mit der Nikolauskirche und mit dem Ganzen schon sehr verbunden.
0: Können Sie sich noch erinnern auf den Wunsch eines Seligsprechungsverfahrens, dass Bischof Stecher halt schlussendlich dann die Märtyrerpriester Jakob Gapp und den Otto Neururer für die Seligsprechung in Rom vorgeschlagen hat?
1: Ja. Da war ich 6 Jahre weg von Hall. Da habe ich wenig mitgekriegt, muss ich sagen. Also ich weiß nur, dass die Empörung groß in Hall war. Viele haben sich aufgeregt. Nein, und er war so ein Demütiger. Der Spruch ist ja von ihm.
0: Es kommt alles darauf an, dass du an die Liebe Gottes glaubst. Und es hängt alles davon ab, dass du der Liebe Gottes mit deiner ganzen Liebe antwortest.
1: Das muss man ein paar Mal lesen, dass man es versteht. Das hat er echt gelebt, ja.
0: Die gesellschaftliche Entwicklung, so in den 60er Jahren beginnend, war ja in Bezug auf die Verehrung oder die Erinnerung an den Lambichler. Die Gesellschaft wollte einfach nicht mehr an diese Zeit der Armut und der Bedürfnisse zurückgeführt werden. Und der Lambichler war das lebende Zeichen, dass es einmal schlecht gewesen ist. Und das wollten die Leute dann nicht mehr. Und daher schreibt zumindest der Herr Kolosch, dass die Verehrung oder die Erinnerung zurückgegangen ist, merklich.
1: Ich habe jetzt aber noch eine Geschichte. Er hat gesagt, sie waren eine Familie in Hall, am unteren Stadtplatz irgendwo haben sie gewohnt, mit 10 Kindern. Und sie waren wirklich arm. Dann hat einer von den Buben, hat so in Firmung gehen. Und dann hat er gesagt, Herr Krobatter, ich kann nicht gehen. Hat er gesagt, ich kann nicht in Firmung gehen. Wir haben weder Schuhe noch die Kleider. So hat er gesagt, du bist heute um 2 bei mir. Dann ist er zuerst zum Grünmantel gegangen, der war in der Salvatorgasse. Da hat er gesagt, der braucht einen Anzügel. Hat er einen Anzügel gekriegt und ein Hemdl. Dann ist er zum Schuhhaus Tatz gegangen und da hat er die Schuhe gekriegt. So war der Krobatter Lambichler. Das kann man sich nicht vorstellen.
0: So viele wird es ja nicht mehr geben, Lambichler Kinder. Aber der Otto Grünmantel war auch ein Lambichler.
1: Ja.
0: Ein Lambichler Kind.
1: Ja, der war auch, Natürlich, viele sind nicht auf die Plätze Wiese gegangen, weil da haben sie gesagt, die Armen oder die Corona nicht. Man, da.
0: Die Plätze Wiese war?
1: Alle Tage offen, 7 Tage die Woche. Und alle Kinder haben kommen können. Um 2 ist es aufgegangen. Dann haben sie halt Fußball gespielt oder Völkerball oder Tempelhupfen, die Mädel. Nicht. Nachdem ich halt dann in die Jahre gekommen bin, haben die Leute oft gesagt, na Anni, wie hast denn du das gemacht? Was wir Kinder auf der Plätzer Wiese gelernt haben, das kann keine Kindheit lernen. Wir sind Unterkinder gewesen. Wir haben uns gelernt wehren. Wir haben mit den Kreisspielen, da waren ja schüchterne, ängstliche Kinder. Und ein Bauer ging aufs Feld und hat gesagt, Hans, jetzt geh du. Na ja, sie hat halt der Helmut probiert und dann hat der Hansl halt durchgehen können. Kennen Sie das?
0: Ja.
1: Also ein Bauer ging aufs Feld, ein Bauer ging aufs Feld, ein Bauer ging aufs Kürbisfeld, heißer, heißer Kürbisfeld, ein Bauer ging aufs Feld, er sucht sich eine Frau. Jetzt haben die Madeleine, wenn das ein netter Bauer war, hat er gedacht, mei, hoffentlich nimmt er jetzt mich, der Emil, gell? Er sucht sich eine Frau und dann singen alle, ja, so eine schöne Frau. Und er suchte sich ein Kind, nicht? Und ja, na so. Und alleine

0: Kasch warst natürlich ganz toll, nicht? Und der Josef auch noch, der war, den du gewünscht hattest. Nein, also, du hast einfach kennen und, ja, wir waren ja sowieso Brüder und Schwestern in der Familie. Wir haben das sowieso gehabt. Also, ich habe jetzt nie von den Buben, nicht den Mann. Aber für viele war das schon wichtig.
1: Ich bin jetzt in den 60er Jahren.
0: Ja.
1: Dr. Hans Hocheneck in Zusammenarbeit mit den Geschwistern von Josef Lambichler, Alois und Maria und ein paar Zeitzeugen haben versucht, eine Monographie herauszubringen. Mhm. Ein Leben für die Jugend. Aber das Interesse war eher enttäuschend. Das war so ein Versuch von Dr. Hocheneck, die Erinnerung aufrechtzuerhalten an den Kooperator Lambichler. Mhm. Inzwischen gibt's Gedenktafel und einen Lambichlerweg, eine Kapelle am Bildstock.
0: Ja.
1: Ihr wart da sehr initiativ.
0: Ja.
1: Und es gibt einen Sozialfonds. Entspricht das der Absicht vom Kooperator Lambichler?
0: Ja.
1: Ich habe gelesen, dass das Buch Komm, Kind, ist hauptsächlich von der Männerkongregation finanziert worden.
0: Ja.
1: Er hat ja sehr viel in die Wege geleitet, die Marianische Jünglingskongregation.
0: Ja.
1: Er war Initiator eines Fußballvereins, der dann später zum FC Hall wurde, der Eislaufplatz. Dann ein Kinder- und Jugendhort auf der Plätzerwiese. Und auf der Gusel, dann hat er die Kössler-Aste gepachtet am Dulferberg für ein Erholungsheim. Bei der Planung und beim Bau des Ferienheimes Meierhütte mitgewirkt und die Woschitzkapelle im Foldertal. Und er war Präses der Marianischen Kongregation der Männer in Hall. Frau Strauhal, wenn Sie sich für die Verehrung und damit für die Erinnerung an den Kooperator Josef Lambichler etwas wünschen dürften, was wäre das?
0: Ja, dass er halt in Hall
1: nicht in Vergessenheit gerät.
0: Ja, ja, das ist mir auch am Herzen. Ich möchte den Lambichler am liebsten in Hall auf alle Bilder haben. Das würde ich mir wünschen, dass die Leute sehen von einem Menschen, der für den Mitmenschen da war, für die Kinder, für die Kranken.

In der Sendung bei uns zu Gast schilderte Anni Strauhal als eine der letzten Zeitzeugen mit immer noch hörbarer Begeisterung und Bewunderung von ihrer Begegnung und Erfahrung mit Kooperator Josef Lambichler. Die Not damals war zu groß, um die verschiedenen parteipolitischen Absichten zu erkennen und zu unterscheiden. Die Kirche in der Person von Kooperator Josef Lambichler war dennoch für viele ein Zuhause, Halt und Hilfe. Zur Erinnerung und dem Gedenken an ihn wurden Gedenktafeln und Hinweise in Form von Bildstöcken oder Reliefs gestaltet. In der Jesuitenkirche in Hall eine Gedenktafel, angefertigt vom Bildhauer Rudolf Reinhardt, ein Keramikrelief für den Bildstock im Foltertal vom Bildhauer Siegfried Obleiter, gestiftet vom katholischen Arbeiterverein, ein Bronzerelief von Bildhauer Gerhard Planck, sowie die Kapelle Maria im Schrofen, entworfen von Architekt Gerhard Planck. Und jährlich findet zum Gedenken am St. Anna-Tag, dem 25. Juli, die Lambichler Bergmesse statt. Die Herausgabe des Buches »Komm, Kind, iss«, ediert von Magister Martin Kolosch mit einem umfangreichen Quellenverzeichnis und einer Zeittafel, erschienen 2022 im Bärenkamp Verlag, wurde von der Buchpatenschaft Claudia und Dr. Ludwig Spöttl Hall unterstützt. Exemplare können zum Preis von 20 Euro bei Dr. Ludwig Spöttl, Münzergasse 3, 6060 Hall in Tirol, sowie im Studio von Radio Maria Südtirol, Bahnhofstraße 28, 39042 Brixen, Südtirol, bestellt werden. In den Gesprächspausen hörten Sie Johann Heinrich Schütz, »Herr, wenn ich nur dich habe«, aus den musikalischen Exequien, Opus 7, Schütz, Werkeverzeichnis 280, mit dem Dresdner Kammerchor unter Hans-Christoph Rademann. Und Johann Sebastian Bach, »Gott soll alleine mein Herze haben«, Bachwerke verzeichnen.

Gedächtnis 169 an der Orgel Arcangelo Jonathan Cohen. 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Für Redaktion und Technik verabschiedet sich wie immer mit Dank fürs Zuhören Hans Augustin.

0: Im Anschluss folgt die Wiederholung der Sendung Glaubensforum von gestern Vormittag.
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2: Zum Glaubensforum begrüßt Sie Christian Ortner ganz herzlich aus dem Studio von Brixen. Ich darf alle Hörerinnen und Hörer hier in Südtirol herzlich willkommen heißen und auch alle, die uns nun über Radio Maria in Österreich verbunden sind. Wir setzen in der heutigen Sendung fort mit dem Durchgang durch die erste Enzyklika von Papst Leo dem 14. Magnifica Humanitas, in der er wesentliche Themen anspricht. Der Untertitel der Enzyklika über die Bewahrung des Menschen im Zeitalter der künstlichen Intelligenz, da ist schon vieles gesagt. Pfarrer Christoph Haider hat sich diesen Text von Papst Leo durchgesehen und wird seine Gedanken nun mit uns teilen. Ich wünsche Ihnen, liebe Hörerinnen und Hörer, viel Freude und geistlichen Gewinn mit den Ausführungen von Pfarrer Christoph Haider.
3: Einen schönen guten Morgen, liebe Hörerinnen und Hörer. Es geht weiter mit Magnifica Humanitas von Papst Leo dem 14. Die dritte Sendung ist das heute. Ich setze voraus, was wir schon gehört haben, nämlich die grundlegende Ausrichtung der Enzyklika, das Thema und die zwei großen Bilder, die uns der Papst auf dieser Reise mitgibt. Das eine Bild, das negativ besetzt ist, der Turmbau zu Babel. Und das zweite Bild, die Erneuerung der Stadt Jerusalem, der Wiederaufbau der Stadtmauern als ein Bild für die gemeinschaftliche Arbeit an der Gesellschaft, am Aufbau des Reiches Gottes. Heute möchte ich mit Ihnen die Grundlagen der Soziallehre der Kirche betrachten. Das ist in der Enzyklika ab Nummer 48. Sie werden vielleicht merken, dass ich das Thema künstliche Intelligenz nicht besonders hervorhebe, aus zwei Gründen. Erstens kann jede und jeder von uns die Enzyklika selber lesen und zweitens ist darüber schon sehr viel gesagt und geschrieben worden in den Kommentaren, sodass es immer wieder heißt, die Enzyklika über die künstliche Intelligenz. Aber es geht hier nicht nur um eine Beurteilung oder Einordnung der neuesten Entwicklungen der Menschheit in Bezug eben auf Technologie, IT und künstliche Intelligenz, sondern es geht dem Papst vor allem um die Grundlagen, aus denen dann auch die Bausteine für den Aufbau der Gemeinschaft und der Gesellschaft gewonnen werden. Und diese Grundlage finden wir hier in diesem Abschnitt ab Nummer 48, auch überschrieben mit die Grundlagen der Soziallehre. Noch einmal, das ist wichtig zu betonen, es ist keine Enzyklika rein für den inneren Bereich der Kirche, sondern es geht um den sozialen Bereich, das Wirken aus der Kirche heraus in die Gemeinschaft, Gesellschaft hinein und auch um die gesellschaftlichen Fragen. Also eine Sozialenzyklika eines Papstes ist nicht darauf ausgerichtet, allein Katholiken anzusprechen, sondern eben auch den Beitrag der katholischen Christen für die Welt zu benennen. Und das grundlegende Prinzip der kirchlichen Soziallehre bezeichnet eben der Papst mit der Mensch als Abbild des dreifaltigen Gottes. Wir sehen hier schon die Verquickung, die Verbindung oder wie man so im Zeitalter der künstlichen Intelligenz sagt, den Link zwischen Glauben und Gesellschaft, zwischen Entwicklung, wie ihn die Gesellschaft derzeit erlebt, einer sehr rasanten Entwicklung, und dem, was wir als Prinzip des Umgangs damit kennen. Ich darf hier kurz vorlesen. Nummer 48. Die Soziallehre der Kirche führt uns zurück zum Kern unseres Glaubens, zum Geheimnis des lebendigen Gottes, der sich in Jesus Christus als Gemeinschaft von Personen offenbart. Vater, Sohn und Heiliger Geist, als Liebe in Beziehung, die sich gegenseitig schenkt und sich der Welt mitteilt. Das Konzil erinnert daran, dass der Mensch zur Gemeinschaft mit Gott berufen ist und sich selbst nur durch die aufrichtige Hingabe seiner selbst vollkommen finden kann. Seine tiefste Bedeutung besteht darin, in die trinitarische Dynamik der empfangenen und mitgeteilten Liebe einzutreten. Also große Sätze, die uns sagen und bestätigen, dass der Mensch zur Gemeinschaft mit Gott berufen ist. Das liest schon einmal alle rein humanistischen Überlegungen über den Menschen aus. Ich habe das ja schon betont, dass auch der Papst, Papst Leo, mit seiner Enzyklika innerkirchlich kritisiert wurde von sehr traditionellen Kreisen, die gesagt haben, er verherrlicht hier den Menschen. Aber hier haben wir wieder ein Beispiel, wie er aufzeigt, dass das letzte Geheimnis des Menschen, die letzte Bedeutung oder umgekehrt, die Grundlage des Menschseins von Gott her zu sehen ist. Ohne Gott verliert auch der Mensch seine Bedeutung. Er wird sozusagen zu einem Objekt oder einem Instrument zur Maximierung des Gewinnes, zur Maximierung der Macht. Und genau das ist eben auch das Problem des Zeitalters der künstlichen Existenz, dass der Mensch sozusagen übertrumpft werden soll durch technische Errungenschaften, durch Roboter, durch Ersetzung auch der Menschen als Arbeitskräfte in der Welt der künstlichen Intelligenz. Ja, jetzt ist die Frage, wenn die tiefste Berufung des Menschen ist, in die Dynamik Gottes selbst einzutreten, was das dann in Bezug auf die Menschheit als solche bedeutet. Darf ich weiterlesen? Nummer 49. Wenn das Geheimnis Gottes der Liebe ist, die Quelle der Soziallehre darstellt, so ist ihre konkreteste Gestalt Jesus Christus, das fleischgewordene Wort. Durch seine Menschwerdung tritt der Sohn Gottes in unsere Geschichte ein. Er nimmt unser menschliches Fleisch an und bringt dorthin die Liebe, die ihn mit dem Vater und dem Heiligen Geist vereint. In ihm klärt sich das Geheimnis des Menschen wahrhaft auf, weil sein Menschsein vollkommen frei ist, offen für andere, fähig, solidarische und schöne Beziehungen aufzubauen und ausgerichtet auf die völlige Hingabe seiner selbst. Wer an ihn glaubt, ist in das große Werk der Erneuerung mit einbezogen, das im Geheimnis seines Leidens, seines Todes und seiner Auferstehung angebrochen ist. Die Gläubigen wirken am Aufbau des Reiches Gottes mit, indem sie lernen, jede Frau und jeden Mann als Schwester und Bruder anzunehmen, als Kinder eines einzigen Vaters. So zielen sowohl die Verkündigung als auch die christliche Lebensführung, geleitet vom Wirken des Heiligen Geistes, darauf ab, gesellschaftliche Veränderungen hervorzubringen. Ja, da haben wir jetzt schon dichtes Programm vor uns, wenn wir das ein bisschen auseinandernehmen und beleuchten, müssen wir sagen, ohne Christus, ohne konkrete Gestalt Jesus Christus, den Mensch gewordenen Gott, ist es auch schwierig, oder wir Christen würden fast sagen, unerklärlich, das Geheimnis des Menschen wahrhaft aufzuklären. Ohne Gott und ohne die Menschwerdung Gottes bleibt auch das Menschsein ein Rätsel. Und, das ist dann der nächste Schritt, Christus hat uns eben auch den Vater geoffenbart und den Schöpfer wieder bestätigt, von dem alles kommt. Also eine Erneuerung der Gesellschaft und der Welt hat auf engste Weise mit dem Geheimnis Jesu Christi zu tun. Und deshalb ist der christliche Humanismus anders als der rein menschliche, aufgeklärte, ich würde sagen atheistische, der eben die Menschennatur nicht als etwas Gegebenes ansieht und die Herkunft von Gott ausschließt, leugnet oder auf den Rand hinaussetzt, sondern es ist eigentlich für uns gerade diese Verbindung zwischen Himmel und Erde, Gott und Mensch, Jesus Christus und Menschheit zentral, dafür auch das Geheimnis des Menschen zu verstehen. Nun ist da drinnen auch ein kleiner Satz, den man auch missverstehen könnte, denn hier steht, die Gläubigen wirken am Aufbau des Reiches Gottes mit, indem sie lernen, jede Frau und jeden Mann als Schwester und Bruder anzunehmen, als Kinder eines einzigen Vaters. Isoliert betrachtet könnte man jetzt sagen, was dem Papst ja auch teilweise gesagt und vorgeworfen wird, er würde da eine Gotteskindschaft und Bruderschaft aller Menschen behaupten, dass jeder Mensch automatisch schon Kind des Vaters im Himmel ist und dass eben nicht nur die Gläubigen als Brüder und Schwestern sich bezeichnen, sondern eben alle Menschen so zu betrachten und anzusehen sind. Die christliche Lehre sagt aber nun, dass die Gotteskindschaft erst durch Christus erwirkt wurde, dass sie der Potenz nach, also der Möglichkeit oder dem Wunsch Gottes nach schon gegeben ist von Anfang an, aber dass die Menschen diese verloren haben durch das, was wir Ursünde nennen und von der abstammen dann die Erbsünde oder Erbschuld und dass erst Christus das wieder neu ermöglicht hat oder in einer ganz wunderbaren Weise das ermöglicht und geschaffen hat. Ja, ich bin immer der Überzeugung, dass man auch Päpsten gut zuhört, dass man nicht nur einzelne Sätze herausnimmt, sondern sie immer im Gesamten sieht. Und da gehe ich jetzt gleich mit Ihnen ein bisschen weiter. Wir sind bei Nummer 49. Jetzt gehe ich einmal zu den weiteren Kapiteln bis Nummer 88. Und da steht etwas Interessantes. Da geht es jetzt um die Grundprinzipien der christlichen Soziallehre. Eines dieser Prinzipien ist die Solidarität. das war schon in den vorangehenden Sozialenzykliken eines der wichtigen Prinzipien. Und hier heißt es, ich zitiere wörtlich, die Solidarität hat für die christliche Gemeinschaft ihren Ursprung im Geheimnis Christi und wird durch die Eucharistie genährt. Sie entsteht aus der Gemeinschaft im Glauben und in den Sakramenten. Taufe und Firmung vereinen uns in Christus, damit wir ein Leib und ein Geist, ein Herz und eine Seele sind. Die Eucharistie, das Sakrament der Einheit, nährt unsere Zugehörigkeit zum Leib Christi und lehrt uns das Teilen. So, jetzt gehe ich noch ein bisschen weiter zur Nummer 127. Es geht immer noch um die Frage, ob der Papst da nicht in dem anfangs zitierten Satz eine Bruderschaft aller Menschen behauptet oder sagt, alle sind Kinder Gottes, ob das nicht ein bisschen zu allgemein ist, zu geöffnet hin zu allen anderen Religionen und allen Versuchen, die Menschheit als Familie zu sehen, aufzubauen. Jetzt gehe ich zu Nummer 127, die ist nämlich auch sehr wichtig. Das wahre More than Human, also Englisch, Gnade und christlicher Humanismus. Ganz ein wichtiges Kapitel, ganz wichtige Nummern in dieser Enzyklika. Der Ausdruck More than human gehört nicht allein zur Sprache der Verheißungen der Technik. Seit Jahrhunderten macht die christliche Tradition geltend, dass der Mensch nicht auf die Grenzen seiner Natur beschränkt ist, sondern dazu berufen, sich selbst zu übersteigen. Nicht um der Wirklichkeit zu entfliehen oder um Begrenzungen zu missachten, sondern um in der Liebe vollendet zu werden. Der Glaube weiß um ein darüber hinaus, das aus der Gnade Gottes kommt. Diese Verwandlung ist das Werk des Heiligen Geistes. Wie der heilige Thomas von Aquin lehrte, übersteigt dieser Prozess der Erhebung und Verwandlung jede Fähigkeit der geschaffenen Natur, weil zwischen unserer Natur und dem göttlichen Leben ein unendlicher Abstand besteht. Ja, es geht dann noch weiter. Nur Gott kann diesen unendlichen Abstand überwinden. Ich fasse jetzt ein bisschen zusammen. Und ermöglicht hat uns das Jesus Christus, denn in ihm hat Gott selbst diesen unendlichen Abstand zwischen Mensch und Gott überwunden. Erst in Christus vollzieht sich die Neuschöpfung des Menschen. Und da zitiert dann Papst Leo den heiligen Paulus, wenn also jemand in Christus ist, dann ist er eine neue Schöpfung. Das Alte ist vergangen, siehe, Neues ist geworden. Also, der Papst spannt hier einen sehr großen Bogen. Grundsätzlich dürfen wir sagen, dass jeder Mensch berufen ist, ein Kind Gottes zu werden. Das ist die Absicht Gottes. Insofern können wir auch Menschen, die jetzt nicht Christen sind, im weiteren Sinne als Brüder und Schwestern betrachten, weil ja das die Absicht Gottes ist. Aber dass das aus Gnade geschieht, betont der Papst hier sehr eindrücklich. Und zwar nur von Gott her ist das möglich, das zu bewirken, zu veranstalten. Neues geschieht nicht durch den Menschen allein, sondern durch Gott und Mensch zusammen, gemeinsam, wobei Gott das Prinzip, der Urheber der Gnade ist und der Mensch diese Gnade von Gott erbitten kann. Und ja, deshalb ist eben die wahre Gotteskindschaft eben das Geschenk Gottes. Es ist in Jesus Christus zutage getreten und die Menschen haben sozusagen die Möglichkeit oder anders gesprochen die Potenz in sich, also die Anlage, das zu erreichen. Und dass das ausdrücklich in der Enzyklika noch einmal gesagt wird, möchte ich auf Nummer 233 gehen. Also unglaublich, wie lange diese Enzyklika ist oder wie umfangreich und wie man da immer wieder auch diese Kernstellen lesen muss, in denen dann auch Wesentliches gesagt wird. 233. So, jetzt. Daher lade ich als ein Glaubender unter Glaubenden dazu ein, im Antlitz des Sohnes eine erhabene Menschlichkeit zu betrachten. Hier wieder Magnifica Humanitas. Ich habe es mit erhaben übersetzt, um den Ausdruck, der in der deutschen Übersetzung steht, ein bisschen, präziser auszudrücken. Es heißt hier nämlich, im Antlitz des Sohnes eine großartige Menschlichkeit zu betrachten, die auch das Zeitalter der KI erhält. In Christus verstehen wir, dass der Mensch dazu berufen ist, am Werk der Schöpfung mitzuwirken. Statt resigniert den technologischen Entwicklungen zuzusehen, die unsere Freiheit und Verantwortung einschränken. Also, der Mensch ist in Christus berufen. Die Berufung kommt von Christus. Dann lasse ich ein paar Zeilen aus. Dieses menschliche Antlitz ist die Fülle, auf die die Geschichte zuläuft. Es ist das Geheimnis der Rekapitulation, die Gewissheit, dass der Vater beschlossen hat, alles im Himmel und auf Erden zu Christus zu führen, zu ihm, dem einen Haupt. In diesem Plan wird nichts, was wahrhaft menschlich ist, verloren gehen, sondern alles wird gereinigt und wieder vereint werden in ihm, der jedes Bruchstück des Lebens, jede Träne und jede wahre menschliche Errungenschaft aufnimmt, um sie vor dem Nichts zu bewahren und erlöst dem Vater zu übergeben. Ja, also hier steht es noch einmal, dass wir also Christus als die wahre Menschlichkeit ansehen müssen. Er ist Gott Mensch und er allein erhält die Berufung des Menschen. Und es ist das Geheimnis unseres Glaubens, dass das Zentrum der Geschichte ein menschliches Antlitz ist, das Antlitz Christi, das danach verlangt, angesehen zu werden. Und Jesus Christus ist die Fülle, auf die die Geschichte zuläuft, sein Angesicht. Also der Mensch ist nur im Letzten wahrhaft, wirklich Mensch, und in diesem Sinne auch Kind Gottes, Erlöster, Gereinigter, Verwandelter, wenn er von Christus her sich berufen und senden lässt zum Aufbau einer neuen Menschheit. Rekapitulation heißt, dass Gott beschlossen hat, alles in Christus zu vereinen und zu ihm zu führen als dem Haupt der Kirche und dem Haupt einer neuen Menschheit. Also, das sind wirklich sehr dichte Aussagen. Sie haben sich jetzt eine wirklich umfangreiche Musikpause verdient. Nicht nur 30 Sekunden, sondern ich bitte unseren Studioleiter, Herrn Ortner, dass er sie jetzt ein bisschen auch zur Entspannung führt.

0: Im Glaubensforum bei Radio Maria hören Sie heute Pfarrer Christoph Haider, die erste Enzyklika Papst Leos des 14. Magnifica Humanitas. Wir sind zum dritten Mal unterwegs in diesem Text, in diesem Dokument von Papst Leo. Es geht jetzt wieder weiter mit dem Vortrag von Pfarrer Christoph Haider.
1: Ja, liebe Hörerinnen und Hörer, ich gehe mit Ihnen zur Nummer 50 der Enzyklika Magnifica Humanitas und möchte einleitend noch einmal betonen, dass wir die Kernaussagen herausnehmen, nicht in Bezug auf die Themen unserer Zeit oder die praktische Anwendung, sondern von dem Grundbild, das Papst Leo hier entwirft, oder wir könnten sagen, den Grundlagen der christlichen Soziallehre. Und da sagt er in Nummer 50, im Zentrum der christlichen Sicht des Menschen steht die großartige Aussage, dass Mann und Frau als Bild und Abbild des dreifaltigen Gottes geschaffen sind. Von seinem Wesen her auf Beziehung ausgerichtet, ist jeder Mensch von Gott daraufhin erdacht und gewollt, in Gemeinschaft mit ihm, den anderen und mit der Schöpfung zu treten. Seine Würde hängt nicht von seinen Fähigkeiten, seinem Reichtum oder der Position ab, die er einnimmt, noch von den richtigen oder falschen Entscheidungen, die er trifft, vielmehr ist sie ein Geschenk, das ihm vorausgeht und ihn übersteigt und Ausdruck der nie endenden Liebe Gottes ist. Deshalb bleibt der Mensch immer der Weg der Kirche und die Mitte jedes authentischen Weges einer ganzheitlichen menschlichen Entwicklung. Also, hier wird gesagt, der Mensch ist ein Abbild als Mann und Frau des dreifaltigen Gottes. So sagt es Genesis 1, 26 bis 27. Und das ist hier auch als Vergleich angeführt in dieser Nummer 50 der Enzyklika. Und vom Wesen her, es geht hier um das Wesen des Menschen, ist er auf Beziehung ausgerichtet, nämlich Beziehung zu Gott und zu den anderen und zu der Schöpfung. Was hier in der Enzyklika nicht hervorgehoben wird an dieser Stelle, das ist, dass wir Christen glauben, dass diese Beziehung getrübt wurde, ja, dass sie durch die Ursünde auch großen Schaden erlitten hat. Und deshalb brauchen wir Jesus Christus, weil wir erst in ihm diese volle Würde wieder erlangen. Also Gott wollte nicht nur den Menschen natürlich als gut und recht in diese Welt setzen, sondern ihn übernatürlich begnaden und ihn an sich ziehen. Also da müssen wir das wieder zusammennehmen mit dem, was wir vorhin gehört haben, zum Beispiel in Nummer 127. Der Abstand zwischen Gott und Mensch ist schon durch die Schöpfung gegeben. Der unendliche Gott lässt den endlichen Menschen ins Dasein treten. Aber durch die Sünde, die hier jetzt nicht explizit genannt wird, hat der Mensch etwas eingebüßt von seinem Menschsein und seiner Fähigkeit, Gott zu erkennen und mit den anderen in Harmonie, mit der ganzen Schöpfung in Harmonie zu sein und in Beziehung zu treten. Ja, also ganz wichtig noch das Nächste, nicht von den Fähigkeiten, nicht von dem Reichtum, nicht von der Position hängt die Würde des Menschen ab. Und jetzt wird es ein bisschen schwierig, nicht, in dem der Papst hier schwierige Formulierungen gebraucht, sondern jetzt heißt es, es hängt auch nicht von den richtigen oder falschen Entscheidungen ab, die der Mensch trifft. Vielmehr ist die Würde ein Geschenk, das ihm vorausgeht und ihn übersteigt. Also, eine schwierige Frage. Wenn der Mensch falsche Entscheidungen trifft, so würden wir vielleicht spontan sagen, dann verliert er doch seine Würde. Die Sünde entwürdigt den Menschen und macht ihn den Geschöpfen ähnlich, die ihre Freiheit gar nicht haben. Nur der Mensch hat die Freiheit, aber er kann eben in Freiheit sozusagen unter seiner Würde leben. Aber das, was der Papst hier sagt, das ist ganz entscheidend, denn überlegen wir einmal, wenn der Mensch falsche Entscheidungen trifft, ich nehme an, jemand ist ein Räuber, macht einen Bankraub, kommt vor Gericht, wird verurteilt und er wird dann gefoltert, ins Gefängnis geworfen, wird dort vielleicht noch nach einiger Zeit mit der Todesstrafe belegt und wird auf qualvolle Art zum Sterben gebracht, zum Tod. Ja, und das sagt die kirchliche Soziallehre, auch falsche Entscheidungen nehmen dem Menschen seine Würde nicht weg. Er hat zwar die Gesetze verletzt, er hat gesündigt, er hat auch vor Gott Unrecht getan. Aber im tiefsten Kern des Menschen ist diese Würde noch immer da. Man kann diesem Menschen nicht einfach die Menschenwürde absprechen. Auch ein Verbrecher hat das Recht auf ein ordentliches Gericht, auf eine entsprechende Strafe. Das ist jetzt kein Recht, sondern das ist dann eben die Buße, die er auf sich nehmen muss. Aber diese Strafe soll der Besserung dienen und ihm die Möglichkeit geben, wieder als geläuterter Mensch aus dem Strafprozess hervorzugehen. Ja, das ist vielleicht etwas, was die katholische Soziallehre erst in den letzten Jahren immer mehr hervorgehoben hat, dass diese Würde des Menschen jetzt nicht abhängig ist von äußeren Umständen, ja nicht einmal von Entscheidungen für gut oder schlecht, wahr oder falsch. Also wie gesagt, ein starker Text eigentlich, aber von dem her verstehen wir, dass die Kirche zum Beispiel die Todesstrafe ablehnt. Das war nicht immer so, man hat sich vielleicht da in den früheren Jahrhunderten sehr auf das Alte Testament berufen und hat da eben auch dem Menschen, der große Verbrechen begangen hat, eben auch mit dem Tod gedroht und ihn mit dem Tod bestraft. Allerdings lese ich bei den alten Kirchenschriftstellern der ersten Jahrhunderte, Kirchenvätern und Kirchenlehrern, die ich momentan sehr intensiv studiere, dass das nicht immer so war. Ich lese zum Beispiel gerade die Schriften des heiligen Athanasius, der immer wieder betont, dass der gottesfürchtige Mensch nicht mit Zwang arbeitet oder wie ein Bischof der damaligen Zeit, 4. Jahrhundert, gesagt hat, ich habe jetzt den Namen nicht präsent, es war ein Bischof soviel ich mich erinnere, in Ägypten oder zumindest im Orient, der gesagt hat, wir kennen als Christen keine Verurteilungen und keine Gefängnisse. Also das ist Sache der weltlichen Macht. Aber Christus ist uns eben auch diesen Weg vorausgegangen, indem er eben auch ungerechtes Urteil angenommen hat und ja sogar am Kreuz einem Verbrecher das Paradies versprochen hat, nachdem sich dieser bekehrt hatte, und sogar für die Soldaten, die ihn getötet haben, gebetet hat. Ja, also die Würde des Menschen ist nicht abhängig von Fähigkeiten, Reichtum und Positionen, auch nicht einmal davon, ob er richtige oder falsche Entscheidungen trifft. Wie der heilige Augustinus einmal sagt, hasse die Sünde, liebe den Sünder. Also, der Mensch hat einen grundlegenden Wert. Und weil es nicht fehlen darf, sagt Papst Leo dann auch, dass gerade Entwicklungen unserer Zeit dem Menschen diese Würde und sein Recht absprechen. Ich möchte hier aus Nummer 55 zitieren und gebe dann schon gleich danach Ihnen die Möglichkeit anzurufen und sich zu beteiligen. Gerade weil sie in der gemeinsamen Würde jedes Mannes und jeder Frau begründet ist, eben die Erklärung der Menschenrechte, haben sie praktische Konsequenzen und rechtliche Auswirkungen, denn es wäre vergeblich, die Menschenrechte zu proklamieren, wenn man nicht gleichzeitig alles Notwendige dafür täte, um die Pflicht zu ihrer Achtung durch alle, überall und für alle zu garantieren. Das erste dieser Menschenrechte ist das Recht auf Leben, von der Empfängnis bis zu seinem natürlichen Ende. Ohne dass es unmöglich ist, irgendein anderes Recht auszuüben. So, und jetzt kommt der entsprechende Satz. Wenn dieses grundlegende Recht verweigert wird, wie es bei der Abtreibung, bei der Tötung Unschuldiger oder bei der Euthanasie geschieht, stehen wir vor Entscheidungen, die die Kirche als schwerwiegend unerlaubt beurteilt. Also eine deutliche Rede hier von Papst Leo. Ja, liebe Hörerinnen und Hörer, das ist eine Betrachtung der Enzyklika von Papst Leo dem 14. Magnifica Humanitas. Und ich betone es noch einmal, bevor ich Ihnen das Wort gebe. Ich nehme hier vor allem die Grundausrichtung zum Inhalt meiner Sendungen über die Enzyklika im Detail lesen und vor allem die Bezugspunkte zur künstlichen Existenz, das möchte ich hauptsächlich Ihnen überlassen, zwar auch aus dem einfachen Grund, weil ich annehme, dass die meisten unserer Hörerinnen und Hörer hier nicht das größte Problem in ihrem Leben haben, aber sicher auch überzeugt sind, dass es ein großes Thema unserer Zeit ist.
0: Und bevor wir uns wieder ein paar Takte Musik gönnen, die Telefonnummer, unter der Sie uns hier im Brixner Studio erreichen, 0472 83 15 15. Und wenn Sie aus dem Ausland anrufen möchten, die internationale Vorwahl für Italien dazu wählen, damit Sie uns im Brixner Studio erreichen, 0039 0472 83 15 15 0039 0472 83 15 15. Mit uns im Gespräch im Glaubensforum bei Radio Maria ist Pfarrer Christoph Haider. Wir haben jetzt den dritten Teil in der Reihe über die erste Enzyklika Papst Leos des 14. Magnifica Humanitas.

Pfarrer Christoph Haider bespricht mit uns die Enzyklika Magnifica Humanitas von Papst Leo XIV. Wenn Sie zum heute Gehörten Fragen oder Gedanken haben, dann freuen wir uns auf Ihren Anruf hier im Brixner Studio unter 0472 83 15 15. Aus dem Ausland sind wir erreichbar unter 0039 0472 83 15 15.

0: Ich darf noch einmal unsere Telefonnummer durchgeben, 0472 83 15 15. In der Zwischenzeit wird Pfarrer Christoph Haider fortsetzen, mit Ihnen noch einen Gedanken teilen. Sie können gerne jederzeit anrufen, 0039 0472 83 15 15 ist die Telefonnummer zu uns ins Studio hier in Brixen. Jetzt das Wort wieder an Pfarrer Christoph Haider.
1: Ja, ich darf da jetzt etwas quer hereinschießen. Es hängt ein bisschen auch mit meinen Bemühungen zusammen. Ich bin ja unterm Jahr als Religionslehrer sehr eingeteilt und mit meinen Pfarrgemeinden und Aufgaben für Radio Maria bleibt nicht so viel Freizeit, aber ich nütze dann die schulfreie Zeit immer auch, um etwas zu studieren und habe mich heuer auch mit den Pius-Brüdern der Priesterschaft, Pius des Zehnten, beschäftigt, die ja leider im Schisma jetzt sind und sich durch ihre unerlaubten Bischofsweihen da abgesetzt haben von der Gemeinschaft mit dem apostolischen Stuhl und die da in diesem Zusammenhang dem Papst der Kirche ein Glaubensbekenntnis zugeschickt haben, wo sie alles das aufzeigen, was sie glauben, woran sie festhalten und vor allem, wo sie die Gefahren sozusagen der modernen Kirche sehen, von denen sie sich distanzieren möchten. Und in Nummer 105 dieses langen Glaubensbekenntnisses steht etwas drinnen, was geradezu direkt mit dieser Enzyklika zu tun hat. Hören Sie sich das einmal an. Ich bin zudem der Ansicht, dass, auch wenn der Mensch eine ontologische Würde besitzt, die ihn über die materiellen Wesen erhebt, die zu achtende Menschenwürde nicht unabhängig ist von dem Wahren und Falschen, zu dem sich die Menschen bekennen, noch von dem Guten und Bösen, das sie tun. Wer sich zum Falschen bekennt oder Böses tut, büßt seine moralische Würde ein. Deshalb verletzt die legitime Autorität in keiner Weise die Menschenwürde, wenn sie zur Verteidigung des Gemeinwohls gegen schwerwiegende Unruhen, Verbrechen gemäß den Anforderungen der Gerechtigkeit mit angemessenen Strafen ahndet. So, das soll also der stets überlieferte traditionelle Glaube sein. Aber wenn man sich das genau ansieht, muss man hier erschrecken. Also die zu achtende Menschenwürde ist nicht unabhängig vom Wahren oder Falschen, zu dem sich die Menschen bekennen. Das bedeutet also, wenn jemand nicht den wahren Glauben hat, dann ist die Menschenwürde nach dieser Aussage beeinträchtigt. Wer sich zum Falschen bekennt oder Böses tut, bitte beachten Sie, was jetzt folgt, büßt seine moralische Würde ein. Es wird hier zwar zwischen der ontologischen, also seinsmäßigen Würde und der moralischen Würde unterschieden, aber was bedeutet denn das? Wer sich zum Falschen bekennt, büßt seine moralische Würde ein. Das würde also bedeuten, welche nicht die im Sinne der Pius-Bruderschaft traditionelle Lehre der Kirche, was jetzt auch einmal mit einem Fragezeichen versehen werden darf, bekennt, büßt seine moralische Würde ein. Was ist dann mit all den anderen Menschen in anderen Religionen oder denen, die gar keine Religion kennen? Und dann kommt eigentlich ein wirklich starker Satz: deshalb verletzt die legitime Autorität

Autorität, wenn mit legitim eben die staatliche Autorität gemeint ist, die Menschenwürde nicht verletzen, wenn sie zum Beispiel eben auch drakonische Strafen anwenden. Da haben wir wieder diesen ganzen Themenbereich Todesstrafe, aber eben auch die Strafe, die jemand empfangen kann, weil er einer falschen Religion anhängt. Demgegenüber betont das kirchliche Lehramt, ich möchte nicht sagen in den letzten Jahrzehnten, sondern es ist eigentlich eine urchristliche Glaubenstradition, Glaubenslehre, die Menschenwürde eines jeden einzelnen Menschen, der nach dem Bild Gottes geschaffen ist. Also, ich wollte das einmal so hervorheben, weil man gerade hier sieht, es gibt hier wirklich entscheidende Unterschiede. Und ich glaube, der Weg, den die Kirche in den letzten Jahrzehnten gegangen ist, der war vielleicht nicht immer so definitiv, so eindeutig klar, nicht so schwarz-weiß, wie man das vielleicht in den Jahrzehnten, den 150 Jahren seit Pius dem 9. bis zum Zweiten Vatikanischen Konzil getan hat. Aber ich bin überzeugt, dass der Weg der Kirche gerade seit dem Zweiten Vatikanischen Konzil wieder sehr in der Sprache der Bibel, auch in der Denkweise der Kirchenväter sich bewegt oder sich ausdrückt und dass wir schon sehr vorsichtig sein müssen, wenn wir eben solchen Lehren wie diesem Glaubensbekenntnis hier der Bruderschaft Aufmerksamkeit zollen oder uns da womöglich sogar noch identifizieren. Also die Menschenwürde ist unantastbar. Das müssen wir festhalten. Und die Autorität, eine Regierung ist normalerweise eine legitime Autorität, aber sie hat in keiner Weise die Vollmacht, selbst zu entscheiden, was gut und böse ist, was wahr und falsch ist und hier womöglich auch noch Strafen anzuwenden. Das ist eine Sache Gottes und ich darf das Evangelium zitieren. Jesus selbst hat gesagt, Gott lässt seine Sonne aufgehen über Bösen und Guten. Er lässt es regnen über Bösen und Guten. Ja, und er hat auch das Gleichnis vom Unkraut im Acker erzählt, wo er den Jüngern und uns mitgeteilt hat, dass wir nicht berufen sind, das Unrecht, das Böse vor dem Tag des Gerichts mit Gewalt auszureißen. Ja, noch einmal, die Kirche anerkennt in ihrer Gemeinschaft keine Gewalt, allerdings akzeptiert sie, dass der Staat, vorausgesetzt, dass er sich auch an die Gesetze hält, die auch im Naturrecht begründet sein müssen, dass er die Vollmacht hat, auch zu sanktionieren, aber immer auch unter den Voraussetzungen der Gerechtigkeit, der Menschenrechte und der Menschenwürde. Ja, ein schwieriges Thema. Ich merke es an den fehlenden Anrufen, nicht alle oder nicht jeder, jede wollen einsteigen in dieses doch schwierige Thema, aber wir fahren ja am Mittwoch wieder fort, dort gibt es die Fortsetzung von heute, Magnifica Humanitas Papst Leo, über unsere Aufgabe, die Aufgaben der Kirche und der Welt von heute in Bezug auf die soziale Entwicklung. Ich möchte

0: den Segen Gottes auf sie herabrufen. Es segne sie alle und verbinde sie mit ihm, dem Herrn und Gott, der allmächtige Vater, der Sohn und der Heilige Geist.
1: Amen.
0: Danke für die Moderation, Christian. Gerne. Danke, Herr Ordner.
1: Ebenfalls ein herzliches Vergelt's Gott am Pfarrer Christoph Haider im heutigen Glaubensforum, der dritte Teil aus der Reihe, die erste Enzyklika Papst Leos des 14. Magnifica Humanitas. 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Ich darf mich verabschieden, Christian Ordner aus dem Studio von Brixen. Ich wünsche Ihnen viel Freude und Segen mit unserem weiteren Programm.
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Grüß Gott, liebe Hörerinnen und Hörer von Radio Maria. Franz Reitner begrüßt Sie bei der Classic Hour. Solo und Begleitung ist ein Prinzip, das in der Musik eine große Rolle spielt. Solokonzerte stehen heute auf unserem Programm. Ich bin Organist, daher darf das Instrument Orgel beginnen. Josef Haydn hat 6 Konzerte für kleinere oder größere Orgeln komponiert. Das im Hoboken-Verzeichnis aus der Gruppe 18, die Nummer 10, in C-Dur hören wir heute. Gespielt hat es Ton Koopman mit seinem Amsterdam Barock Orchestra. Es trägt die 3 Satzbezeichnungen Moderato, Adagio und Allegro.